0: Vor allen Dingen daran, auch ein klares Signal zu setzen. Wir haben Anfang des Jahres die Machbarkeitsstudie vorgestellt als Land hier in der Region und gezeigt, ja, wir können tatsächlich eine Strecke reaktivieren. Das ist das erste Mal. Bisher ging es bei den meisten Strecken ja leider in eine andere Richtung. Und wir haben aber auch klar gemacht, dass das durchaus eine entsprechende Planungszeit braucht. Das Planungsteam hat sich inzwischen gefunden, besteht natürlich nicht nur aus dem Land, wobei wir uns dann natürlich schon in der Hauptpflicht sehen, sondern eben auch aus den kommunalen Vertretern, sodass wir jetzt wirklich in den Arbeitsmodus gehen und heute auch mal ein Signal setzen, dass wir tatsächlich in der Umsetzung sind. Wir präsentieren im Endeffekt heute einfach mal die Strecke, die wir uns vorstellen können, wobei das dann im Detail natürlich Ergebnis der entsprechenden Untersuchung sein wird. Das können wir ja nicht einfach so am grünen Tisch festlegen.
1: Die Reaktivierung stillgelegter Bahnstrecken gilt als eine Möglichkeit, den Schienenverkehr leistungsfähiger und zuverlässiger zu machen. Sachsen-Anhalt setzt dabei vor allem auf die Nutzung bestehender Infrastruktur. Voraussetzung für eine Umsetzung ist jedoch, dass das Projekt sowohl verkehrlich als auch wirtschaftlich sinnvoll ist. Eine von der Nahverkehrsservice Sachsen-Anhalt GmbH, kurz NASA, beauftragte Machbarkeitsstudie kommt zu einem positiven Ergebnis. Demnach ist eine Wiederinbetriebnahme der Strecke grundsätzlich möglich, sofern die weiteren Planungen keine deutlich höheren Kosten verursachen. Rund 31.000 Menschen können dadurch künftig an das mitteldeutsche S-Bahn-Netz angebunden werden.
2: Das Projekt hat einen vergleichsweise großen Stellenwert, weil es darum geht, eine industriell geprägte Region mit vielen Berufspendlern an das S-Bahn-System hier im Raum Halle-Leipzig anzuschließen. Wir sehen da also tatsächlich einen großen Mehrwert auch auf der verkehrlichen Seite. Daher wird das sozusagen auch mit Vehemenz vorangetrieben. Es sind aber eine Reihe von Herausforderungen. Die Strecke ist ja in Teilen stillgelegt, in Teilen gar nicht mehr vorhanden. Es gibt 4 verschiedene Infrastrukturbetreiber, die sozusagen zusammengebündelt werden müssen, was aber, wo die Bereitschaft ohne weiteres dafür da ist, man sich gemeinsam engagiert und es ist ein umfangreicher Ausbau erforderlich, um die Geschwindigkeit fahren zu können, die erforderlich ist, und letztlich muss man auch eine Elektrifizierung vornehmen, damit man eben diese Integration in das S-Bahn-Netz vornehmen kann.
1: Die Kontrollfahrt wird aber nicht nur zum Zweck der Streckenbesichtigung abgefahren, sondern auch, um sich in der Planung nach den Varianten für die betroffenen Ortschaften der Strecke zu erkundigen. Schließlich haben sich die Strukturen von betroffenen Ortschaften in den Jahren deutlich verändert.
2: Ja, die Strecke wurde ja Ende des 19. Jahrhunderts errichtet. Seitdem haben sich Siedlungsstrukturen sehr stark geändert. Und es ist wichtig, dass man solche Themen nicht nur am grünen Tisch sozusagen entscheidet, sondern dass die Beteiligten, die auch die Planung dann beauftragen werden, sich abstimmen, welche Varianten geprüft werden sollen. Und genau das ist heute Ziel, dass die Beteiligten sich das draußen ansehen und dann wissen, was sie den Planern, die das dann quasi abarbeiten, mitgeben sollen, welche Varianten quasi einbezogen werden.
1: Die Investitionskosten werden derzeit auf etwa 130 Millionen Euro geschätzt. Nach aktuellem Stand könnten rund 90% der Summe über Bundesfördermittel finanziert werden. Die Planungskosten würden hingegen überwiegend vom Land Sachsen-Anhalt getragen. Die nun vorliegende Untersuchung soll die Grundlage für die weitere Entscheidung der Zukunft der Saftbahn bilden. Aber zu wann genau der erste Zug auf der Saftbahnstrecke rollen soll, das bleibt vorerst ein Geheimnis.
0: Ich ahne, dass es die Menschen interessiert, habe aber, ich sag mal, 5 Jahre Ministerin, die für Verkehr zuständig ist, egal ob wir über Straße oder über Schiene reden, gelernt, dass es gut ist, jetzt im Augenblick keine Jahreszahlen zu nennen. Es ist also wirklich, es wird ein paar Jahre dauern, aber eine genaue Jahreszahl würde ich nicht nennen.
3: Würdigung für das Ehrenamt. Der Landkreis Harz präsentiert die Ehrenamtskarte. Mehr Würdigung für das Ehrenamt. Das verspricht sich die Ehrenamtskarte im Landkreis Harz. Die derzeitig noch als Blaulichtkarte gehandelte Chipkarte soll den Menschen im Ehrenamt zugutekommen. Die Voraussetzungen dafür bestimmt jede Kommune selbst. Gängig ist derzeitig die Vergabe an alle, die bereits die Anforderungen für die sogenannte Feuerwehrrente erfüllen. Konkret heißt das 40 Stunden im Einsatz oder Ausbildung im Jahr. Die ersten Karten wurden bereits in Blankenburg vergeben. Ab dem 1. Juli startet die Karte, doch zuerst nur als Pilotprojekt bis Ende 2027.
4: Also mit der Ehrenamtskarte wollen wir die Ehrenamtlichen ehren, so wie die Karte es am Ende auch sagt. Eine Art Dankeschön für diejenigen, die sich ehrenamtlich und gemeinnützig einbringen, gerade auch die Feuerwehrleute. Wir haben einen Großbrand gehabt in Blankenburg mit sehr vielen Einsatzkräften und da sind auch viele über ihre Kräfte drüber hinausgegangen und das kann man eigentlich gar nicht bezahlen, sondern wir wollen es nicht nur in Dankesreden am Ende Dank sagen, sondern am Ende auch mit dieser Karte. Die ersten Karten sind ausgereicht worden am letzten Samstag in Blankenburg durch den Bürgermeister Heiko Breithaupt. Das war schon ein guter Auftakt. Und jetzt sind die anderen Bürgermeister dran. Der Landkreis Harz wird über die Harz AG das System zur Verfügung stellen. Und die anderen Oberbürgermeister und Bürgermeister werden ihren Feuerwehrleuten ebenfalls diese Karte ausreichen.
3: Was genau macht die Ehrenamtskarte denn eigentlich? Sie bietet Rabatte im Landkreis. So könnte beispielsweise der Eintritt im Freibad in der eigenen Kommune kostenlos sein. In anderen Kommunen zahlt man beispielsweise nur 50% des Ursprungspreises. Die Preissenkungen, an denen sich viele Unternehmen aus dem ganzen Landkreis beteiligen, sollen die ehrenamtlichen Kräfte entlasten. Die Kosten tragen die Unternehmen dabei selbst. Wer mitmachen will, macht das also für den guten Zweck.
4: Also den Aufschlag haben die Quedlinburger gemacht. Dort im Stadtrat ist diskutiert worden, wie können wir unseren Feuerwehrleuten, aber auch den anderen ehrenamtlich Tätigen in der Stadt ein Dankeschön geben, eine Unterstützung geben. Und da ist diese Karte in den Sinn gekommen. Und von dort aus gab es die Initiative, wäre es nicht auch etwas für andere Städte im Landkreis Harz? Und der Landkreis hat dann sozusagen als Vater aller Städte die Führerschaft da übernommen und hat gesagt, jawohl, wir kümmern uns um ein System. Es gibt ein bestehendes, ein gut laufendes System, das System der Harzkarte. Und das haben wir jetzt genommen, um es dann über die Ehrenamtler im gesamten Landkreis Harz drüber zu ziehen.
3: Die Projektsteuerung übernimmt die Harz AG. Sie haben bereits Erfahrungen mit der Harzkarte gemacht. Täglich melden sich hier noch weitere Unternehmen, die gerne an der Ehrenamtskarte teilnehmen möchten. Das Projekt hat bereits Wellen in die anderen Landkreise geschlagen, denn diese haben bereits Interesse an dem Konzept geäußert, so Landrat Thomas Balzerowski. Ab jetzt liegt die Verteilung der Karte in den Händen der Städte im Landkreis. Pflanzenbau out of the box. Die DLG-Feldtage.
5: Auf den DLG-Feldtagen präsentieren Unternehmen, Verbände und Forschungseinrichtungen neue Entwicklungen für den Pflanzenbau. Im Mittelpunkt stehen moderne Technik, digitale Anwendungen und nachhaltige Anbaustrategien. Das diesjährige Motto lautet Pflanzenbau out of the box. Dahinter steckt die Idee, über bestehende Konzepte hinauszudenken und neue Lösungen für die Landwirtschaft zu entwickeln.
6: Ja, die Feldtage der DLG starten unter dem Motto Out of the Box. Was soll uns das sagen? Wir wollen einfach auch mal out of the box denken. Das heißt, mal zur Seite gucken, was gibt es für neue Entwicklungen in der Robotik, in der KI-Nutzung, in guten, neuen Ideen beim Pflanzenschutz. Das ist zum Beispiel insbesondere, dass wir weniger Pflanzenschutz einsetzen, dadurch, dass wir gezielter den Pflanzenschutz einsetzen. Da gibt es mittlerweile schöne Techniken und die entwickeln sich immer weiter. Und das ist das Schaufenster heute dafür.
5: Die DLG-Feldtage gelten als eine der wichtigsten Freiluftmessen für den Pflanzenbau in Deutschland. Tausende Besucher nutzen die Veranstaltungen, um sich über die aktuellen Entwicklungen auszutauschen und neue Technologien kennenzulernen.
7: Ja, wir reden ja oft darüber, dass Sachsen-Anhalt hinten liegt, aber im Bereich Landwirtschaft sind wir ganz vorn, sind wir in vielen Bereichen Spitze in ganz Deutschland. Das liegt nicht nur an den Böden, die wir haben, die sehr gut sind, sondern es liegt insgesamt an unserer Struktur, an den Menschen, die in der Landwirtschaft arbeiten. Und diese DLG-Feldtage, die wir jetzt zum vierten Mal insgesamt den letzten Jahrzehnte hier nach Sachsen-Anhalt geholt haben, die zeigen halt, was in der Landwirtschaft in der Zukunft erwartet wird. Das Thema künstliche Intelligenz wird hineinkommen, was wir jetzt auch in Sachsen-Anhalt stärker in unsere Ausbildung reinbringen. Das Thema Düngung, das Thema Pflanzenschutz, das Thema neue Züchtungsmethoden, all das sehen wir hier, diskutieren wir hier auch gemeinsam an mehreren Tagen. Und ich bin sehr dankbar, wieder Gastgeber zu sein, jetzt sogar als Ministerpräsident hier in Sachsen-Anhalt und über 20.000 Menschen aus ganz Deutschland, ja teils aus ganz Europa hier in Bernburg begrüßen zu können.
5: Dabei geht es nicht nur um die Technik, sondern auch um die Zukunft der Betriebe. Themen wie Klimawandel, Wirtschaftlichkeit, neue Anforderungen an die Landwirtschaft beschäftigen viele Landwirte.
8: Also wir haben große Herausforderungen im Moment in wirtschaftlicher Hinsicht, weil wir, sage ich mal, gestiegene Kosten

0: Kosten haben seit 3, 4 Jahren, die nicht wieder runtergegangen sind, aber unsere Erzeugerpreise sind auf einem Vor-Corona-Niveau. Das macht uns im Moment sehr betroffen und bringt auch enorme finanzielle Schwierigkeiten auf die landwirtschaftlichen Betriebe, was die Liquidität angeht. Aber wir haben auch Herausforderungen mit der Düngeverordnung, die nach wie vor in der Schwebe steht. Wie können wir in Zukunft unsere Flächen bedarfsgerecht düngen, unsere Pflanzen so ernähren, dass sie den Ertrag bringen mit der gewünschten Qualität? Da brauchen wir dringend eine Neujustierung und vor allen Dingen neue Regelungen über die Bundesregierung. Die Länder sind auf dem richtigen Weg. Jetzt müssen wir mit dem Bund da in die Verhandlungen treten, um das auf den Weg zu bringen. Dann ist die Förderperiode steht vor der Tür, die nächste, die normalerweise ab 28 gelten soll. Da laufen die Vorbereitungen, wie wir die Landwirtschaft zukünftig unterstützen. Denn wir brauchen die Innovation und wir brauchen aber auch die Ernährungssicherheit. Und das ist hier der Schauplatz auf den DLG-Feldtagen, wo wir mit der Züchtung ins Gespräch kommen, aber auch mit der Pflanzenschutzindustrie, mit der Düngeindustrie, wie wir innovativ, sag ich mal, die Ressourcen schonen und trotzdem unsere Erträge stabil halten, beziehungsweise auch so anpassen können, dass die Betriebe damit erfolgreich nach vorne gehen können.
1: Für Bernburg sind die Feldtage zugleich eine wichtige Werbung für den Standort. Die Veranstaltung bringt Fachbesucher aus ganz Deutschland und darüber hinaus in die Region.
2: Wir sind ja in einer sehr fruchtbaren Gegend hier zu Hause und als Absolventin der Hochschule Anhalt bin ich mit der Landwirtschaft natürlich auch sehr verbunden und deswegen freuen wir uns besonders, dass zum 4. Mal die DLRG-Feldtage hier bei uns stattfinden. Seit einem Jahr beginnen oder vor einem Jahr begannen die Vorbereitungen. Man sieht es an den Früchten, die aufgereiht zur Besichtigung stehen. Und ich denke, es wird für jeden Landwirt, der hierher kommt, die Möglichkeit sein, in Fachgesprächen sich für seinen eigenen Betrieb Anregungen zu holen und das eine oder andere hier mitzunehmen.
1: Mit dabei ist auch die Hochschule Anhalt. Sie präsentiert verschiedene Forschungsprojekte und zeigt, wie wissenschaftliche Erkenntnisse in der landwirtschaftlichen Praxis genutzt werden können.
3: Ist natürlich ein Muss, sich hiermit zu beteiligen, das mit auf dem Stand des Landes Sachsen-Anhalt, wo wir dann auch einen Großteil der Ausstellung mit abdecken. Ja, wir haben verschiedene Projekte, die reichen natürlich von den klassischen Themen im Pflanzenbau bis hin aber auch zu Themen Einsatz von künstliche Intelligenz, Drohnentechnologie in der Landwirtschaft und auch Kombination Energieerzeugung und Pflanzenbau, also Kombination Solar, insbesondere Agri-Photovoltaik und Landwirtschaft.
4: Also aktuell beschäftigen wir uns im Bereich Klimafolgenforschung mit beispielsweise Körnerleguminosen. Welche kann man hier für das mitteldeutsche Trockengebiet anbauen? Die Sojabohne ist hier als Beispiel ein großes Thema. Aber auch die Nischenprodukte, also über die Körnerleguminosen hinaus, wie Chia, Quinoa und dergleichen, die hier mit in die Forschung hineinfallen und wo wir probieren, was kann man hier anbauen, was kann man so anbauen, dass es für die Landwirte dann auch entsprechend nutzbar ist und das Portfolio an landwirtschaftlichen Produkten erweitert, auch wenn es Nischenprodukte sind. Es gibt auch andere Sachen, zum Beispiel die Wintererbse, die wir hier anbauen und ausprobieren. Und hier haben wir sehr gute Erfolge. Also die Wintererbse ist im Ertragszuwachs höher als die Sommererbse. Und das ist schon mal ein Erfolg oder eine Aussage, die wir hier in der Forschung erhalten.
1: Die DLG-Feldtage liefen noch bis Donnerstag auf dem Gelände des Internationalen DLG-Pflanzenzentrums in Bernburg-Strenzfeld.
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1: Landessieg für das Liborius-Gymnasium.
2: Eine ganz besondere Auszeichnung haben die Schüler des Liborius-Gymnasiums in Dessau am 16. Juni erhalten. Die Schule wurde vom Bildungsstaatssekretär Jürgen Böhm sowie dem Geschäftsführer der Landesenergieagentur Marco Mühlstein besucht und mit dem ersten Platz des Energiesparmeisterwettbewerbs in Sachsen-Anhalt geehrt.
3: Der Wettbewerb zeigt erstmal, wie engagiert unsere Schülerinnen und Schüler sind, welche Ideen sie mitbringen und wie sie versuchen, letztendlich ihre naturwissenschaftlichen Kenntnisse und Wissen anzuwenden. Und deswegen ist das ein sehr wichtiger Wettbewerb. Und dass das Liborius-Gymnasium hier den ersten Preis in Sachsen-Anhalt erreicht, zeigt auch, mit wie viel Inhalt und mit wie viel Engagement es umgesetzt wird.
2: Für Sachsen-Anhalt hat Bildungsminister Jan Riedel die Schirmherrschaft über den Wettbewerb übernommen. Die Landesenergieagentur Sachsen-Anhalt unterstützt die Aktion bereits seit 12 Jahren im Rahmen einer Patenschaft. Bundesweit haben sich insgesamt knapp 450 Schulen für den Wettbewerb beworben.
4: Das ist erstmal eine Riesenehre. Und ich finde es schön, dass wir für etwas ausgezeichnet werden, was eigentlich im Grundkonzept unserer Schule ist. Da geht es letztlich um Bewahrung der Schöpfung, um Sicherung unserer Ressourcen hier auf diesem Planeten. Und zugleich ist es natürlich verbunden mit unserem Namenspatron, dem Heiligen Liborius. Und das finde ich eine schöne Sache. Das ist einfach, es passt und ich freue mich sehr, sehr.
2: Das Liborius-Gymnasium in Trägerschaft der Edith-Stein-Schulstiftung des Bistums Magdeburg überzeugte die Jury vor allem durch Eigeninitiative und ein kontinuierliches Engagement im Klimaschutz. In der selbst initiierten Konsumwandel AG entwickelten die Schüler sogar ein eigenes Nachhaltigkeitslabel, den grünen Pfau.
4: Es gibt also von Kirchenseite aus ein Nachhaltigkeitslabel, das heißt der grüne Hahn. Das ist natürlich für Kirchen, für Bistümer etc. gebaut und da sind ganz viele Bedingungen dran geknüpft. Also es ist ja auch viel Papierkram und Nachweis von jenem und diesem. Und die Konsumwandel AG mit ihren wenigen Mitgliedern hat sich dann entschlossen, den Verwaltungsaufwand, den kriegen wir einfach nicht hin, auch den Nachweis dafür, und hat sich eben hat das runtergescaled und hat gesagt, das kriegen wir doch auf einem Schulniveau mit ähnlicher Akzeptanz hin und es muss nicht unbedingt das ganz große Label sein.
2: Dass Nachhaltigkeit an der Schule nicht nur ein Thema auf dem Papier ist, zeigte sich auch bei einer kleinen Führung durch das Schulgebäude.
4: Es sind viele kleine Punkte, also waren die Fahrradständer, das ist diese Idee mit dem grünen Klassenzimmer, wo geguckt wird, ob die nicht nur viele Pflanzen haben, sondern auch dazu, die sich die richtigen aussuchen oder zu Beziehungen haben. Das ist das Insektenhotel hier und die kleine Garten AG dort, das ist das Müllsortieren oder unsere Wasserautomaten. Also ganz viele kleine Dinge, die über die letzten Jahre hier in der Schule entstanden und gewachsen sind und die wir eben auf die Weise in die Aufmerksamkeit heben. Also die sind nicht alle dafür erfunden worden, aber sie werden damit gesehen und das ist wichtig.
2: Neben der Urkunde erhielten die Gewinner Messgeräte sowie Unterrichtsmaterialien. Zudem darf sich die Schule über ein Preisgeld in Höhe von 2.500 Euro freuen. Ein Zeichen der Wertschätzung von Landesenergieagentur und Land für das besondere Engagement der Schüler.
3: Hier wird ein wichtiges Thema der Bildung umgesetzt, nämlich die Bildung zur Nachhaltigkeit, zur nachhaltigen Entwicklung. Und ich glaube, das ist eine der wesentlichen Bildungsaufgaben, die wir uns als Gesellschaft und als Land heute stellen müssen. Wir müssen die Einstellung von Jugendlichen dahingehend entwickeln, dass sie mit den Ressourcen, die wir haben oder mit der Schöpfung, in der wir uns befinden, nachhaltig und auch verantwortungsvoll umgehen.
2: Nach dem Erfolg auf Landesebene dürfen sich die Schüler nun auf die Preisverleihung in Berlin freuen. ob auch der Bundessieg nach Dessau geht, entschied

0: ein Online-Voting, das bis zum 17. Juni lief.
1: Daimler Truck startet durch. Das Halberstädter Logistikzentrum ist eröffnet. Exakt 2 Jahre hat es vom Spatenstich bis zur Fertigstellung des neuen Daimler Truckwerks in Halberstadt gedauert. Der Neubau im Industriepark Ost mit einer Logistikfläche von rund 260.000 Quadratmeter, das mehr als 35 Fußballfelder entspricht, steuert zukünftig die gesamte Ersatzteilversorgung für Mercedes-Benz Lkw. Die sehr gute Zusammenarbeit zwischen dem Landkreis, den Verantwortlichen der Stadt Halberstadt und Daimler Truck ist es zu verdanken, dass man das neue Wort Harzgeschwindigkeit prägte. Bis heute sind alle Beteiligten auf diese besondere Leistung enorm stolz. Im November 2025 verließ der erste Lkw mit Teilen Richtung Spanien das Global Parts Center. Seit Mitte Februar werden Standorte in ganz Europa beliefert. Seit Ende Juli läuft die weltweite Ersatzteilversorgung vollständig von Halberstadt aus.
2: 500 Mitarbeiter wurden versprochen. Es sind jetzt doppelt so viel geworden. Über 1000 Menschen arbeiten hier für Daimler Truck. Nicht nur für Daimler Truck natürlich, sondern auch für die ganzen vielen anderen Unternehmen und Firmen, die ihn zuliefern. Wie stolz ist man denn auch, wenn man in so kurzer Bauzeit so ein Werk hochstemmt?
3: Also wir hatten es vorher schon, definitiv, auch dass wir das hier in der Region hinbekommen haben gemeinsam. Und das sind ja auch die politische Rahmenbedingungen. Jeder hat einen gleichen Strang gezogen. Wir wollten das gemeinsam. Und ich glaube, da gehören so viele Menschen dazu. Auch mit dem Sarada haben wir wirklich öfters gesprochen und das hat uns riesig gefreut, dass das funktioniert hat. Und ich glaube, sollte schon auch ein Zeichen sein in Deutschland, was wir gemeinsam stemmen können, wenn wir wollen und wenn wir wirklich zusammenhalten. Also da bin ich schon überzeugt, dass das der richtige Weg ist und vielleicht gibt es ein bisschen Signalwirkung, ja.
2: Sie sind ja schon sehr, sehr lange dabei, aber nicht nur für Daimler Truck, sondern Daimler Truck und Mercedes-Benz waren ja mal eins. Vielleicht können Sie mal kurz schildern, worum man das auseinandernehmen musste, sozusagen, wo man jetzt zwei eigenständige Firmen hat.
3: Ja, gute Frage. Also ich sage jetzt mal, ich bin wirklich 40 Jahre dabei, kenne jetzt Mercedes-Benz, Daimler-Benz, Daimler-Chrysler, also alles, die ganze Palette und kenne aber auch die Herausforderungen aus der Vergangenheit, wenn wir alles gemeinsam machen. Also in meinen Funktionen, wo wir woanders unterwegs waren, andere Länder, musste man alles abdecken. Aber der Kundeanspruch aus Truck-Sicht ist komplett anders als aus Pkw-Sicht. Ja, was ich vorher gesagt habe, ein Truck muss immer auf der Straße sein. Der Kunde erwartet sofort Support, technisch, teileseitig, egal was es ist. Das ist sein Geschäft, wo wir unterstützen, nicht nur den Fahrer. Und da bin ich schon der Meinung, ist es richtig, dass man sich abspaltet, sonst verbessern wir unser Geschäft. Und man merkt es jetzt schon, ja, wir können wirklich kundenorientiert agieren. Auch genau mit dem hier, mit dem Logistiksender. Unser Anspruch ist, dass zukünftig unsere Kunden, wenn sie einen Teil brauchen, in Europa in 24 Stunden bekommen von uns. Und dem Anspruch muss man gerecht werden. Ja, und ich denke, das war schon die richtige Entscheidung mit aller Erfahrung, die ich habe, dass wir die Geschäftsfelder trennen. Ja. Das Besondere hier ist, dass wir wirklich alles unter einem Dach haben. Ja, wir beliefern wirklich die Welt unter einem Dach in einem Logistikcenter.
2: 172 Länder, glaube ich.
3: Ja, korrekt. Ja, und das ist schon verrückt. Also es geht Luftfracht raus Richtung Pakistan, Richtung Burundi. Wir liefern überall hin. Ich glaube, das ist auch unsere Stärke als Firma. Wir lassen da niemand außen vor. Wenn es eine Bestellung ist in der Woche, kriegt er eine Bestellung. Ja, und ich denke schon, dass dieser Ansatz aus dem Nichts, aus Greenfield sowas zu bauen, also nicht nur die Hardware, auch die Systeme, die Menschen an Bord zu kriegen und sowas zu betreiben, das ist einzigartig. Also das würde ich schon sagen, weil die Komplexität mit fast 3000 Zulieferer und insgesamt 3000, wir haben ja 3000 Werkstätten weltweit, die wir unterstützen mit Teile über die Werke, ist schon enorm. Ja. Und da würde ich sagen, in der Form, in der Größe kenne ich es nicht. Ja.
1: Bei 300.000 verschiedenen Artikeln, egal ob Schrauben oder Karosserieteile, muss die Lagerung bis aufs kleinste Detail stimmen. Einen Bereich ohne Automatisierung sieht man hier selten. In den riesigen Hallen des Großkonzerns wirkt so ein Hochregallager mit einer Grundfläche von 10.000 Quadratmetern und 40 Metern Höhe als eigene kleine Welt. Und auch hier im Lagerbereich für Kleinteile, anders genannt Autostore, wo sich alles wie von Zauberhand abspielt. Hier bewegen sich 56 vollautomatisierte Roboter auf einem Gerüst, die parallel mehrere Aufträge bearbeiten. Insgesamt sind hier etwa 160.000 Boxen übereinander und nebeneinander angeordnet. Häufig nachgefragte Teile lagern oben, selten angefragte weiter unten und werden bei Bedarf vom Roboter zum jeweiligen Mitarbeiter gebracht. Mit DP World hat Daimler Truck einen zuverlässigen Logistikdienstleister an seiner Seite, der dafür sorgt, dass jedes Teil dahin geliefert wird, wo es hingehört. Von den weltweiten 125.000 Mitarbeitern arbeiten 9.000 in Deutschland und optimieren kontinuierlich solche Arbeitsabläufe. Egal ob am Warenein- und Ausgang oder im Teilelager. DP World ist neben Daimler auch für Porsche, BMW und Schaeffler im Einsatz.
4: Es muss ein Zusammenspiel sein aus beidem, aus Mensch und Maschine. Es macht nicht Sinn, dass man jeden Prozess automatisiert, aber dort, wo eine hohe, ja, ich sage einfach mal, eine Zuverlässigkeit auch rund um die Uhr gegeben sein muss und wo man eben auch gewisse Schwierigkeiten für den Menschen, der ja auch nur bis zu einer gewissen Grenze belastbar ist, vermeiden will, dort macht Automation Sinn. Es gibt aber auch Bereiche, wo das einfach keinen Sinn macht, wo einfach immer noch der Mensch gebraucht wird.
2: Was macht denn dieses Werk hier in Halberstadt, dieses Logistikzentrum, so besonders?
4: Ich glaube, zwei Gesichtspunkte. Einmal für Daimler Truck selbst, weil durch die Trennung von Mercedes-Benz Cars muss Daimler sich eben auch gewisse Strukturen selbst aufbauen. Und ich glaube, dass das hier auch ein großer Schritt ist, um eigene Logistikstrukturen für die weltweite Ersatzteilversorgung aufzubauen, dass das hier ein wichtiger Schritt ist. Das ist wahrscheinlich auch ein Lernprozess, auch für Daimler selbst, aber eben auch für uns. Das zweite Thema ist, glaube ich, dass für die Region Halberstadt das hier eine enorme Chance ist, auch Mitarbeitende und für die ganze Region, dass wir dort eben auch zeigen, dass es regionunabhängig eine weltweite Ersatzteilversorgung stattfinden kann.
1: Was vor 2 Jahren mit einem Spatenstich begann, ist heute Realität. Mit diesem Projekt der Superlative spielt Halberstadt nun eine zentrale Rolle im weltweiten Ersatzteilgeschäft von Daimler Truck.
5: Ein Grund zum Feiern. Hochschule feiert Klosterfest.
6: Am 10. Juni fand im Kloster Bernburg das traditionelle Klosterfest der Hochschule Anhalt statt. Ab 16 Uhr führten Musik, Kunst und Mitmachangebote die historischen Anlagen und zogen zahlreiche Besucher an. Auf mehreren Bühnen präsentierte sich eine große musikalische Vielfalt, von klassischen Klängen über Rock und Indie bis hin zu elektronischer Musik. Ergänzt wurde das Programm durch Ausstellungen, kreative Angebote und interaktive Formate in verschiedenen Bereichen des Klosters. Vor allem die Organisation im Hintergrund war entscheidend für den reibungslosen Ablauf des Festes. Viele Beteiligte sorgten dafür, dass Bühnenprogramme koordiniert, Flächen betreut und Programmpunkte abgestimmt wurden.
7: Also wir haben hier ganz, ganz, ganz viele Bands auf 3 Bühnen, die vom Hardrock bis Swing, also alles spielen, was so Studenten lieben. Und die Studierenden haben auch dieses Programm ausgesucht, die haben die Bands ausgesucht. Das machen wir als Mitarbeitende natürlich nicht mehr. Da haben wir einen ganz anderen Geschmack und die Studierenden machen das sehr, sehr gut, organisieren das super über die Studierendenschaft. Und ja, ich glaube, da kann man sich freuen auf ein sehr buntes Programm bis in die Nachtstunden hinein. Die Projekte, die wir ja haben, zeigen einmal, was mit dem Kloster gemacht werden kann. Also es sind sehr, sehr schöne Projekte, die in Bezug auf die konzeptionelle Entwicklung des Klosters ausgerichtet sind. Und hier kann man sich im großen Zeichensaal informieren, was das alles ist.
6: Neben der Musik bot das Klosterfest den Gästen zahlreiche Möglichkeiten an, selbst aktiv zu werden oder Neues zu entdecken. Von Kreativangeboten über Ausstellungen bis hin zu digitalen Erlebnisformaten war das Programm bewusst vielfältig gestaltet.
7: Das Klosterfest ist eine gemeinsame Veranstaltung der Mitarbeitenden der Hochschule Anhalt und der Studierenden. Und es ist so, dass wir hier mehrere Bühnen haben, dass wir ein ganz tolles Programm haben, aber auch zeigen, was wir als Hochschule können. Wir haben also auch Projekte, die wir hier präsentieren und vorstellen. Die Professorenschaft ist mit hier und demonstriert sozusagen ihre Arbeiten gemeinsam mit den Studierenden.
6: Ein besonderer Schwerpunkt lag zudem auf der Beteiligung der Studierenden der Hochschule Anhalt. Sie brachten eigene Projekte ein, unterstützten Programmpunkte und prägten das Fest sichtbar mit.
8: So, und was wir dann machen ist, dass wir auf der einen Seite theoretische Grundlagen legen und dass wir dann irgendwann ganz analog ins Arbeiten kommen. Das heißt, wir schicken die Studenten hier draußen im Kloster auf eine kleine Safari, das heißt, das ist ein kleiner Spaziergang, und verwenden diesbezüglich sogenannte Scan-Cards. Das ist im Prinzip nichts anderes als ein Blatt Papier mit zwei Fenstern, wo die orientiert an der Aufgabenstellung sozusagen ja, kleine Details oder irgendwelche Details wahrnehmen sollen, bewusst wahrnehmen sollen im Zusammenhang mit der Aufgabenstellung, diese dann skizzieren und letztendlich schon so ein kleines visuelles Konzeptbausteinchen selber zeichnen, aber ganz analog. Und der nächste Schritt ist dann zu sagen, und eine Studentin hat das jetzt hier gemacht, die hat Lernen im Grün hier konzipiert und hat diesbezüglich ein paar kleine Skizzen hier gemacht aus dem Kloster und hat dann im nächsten Schritt zusammen mit einem anderen Teammitglied ein Konzept Lernen im Grün entwickelt und dann eine KI gefragt, wie könnte das denn visuell aussehen? Und das sehen wir dann hier. Das heißt also, die KI wird nicht einfach auf etwas draufgesetzt, sondern die konzeptionelle Überlegung, der Denkprozess, auch die Recherche, also was gibt es denn schon oder wie ist dieses Kloster, wie hat sich das entwickelt und so weiter, das sind alles Dinge, die einfließen und die dann die Grundlage dafür legen, sich sozusagen von der KI inspirieren zu lassen. Und das ist uns ganz besonders wichtig, dass die Studenten sozusagen erstmal selber denken, auch kritisch hinterfragen und dann diese Technologie aber nutzen, um beispielsweise sozusagen Visualisierungsvorschläge zu machen, die dann in die weitere Konzeptentwicklung einfließen.
6: Das Klosterfest 26 zeigte erneut, wie eng Hochschule, Kultur und Region in Bernburg miteinander verbunden sind und wie vielfältig ein gemeinsames Fest gestaltet werden kann. Im nächsten Jahr erhofft man sich die Weiterführung der Tradition und steigendes Interesse an der Zukunft der Hochschule Anhalt.
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1: Lesesommerauftakt. Leseratten aufgepasst.
2: Am 3. Juli ist der letzte Schultag vor den Sommerferien und dann sind erstmal 6 Wochen Pause. Für diese Sekundarschulklasse heute die Gelegenheit, sich schon mal über das Angebot des Lesesommers zu informieren, das ab dem 29. Juni allen Kindern zwischen 6 und 16 zur Verfügung steht. Karin Limberg erklärte den Schülern hier, dass man wieder viele neue Bücher kaufen konnte, auf die sich alle Leseratten freuen können.
3: Es geht jetzt los am 29. Juni, also jetzt am kommenden Montag, und geht bis zum letzten Ferientag, das ist der 14. August. Und dann können die Kinder aber noch ganz in Ruhe auslesen.
2: Wer sich jetzt fragt, warum bisher das altbekannte XXL fehlte, es fiel dem neuen Logo zum Opfer, das hier stolz präsentiert wurde. Übrigens auch wie das alte Logo von einem Grafiker aus Halle gestaltet. Und natürlich wird der diesjährige Lesesommer trotzdem wieder XXL, vor allem wenn es darum geht, die Langeweile zu vertreiben. Denn das Angebot an Bewährtem und Neuem ist groß.
3: Neu sind diese fabelhaften Bücher, die wir ja haben. Und ich bin nach so vielen Jahren immer noch begeistert, was dort geboten wird.

0: Natürlich, wie gesagt, ganz aktuell sämtliche Fußballbücher und ich glaube, das wird den Kindern richtig gut gefallen, weil die kennen sich viel besser aus als ich mit Fußball und erzählen mir dann auch immer, woher die ganzen Fußballer kommen und wo sie auch spielen. Da bin ich jetzt fit, denn höchstwahrscheinlich. Ansonsten bewährte Sachen sind wirklich Comic-Erzählungen. Das heißt, also natürlich Gregs Tagebuch wird gelesen, Lotter Leben, aber es gibt so viel anderes und so viel Neues. Und wir haben die ganzen YouTuber, wir haben Minecraft-Geschichten, wir haben Fantasy-Geschichten, wir haben lustige Sachen. Es gibt natürlich auch Krimis, es gibt die drei Fragezeichen, es gibt die drei Ausrufezeichen. Auch Kinder lösen gerne Krimifälle und in diesen Büchern sind ja immer auch noch mal Rätsel mit drinne. Also einfach ein tolles Angebot.
1: Ja, und es sind nicht nur dicke Wälzer, die es hier zu lesen gibt. Es gibt auch genug Bücher mit Illustrationen oder als Comic. Für alle Altersklassen ist etwas dabei. Und neben dem Spaß an den Geschichten in den Büchern kommt noch ein Angebot dazu, das gestresste Schüler in der Vergangenheit auch schon gerne nutzten.
0: Also wenn die Kinder es schaffen, zwei Bücher im Lesesommer zu lesen, bekommen sie am Ende eine Urkunde. Diese Urkunde legen sie dann in der Schule vor und in ganz, ganz vielen Schulen in Magdeburg bekommen sie dafür eine 1.
1: Der Lesesommer wird übrigens in allen Bibliotheken im Land durchgeführt. Auch in Halle gibt es die Aktion mit dem Zertifikat und der besonderen Bewertung der Lernleistung. Allerdings haben die dortigen Bibliotheken auch einige Hörbücher vom Fördergeld angeschafft. In Magdeburg müssen die Kinder schon selber lesen. Schließlich ist das ja auch ein Programm zur Leseförderung. Außerdem gibt es für alle ein Gewinnspiel und die großen Einrichtungen laden zu Abschlussveranstaltungen ein. In Halle kann man sich da schon mal den 10. Oktober vormerken und in Magdeburg den 12. September, wenn die Zertifikate überreicht werden sollen. Und was muss man denn nun machen, wenn man von diesem Angebot profitieren möchte?
0: Also man braucht einen Bibliotheksausweis dafür. Die meisten Kinder haben einen. Wer keinen hat, bekommt für diese Aktion einen Leseausweis. Und damit kann ich dann anfangen, einfach zu lesen und mir etwas zu entleihen. Man kann, wenn man möchte, aus dem gesamten Bestand der Bibliothek entleihen. Natürlich immer altersgerecht, das ist wichtig. Aber wir haben ja auch ganz viele neue Bücher extra für den Lesesommer und die erkenne ich dann an dem Aufkleber.
1: Also schnell in die Bibliothek anmelden, wenn man nicht schon angemeldet ist, und dann kann der Lesespaß auch schon beginnen. Und wenn das gewünschte Buch schon von jemand anderen ausgeliehen wurde, die Regale hier sind übervoll, auch mit den Ausgaben vom letzten Jahr, als der Lesesommer noch XXL war. Es sollte sich also auf jeden Fall etwas Interessantes finden lassen. Schließlich kann man ja nicht den ganzen Tag TikTok daddeln.
2: Ministerpräsident zu Besuch bei der Firma Bayer.
3: Die Firma Bayer erreichte einen monumentalen Meilenstein. Der am 25. Oktober 1991 errichtete Standort in Bitterfeld produzierte am Montag, dem 15. Juli 2026, im Beisein von Vorstandsvorsitzenden der Bayer AG, Bill Anderson, und dem Ministerpräsident des Landes Sachsen-Anhalt, Sven Schulze, seine 168 milliardenste Tablette. Bei der gesamten Menge an Aspirin hat theoretisch jeder Mensch auf der Welt mindestens einmal eine Schachtel mit Tabletten von uns in der Hand gehalten, bemerkte die dreijährige Chefin Dr. Andrea Heim. Diese Zahlen wurden aber nicht durch bloßes Stagnieren erreicht, denn die Firma passte sich im Laufe der 34 Jahre Bestehen immer wieder an den Markt sowie den Bedürfnissen der Kunden an.
4: Ich würde sagen, wir haben wahrscheinlich die größte Veränderung durchgemacht, die Bayer Bitterfeld in diesen mehr als 30 Jahren ihres Bestehens genommen hat. Der Standort wurde mal gegründet mit dem Ziel, sehr, sehr große Volumen zu produzieren, also sehr große Chargen. Und das ist das, was der Markt schon lange nicht mehr möchte. Unsere Kunden möchten gern mit kleinen Chargen in hoher Frequenz beliefert werden. Und unsere Aufstellung, die Art, wie wir gearbeitet haben, hat dazu nicht mehr gepasst. Stellen Sie sich vor, in der pharmazeutischen Produktion war es immer üblich, die Herstellung der Tablettenmischungen und das Herstellen der Tabletten und das Verpacken der Tabletten voneinander zu trennen. Und wir haben eine Transformation durchgemacht, in der wir uns stattdessen entlang der Produktproduktionslinie aufgestellt haben. Das heißt, ein Produktionsteam macht jetzt seine eigene Mischung, macht daraus Tabletten und verpackt diese dann. Und bei der Gelegenheit haben wir halt geschaut, wie können wir möglichst kleinere Chargen produzieren, ohne dass die hinterher mehr kosten.
3: Alleine der Standort in Bitterfeld beschäftigt momentan 470 Mitarbeiter und 25 Azubis. Wenn das kein Zeichen von Zukunft ist, dann vielleicht die Erweiterung der produzierten Produkte. Denn der Standort in Bitterfeld erweitert auch hier sein Portfolio. Und Dr. Andrea Heim nannte uns dazu eindrucksvolle Nummern.
4: Also Bayer Bitterfeld fluktuiert zwischen 400 und 500 Mitarbeitern ungefähr in den letzten 10 Jahren. Im Moment sind es 470 Mitarbeiter. Das inkludiert 25 Azubis, verteilt über die 3 Ausbildungsjahre. Und die Fluktuation kommt immer dadurch zustande, wie die Bedarfe so aussehen. Also und wie die Verkäufe auch aussehen. Wir haben uns darum beworben, neue Produkte nach Bitterfeld zu bringen und haben seit September im letzten Jahr jetzt auch Renny im Portfolio und erwarten da noch weit, dass wir noch weitere Artikel, also Renny-Produkt für andere Länder in unser Portfolio aufnehmen können, mit der Chance auf 20 Millionen Fallschachteln zusätzlich zu unserem jetzigen Volumen.
3: Doch nicht nur die Entwicklung des Bitterfelder Standortes sieht gut aus. Denn der Eindruck des Ministerpräsidenten Sven Schulze fällt auch positiv aus. Mit seinem Ziel, Sachsen-Anhalt zu einem größeren Pharma-Standort zu machen, ist die Erfolgsgeschichte der Produktionsstätte im Chemiepark BIVO ein glänzendes Beispiel.
5: Ich habe ja vor kurzem angekündigt, dass ich Sachsen-Anhalt weiter ausbauen möchte zu einem noch größeren Pharma-Standort. Und da zählt Bayer dazu. Und der Vorstand hat mir heute auch nochmal gesagt, dass er hier in Bitterfeld, in Sachsen-Anhalt, auf Menschen trifft, auch auf Verantwortliche in der Politik trifft, die schnell auch Lösungen mit umsetzen. Mir geht es darum, dass wir in der Zukunft noch mehr auch Standorte wie hier Bayer in Bitterfeld haben. Wir sind schon gut im Land und es gab halt eine sehr gute Rückmeldung auch zu unserer gemeinsamen Zusammenarbeit.
3: 168 Milliarden produzierte Aspirintabletten, Millioneninvestitionen und neue Produkte am Standort. Bayer Bitterfeld blickt auf eine beeindruckende Entwicklung zurück. Gleichzeitig zeigt der jüngste Meilenstein, dass die Erfolgsgeschichte noch lange nicht zu Ende geschrieben ist. Mit modernisierten Anlagen, optimierten Prozessen und weiteren Wachstumsperspektiven bleibt der Standort ein wichtiger Motor für die Pharmaindustrie in Sachsen-Anhalt.
6: Lempe feiert Geburtstag. Vorstellung der Kernschießmaschine.
1: Auch große Jungs spielen noch gerne im Sandkasten, allerdings auf höchstem technologischen Niveau, wie man sich hier auf der Jubiläumsfeier zum 30. Geburtstag der Firma Lempe Mössner-Sinto überzeugen konnte. Denn die Geschäftsleitung nutzte das Jubiläum, um eine neue Maschine vorzustellen, die man hier entwickelte und die absolute Weltspitze darstellt. Das Unternehmen, seit 1996 am Standort in Meizendorf, gehört mittlerweile zu den wichtigsten Herstellern von sogenannten Kernschießmaschinen. Im Jahr 2022 durften wir uns so eine Maschine schon einmal ansehen und erklären lassen.
7: Ich kann das einfach mal ganz einfach erklären. Eine Kernschießmaschine wird dazu benötigt, um in einem Gussteil den Hohlraum zu erzeugen. Also wir nehmen mal ein ganz einfaches Beispiel, wir nehmen den Wasserhahn. Der Wasserhahn wird gegossen, die äußere Form, das ist die Form, und der Hohlraum, den bildet der Kern. Nach dem Gießprozess wird der Kern entfernt und dann haben wir im Prinzip das fertige Gussteil, was dann noch entbearbeitet wird, beim Wasserhahn verchromt wird. Aber um diesen Hohlraum zu erzeugen, braucht man diesen Kern. Für jedes Gussteil braucht man einen neuen Kern und deshalb brauchen wir auch eine Kernschießmaschine.
1: Die Technologie dahinter ist so alt wie das Gießen selbst, also etwa 7000 Jahre, als der Mensch begann, Bronze herzustellen. Der Kern, um den es dabei geht, ist eine verlorene Form und wird aus Sand hergestellt. Und so sehen solche Kerne aus, hier für das komplizierte Innenleben einer Pumpe. Und je besser dieser Kern die gewünschte Form abbildet, umso weniger Nacharbeit ist später erforderlich, weshalb der Herstellung maßhaltiger Kerne eine besondere Funktion zukommt. Dieser hier bildet zum Beispiel das Innere eines großen V-Dieselmotors ab. Nun unterscheidet man zwischen Kernschießmaschinen und 3D-Druckern, die Kerne herstellen, die aufgrund der Möglichkeiten dieser digitalen 3D-Technologie doch kompliziertere Formen zulassen.

0: symbolischen Inbetriebnahme der Druckkopf wieder über den Sandkasten rauscht.
1: Unser Produkt ist viermal schneller als das, was am Markt verfügbar ist. Wettbewerbsmaschinen oder Wettbewerbsdrucker brauchen für die Herstellung dieser Sandkerne zwischen 12 und 16 Stunden und wir sind mit ca. 2,5 Stunden unterwegs.
0: Das ist ein technologischer Vorsprung, weshalb sich das Unternehmen nicht so gern in die Karten gucken lässt. Schließlich sollen Gießereiunternehmen diesen 3D-Drucker kaufen und nicht die Chinesen nachbauen. Denn in diesem 3D-Drucker für Sand steckt eine mehrjährige Entwicklungsarbeit, mit dem das Unternehmen in gewisser Weise auch für sich Neuland betritt.
1: Wir arbeiten dicht mit der Uni Stendal und Uni Magdeburg zusammen. Da wir eine relativ hohe Ausbildungsquote haben von etwas über 10% aus Auszubildenden als auch duale Studenten. Aber ansonsten ist die Maschine, der Drucker, eine hundertprozentige Eigenentwicklung aus unserem Hause. Das heißt, das Know-how steckt in der Firma Lempe und nirgendwo außerhalb.
0: Und so bekommt eine jahrtausendealte Technologie eine neue Qualität, entwickelt und produziert in Sachsen-Anhalt und exportiert in alle Länder auf der Welt, die komplizierte Gussteile herstellen möchten.
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0: Die Zukunft der Bahnstrecke. Infrastrukturministerin auf der Saftbahnstrecke.
1: Die Pläne zur Wiederbelebung der sogenannten Saftbahn zwischen Bitterfeld, Zürbig und Stumsdorf nehmen weiter Gestalt an. Nach der Vorstellung einer Machbarkeitsstudie im Februar hat sich Sachsen-Anhalts Infrastrukturministerin Lydia Hüskens nun persönlich ein Bild vom Zustand der Strecke gemacht. Gemeinsam mit dem Projektteam nahm sie an einer Befahrung der Trasse teil. Dabei stand vor allem die Vorbereitung der nächsten Planungsschritte im Mittelpunkt. Nach Angaben der Ministerin sei es wichtig, dass alle beteiligten Partner eng zusammenarbeiten, um das Vorhaben zügig voranzutreiben. Vor Ort sollten mögliche Standorte für künftige Haltepunkte geprüft sowie mögliche Hindernisse frühzeitig erkannt werden.
2: Es geht uns natürlich vor allen Dingen daran, auch ein klares Signal zu setzen. Wir haben Anfang des Jahres die Machbarkeitsstudie vorgestellt als Land hier in der Region und gezeigt, ja, wir können tatsächlich eine Strecke reaktivieren. Das ist das erste Mal. Bisher ging es bei den meisten Strecken ja leider in eine andere Richtung. Und wir haben aber auch klar gemacht, dass das durchaus eine entsprechende Planungszeit braucht. Das Planungsteam hat sich inzwischen gefunden, besteht natürlich nicht nur aus dem Land, wobei wir uns dann natürlich schon in der Hauptpflicht sehen, sondern eben auch aus den kommunalen Vertretern, sodass wir jetzt wirklich in den Arbeitsmodus gehen und heute auch mal ein Signal setzen, dass wir tatsächlich in der Umsetzung sind. Wir präsentieren im Endeffekt heute einfach mal die Strecke, die wir uns vorstellen können, wobei das dann im Detail natürlich Ergebnis der entsprechenden Untersuchung sein wird. Das können wir ja nicht einfach so am grünen Tisch festlegen.
1: Die Reaktivierung stillgelegter Bahnstrecken gilt als eine Möglichkeit, den Schienenverkehr leistungsfähiger und zuverlässiger zu machen. Sachsen-Anhalt setzt dabei vor allem auf die Nutzung bestehender Infrastruktur. Voraussetzung für eine Umsetzung ist jedoch, dass das Projekt sowohl verkehrlich als auch wirtschaftlich sinnvoll ist. Eine von der Nahverkehrsservice Sachsen-Anhalt GmbH, kurz NASA, beauftragte Machbarkeitsstudie kommt zu einem positiven Ergebnis. Demnach ist eine Wiederinbetriebnahme der Strecke grundsätzlich möglich, sofern die weiteren Planungen keine deutlich höheren Kosten verursachen. Rund 31.000 Menschen können dadurch künftig an das mitteldeutsche S-Bahn-Netz angebunden werden.
3: Das Projekt hat einen vergleichsweise großen Stellenwert, weil es darum geht, eine industriell geprägte Region mit vielen Berufspendlern an das S-Bahn-System hier im Raum Halle-Leipzig anzuschließen. Wir sehen da also tatsächlich einen großen Mehrwert auch auf der verkehrlichen Seite. Daher wird das sozusagen auch mit Vehemenz vorangetrieben. Es sind aber eine Reihe von Herausforderungen. Die Strecke ist ja in Teilen stillgelegt, in Teilen gar nicht mehr vorhanden. Es gibt 4 verschiedene Infrastrukturbetreiber, die sozusagen zusammengebündelt werden müssen, wo die Bereitschaft ohne weiteres dafür da ist, man sich gemeinsam engagiert. Und es ist ein umfangreicher Ausbau erforderlich, um die Geschwindigkeit fahren zu können, die erforderlich ist. Und letztlich muss man auch eine Elektrifizierung vornehmen, damit man eben diese Integration in das S-Bahn-Netz vornehmen kann.
1: Die Kontrollfahrt wird aber nicht nur zum Zweck der Streckenbesichtigung abgefahren, sondern auch, um sich in der Planung nach den Varianten für die betroffenen Ortschaften der Strecke zu erkundigen. Schließlich haben sich die Strukturen von betroffenen Ortschaften in den Jahren deutlich verändert.
3: Ja, die Strecke wurde ja Ende des 19. Jahrhunderts errichtet. Seitdem haben sich Siedlungsstrukturen sehr stark geändert. Und es ist wichtig, dass man solche Themen nicht nur am grünen Tisch sozusagen entscheidet, sondern dass die Beteiligten, die auch die Planung dann beauftragen werden, sich abstimmen, welche Varianten geprüft werden sollen. Und genau das ist heute Ziel, dass die Beteiligten sich das draußen ansehen und dann wissen, was sie den Planern, die das dann quasi abarbeiten, mitgeben sollen, welche Varianten quasi einbezogen werden.
1: Die Investitionskosten werden derzeit auf etwa 130 Millionen Euro geschätzt. Nach aktuellem Stand könnten rund 90% der Summe über Bundesfördermittel finanziert werden. Die Planungskosten würden hingegen überwiegend vom Land Sachsen-Anhalt getragen. Die nun vorliegende Untersuchung soll die Grundlage für die weitere Entscheidung der Zukunft der Saftbahn bilden. Aber zu wann genau der erste Zug auf der Saftbahnstrecke rollen soll, das bleibt vorerst ein Geheimnis.
2: Ich ahne, dass es die Menschen interessiert, habe aber, ich sag mal, 5 Jahre Ministerin, die für Verkehr zuständig ist, egal ob wir über Straße oder über Schiene reden, gelernt, dass es gut ist, jetzt im Augenblick keine Jahreszahlen zu nennen. Es ist also wirklich, es wird ein paar Jahre dauern, aber eine genaue Jahreszahl würde ich nicht nennen.
0: Würdigung für das Ehrenamt. Der Landkreis Harz präsentiert die Ehrenamtskarte. Mehr Würdigung für das Ehrenamt. Das verspricht sich die Ehrenamtskarte im Landkreis Harz. Die derzeitig noch als Blaulichtkarte gehandelte Chipkarte soll den Menschen im Ehrenamt zugutekommen. Die Voraussetzungen dafür bestimmt jede Kommune selbst. Gängig ist derzeitig die Vergabe an alle, die bereits die Anforderungen für die sogenannte Feuerwehrrente erfüllen. Konkret heißt das 40 Stunden im Einsatz oder Ausbildung im Jahr. Die ersten Karten wurden bereits in Blankenburg vergeben. Ab dem 1. Juli startet die Karte, doch zuerst nur als Pilotprojekt bis Ende 2027.
4: Also mit der Ehrenamtskarte wollen wir die Ehrenamtlichen ehren, so wie die Karte es am Ende auch sagt, eine Art Dankeschön für diejenigen, die sich ehrenamtlich und gemeinnützig einbringen, gerade auch die Feuerwehrleute. Wir haben einen Großbrand gehabt in Blankenburg mit sehr vielen Einsatzkräften und da sind auch viele über ihre Kräfte drüber hinausgegangen und das kann man eigentlich gar nicht bezahlen, sondern wir wollen es nicht nur in Dankesreden am Ende Dank sagen, sondern am Ende auch mit dieser Karte. Die ersten Karten sind ausgereicht worden am letzten Samstag in Blankenburg durch den Bürgermeister Heiko Breithaupt. Das war schon ein guter Auftakt. Und jetzt sind die anderen Bürgermeister dran. Der Landkreis Harz wird über die Harz AG das System zur Verfügung stellen. Und die anderen Oberbürgermeister und Bürgermeister werden ihren Feuerwehrleuten ebenfalls diese Karte ausreichen.
0: Was genau macht die Ehrenamtskarte denn eigentlich? Sie bietet Rabatte im Landkreis. So könnte beispielsweise der Eintritt im Freibad in der eigenen Kommune kostenlos sein. In anderen Kommunen zahlt man beispielsweise nur 50% des Ursprungspreises. Die Preissenkungen, an denen sich viele Unternehmen aus dem ganzen Landkreis beteiligen, sollen die ehrenamtlichen Kräfte entlasten. Die Kosten tragen die Unternehmen dabei selbst. Wer mitmachen will, macht das also für den guten Zweck.
4: Also den Aufschlag haben die Quedlinburger gemacht. Dort im Stadtrat ist diskutiert worden, wie können wir unseren Feuerwehrleuten, aber auch den anderen ehrenamtlich Tätigen in der Stadt ein Dankeschön geben, eine Unterstützung geben. Und da ist diese Karte in den Sinn gekommen. Und von dort aus gab es die Initiative, wäre es nicht auch etwas für andere Städte im Landkreis Harz? Und der Landkreis hat dann sozusagen als Vater aller Städte die Führerschaft da übernommen und hat gesagt, jawohl, wir kümmern uns um ein System. Es gibt ein bestehendes, ein gut laufendes System, das System der Harzkarte. Und das haben wir jetzt genommen, um es dann über die Ehrenamtler im gesamten Landkreis Harz drüber zu ziehen.
0: Die Projektsteuerung übernimmt die Harz AG. Sie haben bereits Erfahrungen mit der Harzkarte gemacht. Täglich melden sich hier noch weitere Unternehmen, die gerne an der Ehrenamtskarte teilnehmen möchten. Das Projekt hat bereits Wellen in die anderen Landkreise geschlagen, denn diese haben bereits Interesse an dem Konzept geäußert, so Landrat Thomas Balzerowski. Ab jetzt liegt die Verteilung der Karte in den Händen der Städte im Landkreis. Pflanzenbau out of the box. Die DLG-Feldtage.
5: Auf den DLG-Feldtagen präsentieren Unternehmen, Verbände und Forschungseinrichtungen neue Entwicklungen für den Pflanzenbau. Im Mittelpunkt stehen moderne Technik, digitale Anwendungen und nachhaltige Anbaustrategien. Das diesjährige Motto lautet Pflanzenbau out of the box. Dahinter steckt die Idee, über bestehende Konzepte hinauszudenken und neue Lösungen für die Landwirtschaft zu entwickeln.
6: Ja, die Feldtage der DLG starten unter dem Motto Out of the Box. Was soll uns das sagen? Wir wollen einfach auch mal out of the box denken. Das heißt, mal zur Seite gucken, was gibt es für neue Entwicklungen in der Robotik, in der KI-Nutzung, in guten neuen Ideen beim Pflanzenschutz. Das ist zum Beispiel insbesondere, dass wir weniger Pflanzenschutz einsetzen, dadurch, dass wir gezielter den Pflanzenschutz einsetzen. Da gibt es mittlerweile schöne Techniken und die entwickeln sich immer weiter. Und das ist das Schaufenster heute dafür.
5: Die DLG-Feldtage gelten als eine der wichtigsten Freiluftmessen für den Pflanzenbau in Deutschland. Tausende Besucher nutzen die Veranstaltungen, um sich über die aktuellen Entwicklungen auszutauschen und neue Technologien kennenzulernen.
7: Ja, wir reden ja oft darüber, dass Sachsen-Anhalt hinten liegt, aber im Bereich Landwirtschaft sind wir ganz vorne, sind wir in vielen Bereichen Spitze in ganz Deutschland. Das liegt nicht nur an den Böden, die wir haben, die sehr gut sind, sondern es liegt insgesamt an unserer Struktur, an den Menschen, die in der Landwirtschaft arbeiten. Und diese DLG-Feldtage, die wir jetzt zum vierten Mal insgesamt den letzten Jahrzehnte hier nach Sachsen-Anhalt geholt haben, die zeigen halt, was in der Landwirtschaft in der Zukunft erwartet wird. Das Thema künstliche Intelligenz wird hineinkommen, was wir jetzt auch in Sachsen-Anhalt stärker in unsere Ausbildung reinbringen. Das Thema Düngung, das Thema Pflanzenschutz, das Thema neue Züchtungsmethoden, all das sehen wir hier, diskutieren wir hier auch gemeinsam an mehreren Tagen. Und ich bin sehr dankbar, wieder Gastgeber zu sein, jetzt sogar als Ministerpräsident hier in Sachsen-Anhalt und über 20.000 Menschen aus ganz Deutschland, ja teils aus ganz Europa hier in Bernburg begrüßen zu können.
5: Dabei geht es nicht nur um die Technik, sondern auch um die Zukunft der Betriebe. Themen wie Klimawandel, Wirtschaftlichkeit und neue Anforderungen an die Landwirtschaft beschäftigen viele Landwirte.
8: Also wir haben große Herausforderungen im Moment in wirtschaftlicher Hinsicht, weil wir, sage ich mal, gestiegene Kosten haben seit 3-4 Jahren, die nicht wieder runtergegangen sind, aber unsere Erzeugerpreise sind auf einem Vor-Corona-Niveau. Das macht uns im Moment sehr betroffen und bringt auch enorme finanzielle Schwierigkeiten auf die landwirtschaftlichen Betriebe, was die Liquidität angeht. Aber wir haben auch Herausforderungen mit der Düngeverordnung, die nach wie vor in der Schwebe steht. Wie können wir in Zukunft unsere Flächen bedarfsgerecht düngen, unsere Pflanzen so ernähren, dass sie den Ertrag bringen mit der gewünschten Qualität? Da brauchen wir dringend eine Neujustierung und vor allen Dingen neue Regelungen über die Bundesregierung. Die Länder sind auf dem richtigen Weg. Jetzt müssen wir mit dem Bund da in die Verhandlungen treten, um das auf den Weg zu bringen. Dann ist die Förderperiode steht vor der Tür, die nächste, die normalerweise ab 28 gelten soll. Da laufen die Vorbereitungen, wie wir die Landwirtschaft zukünftig unterstützen. Denn wir brauchen die Innovation und wir brauchen aber auch die Ernährungssicherheit. Und das ist hier der Schauplatz auf den DLG-Feldtagen, wo wir mit der Züchtung ins Gespräch kommen, aber auch mit der Pflanzenschutzindustrie, mit der Düngeindustrie, wie wir innovativ, sag ich mal, die Ressourcen schonen und trotzdem unsere Erträge stabil halten bzw. auch so anpassen können, dass die Betriebe damit erfolgreich nach vorne gehen können.
5: Für Bernburg sind die Feldtage zugleich eine wichtige Werbung für den Standort. Die Veranstaltung bringt Fachbesucher aus ganz Deutschland und darüber hinaus in die Region.
9: Wir sind ja in einer sehr fruchtbaren Gegend hier zu Hause und als Absolventin der Hochschule Anhalt bin ich mit der Landwirtschaft natürlich auch sehr verbunden und deswegen freuen wir uns besonders, dass zum vierten Mal die DLRG-Feldtage hier bei uns stattfinden. Seit einem Jahr begannen die Vorbereitungen. Man sieht es an den Früchten, die aufgereiht zur Besichtigung stehen. Und ich denke, es wird für jeden Landwirt, der hierher kommt, die Möglichkeit sein, in Fachgesprächen sich für seinen eigenen Betrieb Anregungen zu holen und das eine oder andere hier mitzunehmen.
5: Mit dabei ist auch die Hochschule Anhalt. Sie präsentiert verschiedene Forschungsprojekte und zeigt, wie wissenschaftliche Erkenntnisse in der landwirtschaftlichen Praxis genutzt werden können.
10: Ist natürlich ein Muss, sich hiermit zu beteiligen, das mit auf dem Stand des Landes Sachsen-Anhalt, wo wir dann auch einen Großteil der Ausstellung mit abdecken. Ja, wir haben verschiedene Projekte, die reichen natürlich von den klassischen Themen im Pflanzenbau bis hin aber auch zu Themen Einsatz von künstliche Intelligenz, Drohnentechnologie in der Landwirtschaft und auch Kombination Energieerzeugung und Pflanzenbau, also Kombination Solar, insbesondere Agri-Photovoltaik und Landwirtschaft.
11: Also aktuell beschäftigen wir uns im Bereich Klimafolgenforschung mit beispielsweise Körnerleguminosen. Welche kann man hier für das mitteldeutsche Trockengebiet anbauen? Die Sojabohne ist hier als Beispiel ein großes Thema. Aber auch die Nischenprodukte, also über die Körnerleguminosen hinaus, wie Chia, Quinoa und dergleichen, die hier mit in die Forschung hineinfallen und wo wir probieren, was kann man hier anbauen, was kann man so anbauen, dass es für die Landwirte dann auch entsprechend nutzbar ist und das Portfolio an landwirtschaftlichen Produkten erweitert, auch wenn es Nischenprodukte sind. Es gibt auch andere Sachen, zum Beispiel die Wintererbse, die wir hier anbauen und ausprobieren. Und hier haben wir sehr gute Erfolge. Also die Wintererbse ist in der im Ertrag.

0: Ertragszuwachs höher als die Sommererbse. Und das ist schon mal ein Erfolg oder eine Aussage, die wir hier in der Forschung erhalten.
1: Die DLG-Feldtage liefen noch bis Donnerstag auf dem Gelände des Internationalen DLG-Pflanzenzentrums in Bernburg-Strenzfeld.
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2: Landessieg für das Liborius-Gymnasium.
4: Eine ganz besondere Auszeichnung haben die Schüler des Liborius-Gymnasiums in Dessau am 16. Juni erhalten. Die Schule wurde vom Bildungsstaatssekretär Jürgen Böhm sowie dem Geschäftsführer der Landesenergieagentur Marco Mühlstein besucht und mit dem ersten Platz des Energiesparmeisterwettbewerbs in Sachsen-Anhalt geehrt.
5: Der Wettbewerb zeigt erstmal, wie engagiert unsere Schülerinnen und Schüler sind, welche Ideen sie mitbringen und wie sie versuchen, letztendlich ihre naturwissenschaftlichen Kenntnisse und Wissen anzuwenden. Und ja, deswegen ist das ein sehr wichtiger Wettbewerb. Und dass das Liborius-Gymnasium hier den ersten Preis in Sachsen-Anhalt erreicht, zeigt auch, mit wie viel Inhalt und mit wie viel Engagement es umgesetzt wird.
4: Für Sachsen-Anhalt hat Bildungsminister Jan Riedel die Schirmherrschaft über den Wettbewerb übernommen. Die Landesenergieagentur Sachsen-Anhalt unterstützt die Aktion bereits seit 12 Jahren im Rahmen einer Patenschaft. Bundesweit haben sich insgesamt knapp 450 Schulen für den Wettbewerb beworben.
6: Das ist erstmal eine Riesenehre. Und ich finde es schön, dass wir für etwas ausgezeichnet werden, was eigentlich im Grundkonzept unserer Schule ist. Da geht es letztlich um Bewahrung der Schöpfung, um Sicherung unserer Ressourcen hier auf diesem Planeten. Und zugleich ist es natürlich verbunden mit unserem Namenspatron, dem Heiligen Liborius. Und das finde ich eine schöne Sache. Das ist einfach, es passt und ich freue mich sehr, sehr.
4: Das Liborius-Gymnasium in Trägerschaft der Edith-Stein-Schulstiftung des Bistums Magdeburg überzeugte die Jury vor allem durch Eigeninitiative und ein kontinuierliches Engagement im Klimaschutz. In der selbst initiierten Konsumwandel AG entwickelten die Schüler sogar ein eigenes Nachhaltigkeitslabel, den grünen Pfau.
6: Es gibt also von Kirchenseite aus ein Nachhaltigkeitslabel, das heißt der grüne Hahn. Das ist natürlich für Kirchen, für Bistümer etc. gebaut und da sind ganz viele Bedingungen dran geknüpft. Also es ist ja auch viel Papierkram und Nachweis von jenem und diesem. Und die Konsumwandel AG mit ihren wenigen Mitgliedern hat sich dann entschlossen, den Verwaltungsaufwand, den kriegen wir einfach nicht hin, auch den Nachweis dafür, und hat sich eben, hat das runtergescaled und hat gesagt, das kriegen wir doch auf einem Schulniveau mit ähnlicher Akzeptanz hin und es muss nicht unbedingt das ganz große Label sein.
4: Dass Nachhaltigkeit an der Schule nicht nur ein Thema auf dem Papier ist, zeigte sich auch bei einer kleinen Führung durch das Schulgebäude.
6: Es sind viele kleine Punkte, also es waren die Fahrradständer, das ist diese Idee mit dem grünen Klassenzimmer, wo geguckt wird, ob die nicht nur viele Pflanzen haben, sondern auch dazu, die sich die richtigen aussuchen oder zu Beziehungen haben. Das ist das Insektenhotel hier und die kleine Garten-AG dort. Das ist

0: das Müll sortieren oder unsere Wasserautomaten. Also ganz viele kleine Dinge, die über die letzten Jahre hier in der Schule entstanden und gewachsen sind und die wir eben auf die Weise in die Aufmerksamkeit heben. Also die sind nicht alle dafür erfunden worden, aber sie werden damit gesehen und das ist wichtig.
1: Neben der Urkunde erhielten die Gewinner Messgeräte sowie Unterrichtsmaterialien. Zudem darf sich die Schule über ein Preisgeld in Höhe von 2.500 Euro freuen. Ein Zeichen der Wertschätzung von Landesenergieagentur und Land für das besondere Engagement der Schüler.
2: Hier wird ein wichtiges Thema der Bildung umgesetzt, nämlich die Bildung zur Nachhaltigkeit, zur nachhaltigen Entwicklung. Und ich glaube, das ist eine der wesentlichen Bildungsaufgaben, die wir uns als Gesellschaft und als Land heute stellen müssen. Wir müssen die Einstellung von Jugendlichen dahingehend entwickeln, dass sie mit den Ressourcen, die wir haben oder mit der Schöpfung, in der wir uns befinden, nachhaltig und auch verantwortungsvoll umgehen.
1: Nach dem Erfolg auf Landesebene dürfen sich die Schüler nun auf die Preisverleihung in Berlin freuen. Ob auch der Bundessieg nach Dessau geht, entschied ein Online-Voting, das bis zum 17. Juni lief.
3: Daimler Truck startet durch. Das Halberstädter Logistikzentrum ist eröffnet. Exakt 2 Jahre hat es vom Spatenstich bis zur Fertigstellung des neuen Daimler Truckwerks in Halberstadt gedauert. Der Neubau im Industriepark Ost mit einer Logistikfläche von rund 260.000 Quadratmeter, das mehr als 35 Fußballfelder entspricht, steuert zukünftig die gesamte Ersatzteilversorgung für Mercedes-Benz Lkw. Die sehr gute Zusammenarbeit zwischen dem Landkreis, den Verantwortlichen der Stadt Halberstadt und Daimler Truck ist es zu verdanken, dass man das neue Wort Harzgeschwindigkeit prägte. Bis heute sind alle Beteiligten auf diese besondere Leistung enorm stolz. Im November 2025 verließ der erste Lkw mit Teilen Richtung Spanien das Global Parts Center. Seit Mitte Februar werden Standorte in ganz Europa beliefert. Seit Ende Juli läuft die weltweite Ersatzteilversorgung vollständig von Halberstadt aus.
4: 500 Mitarbeiter wurden versprochen. Es sind jetzt doppelt so viel geworden. Über 1000 Menschen arbeiten hier für Daimler Truck. Nicht nur für Daimler Truck natürlich, sondern auch für die ganzen vielen anderen Unternehmen und Firmen, die ihnen zuliefern. Wie stolz ist man denn auch, wenn man in so kurzer Bauzeit so ein Werk hochstemmt?
5: Also wir hatten es vorher schon, definitiv. Auch, dass wir das hier in der Region hinbekommen haben gemeinsam. Und das sind ja auch die politische Rahmenbedingungen. Jeder hat einen gleichen Strang gezogen. Wir wollten das gemeinsam. Und ich glaube, da gehören so viele Menschen dazu. Am im Sarada haben wir wirklich öfters gesprochen und das hat uns riesig gefreut, dass das funktioniert hat. Und ich glaube, es sollte schon auch ein Zeichen sein in Deutschland, was wir gemeinsam stemmen können, wenn wir wollen und wenn wir wirklich zusammenhalten. Also da bin ich schon überzeugt, dass das der richtige Weg ist und vielleicht gibt es ein bisschen Signalwirkung, ja.
4: Sie sind ja schon sehr, sehr lange dabei, aber nicht nur für Daimler Truck, sondern Daimler Truck und Mercedes-Benz waren ja mal eins. Vielleicht können Sie mal kurz schildern, worum man das auseinandernehmen musste, sozusagen, wo man jetzt zwei eigenständige Firmen hat.
5: Ja, gute Frage. Also ich sage jetzt mal, ich bin wirklich 40 Jahre dabei, kenne jetzt Mercedes-Benz, Daimler-Benz, Daimler-Chrysler, also alles, die ganze Palette und kenne aber auch die Herausforderungen aus der Vergangenheit, wenn wir alles gemeinsam machen. Also in meinen Funktionen, wo ich woanders unterwegs war, in andere Länder, musste man alles abdecken. Aber der Kundeanspruch aus Truck-Sicht ist komplett anders als aus Pkw-Sicht. Ja, was ich vorher gesagt habe, ein Truck muss immer auf der Straße sein. Der Kunde erwartet sofort Support, technisch, teileseitig, egal was es ist. Das ist sein Geschäft, wo wir unterstützen, nicht nur den Fahrer. Und da bin ich schon der Meinung, ist es richtig, dass man sich abspaltet, sonst verbessern wir unser Geschäft. Und man merkt es jetzt schon, ja, wir können wirklich kundenorientiert agieren. Auch genau mit dem hier, mit dem Logistikcenter. Unser Anspruch ist, dass zukünftig unsere Kunden, wenn sie einen Teil brauchen, in Europa in 24 Stunden bekommen von uns. Und dem Anspruch muss man gerecht werden. Ja, und ich denke, das war schon die richtige Entscheidung mit aller Erfahrung, die ich habe, dass wir die Geschäftsfelder trennen. Ja. Das Besondere hier ist, dass wir wirklich alles unter einem Dach haben. Ja, wir beliefern wirklich die Welt unter einem Dach in einem Logistikcenter.
4: 172 Länder, glaube ich.
5: Ja, korrekt. Ja, und das ist schon verrückt. Also es geht Luftfracht raus Richtung Pakistan, Richtung Burundi. Wir liefern überall hin. Ich glaube, das ist auch unsere Stärke als Firma. Wir lassen da niemand außen vor. Wenn es eine Bestellung ist in der Woche, kriegt er eine Bestellung. Ja? Und ich denke schon, dass dieser Ansatz aus dem Nichts, aus Greenfield sowas zu bauen, also nicht nur die Hardware, auch die Systeme, die Menschen an Bord zu kriegen und sowas zu betreiben, das ist einzigartig. Also das würde ich schon sagen, weil die Komplexität mit fast 3000 Zulieferer und insgesamt 3000, wir haben ja 3000 Werkstätten weltweit, die wir unterstützen mit Teile über die Werke, ist schon enorm. Ja? Und da würde ich sagen, in der Form, in der Größe kenne ich es nicht. Ja.
3: Bei 300.000 verschiedenen Artikeln, egal ob Schrauben oder Karosserieteile, muss die Lagerung bis aufs kleinste Detail stimmen. Einen Bereich ohne Automatisierung sieht man hier selten. In den riesigen Hallen des Großkonzerns wirkt so ein Hochregallager mit einer Grundfläche von 10.000 Quadratmetern und 40 Metern Höhe als eigene kleine Welt. Und auch hier im Lagerbereich für Kleinteile, anders genannt Autostore, wo sich alles wie von Zauberhand abspielt. Hier bewegen sich 56 vollautomatisierte Roboter auf einem Gerüst, die parallel mehrere Aufträge bearbeiten. Insgesamt sind hier etwa 160.000 Boxen übereinander und nebeneinander angeordnet. Häufig nachgefragte Teile lagern oben, selten angefragte weiter unten und werden bei Bedarf vom Roboter zum jeweiligen Mitarbeiter gebracht. Mit DP World hat Daimler Truck einen zuverlässigen Logistikdienstleister an seiner Seite, der dafür sorgt, dass jedes Teil dahin geliefert wird, wo es hingehört. Von den weltweiten 125.000 Mitarbeitern arbeiten 9.000 in Deutschland und optimieren kontinuierlich solche Arbeitsabläufe. Egal ob am Warenein- und Ausgang oder im Teilelager. DP World ist neben Daimler auch für Porsche, BMW und Schaeffler im Einsatz.
6: Es muss ein Zusammenspiel sein aus beidem, aus Mensch und Maschine. Es macht nicht Sinn, dass man jeden Prozess automatisiert, aber dort, wo eine hohe, ja, ich sage einfach mal, eine Zuverlässigkeit auch rund um die Uhr gegeben sein muss und wo man eben auch gewisse Schwierigkeiten für den Menschen, der ja auch nur bis zu einer gewissen Grenze belastbar ist, vermeiden will, dort macht Automation Sinn. Es gibt aber auch Bereiche, wo das einfach keinen Sinn macht, wo einfach immer noch der Mensch gebraucht wird.
4: Was macht denn dieses Werk hier in Halberstadt, dieses Logistikzentrum, so besonders?
6: Ich glaube, zwei Gesichtspunkte. Einmal für Daimler Truck selbst, weil durch die Trennung von Mercedes-Benz Cars muss Daimler sich eben auch gewisse Strukturen selbst aufbauen. Und ich glaube, dass das hier auch ein großer Schritt ist, um eigene Logistikstrukturen für die weltweite Ersatzteilversorgung aufzubauen, dass das hier ein wichtiger Schritt ist. Das ist wahrscheinlich auch ein Lernprozess, auch für Daimler selbst, aber eben auch für uns. Das zweite Thema ist, glaube ich, dass für die Region Halberstadt das hier eine enorme Chance ist, auch Mitarbeitende und für die ganze Region, dass wir dort eben auch zeigen, dass es regionunabhängig eine weltweite Ersatzteilversorgung stattfinden kann.
3: Was vor 2 Jahren mit einem Spatenstich begann, ist heute Realität. Mit diesem Projekt der Superlative spielt Halberstadt nun eine zentrale Rolle im weltweiten Ersatzteilgeschäft von Daimler Truck.
7: Ein Grund zum Feiern. Hochschule feiert Klosterfest.
8: Am 10. Juni fand im Kloster Bernburg das traditionelle Klosterfest der Hochschule Anhalt statt. Ab 16 Uhr führten Musik, Kunst und Mitmachangebote die historischen Anlagen und zogen zahlreiche Besucher an. Auf mehreren Bühnen präsentierte sich eine große musikalische Vielfalt. Von klassischen Klängen über Rock und Indie bis hin zu elektronischer Musik. Ergänzt wurde das Programm durch Ausstellungen, kreative Angebote und interaktive Formate in verschiedenen Bereichen des Klosters. Vor allem die Organisation im Hintergrund war entscheidend für den reibungslosen Ablauf des Festes. Viele Beteiligte sorgten dafür, dass Bühnenprogramme koordiniert, Flächen betreut und Programmpunkte abgestimmt wurden.
9: Also wir haben hier ganz, ganz, ganz viele Bands auf 3 Bühnen, die vom Hardrock bis Swing, also alles spielen, was so Studenten lieben. Und die Studierenden haben auch dieses Programm ausgesucht, die haben die Bands ausgesucht. Das machen wir als Mitarbeitende natürlich nicht mehr. Da haben wir einen ganz anderen Geschmack und die Studierenden machen das sehr, sehr gut, organisieren das super über die

0: Studierendenschaft. Und ja, ich glaube, da kann man sich freuen auf ein sehr buntes Programm bis in die Nachtstunden hinein. Die Projekte, die wir ja haben, zeigen einmal, was mit dem Kloster gemacht werden kann. Also es sind sehr, sehr schöne Projekte, die in Bezug auf die konzeptionelle Entwicklung des Klosters ausgerichtet sind. Und hier kann man sich im großen Zeichensaal informieren, was das alles ist.
1: Neben der Musik bot das Klosterfest den Gästen zahlreiche Möglichkeiten an, selbst aktiv zu werden oder Neues zu entdecken. Von Kreativangeboten über Ausstellungen bis hin zu digitalen Erlebnisformaten war das Programm bewusst vielfältig gestaltet.
0: Das Klosterfest ist eine gemeinsame Veranstaltung der Mitarbeitenden der Hochschule Anhalt und der Studierenden. Und es ist so, dass wir hier mehrere Bühnen haben, dass wir ein ganz tolles Programm haben, aber auch zeigen, was wir als Hochschule können. Wir haben also auch Projekte, die wir hier präsentieren und vorstellen. Die Professorenschaft ist mit hier und demonstriert sozusagen ihre Arbeiten gemeinsam mit den Studierenden.
1: Ein besonderer Schwerpunkt lag zudem auf der Beteiligung der Studierenden der Hochschule Anhalt. Sie brachten eigene Projekte ein, unterstützten Programmpunkte und prägten das Fest sichtbar mit.
2: So, und was wir dann machen ist, dass wir auf der einen Seite theoretische Grundlagen legen und dass wir dann irgendwann ganz analog ins Arbeiten kommen. Das heißt, wir schicken die Studenten hier draußen im Kloster auf eine kleine Safari. Das heißt, das ist ein kleiner Spaziergang und verwenden diesbezüglich sogenannte Scan-Cards. Das ist im Prinzip nichts anderes als ein Blatt Papier mit zwei Fenstern, wo die orientiert an der Aufgabenstellung sozusagen ja, kleine Details oder irgendwelche Details wahrnehmen sollen, bewusst wahrnehmen sollen im Zusammenhang mit der Aufgabenstellung, diese dann skizzieren und letztendlich schon so ein kleines visuelles Konzeptbausteinchen selber zeichnen, aber ganz analog. Und der nächste Schritt ist dann zu sagen, und eine Studentin hat das jetzt hier gemacht, die hat Lernen im Grün hier konzipiert und hat diesbezüglich ein paar kleine Skizzen hier gemacht aus dem Kloster und hat dann im nächsten Schritt zusammen mit einem anderen Teammitglied ein Konzept Lernen im Grün entwickelt und dann eine KI gefragt, wie könnte das denn visuell aussehen? Und das sehen wir dann hier. Das heißt also, die KI wird nicht einfach auf etwas draufgesetzt, sondern die konzeptionelle Überlegung, der Denkprozess, auch die Recherche, also was gibt es denn schon oder wie ist dieses Kloster, wie hat sich das entwickelt und so weiter, das sind alles Dinge, die einfließen und die dann die Grundlage dafür legen, sich sozusagen von der KI inspirieren zu lassen. Und das ist uns ganz besonders wichtig, dass die Studenten sozusagen erstmal selber denken, auch kritisch hinterfragen und dann diese Technologie aber nutzen, um beispielsweise sozusagen Visualisierungsvorschläge zu machen, die dann in die weitere Konzeptentwicklung einfließen.
1: Das Klosterfest 26 zeigte erneut, wie eng Hochschule, Kultur und Region in Bernburg miteinander verbunden sind und wie vielfältig ein gemeinsames Fest gestaltet werden kann. Im nächsten Jahr erhofft man sich die Weiterführung der Tradition und steigendes Interesse an der Zukunft der Hochschule Anhalt.
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1: Lesesommerauftakt. Leseratten aufgepasst.

0: Am 3. Juli ist der letzte Schultag vor den Sommerferien und dann sind erstmal 6 Wochen Pause. Für diese Sekundarschulklasse heute die Gelegenheit, sich schon mal über das Angebot des Lesesommers zu informieren, das ab dem 29. Juni allen Kindern zwischen 6 und 16 zur Verfügung steht. Karin Limberg erklärte den Schülern hier, dass man wieder viele neue Bücher kaufen konnte, auf die sich alle Leseratten freuen können.
1: Es geht jetzt los am 29. Juni, also jetzt am kommenden Montag, und geht bis zum letzten Ferientag, das ist der 14. August. Und dann können die Kinder aber noch ganz in Ruhe auslesen.
0: Wer sich jetzt fragt, warum bisher das altbekannte XXL fehlte, es fiel dem neuen Logo zum Opfer, das hier stolz präsentiert wurde. Übrigens auch wie das alte Logo von einem Grafiker aus Halle gestaltet. Und natürlich wird der diesjährige Lesesommer trotzdem wieder XXL, vor allem wenn es darum geht, die Langeweile zu vertreiben. Denn das Angebot an Bewährtem und Neuem ist groß.
1: Neu sind diese fabelhaften Bücher, die wir ja haben. Ich bin nach so vielen Jahren immer noch begeistert, was dort geboten wird. Und natürlich, wie gesagt, ganz aktuell sämtliche Fußballbücher. Und ich glaube, das wird den Kindern richtig gut gefallen, weil die kennen sich viel besser aus als ich mit Fußball und erzählen mir dann auch immer, woher die ganzen Fußballer kommen und wo sie auch spielen. Da bin ich jetzt fit, dann höchstwahrscheinlich. Ansonsten bewährte Sachen sind wirklich Comic-Erzählungen. Das heißt, also natürlich Gregs Tagebuch wird gelesen, Lotterleben, aber es gibt so viel anderes und so viel Neues. Und wir haben die ganzen YouTuber, wir haben Minecraft-Geschichten, wir haben Fantasy-Geschichten, wir haben lustige Sachen. Es gibt natürlich auch Krimis, es gibt die 3 Fragezeichen, es gibt die 3 Ausrufezeichen. Auch Kinder lösen gerne Krimifälle und in diesen Büchern sind ja immer auch nochmal Rätsel mit drin. Also einfach ein tolles Angebot.
0: Ja, und es sind nicht nur dicke Wälzer, die es hier zu lesen gibt. Es gibt auch genug Bücher mit Illustrationen oder als Comic. Für alle Altersklassen ist etwas dabei. Und neben dem Spaß an den Geschichten in den Büchern kommt noch ein Angebot dazu, das gestresste Schüler in der Vergangenheit auch schon gerne nutzten.
1: Also wenn die Kinder es schaffen, 2 Bücher im Lesesommer zu lesen, bekommen sie am Ende eine Urkunde. Diese Urkunde legen sie dann in der Schule vor und in ganz, ganz vielen Schulen in Magdeburg bekommen Sie dafür eine 1.
0: Ja. Der Lesesommer wird übrigens in allen Bibliotheken im Land durchgeführt. Auch in Halle gibt es die Aktion mit dem Zertifikat und der besonderen Bewertung der Lernleistung. Allerdings haben die dortigen Bibliotheken auch einige Hörbücher vom Fördergeld angeschafft. In Magdeburg müssen die Kinder schon selber lesen. Schließlich ist das ja auch ein Programm zur Leseförderung. Außerdem gibt es für alle ein Gewinnspiel und die großen Einrichtungen laden zu Abschlussveranstaltungen ein. In Halle kann man sich da schon mal den 10. Oktober vormerken und in Magdeburg den 12. September, wenn die Zertifikate überreicht werden sollen. Und was muss man denn nun machen, wenn man von diesem Angebot profitieren möchte?
1: Also man braucht einen Bibliotheksausweis dafür. Die meisten Kinder haben einen. Wer keinen hat, bekommt für diese Aktion einen Leseausweis. Und damit kann ich dann anfangen, einfach zu lesen und mir etwas zu entleihen. Man kann, wenn man möchte, aus dem gesamten Bestand der Bibliothek entleihen. Natürlich immer altersgerecht, das ist wichtig. Aber wir haben ja auch ganz viele neue Bücher extra für den Lesesommer und die erkenne ich dann an dem Aufkleber.
0: Also schnell in die Bibliothek anmelden, wenn man nicht schon angemeldet ist. Und dann kann der Lesespaß auch schon beginnen. Und wenn das gewünschte Buch schon von jemand anderem ausgeliehen wurde, die Regale hier sind übervoll, auch mit den Ausgaben vom letzten Jahr, als der Lesesommer noch XXL war. Es sollte sich also auf jeden Fall etwas Interessantes finden lassen. Schließlich kann man ja nicht den ganzen Tag TikTok daddeln.
2: Ministerpräsident zu Besuch bei der Firma Bayer.
3: Die Firma Bayer erreichte einen monumentalen Meilenstein. Der am 25. Oktober 1991 errichtete Standort in Bitterfeld produzierte am Montag, dem 15. Juli 2026, im Beisein von Vorstandsvorsitzenden der Bayer AG, Bill Anderson, und dem Ministerpräsident des Landes Sachsen-Anhalt, Sven Schulze, seine 168 milliardenste Tablette. Bei der gesamten Menge an Aspirin hat theoretisch jeder Mensch auf der Welt mindestens einmal eine Schachtel mit Tabletten von uns in der Hand gehalten, bemerkte die 3-jährige Chefin Dr. Andrea Heim. Diese Zahlen wurden aber nicht durch bloßes Stagnieren erreicht. denn die Firma passte sich im Laufe der 34 Jahre Bestehen immer wieder an den Markt sowie den Bedürfnissen der Kunden an.
4: Ich würde sagen, wir haben wahrscheinlich die größte Veränderung durchgemacht, die Bayer Bitterfeld in diesen mehr als 30 Jahren ihres Bestehens genommen hat. Der Standort wurde mal gegründet mit dem Ziel, sehr, sehr große Volumen zu produzieren, also sehr große Chargen. Und das ist das, was der Markt schon lange nicht mehr möchte. Unsere Kunden möchten gern mit kleinen Chargen in hoher Frequenz beliefert werden. Und unsere Aufstellung, die Art, wie wir gearbeitet haben, hat dazu nicht mehr gepasst. Stellen Sie sich vor, in der pharmazeutischen Produktion war es immer üblich, die Herstellung der Tablettenmischungen und das Herstellen der Tabletten und das Verpacken der Tabletten voneinander zu trennen. Und wir haben eine Transformation durchgemacht, in der wir uns stattdessen entlang der Produktproduktionslinie aufgestellt haben. Das heißt, ein Produktionsteam macht jetzt seine eigene Mischung, macht daraus Tabletten und verpackt diese dann. Und bei der Gelegenheit haben wir halt geschaut, wie können wir möglichst kleinere Chargen produzieren, ohne dass die hinterher mehr kosten.
3: Alleine der Standort in Bitterfeld beschäftigt momentan 470 Mitarbeiter und 25 Azubis. Wenn das kein Zeichen von Zukunft ist, dann vielleicht die Erweiterung der produzierten Produkte. Denn der Standort in Bitterfeld erweitert auch hier sein Portfolio. Und Dr. Andrea Heim nannte uns dazu eindrucksvolle Nummern.
4: Also Bayer Bitterfeld fluktuiert zwischen 400 und 500 Mitarbeitern ungefähr in den letzten 10 Jahren. Im Moment sind es 470 Mitarbeiter. Das inkludiert 25 Azubis, verteilt über die 3 Ausbildungsjahre. Und die Fluktuation kommt immer dadurch zustande, wie die Bedarfe so aussehen. Also und wie die Verkäufe auch aussehen. Wir haben uns darum beworben, neue Produkte nach Bitterfeld zu bringen und haben seit September im letzten Jahr jetzt auch Renny im Portfolio und erwarten da noch weit, dass wir noch weitere Artikel, also Renny-Produkt für andere Länder in unser Portfolio aufnehmen können, mit der Chance auf 20 Millionen Fallschachteln zusätzlich zu unserem jetzigen Volumen.
3: Doch nicht nur die Entwicklung des Bitterfelder Standortes sieht gut aus. Denn der Eindruck des Ministerpräsidenten Sven Schulze fällt auch positiv aus. Mit seinem Ziel, Sachsen-Anhalt zu einem größeren Pharma-Standort zu machen, ist die Erfolgsgeschichte der Produktionsstätte im Chemiepark BIVO ein glänzendes Beispiel.
5: Ich habe ja vor kurzem angekündigt, dass ich Sachsen-Anhalt weiter ausbauen möchte zu einem noch größeren Pharma-Standort. Und da zählt Bayer dazu. Und der Vorstand hat mir heute auch nochmal gesagt, dass er hier in Bitterfeld, in Sachsen-Anhalt, auf Menschen trifft, auch auf Verantwortliche in der Politik trifft, die schnell auch Lösungen mit umsetzen. Mir geht es darum, dass wir in der Zukunft noch mehr auch Standorte wie hier Bayer in Bitterfeld haben. Wir sind schon gut im Land und es gab halt eine sehr gute Rückmeldung auch zu unserer gemeinsamen Zusammenarbeit.
3: 168 Milliarden produzierte Aspirintabletten, Millioneninvestitionen und neue Produkte am Standort. Bayer Bitterfeld blickt auf eine beeindruckende Entwicklung zurück. Gleichzeitig zeigt der jüngste Meilenstein, dass die Erfolgsgeschichte noch lange nicht zu Ende geschrieben ist. Mit modernisierten Anlagen, optimierten Prozessen und weiteren Wachstumsperspektiven bleibt der Standort ein wichtiger Motor für die Pharmaindustrie in Sachsen-Anhalt.
6: Lempe feiert Geburtstag. Vorstellung der Kernschießmaschine.
0: Auch große Jungs spielen noch gerne im Sandkasten, allerdings auf höchstem technologischen Niveau, wie man sich hier auf der Jubiläumsfeier zum 30. Geburtstag der Firma Lempe Mössner-Sinto überzeugen konnte. Denn die Geschäftsleitung nutzte das Jubiläum, um eine neue Maschine vorzustellen, die man hier entwickelte und die absolute Weltspitze darstellt. Das Unternehmen, seit 1996 am Standort in Meizendorf, gehört mittlerweile zu den wichtigsten Herstellern von sogenannten Kernschießmaschinen. Im Jahr 2022 durften wir uns so eine Maschine schon einmal ansehen und erklären lassen.
7: Ich kann das einfach mal ganz einfach erklären. Eine Kernschießmaschine wird dazu benötigt, um in einem Gussteil den Hohlraum zu erzeugen. Also wir nehmen mal ein ganz einfaches Beispiel. Wir nehmen den Wasserhahn. Der Wasserhahn wird gegossen. Die äußere Form, das ist die Form, und der Hohlraum, den bildet der Kern. Nach dem Gießprozess wird der Kern entfernt und dann haben wir im Prinzip das fertige Gussteil, was dann noch entbearbeitet wird, beim Wasserhahn verchromt wird. Aber um diesen Hohlraum zu erzeugen, braucht man diesen Kern. Für jedes Gussteil braucht man einen neuen Kern und deshalb brauchen wir auch eine Kernschießmaschine.
0: Die Technologie dahinter ist so alt wie das Gießen selbst, also etwa 7000 Jahre, als der Mensch begann, Bronze herzustellen. Der Kern, um den es dabei geht, ist eine verlorene Form und wird aus Sand hergestellt. Und so sehen solche Kerne aus, hier für das komplizierte Innenleben einer Pumpe. Und je besser dieser Kern die gewünschte Form abbildet, umso weniger Nacharbeit ist später erforderlich, weshalb der Herstellung maßhaltiger Kerne eine besondere Funktion zukommt. Dieser hier bildet zum Beispiel das Innere eines großen V-Dieselmotors ab. Nun unterscheidet man zwischen Kernschießmaschinen und 3D-Druckern, die Kerne herstellen, die aufgrund der Möglichkeiten dieser digitalen 3D-Technologie noch kompliziertere Formen zulassen.
8: Das können Sie sich so ähnlich vorstellen. Die Daten werden aus dem CAD-System direkt an die Maschine gegeben und Sie können dort, wie gesagt, geometrisch freie Formen in Sand herstellen. Sie haben eine Aufträgerschicht und Sie haben ein Tintensystem, welches letztlich diesen Binder, diese Chemie auf den Sand bringt.
0: Ja, und damit wären wir

0: für sich Neuland betritt.
1: Wir arbeiten dicht mit der Uni Stendal und Uni Magdeburg zusammen. Wir haben, da wir eine relativ hohe Ausbildungsquote haben von etwas über 10% aus Auszubildenden als auch duale Studenten. Aber ansonsten ist die Maschine, der Drucker, eine hundertprozentige Eigenentwicklung aus unserem Hause. Das heißt, das Know-how steckt in der Firma Lempe und nirgendwo außerhalb.
0: Und so bekommt eine jahrtausendealte Technologie eine neue Qualität, entwickelt und produziert in Sachsen-Anhalt und exportiert in alle Länder auf der Welt, die komplizierte Gussteile herstellen möchten.
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0: Kabelverteilerschränke mit neuem Outfit. Ein Projekt für historische Ansichten in der Innenstadt. Die Wernigeröder Stadtwerke sind mehr als nur ein Dienstleister vor Ort. Sie helfen auch mit ihren Ideen, die Attraktivität der bunten Stadt zu verbessern, diese liebens- und lebenswert zu gestalten. Jeder hat sie schon einmal gesehen. Die unschönen Graffiti-Schmierereien an Trafohäuschen und Umspannstationen. Als Eigentümerin der Objekte sind die Stadtwerke bereits seit 2014 künstlerisch unterwegs, um die Flächen aufzupeppen. So entstanden zahlreiche Hingucker. Die Ideen wurden weiterentwickelt und auch kleinere Objekte wie Verteilerkästen in Angriff genommen. Diese sehen ebenfalls fantastisch aus, aber beinhalteten bisher nicht das Thema Innenstadt. Eine Symbiose mit den historischen Fachwerkbauten soll entstehen, so der Wunsch der Stadtwerke, die diese neue Idee auch in die Tat umsetzten. Um die ersten Ergebnisse der Öffentlichkeit zu präsentieren, trafen sich die Initiatoren an der Breitenstraße, Ecke Johannesstraße.
1: Ja, die Stadtwerke Wernigerode haben ja ganz, ganz viele technische Einrichtungen, die man auch in der Öffentlichkeit sehen kann. Das sind Trafostationen, Gasregeldruckstationen oder eben auch Kabelverteilerschränke, wie in diesem Fall.
2: Die Kabelverteilerschränke sind wichtige technische Anlagen in unserem Versorgungsgebiet, die natürlich überall im Stadtgebiet bei uns auch verteilt sind. Wir haben rund 1000 Kabelverteilerschränke bei uns in Wernigerode. Allein in der Altstadt sind es um die 90 Schränke. Die sind oftmals versteckt, manche sind auch gut im Stadtgebiet zu sehen und leider auch oft Zielobjekt für Schmierereien und unschöne Graffitis.
3: Das ist schon etwas, was uns lange stört. Um die Stadtwerke hatten die Idee, mit historischen Fotos diese Verteilerkästen A davor zu bewahren, erneut beschmiert zu werden oder, wenn sie beschmiert waren, sie wieder in einen guten Zustand zurückzuversetzen.
2: Aus diesem Anlass ist ein kleines Projekt entstanden, dass wir uns die Kabelverteilerschränke anschauen, gucken im Stadtgebiet, welche können wir gestalten, welche können wir mit historischen Motiven versehen und können wir zur Verschönerung der Stadt halt beitragen.
3: Ich finde die Idee super. Wir haben hier solch ein Beispiel, wo zwei Gebäude, die man als Wernigeröder kennt, jetzt natürlich noch im historischen Kontext zu sehen. Man sieht sozusagen aktuellen Zustand und alten Zustand. Darüber freue ich mich.
4: Ja, das Haus, das wurde zum Zweiten Weltkrieg abgebombt, war zu mindestens 80% abgebombt und es wurde dann nach und nach dann wieder aufgebaut. Heute vor 50 Jahren wurde der letzte Feinschliff gemacht. Da wurde das Obergeschoss aufgesetzt und auch der Dachstuhl. Genau heute vor 50 Jahren. Und das Haus ist seit 1934 in Familienbesitz.
5: Also ich finde, das passt wunderbar zur Optik der Straße erstmal, zur Stadt selber. Und es ist immer schön, mal so eine alten Ansichten zu sehen, wie sahen die Gebäude von einer gewissen Zeit aus und jetzt. Das ist auch sehr interessant für die Touristen, die hier durch die Stadt laufen, dass sie einfach mal so einen Vergleich haben und nicht nur so einen grauen Kasten, der dann irgendwie vollgeschmiert ist.
3: Und wir rufen die Bürgerinnen und Bürger auf, weitere Standorte zu melden, die sie im Blick haben, die verschmutzt sind vielleicht, die wir dann auch mit historischen Bildern versehen können. Sie können auch gleich die Bilder mitschicken. Also es ist eine Aktion zum Mitmachen, es ist eine Aktion, die Stadt zu verschönern, vor Schmierereien zu bewahren und es ist eine Aktion, so ein bisschen in die Historie einzutauchen. Ich finde, sie verbindet ganz viel miteinander und deswegen bin ich begeistert.
2: Wir haben jetzt bereits zwei Schränke als Pilotprojekte umgesetzt. Einen findet man hier am Hotel Tanne. Der zweite ist an der Gravierbar schon umgesetzt worden und sie zeigen, wie wir das uns zukünftig vorstellen. Also wir haben vor, 10 weitere Schränke gestalterisch umzusetzen.
0: Mit alten Darstellungen könnte so ein Bilderbuch der Geschichte entstehen. 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

0: Sommer oder Hölle. Tag der offenen Tür einer Selbsthilfegruppe für Epilepsie.
1: Heiße Temperaturen, wie wir sie gerade erleben, mögen zwar zum abendlichen Grillen und entspannten Nachmittagen im Freibad einladen, aber für viele Bevölkerungsgruppen ist derartiges Wetter eher Belastung als Segen. Dazu gehören unter anderem Menschen mit einer Epilepsieerkrankung, für die die extreme Sommerhitze mit großen Anstrengungen verbunden ist. Das und noch viele weitere Erfahrungen aus der Realität von Epilepsieerkrankten sollten am Mittwoch Gesprächsthema sein, zum Tag der offenen Tür des Vereins für Epilepsiekranke und deren Angehörige. Einmal im Jahr öffnet die Selbsthilfegruppe ihre Türen, um Außenstehenden die Möglichkeit zu bieten, sich zu dem Thema zu sensibilisieren und stellt die Hilfsangebote vor, an denen betroffene Personen hier regelmäßig teilhaben. Viele Epilepsiekranke sind Frührentner aufgrund ihres Gesundheitszustands, weshalb ein wichtiges Angebot des Vereins der sogenannte Rentnerklatsch ist, wo gemeinsam gefrühstückt und untereinander ausgetauscht wird. Weiterhin veranstaltet der Verein regelmäßige Gruppensitzungen,
2: wo dann unser Wohlbefinden besprochen wird und was wir in dieser Woche erlebt haben und ob es jetzt positiv war oder negativ war. Man kriegt Zuspruch und auch bei der Antragstellung, egal ob es Schwerbehinderung ist oder ob es Pflegeantrag ist, wird gemeinsam durchgesprochen, um da für jeden Hilfe anzubieten.
1: Diese gestaltet sich bei jeder betroffenen Person anders, denn es gibt viele verschiedene Arten der Epilepsie, die sich auf unterschiedlichste Weise auf den Alltag der PatientInnen auswirken und demnach alle anders behandelt werden müssen. Hier hilft der Verein dabei, an den richtigen Arzt zu vermitteln, sodass die Epilepsiekranken entsprechend ihren individuellen Beschwerden die nötige Unterstützung erhalten.
2: Egal, ob das eine Tiefensensibilisierung ist oder ob das mit Medikamenten gemacht wird oder ob das mit Operationen gemacht wird. Also hier können wir in vielen, vielen Situationen aufklären.
1: Aufklärung ist allgemein ein wichtiger Aspekt der Vereinsarbeit, denn Epilepsie ist eine Krankheit, die nach wie vor mit zahlreichen Missverständnissen und Vorurteilen behaftet ist. Diesen Vorbehalten hofft der Verein entgegenzuwirken, sodass das typische Bild, das mit Epilepsieerkrankten assoziiert wird, aus den Köpfen der Leute verschwindet.
2: Die Vorstellungen als Epilepsiekranker ist halt der, wenn man umfällt und um sich schlägt, dass man geistig krank ist. Das ist es aber nicht. Man ist nicht geistig krank, sondern nur, weil der Kopf in dem Moment Fehlinformationen aussendet, was für das Gehirn einfach zu viel ist. Ich kann dann einfach bloß sagen, das Gehirn schaltet in dem Moment ab und sortiert sich neu.
1: Die richtige Hilfe ist jedoch nur möglich, wenn betroffene Personen von selbst an den Verein herantreten und Kontakt mit der Selbsthilfegruppe aufnehmen. Gerne kann man sich den 14-tägigen Gruppentreffen anschließen oder einfach zu den regulären Sprechzeiten vorbeischauen. Genauere Informationen zum Kontakt und den Öffnungszeiten können auf der Website des Vereins gefunden werden.
2: Und hier findet man eben, wie eine kleine Familie kann man sich hier zusammentreffen. 2 Stunden und dann ist natürlich für einen Epilepsiekranken schon für einige das Ziel erreicht.
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0: Am Mittwochvormittag ist es wechselnd bewölkt mit Sonne und einem kräftigen böigen Wind aus Nordwesten. Zu Mittag ist es weiterhin bewölkt und windig bei Temperaturen um 22 Grad. Der Abend ist unverändert wolkig mit etwas Sonne. In der Nacht ist es überwiegend stark bewölkt bei Temperaturen um 17 Grad. Der Donnerstag wird stark bewölkt bei Temperaturen um 21 Grad.
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0: In Bernburg haben sich am Freitagvormittag unbekannte Täter in der Hohen Straße Zugang zu einem Innenhof eines Mehrfamilienhauses verschafft und gleich mehrere E-Fahrräder gestohlen. In der Nacht von Freitag auf Samstag sowie im Laufe des Samstags wurden im Stadtgebiet weitere E-Fahrräder gestohlen. Die Fahrräder waren mit Seilschlössern an Fahrradständern oder Fahrradstangen gesichert. Die Polizei ermittelt wegen besonders schwerem Diebstahl. Zwischen Gröna und Peißen bei Bernburg hat am frühen Samstagmorgen ein Getreidefeld gebrannt. Nach Angaben der Polizei wurde gegen 3.15 Uhr gleich drei voneinander getrennte Brandstellen entdeckt. Die Feuerwehr geht nach ersten Erkenntnissen nicht von einer Selbstentzündung aus, da der Brandverlauf dagegen spricht. Der Sachschaden liegt bei rund 500 Euro. Die Polizei hat die Ermittlungen aufgenommen. Die Untersuchung des Brandortes soll Anfang der Woche erfolgen. Am Samstag führten Beamten des Polizeirevier Harz Verkehrskontrollen durch. Gegen 16.15 Uhr kontrollierten die Beamten am Ortseingang Asmusstedt einen Fahrradfahrer, der gerade aus Richtung Badeborn gefahren kam. Bei dem 42-jährigen Mann aus Badeborn stellten die Beamten Atemalkoholgeruch fest. Bei einem freiwillig durchgeführten Atemalkoholtest wurde ein Wert von 2,3 Promille ermittelt. Die Beamten leiteten daraufhin gegen den Mann ein Strafverfahren wegen Trunkenheit im Verkehr ein, ließen ihn im Harz-Klinikum Wernigerode eine Blutprobe entnehmen und untersagten ihm die Weiterfahrt. In Thale hat ein 23-jähriger Autofahrer am Freitagabend einen Unfall verursacht und ist anschließend vom Unfallort geflüchtet. Nach Angaben der Polizei kam der Mann mit seinem Wagen in der Linkskurve von der Fahrbahn ab, prallte gegen eine Natursteinmauer und wurde anschließend in eine Böschung geschleudert. Es entstand ein Sachschaden von rund 5.000 Euro. Die Beamten trafen den Fahrer später an seiner Wohnanschrift an. Da der Verdacht bestand, dass er unter Alkoholeinfluss stand, wurde eine Blutprobe angeordnet. Dabei soll der 23-Jährige Widerstand gegen die Einsatzkräfte geleistet haben. Verletzt wurde niemand. Die Polizei ermittelt unter anderem wegen Straßenverkehrsgefährdung, Unfallflucht und Widerstands gegen die Vollstreckungsbeamten. In Bernburg ist am frühen Sonntagmorgen ein geparkter Citroën in Brand geraten. Die Feuerwehr löschte das Feuer. Nach ersten Erkenntnissen soll sich kurz vor Ausbruch des Feuers eine maskierte Person an dem Fahrzeug aufgehalten haben. Am Brandort sicherte die Polizei mögliche Beweismittel und leitete ein Ermittlungsverfahren wegen Brandstiftung ein. Der entstandene Sachschaden wird auf rund 4.000 Euro geschätzt. Die Polizei bittet Zeugen, die Hinweise zum Vorfall geben können, sich zu melden.
3: Den roten Faden finden. Lindenblütenfest in Halle.
4: Alle zwei Jahre begeben sich die frankischen Stiftungen der Stadt Halle auf Zeitreise und lockten auch diesmal wieder mit einem vielfältigen Angebot zum historischen Lindenblütenfest, das sich am vergangenen Wochenende erneut in den Stiftungsgassen abspielte. Beim diesjährigen Themenjahr drehte sich alles um das Konzept der Orientierung und darum, den richtigen Weg für sich selbst zu finden. Passenderweise gab man dem diesjährigen Event das Motto, den roten Faden finden, welches überall auf dem Gelände auf verschiedenste Weise gefunden werden konnte.
5: Es gibt sehr viele Stände, die sich wirklich damit beschäftigen, etwas mit Rot zu machen. Beim Papierschöpfenstand wird Papier geschöpft, um zu gucken, ob man handwerklich begabt ist. Es gibt so Poster hier mit verschiedenen Zitaten von berühmten Personen, die über seinen Weg finden und den roten Faden genommen wird. Über das Historische gibt es viele mittelalterliche Spiele, zum Beispiel den Sterngreifer, wo man mit einer Leiter versuchen muss, eine Glocke zu erreichen. Das ist auch etwas über Wegfinden. Man muss halt versuchen, den Weg zu beschreiten, den einem gegeben wurde.
4: Rund 80 thematische Mitmachangebote dieser Art waren am Wochenende über das gesamte Areal verteilt, allesamt in Anlehnung an das Thema der Orientierung auf den verschiedensten Ebenen und Situationen. Bildlich gestaltet wurde das Ganze durch wiederkehrende Symbole wie Kompass, Karte, Leuchtturm und Co., die teilweise auch selbst gebastelt werden konnten, sowie eine Vielzahl an anderen Kreativangeboten für Groß und Klein. Wortwörtlich den richtigen Weg galt es im Labyrinth zu finden, und wer genug davon hatte, die eigenen grauen Zellen anzustrengen, der erfreute sich an den barocken Schaustellern, die ihre Stände in den Gassen verteilt hatten und dort zum Beispiel mit Hilfe von Hexenkunst scheinbar Kupfermünzen in Gold verwandelten. Zwar ohne Magie, aber nicht weniger beeindruckend war die Vielfalt an Handwerk wie Glasbläserei, Bildhauerei oder die Arbeit am Webstuhl, die ebenfalls an diesem Wochenende bestaunt werden konnte und natürlich auch zum Verkauf stand. Selbstverständlich wurde außerdem für das leibliche Wohl gesorgt und begleitet von theatralischer und musikalischer Unterhaltung auf zwei Bühnen ließ man sich das kulinarische Angebot besonders gut schmecken.

0: Übrigens könnten an diesem Wochenende alle Ausstellungen der Frankischen Stiftungen kostenlos besucht und an Führungen teilgenommen werden. In den Abendstunden folgte auf den jeweiligen Bühnen eine Session aller KünstlerInnen und mit einer imposanten Lichtshow ließ man das Spektakel schließlich ausklingen. Dann galt es noch einmal, den richtigen Weg zu finden, diesmal allerdings den vertrauten Weg nach Hause.
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0: Herren, wir befinden uns hier auf einer Insel mit zwei Bergen und dem Eisenbahnverkehr. Den Namen der Insel verschweigen wir aus Gründen der Diskretion. König Alfons, der Viertelverzwölfte, steht kurz davor, die wichtigste Entscheidung seiner politischen Karriere zu treffen. Ach, da ist ja auch schon der König. Und wie nicht anders zu erwarten, er telefoniert. Links von mir sehen Sie Frau Waas, die das tut, was sie am besten kann. Sie schläft. Im Hintergrund der königlichen Kemenate erkennen Sie zwei Türen. Hinter der einen Tür wird gleich der Inselfotograf Herr Ärmel die Bühne betreten. Die andere Tür dient Lukas, dem Lokomotivführer, als Entree. Meine Damen und Herren, ich wünsche Ihnen viel Vergnügen. Hier ist unsere Majestät, der König.
1: Ja, hier ist der Dings, der König. Ja, ich sollte zurückrufen. Worum geht's? Ah, Klimadings. Klimaschutz. Klimaschutz. Das ist schwierig. Muss ich drüber nachdenken. Klimaschutz. Also gut, krempeln wir sie hoch, die Ärmel.
2: Jawohl, hier bin ich.
1: Der Herr Ärmel, Sie kommen wie gerufen. Wir sollen was tun für den Klimaschutz. Hier, Befehl von der Dings, von der Leyen, von der EU.
2: Ich wusste gar nicht, dass wir zur EU gehören. Ich hätte immer gedacht, wir liegen außerhalb jeglicher Hoheitsgewässer. Eure Majestät wissen offensichtlich mehr als ich.
1: Eben, darum bin ich ja auch der Dings hier, der König. Und Sie nur der, Dings. Jedenfalls, wir sollen was tun für den Klimaschutz. Wir könnten zum Beispiel beim Müll anfangen. Hier, kein Plastik mehr ins Meer.
2: Ha, ich dachte immer, Meere aus Plastik seien völlig normal.
1: Was?
3: Ja, bitte.
1: Ja, also wir können natürlich auch das Müllproblem auf später verschieben und erstmal mit einem anderen Thema anfangen.
2: Weniger Fleischverzehr. Da würde euer Hochwohlgeboren kein Zacken aus der Krone fallen.
3: Verkehrswende.
1: Verkehrswende?
3: Ja.
2: Wir tun etwas gegen den Individualverkehr.
3: Der Individualverkehr ist schlecht. Sehet, er ist schlecht. Das steht doch schon in der Bibel. Ich glaube bei Lukas.
4: Bin schon da. Ging leider nicht schneller. Blöde Geschwindigkeitsbegrenzung.
1: Geschwindigkeitsbegrenzung ist aber ein gutes Mittel für den Klimaschutz.
2: Ebenso wie die Reduzierung des Individualverkehrs.
3: Aber der Individualverkehr ist doch unbedingt zu reduzieren.
1: Also kann es sein, dass wir mit dem Individualverkehr... was können wir denn damit erreichen?
2: Also, ich würde ja einmal vorschlagen, dass vielleicht Lukas, dessen Emma ja eine ganz schöne Dreckschleuder ist, ja wohl etwas ändern muss. Also aktuell, das ist doch ein Skandal, produziert ein Viertel unserer Bevölkerung 98% des CO2-Ausstoßes.
1: Die Lokomotive muss weg.
4: Was?
3: Ja, bitte?
2: Lukas könnte wenigstens eine Fahrgemeinschaft bilden.
4: Ja, würde ich ja gerne. Aber ich habe doch ganz andere Arbeitszeiten als ihr. Außerdem ist in der Emma sowieso kaum noch Platz. Das Führerhaus ist spitz auf Knopf ausgemessen.

0: Und überhaupt fahrt ihr ja sowieso nie Zug. Ihr fahrt ja alle überhaupt nicht.
1: Da hat er recht. Wir drei fahren nie Zug. Aber um den Individualverkehr zu reduzieren, müssten mehr Leute Zug fahren. Sollen wir jetzt auf Zuwanderung setzen?
2: Das macht aber wieder mehr Müll. Es sei denn, es kämen sehr kleine Menschen mit sehr kleinen Ansprüchen. Und auch nur ganz wenige. Vielleicht einer.
3: Vielleicht muss man einfach mal ganz neue Wege hier Dings denken.
1: Man muss aber auch an die Wirtschaft denken, an die Lokale.
2: Und man darf die Insel nicht verschandeln. Sie ist so fotogen.
0: Man muss vor allem Arbeitsplätze erhalten. Vor allen Dingen meinen.
3: Aber diese Lokomotive ist eine totale Drecksschleuder. Hier, Pop-up-Draisinen. Dann können wir wenigstens das Schienennetz weiter nutzen.
0: Hm? Ihr könnt doch nicht einfach die Bahn zerschlagen. Also, wenn ich die Emma nicht mehr fahren darf, dann streike ich.
2: Nun, das wäre ein Anfang.
3: Aber die Wissenschaft hat festgestellt, dass der Meeresspiegel in den letzten Jahrzehnten dramatisch angestiegen ist. Lummerland droht der Untergang.
2: Dann müssen wir eben lernen, unter Wasser, also unter Folie, zu atmen.
0: Ich kann Emma zu einem Unterseeboot machen.
2: Und ich besorge mir eine Unterwasserkamera.
1: Ich gehe mit meinem Laden auf Tauchstation und stelle das Sortiment komplett um.
3: Liebe Untertanen, es könnte doch ganz einfach sein. Alles, was wir tun müssen, ist diese alte, stinkige Dampflok stillhegen. Hier gehen doch sowieso fast alle zu Fuß.
0: Minderheiten müssen aber geschützt werden.
3: Wir müssen aber jetzt etwas tun, sonst kommt jede Hilfe zu spät.
0: Ach, zu spät, ja, das kenne ich.
2: Und wenn wir erst einmal nur den Ausbau des Individualverkehrs einschränken.
0: Ja. Wir beschließen, die Anzahl der Lokomotiven auf Lummerland bis zum Jahr 2050 auf unter 2 zu halten.
1: Okay, und dann anschließend beginnen wir mit dem Rückbau des Schienennetzes innerhalb weniger Dekaden.
3: Hier, E-Dings, E-Fool. Nee, oh, ich wieder total ausfall, nix Wissing. E-Fuel, das war's.
1: Ja, bitte?
3: Aber vielleicht kann man sich hier Dings die guten Ideen auch nicht einfach so aus dem Ärmel schütteln.
0: Och, ich probier's mal.
2: Was?
1: Ja, bitte?
3: Das ist das Dings hier, das Michael. Nee, Ende.

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Am Mittwochvormittag ist es wechselnd bewölkt mit Sonne und einem kräftigen böigen Wind aus Nordwesten. Zum Mittag ist es weiterhin bewölkt und windig bei Temperaturen um 22 Grad. Der Abend ist unverändert wolkig mit etwas Sonne. In der Nacht ist es überwiegend stark bewölkt bei Temperaturen um 17 Grad. Der Donnerstag wird stark bewölkt bei Temperaturen um 21 Grad.

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1: Ministerpräsident zu Besuch bei der Firma Bayer.
2: Die Firma Bayer erreichte einen monumentalen Meilenstein. Der am 25. Oktober 1991 errichtete Standort in Bitterfeld produzierte am Montag, dem 15. Juli 2026, im Beisein von Vorstandsvorsitzenden der Bayer AG, Bill Anderson, und dem Ministerpräsident des Landes Sachsen-Anhalt, Sven Schulze, seine 168 milliardenste Tablette. Bei der gesamten Menge an Aspirin hat theoretisch jeder Mensch auf der Welt mindestens einmal eine Schachtel mit Tabletten von uns in der Hand gehalten, bemerkte die dreijährige Chefin Dr. Andrea Heim. Diese Zahlen wurden aber nicht durch bloßes Stagnieren erreicht, denn die Firma passte sich im Laufe der 34 Jahre Bestehen immer wieder an den Markt sowie den Bedürfnissen der Kunden an.
3: Ich würde sagen, wir haben wahrscheinlich die größte Veränderung durchgemacht, die Bayer Bitterfeld in diesen mehr als 30 Jahren ihres Bestehens genommen hat. Der Standort wurde mal gegründet mit dem Ziel, sehr, sehr große Volumen zu produzieren, also sehr große Chargen. Und das ist das, was der Markt schon lange nicht mehr möchte. Unsere Kunden möchten gern mit kleinen Chargen in hoher Frequenz beliefert werden. Und unsere Aufstellung, die Art, wie wir gearbeitet haben, hat dazu nicht mehr gepasst. Stellen Sie sich vor, in der pharmazeutischen Produktion war es immer üblich, die Herstellung der Tablettenmischungen und das Herstellen der Tabletten und das Verpacken der Tabletten voneinander zu trennen. Und wir haben eine Transformation durchgemacht, in der wir uns stattdessen entlang der Produktproduktionslinie aufgestellt haben. Das heißt, ein Produktionsteam macht jetzt seine eigene Mischung, macht daraus Tabletten und verpackt diese dann. Und bei der Gelegenheit haben wir halt geschaut, wie können wir möglichst kleinere Chargen produzieren, ohne dass die hinterher mehr kosten.
2: Alleine der Standort in Bitterfeld beschäftigt momentan 470 Mitarbeiter und 25 Azubis. Wenn das kein Zeichen von Zukunft ist, dann vielleicht die Erweiterung der produzierten Produkte? Denn der Standort in Bitterfeld erweitert auch hier sein Portfolio. Und Dr. Andrea Heim nannte uns dazu eindrucksvolle Nummern.
3: Also Bayer Bitterfeld fluktuiert zwischen 400 und 500 Mitarbeitern ungefähr in den letzten 10 Jahren. Im Moment sind es 470 Mitarbeiter. Das inkludiert 25 Azubis, verteilt über die 3 Ausbildungsjahre. Und die Fluktuation kommt immer dadurch zustande, wie die Bedarfe so aussehen. Also und wie die Verkäufe auch aussehen. Wir haben uns darum beworben, neue Produkte nach Bitterfeld zu bringen und haben seit September im letzten Jahr jetzt auch Renny im Portfolio und erwarten da noch weit, dass wir noch weitere Artikel, also Renny-Produkt für andere Länder in unser Portfolio aufnehmen können, mit der Chance auf 20 Millionen Fallschachteln zusätzlich zu unserem jetzigen Volumen.
2: Doch nicht nur die Entwicklung des Bitterfelder Standortes sieht gut aus. Denn der Eindruck des Ministerpräsidenten Sven Schulze fällt auch positiv aus. Mit seinem Ziel, Sachsen-Anhalt zu einem größeren Pharma-Standort zu machen, ist die Erfolgsgeschichte der Produktionsstätte im Chemiepark BIVO ein glänzendes Beispiel.
4: Ich habe ja vor kurzem angekündigt, dass ich Sachsen-Anhalt weiter ausbauen möchte zu einem noch größeren Pharma-Standort. Und da zählt Bayer dazu. Und der Vorstand hat mir heute auch nochmal gesagt, dass er hier in Bitterfeld, in Sachsen-Anhalt, auf Menschen trifft, auch auf Verantwortliche in der Politik trifft, die schnell auch Lösungen mit umsetzen. Mir geht es darum, dass wir in der Zukunft noch mehr auch Standorte wie hier Bayer in Bitterfeld haben. Wir sind schon gut im Land und es gab halt eine sehr gute Rückmeldung auch zu unserer gemeinsamen Zusammenarbeit.
2: 168 Milliarden produzierte Aspirintabletten, Millioneninvestitionen und neue Produkte am Standort. Bayer Bitterfeld blickt auf eine beeindruckende Entwicklung zurück. Gleichzeitig zeigt der jüngste Meilenstein, dass die Erfolgsgeschichte noch lange nicht zu Ende geschrieben ist. Mit modernisierten Anlagen, optimierten Prozessen und weiteren Wachstumsperspektiven bleibt der Standort ein wichtiger Motor für die Pharmaindustrie in Sachsen-Anhalt.
5: Lempe feiert Geburtstag. Vorstellung der Kernschießmaschine.

0: Auch große Jungs spielen noch gerne im Sandkasten, allerdings auf höchstem technologischen Niveau, wie man sich hier auf der Jubiläumsfeier zum 30. Geburtstag der Firma Lempe Mössner Sinto überzeugen konnte. Denn die Geschäftsleitung nutzte das Jubiläum, um eine neue Maschine vorzustellen, die man hier entwickelte und die die absolute Weltspitze darstellt. Das Unternehmen, seit 1996 am Standort in Meizendorf, gehört mittlerweile zu den wichtigsten Herstellern von sogenannten Kernschießmaschinen. Im Jahr 2022 durften wir uns so eine Maschine schon einmal ansehen und erklären lassen.
1: Ich kann das einfach mal ganz einfach erklären. Eine Kernschießmaschine wird dazu benötigt, um in einem Gussteil den Hohlraum zu erzeugen. Also wir nehmen mal ein ganz einfaches Beispiel, wir nehmen den Wasserhahn. Der Wasserhahn wird gegossen, die äußere Form, das ist die Form, und der Hohlraum, den bildet der Kern. Nach dem Gießprozess wird der Kern entfernt und dann haben wir im Prinzip das fertige Gussteil, was dann noch entbearbeitet wird, beim Wasserhahn verchromt wird. Aber um diesen Hohlraum zu erzeugen, braucht man diesen Kern. Für jedes Gussteil braucht man einen neuen Kern und deshalb brauchen wir auch eine Kernschießmaschine.
0: Die Technologie dahinter ist so alt wie das Gießen selbst, also etwa 7000 Jahre, als der Mensch begann, Bronze herzustellen. Der Kern, um den es dabei geht, ist eine verlorene Form und wird aus Sand hergestellt. Und so sehen solche Kerne aus, hier für das komplizierte Innenleben einer Pumpe. Und je besser dieser Kern die gewünschte Form abbildet, umso weniger Nacharbeit ist später erforderlich, weshalb der Herstellung maßhaltiger Kerne eine besondere Funktion zukommt. Dieser hier bildet zum Beispiel das Innere eines großen V-Dieselmotors ab. Nun unterscheidet man zwischen Kernschießmaschinen und 3D-Druckern, die Kerne herstellen, die aufgrund der Möglichkeiten dieser digitalen 3D-Technologie noch kompliziertere Formen zulassen.
2: Das können Sie sich so ähnlich vorstellen. Die Daten werden aus dem CAD-System direkt an die Maschine gegeben und Sie können dort, wie gesagt, geometrisch freie Formen in Sand herstellen. Sie haben eine Aufträgerschicht und Sie haben ein Tintensystem, welches letztlich diesen Binder, diese Chemie auf den Sand bringt.
0: Ja, und damit wären wir wieder beim Sandkasten, denn die Kerne werden aus ganz feinem Sand hergestellt, verborgen hinter dem Schutzgehäuse für den Arbeitsschutz, wenngleich nach der symbolischen Inbetriebnahme der Druckkopf wieder über den Sandkasten rauscht.
2: Unser Produkt ist viermal schneller als das, was am Markt verfügbar ist. Wettbewerbsmaschinen oder Wettbewerbsdrucker brauchen für die Herstellung dieser Sandkerne zwischen 12 und 16 Stunden. Und wir sind mit ca. 2,5 Stunden unterwegs.
0: Das ist ein technologischer Vorsprung, weshalb sich das Unternehmen nicht so gern in die Karten gucken lässt. Schließlich sollen Gießereiunternehmen diesen 3D-Drucker kaufen und nicht die Chinesen nachbauen. Denn in diesem 3D-Drucker für Sand steckt eine mehrjährige Entwicklungsarbeit, mit dem das Unternehmen in gewisser Weise auch für sich Neuland betritt.
2: Wir arbeiten dicht mit der Uni Stendal und Uni Magdeburg zusammen. Da wir eine relativ hohe Ausbildungsquote haben von etwas über 10% aus Auszubildende als auch duale Studenten. Aber ansonsten ist die Maschine, der Drucker, eine hundertprozentige Eigenentwicklung aus unserem Hause. Das heißt, das Know-how steckt in der Firma Lempe und nirgendwo außerhalb.
0: Und so bekommt eine Jahrtausende alte Technologie eine neue Qualität, entwickelt und produziert in Sachsen-Anhalt und exportiert in alle Länder auf der Welt, die komplizierte Gussteile herstellen möchten.
3: Landessieg für das Liborius-Gymnasium.
4: Eine ganz besondere Auszeichnung haben die Schüler des Liborius-Gymnasiums in Dessau am 16. Juni erhalten. Die Schule wurde vom Bildungsstaatssekretär Jürgen Böhm sowie dem Geschäftsführer der Landesenergieagentur Marco Mühlstein besucht und mit dem ersten Platz des Energiesparmeisterwettbewerbs in Sachsen-Anhalt geehrt.
5: Der Wettbewerb zeigt erstmal, wie engagiert unsere Schülerinnen und Schüler sind, welche Ideen sie mitbringen und wie sie versuchen, letztendlich ihre naturwissenschaftlichen Kenntnisse und Wissen anzuwenden und ja, deswegen ist das ein sehr wichtiger Wettbewerb. Und dass das Liborius-Gymnasium hier den ersten Preis in Sachsen-Anhalt erreicht, zeigt auch, mit wie viel Inhalt und mit wie viel Engagement es umgesetzt wird.
4: Für Sachsen-Anhalt hat Bildungsminister Jan Riedel die Schirmherrschaft über den Wettbewerb übernommen. Die Landesenergieagentur Sachsen-Anhalt unterstützt die Aktion bereits seit 12 Jahren im Rahmen einer Patenschaft. Bundesweit haben sich insgesamt knapp 450 Schulen für den Wettbewerb beworben.
6: Das ist erstmal eine Riesenehre. Und ich finde es schön, dass wir für etwas ausgezeichnet werden, was eigentlich im Grundkonzept unserer Schule ist. Da geht es letztlich um Bewahrung der Schöpfung, um Sicherung unserer Ressourcen hier auf diesem Planeten. Und zugleich ist es natürlich verbunden mit unserem Namenspatron, dem heiligen Liborius. Und das finde ich eine schöne Sache. Das ist einfach, es passt und ich freue mich sehr, sehr.
4: Das Liborius-Gymnasium in Trägerschaft der Edith-Stein-Schulstiftung des Bistums Magdeburg überzeugte die Jury vor allem durch Eigeninitiative und ein kontinuierliches Engagement im Klimaschutz. In der selbst initiierten Konsumwandel AG entwickelten die Schüler sogar ein eigenes Nachhaltigkeitslabel, den grünen Pfau.
6: Es gibt also von Kirchenseite aus ein Nachhaltigkeitslabel, das heißt der grüne Hahn. Das ist natürlich für Kirchen, für Bistümer etc. gebaut und da sind ganz viele Bedingungen dran geknüpft. Also es ist ja auch viel Papierkram und Nachweis von jenem und diesem. Und die Konsumwandel AG mit ihren wenigen Mitgliedern hat sich dann entschlossen, den Verwaltungsaufwand, den kriegen wir einfach nicht hin, auch den Nachweis dafür, und hat das runtergescaled und hat gesagt, das kriegen wir doch auf einem Schulniveau mit ähnlicher Akzeptanz hin und es muss nicht unbedingt das ganz große Label sein.
4: Dass Nachhaltigkeit an der Schule nicht nur ein Thema auf dem Papier ist, zeigte sich auch bei einer kleinen Führung durch das Schulgebäude.
6: Es sind viele kleine Punkte, also waren die Fahrradständer, das ist diese Idee mit dem grünen Klassenzimmer, wo geguckt wird, ob die nicht nur viele Pflanzen haben, sondern auch dazu, die sich die richtigen aussuchen oder zu Beziehungen haben. Das ist das Insektenhotel hier und die kleine Garten AG dort, das ist das Müllsortieren oder unsere Wasserautomaten. Also ganz viele kleine Dinge, die über die letzten Jahre hier in der Schule entstanden und gewachsen sind und die wir eben auf die Weise in die Aufmerksamkeit heben. Also die sind nicht alle dafür erfunden worden, aber sie werden damit gesehen und das ist wichtig.
4: Neben der Urkunde erhielten die Gewinner Messgeräte sowie Unterrichtsmaterialien. Zudem darf sich die Schule über ein Preisgeld in Höhe von 2.500 Euro freuen. Ein Zeichen der Wertschätzung von Landesenergieagentur und Land für das besondere Engagement der Schüler.
5: Hier wird ein wichtiges Thema der Bildung umgesetzt, nämlich die Bildung zur Nachhaltigkeit, zur nachhaltigen Entwicklung. Und ich glaube, das ist eine der wesentlichen Bildungsaufgaben, die wir uns als Gesellschaft und als Land heute stellen müssen. Wir müssen die Einstellung von Jugendlichen dahingehend entwickeln, dass sie mit den Ressourcen, die wir haben oder mit der Schöpfung, in der wir uns befinden, nachhaltig und auch verantwortungsvoll umgehen.
4: Nach dem Erfolg auf Landesebene dürfen sich die Schüler nun auf die Preisverleihung in Berlin freuen. Ob auch der Bundessieg nach Dessau geht, entschied ein Online-Voting, das bis zum 17. Juni lief.
7: Die Verbraucherzentrale rät. Reisetipps für Urlauber. Das Thema, das zurzeit viele bewegt, ist der Urlaub. Damit Sie ihn entspannt genießen können, sollten Sie sich vorher umfassend informieren. Die Verbraucherzentrale Sachsen-Anhalt ist für Sie in jeder Hinsicht der Ansprechpartner, der Ihnen auch hilft, Ihre Rechte durchzusetzen.
8: Wir haben dieses Jahr für unsere Verbraucher ein besonders schönes Reiserechtspaket geschnürt. Wir beraten da über alle Ansprüche, die man haben könnte, wenn man eine Flugreise unternimmt, eine Busreise, also Fernbusreise und eine Zugreise. Die Rechte hier sind ganz unterschiedlich. Im Sommer haben natürlich viele auch eine Pauschalreise gebucht. Das sind dann die Reisenden, die die meisten Rechte in der Hand haben. Hierzu haben wir Informationen auf unserer Webseite und auch so, die wir Ihnen mitgeben könnten. Wir haben Flyer dazu und für die Einzelfälle natürlich eine umfangreiche Rechtsberatung.

0: Was wir dieses Jahr auch haben, ist ein hübsches Mitgebsel. Das zeige ich mal hier. Das ist der Notfallnummern für den Urlaub. Hier kann man drauf notieren, wo das zentrale Auswärtige Amt erreichbar ist, welche zentralen Notrufnummern es gibt. Und die hat man dann zur Hand. Natürlich weiß man die, aber in einem Notfall ist ja meistens so, dass man verschreckt ist und nicht gleich alles dann parat hat, was man sonst eigentlich weiß. Und das ist immer ganz schön, wenn man so hilfsweise die Nummern sich notiert hat. Wir empfehlen darüber hinaus zu prüfen, ob Sie eine Auslandskrankenversicherung haben. Diese ist zu empfehlen, weil man natürlich nie weiß, ob einem da was passiert. Ein umgeknickter Fuß kann ja schon dick werden und eine Entzündung drin sein und Sie können nicht mehr laufen, dann müssen Sie schon zum Arzt gehen. Ja, und wie die Kosten dann geregelt sind, darüber informieren wir. Dazu haben wir auch Flyer. Und für den Fall, dass schon Kosten entstanden sind, dann wäre es ratsam, in unsere Beratungsstellen von Halle und Magdeburg zu gehen. Dort kann dann eine Tiefenberatung zum Versicherungsrecht geschehen. Das können wir hier vor Ort nicht. Vor Ort ist eben vorrangig die Rechtsberatung zu den Themen.
1: Wie sieht es mit einer Reiserücktrittsversicherung aus?
0: Die ist eingeschränkt zu empfehlen. Wenn ich jetzt nur ins Nachbarland reise und die Reise dauert 5 Tage, rentiert sich das nicht unbedingt. Es gibt Flugreisen und Reisen, wo das im Reisevertrag schon mit beinhaltet ist. Wenn ich die dann habe, kann die nützlich sein, keine Frage. Mir kann ja dann ab einem bestimmten Alter immer mal eine schwerere Krankheit auf die Füße fallen. Oder ich habe vielleicht ein sehr kleines Kind und die haben natürlich ihre Kinderkrankheiten und ich kann mit einer Angina nicht ins Ausland fliehen. Dann ist es auf jeden Fall zu empfehlen.
1: Fliegen ist ein ganz spezielles Thema. Welche Rechte habe ich als Fluggast?
0: Wenn Ihr Flug innerhalb von Europa startet oder die Fluglinie in Europa ihren Sitz hat und Ihr Flug hat ab 3 Stunden Verspätung, stehen Ihnen Entschädigungs- und Ersatzleistungen zu. Das betrifft Flugannullierungen, Flugverspätungen und eben auch Überbuchung. Eine Überbuchung wäre dann gleichzusetzen mit einer Annullierung. Hier gibt es nicht nur Verpflegungsleistungen, die die Passagiere bekommen sollten, sondern das geht hin bis zur Hotelübernachtung, je nachdem, in welchem Land sie tatsächlich festsitzen. Ja, wenn jetzt zum Beispiel die Fluglinie sagt, also die Fälle gab es schon, nö, das Flugzeug ist nur zur Hälfte ausgebucht, wir fliegen nicht, dann kann das sein, dass man in der Karibik mal eine Woche festsitzt. Dann muss aber die Fluglinie das alles ersetzen. Das ist alles in der Fluggastrechteverordnung geregelt. Sollte das europäische Recht nicht anwendbar sein, gibt es aber noch weiter internationale Abkommen, die wir hier im Text liegen haben, wo wir die Ansprüche gerne prüfen für Sie.
1: Wie sieht es aus, wenn ich die Reise gebucht habe, aber nicht das bekomme, was ich eigentlich wollte?
0: Da sprechen Sie das höchst interessante Thema der Reisemängel an. Gibt es natürlich ganz oft. Ein Beispielfall hätte ich da für Sie, den bestimmt jeder schon mal gehört hat oder so ähnlich. Es ist also eine Familie nach Gambia geflogen. Das ist eigentlich ein ganz tolles Ziel. Mitten in Afrika. Gambia ist ein ganz kleines Land, mitten im Senegal. Wunderschöne Natur und die Familie freut sich. Luxushotel gebucht und das war letztendlich auch ein Geheimtipp und die Vorfreude war groß. Und dann aber, der Reiseveranstalter hat, wie sich im Nachhinein herausgestellt hat, das Hotel überbucht und dann schon mal die Buchung der Familie abgeändert. Die Familie kam also in ein Hotel mit geringeren Sternen. Die Familie hat leider nicht gewusst, dass um diese Zeit Ramadan dort gehalten wird und dass da natürlich die Gläubigen dort nur eingeschränkt belastbar sind. Die essen und trinken den ganzen Tag ja da nichts. Und dementsprechend waren natürlich die Angebote, die gebucht wurden, schlechter beziehungsweise überhaupt nicht vorhanden. Das Hotel war so sparsam ausgerichtet, dass der Ehemann wegen des schlechten Essens dort wirklich innerhalb von 10 Tagen 3 Kilo abgenommen hat. Das ist natürlich eigentlich eher dramatisch. Ja, Urlaub ist ja das, wo wir uns ausruhen, wo wir gut essen wollen. Ganz besonders, weil man ein Luxuspaket gebucht hat. Und dann das. Ja, und der Reiseveranstalter, der wurde dann aufgefordert, von der Familie Schadensersatz zu leisten, beziehungsweise den Minderungsbetrag zurückerstatten. Aber die haben nur 10% gezahlt. Hier ist aber die Rechtsprechung durchaus bekannt, dass dort bis zu 50% erstattet werden müssen. Kommt natürlich auf die Einzelheiten drauf an, aber wir beraten dazu und in diesem Fall haben wir auch die Eheleute rechtlich vertreten und die Sache läuft.

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0: Am Mittwochvormittag ist es wechselnd bewölkt mit Sonne und einem kräftigen böigen Wind aus Nordwesten. Zu Mittag ist es weiterhin bewölkt und windig bei Temperaturen um 22 Grad. Der Abend ist unverändert wolkig mit etwas Sonne. In der Nacht ist es überwiegend stark bewölkt bei Temperaturen um 17 Grad. Der Donnerstag wird stark bewölkt bei Temperaturen um 21 Grad.
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0: Kabelverteilerschränke mit neuem Outfit. Ein Projekt für historische Ansichten in der Innenstadt. Die Wernigeröder Stadtwerke sind mehr als nur ein Dienstleister vor Ort. Sie helfen auch mit ihren Ideen, die Attraktivität der bunten Stadt zu verbessern, diese liebens- und lebenswert zu gestalten. Jeder hat sie schon einmal gesehen. Die unschönen Graffiti-Schmierereien an Trafohäuschen und Umspannstationen. Als Eigentümerin der Objekte sind die Stadtwerke bereits seit 2014 künstlerisch unterwegs, um die Flächen aufzupeppen. So entstanden zahlreiche Hingucker. Die Ideen wurden weiterentwickelt und auch kleinere Objekte wie Verteilerkästen in Angriff genommen. Diese sehen ebenfalls fantastisch aus, aber beinhalteten bisher nicht das Thema Innenstadt. Eine Symbiose mit den historischen Fachwerkbauten soll entstehen, so der Wunsch der Stadtwerke, die diese neue Idee auch in die Tat umsetzten. Um die ersten Ergebnisse der Öffentlichkeit zu präsentieren, trafen sich die Initiatoren an der Breitenstraße Ecke Johannesstraße.
1: Ja, die Stadtwerke Wernigerode haben ja ganz, ganz viele technische Einrichtungen, die man auch in der Öffentlichkeit sehen kann. Das sind Trafostationen, Gasregeldruckstationen oder eben auch Kabelverteilerschränke, wie in diesem Fall.
2: Die Kabelverteilerschränke sind wichtige technische Anlagen in unserem Versorgungsgebiet, die natürlich überall im Stadtgebiet bei uns auch verteilt sind. Wir haben rund 1000 Kabelverteilerschränke bei uns in Wernigerode. Alleine in der Altstadt sind es um die 90 Schränke. Die sind oftmals versteckt, manche sind auch gut im Stadtgebiet zu sehen und leider auch oft Zielobjekt für Schmierereien und unschöne Graffitis.
3: Das ist schon etwas, was uns lange stört. Um die Stadtwerke hatten die Idee, mit historischen Fotos diese Verteilerkästen A davor zu bewahren, erneut beschmiert zu werden oder, wenn sie beschmiert waren, sie wieder in einen guten Zustand zurückzuversetzen.
2: Aus diesem Anlass ist ein kleines Projekt entstanden, dass wir uns die Kabelverteilerschränke anschauen, gucken im Stadtgebiet, welche können wir gestalten, welche können wir mit historischen Motiven versehen und können wir zur Verschönerung der Stadt halt beitragen.
3: Ich finde die Idee super. Wir haben hier solch ein Beispiel, wo zwei Gebäude, die man als Wernigeröder kennt, jetzt natürlich noch im historischen Kontext zu sehen. Man sieht sozusagen aktuellen Zustand und alten Zustand. Darüber freue ich mich.
4: Ja, das Haus, das wurde zum Zweiten Weltkrieg abgebombt, war zu mindestens 80% abgebombt und es wurde dann nach und nach dann wieder aufgebaut. Heute vor 50 Jahren wurde der letzte Feinschliff gemacht. Da wurde das Obergeschoss aufgesetzt und auch der Dachstuhl, genau heute vor 50 Jahren. Und das Haus ist seit 1934 in Familienbesitz.
5: Also ich finde, das passt wunderbar zur Optik der Straße erstmal, zur Stadt selber. Und es ist immer schön, mal so eine alten Ansichten zu sehen, wie sahen die Gebäude von einer gewissen Zeit aus und jetzt. Es ist auch sehr interessant für die Touristen, die hier durch die Stadt laufen, dass sie einfach mal so einen Vergleich haben und nicht nur so einen grauen Kasten, der dann irgendwie vollgeschmiert ist.
3: Und wir rufen die Bürgerinnen und Bürger auf, weitere Standorte zu melden, die sie im Blick haben, die verschmutzt sind vielleicht, die wir dann auch mit historischen Bildern versehen können. Sie können auch gleich die Bilder mitschicken. Also es ist eine Aktion zum Mitmachen, es ist eine Aktion, die Stadt zu verschönern, vor Schmierereien zu bewahren und es ist eine Aktion, so ein bisschen in die Historie einzutauchen. Ich finde, sie verbindet ganz viel miteinander und deswegen bin ich begeistert.
2: Wir haben jetzt bereits zwei Schränke als Pilotprojekte umgesetzt. Einen findet man hier am Hotel Tanne, der zweite ist an der Gravierbar schon umgesetzt worden und sie zeigen, wie wir das uns zukünftig vorstellen. Also wir haben vor, 10 weitere Schränke gestalterisch umzusetzen.
0: Mit alten Darstellungen könnte so ein Bilderbuch der Geschichte entstehen. Und das direkt an den historischen Orten. Für die Gestaltung der zahlreich beschmierten Kabelverteilerkästen suchen die Stadtwerke noch gute Ideen. Schicken Sie unter aktion@stadtwerkewernigerode.de eine Mail mit der Nummer des Verteilerkastens, äußern Sie Ihre Vorstellung und fügen Sie vielleicht sogar ein Bild hinzu. Oder Sie besuchen einfach die Kundenzentren der Stadtwerke. Tragen auch Sie dazu bei, dass Ihre Wernigeröder Innenstadt noch schöner und attraktiver wird.

0: Sommer oder Hölle. Tag der offenen Tür einer Selbsthilfegruppe für Epilepsie.
1: Heiße Temperaturen, wie wir sie gerade erleben, mögen zwar zum abendlichen Grillen und entspannten Nachmittagen im Freibad einladen, aber für viele Bevölkerungsgruppen ist derartiges Wetter eher Belastung als Segen. Dazu gehören unter anderem Menschen mit einer Epilepsieerkrankung, für die die extreme Sommerhitze mit großen Anstrengungen verbunden ist. Das und noch viele weitere Erfahrungen aus der Realität von Epilepsieerkrankten sollten am Mittwoch Gesprächsthema sein, zum Tag der offenen Tür des Vereins für Epilepsiekranke und deren Angehörige. Einmal im Jahr öffnet die Selbsthilfegruppe ihre Türen, um Außenstehenden die Möglichkeit zu bieten, sich zu dem Thema zu sensibilisieren und stellt die Hilfsangebote vor, an denen betroffene Personen hier regelmäßig teilhaben. Viele Epilepsiekranke sind Frührentner aufgrund ihres Gesundheitszustands, weshalb ein wichtiges Angebot des Vereins der sogenannte Rentnerklatsch ist, wo gemeinsam gefrühstückt und untereinander ausgetauscht wird. Weiterhin veranstaltet der Verein regelmäßige Gruppensitzungen,
2: wo dann unser Wohlbefinden besprochen wird und was wir in dieser Woche erlebt haben und ob es jetzt positiv war oder negativ war. Man kriegt Zuspruch und auch bei der Antragstellung, egal ob es Schwerbehinderung ist oder ob es Pflegeantrag ist, wird gemeinsam durchgesprochen, um da für jeden Hilfe anzubieten.
1: Diese gestaltet sich bei jeder betroffenen Person anders, denn es gibt viele verschiedene Arten der Epilepsie, die sich auf unterschiedlichste Weise auf den Alltag der PatientInnen auswirken und demnach alle anders behandelt werden müssen. Hier hilft der Verein dabei, an den richtigen Arzt zu vermitteln, sodass die Epilepsiekranken entsprechend ihren individuellen Beschwerden die nötige Unterstützung erhalten.
2: Egal, ob das eine Tiefensensibilisierung ist oder ob das mit Medikamenten gemacht wird oder ob das mit Operationen gemacht wird. Also hier können wir in vielen, vielen Situationen aufklären.
1: Aufklärung ist allgemein ein wichtiger Aspekt der Vereinsarbeit, denn Epilepsie ist eine Krankheit, die nach wie vor mit zahlreichen Missverständnissen und Vorurteilen behaftet ist. Diesen Vorbehalten hofft der Verein entgegenzuwirken, sodass das typische Bild, das mit Epilepsieerkrankten assoziiert wird, aus den Köpfen der Leute verschwindet.
2: Die Vorstellungen als Epilepsiekranker ist halt der, wenn man umfällt und um sich schlägt, dass man geistig krank ist. Das ist es aber nicht. Man ist nicht geistig krank, sondern nur, weil der Kopf in dem Moment Fehlinformationen aussendet, was für das Gehirn einfach zu viel ist. Ich kann dann einfach bloß sagen, das Gehirn schaltet in dem Moment ab und sortiert sich neu.
1: Die richtige Hilfe ist jedoch nur möglich, wenn betroffene Personen von selbst an den Verein herantreten und Kontakt mit der Selbsthilfegruppe aufnehmen. Gerne kann man sich den 14-tägigen Gruppentreffen anschließen oder einfach zu den regulären Sprechzeiten vorbeischauen. Genauere Informationen zum Kontakt und den Öffnungszeiten können auf der Website des Vereins gefunden werden.
2: Und hier findet man eben, wie eine kleine Familie kann man sich hier zusammentreffen. 2 Stunden und dann ist natürlich für einen Epilepsiekranken schon für einige das Ziel erreicht.
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0: Am Mittwochvormittag ist es wechselnd bewölkt mit Sonne und einem kräftigen böigen Wind aus Nordwesten. Zum Mittag ist es weiterhin bewölkt und windig bei Temperaturen um 22 Grad. Der Abend ist unverändert wolkig mit etwas Sonne. In der Nacht ist es überwiegend stark bewölkt bei Temperaturen um 17 Grad. Der Donnerstag wird stark bewölkt bei Temperaturen um 21 Grad.
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0: In Bernburg haben sich am Freitagvormittag unbekannte Täter in der Hohen Straße Zugang zu einem Innenhof eines Mehrfamilienhauses verschafft und gleich mehrere E-Fahrräder gestohlen. In der Nacht von Freitag auf Samstag sowie im Laufe des Samstags wurden im Stadtgebiet weitere E-Fahrräder gestohlen. Die Fahrräder waren mit Seilschlössern an Fahrradständern oder Fahrradstangen gesichert. Die Polizei ermittelt wegen besonders schwerem Diebstahl. Zwischen Gröna und Peißen bei Bernburg hat am frühen Samstagmorgen ein Getreidefeld gebrannt. Nach Angaben der Polizei wurde gegen 3.15 Uhr gleich drei voneinander getrennte Brandstellen entdeckt. Die Feuerwehr geht nach ersten Erkenntnissen nicht von einer Selbstentzündung aus, da der Brandverlauf dagegen spricht. Der Sachschaden liegt bei rund 500 Euro. Die Polizei hat die Ermittlungen aufgenommen. Die Untersuchung des Brandortes soll Anfang der Woche erfolgen. Am Samstag führten Beamten des Polizeirevier Harz Verkehrskontrollen durch. Gegen 16.15 Uhr kontrollierten die Beamten am Ortseingang Asmusstedt einen Fahrradfahrer, der gerade aus Richtung Badeborn gefahren kam. Bei dem 42-jährigen Mann aus Badeborn stellten die Beamten Atemalkoholgeruch fest. Bei einem freiwillig durchgeführten Atemalkoholtest wurde ein Wert von 2,3 Promille ermittelt. Die Beamten leiteten daraufhin gegen den Mann ein Strafverfahren wegen Trunkenheit im Verkehr ein, ließen ihn im Harz-Klinikum Wernigerode eine Blutprobe entnehmen und untersagten ihm die Weiterfahrt. In Thale hat ein 23-jähriger Autofahrer am Freitagabend einen Unfall verursacht und ist anschließend vom Unfallort geflüchtet. Nach Angaben der Polizei kam der Mann mit seinem Wagen in der Linkskurve von der Fahrbahn ab, prallte gegen eine Natursteinmauer und wurde anschließend in eine Böschung geschleudert. Es entstand ein Sachschaden von rund 5.000 Euro. Die Beamten trafen den Fahrer später an seiner Wohnanschrift an. Da der Verdacht bestand, dass er unter Alkoholeinfluss stand, wurde eine Blutprobe angeordnet. Dabei soll der 23-Jährige Widerstand gegen die Einsatzkräfte geleistet haben. Verletzt wurde niemand. Die Polizei ermittelt unter anderem wegen Straßenverkehrsgefährdung, Unfallflucht und Widerstands gegen die Vollstreckungsbeamten. In Bernburg ist am frühen Sonntagmorgen ein geparkter Citroën in Brand geraten. Die Feuerwehr löschte das Feuer. Nach ersten Erkenntnissen soll sich kurz vor Ausbruch des Feuers eine maskierte Person an dem Fahrzeug aufgehalten haben. Am Brandort sicherte die Polizei mögliche Beweismittel und leitete ein Ermittlungsverfahren wegen Brandstiftung ein. Der entstandene Sachschaden wird auf rund 4.000 Euro geschätzt. Die Polizei bittet Zeugen, die Hinweise zum Vorfall geben können, sich zu melden.
1: Den roten Faden finden. Lindenblütenfest in Halle.
2: Alle zwei Jahre begeben sich die frankischen Stiftungen der Stadt Halle auf Zeitreise und lockten auch diesmal wieder mit einem vielfältigen Angebot zum historischen Lindenblütenfest, das sich am vergangenen Wochenende erneut in den Stiftungsgassen abspielte. Beim diesjährigen Themenjahr drehte sich alles um das Konzept der Orientierung und darum, den richtigen Weg für sich selbst zu finden. Passenderweise gab man dem diesjährigen Event das Motto, den roten Faden finden, welches überall auf dem Gelände auf verschiedenste Weise gefunden werden konnte.
3: Es gibt sehr viele Stände, die sich wirklich damit beschäftigen, etwas mit Rot zu machen. Beim Papierschöpfenstand wird Papier geschöpft, um zu gucken, ob man handwerklich begabt ist. Es gibt so Poster hier mit verschiedenen Zitaten von berühmten Personen, die über seinen Weg finden und den roten Faden genommen wird. Über das Historische gibt es viele mittelalterliche Spiele, zum Beispiel den Sterngreifer, wo man mit einer Leiter versuchen muss, eine Glocke zu erreichen. Das ist auch etwas über Weg finden. Man muss halt versuchen, den Weg zu beschreiten, den einem gegeben wurde.
2: Rund 80 thematische Mitmachangebote dieser Art waren am Wochenende über das gesamte Areal verteilt, allesamt in Anlehnung an das Thema der Orientierung auf den verschiedensten Ebenen und Situationen. Bildlich gestaltet wurde das Ganze durch wiederkehrende Symbole wie Kompass, Karte, Leuchtturm und Co., die teilweise auch selbst gebastelt werden konnten, sowie eine Vielzahl an anderen Kreativangeboten für Groß und Klein. Wortwörtlich den richtigen Weg galt es im Labyrinth zu finden, und wer genug davon hatte, die eigenen grauen Zellen anzustrengen, der erfreute sich an den barocken Schaustellern, die ihre Stände in den Gassen verteilt hatten und dort zum Beispiel mit Hilfe von Hexenkunst scheinbar Kupfermünzen in Gold verwandelten. Zwar ohne Magie, aber nicht weniger beeindruckend war die Vielfalt an Handwerk wie Glasbläserei, Bildhauerei oder die Arbeit am Webstuhl, die ebenfalls an diesem Wochenende bestaunt werden konnte und natürlich auch zum Verkauf stand. Selbstverständlich wurde außerdem für das leibliche Wohl gesorgt und begleitet von theatralischer und musikalischer Unterhaltung auf zwei Bühnen ließ man sich das kulinarische Angebot besonders gut schmecken.

0: Übrigens könnten an diesem Wochenende alle Ausstellungen der Frankischen Stiftungen kostenlos besucht und an Führungen teilgenommen werden. In den Abendstunden folgte auf den jeweiligen Bühnen eine Session aller KünstlerInnen und mit einer imposanten Lichtshow ließ man das Spektakel schließlich ausklingen. Dann galt es noch einmal, den richtigen Weg zu finden, diesmal allerdings den vertrauten Weg nach Hause.
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0: Herren, wir befinden uns hier auf einer Insel mit zwei Bergen und dem Eisenbahnverkehr. Den Namen der Insel verschweigen wir aus Gründen der Diskretion. König Alfons, der Viertelverzwölfte, steht kurz davor, die wichtigste Entscheidung seiner politischen Karriere zu treffen. Ach, da ist ja auch schon der König. Und wie nicht anders zu erwarten, er telefoniert. Links von mir sehen Sie Frau Waas, die das tut, was sie am besten kann. Sie schläft. Im Hintergrund der königlichen Kemenate erkennen Sie zwei Türen. Hinter der einen Tür wird gleich der Inselfotograf Herr Ärmel die Bühne betreten. Die andere Tür dient Lukas, dem Lokomotivführer, als Entree. Meine Damen und Herren, ich wünsche Ihnen viel Vergnügen. Hier ist unsere Majestät, der König.
1: Ja, hier ist der Dings, der König. Ja, ich sollte zurückrufen. Worum geht's? Ah, Klimadings. Klimaschutz. Klimaschutz. Das ist schwierig. Muss ich drüber nachdenken. Klimaschutz. Also gut, krempeln wir sie hoch, die Ärmel.
2: Jawohl, hier bin ich.
1: Der Herr Ärmel, Sie kommen wie gerufen. Wir sollen was tun für den Klimaschutz. Hier, Befehl von der Dings, von der Leyen, von der EU.
2: Ich wusste gar nicht, dass wir zur EU gehören. Ich hätte immer gedacht, wir liegen außerhalb jeglicher Hoheitsgewässer. Eure Majestät wissen offensichtlich mehr als ich.
1: Eben, darum bin ich ja auch der Dings hier, der König. Und Sie nur der, Dings. Jedenfalls, wir sollen was tun für den Klimaschutz. Wir könnten zum Beispiel beim Müll anfangen. Hier, kein Plastik mehr ins Meer.
2: Ha, ich dachte immer, Meere aus Plastik seien völlig normal.
1: Was?
3: Ja, bitte.
1: Ja, also wir können natürlich auch das Müllproblem auf später verschieben und erstmal mit einem anderen Thema anfangen.
2: Weniger Fleischverzehr. Da würde euer Hochwohlgeboren kein Zacken aus der Krone fallen.
3: Verkehrswende.
1: Verkehrswende?
3: Ja.
2: Wir tun etwas gegen den Individualverkehr.
3: Der Individualverkehr ist schlecht. Seht, er ist schlecht. Das steht doch schon in der Bibel. Ich glaube bei Lukas.
4: Bin schon da. Ging leider nicht schneller. Blöde Geschwindigkeitsbegrenzung.
1: Geschwindigkeitsbegrenzung ist aber ein gutes Mittel für den Klimaschutz.
2: Ebenso wie die Reduzierung des Individualverkehrs.
3: Aber der Individualverkehr ist doch unbedingt zu reduzieren.
1: Also kann es sein, dass wir mit dem Individualverkehr, was können wir denn damit erreichen?
2: Also, ich würde ja einmal vorschlagen, dass vielleicht Lukas, dessen Emma ja eine ganz schöne Dreckschleuder ist, jawohl, etwas ändern muss. Also aktuell, das ist doch ein Skandal, produziert ein Viertel unserer Bevölkerung 98% des CO2-Ausstoßes.
1: Die Lokomotive muss weg.
4: Was?
3: Ja, bitte?
2: Lukas könnte wenigstens eine Fahrgemeinschaft bilden.
4: Ja, würde ich ja gerne. Aber ich habe doch ganz andere Arbeitszeiten als ihr. Außerdem ist in der Emma sowieso kaum noch Platz. Das Führerhaus ist spitz auf Knopf ausgemessen. Und überhaupt fahrt ihr ja sowieso nie Zug. Ihr fahrt ja alle überhaupt nicht.
3: Da hat er recht. Wir drei fahren nie Zug. Aber um den Individualverkehr zu reduzieren, müssten mehr Leute Zug fahren. Sollen wir jetzt auf Zuwanderung setzen?
2: Das macht aber wieder mehr Müll. Es sei denn, es kämen sehr kleine Menschen. Mit sehr kleinen Ansprüchen. Und auch nur ganz wenige. Vielleicht einer.
1: Vielleicht muss man einfach mal ganz neue Wege hier, Dings, denken.
3: Man muss aber auch an die Wirtschaft denken, an die Lokale.
2: Und man darf die Insel nicht verschandeln. Sie ist so fotogen.
4: Man muss vor allem Arbeitsplätze erhalten. Vor allen Dingen meinen.
1: Aber diese Lokomotive ist eine totale Drecksschleuder. Hier, Dings, Pop-Up-Draisinen. Dann können wir wenigstens das Schienennetz weiter nutzen.
4: Hm? Ihr könnt doch nicht einfach die Bahn zerschlagen. Also, wenn ich die Emma nicht mehr fahren darf, dann streike ich.
2: Nun, das wäre ein Anfang.
1: Aber die Wissenschaft hat festgestellt, dass der Meeresspiegel in den letzten Jahrzehnten dramatisch angestiegen ist. Lummerland droht der Untergang.
2: Dann müssen wir eben lernen, unter Wasser, also unter Folie, zu atmen.
4: Ich kann Emma zu einem Unterseeboot machen.
2: Und ich besorge mir eine Unterwasserkamera.
3: Ich gehe mit meinem Laden auf Tauchstation und stelle das Sortiment komplett um.
1: Liebe Untertanen, es könnte doch ganz einfach sein. Alles, was wir tun müssen, ist diese alte, stinkige Dampflok stilllegen. Hier gehen doch sowieso fast alle zu Fuß.
4: Minderheiten müssen aber geschützt werden.
1: Wir müssen aber jetzt etwas tun. Sonst kommt jede Hilfe zu spät.
4: Ach, zu spät, ja. Das kenne ich.
2: Und wenn wir erst einmal nur den Ausbau des Individualverkehrs einschränken.
4: Ja. Wir beschließen, die Anzahl der Lokomotiven auf Lummerland bis zum Jahr 2050 auf unter 2 zu halten.
3: Okay, und dann anschließend beginnen wir mit dem Rückbau des Schienennetzes innerhalb weniger Dekaden.
1: Hier, E-Dings, E-Fool, ich wieder total ausfall, nix Wissing. E-Fuel, das war's.
3: Ja, bitte?
1: Aber vielleicht kann man sich hier, Dings, die guten Ideen auch nicht einfach so aus dem Ärmel schütteln.
4: Och, ich probier's mal.
2: Was?
3: Ja, bitte?
1: Das ist das Dings hier, das Michael. Nee, Ende.

Die Talsperre Wendefurt. Staumauer erleben. Wozu gibt es Talsperren? Was passiert bei einem Hochwasser? 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

0: Am Mittwochvormittag ist es wechselnd bewölkt mit Sonne und einem kräftigen böigen Wind aus Nordwesten. Zum Mittag ist es weiterhin bewölkt und windig bei Temperaturen um 22 Grad. Der Abend ist unverändert wolkig mit etwas Sonne. In der Nacht ist es überwiegend stark bewölkt bei Temperaturen um 17 Grad. Der Donnerstag wird stark bewölkt bei Temperaturen um 21 Grad.
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2: Ministerpräsident zu Besuch bei der Firma Bayer.
3: Die Firma Bayer erreichte einen monumentalen Meilenstein. Der am 25. Oktober 1991 errichtete Standort in Bitterfeld produzierte am Montag, dem 15. Juli 2026, im Beisein von Vorstandsvorsitzenden der Bayer AG, Bill Anderson, und dem Ministerpräsident des Landes Sachsen-Anhalt, Sven Schulze, seine 168 milliardenste Tablette. Bei der gesamten Menge an Aspirin hat theoretisch jeder Mensch auf der Welt mindestens einmal eine Schachtel mit Tabletten von uns in der Hand gehalten, bemerkte die dreijährige Chefin Dr. Andrea Heim. Diese Zahlen wurden aber nicht durch bloßes Stagnieren erreicht, denn die Firma passte sich im Laufe der 34 Jahre Bestehen immer wieder an den Markt sowie den Bedürfnissen der Kunden an.
4: Ich würde sagen, wir haben wahrscheinlich die größte Veränderung durchgemacht, die Bayer Bitterfeld in diesen mehr als 30 Jahren ihres Bestehens genommen hat. Der Standort wurde mal gegründet mit dem Ziel, sehr, sehr große Volumen zu produzieren, also sehr große Chargen. Und das ist das, was der Markt schon lange nicht mehr möchte. Unsere Kunden möchten gern mit kleinen Chargen in hoher Frequenz beliefert werden. Und unsere Aufstellung, die Art, wie wir gearbeitet haben, hat dazu nicht mehr gepasst. Stellen Sie sich vor, in der pharmazeutischen Produktion war es immer üblich, die Herstellung der Tablettenmischungen und das Herstellen der Tabletten und das Verpacken der Tabletten voneinander zu trennen. Und wir haben eine Transformation durchgemacht, in der wir uns stattdessen entlang der Produktproduktionslinie aufgestellt haben. Das heißt, ein Produktionsteam macht jetzt seine eigene Mischung, macht daraus Tabletten und verpackt diese dann. Und bei der Gelegenheit haben wir halt geschaut, wie können wir möglichst kleinere Chargen produzieren, ohne dass die hinterher mehr kosten.
3: Alleine der Standort in Bitterfeld beschäftigt momentan 470 Mitarbeiter und 25 Azubis. Wenn das kein Zeichen von Zukunft ist, dann vielleicht die Erweiterung der produzierten Produkte? Denn der Standort in Bitterfeld erweitert auch hier sein Portfolio. Und Dr. Andrea Heim nannte uns dazu eindrucksvolle Nummern.
4: Also Bayer Bitterfeld fluktuiert zwischen 400 und 500 Mitarbeitern ungefähr in den letzten 10 Jahren. Im Moment sind es 470 Mitarbeiter. Das inkludiert 25 Azubis, verteilt über die 3 Ausbildungsjahre. Und die Fluktuation kommt immer dadurch zustande, wie die Bedarfe so aussehen. Also und wie die Verkäufe auch aussehen. Wir haben uns darum beworben, neue Produkte nach Bitterfeld zu bringen und haben seit September im letzten Jahr jetzt auch Renny im Portfolio und erwarten da noch weit, dass wir noch weitere Artikel, also Renny-Produkt für andere Länder in unser Portfolio aufnehmen können, mit der Chance auf 20 Millionen Fallschachteln zusätzlich zu unserem jetzigen Volumen.
3: Doch nicht nur die Entwicklung des Bitterfelder Standortes sieht gut aus. Denn der Eindruck des Ministerpräsidenten Sven Schulze fällt auch positiv aus. Mit seinem Ziel, Sachsen-Anhalt zu einem größeren Pharma-Standort zu machen, ist die Erfolgsgeschichte der Produktionsstätte im Chemiepark BIVO ein glänzendes Beispiel.
5: Ich habe ja vor kurzem angekündigt, dass ich Sachsen-Anhalt weiter ausbauen möchte zu einem noch größeren Pharma-Standort. Und da zählt Bayer dazu. Und der Vorstand hat mir heute auch nochmal gesagt, dass er hier in Bitterfeld, in Sachsen-Anhalt, auf Menschen trifft, auch auf Verantwortliche in der Politik trifft, die schnell auch Lösungen mit umsetzen. Mir geht es darum, dass wir in der Zukunft noch mehr auch Standorte wie hier Bayer in Bitterfeld haben. Wir sind schon gut im Land und es gab halt eine sehr gute Rückmeldung auch zu unserer gemeinsamen Zusammenarbeit.
3: 168 Milliarden produzierte Aspirintabletten, Millionen Investitionen und neue Produkte am Standort. Bayer Bitterfeld blickt auf eine beeindruckende Entwicklung zurück. Gleichzeitig zeigt der jüngste Meilenstein, dass die Erfolgsgeschichte noch lange nicht zu Ende geschrieben ist. Mit modernisierten Anlagen, optimierten Prozessen und weiteren Wachstumsperspektiven bleibt der Standort ein wichtiger Motor für die Pharmaindustrie in Sachsen-Anhalt.
6: Lempe feiert Geburtstag. Vorstellung der Kernschießmaschine.
7: Auch große Jungs spielen noch gerne im Sandkasten, allerdings auf höchstem technologischen Niveau, wie man sich hier auf der Jubiläumsfeier zum 30. Geburtstag der Firma Lempe Mössner Sinto überzeugen konnte. Denn die Geschäftsleitung nutzte das Jubiläum, um eine neue Maschine vorzustellen, die man hier entwickelte und die die absolute Weltspitze darstellt. Das Unternehmen, seit 1996 am Standort in Meizendorf, gehört mittlerweile zu den wichtigsten Herstellern von sogenannten Kernschießmaschinen. Im Jahr 2022 durften wir uns so eine Maschine schon einmal ansehen und erklären lassen.
8: Ich kann das einfach mal ganz einfach erklären. Eine Kernschießmaschine wird dazu benötigt, um in einem Gussteil den Hohlraum zu erzeugen. Also wir nehmen mal ein ganz einfaches Beispiel, wir nehmen den Wasserhahn. Der Wasserhahn wird gegossen, die äußere Form, das ist die Form, und der Hohlraum, den bildet der Kern. Nach dem Gießprozess wird der Kern entfernt und dann haben wir im Prinzip das fertige Gussteil, was dann noch entbearbeitet wird, beim Wasserhahn verchromt wird. Aber um diesen Hohlraum zu erzeugen, braucht man diesen Kern. Für jedes Gussteil braucht man einen neuen Kern und deshalb brauchen wir auch eine Kernschießmaschine.
7: Die Technologie dahinter ist so alt wie das Gießen selbst, also etwa 7000 Jahre, als der Mensch begann, Bronze herzustellen. Der Kern, um den es dabei geht, ist eine verlorene Form und wird aus Sand hergestellt. Und so sehen solche Kerne aus, hier für das komplizierte Innenleben einer Pumpe. Und je besser dieser Kern die gewünschte Form abbildet, umso weniger Nacharbeit ist später erforderlich, weshalb der Herstellung maßhaltiger Kerne eine besondere Funktion zukommt. Dieser hier bildet zum Beispiel das Innere eines großen V-Dieselmotors ab. Nun unterscheidet man zwischen Kernschießmaschinen und 3D-Druckern, die Kerne herstellen, die aufgrund der Möglichkeiten dieser digitalen 3D-Technologie noch kompliziertere Formen zulassen.
9: Das können Sie sich so ähnlich vorstellen. Die Daten werden aus dem CAD-System direkt an die Maschine gegeben und Sie können dort, wie gesagt, geometrisch freie Formen in Sand herstellen. Sie haben eine Aufträgerschicht und Sie haben ein Tintensystem, welches letztlich diesen Binder, diese Chemie auf den Sand bringt.
7: Ja, und damit wären wir wieder beim Sandkasten, denn die Kerne werden aus ganz feinem Sand hergestellt, verborgen hinter dem Schutzgehäuse für den Arbeitsschutz, wenngleich nach der symbolischen Inbetriebnahme der Druckkopf wieder über den Sandkasten rauscht.
9: Unser Produkt ist 4-mal schneller als das, was am Markt verfügbar ist. Wettbewerbsmaschinen oder Wettbewerbsdrucker brauchen für die Herstellung dieser Sandkerne zwischen 12 und 16 Stunden. Und wir sind mit ca. 2,5 Stunden unterwegs.
7: Das ist ein technologischer Vorsprung, weshalb sich das Unternehmen nicht so gern in die Karten gucken lässt. Schließlich sollen Gießereiunternehmen diesen 3D-Drucker kaufen und nicht die Chinesen nachbauen. Denn in diesem 3D-Drucker für Sand steckt eine mehrjährige Entwicklungsarbeit, mit dem das Unternehmen in gewisser Weise auch für sich Neuland betritt.
9: Wir arbeiten dicht mit der Uni Stendal und Uni Magdeburg zusammen. Wir haben, da wir eine relativ hohe Ausbildungsquote haben von etwas über 10% aus Auszubildenden als auch duale Studenten. Aber ansonsten ist die Maschine, der Drucker, eine hundertprozentige Eigenentwicklung aus unserem Hause. Das heißt, das Know-how steckt in der Firma Lempe und nirgendwo außerhalb.
7: Und so bekommt eine jahrtausendealte Technologie eine neue Qualität, entwickelt und produziert in Sachsen-Anhalt und exportiert in alle Länder auf der Welt, die komplizierte Gussteile herstellen möchten.
2: Landessieg für das Liborius-Gymnasium.
10: Eine ganz besondere Auszeichnung haben die Schüler des Liborius-Gymnasiums in Dessau am 16. Juni erhalten. Die Schule wurde vom Bildungsstaatssekretär Jürgen Böhm sowie dem Geschäftsführer der Landesenergieagentur Marco Mühlstein besucht und mit dem ersten Platz des Energiesparmeisterwettbewerbs in Sachsen-Anhalt geehrt.
11: Der Wettbewerb zeigt erstmal, wie engagiert unsere Schülerinnen und Schüler sind, welche Ideen sie mitbringen und wie sie versuchen, letztendlich ihre naturwissenschaftlichen Kenntnisse und Wissen anzuwenden. Und ja, deswegen ist das ein sehr wichtiger Wettbewerb. Und dass das Liborius-Gymnasium hier den ersten Preis in Sachsen-Anhalt erreicht, zeigt auch, mit wie viel Inhalt und mit wie viel Engagement es umgesetzt wird.
10: Für Sachsen-Anhalt hat Bildungsminister Jan Riedel die Schirmherrschaft über den Wettbewerb übernommen. Die Landesenergieagentur Sachsen-Anhalt unterstützt die Aktion bereits seit 12 Jahren im Rahmen einer Patenschaft. Bundesweit haben sich insgesamt knapp 450 Schulen für den Wettbewerb beworben.
12: Das ist erstmal eine Riesenehre. Und ich finde es schön, dass wir für etwas ausgezeichnet werden, was eigentlich im Grundkonzept unserer Schule ist. Da geht es letztlich um Bewahrung der Schöpfung, um Sicherung unserer Ressourcen hier auf diesem Planeten. Und zugleich ist es natürlich verbunden mit unserem Namenspatron, dem heiligen Liborius. Und das finde ich eine schöne Sache. Das ist einfach, es passt und ich freue mich sehr, sehr.
10: Das Liborius-Gymnasium in Trägerschaft der Edith-Stein-Schulstiftung des Bistums Magdeburg überzeugte die Jury vor allem durch Eigeninitiative und ein kontinuierliches Engagement im Klimaschutz. In der selbst initiierten Konsumwandel AG entwickelten die Schüler sogar ein eigenes Nachhaltigkeitslabel, den grünen Pfau.
12: Es gibt also von Kirchenseite aus ein Nachhaltigkeitslabel, das heißt der grüne Hahn. Das ist natürlich für Kirchen, für Bistümer etc. gebaut und da sind ganz viele Bedingungen dran geknüpft. Also es ist ja auch viel Papierkram und Nachweis von jenem und diesem. Und die Konsumwandel AG mit ihren wenigen Mitgliedern hat sich dann entschlossen, den Verwaltungsaufwand, den kriegen wir einfach nicht hin, auch den Nachweis dafür, und hat das runtergescaled und hat gesagt, das kriegen wir doch auf einem Schulniveau mit ähnlicher Akzeptanz hin und es muss nicht unbedingt das ganz große Label sein.
10: Dass Nachhaltigkeit an der Schule nicht nur ein Thema auf dem Papier ist, zeigte sich auch bei einer kleinen Führung durch das Schulgebäude.
12: Es sind viele kleine Punkte. Also waren die Fahrradständer, das ist diese Idee mit dem grünen Klassenzimmer, wo geguckt wird, ob die nicht nur viele Pflanzen haben, sondern auch dazu, die sich die richtigen aussuchen oder zu Beziehungen haben. Das ist das Insektenhotel hier und die kleine Garten-AG dort. Das ist das Müllsortieren oder unsere Wasserautomaten. Also ganz viele kleine Dinge, die über die letzten Jahre hier in der Schule entstanden und gewachsen sind und die wir eben auf die Weise in die Aufmerksamkeit heben. Also die sind nicht alle dafür erfunden worden, aber sie werden damit gesehen und das ist wichtig.
10: Neben der Urkunde erhielten die Gewinner Messgeräte sowie Unterrichtsmaterialien. Zudem darf sich die Schule über ein Preisgeld in Höhe von 2.500 Euro freuen. Ein Zeichen der Wertschätzung von Landesenergieagentur und Land für das besondere Engagement der Schüler.
11: Hier wird ein wichtiges Thema der Bildung umgesetzt, nämlich die Bildung zur Nachhaltigkeit, zur nachhaltigen Entwicklung. Und ich glaube, das ist eine der wesentlichen Bildungsaufgaben, die wir uns als Gesellschaft und als Land heute stellen müssen. Wir müssen die Einstellung von Jugendlichen dahingehend entwickeln, dass sie mit den Ressourcen, die wir haben oder mit der Schöpfung, in der wir uns befinden, nachhaltig und auch verantwortungsvoll umgehen.
10: Nach dem Erfolg auf Landesebene dürfen sich die Schüler nun auf die Preisverleihung in Berlin freuen. Ob auch der Bundessieg nach Dessau geht, entschied ein Online-Voting, das bis zum 17. Juni lief.
13: Die Verbraucherzentrale rät. Reisetipps für Urlauber. Das Thema, das zurzeit viele bewegt, ist der Urlaub. Damit Sie ihn entspannt genießen können, sollten Sie sich vorher umfassend informieren. Die Verbraucherzentrale Sachsen-Anhalt ist für Sie in jeder Hinsicht der Ansprechpartner, der Ihnen auch hilft, Ihre Rechte durchzusetzen.
14: Wir haben dieses Jahr für unsere Verbraucher ein besonders schönes Reiserechtspaket geschnürt. Wir beraten da über alle Ansprüche, die man haben könnte, wenn man eine Flugreise unternimmt, eine Busreise, also Fernbusreise und eine Zugreise. Die Rechte hier sind ganz unterschiedlich. Im Sommer haben natürlich viele auch eine Pauschalreise gebucht. Das sind dann die Reisenden, die die meisten Rechte in der Hand haben. Hierzu haben wir Informationen auf unserer Webseite und auch so, die wir Ihnen mitgeben könnten. Wir haben Flyer dazu und für die Einzelfälle natürlich eine umfangreiche Rechtsberatung. Was wir dieses Jahr auch haben, ist ein hübsches Mitgebsel. Das zeige ich mal hier. Das ist der Notfallnummern für den Urlaub. Hier kann man drauf notieren, wo das zentrale Auswärtige Amt erreichbar ist, welche zentralen Notrufnummern es gibt. Und die hat man dann zur Hand. Natürlich weiß man die, aber in einem Notfall ist ja meistens so, dass man verschreckt ist und nicht gleich alles dann parat hat, was man sonst eigentlich weiß. Sondern es ist immer ganz schön, wenn man so hilfsweise die Nummern sich notiert hat. Wir empfehlen darüber hinaus zu prüfen, ob Sie eine Auslandskrankenversicherung haben. Diese ist zu empfehlen, weil man natürlich nie weiß, ob einem da was passiert. Ein umgeknickter Fuß kann ja schon dick werden und eine Entzündung drin sein und Sie können nicht mehr laufen. Dann müssen Sie schon zum Arzt gehen. Ja, und wie die Kosten dann geregelt sind, darüber informieren wir. Dazu haben wir auch Flyer. Und für den Fall, dass schon Kosten entstanden sind, dann wäre es ratsam, in unsere Beratungsstellen von Halle und Magdeburg zu gehen. Dort kann dann eine Tiefenberatung zum Versicherungsrecht geschehen. Das können wir hier vor Ort nicht. Vor Ort ist eben vorrangig die Rechtsberatung zu den Themen.
13: Wie sieht es mit einer Reiserücktrittsversicherung aus?
14: Die ist eingeschränkt zu empfehlen. Wenn ich jetzt nur ins Nachbarland reise und die Reise dauert 5 Tage, rentiert sich das nicht unbedingt. Es gibt Flugreisen und Reisen, wo das im Reisevertrag schon mit beinhaltet ist. Wenn ich die dann habe, kann die nützlich sein, keine Frage. Mir kann ja dann ab einem bestimmten Alter immer mal eine schwerere Krankheit auf die Füße fallen. Oder ich habe vielleicht ein sehr kleines Kind und die haben natürlich ihre Kinderkrankheiten und ich kann mit einer Angina nicht ins Ausland fliehen. Dann ist es auf jeden Fall zu empfehlen.
13: Fliegen ist ein ganz spezielles Thema. Welche Rechte habe ich als Fluggast?
14: Wenn Ihr Flug innerhalb von Europa startet oder die Fluglinie in Europa ihren Sitz hat und Ihr Flug hat ab 3 Stunden Verspätung, stehen Ihnen Entschädigungs- und Ersatzleistungen zu. Das betrifft Flugannullierungen, Flugverspätungen und eben auch Überbuchung. Eine Überbuchung wäre dann gleichzusetzen mit einer Annullierung. Hier gibt es nicht nur Verpflegungsleistungen, die die Passagiere bekommen sollten, sondern das geht hin bis zur Hotelübernachtung, je nachdem, in welchem Land sie tatsächlich festsitzen. Ja, wenn jetzt zum Beispiel die Fluglinie sagt, also die Fälle gab es schon, nö, das Flugzeug ist nur zur Hälfte ausgebucht, wir fliegen nicht, dann kann das sein, dass man in der Karibik mal eine Woche festsitzt. Dann muss aber die Fluglinie das alles ersetzen. Das ist alles in der Fluggastrechteverordnung geregelt. Sollte das europäische Recht nicht anwendbar sein, gibt es aber noch weiter internationale Abkommen, die wir hier im Text liegen haben, wo wir die Ansprüche gerne prüfen für Sie.
13: Wie sieht es aus, wenn ich die Reise gebucht habe, aber nicht das bekomme, was ich eigentlich wollte?
14: Da sprechen Sie das höchst interessante Thema der Reisemängel an. Gibt es natürlich ganz oft. Ein Beispielfall hätte ich da für Sie, den bestimmt jeder schon mal gehört hat oder so ähnlich. Es ist also eine Familie nach Gambia geflogen. Das ist eigentlich ein ganz tolles Ziel. Mitten in Afrika. Gambia ist ein ganz kleines Land, mitten im Senegal. Wunderschöne Natur und die Familie freut sich. Luxushotel gebucht und das war letztendlich auch ein Geheimtipp und die Vorfreude war groß. Und dann aber, der Reiseveranstalter hat, wie sich im Nachhinein herausgestellt hat, das Hotel überbucht und dann schon mal die Buchung der Familie abgeändert. Die Familie kam also in ein Hotel mit geringeren Sternen. Die Familie hat leider nicht gewusst, dass um diese Zeit Ramadan dort gehalten wird und dass dann natürlich die Gläubigen dort nur eingeschränkt belastbar sind. Die essen und trinken den ganzen Tag ja da nichts. Und dementsprechend waren natürlich die Angebote, die gebucht wurden, schlechter bzw. überhaupt nicht vorhanden. Das Hotel war so sparsam ausgerichtet, dass der Ehemann wegen des schlechten Essens dort wirklich innerhalb von 10 Tagen 3 Kilo abgenommen hat. Das ist natürlich eigentlich eher dramatisch. Ja, Urlaub ist ja das, wo wir uns ausruhen, wo wir gut essen wollen. Ganz besonders, wenn man ein Luxuspaket gebucht hat. Und dann das. Ja, und der Reiseveranstalter, der wurde dann aufgefordert, von der Familie Schadensersatz zu leisten, beziehungsweise einen Minderungsbetrag zurückerstatten. Aber die haben nur 10% gezahlt. Hier ist aber die Rechtsprechung durchaus bekannt, dass dort bis zu 50% erstattet werden müssen. Kommt natürlich auf die Einzelheiten drauf an, aber wir beraten dazu. Und in diesem Fall haben wir auch die Eheleute rechtlich vertreten und die Sache läuft. Und wir kämpfen für unsere Verbraucher in so einem Fall.
13: Die Verbraucherzentrale Sachsen-Anhalt wünscht Ihnen einen schönen und entspannten Urlaub.
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0: Am Mittwochvormittag ist es wechselnd bewölkt mit Sonne und einem kräftigen böigen Wind aus Nordwesten. Zum Mittag ist es weiterhin bewölkt und windig bei Temperaturen um 22 Grad. Der Abend ist unverändert wolkig mit etwas Sonne. In der Nacht ist es überwiegend stark bewölkt bei Temperaturen um 17 Grad. Der Donnerstag wird stark bewölkt bei Temperaturen um 21 Grad.
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0: Kabelverteilerschränke mit neuem Outfit. Ein Projekt für historische Ansichten in der Innenstadt. Die Wernigeröder Stadtwerke sind mehr als nur ein Dienstleister vor Ort. Sie helfen auch mit ihren Ideen, die Attraktivität der bunten Stadt zu verbessern, diese liebens- und lebenswert zu gestalten. Jeder hat sie schon einmal gesehen. Die unschönen Graffiti-Schmierereien an Trafohäuschen und Umspannstationen. Als Eigentümerin der Objekte sind die Stadtwerke bereits seit 2014 künstlerisch unterwegs, um die Flächen aufzupeppen. So entstanden zahlreiche Hingucker. Die Ideen wurden weiterentwickelt und auch kleinere Objekte wie Verteilerkästen in Angriff genommen. Diese sehen ebenfalls fantastisch aus, aber beinhalteten bisher nicht das Thema Innenstadt. Eine Symbiose mit den historischen Fachwerkbauten soll entstehen, so der Wunsch der Stadtwerke, die diese neue Idee auch in die Tat umsetzten. Um die ersten Ergebnisse der Öffentlichkeit zu präsentieren, trafen sich die Initiatoren an der Breitenstraße, Ecke Johannesstraße.
1: Ja, die Stadtwerke Wernigerode haben ja ganz, ganz viele technische Einrichtungen, die man auch in der Öffentlichkeit sehen kann. Das sind Trafostationen, Gasregeldruckstationen oder eben auch Kabelverteilerschränke, wie in diesem Fall.
2: Die Kabelverteilerschränke sind wichtige technische Anlagen in unserem Versorgungsgebiet, die natürlich überall im Stadtgebiet bei uns auch verteilt sind. Wir haben rund 1000 Kabelverteilerschränke bei uns in Wernigerode. Allein in der Altstadt sind es um die 90 Schränke. Die sind oftmals versteckt, manche sind auch gut im Stadtgebiet zu sehen und leider auch oft Zielobjekt für Schmierereien und unschöne Graffitis.
3: Das ist schon etwas, was uns lange stört. Um die Stadtwerke hatten die Idee, mit historischen Fotos diese Verteilerkästen A davor zu bewahren, erneut beschmiert zu werden oder, wenn sie beschmiert waren, sie wieder in einen guten Zustand zurückzuversetzen.
2: Aus diesem Anlass ist ein kleines Projekt entstanden, dass wir uns die Kabelverteilerschränke anschauen, gucken im Stadtgebiet, welche können wir gestalten, welche können wir mit historischen Motiven versehen und können wir zur Verschönerung der Stadt halt beitragen.
3: Ich finde die Idee super. Wir haben hier solch ein Beispiel, wo zwei Gebäude, die man als Wernigeröder kennt, jetzt natürlich noch im historischen Kontext zu sehen. Man sieht sozusagen aktuellen Zustand und alten Zustand. Darüber freue ich mich.
4: Ja, das Haus, das wurde zum Zweiten Weltkrieg abgebombt, war zu mindestens 80% abgebombt und es wurde dann nach und nach dann wieder aufgebaut. Heute vor 50 Jahren wurde der letzte Feinschliff gemacht, da wurde das Obergeschoss aufgesetzt und auch der Dachstuhl, genau heute vor 50 Jahren. Und das Haus ist seit 1990.

0: 34 in Familienbesitz.
1: Also ich finde, das passt wunderbar zur Optik der Straße erstmal, zur Stadt selber. Und es ist immer schön, mal so eine alten Ansichten zu sehen, wie sahen die Gebäude von einer gewissen Zeit aus und jetzt. Das ist auch sehr interessant für die Touristen, die hier durch die Stadt laufen, dass sie einfach mal so einen Vergleich haben und nicht nur so einen grauen Kasten, der dann irgendwie vollgeschmiert ist.
2: Und wir rufen die Bürgerinnen und Bürger auf, weitere Standorte zu melden, die sie im Blick haben, die verschmutzt sind vielleicht, die wir dann auch mit historischen Bildern versehen können. Sie können auch gleich die Bilder mitschicken. Also es ist eine Aktion zum Mitmachen, es ist eine Aktion, die Stadt zu verschönern, vor Schmierereien zu bewahren und es ist eine Aktion, so ein bisschen in die Historie einzutauchen. Ich finde, sie verbindet ganz viel miteinander und deswegen bin ich begeistert.
3: Wir haben jetzt bereits zwei Schränke als Pilotprojekte umgesetzt. Einen findet man hier am Hotel Tanne, der zweite ist an der Gravierbar schon umgesetzt worden und sie zeigen, wie wir das uns zukünftig vorstellen. Also wir haben vor, 10 weitere Schränke gestalterisch umzusetzen.
4: Mit alten Darstellungen könnte so ein Bilderbuch der Geschichte entstehen. Und das direkt an den historischen Orten. Für die Gestaltung der zahlreich beschmierten Kabelverteilerkästen suchen die Stadtwerke noch gute Ideen. Schicken Sie unter aktion@stadtwerkewernigerode.de eine Mail mit der Nummer des Verteilerkastens, äußern Sie Ihre Vorstellung und fügen Sie vielleicht sogar ein Bild hinzu. Oder Sie besuchen einfach die Kundenzentren der Stadtwerke. Tragen auch Sie dazu bei, dass Ihre Wernigeröder Innenstadt noch schöner und attraktiver wird.

0: Sommer oder Hölle. Tag der offenen Tür einer Selbsthilfegruppe für Epilepsie.
1: Heiße Temperaturen, wie wir sie gerade erleben, mögen zwar zum abendlichen Grillen und entspannten Nachmittagen im Freibad einladen, aber für viele Bevölkerungsgruppen ist derartiges Wetter eher Belastung als Segen. Dazu gehören unter anderem Menschen mit einer Epilepsieerkrankung, für die die extreme Sommerhitze mit großen Anstrengungen verbunden ist. Das und noch viele weitere Erfahrungen aus der Realität von Epilepsieerkrankten sollten am Mittwoch Gesprächsthema sein, zum Tag der offenen Tür des Vereins für Epilepsiekranke und deren Angehörige. Einmal im Jahr öffnet die Selbsthilfegruppe ihre Türen, um Außenstehenden die Möglichkeit zu bieten, sich zu dem Thema zu sensibilisieren und stellt die Hilfsangebote vor, an denen betroffene Personen hier regelmäßig teilhaben. Viele Epilepsiekranke sind Frührentner aufgrund ihres Gesundheitszustands, weshalb ein wichtiges Angebot des Vereins der sogenannte Rentnerklatsch ist, wo gemeinsam gefrühstückt und untereinander ausgetauscht wird. Weiterhin veranstaltet der Verein regelmäßige Gruppensitzungen,
2: wo dann unser Wohlbefinden besprochen wird und was wir in dieser Woche erlebt haben und ob es jetzt positiv war oder negativ war. Man kriegt Zuspruch und auch bei der Antragstellung, egal ob es Schwerbehinderung ist oder ob es Pflegeantrag ist, wird gemeinsam durchgesprochen, um da für jeden Hilfe anzubieten.
1: Diese gestaltet sich bei jeder betroffenen Person anders, denn es gibt viele verschiedene Arten der Epilepsie, die sich auf unterschiedlichste Weise auf den Alltag der PatientInnen auswirken und demnach alle anders behandelt werden müssen. Hier hilft der Verein dabei, an den richtigen Arzt zu vermitteln, sodass die Epilepsiekranken entsprechend ihren individuellen Beschwerden die nötige Unterstützung erhalten.
2: Egal, ob das eine Tiefensensibilisierung ist oder ob das mit Medikamenten gemacht wird oder ob das mit Operationen gemacht wird. Also hier können wir in vielen, vielen Situationen aufklären.
1: Aufklärung ist allgemein ein wichtiger Aspekt der Vereinsarbeit, denn Epilepsie ist eine Krankheit, die nach wie vor mit zahlreichen Missverständnissen und Vorurteilen behaftet ist. Diesen Vorbehalten hofft der Verein entgegenzuwirken, sodass das typische Bild, das mit Epilepsieerkrankten assoziiert wird, aus den Köpfen der Leute verschwindet.
2: Die Vorstellungen als Epilepsiekranker ist halt der, wenn man umfällt und um sich schlägt, dass man geistig krank ist. Das ist es aber nicht. Man ist nicht geistig krank, sondern nur, weil der Kopf in dem Moment Fehlinformationen aussendet, was für das Gehirn einfach zu viel ist. Ich kann dann einfach bloß sagen, das Gehirn schaltet in dem Moment ab und sortiert sich neu.
1: Die richtige

0: Hilfe ist jedoch nur möglich, wenn betroffene Personen von selbst an den Verein herantreten und Kontakt mit der Selbsthilfegruppe aufnehmen. Gerne kann man sich den 14-tägigen Gruppentreffen anschließen oder einfach zu den regulären Sprechzeiten vorbeischauen. Genauere Informationen zum Kontakt und den Öffnungszeiten können auf der Website des Vereins gefunden werden.
1: Und hier findet man eben, wie eine kleine Familie kann man sich hier zusammentreffen. 2 Stunden und dann ist natürlich für einen Epilepsiekranken schon für einige das Ziel erreicht.
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0: Am Mittwochvormittag ist es wechselnd bewölkt mit Sonne und einem kräftigen böigen Wind aus Nordwesten. Zu Mittag ist es weiterhin bewölkt und windig bei Temperaturen um 22 Grad. Der Abend ist unverändert wolkig mit etwas Sonne. In der Nacht ist es überwiegend stark bewölkt bei Temperaturen um 17 Grad. Der Donnerstag wird stark bewölkt bei Temperaturen um 21 Grad.
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0: In Bernburg haben sich am Freitagvormittag unbekannte Täter in der Hohen Straße Zugang zu einem Innenhof eines Mehrfamilienhauses verschafft und gleich mehrere E-Fahrräder gestohlen. In der Nacht von Freitag auf Samstag sowie im Laufe des Samstags wurden im Stadtgebiet weitere E-Fahrräder gestohlen. Die Fahrräder waren mit Seilschlössern an Fahrradständern oder Fahrradstangen gesichert. Die Polizei ermittelt wegen besonders schwerem Diebstahl. Zwischen Gröna und Peißen bei Bernburg hat am frühen Samstagmorgen ein Getreidefeld gebrannt. Nach Angaben der Polizei wurde gegen 3.15 Uhr gleich drei voneinander getrennte Brandstellen entdeckt. Die Feuerwehr geht nach ersten Erkenntnissen nicht von einer Selbstentzündung aus, da der Brandverlauf dagegen spricht. Der Sachschaden liegt bei rund 500 Euro. Die Polizei hat die Ermittlungen aufgenommen. Die Untersuchung des Brandortes soll Anfang der Woche erfolgen. Am Samstag führten Beamten des Polizeirevier Harz Verkehrskontrollen durch. Gegen 16.15 Uhr kontrollierten die Beamten am Ortseingang Asmusstedt einen Fahrradfahrer, der gerade aus Richtung Badeborn gefahren kam. Bei dem 42-jährigen Mann aus Badeborn stellten die Beamten Atemalkoholgeruch fest. Bei einem freiwillig durchgeführten Atemalkoholtest wurde ein Wert von 2,3 Promille ermittelt. Die Beamten leiteten daraufhin gegen den Mann ein Strafverfahren wegen Trunkenheit im Verkehr ein, ließen ihn im Harz-Klinikum Wernigerode eine Blutprobe entnehmen und untersagten ihm die Weiterfahrt. In Thale hat ein 23-jähriger Autofahrer am Freitagabend einen Unfall verursacht und ist anschließend vom Unfallort geflüchtet. Nach Angaben der Polizei kam der Mann mit seinem Wagen in der Linkskurve von der Fahrbahn ab, prallte gegen eine Natursteinmauer und wurde anschließend in eine Böschung geschleudert. Es entstand ein Sachschaden von rund 5000 Euro. Die Beamten trafen den Fahrer später an seiner Wohnanschrift an. Da der Verdacht bestand, dass er unter Alkoholeinfluss stand, wurde eine Blutprobe angeordnet. Dabei soll der 23-Jährige Widerstand gegen die Einsatzkräfte geleistet haben. Verletzt wurde niemand. Die Polizei ermittelt unter anderem wegen Straßenverkehrsgefährdung, Unfallflucht und Widerstands gegen die Vollstreckungsbeamten. In Bernburg ist am frühen Sonntagmorgen ein geparkter Citroën in Brand geraten. Die Feuerwehr löschte das Feuer. Nach ersten Erkenntnissen soll sich kurz vor Ausbruch des Feuers eine maskierte Person an dem Fahrzeug aufgehalten haben. Am Brandort sicherte die Polizei mögliche Beweismittel und leitete ein Ermittlungsverfahren wegen Brandstiftung ein. Der entstandene Sachschaden wird auf rund 4000 Euro geschätzt. Die Polizei bittet Zeugen, die Hinweise zum Vorfall geben können, sich zu melden.
1: Den roten Faden finden. Lindenblütenfest in Halle.
2: Alle zwei Jahre begeben sich die frankischen Stiftungen der Stadt Halle auf Zeitreise und lockten auch diesmal wieder mit einem vielfältigen Angebot zum historischen Lindenblütenfest, das sich am vergangenen Wochenende erneut in den Stiftungsgassen abspielte. Beim diesjährigen Themenjahr drehte sich alles um das Konzept der Orientierung und darum, den richtigen Weg für sich selbst zu finden. Passenderweise gab man dem diesjährigen Event das Motto, den roten Faden finden, welches überall auf dem Gelände auf verschiedenste Weise gefunden werden konnte.
3: Es gibt sehr viele Stände, die sich wirklich damit beschäftigen, etwas mit Rot zu machen. Beim Papierschöpfenstand wird Papier geschöpft, um zu gucken, ob man handwerklich begabt ist. Es gibt so Poster hier mit verschiedenen Zitaten von berühmten Personen, die über seinen Weg finden und den roten Faden genommen wird. Über das Historische gibt es viele mittelalterliche Spiele, zum Beispiel den Sterngreifer, wo man mit einer Leiter versuchen muss, eine Glocke zu erreichen. Das ist auch etwas über Weg finden. Man muss halt versuchen, den Weg zu beschreiten, den einem gegeben wurde.
2: Rund 80 thematische Mitmachangebote dieser Art waren am Wochenende über das gesamte Areal verteilt, allesamt in Anlehnung an das Thema der Orientierung auf den verschiedensten Ebenen und Situationen. Bildlich gestaltet wurde das Ganze durch wiederkehrende Symbole wie Kompass, Karte, Leuchtturm und Co., die teilweise auch selbst gebastelt werden konnten, sowie eine Vielzahl an anderen Kreativangeboten für Groß und Klein. Wortwörtlich den richtigen Weg galt es im Labyrinth zu finden, und wer genug davon hatte, die eigenen grauen Zellen anzustrengen, der erfreute sich an den barocken Schaustellern, die ihre Stände in den Gassen verteilt hatten und dort zum Beispiel mit Hilfe von Hexenkunst scheinbar Kupfermünzen in Gold verwandelten. Zwar ohne Magie, aber nicht weniger beeindruckend war die Vielfalt an Handwerk wie Glasbläserei, Bildhauerei oder die Arbeit am Webstuhl, die ebenfalls an diesem Wochenende bestaunt werden konnte und natürlich auch zum Verkauf stand. Selbstverständlich wurde außerdem für das leibliche Wohl gesorgt und begleitet von theatralischer und musikalischer Unterhaltung auf zwei Bühnen ließ man sich das kulinarische Angebot besonders gut schmecken.

0: Übrigens könnten an diesem Wochenende alle Ausstellungen der Frankischen Stiftungen kostenlos besucht und an Führungen teilgenommen werden. In den Abendstunden folgte auf den jeweiligen Bühnen eine Session aller KünstlerInnen und mit einer imposanten Lichtshow ließ man das Spektakel schließlich ausklingen. Dann galt es noch einmal, den richtigen Weg zu finden, diesmal allerdings den vertrauten Weg nach Hause.
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Herren, wir befinden uns hier auf einer Insel mit zwei Bergen und dem Eisenbahnverkehr. Den Namen der Insel verschweigen wir aus Gründen der Diskretion. König Alfons, der Viertelverzwölfte, steht kurz davor, die wichtigste Entscheidung seiner politischen Karriere zu treffen. Ach, da ist ja auch schon der König. Und wie nicht anders zu erwarten, er telefoniert. Links von mir sehen Sie Frau Waas, die das tut, was sie am besten kann. Sie schläft.

0: Im Hintergrund der königlichen Keminate erkennen Sie zwei Türen. Hinter der einen Tür wird gleich der Inselfotograf Herr Ärmel die Bühne betreten. Die andere Tür dient Lukas, dem Lokomotivführer, als Entree. Meine Damen und Herren, ich wünsche Ihnen viel Vergnügen. Hier ist unsere Majestät, der König.
1: Ja, hier ist der Dings, der König. Ja, ich sollte zurückrufen. Worum geht's? Ah, Klimadings. Klimaschutz. Klimaschutz. Das ist schwierig. Muss ich drüber nachdenken. Klimaschutz. Also gut, krempeln wir sie hoch, die Ärmel.
2: Jawohl, hier bin ich.
1: Der Herr Ärmel, Sie kommen wie gerufen. Wir sollen was tun für den Klimaschutz. Hier, Befehl von der Dings, von der Leyen, von der EU.
2: Ich wusste gar nicht, dass wir zur EU gehören. Ich hätte immer gedacht, wir liegen außerhalb jeglicher Hoheitsgewässer. Eure Majestät wissen offensichtlich mehr als ich.
1: Eben, darum bin ich ja auch der Dings hier, der König. Und Sie nur der, Dings. Jedenfalls, wir sollen was tun für den Klimaschutz. Wir könnten zum Beispiel beim Müll anfangen. Hier, kein Plastik mehr ins Meer.
2: Ha, ich dachte immer, Meere aus Plastik seien völlig normal.
1: Was?
3: Ja, bitte.
1: Ja, also wir können natürlich auch das Müllproblem auf später verschieben und erstmal mit einem anderen Thema anfangen.
2: Weniger Fleischverzehr. Da würde euer Hochwohlgeboren kein Zacken aus der Krone fallen.
3: Verkehrswende.
1: Verkehrswende?
3: Ja.
2: Wir tun etwas gegen den Individualverkehr.
3: Der Individualverkehr ist schlecht. Seht, er ist schlecht. Das steht doch schon in der Bibel. Ich glaube bei Lukas.
4: Bin schon da. Ging leider nicht schneller. Blöde Geschwindigkeitsbegrenzung.
1: Geschwindigkeitsbegrenzung ist aber ein gutes Mittel für den Klimaschutz.
2: Ebenso wie die Reduzierung des Individualverkehrs.
3: Aber der Individualverkehr ist doch unbedingt zu reduzieren.
1: Also kann es sein, dass wir mit dem Individualverkehr... was können wir denn damit erreichen?
2: Also, ich würde ja einmal vorschlagen, dass vielleicht Lukas, dessen Emma ja eine ganz schöne Dreckschleuder ist, jawohl, etwas ändern muss. Also aktuell, das ist doch ein Skandal, produziert ein Viertel unserer Bevölkerung 98% des CO2-Ausstoßes.
1: Die Lokomotive muss weg.
4: Was?
3: Ja, bitte?
2: Lukas könnte wenigstens eine Fahrgemeinschaft bilden.
4: Ja, würde ich ja gerne. Aber ich habe doch ganz andere Arbeitszeiten als ihr. Außerdem ist in der Emma sowieso kaum noch Platz. Das Führerhaus ist spitz auf Knopf ausgemessen. Und überhaupt fahrt ihr ja sowieso nie zu. Ihr fahrt ja alle überhaupt nicht.
3: Da hat er recht. Wir drei fahren nie Zug. Aber um den Individualverkehr zu reduzieren, müssten mehr Leute Zug fahren. Sollen wir jetzt auf Zuwanderung setzen?
2: Das macht aber wieder mehr Müll. Es sei denn, es kämen sehr kleine Menschen mit sehr kleinen Ansprüchen. Und auch nur ganz wenige. Vielleicht einer.
1: Vielleicht muss man einfach mal ganz neue Wege hier Dings denken.
3: Man muss aber auch an die Wirtschaft denken, an die Lokale.
2: Und man darf die Insel nicht verschandeln, sie ist so fotogen.
4: Man muss vor allem Arbeitsplätze erhalten. Vor allen Dingen meinen.
1: Aber diese Lokomotive ist eine totale Drecksschleuder. Hier, Pop-Up-Draisinen. Dann können wir wenigstens das Schienennetz weiter nutzen.
4: Ihr könnt doch nicht einfach die Bahn zerschlagen. Also, wenn ich die Emma nicht mehr fahren darf, dann streike ich.
2: Nun, das wäre ein Anfang.

0: Aber die Wissenschaft hat festgestellt, dass der Meeresspiegel in den letzten Jahrzehnten dramatisch angestiegen ist. Lummerland droht der Untergang.
1: Dann müssen wir eben lernen, unter Wasser, also unter Folie, zu atmen.
2: Ich kann Emma zu einem Unterseeboot machen.
1: Und ich besorge mir eine Unterwasserkamera.
3: Ich gehe mit meinem Laden auf Tauchstation und stelle das Sortiment komplett um.
0: Liebe Untertanen, es könnte doch ganz einfach sein. Alles, was wir tun müssen, ist diese alte, stinkige Dampflok stehen da hinten. Hier gehen doch sowieso fast alle zu Fuß.
2: Minderheiten müssen aber geschützt werden.
0: Wir müssen aber jetzt etwas tun, sonst kommt jede Hilfe zu spät.
2: Ach, zu spät, ja, das kenne ich.
1: Und wenn wir erst einmal nur den Ausbau des Individualverkehrs einschränken?
2: Ja. Wir beschließen, die Anzahl der Lokomotiven auf Lummerland bis zum Jahr 2050 auf unter 2 zu halten.
3: Okay, und dann anschließend beginnen wir mit dem Rückbau des Schienennetzes innerhalb weniger Dekaden.
0: Hier, E-Dings, E-Fool, ich wieder total ausfall, nix Wissing. E-Fuel, das war's.
3: Ja, bitte?
0: Aber vielleicht kann man sich hier Dings die guten Ideen auch nicht einfach so aus dem Ärmel schütteln.
2: Och, ich probier's mal.
1: Was?
3: Ja, bitte?
0: Das ist das Dings hier, das Michael. Nee, Ende.

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0: Am Mittwochvormittag ist es wechselnd bewölkt mit Sonne und einem kräftigen böigen Wind aus Nordwesten. Zum Mittag ist es weiterhin bewölkt und windig bei Temperaturen um 22 Grad. Der Abend ist unverändert wolkig mit etwas Sonne. In der Nacht ist es überwiegend stark bewölkt bei Temperaturen um 17 Grad. Der Donnerstag wird stark bewölkt bei Temperaturen um 21 Grad.
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2: Ministerpräsident zu Besuch bei der Firma Bayer.
3: Die Firma Bayer erreichte einen monumentalen Meilenstein. Der am 25. Oktober 1991 errichtete Standort in Bitterfeld produzierte am Montag, dem 15. Juli 2026, im Beisein von Vorstandsvorsitzenden der Bayer AG, Bill Anderson, und dem Ministerpräsident des Landes Sachsen-Anhalt, Sven Schulze, seine 168 milliardenste Tablette. Bei der gesamten Menge an Aspirin hat theoretisch jeder Mensch auf der Welt mindestens einmal eine Schachtel mit Tabletten von uns in der Hand gehalten, bemerkte die dreijährige Chefin Dr. Andrea Heim. Diese Zahlen wurden aber nicht durch bloßes Stagnieren erreicht, denn die Firma passte sich im Laufe der 34 Jahre Bestehen immer wieder an den Markt sowie den Bedürfnissen der Kunden an.
4: Ich würde sagen, wir haben wahrscheinlich die größte Veränderung durchgemacht, die Bayer Bitterfeld in diesen mehr als 30 Jahren ihres Bestehens genommen hat. Der Standort wurde mal gegründet mit dem Ziel, sehr, sehr große Volumen zu produzieren, also sehr große Chargen. Und das ist das, was der Markt schon lange nicht mehr möchte. Unsere Kunden möchten gern mit kleinen Chargen in hoher Frequenz beliefert werden. Und unsere Aufstellung, die Art, wie wir gearbeitet haben, hat dazu nicht mehr gepasst. Stellen Sie sich vor, in der pharmazeutischen Produktion war es immer üblich, die Herstellung der Tablettenmischungen und das Herstellen der Tabletten und das Verpacken der Tabletten voneinander zu trennen. Und wir haben eine Transformation durchgemacht, in der wir uns stattdessen entlang der Produktproduktionslinie aufgestellt haben. Das heißt, ein Produktionsteam macht jetzt seine eigene Mischung, macht daraus Tabletten und verpackt diese dann. Und bei der Gelegenheit haben wir halt geschaut, wie können wir möglichst kleinere Chargen produzieren, ohne dass die hinterher mehr kosten.
3: Alleine der Standort in Bitterfeld beschäftigt momentan 470 Mitarbeiter und 25 Azubis. Wenn das kein Zeichen von Zukunft ist, dann vielleicht die Erweiterung der produzierten Produkte? Denn der Standort in Bitterfeld erweitert auch hier sein Portfolio. Und Dr. Andrea Heim nannte uns dazu eindrucksvolle Nummern.
4: Also Bayer Bitterfeld fluktuiert zwischen 400 und 500 Mitarbeitern ungefähr in den letzten 10 Jahren. Im Moment sind es 470 Mitarbeiter. Das inkludiert 25 Azubis, verteilt über die 3 Ausbildungsjahre. Und die Fluktuation kommt immer dadurch zustande, wie die Bedarfe so aussehen. Also und wie die Verkäufe auch aussehen. Wir haben uns darum beworben, neue Produkte nach Bitterfeld zu bringen und haben seit September im letzten Jahr jetzt auch Renny im Portfolio und erwarten da noch weit, dass wir noch weitere Artikel, also Renny-Produkt für andere Länder in unser Portfolio aufnehmen können, mit der Chance auf 20 Millionen Fallschachteln zusätzlich zu unserem jetzigen Volumen.
3: Doch nicht nur die Entwicklung des Bitterfelder Standortes sieht gut aus. Denn der Eindruck des Ministerpräsidenten Sven Schulze fällt auch positiv aus. Mit seinem Ziel, Sachsen-Anhalt zu einem größeren Pharma-Standort zu machen, ist die Erfolgsgeschichte der Produktionsstätte im Chemiepark Bivo ein glänzendes Beispiel.
5: Ich habe ja vor kurzem angekündigt, dass ich Sachsen-Anhalt weiter ausbauen möchte zu einem noch größeren Pharma-Standort. Und da zählt Bayer dazu. Und der Vorstand hat mir heute auch nochmal gesagt, dass er hier in Bitterfeld, in Sachsen-Anhalt, auf Menschen trifft, auch auf Verantwortliche in der Politik trifft, die schnell auch Lösungen mit umsetzen. Und mir geht es darum, dass wir in der Zukunft noch mehr auch Standorte wie hier Bayer in Bitterfeld haben. Wir sind schon gut im Land und es gab halt eine sehr gute Rückmeldung auch zu unserer gemeinsamen Zusammenarbeit.
3: 168 Milliarden produzierte Aspirintabletten, Millionen Investitionen und neue Produkte am Standort. Bayer Bitterfeld blickt auf eine beeindruckende Entwicklung zurück. Gleichzeitig zeigt der jüngste Meilenstein, dass die Erfolgsgeschichte noch lange nicht zu Ende geschrieben ist. Mit modernisierten Anlagen, optimierten Prozessen und weiteren Wachstumsperspektiven bleibt der Standort ein wichtiger Motor für die Pharmaindustrie in Sachsen-Anhalt.
6: Lempe feiert Geburtstag. Vorstellung der Kernschießmaschine.
7: Auch große Jungs spielen noch gerne im Sandkasten, allerdings auf höchstem technologischen Niveau, wie man sich hier auf der Jubiläumsfeier zum 30. Geburtstag der Firma Lempe Mössner Sinto überzeugen konnte. Denn die Geschäftsleitung nutzte das Jubiläum, um eine neue Maschine vorzustellen, die man hier entwickelte und die absolute Weltspitze darstellt. Das Unternehmen, seit 1996 am Standort in Meizendorf, gehört mittlerweile zu den wichtigsten Herstellern von sogenannten Kernschießmaschinen. Im Jahr 2022 durften wir uns so eine Maschine schon einmal ansehen und erklären lassen.
8: Ich kann das einfach mal ganz einfach erklären. Eine Kernschießmaschine wird dazu benötigt, um in einem Gussteil den Hohlraum zu erzeugen. Also wir nehmen mal ein ganz einfaches Beispiel, wir nehmen den Wasserhahn. Der Wasserhahn wird gegossen, die äußere Form, das ist die Form, und der Hohlraum, den bildet der Kern. Nach dem Gießprozess wird der Kern

0: entfernt und dann haben wir im Prinzip das fertige Gussteil, was dann noch entbearbeitet wird, beim Wasserhahn verchromt wird. Aber um diesen Hohlraum zu erzeugen, braucht man diesen Kern. Für jedes Gussteil braucht man einen neuen Kern und deshalb brauchen wir auch eine Kernschießmaschine.
1: Die Technologie dahinter ist so alt wie das Gießen selbst, also etwa 7000 Jahre, als der Mensch begann, Bronze herzustellen. Der Kern, um den es dabei geht, ist eine verlorene Form und wird aus Sand hergestellt. Und so sehen solche Kerne aus, hier für das komplizierte Innenleben einer Pumpe. Und je besser dieser Kern die gewünschte Form abbildet, umso weniger Nacharbeit ist später erforderlich, weshalb der Herstellung maßhaltiger Kerne eine besondere Funktion zukommt. Dieser hier bildet zum Beispiel das Innere eines großen V-Dieselmotors ab. Nun unterscheidet man zwischen Kernschießmaschinen und 3D-Druckern, die Kerne herstellen, die aufgrund der Möglichkeiten dieser digitalen 3D-Technologie noch kompliziertere Formen zulassen.
2: Das können Sie sich so ähnlich vorstellen. Die Daten werden aus dem CAD-System direkt an die Maschine gegeben und Sie können dort, wie gesagt, geometrisch freie Formen in Sand herstellen. Sie haben eine Aufträgerschicht und Sie haben ein Tintensystem, welches letztlich diesen Binder, diese Chemie auf den Sand bringt.
1: Ja, und damit wären wir wieder beim Sandkasten, denn die Kerne werden aus ganz feinem Sand hergestellt, verborgen hinter dem Schutzgehäuse für den Arbeitsschutz, wenngleich nach der symbolischen Inbetriebnahme der Druckkopf wieder über den Sandkasten rauscht.
2: Unser Produkt ist viermal schneller als das, was am Markt verfügbar ist. Wettbewerbsmaschinen oder Wettbewerbsdrucker brauchen für die Herstellung dieser Sandkerne zwischen 12 und 16 Stunden. Und wir sind mit ca. 2,5 Stunden unterwegs.
1: Das ist ein technologischer Vorsprung, weshalb sich das Unternehmen nicht so gern in die Karten gucken lässt. Schließlich sollen Gießereiunternehmen diesen 3D-Drucker kaufen und nicht die Chinesen nachbauen. Denn in diesem 3D-Drucker für Sand steckt eine mehrjährige Entwicklungsarbeit, mit dem das Unternehmen in gewisser Weise auch für sich Neuland betritt.
2: Wir arbeiten dicht mit der Uni Stendal und Uni Magdeburg zusammen. Wir haben, da wir eine relativ hohe Ausbildungsquote haben von etwas über 10% aus Auszubildenden als auch duale Studenten. Aber ansonsten ist die Maschine, der Drucker, eine hundertprozentige Eigenentwicklung aus unserem Hause. Das heißt, das Know-how steckt in der Firma Lempe und nirgendwo außerhalb.
1: Und so bekommt eine jahrtausendealte Technologie eine neue Qualität, entwickelt und produziert in Sachsen-Anhalt und exportiert in alle Länder auf der Welt, die komplizierte Gussteile herstellen möchten.
3: Landessieg für das Liborius-Gymnasium.
4: Eine ganz besondere Auszeichnung haben die Schüler des Liborius-Gymnasiums in Dessau am 16. Juni erhalten. Die Schule wurde vom Bildungsstaatssekretär Jürgen Böhm sowie dem Geschäftsführer der Landesenergieagentur Marco Mühlstein besucht und mit dem ersten Platz des Energiesparmeisterwettbewerbs in Sachsen-Anhalt geehrt.
5: Der Wettbewerb zeigt erstmal, wie engagiert unsere Schülerinnen und Schüler sind, welche Ideen sie mitbringen und wie sie versuchen, letztendlich ihre naturwissenschaftlichen Kenntnisse und Wissen anzuwenden. Und deswegen ist das ein sehr wichtiger Wettbewerb. Und dass das Liborius-Gymnasium hier den ersten Preis in Sachsen-Anhalt erreicht, zeigt auch, mit wie viel Inhalt und mit wie viel Engagement es umgesetzt wird.
4: Für Sachsen-Anhalt hat Bildungsminister Jan Riedel die Schirmherrschaft über den Wettbewerb übernommen. Die Landesenergieagentur Sachsen-Anhalt unterstützt die Aktion bereits seit 12 Jahren im Rahmen einer Patenschaft. Bundesweit haben sich insgesamt knapp 450 Schulen für den Wettbewerb beworben.
6: Das ist erstmal eine Riesenehre. Und ich finde es schön, dass wir für etwas ausgezeichnet werden, was eigentlich im Grundkonzept unserer Schule ist. Da geht es letztlich um Bewahrung der Schöpfung, um Sicherung unserer Ressourcen hier auf diesem Planeten. Und zugleich ist es natürlich verbunden mit unserem Namenspatron, dem Heiligen Liborius. Und das finde ich eine schöne Sache. Das ist einfach, es passt und ich freue mich sehr, sehr.
4: Das Liborius-Gymnasium in Trägerschaft der Edith-Stein-Schulstiftung des Bistums Magdeburg überzeugte die Jury

0: vor allem durch Eigeninitiative und ein kontinuierliches Engagement im Klimaschutz. In der selbstinitiierten Konsumwandel AG entwickelten die Schüler sogar ein eigenes Nachhaltigkeitslabel, den grünen Pfau.
1: Es gibt also von Kirchenseite aus ein Nachhaltigkeitslabel, das heißt der grüne Hahn. Das ist natürlich für Kirchen, für Bistümer etc. gebaut und da sind ganz viele Bedingungen dran geknüpft. Also es ist ja auch viel Papierkram und Nachweis von jenem und diesem. Und die Konsumwandel AG mit ihren wenigen Mitgliedern hat sich dann entschlossen, den Verwaltungsaufwand, den kriegen wir einfach nicht hin, auch den Nachweis dafür, und hat sich eben, hat das runtergescaled und hat gesagt, das kriegen wir doch auf einem Schulniveau mit ähnlicher Akzeptanz hin und es muss nicht unbedingt das ganz große Label sein.
0: Dass Nachhaltigkeit an der Schule nicht nur ein Thema auf dem Papier ist, zeigte sich auch bei einer kleinen Führung durch das Schulgebäude.
1: Es sind viele kleine Punkte, also waren die Fahrradständer, das ist diese Idee mit dem grünen Klassenzimmer, wo geguckt wird, ob die nicht nur viele Pflanzen haben, sondern auch dazu, die sich die richtigen aussuchen oder zu Beziehungen haben. Das ist das Insektenhotel hier und die kleine Garten-AG dort. Das ist das Müllsortieren oder unsere Wasserautomaten. Also ganz viele kleine Dinge, die über die letzten Jahre hier in der Schule entstanden und gewachsen sind und die wir eben auf die Weise in die Aufmerksamkeit heben. Also die sind nicht alle dafür erfunden worden, aber sie werden damit gesehen und das ist wichtig.
0: Neben der Urkunde erhielten die Gewinner Messgeräte sowie Unterrichtsmaterialien. Zudem darf sich die Schule über ein Preisgeld in Höhe von 2.500 Euro freuen. Ein Zeichen der Wertschätzung von Landesenergieagentur und Land für das besondere Engagement der Schüler.
2: Hier wird ein wichtiges Thema der Bildung umgesetzt, nämlich die Bildung zur Nachhaltigkeit, zur nachhaltigen Entwicklung. Und ich glaube, das ist eine der wesentlichen Bildungsaufgaben, die wir uns als Gesellschaft und als Land heute stellen müssen. Wir müssen die Einstellung von Jugendlichen dahingehend entwickeln, dass sie mit den Ressourcen, die wir haben oder mit der Schöpfung, in der wir uns befinden, nachhaltig und auch verantwortungsvoll umgehen.
0: Nach dem Erfolg auf Landesebene dürfen sich die Schüler nun auf die Preisverleihung in Berlin freuen. Ob auch der Bundessieg nach Dessau geht, entschied ein Online-Voting, das bis zum 17. Juni lief.
3: Die Verbraucherzentrale rät. Reisetipps für Urlauber. Das Thema, das zurzeit viele bewegt, ist der Urlaub. Damit Sie ihn entspannt genießen können, sollten Sie sich vorher umfassend informieren. Die Verbraucherzentrale Sachsen-Anhalt ist für Sie in jeder Hinsicht der Ansprechpartner, der Ihnen auch hilft, Ihre Rechte durchzusetzen.
4: Wir haben dieses Jahr für unsere Verbraucher ein besonders schönes Reiserechtspaket geschnürt. Wir beraten da über alle Ansprüche, die man haben könnte, wenn man eine Flugreise unternimmt, eine Busreise, also Fernbusreise und eine Zugreise. Die Rechte hier sind ganz unterschiedlich. Im Sommer haben natürlich viele auch eine Pauschalreise gebucht. Das sind dann die Reisenden, die die meisten Rechte in der Hand haben. Hierzu haben wir Informationen auf unserer Webseite und auch so, die wir Ihnen mitgeben könnten. Wir haben Flyer dazu und für die Einzelfälle natürlich eine umfangreiche Rechtsberatung. Was wir dieses Jahr auch haben, ist ein hübsches Mitgebsel. Das zeige ich mal hier. Das ist der Notfallnummern für den Urlaub. Hier kann man drauf notieren, wo das zentrale Auswärtige Amt erreichbar ist, welche zentralen Notrufnummern es gibt. Und die hat man dann zur Hand. Natürlich weiß man die, aber in einem Notfall ist ja meistens so, dass man verschreckt ist und nicht gleich alles dann parat hat, was man sonst eigentlich weiß. Und es ist immer ganz schön, wenn man so hilfsweise die Nummern sich notiert hat. Wir empfehlen darüber hinaus zu prüfen, ob Sie eine Auslandskrankenversicherung haben. Diese ist zu empfehlen, weil man natürlich nie weiß, ob einem da was passiert. Ein umgeknickter Fuß kann ja schon dick werden und eine Entzündung drin sein und Sie können nicht mehr laufen, dann müssen Sie schon zum Arzt gehen. Ja, und wie die Kosten dann geregelt sind, darüber informieren wir. Dazu haben wir auch Flyer. Und für den Fall, dass schon Kosten entstanden sind, dann wäre es ratsam, in unsere Beratungsstellen von Halle und Magdeburg zu gehen. Dort kann dann eine Tiefenberatung zum Versicherungsrecht geschehen. Das können wir hier vor Ort nicht. Vor Ort ist eben vorrangig die Rechtsberatung zu

0: den Themen.
1: Wie sieht es mit einer Reiserücktrittsversicherung aus?
0: Die ist eingeschränkt zu empfehlen. Wenn ich jetzt nur ins Nachbarland reise und die Reise dauert 5 Tage, rentiert sich das nicht unbedingt. Es gibt Flugreisen und Reisen, wo das im Reisevertrag schon mit beinhaltet ist. Wenn ich die dann habe, kann die nützlich sein, keine Frage. Mir kann ja dann ab einem bestimmten Alter aber mal eine schwerere Krankheit auf die Füße fallen. Oder ich habe vielleicht ein sehr kleines Kind und die haben natürlich ihre Kinderkrankheiten und ich kann mit einer Angina nicht ins Ausland fliegen. Dann ist es auf jeden Fall zu empfehlen.
1: Fliegen ist ein ganz spezielles Thema. Welche Rechte habe ich als Fluggast?
0: Wenn Ihr Flug innerhalb von Europa startet oder die Fluglinie in Europa Ihren Sitz hat und Ihr Flug hat ab 3 Stunden Verspätung, stehen Ihnen Entschädigungs- und Ersatzleistungen zu. Das betrifft Flugannullierungen, Flugverspätungen und eben auch Überbuchung. Eine Überbuchung wäre dann gleichzusetzen mit einer Annullierung. Hier gibt es nicht nur Verpflegungsleistungen, die die Passagiere bekommen sollten, sondern das geht hin bis zur Hotelübernachtung, je nachdem, in welchem Land sie tatsächlich festsitzen. Ja, wenn jetzt zum Beispiel die Fluglinie sagt, also die Fälle gab es schon, nö, das Flugzeug ist nur zur Hälfte ausgebucht, wir fliegen nicht, dann kann das sein, dass man in der Karibik mal eine Woche festsitzt. Dann muss aber die Fluglinie das alles ersetzen. Das ist alles in der Fluggastrechteverordnung geregelt. Sollte das europäische Recht nicht anwendbar sein, gibt es aber noch weiter internationale Abkommen, die wir hier im Text liegen haben, wo wir die Ansprüche gerne prüfen für Sie.
1: Wie sieht es aus, wenn ich die Reise gebucht habe, aber nicht das bekomme, was ich eigentlich wollte?
0: Da sprechen Sie das höchst interessante Thema der Reisemängel an. Gibt es natürlich ganz oft. Ein Beispielfall hätte ich da für Sie, den bestimmt jeder schon mal gehört hat oder so ähnlich. Es ist also eine Familie nach Gambia geflogen. Das ist eigentlich ein ganz tolles Ziel. Mitten in Afrika. Gambia ist ein ganz kleines Land, mitten im Senegal. Wunderschöne Natur und die Familie freut sich. Luxushotel gebucht und das war letztendlich auch ein Geheimtipp und die Vorfreude war groß. Und dann aber, der Reiseveranstalter hat, wie sich im Nachhinein herausgestellt hat, das Hotel überbucht und dann schon mal die Buchung der Familie abgeändert. Die Familie kam also in ein Hotel mit geringeren Sternen. Die Familie hat leider nicht gewusst, dass um diese Zeit Ramadan dort gehalten wird und dass da natürlich die Gläubigen dort nur eingeschränkt belastbar sind. Die essen und trinken den ganzen Tag ja da nichts. Und dementsprechend waren natürlich die Angebote, die gebucht wurden, schlechter bzw. überhaupt nicht vorhanden. Das Hotel war so sparsam ausgerichtet, dass der Ehemann wegen des schlechten Essens dort wirklich innerhalb von 10 Tagen 3 Kilo abgenommen hat. Das ist natürlich eigentlich eher dramatisch. Ja, Urlaub ist ja das, wo wir uns ausruhen, wo wir gut essen wollen. Ganz besonders, weil man ein Luxuspaket gebucht hat. Und dann das. Ja, und der Reiseveranstalter, der wurde dann aufgefordert, von der Familie Schadensersatz zu leisten, beziehungsweise einen Minderungsbetrag zurückerstatten. Aber die haben nur 10% gezahlt. Hier ist aber die Rechtsprechung durchaus bekannt, dass dort bis zu 50% erstattet werden müssen. Kommt natürlich auf die Einzelheiten drauf an, aber wir beraten dazu und in diesem Fall haben wir auch die Eheleute rechtlich vertreten und die Sache läuft und wir kämpfen für unsere Verbraucher in so einem Fall.
1: Die Verbraucherzentrale Sachsen-Anhalt wünscht Ihnen einen schönen und entspannten Urlaub.
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0: Am Mittwochvormittag ist es wechselnd bewölkt mit Sonne und einem kräftigen böigen Wind aus Nordwesten. Zum Mittag ist es weiterhin bewölkt und windig bei Temperaturen um 22 Grad. Der Abend ist unverändert wolkig mit etwas Sonne. In der Nacht ist es überwiegend stark bewölkt bei Temperaturen um 17 Grad. Der Donnerstag wird stark bewölkt bei Temperaturen um 21 Grad.
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0: Kabelverteilerschränke mit neuem Outfit. Ein Projekt für historische Ansichten in der Innenstadt. Die Wernigeröder Stadtwerke sind mehr als nur ein Dienstleister vor Ort. Sie helfen auch mit ihren Ideen, die Attraktivität der bunten Stadt zu verbessern, diese liebens- und lebenswert zu gestalten. Jeder hat sie schon einmal gesehen. Die unschönen Graffiti-Schmierereien an Trafohäuschen und Umspannstationen. Als Eigentümerin der Objekte sind die Stadtwerke bereits seit 2014 künstlerisch unterwegs, um die Flächen aufzupeppen. So entstanden zahlreiche Hingucker. Die Ideen wurden weiterentwickelt und auch kleinere Objekte wie Verteilerkästen in Angriff genommen. Diese sehen ebenfalls fantastisch aus, aber beinhalteten bisher nicht das Thema Innenstadt. Eine Symbiose mit den historischen Fachwerkbauten soll entstehen, so der Wunsch der Stadtwerke, die diese neue Idee auch in die Tat umsetzten. Um die ersten Ergebnisse der Öffentlichkeit zu präsentieren, trafen sich die Initiatoren an der Breitenstraße Ecke Johannesstraße.
1: Ja, die Stadtwerke Wernigerode haben ja ganz, ganz viele technische Einrichtungen, die man auch in der Öffentlichkeit sehen kann. Das sind Trafostationen, Gasregeldruckstationen oder eben auch Kabelverteilerschränke, wie in diesem Fall.
2: Die Kabelverteilerschränke sind wichtige technische Anlagen in unserem Versorgungsgebiet, die natürlich überall im Stadtgebiet bei uns auch verteilt sind. Wir haben rund 1000 Kabelverteilerschränke bei uns in Wernigerode. Allein in der Altstadt sind es um die 90 Schränke. Die sind oftmals versteckt, manche sind auch gut im Stadtgebiet zu sehen und leider auch oft Zielobjekt für Schmierereien und unschöne Graffitis.
3: Das ist schon etwas, was uns lange stört. Um die Stadtwerke hatten die Idee, mit historischen Fotos diese Verteilerkästen A davor zu bewahren, erneut beschmiert zu werden oder, wenn sie beschmiert waren, sie wieder in einen guten Zustand zurückzuversetzen.
2: Aus diesem Anlass ist ein kleines Projekt entstanden, dass wir uns die Kabelverteilerschränke anschauen, gucken im Stadtgebiet, welche können wir gestalten, welche können wir mit historischen Motiven versehen und können wir zur Verschönerung der Stadt halt beitragen.
3: Ich finde die Idee super. Wir haben hier solch ein Beispiel, wo zwei Gebäude, die man als Wernigeröder kennt, jetzt natürlich noch im historischen Kontext zu sehen. Man sieht sozusagen aktuellen Zustand und alten Zustand. Darüber freue ich mich.
4: Ja, das Haus, das wurde zum Zweiten Weltkrieg abgebombt, war zu mindestens 80% abgebombt und es wurde dann nach und nach dann wieder aufgebaut. Heute vor 50 Jahren wurde der letzte Feinschliff gemacht. Da wurde das Obergeschoss aufgesetzt und auch der Dachstuhl, genau heute vor 50 Jahren. Und das Haus ist seit 1934 in Familienbesitz.
5: Also ich finde, das passt wunderbar zur Optik der Straße erstmal, zur Stadt selber. Und es ist immer schön, mal so eine alten Ansichten zu sehen, wie sahen die Gebäude von einer gewissen Zeit aus und jetzt. Es ist auch sehr interessant für die Touristen, die hier durch die Stadt laufen, dass sie einfach mal so einen Vergleich haben und nicht nur so einen grauen Kasten, der dann irgendwie vollgeschmiert ist.
3: Und wir rufen die Bürgerinnen und Bürger auf, weitere Standorte zu melden, die sie im Blick haben, die verschmutzt sind vielleicht, die wir dann auch mit historischen Bildern versehen können. Sie können auch gleich die Bilder mitschicken. Also es ist eine Aktion zum Mitmachen, es ist eine Aktion, die Stadt zu verschönern, vor Schmierereien zu bewahren und es ist eine Aktion, so ein bisschen in die Historie einzutauchen. Ich finde, sie verbindet ganz viel miteinander und deswegen bin ich begeistert.
2: Wir haben jetzt bereits zwei Schränke als Pilotprojekte umgesetzt. Einen findet man hier am Hotel Tanne. Der zweite ist an der Gravierbar schon umgesetzt worden und sie zeigen, wie wir das uns zukünftig vorstellen. Also wir haben vor, 10 weitere Schränke gestalterisch umzusetzen.
0: Mit alten Darstellungen könnte so ein Bilderbuch der Geschichte entstehen. Und das direkt an den historischen Orten. Für die Gestaltung der zahlreich beschmierten Kabelverteilerkästen suchen die Stadtwerke noch gute Ideen. Schicken Sie unter aktion@stadtwerkewernigerode.de eine Mail mit der Nummer des Verteilerkastens, äußern Sie Ihre Vorstellung und fügen Sie vielleicht sogar ein Bild hinzu. Oder Sie besuchen einfach die Kundenzentren der Stadtwerke. Tragen auch Sie dazu bei, dass Ihre Wernigeröder Innenstadt noch schöner und attraktiver wird.

0: Sommer oder Hölle. Tag der offenen Tür einer Selbsthilfegruppe für Epilepsie.
1: Heiße Temperaturen, wie wir sie gerade erleben, mögen zwar zum abendlichen Grillen und entspannten Nachmittagen im Freibad einladen, aber für viele Bevölkerungsgruppen ist derartiges Wetter eher Belastung als Segen. Dazu gehören unter anderem Menschen mit einer Epilepsieerkrankung, für die die extreme Sommerhitze mit großen Anstrengungen verbunden ist. Das und noch viele weitere Erfahrungen aus der Realität von Epilepsieerkrankten sollten am Mittwoch Gesprächsthema sein, zum Tag der offenen Tür des Vereins für Epilepsiekranke und deren Angehörige. Einmal im Jahr öffnet die Selbsthilfegruppe ihre Türen, um Außenstehenden die Möglichkeit zu bieten, sich zu dem Thema zu sensibilisieren und stellt die Hilfsangebote vor, an denen betroffene Personen hier regelmäßig teilhaben. Viele Epilepsiekranke sind Frührentner aufgrund ihres Gesundheitszustands, weshalb ein wichtiges Angebot des Vereins der sogenannte Rentnerklatsch ist, wo gemeinsam gefrühstückt und untereinander ausgetauscht wird. Weiterhin veranstaltet der Verein regelmäßige Gruppensitzungen,
2: wo dann unser Wohlbefinden besprochen wird und was wir in dieser Woche erlebt haben und ob es jetzt positiv war oder negativ war. Man kriegt Zuspruch und auch bei der Antragstellung, egal ob es Schwerbehinderung ist oder ob es Pflegeantrag ist, wird gemeinsam durchgesprochen, um da für jeden Hilfe anzubieten.
1: Diese gestaltet sich bei jeder betroffenen Person anders, denn es gibt viele verschiedene Arten der Epilepsie, die sich auf unterschiedlichste Weise auf den Alltag der PatientInnen auswirken und demnach alle anders behandelt werden müssen. Hier hilft der Verein dabei, an den richtigen Arzt zu vermitteln, sodass die Epilepsiekranken entsprechend ihren individuellen Beschwerden die nötige Unterstützung erhalten.
2: Egal, ob das eine Tiefensensibilisierung ist oder ob das mit Medikamenten gemacht wird oder ob das mit Operationen gemacht wird. Also hier können wir in vielen, vielen Situationen aufklären.
1: Aufklärung ist allgemein ein wichtiger Aspekt der Vereinsarbeit, denn Epilepsie ist eine Krankheit, die nach wie vor mit zahlreichen Missverständnissen und Vorurteilen behaftet ist. Diesen Vorbehalten hofft der Verein entgegenzuwirken, sodass das typische Bild, das mit Epilepsieerkrankten assoziiert wird, aus den Köpfen der Leute verschwindet.
2: Die Vorstellungen als Epilepsiekranker ist halt der, wenn man umfällt und um sich schlägt, dass man geistig krank ist. Das ist es aber nicht. Man ist nicht geistig krank, sondern nur, weil der Kopf in dem Moment Fehlinformationen aussendet, was für das Gehirn einfach zu viel ist. Ich kann dann einfach bloß sagen, das Gehirn schaltet in dem Moment ab und sortiert sich neu.
1: Die richtige Hilfe ist jedoch nur möglich, wenn betroffene Personen von selbst an den Verein herantreten und Kontakt mit der Selbsthilfegruppe aufnehmen. Gerne kann man sich den 14-tägigen Gruppentreffen anschließen oder einfach zu den regulären Sprechzeiten vorbeischauen. Genauere Informationen zum Kontakt und den Öffnungszeiten können auf der Website des Vereins gefunden werden.
2: Und hier findet man eben, wie eine kleine Familie kann man sich hier zusammentreffen. 2 Stunden und dann ist natürlich für einen Epilepsiekranken schon für einige das Ziel erreicht.
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0: Am Mittwochvormittag ist es wechselnd bewölkt mit Sonne und einem kräftigen böigen Wind aus Nordwesten. Zum Mittag ist es weiterhin bewölkt und windig bei Temperaturen um 22 Grad. Der Abend ist unverändert wolkig mit etwas Sonne. In der Nacht ist es überwiegend stark bewölkt bei Temperaturen um 17 Grad. Der Donnerstag wird stark bewölkt bei Temperaturen um 21 Grad.
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0: In Bernburg haben sich am Freitagvormittag unbekannte Täter in der Hohen Straße Zugang zu einem Innenhof eines Mehrfamilienhauses verschafft und gleich mehrere E-Fahrräder gestohlen. In der Nacht von Freitag auf Samstag sowie im Laufe des Samstags wurden im Stadtgebiet weitere E-Fahrräder gestohlen. Die Fahrräder waren mit Seilschlössern an Fahrradständern oder Fahrradstangen gesichert. Die Polizei ermittelt wegen besonders schwerem Diebstahl. Zwischen Grönau und Peißen bei Bernburg hat am frühen Samstagmorgen ein Getreidefeld gebrannt. Nach Angaben der Polizei wurde gegen 3.15 Uhr gleich drei voneinander getrennte Brandstellen entdeckt. Die Feuerwehr geht nach ersten Erkenntnissen nicht von einer Selbstentzündung aus, da der Brandverlauf dagegen spricht. Der Sachschaden liegt bei rund 500 Euro. Die Polizei hat die Ermittlungen aufgenommen. Die Untersuchung des Brandortes soll Anfang der Woche erfolgen. Am Samstag führten Beamten des Polizeirevier Harz Verkehrskontrollen durch. Gegen 16.15 Uhr kontrollierten die Beamten am Ortseingang Asmusstedt einen Fahrradfahrer, der gerade aus Richtung Badeborn gefahren kam. Bei dem 42-jährigen Mann aus Badeborn stellten die Beamten Atemalkoholgeruch fest. Bei einem freiwillig durchgeführten Atemalkoholtest wurde ein Wert von 2,3 Promille ermittelt. Die Beamten leiteten daraufhin gegen den Mann ein Strafverfahren wegen Trunkenheit im Verkehr ein, ließen ihn im Harz-Klinikum Wernigerode eine Blutprobe entnehmen und untersagten ihm die Weiterfahrt. In Thale hat ein 23-jähriger Autofahrer am Freitagabend einen Unfall verursacht und ist anschließend vom Unfallort geflüchtet. Nach Angaben der Polizei kam der Mann mit seinem Wagen in der Linkskurve von der Fahrbahn ab, prallte gegen eine Natursteinmauer und wurde anschließend in eine Böschung geschleudert. Es entstand ein Sachschaden von rund 5.000 Euro. Die Beamten trafen den Fahrer später an seiner Wohnanschrift an. Da der Verdacht bestand, dass er unter Alkoholeinfluss stand, wurde eine Blutprobe angeordnet. Dabei soll der 23-Jährige Widerstand gegen die Einsatzkräfte geleistet haben. Verletzt wurde niemand. Die Polizei ermittelt unter anderem wegen Straßenverkehrsgefährdung, Unfallflucht und Widerstands gegen die Vollstreckungsbeamten. In Bernburg ist am frühen Sonntagmorgen ein geparkter Citroën in Brand geraten. Die Feuerwehr löschte das Feuer. Nach ersten Erkenntnissen soll sich kurz vor Ausbruch des Feuers eine maskierte Person an dem Fahrzeug aufgehalten haben. Am Brandort sicherte die Polizei mögliche Beweismittel und leitete ein Ermittlungsverfahren wegen Brandstiftung ein. Der entstandene Sachschaden wird auf rund 4.000 Euro geschätzt. Die Polizei bittet Zeugen.

0: Zeugen, die Hinweise zum Vorfall geben können, sich zu melden.
1: Den roten Faden finden. Lindenblütenfest in Halle.
2: Alle 2 Jahre begeben sich die frankischen Stiftungen der Stadt Halle auf Zeitreise und lockten auch diesmal wieder mit einem vielfältigen Angebot zum historischen Lindenblütenfest, das sich am vergangenen Wochenende erneut in den Stiftungsgassen abspielte. Beim diesjährigen Themenjahr drehte sich alles um das Konzept der Orientierung und darum, den richtigen Weg für sich selbst zu finden. Passenderweise gab man dem diesjährigen Event das Motto »Den roten Faden finden«, welches überall auf dem Gelände auf verschiedenste Weise gefunden werden konnte.
3: Es gibt sehr viele Stände, die sich wirklich damit beschäftigen, etwas mit Rot zu machen. Beim Papierschöpfenstand wird Papier geschöpft, um zu gucken, ob man handwerklich begabt ist. Es gibt so Poster hier mit verschiedenen Zitaten von berühmten Personen, die über seinen Weg finden und den roten Faden genommen wird. Über das Historische gibt es viele mittelalterliche Spiele, zum Beispiel den Sterngreifer, wo man mit einer Leiter versuchen muss, eine Glocke zu erreichen. Das ist auch etwas über Weg finden. Man muss halt versuchen, den Weg zu beschreiten, den einem gegeben wurde.
2: Rund 80 thematische Mitmachangebote dieser Art waren am Wochenende über das gesamte Areal verteilt, allesamt in Anlehnung an das Thema der Orientierung auf den verschiedensten Ebenen und Situationen. Bildlich gestaltet wurde das Ganze durch wiederkehrende Symbole wie Kompass, Karte, Leuchtturm und Co., die teilweise auch selbst gebastelt werden konnten, sowie eine Vielzahl an anderen Kreativangeboten für Groß und Klein. Wortwörtlich den richtigen Weg galt es im Labyrinth zu finden, und wer genug davon hatte, die eigenen grauen Zellen anzustrengen, der erfreute sich an den barocken Schaustellern, die ihre Stände in den Gassen verteilt hatten und dort zum Beispiel mit Hilfe von Hexenkunst scheinbar Kupfermünzen in Gold verwandelten. Zwar ohne Magie, aber nicht weniger beeindruckend war die Vielfalt an Handwerk wie Glasbläserei, Bildhauerei oder die Arbeit am Webstuhl, die ebenfalls an diesem Wochenende bestaunt werden konnte und natürlich auch zum Verkauf stand. Selbstverständlich wurde außerdem für das leibliche Wohl gesorgt und begleitet von theatralischer und musikalischer Unterhaltung auf 2 Bühnen ließ man sich das kulinarische Angebot besonders gut schmecken.

0: Übrigens könnten an diesem Wochenende alle Ausstellungen der Frankischen Stiftungen kostenlos besucht und an Führungen teilgenommen werden. In den Abendstunden folgte auf den jeweiligen Bühnen eine Session aller KünstlerInnen und mit einer imposanten Lichtshow ließ man das Spektakel schließlich ausklingen. Dann galt es noch einmal, den richtigen Weg zu finden, diesmal allerdings den vertrauten Weg nach Hause.
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0: Herren, wir befinden uns hier auf einer Insel mit zwei Bergen und dem Eisenbahnverkehr. Den Namen der Insel verschweigen wir aus Gründen der Diskretion. König Alfons, der Viertelverzwölfte, steht kurz davor, die wichtigste Entscheidung seiner politischen Karriere zu treffen. Ach, da ist ja auch schon der König. Und wie nicht anders zu erwarten, er telefoniert. Links von mir sehen Sie Frau Waas, die das tut, was sie am besten kann. Sie schläft. Im Hintergrund der königlichen Keminate erkennen Sie zwei Türen. Hinter der einen Tür wird gleich der Inselfotograf Herr Ärmel die Bühne betreten. Die andere Tür dient Lukas, dem Lokomotivführer, als Entree. Meine Damen und Herren, ich wünsche Ihnen viel Vergnügen. Hier ist unsere Majestät, der König.
1: Ja, hier ist der Ding.

0: Der König, ja. Ich sollte zurückrufen. Worum geht's? Ah, Klimadings. Klimaschutz. Klimaschutz. Das ist schwierig. Muss ich drüber nachdenken? Klimaschutz. Klimaschutz. Also gut, krempeln wir sie hoch, die Ärmel.
1: Jawohl, hier bin ich.
0: Der Herr Ärmel, Sie kommen wie gerufen. Wir sollen was tun für den Klimaschutz. Hier Befehl von der Dings, von der Leyen, von der EU.
1: Ich wusste gar nicht, dass wir zur EU gehören. Ich hätte immer gedacht, wir liegen außerhalb jeglicher Hoheitsgewässer. Eure Majestät wissen offensichtlich mehr als ich.
0: Eben, darum bin ich ja auch der Dings hier, der König, und Sie nur der Dings. Jedenfalls, wir sollen was tun für den Klimaschutz. Wir könnten zum Beispiel beim Müll anfangen. Hier, kein Plastik mehr ins Meer.
1: Ha, ich dachte immer, Meere aus Plastik seien völlig normal.
0: Was?
2: Ja, bitte.
0: Ja, also wir können natürlich auch das Müllproblem auf später verschieben und erstmal mit einem anderen Thema anfangen.
1: Weniger Fleischverzehr. Da würde euer Hochwohlgeboren kein Zacken aus der Krone fallen.
2: Verkehrswende.
0: Verkehrswende?
2: Ja.
1: Wir tun etwas gegen den Individualverkehr.
2: Der Individualverkehr ist schlecht. Sehet, er ist schlecht. Das steht doch schon in der Bibel. Ich glaube bei Lukas.
3: Bin schon da. Ging leider nicht schneller. Blöde Geschwindigkeitsbegrenzung.
0: Geschwindigkeitsbegrenzung ist aber ein gutes Mittel für den Klimaschutz.
1: Ebenso wie die Reduzierung des Individualverkehrs.
2: Aber der Individualverkehr ist doch unbedingt zu reduzieren.
0: Also kann es sein, dass wir mit dem Individualverkehr, was können wir denn damit erreichen?
1: Also, ich würde ja einmal vorschlagen, dass vielleicht Lukas, dessen Emma ja eine ganz schöne Dreckschleuder ist, ja wohl etwas ändern muss. Also aktuell, das ist doch ein Skandal, produziert ein Viertel unserer Bevölkerung 98% des CO2-Ausstoßes.
0: Die Lokomotive muss weg.
3: Was?
2: Ja, bitte?
1: Lukas könnte wenigstens eine Fahrgemeinschaft bilden.
3: Ja, würde ich ja gerne. Aber ich habe doch ganz andere Arbeitszeiten als ihr. Außerdem ist in der Emma sowieso kaum noch Platz. Das Führerhaus ist spitz auf Knopf ausgemessen. Und überhaupt fahrt ihr ja sowieso nie Zug. Ihr fahrt ja alle überhaupt nicht.
2: Da hat er recht. Wir drei fahren nie Zug. Aber um den Individualverkehr zu reduzieren, müssten mehr Leute Zug fahren. Sollen wir jetzt auf Zuwanderung setzen?
1: Das macht aber wieder mehr Müll. Es sei denn, es kämen sehr kleine Menschen mit sehr kleinen Ansprüchen. Und auch nur ganz wenige, vielleicht einer.
0: Vielleicht muss man einfach mal ganz neue Wege hier Dings denken.
2: Man muss aber auch an die Wirtschaft denken, an die Lokale.
1: Und man darf die Insel nicht verschandeln, sie ist so fotogen.
3: Man muss vor allem Arbeitsplätze erhalten. Vor allen Dingen meinen.
0: Aber diese Lokomotive ist eine totale Drecksschleuder. Hier, Dings, Pop-up-Draisinen. Dann können wir wenigstens das Schienennetz weiter nutzen.
3: Ihr könnt doch nicht einfach die Bahn zerschlagen. Also, wenn ich die Emma nicht mehr fahren darf, dann streike ich.
1: Nun, das wäre ein Anfang.
0: Aber die Wissenschaft hat festgestellt, dass der Meeresspiegel in den letzten Jahrzehnten dramatisch angestiegen ist. Lummerland droht der Untergang.
1: Dann müssen wir eben lernen, unter Wasser, also unter Folie zu atmen.
3: Ich kann Emma zu einem Unterseeboot machen.
1: Und ich besorge mir eine Unterwasserkamera.
2: Ich gehe mit meinem Laden auf Tauchstation und stelle das Sortiment komplett um.
0: Liebe Untertanen, es könnte doch ganz einfach sein. Alles, was wir tun müssen, ist diese alte, stinkige Dampflok stehen. Wir müssen aber jetzt etwas tun, sonst kommt jede Hilfe zu spät.
3: Ach, zu spät, ja, das kenne ich.
1: Und wenn wir erst einmal nur den Ausbau des Individualverkehrs einschränken?
3: Ja. Wir beschließen, die Anzahl der Lokomotiven auf Lummerland bis zum Jahr 2050 auf unter 2 zu halten.
2: Okay, und dann anschließend beginnen wir mit dem Rückbau des Schienennetzes innerhalb weniger Dekaden.
0: Hier, E-Dings, E-Fool, ich wieder total ausfall, nix Wissing. E-Fuel, das war's.
2: Ja, bitte?
0: Aber vielleicht kann man sich hier Dings die guten Ideen auch nicht einfach so aus dem Ärmel schütteln.
3: Och, ich probier's mal.
1: Was?
2: Ja, bitte?
0: Das ist das Dings hier, das Michael. Nee, Ende.

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0: Am Mittwochvormittag ist es wechselnd bewölkt mit Sonne und einem kräftigen böigen Wind aus Nordwesten. Zum Mittag ist es weiterhin bewölkt und windig bei Temperaturen um 22 Grad. Der Abend ist unverändert wolkig mit etwas Sonne. In der Nacht ist es überwiegend stark bewölkt bei Temperaturen um 17 Grad. Der Donnerstag wird stark bewölkt bei Temperaturen um 21 Grad.
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2: Ministerpräsident zu Besuch bei der Firma Bayer.
3: Die Firma Bayer erreichte einen monumentalen Meilenstein. Der am 25. Oktober 1991 errichtete Standort in Bitterfeld produzierte am Montag, dem 15. Juli 2026, im Beisein von Vorstandsvorsitzenden der Bayer AG, Bill Anderson, und dem Ministerpräsident des Landes Sachsen-Anhalt, Sven Schulze, seine 168 milliardenste Tablette. Bei der gesamten Menge an Aspirin hat theoretisch jeder Mensch auf der Welt mindestens einmal eine Schachtel mit Tabletten von uns in der Hand gehalten, bemerkte die dreijährige Chefin Dr. Andrea Heim. Diese Zahlen wurden aber nicht durch bloßes Stagnieren erreicht, denn die Firma passte sich im Laufe der 34 Jahre Bestehen immer wieder an den Markt sowie den Bedürfnissen der Kunden an.
4: Ich würde sagen, wir haben wahrscheinlich die größte Veränderung durchgemacht, die Bayer Bitterfeld in diesen mehr als 30 Jahren ihres Bestehens genommen hat. Der Standort wurde mal gegründet mit dem Ziel, sehr, sehr große Volumen zu produzieren, also sehr große Chargen. Und das ist das, was der Markt schon lange nicht mehr möchte. Unsere Kunden möchten gern mit kleinen Chargen in hoher Frequenz beliefert werden. Und unsere Aufstellung, die Art, wie wir gearbeitet haben, hat dazu nicht mehr gepasst. Stellen Sie sich vor, in der pharmazeutischen Produktion

0: war es immer üblich, die Herstellung der Tablettenmischungen und das Herstellen der Tabletten und das Verpacken der Tabletten voneinander zu trennen. Und wir haben eine Transformation durchgemacht, in der wir uns stattdessen entlang der Produktproduktionslinie aufgestellt haben. Das heißt, ein Produktionsteam macht jetzt seine eigene Mischung, macht daraus Tabletten und verpackt diese dann. Und bei der Gelegenheit haben wir halt geschaut, wie können wir möglichst kleinere Chargen produzieren, ohne dass die hinterher mehr kosten.
1: Alleine der Standort in Bitterfeld beschäftigt momentan 470 Mitarbeiter und 25 Azubis. Wenn das kein Zeichen von Zukunft ist, dann vielleicht die Erweiterung der produzierten Produkte. Denn der Standort in Bitterfeld erweitert auch hier sein Portfolio. Und Dr. Andrea Heim nannte uns dazu eindrucksvolle Nummern.
0: Also Bayer Bitterfeld fluktuiert zwischen 400 und 500 Mitarbeitern ungefähr in den letzten 10 Jahren. Im Moment sind es 470 Mitarbeiter. Das inkludiert 25 Azubis, verteilt über die 3 Ausbildungsjahre. Und die Fluktuation kommt immer dadurch zustande, wie die Bedarfe so aussehen. Also und wie die Verkäufe auch aussehen. Wir haben uns darum beworben, neue Produkte nach Bitterfeld zu bringen und haben seit September im letzten Jahr jetzt auch Renny im Portfolio und erwarten da noch weit, dass wir noch weitere Artikel, also Renny-Produkt für andere Länder in unser Portfolio aufnehmen können, mit der Chance auf 20 Millionen Fallschachteln zusätzlich zu unserem jetzigen Volumen.
1: Doch nicht nur die Entwicklung des Bitterfelder Standortes sieht gut aus. Denn der Eindruck des Ministerpräsidenten Sven Schulze fällt auch positiv aus. Mit seinem Ziel, Sachsen-Anhalt zu einem größeren Pharma-Standort zu machen, ist die Erfolgsgeschichte der Produktionsstätte im Chemiepark BIVO ein glänzendes Beispiel.
2: Ich habe ja vor kurzem angekündigt, dass ich Sachsen-Anhalt weiter ausbauen möchte zu einem noch größeren Pharma-Standort. Und da zählt Bayer dazu. Und der Vorstand hat mir heute auch nochmal gesagt, dass er hier in Bitterfeld, in Sachsen-Anhalt, auf Menschen trifft, auch auf Verantwortliche in der Politik trifft, die schnell auch Lösungen mit umsetzen. Mir geht es darum, dass wir in der Zukunft noch mehr auch Standorte wie hier Bayer in Bitterfeld haben. Wir sind schon gut im Land und es gab halt eine sehr gute Rückmeldung auch zu unserer gemeinsamen Zusammenarbeit.
1: 168 Milliarden produzierte Aspirintabletten, Millioneninvestitionen und neue Produkte am Standort. Bayer Bitterfeld blickt auf eine beeindruckende Entwicklung zurück. Gleichzeitig zeigt der jüngste Meilenstein, dass die Erfolgsgeschichte noch lange nicht zu Ende geschrieben ist. Mit modernisierten Anlagen, optimierten Prozessen und weiteren Wachstumsperspektiven bleibt der Standort ein wichtiger Motor für die Pharmaindustrie in Sachsen-Anhalt.
3: Lempe feiert Geburtstag. Vorstellung der Kernschießmaschine.
4: Auch große Jungs spielen noch gerne im Sandkasten, allerdings auf höchstem technologischen Niveau, wie man sich hier auf der Jubiläumsfeier zum 30. Geburtstag der Firma Lempe Mössner Sinto überzeugen konnte. Denn die Geschäftsleitung nutzte das Jubiläum, um eine neue Maschine vorzustellen, die man hier entwickelte und die die absolute Weltspitze darstellt. Das Unternehmen, seit 1996 am Standort in Meizendorf, gehört mittlerweile zu den wichtigsten Herstellern von sogenannten Kernschießmaschinen. Im Jahr 2022 durften wir uns so eine Maschine schon einmal ansehen und erklären lassen.
5: Ich kann das einfach mal ganz einfach erklären. Eine Kernschießmaschine wird dazu benötigt, um in einem Gussteil den Hohlraum zu erzeugen. Also wir nehmen mal ein ganz einfaches Beispiel, wir nehmen den Wasserhahn. Der Wasserhahn wird gegossen, die äußere Form, das ist die Form, und der Hohlraum, den bildet der Kern. Nach dem Gießprozess wird der Kern entfernt und dann haben wir im Prinzip das fertige Gussteil, was dann noch entbearbeitet wird, beim Wasserhahn verchromt wird. Aber um diesen Hohlraum zu erzeugen, braucht man diesen Kern. Für jedes Gussteil braucht man einen neuen Kern und deshalb brauchen wir auch eine Kernschießmaschine.
4: Die Technologie dahinter ist so alt wie das Gießen selbst, also etwa 7000 Jahre, als der Mensch begann, Bronze herzustellen. Der Kern, um den es dabei geht, ist eine verlorene Form und wird aus Sand hergestellt Und so sehen solche Kerne aus, hier für das komplizierte Innenleben

0: einer Pumpe. Und je besser dieser Kern die gewünschte Form abbildet, umso weniger Nacharbeit ist später erforderlich, weshalb der Herstellung maßhaltiger Kerne eine besondere Funktion zukommt. Dieser hier bildet zum Beispiel das Innere eines großen V-Dieselmotors ab. Nun unterscheidet man zwischen Kernschießmaschinen und 3D-Druckern, die Kerne herstellen, die aufgrund der Möglichkeiten dieser digitalen 3D-Technologie noch kompliziertere Formen zulassen.
1: Das können Sie sich so ähnlich vorstellen. Die Daten werden aus dem CAD-System direkt an die Maschine gegeben und Sie können dort, wie gesagt, geometrisch freie Formen in Sand herstellen. Sie haben eine Aufträgerschicht und Sie haben ein Tintensystem, welches letztlich diesen Binder, diese Chemie auf den Sand bringt.
0: Ja, und damit wären wir wieder beim Sandkasten, denn die Kerne werden aus ganz feinem Sand hergestellt, verborgen hinter dem Schutzgehäuse für den Arbeitsschutz, wenngleich nach der symbolischen Inbetriebnahme der Druckkopf wieder über den Sandkasten rauscht.
1: Unser Produkt ist 4-mal schneller als das, was am Markt verfügbar ist. Wettbewerbsmaschinen oder Wettbewerbsdrucker brauchen für die Herstellung dieser Sandkerne zwischen 12 und 16 Stunden. Und wir sind mit ca. 2,5 Stunden unterwegs.
0: Das ist ein technologischer Vorsprung, weshalb sich das Unternehmen nicht so gern in die Karten gucken lässt. Schließlich sollen Gießereiunternehmen diesen 3D-Drucker kaufen und nicht die Chinesen nachbauen. Denn in diesem 3D-Drucker für Sand steckt eine mehrjährige Entwicklungsarbeit, mit dem das Unternehmen in gewisser Weise auch für sich Neuland betritt.
1: Wir arbeiten dicht mit der Uni Stendal und Uni Magdeburg zusammen. Da wir eine relativ hohe Ausbildungsquote haben von etwas über 10% aus Auszubildenden als auch duale Studenten. Aber ansonsten ist die Maschine, der Drucker, eine hundertprozentige Eigenentwicklung aus unserem Haus. Das heißt, das Know-how steckt in der Firma Lempe und nirgendwo außerhalb.
0: Und so bekommt eine jahrtausendealte Technologie eine neue Qualität, entwickelt und produziert in Sachsen-Anhalt und exportiert in alle Länder auf der Welt, die komplizierte Gussteile herstellen möchten.
2: Landessieg für das Liborius-Gymnasium.
3: Eine ganz besondere Auszeichnung haben die Schüler des Liborius-Gymnasiums in Dessau am 16. Juni erhalten. Die Schule wurde vom Bildungsstaatssekretär Jürgen Böhm sowie dem Geschäftsführer der Landesenergieagentur Marco Mühlstein besucht und mit dem ersten Platz des Energiesparmeisterwettbewerbs in Sachsen-Anhalt geehrt.
4: Der Wettbewerb zeigt erstmal, wie engagiert unsere Schülerinnen und Schüler sind, welche Ideen sie mitbringen und wie sie versuchen, letztendlich ihre naturwissenschaftlichen Kenntnisse und Wissen anzuwenden. Und deswegen ist das ein sehr wichtiger Wettbewerb. Und dass das Liborius-Gymnasium hier den ersten Preis in Sachsen-Anhalt erreicht, zeigt auch, mit wie viel Inhalt und mit wie viel Engagement es umgesetzt wird.
3: Für Sachsen-Anhalt hat Bildungsminister Jan Riedel die Schirmherrschaft über den Wettbewerb übernommen. Die Landesenergieagentur Sachsen-Anhalt unterstützt die Aktion bereits seit 12 Jahren im Rahmen einer Patenschaft. Bundesweit haben sich insgesamt knapp 450 Schulen für den Wettbewerb beworben.
5: Das ist erstmal eine Riesenehre. Und ich finde es schön, dass wir für etwas ausgezeichnet werden, was eigentlich im Grundkonzept unserer Schule ist. Da geht es letztlich um Bewahrung der Schöpfung, um Sicherung unserer Ressourcen hier auf diesem Planeten. Und zugleich ist es natürlich verbunden mit unserem Namenspatron, dem Heiligen Liborius. Und das finde ich eine schöne Sache. Das ist einfach, es passt und ich freue mich sehr, sehr.
3: Das Liborius-Gymnasium in Trägerschaft der Edith-Stein-Schulstiftung des Bistums Magdeburg überzeugte die Jury vor allem durch Eigeninitiative und ein kontinuierliches Engagement im Klimaschutz. In der selbst initiierten Konsumwandel AG entwickelten die Schüler sogar ein eigenes Nachhaltigkeitslabel, den grünen Pfau.
5: Es gibt also von Kirchenseite aus ein Nachhaltigkeitslabel, das heißt der grüne Hahn. Das ist natürlich für Kirchen, für Bistümer etc. gebaut und da sind ganz viele Bedingungen dran geknüpft. Also es ist ja auch viel Papierkram und Nachweis von jenem und diesem. Und die Konsumwandel AG mit ihren wenigen Mitgliedern hat sich dann entschlossen, den Verwaltungsaufwand, den kriegen wir einfach nicht hin. Auch den

0: Nachweis dafür und hat sich eben, hat das runtergescaled und hat gesagt, das kriegen wir doch auf einem Schulniveau mit ähnlicher Akzeptanz hin und es muss nicht unbedingt das ganz große Label sein.
1: Dass Nachhaltigkeit an der Schule nicht nur ein Thema auf dem Papier ist, zeigte sich auch bei einer kleinen Führung durch das Schulgebäude.
0: Es sind viele kleine Punkte. Also waren die Fahrradständer, das ist diese Idee mit dem grünen Klassenzimmer, wo geguckt wird, ob die nicht nur viele Pflanzen haben, sondern auch dazu, die sich die richtigen aussuchen oder zu Beziehungen haben. Das ist das Insektenhotel hier und die kleine Garten-AG dort. Das ist das Müllsortieren oder unsere Wasserautomaten. Also ganz viele kleine Dinge, die über die letzten Jahre hier in der Schule entstanden und gewachsen sind und die wir eben auf die Weise in die Aufmerksamkeit heben. Also die sind nicht alle dafür erfunden worden, aber sie werden damit gesehen und das ist wichtig.
1: Neben der Urkunde erhielten die Gewinner Messgeräte sowie Unterrichtsmaterialien. Zudem darf sich die Schule über ein Preisgeld in Höhe von 2.500 Euro freuen. Ein Zeichen der Wertschätzung von Landesenergieagentur und Land für das besondere Engagement der Schüler.
2: Hier wird ein wichtiges Thema der Bildung umgesetzt, nämlich die Bildung zur Nachhaltigkeit, zur nachhaltigen Entwicklung. Und ich glaube, das ist eine der wesentlichen Bildungsaufgaben, die wir uns als Gesellschaft und als Land heute stellen müssen. Wir müssen die Einstellung von Jugendlichen dahingehend entwickeln, dass sie mit den Ressourcen, die wir haben oder mit der Schöpfung, in der wir uns befinden, nachhaltig und auch verantwortungsvoll umgehen.
1: Nach dem Erfolg auf Landesebene dürfen sich die Schüler nun auf die Preisverleihung in Berlin freuen. Ob auch der Bundessieg nach Dessau geht, entschied ein Online-Voting, das bis zum 17. Juni lief.
3: Die Verbraucherzentrale rät. Reisetipps für Urlauber. Das Thema, das zurzeit viele bewegt, ist der Urlaub. Damit Sie ihn entspannt genießen können, sollten Sie sich vorher umfassend informieren. Die Verbraucherzentrale Sachsen-Anhalt ist für Sie in jeder Hinsicht der Ansprechpartner, der Ihnen auch hilft, Ihre Rechte durchzusetzen.
4: Wir haben dieses Jahr für unsere Verbraucher ein besonders schönes Reiserechtspaket geschnürt. Wir beraten da über alle Ansprüche, die man haben könnte, wenn man eine Flugreise unternimmt, eine Busreise, also Fernbusreise und eine Zugreise. Die Rechte hier sind ganz unterschiedlich. Im Sommer haben natürlich viele auch eine Pauschalreise gebucht. Das sind dann die Reisenden, die die meisten Rechte in der Hand haben. Hierzu haben wir Informationen auf unserer Webseite und auch so, die wir Ihnen mitgeben könnten. Wir haben Flyer dazu und für die Einzelfälle natürlich eine umfangreiche Rechtsberatung. Was wir dieses Jahr auch haben, ist ein hübsches Mitgebsel. Das zeige ich mal hier. Das ist der Notfallnummern für den Urlaub. Hier kann man drauf notieren, wo das zentrale Auswärtige Amt erreichbar ist, welche zentralen Notrufnummern es gibt. Und die hat man dann zur Hand. Natürlich weiß man die, aber in einem Notfall ist ja meistens so, dass man verschreckt ist und nicht gleich alles dann parat hat, was man sonst eigentlich weiß. Und es ist immer ganz schön, wenn man so hilfsweise die Nummern sich notiert hat. Wir empfehlen darüber hinaus zu prüfen, ob Sie eine Auslandskrankenversicherung haben. Diese ist zu empfehlen, weil man natürlich nie weiß, ob einem da was passiert. Ein umgeknickter Fuß kann ja schon dick werden und eine Entzündung drin sein und Sie können nicht mehr laufen. Dann müssen Sie schon zum Arzt gehen. Ja, und wie die Kosten dann geregelt sind, darüber informieren wir. Dazu haben wir auch Flyer. Und für den Fall, dass schon Kosten entstanden sind, dann wäre es ratsam, in unsere Beratungsstellen von Halle und Magdeburg zu gehen. Dort kann dann eine Tiefenberatung zum Versicherungsrecht geschehen. Das können wir hier vor Ort nicht. Vor Ort ist eben vorrangig die Rechtsberatung zu den Themen.
3: Wie sieht es mit einer Reiserücktrittsversicherung aus?
4: Die ist eingeschränkt zu empfehlen. Wenn ich jetzt nur ins Nachbarland reise und die Reise dauert 5 Tage, rentiert sich das nicht unbedingt. Es gibt Flugreisen und Reisen, wo das im Reisevertrag schon mit beinhaltet ist. Wenn ich die dann habe, kann die nützlich sein, keine Frage. Mir kann ja dann ab einem bestimmten Alter aber mal eine schwerere Krankheit auf die Füße fallen. Oder ich habe vielleicht ein sehr kleines Kind und die haben natürlich ihre Kinderkrankheiten und ich kann mit einer Angina nicht ins Ausland fliegen. Dann ist es auf jeden Fall zu empfehlen.
3: Fliegen ist ein ganz spezielles

0: Spezielles Thema. Welche Rechte habe ich als Fluggast?
1: Wenn Ihr Flug innerhalb von Europa startet oder die Fluglinie in Europa Ihren Sitz hat und Ihr Flug hat ab 3 Stunden Verspätung, stehen Ihnen Entschädigungs- und Ersatzleistungen zu. Das betrifft Flugannullierungen, Flugverspätungen und eben auch Überbuchung. Eine Überbuchung wäre dann gleichzusetzen mit einer Annullierung. Hier gibt es nicht nur Verpflegungsleistungen, die die Passagiere bekommen sollten, sondern das geht hin bis zur Hotelübernachtung, je nachdem, in welchem Land sie tatsächlich festsitzen. Ja, wenn jetzt zum Beispiel die Fluglinie sagt, also die Fälle gab es schon, nö, das Flugzeug ist nur zur Hälfte ausgebucht, wir fliegen nicht, dann kann das sein, dass man in der Karibik mal eine Woche festsitzt. Dann muss aber die Fluglinie das alles ersetzen. Das ist alles in der Fluggastrechteverordnung geregelt. Sollte das europäische Recht nicht anwendbar sein, gibt es aber noch weiter internationale Abkommen, die wir hier im Text liegen haben, wo wir die Ansprüche gerne prüfen für Sie.
0: Wie sieht es aus, wenn ich die Reise gebucht habe, aber nicht das bekomme, was ich eigentlich wollte?
1: Da sprechen Sie das höchst interessante Thema der Reisemängel an. Gibt es natürlich ganz oft. Ein Beispielfall hätte ich da für Sie, den bestimmt jeder schon mal gehört hat oder so ähnlich. Es ist also eine Familie nach Gambia geflogen. Das ist eigentlich ein ganz tolles Ziel. Mitten in Afrika. Gambia ist ein ganz kleines Land, mitten im Senegal. Wunderschöne Natur und die Familie freut sich. Luxushotel gebucht und das war letztendlich auch ein Geheimtipp und die Vorfreude war groß. Und dann aber, der Reiseveranstalter hat, wie sich im Nachhinein herausgestellt hat, das Hotel überbucht und dann schon mal die Buchung der Familie abgeändert. Die Familie kam also in ein Hotel mit geringeren Sternen. Die Familie hat leider nicht gewusst, dass um diese Zeit Ramadan dort gehalten wird und dass da natürlich die Gläubigen dort nur eingeschränkt belastbar sind. Die essen und trinken den ganzen Tag ja da nichts. Und dementsprechend waren natürlich die Angebote, die gebucht wurden, schlechter bzw. überhaupt nicht vorhanden. Das Hotel war so sparsam ausgerichtet, dass der Ehemann wegen des schlechten Essens dort wirklich innerhalb von 10 Tagen 3 Kilo abgenommen hat. Das ist natürlich eigentlich eher dramatisch. Ja, Urlaub ist ja das, wo wir uns ausruhen, wo wir gut essen wollen. Ganz besonders, weil man ein Luxuspaket gebucht hat. Und dann das. Ja, und der Reiseveranstalter, der wurde dann aufgefordert, von der Familie Schadensersatz zu leisten, beziehungsweise einen Minderungsbetrag zurückerstatten. Aber die haben nur 10% gezahlt. Hier ist aber die Rechtsprechung durchaus bekannt, dass dort bis zu 50% erstattet werden müssen. Kommt natürlich auf die Einzelheiten drauf an, aber wir beraten dazu und in diesem Fall haben wir auch die Eheleute rechtlich vertreten und die Sache läuft und wir kämpfen für unsere Verbraucher in so einem Fall.
0: Die Verbraucherzentrale Sachsen-Anhalt wünscht Ihnen einen schönen und entspannten Urlaub.
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0: Am Mittwochvormittag ist es wechselnd bewölkt mit Sonne und einem kräftigen böigen Wind aus Nordwesten. Zu Mittag ist es weiterhin bewölkt und windig bei Temperaturen um 22 Grad. Der Abend ist unverändert wolkig mit etwas Sonne. In der Nacht ist es überwiegend stark bewölkt bei Temperaturen um 17 Grad. Der Donnerstag wird stark bewölkt bei Temperaturen um 21 Grad.
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0: Kabelverteilerschränke mit neuem Outfit. Ein Projekt für historische Ansichten in der Innenstadt. Die Wernigeröder Stadtwerke sind mehr als nur ein Dienstleister vor Ort. Sie helfen auch mit ihren Ideen, die Attraktivität der bunten Stadt zu verbessern, diese liebens- und lebenswert zu gestalten. Jeder hat sie schon einmal gesehen. Die unschönen Graffiti-Schmierereien an Trafohäuschen und Umspannstationen. Als Eigentümerin der Objekte sind die Stadtwerke bereits seit 2014 künstlerisch unterwegs, um die Flächen aufzupeppen. So entstanden zahlreiche Hingucker. Die Ideen wurden weiterentwickelt und auch kleinere Objekte wie Verteilerkästen in Angriff genommen. Diese sehen ebenfalls fantastisch aus, aber beinhalteten bisher nicht das Thema Innenstadt. Eine Symbiose mit den historischen Fachwerkbauten soll entstehen, so der Wunsch der Stadtwerke, die diese neue Idee auch in die Tat umsetzten. Um die ersten Ergebnisse der Öffentlichkeit zu präsentieren, trafen sich die Initiatoren an der Breitenstraße Ecke Johannesstraße.
1: Ja, die Stadtwerke Wernigerode haben ja ganz, ganz viele technische Einrichtungen, die man auch in der Öffentlichkeit sehen kann. Das sind Trafostationen, Gasregeldruckstationen oder eben auch Kabelverteilerschränke, wie in diesem Fall.
2: Die Kabelverteilerschränke sind wichtige technische Anlagen in unserem Versorgungsgebiet, die natürlich überall im Stadtgebiet bei uns auch verteilt sind. Wir haben rund 1000 Kabelverteilerschränke bei uns in Wernigerode. Allein in der Altstadt sind es um die 90 Schränke. Die sind oftmals versteckt, manche sind auch gut im Stadtgebiet zu sehen und leider auch oft Zielobjekt für Schmierereien und unschöne Graffitis.
3: Das ist schon etwas, was uns lange stört. Um die Stadtwerke hatten die Idee, mit historischen Fotos diese Verteilerkästen A davor zu bewahren, erneut beschmiert zu werden oder, wenn sie beschmiert waren, sie wieder in einen guten Zustand zurückzuversetzen.
2: Aus diesem Anlass ist ein kleines Projekt entstanden, dass wir uns die Kabelverteilerschränke anschauen, gucken im Stadtgebiet, welche können wir gestalten, welche können wir mit historischen Motiven versehen und können wir zur Verschönerung der Stadt halt beitragen.
3: Ich finde die Idee super. Wir haben hier solch ein Beispiel, wo zwei Gebäude, die man als Wernigeröder kennt, jetzt natürlich noch im historischen Kontext zu sehen. Man sieht sozusagen aktuellen Zustand und alten Zustand. Darüber freue ich mich.
4: Ja, das Haus, das wurde zum Zweiten Weltkrieg abgebombt, war zu mindestens 80% abgebombt und es wurde dann nach und nach dann wieder aufgebaut. Heute vor 50 Jahren wurde der letzte Feinschliff gemacht. Da wurde das Obergeschoss aufgesetzt und auch der Dachstuhl, genau heute vor 50 Jahren. Und das Haus ist seit 1934 in Familienbesitz.
5: Also ich finde, das passt wunderbar zur Optik der Straße erstmal, zur Stadt selber. Und es ist immer schön, mal so eine alten Ansichten zu sehen, wie sahen die Gebäude von einer gewissen Zeit aus und jetzt. Das ist auch sehr interessant für die Touristen, die hier durch die Stadt laufen, dass sie einfach mal so einen Vergleich haben und nicht nur so einen grauen Kasten, der dann irgendwie vollgeschmiert ist.
3: Und wir rufen die Bürgerinnen und Bürger auf, weitere Standorte zu melden, die sie im Blick haben, die verschmutzt sind vielleicht, die wir dann auch mit historischen Bildern versehen können. Sie können auch gleich die Bilder mitschicken. Also es ist eine Aktion zum Mitmachen, es ist eine Aktion, die Stadt zu verschönern, vor Schmierereien zu bewahren und es ist eine Aktion, so ein bisschen in die Historie einzutauchen. Ich finde, sie verbindet ganz viel miteinander und deswegen bin ich begeistert.
2: Wir haben jetzt bereits zwei Schränke als Pilotprojekte umgesetzt. Einen findet man hier am Hotel Tanne, der zweite ist an der Gravierbar schon umgesetzt worden und sie zeigen, wie wir das uns zukünftig vorstellen. Also wir haben vor, 10 weitere Schränke gestalterisch umzusetzen.
0: Mit alten Darstellungen könnte so ein Bilderbuch der Geschichte entstehen. Und das direkt an den historischen Orten. Für die Gestaltung der zahlreich beschmierten Kabelverteilerkästen suchen die Stadtwerke noch gute Ideen. Schicken Sie unter aktion@stadtwerkewernigerode.de eine Mail mit der Nummer des Verteilerkastens, äußern Sie Ihre Vorstellung und fügen Sie vielleicht sogar ein Bild hinzu. Oder Sie besuchen einfach die Kundenzentren der Stadtwerke. Tragen auch Sie dazu bei, dass Ihre Wernigeröder Innenstadt noch schöner und attraktiver wird.

0: Sommer oder Hölle. Tag der offenen Tür einer Selbsthilfegruppe für Epilepsie.
1: Heiße Temperaturen, wie wir sie gerade erleben, mögen zwar zum abendlichen Grillen und entspannten Nachmittagen im Freibad einladen, aber für viele Bevölkerungsgruppen ist derartiges Wetter eher Belastung als Segen. Dazu gehören unter anderem Menschen mit einer Epilepsieerkrankung, für die die extreme Sommerhitze mit großen Anstrengungen verbunden ist. Das und noch viele weitere Erfahrungen aus der Realität von Epilepsieerkrankten sollten am Mittwoch Gesprächsthema sein, zum Tag der offenen Tür des Vereins für Epilepsiekranke und deren Angehörige. Einmal im Jahr öffnet die Selbsthilfegruppe ihre Türen, um Außenstehenden die Möglichkeit zu bieten, sich zu dem Thema zu sensibilisieren und stellt die Hilfsangebote vor, an denen betroffene Personen hier regelmäßig teilhaben. Viele Epilepsiekranke sind Frührentner aufgrund ihres Gesundheitszustands, weshalb ein wichtiges Angebot des Vereins der sogenannte Rentnerklatsch ist, wo gemeinsam gefrühstückt und untereinander ausgetauscht wird. Weiterhin veranstaltet der Verein regelmäßige Gruppensitzungen,
2: wo dann unser Wohlbefinden besprochen wird und was wir in dieser Woche erlebt haben und ob es jetzt positiv war oder negativ war. Man kriegt Zuspruch und auch bei der Antragstellung, egal ob es Schwerbehinderung ist oder ob es Pflegeantrag ist, wird gemeinsam durchgesprochen, um da für jeden Hilfe anzubieten.
1: Diese gestaltet sich bei jeder betroffenen Person anders, denn es gibt viele verschiedene Arten der Epilepsie, die sich auf unterschiedlichste Weise auf den Alltag der PatientInnen auswirken und demnach alle anders behandelt werden müssen. Hier hilft der Verein dabei, an den richtigen Arzt zu vermitteln, sodass die Epilepsiekranken entsprechend ihren individuellen Beschwerden die nötige Unterstützung erhalten.
2: Egal, ob das eine Tiefensensibilisierung ist oder ob das mit Medikamenten gemacht wird oder ob das mit Operationen gemacht wird. Also hier können wir in vielen, vielen Situationen aufklären.
1: Aufklärung ist allgemein ein wichtiger Aspekt der Vereinsarbeit, denn Epilepsie ist eine Krankheit, die nach wie vor mit zahlreichen Missverständnissen und Vorurteilen behaftet ist. Diesen Vorbehalten hofft der Verein entgegenzuwirken, sodass das typische Bild, das mit Epilepsieerkrankten assoziiert wird, aus den Köpfen der Leute verschwindet.
2: Die Vorstellungen als Epilepsiekranker ist halt der, wenn man umfällt und um sich schlägt, dass man geistig krank ist. Das ist es aber nicht. Man ist nicht geistig krank, sondern nur, weil der Kopf in dem Moment Fehlinformationen aussendet, was für das Gehirn einfach zu viel ist. Ich kann dann einfach bloß sagen, das Gehirn schaltet in dem Moment ab und sortiert sich neu.
1: Die richtige Hilfe ist jedoch nur möglich, wenn betroffene Personen von selbst an den Verein herantreten und Kontakt mit der Selbsthilfegruppe aufnehmen. Gerne kann man sich den 14-tägigen Gruppentreffen anschließen oder einfach zu den regulären Sprechzeiten vorbeischauen. Genauere Informationen zum Kontakt und den Öffnungszeiten können auf der Website des Vereins gefunden werden.
2: Und hier findet man eben, wie eine kleine Familie kann man sich hier zusammentreffen. 2 Stunden und dann ist natürlich für einen Epilepsiekranken schon für einige das Ziel erreicht.
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0: Am Mittwochvormittag ist es wechselnd bewölkt mit Sonne und einem kräftigen böigen Wind aus Nordwesten. Zu Mittag ist es weiterhin bewölkt und windig bei Temperaturen um 22 Grad. Der Abend ist unverändert wolkig mit etwas Sonne. In der Nacht ist es überwiegend stark bewölkt bei Temperaturen um 17 Grad. Der Donnerstag wird stark bewölkt bei Temperaturen um 21 Grad.
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0: In Bernburg haben sich am Freitagvormittag unbekannte Täter in der Hohen Straße Zugang zu einem Innenhof eines Mehrfamilienhauses verschafft und gleich mehrere E-Fahrräder gestohlen. In der Nacht von Freitag auf Samstag sowie im Laufe des Samstags wurden im Stadtgebiet weitere E-Fahrräder gestohlen. Die Fahrräder waren mit Seilschlössern an Fahrradständern oder Fahrradstangen gesichert. Die Polizei ermittelt wegen besonders schwerem Diebstahl. Zwischen Gröna und Peißen bei Bernburg hat am frühen Samstagmorgen ein Getreidefeld gebrannt. Nach Angaben der Polizei wurde gegen 3.15 Uhr gleich drei voneinander getrennte Brandstellen entdeckt. Die Feuerwehr geht nach ersten Erkenntnissen nicht von einer Selbstentzündung aus, da der Brandverlauf dagegen spricht. Der Sachschaden liegt bei rund 500 Euro. Die Polizei hat die Ermittlungen aufgenommen. Die Untersuchung des Brandortes soll Anfang der Woche erfolgen. Am Samstag führten Beamten des Polizeirevier Harz Verkehrskontrollen durch. Gegen 16.15 Uhr kontrollierten die Beamten am Ortseingang Asmusstedt einen Fahrradfahrer, der gerade aus Richtung Badeborn gefahren kam. Bei dem 42-jährigen Mann aus Badeborn stellten die Beamten Atemalkoholgeruch fest. Bei einem freiwillig durchgeführten Atemalkoholtest wurde ein Wert von 2,3 Promille ermittelt. Die Beamten leiteten daraufhin gegen den Mann ein Strafverfahren wegen Trunkenheit im Verkehr ein, ließen ihn im Harz-Klinikum Wernigerode eine Blutprobe entnehmen und untersagten ihm die Weiterfahrt. In Thale hat ein 23-jähriger Autofahrer am Freitagabend einen Unfall verursacht und ist anschließend vom Unfallort geflüchtet. Nach Angaben der Polizei kam der Mann mit seinem Wagen in der Linkskurve von der Fahrbahn ab, prallte gegen eine Natursteinmauer und wurde anschließend in eine Böschung geschleudert. Es entstand ein Sachschaden von rund 5.000 Euro. Die Beamten trafen den Fahrer später an seiner Wohnanschrift an. Da der Verdacht bestand, dass er unter Alkoholeinfluss stand, wurde eine Blutprobe angeordnet. Dabei soll der 23-Jährige Widerstand gegen die Einsatzkräfte geleistet haben. Verletzt wurde niemand. Die Polizei ermittelt unter anderem wegen Straßenverkehrsgefährdung, Unfallflucht und Widerstands gegen die Vollstreckungsbeamten. In Bernburg ist am frühen Sonntagmorgen ein geparkter Citroën in Brand geraten. Die Feuerwehr löschte das Feuer. Nach ersten Erkenntnissen soll sich kurz vor Ausbruch des Feuers eine maskierte Person an dem Fahrzeug aufgehalten haben. Am Brandort sicherte die Polizei mögliche Beweismittel und leitete ein Ermittlungsverfahren wegen Brandstiftung ein. Der entstandene Sachschaden wird auf rund 4.000 Euro geschätzt. Die Polizei bittet Zeugen, die Hinweise zum Vorfall geben können, sich zu melden.
3: Den roten Faden finden. Lindenblütenfest in Halle.
4: Alle zwei Jahre begeben sich die frankischen Stiftungen der Stadt Halle auf Zeitreise und lockten auch diesmal wieder mit einem vielfältigen Angebot zum historischen Lindenblütenfest, das sich am vergangenen Wochenende erneut in den Stiftungsgassen abspielte. Beim diesjährigen Themenjahr drehte sich alles um das Konzept der Orientierung und darum, den richtigen Weg für sich selbst zu finden. Passenderweise gab man dem diesjährigen Event

0: Das Motto, den roten Faden finden, welches überall auf dem Gelände auf verschiedenste Weise gefunden werden könnte.
1: Es gibt sehr viele Stände, die sich wirklich damit beschäftigen, etwas mit Rot zu machen. Beim Papierschöpfenstand wird Papier geschöpft, um zu gucken, ob man handwerklich begabt ist. Es gibt so Poster hier mit verschiedenen Zitaten von berühmten Personen, die über seinen Weg finden und den roten Faden genommen wird. Über das Historische gibt es viele mittelalterliche Spiele, zum Beispiel den Sternengreifer, wo man mit einer Leiter versuchen muss, eine Glocke zu erreichen. Das ist auch etwas über Weg finden. Man muss halt versuchen, den Weg zu beschreiten, den einem gegeben wurde.
0: Rund 80 thematische Mitmachangebote dieser Art waren am Wochenende über das gesamte Areal verteilt, allesamt in Anlehnung an das Thema der Orientierung auf den verschiedensten Ebenen und Situationen. Bildlich gestaltet wurde das Ganze durch wiederkehrende Symbole wie Kompass, Karte, Leuchtturm und Co., die teilweise auch selbst gebastelt werden konnten, sowie eine Vielzahl an anderen Kreativangeboten für Groß und Klein. Wortwörtlich den richtigen Weg galt es im Labyrinth zu finden. Und wer genug davon hatte, die eigenen grauen Zellen anzustrengen, der erfreute sich an den barocken Schaustellern, die ihre Stände in den Gassen verteilt hatten und dort zum Beispiel mit Hilfe von Hexenkunst scheinbar Kupfermünzen in Gold verwandelten. Zwar ohne Magie, aber nicht weniger beeindruckend war die Vielfalt an Handwerk wie Glasbläserei, Bildhauerei oder die Arbeit am Webstuhl, die ebenfalls an diesem Wochenende bestaunt werden konnte und natürlich auch zum Verkauf stand. Selbstverständlich wurde außerdem für das leibliche Wohl gesorgt und begleitet von theatralischer und musikalischer Unterhaltung auf zwei Bühnen ließ man sich das kulinarische Angebot besonders gut schmecken.

0: Übrigens könnten an diesem Wochenende alle Ausstellungen der Frankischen Stiftungen kostenlos besucht und an Führungen teilgenommen werden. In den Abendstunden folgte auf den jeweiligen Bühnen eine Session aller KünstlerInnen und mit einer imposanten Lichtshow ließ man das Spektakel schließlich ausklingen. Dann galt es noch einmal, den richtigen Weg zu finden, diesmal allerdings den vertrauten Weg nach Hause.
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0: Herren, wir befinden uns hier auf einer Insel mit zwei Bergen und dem Eisenbahnverkehr. Den Namen der Insel verschweigen wir aus Gründen der Diskretion. König Alfons, der Viertelverzwölfte, steht kurz davor, die wichtigste Entscheidung seiner politischen Karriere zu treffen. Ach, da ist ja auch schon der König. Und wie nicht anders zu erwarten, er telefoniert. Links von mir sehen Sie Frau Waas, die das tut, was sie am besten kann. Sie schläft. Im Hintergrund der königlichen Kemenate erkennen Sie zwei Türen. Hinter der einen Tür wird gleich der Inselfotograf Herr Ärmel die Bühne betreten. Die andere Tür dient Lukas, dem Lokomotivführer, als Entree. Meine Damen und Herren, ich wünsche Ihnen viel Vergnügen. Hier ist unsere Majestät, der König.
1: Ja, hier ist der Dings, der König. Ja, ich sollte zurückrufen. Worum geht's? Ah, Klimadings. Klimaschutz. Klimaschutz. Das ist schwierig. Muss ich drüber nachdenken. Klimaschutz. Also gut, krempeln wir sie hoch, die Ärmel.
2: Jawohl, hier bin ich.
1: Der Herr Ärmel, Sie kommen wie gerufen. Wir sollen was tun für den Klimaschutz. Hier, Befehl von der Dings, von der Leyen, von der EU.
2: Ich wusste gar nicht, dass wir zur EU gehören. Ich hätte immer gedacht,

0: Wir liegen außerhalb jeglicher Hoheitsgewässer. Eure Majestät wissen offensichtlich mehr als ich.
1: Eben, darum bin ich ja auch der Dings hier, der König. Und Sie nur der, Dings. Jedenfalls, wir sollen was tun für den Klimaschutz. Wir könnten zum Beispiel beim Müll anfangen. Hier, kein Plastik mehr ins Meer.
0: Ha, ich dachte immer, Meere aus Plastik seien völlig normal.
1: Was?
2: Ja, bitte.
1: Ja, also wir können natürlich auch das Müllproblem auf später verschieben und erstmal mit einem anderen Thema anfangen.
0: Weniger Fleischverzehr. Da würde euer Hochwohlgeboren kein Zacken aus der Krone fallen.
2: Verkehrswende.
1: Verkehrswende?
2: Ja.
0: Wir tun etwas gegen den Individualverkehr.
2: Der Individualverkehr ist schlecht. Seht, er ist schlecht. Das steht doch schon in der Bibel. Ich glaube bei Lukas.
3: Bin schon da. Ging leider nicht schneller. Blöde Geschwindigkeitsbegrenzung.
1: Geschwindigkeitsbegrenzung ist aber ein gutes Mittel für den Klimaschutz.
0: Ebenso wie die Reduzierung des Individualverkehrs.
2: Aber der Individualverkehr ist doch unbedingt zu reduzieren.
1: Also kann es sein, dass wir mit dem Individualverkehr, was können wir denn damit erreichen?
0: Also, ich würde ja einmal vorschlagen, dass vielleicht Lukas, dessen Emma ja eine ganz schöne Dreckschleuder ist, ja wohl etwas ändern muss. Also aktuell, das ist doch ein Skandal, produziert ein Viertel unserer Bevölkerung 98% des CO2-Ausstoßes.
1: Die Lokomotive muss weg.
3: Was?
2: Ja, bitte?
0: Lukas könnte wenigstens eine Fahrgemeinschaft bilden.
3: Ja, würde ich ja gerne. Aber ich habe doch ganz andere Arbeitszeiten als ihr. Außerdem ist in der Emma sowieso kaum noch Platz. Das Führerhaus ist spitz auf Knopf ausgemessen. Und überhaupt fahrt ihr ja sowieso nie Zug. Ihr fahrt ja alle überhaupt nicht.
2: Da hat er recht. Wir drei fahren nie Zug. Aber um den Individualverkehr zu reduzieren, müssten mehr Leute Zug fahren. Sollen wir jetzt auf Zuwanderung setzen?
0: Das macht aber wieder mehr Müll. Es sei denn, es kämen sehr kleine Menschen mit sehr kleinen Ansprüchen. Und auch nur ganz wenige. Vielleicht einer.
1: Vielleicht muss man einfach mal ganz neue Wege hier Dings denken.
2: Man muss aber auch an die Wirtschaft denken, an die Lokale.
0: Und man darf die Insel nicht verschandeln. Sie ist so fotogen.
3: Man muss vor allem Arbeitsplätze erhalten. Vor allen Dingen meinen.
1: Aber diese Lokomotive ist eine totale Drecksschleuder. Hier, Pop-Up-Draisinen. Dann können wir wenigstens das Schienennetz weiter nutzen.
3: Ihr könnt doch nicht einfach die Bahn zerschlagen. Also, wenn ich die Emma nicht mehr fahren darf, dann streike ich.
0: Nun, das wäre ein Anfang.
1: Aber die Wissenschaft hat festgestellt, dass der Meeresspiegel in den letzten Jahrzehnten dramatisch angestiegen ist. Lummerland droht der Untergang.
0: Dann müssen wir eben lernen, unter Wasser, also unter Folie, zu atmen.
3: Ich kann Emma zu einem Unterseeboot machen.
0: Und ich besorge mir eine Unterwasserkamera.
2: Ich gehe mit meinem Laden auf Tauchstation und stelle das Sortiment komplett um.
1: Liebe Untertanen, es könnte doch ganz einfach sein. Alles, was wir tun müssen, ist diese alte, stinkige Dampflok stilllegen. Hier gehen doch sowieso fast alle zu Fuß.
3: Minderheiten müssen aber geschützt werden.
1: Wir müssen aber jetzt etwas tun, sonst kommt jede Hilfe zu spät.
3: Ach, zu spät, ja, das kenne ich.
0: Und wenn wir erst einmal nur den Ausbau des Individualverkehrs einschränken?
3: Ja, wir beschließen, die Anzahl der Lokomotiven auf Lummerland bis zum Jahr 2050 auf unter 2 zu halten.
2: Okay, und dann anschließend beginnen wir mit dem Rückbau des Schienennetzes innerhalb weniger Dekaden.
1: Hier, E-Dings.

0: E-Fool. Nee, oh, ich wieder total ausfallen, nix Wissing. E-Fuel, das war's.
1: Ja, bitte?
0: Aber vielleicht kann man sich hier Dings die guten Ideen auch nicht einfach so aus dem Ärmel schütteln.
1: Och, ich probier's mal. Was? Ja, bitte?
0: Das ist das Dings hier, das Michael. Nee, Ende.

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0: Am Mittwochvormittag ist es wechselnd bewölkt mit Sonne und einem kräftigen böigen Wind aus Nordwesten. Zu Mittag ist es weiterhin bewölkt und windig bei Temperaturen um 22 Grad. Der Abend ist unverändert wolkig mit etwas Sonne. In der Nacht ist es überwiegend stark bewölkt bei Temperaturen um 17 Grad. Der Donnerstag wird stark bewölkt bei Temperaturen um 21 Grad.
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2: Ministerpräsident zu Besuch bei der Firma Bayer.
3: Die Firma Bayer erreichte einen monumentalen Meilenstein. Der am 25. Oktober 1991 errichtete Standort in Bitterfeld produzierte am Montag, dem 15. Juli 2026, im Beisein von Vorstandsvorsitzenden der Bayer AG, Bill Anderson, und dem Ministerpräsident des Landes Sachsen-Anhalt, Sven Schulze, seine 168 milliardenste Tablette. Bei der gesamten Menge an Aspirin hat theoretisch jeder Mensch auf der Welt mindestens einmal eine Schachtel mit Tabletten von uns in der Hand gehalten, bemerkte die dreijährige Chefin Dr. Andrea Heim. Diese Zahlen wurden aber nicht durch bloßes Stagnieren erreicht, denn die Firma passte sich im Laufe der 34 Jahre Bestehen immer wieder an den Markt sowie den Bedürfnissen der Kunden an.
4: Ich würde sagen, wir haben wahrscheinlich die größte Veränderung durchgemacht, die Bayer Bitterfeld in diesen mehr als 30 Jahren ihres Bestehens genommen hat. Der Standort wurde mal gegründet mit dem Ziel, sehr, sehr große Volumen zu produzieren, also sehr große Chargen. Und das ist das, was der Markt schon lange nicht mehr möchte. Unsere Kunden möchten gern mit kleinen Chargen in hoher Frequenz beliefert werden. Und unsere Aufstellung, die Art, wie wir gearbeitet haben, hat dazu nicht mehr gepasst. Stellen Sie sich vor, in der pharmazeutischen Produktion war es immer üblich, die Herstellung der Tablettenmischungen und das Herstellen der Tabletten und das Verpacken der Tabletten voneinander zu trennen. Und wir haben eine Transformation durchgemacht, in der wir uns stattdessen entlang der Produktproduktionslinie aufgestellt haben. Das heißt, ein Produktionsteam macht jetzt seine eigene Mischung, macht daraus Tabletten und verpackt diese dann. Und bei der Gelegenheit haben wir halt geschaut, wie können wir möglichst kleinere Chargen produzieren, ohne dass die hinterher mehr kosten.
3: Alleine der Standort in Bitterfeld beschäftigt momentan 470 Mitarbeiter und 25 Azubis. Wenn das kein Zeichen von Zukunft ist, dann vielleicht die Erweiterung der produzierten Produkte. Denn der Standort in Bitterfeld erweitert auch hier sein Portfolio. Und Dr. Andrea Heim nannte uns dazu eindrucksvolle Nummern.
4: Also Bayer Bitterfeld fluktuiert zwischen 400 und 500 Mitarbeitern ungefähr in den letzten 10 Jahren. Im Moment sind es 470 Mitarbeiter. Das inkludiert 25 Azubis, verteilt über die 3 Ausbildungsjahre. Und die Fluktuation kommt immer dadurch zustande, wie die Bedarfe so aussehen. Also und wie die Verkäufe auch aussehen. Wir haben uns darum beworben, neue Produkte nach Bitterfeld zu bringen und haben seit September im letzten Jahr jetzt auch Renny im Portfolio und erwarten da noch weit, dass wir noch weitere Artikel, also Renny-Produkt für andere Länder in unser Portfolio aufnehmen können, mit der Chance auf 20 Millionen Fallschachteln zusätzlich zu unserem jetzigen Volumen.
3: Doch nicht nur die Entwicklung des Bitterfelder Standortes sieht gut aus. Denn der Eindruck des Ministerpräsidenten Sven Schulze fällt auch positiv aus. Mit seinem Ziel, Sachsen-Anhalt zu einem größeren Pharma-Standort zu machen, ist die Erfolgsgeschichte der Produktionsstätte im Chemiepark Bivo ein glänzendes Beispiel.
5: Ich habe ja vor kurzem angekündigt, dass ich Sachsen-Anhalt weiter ausbauen möchte zu einem noch größeren Pharma-Standort. Und da zählt Bayer dazu. Und der Vorstand hat mir heute auch nochmal gesagt, dass er hier in Bitterfeld, in Sachsen-Anhalt, auf Menschen trifft, auch auf Verantwortliche in der Politik trifft, die schnell auch Lösungen mit umsetzen. Mir geht es darum, dass wir in der Zukunft noch mehr auch Standorte wie hier Bayer in Bitterfeld haben. Wir sind schon gut im Land und es gab halt eine sehr gute Rückmeldung auch zu unserer gemeinsamen Zusammenarbeit.
3: 168 Milliarden produzierte Aspirintabletten, Millionen Investitionen und neue Produkte am Standort. Bayer Bitterfeld blickt auf eine beeindruckende Entwicklung zurück. Gleichzeitig zeigt der jüngste Meilenstein, dass die Erfolgsgeschichte noch lange nicht zu Ende geschrieben ist. Mit modernisierten Anlagen, optimierten Prozessen und weiteren Wachstumsperspektiven bleibt der Standort ein wichtiger Motor für die Pharmaindustrie in Sachsen-Anhalt.
6: Lempe feiert Geburtstag. Vorstellung der Kernschießmaschine.
7: Auch große Jungs spielen noch gerne im Sandkasten, allerdings auf höchstem technologischen Niveau, wie man sich hier auf der Jubiläumsfeier zum 30. Geburtstag der Firma Lempe Mössner Sinto überzeugen konnte. Denn die Geschäftsleitung nutzte das Jubiläum, um eine neue Maschine vorzustellen, die man hier entwickelte und die absolute Weltspitze darstellt. Das Unternehmen, seit 1996 am Standort in Meizendorf, gehört mittlerweile zu den wichtigsten Herstellern von sogenannten Kernschießmaschinen. Im Jahr 2022 durften wir uns so eine Maschine schon einmal ansehen und erklären lassen.
8: Ich kann das einfach mal ganz einfach erklären. Eine Kernschießmaschine wird dazu benötigt, um in einem Gussteil den Hohlraum zu erzeugen. Also wir nehmen mal ein ganz einfaches Beispiel, wir nehmen den Wasserhahn. Der Wasserhahn wird gegossen, die äußere Form, das ist die Form, und der Hohlraum, den bildet der Kern. Nach dem Gießprozess wird der Kern entfernt und dann haben wir im Prinzip das fertige Gussteil, was dann noch entbearbeitet wird, beim Wasserhahn verchromt wird. Aber um diesen Hohlraum zu erzeugen, braucht man diesen Kern. Für jedes Gussteil braucht man einen neuen Kern und deshalb brauchen wir auch eine Kernschießmaschine.
7: Die Technologie dahinter ist so alt wie das Gießen selbst, also etwa 7000 Jahre, als der Mensch begann, Bronze herzustellen. Der Kern, um den es dabei geht, ist eine verlorene Form und wird aus Sand hergestellt. Und so sehen solche Kerne aus, hier für das komplizierte Innenleben einer Pumpe. Und je besser dieser Kern die gewünschte Form abbildet, umso weniger Nacharbeit ist später erforderlich, weshalb der Herstellung maßhaltiger Kerne eine besondere Funktion zukommt. Dieser hier bildet zum Beispiel das Innere eines großen V-Dieselmotors ab. Nun unterscheidet man zwischen Kernschießmaschinen und 3D-Druckern, die Kerne herstellen, die aufgrund der Möglichkeiten dieser digitalen 3D-Technologie noch kompliziertere Formen zulassen.
9: Das können Sie sich so ähnlich vorstellen. Die Daten werden aus dem CAD-System direkt an die Maschine gegeben und Sie können dort, wie gesagt, geometrisch freie Formen in Sand herstellen. Sie haben eine Aufträgerschicht und Sie haben ein Tintensystem, welches letztlich diesen Binder, diese Chemie auf den Sand bringt.
7: Ja, und damit wären wir wieder beim Sandkasten, denn die Kerne werden aus ganz feinem Sand hergestellt, verborgen hinter dem Schutzgehäuse für den Arbeitsschutz, wenngleich nach der symbolischen Inbetriebnahme der Druckkopf wieder über den Sandkasten rauscht.
9: Unser Produkt ist viermal schneller als das, was am Markt verfügbar ist. Wettbewerbsmaschinen oder Wettbewerbsdrucker brauchen für die Herstellung dieser Sandkerne zwischen 12 und 16 Stunden. Und wir sind mit ca. 2,5 Stunden unterwegs.
7: Das ist ein technologischer Vorsprung, weshalb sich das Unternehmen nicht so gern in die Karten gucken lässt. Schließlich sollen Gießereiunternehmen diesen 3D-Drucker kaufen und nicht die Chinesen nachbauen. Denn in diesem 3D-Drucker für Sand steckt eine mehrjährige Entwicklungsarbeit, mit dem das Unternehmen in gewisser Weise auch für sich Neuland betritt.
9: Wir arbeiten dicht mit der Uni Stendal und Uni Magdeburg zusammen. Wir haben, da wir eine relativ hohe Ausbildungsquote haben von etwas über 10% aus Auszubildende als auch duale Studenten. Aber ansonsten ist die Maschine, der Drucker, eine hundertprozentige Eigenentwicklung aus unserem Hause. Das heißt, das Know-how steckt in der Firma Lempe und nirgendwo außerhalb.
7: Und so bekommt eine jahrtausendealte Technologie eine neue Qualität, entwickelt und produziert in Sachsen-Anhalt und exportiert in alle Länder auf der Welt, die komplizierte Gussteile herstellen möchten.
2: Landessieg für das Liborius-Gymnasium.
10: Eine eine ganz besondere Auszeichnung haben die Schüler des Liborius-Gymnasiums in Dessau am 16. Juni erhalten. Die Schule wurde vom Bildungsstaatssekretär Jürgen Böhm sowie dem Geschäftsführer der Landesenergieagentur Marco Mühlstein besucht und mit dem ersten Platz des Energiesparmeisterwettbewerbs in Sachsen-Anhalt geehrt.
11: Der Wettbewerb zeigt erstmal, wie engagiert unsere Schülerinnen und Schüler sind, welche Ideen sie mitbringen und wie sie versuchen, letztendlich ihre naturwissenschaftlichen Kenntnisse und Wissen anzuwenden. Und ja, deswegen ist das ein sehr wichtiger Wettbewerb, und dass das Liborius-Gymnasium hier den ersten Preis in Sachsen-Anhalt erreicht, zeigt auch, mit wie viel Inhalt und mit wie viel Engagement es umgesetzt wird.
10: Für Sachsen-Anhalt hat Bildungsminister Jan Riedel die Schirmherrschaft über den Wettbewerb übernommen. Die Landesenergieagentur Sachsen-Anhalt unterstützt die Aktion bereits seit 12 Jahren im Rahmen einer Patenschaft. Bundesweit haben sich insgesamt knapp 450 Schulen für den Wettbewerb beworben.
12: Das ist erstmal eine Riesenehre. Und ich finde es schön, dass wir für etwas ausgezeichnet werden, was eigentlich im Grundkonzept unserer Schule ist. Da geht es letztlich um Bewahrung der Schöpfung, um Sicherung unserer Ressourcen hier auf diesem Planeten. Und zugleich ist es natürlich verbunden mit unserem Namenspatron, dem Heiligen Liborius. Und das finde ich eine schöne Sache. Das ist einfach, es passt. Und ich freue mich sehr, sehr.
10: Das Liborius-Gymnasium in Trägerschaft der Edith-Stein-Schulstiftung des Bistums Magdeburg überzeugte die Jury vor allem durch Eigeninitiative und ein kontinuierliches Engagement im Klimaschutz. In der selbst initiierten Konsumwandel AG entwickelten die Schüler sogar ein eigenes Nachhaltigkeitslabel, den grünen Pfau.
12: Es gibt also von Kirchenseite aus ein Nachhaltigkeitslabel, das heißt der grüne Hahn. Das ist natürlich für Kirchen, für Bistümer etc. gebaut, und da sind ganz viele Bedingungen dran geknüpft. Also es ist ja auch viel Papierkram und Nachweis von jenem und diesem. Und die Konsumwandel AG mit ihren wenigen Mitgliedern hat sich dann entschlossen, den Verwaltungsaufwand, den kriegen wir einfach nicht hin, auch den Nachweis dafür, und hat das runtergescaled und hat gesagt, das kriegen wir doch auf einem Schulniveau mit ähnlicher Akzeptanz hin, und es muss nicht unbedingt das ganz große Label sein.
10: Dass Nachhaltigkeit an der Schule nicht nur ein Thema auf dem Papier ist, zeigte sich auch bei einer kleinen Führung durch das Schulgebäude.
12: Es sind viele kleine Punkte. Also waren die Fahrradständer, das ist diese Idee mit dem grünen Klassenzimmer, wo geguckt wird, ob die nicht nur viele Pflanzen haben, sondern auch dazu, die sich die richtigen aussuchen oder zu Beziehungen haben. Das ist das Insektenhotel hier und die kleine Garten AG dort. Das ist das Müllsortieren oder unsere Wasserautomaten. Also ganz viele kleine Dinge, die über die letzten Jahre hier in der Schule entstanden und gewachsen sind und die wir eben auf die Weise in die Aufmerksamkeit heben. Also die sind nicht alle dafür erfunden worden, aber sie werden damit gesehen, und das ist wichtig.
10: Neben der Urkunde erhielten die Gewinner Messgeräte sowie Unterrichtsmaterialien. Zudem darf sich die Schule über ein Preisgeld in Höhe von 2.500 Euro freuen. Ein Zeichen der Wertschätzung von Landesenergieagentur und Land für das besondere Engagement der Schüler.
11: Hier wird ein wichtiges Thema der Bildung umgesetzt, nämlich die Bildung zur Nachhaltigkeit, zur nachhaltigen Entwicklung. Und ich glaube, das ist eine der wesentlichen Bildungsaufgaben, die wir uns als Gesellschaft und als Land heute stellen müssen. Wir müssen die Einstellung von Jugendlichen dahingehend entwickeln, dass sie mit den Ressourcen, die wir haben, oder mit der Schöpfung, in der wir uns befinden, nachhaltig und auch verantwortungsvoll umgehen.
10: Nach dem Erfolg auf Landesebene dürfen sich die Schüler nun auf die Preisverleihung in Berlin freuen. Ob auch der Bundessieg nach Dessau geht, entschied ein Online-Voting, das bis zum 17. Juni lief.
13: Die Verbraucherzentrale rät: Reisetipps für Urlauber. Das Thema, das zurzeit viele bewegt, ist der Urlaub. Damit Sie ihn entspannt genießen können, sollten Sie sich vorher umfassend informieren. Die Verbraucherzentrale Sachsen-Anhalt ist für Sie in jeder Hinsicht der Ansprechpartner, der Ihnen auch hilft, Ihre Rechte durchzusetzen.
14: Wir haben dieses Jahr für unsere Verbraucher ein besonders schönes Reiserechtspaket geschnürt. Wir beraten da über alle Ansprüche, die man haben könnte, wenn man eine Flugreise unternimmt, eine Busreise, also Fernbusreise und eine Zugreise. Die Rechte hier sind ganz unterschiedlich. Im Sommer haben natürlich viele auch eine Pauschalreise gebucht. Das sind dann die Reisenden, die die meisten Rechte in der Hand haben. Hierzu haben wir Informationen auf unserer Webseite und auch so, die wir Ihnen mitgeben könnten. Wir haben Flyer dazu und für die Einzelfälle natürlich eine umfangreiche Rechtsberatung. Was wir dieses Jahr auch haben, ist ein hübsches Mitgebsel. Das zeige ich mal hier. Das ist der Notfallnummern für den Urlaub. Hier kann man drauf notieren, wo das zentrale Auswärtige Amt erreichbar ist, welche zentralen Notrufnummern es gibt. Und die hat man dann zur Hand. Natürlich weiß man die, aber in einem Notfall ist ja meistens so, dass man verschreckt ist und nicht gleich alles dann parat hat, was man sonst eigentlich weiß. Und es ist immer ganz schön, wenn man so hilfsweise die Nummern sich notiert hat. Wir empfehlen darüber hinaus zu prüfen, ob Sie eine Auslandskrankenversicherung haben. Diese ist zu empfehlen, weil man natürlich nie weiß, ob einem da was passiert. Ein umgeknickter Fuß kann ja schon dick werden und eine Entzündung drin sein und Sie können nicht mehr laufen, dann müssen Sie schon zum Arzt gehen. Ja, und wie die Kosten dann geregelt sind, darüber informieren wir. Dazu haben wir auch Flyer. Und für den Fall, dass schon Kosten entstanden sind, dann wäre es ratsam, in unsere Beratungsstellen von Halle und Magdeburg zu gehen. Dort kann dann eine Tiefenberatung zum Versicherungsrecht geschehen. Das können wir hier vor Ort nicht. Vor Ort ist eben vorrangig die Rechtsberatung zu den Themen.
13: Wie sieht es mit einer Reiserücktrittsversicherung aus?
14: Die ist eingeschränkt zu empfehlen. Wenn ich jetzt nur ins Nachbarland reise und die Reise dauert 5 Tage, rentiert sich das nicht unbedingt. Es gibt Flugreisen und Reisen, wo das im Reisevertrag schon mit beinhaltet ist. Wenn ich die dann habe, kann die nützlich sein, keine Frage. Mir kann ja dann ab einem bestimmten Alter immer mal eine schwerere Krankheit auf die Füße fallen. Oder ich habe vielleicht ein sehr kleines Kind und die haben natürlich ihre Kinderkrankheiten und ich kann mit einer Angina nicht ins Ausland fliegen. Dann ist es auf jeden Fall zu empfehlen.
13: Fliegen ist ein ganz spezielles Thema. Welche Rechte habe ich als Fluggast?
14: Wenn Ihr Flug innerhalb von Europa startet oder die Fluglinie in Europa ihren Sitz hat und Ihr Flug hat ab 3 Stunden Verspätung, stehen Ihnen Entschädigungs- und Ersatzleistungen zu. Das betrifft Flugannullierungen, Flugverspätungen und eben auch Überbuchung. Eine Überbuchung wäre dann gleichzusetzen mit einer Annullierung. Hier gibt es nicht nur Verpflegungsleistungen, die die Passagiere bekommen sollten, sondern das geht hin bis zur Hotelübernachtung, je nachdem, in welchem Land sie tatsächlich festsitzen. Ja, wenn jetzt zum Beispiel

0: Die Fluglinie sagt, also die Fälle gab es schon, nö, das Flugzeug ist nur zur Hälfte ausgebucht, wir fliegen nicht. Dann kann das sein, dass man in der Karibik mal eine Woche festsitzt. Dann muss aber die Fluglinie das alles ersetzen. Das ist alles in der Fluggastrechteverordnung geregelt. Sollte das europäische Recht nicht anwendbar sein, gibt es aber noch weiter internationale Abkommen, die wir hier im Text liegen haben, wo wir die Ansprüche gerne prüfen für Sie.
1: Wie sieht es aus, wenn ich die Reise gebucht habe, aber nicht das bekomme, was ich eigentlich wollte?
0: Da sprechen Sie das höchst interessante Thema der Reisemängel an. Gibt es natürlich ganz oft. Ein Beispielfall hätte ich da für Sie, den bestimmt jeder schon mal gehört hat oder so ähnlich. Es ist also eine Familie nach Gambia geflogen. Das ist eigentlich ein ganz tolles Ziel. Mitten in Afrika. Gambia ist ein ganz kleines Land, mitten im Senegal. Wunderschöne Natur und die Familie freut sich. Luxushotel gebucht und das war letztendlich auch ein Geheimtipp und die Vorfreude war groß. Und dann aber, der Reiseveranstalter hat, wie sich im Nachhinein herausgestellt hat, das Hotel überbucht und dann schon mal die Buchung der Familie abgeändert. Die Familie kam also in ein Hotel mit geringeren Sternen. Die Familie hat leider nicht gewusst, dass um diese Zeit Ramadan dort gehalten wird und dass dann natürlich die Gläubigen dort nur eingeschränkt belastbar sind. Die essen und trinken den ganzen Tag ja da nichts. Und dementsprechend waren natürlich die Angebote, die gebucht wurden, schlechter bzw. überhaupt nicht vorhanden. Das Hotel war so sparsam ausgerichtet, dass der Ehemann wegen des schlechten Essens dort wirklich innerhalb von 10 Tagen 3 Kilo abgenommen hat. Das ist natürlich eigentlich eher dramatisch. Ja, Urlaub ist ja das, wo wir uns ausruhen, wo wir gut essen wollen. Ganz besonders, wenn man ein Luxuspaket gebucht hat. Und dann das. Ja, und der Reiseveranstalter, der wurde dann aufgefordert, von der Familie Schadensersatz zu leisten, beziehungsweise einen Minderungsbetrag zurückerstatten. Aber die haben nur 10% gezahlt. Hier ist aber die Rechtsprechung durchaus bekannt, dass dort bis zu 50% erstattet werden müssen. Kommt natürlich auf die Einzelheiten drauf an, aber wir beraten dazu und in diesem Fall haben wir auch die Eheleute rechtlich vertreten und die Sache läuft und wir kämpfen für unsere Verbraucher in so einem Fall.
1: Die Verbraucherzentrale Sachsen-Anhalt wünscht Ihnen einen schönen und entspannten Urlaub.
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0: Am Mittwochvormittag ist es wechselnd bewölkt mit Sonne und einem kräftigen böigen Wind aus Nordwesten. Zum Mittag ist es weiterhin bewölkt und windig bei Temperaturen um 22 Grad. Der Abend ist unverändert wolkig mit etwas Sonne. In der Nacht ist es überwiegend stark bewölkt bei Temperaturen um 17 Grad. Der Donnerstag wird stark bewölkt bei Temperaturen um 21 Grad.
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0: Kabelverteilerschränke mit neuem Outfit. Ein Projekt für historische Ansichten in der Innenstadt. Die Wernigeröder Stadtwerke sind mehr als nur ein Dienstleister vor Ort. Sie helfen auch mit ihren Ideen, die Attraktivität der bunten Stadt zu verbessern, diese liebens- und lebenswert zu gestalten. Jeder hat sie schon einmal gesehen. Die unschönen Graffiti-Schmierereien an Trafohäuschen und Umspannstationen. Als Eigentümerin der Objekte sind die Stadtwerke bereits seit 2014 künstlerisch unterwegs, um die Flächen aufzupeppen. So entstanden zahlreiche Hingucker. Die Ideen wurden weiterentwickelt und auch kleinere Objekte wie Verteilerkästen in Angriff genommen. Diese sehen ebenfalls fantastisch aus, aber beinhalteten bisher nicht das Thema Innenstadt. Eine Symbiose mit den historischen Fachwerkbauten soll entstehen, so der Wunsch der Stadtwerke, die diese neue Idee auch in die Tat umsetzten. Um die ersten Ergebnisse der Öffentlichkeit zu präsentieren, trafen sich die Initiatoren an der Breitenstraße Ecke Johannesstraße.
1: Ja, die Stadtwerke Wernigerode haben ja ganz, ganz viele technische Einrichtungen, die man auch in der Öffentlichkeit sehen kann. Das sind Trafostationen, Gasregeldruckstationen oder eben auch Kabelverteilerschränke, wie in diesem Fall.
2: Die Kabelverteilerschränke sind wichtige technische Anlagen in unserem Versorgungsgebiet, die natürlich überall im Stadtgebiet bei uns auch verteilt sind. Wir haben rund 1000 Kabelverteilerschränke bei uns in Wernigerode. Allein in der Altstadt sind es um die 90 Schränke. Die sind oftmals versteckt, manche sind auch gut im Stadtgebiet zu sehen und leider auch oft Zielobjekt für Schmierereien und unschöne Graffitis.
3: Das ist schon etwas, was uns lange stört. Um die Stadtwerke hatten die Idee, mit historischen Fotos diese Verteilerkästen A davor zu bewahren, erneut beschmiert zu werden oder, wenn sie beschmiert waren, sie wieder in einen guten Zustand zurückzuversetzen.
2: Aus diesem Anlass ist ein kleines Projekt entstanden, dass wir uns die Kabelverteilerschränke anschauen, gucken im Stadtgebiet, welche können wir gestalten, welche können wir mit historischen Motiven versehen und können wir zur Verschönerung der Stadt halt beitragen.
3: Ich finde die Idee super. Wir haben hier solch ein Beispiel, wo zwei Gebäude, die man als Wernigeröder kennt, jetzt natürlich noch im historischen Kontext zu sehen. Man sieht sozusagen aktuellen Zustand und alten Zustand. Darüber freue ich mich.
4: Ja, das Haus, das wurde zum Zweiten Weltkrieg abgebombt, war zu mindestens 80% abgebombt und es wurde dann nach und nach dann wieder aufgebaut. Heute vor 50 Jahren wurde der letzte Feinschliff gemacht, da wurde das Obergeschoss aufgesetzt und auch der Dachstuhl, genau heute vor 50 Jahren. Und das Haus ist seit 1934 in Familienbesitz.
5: Also ich finde, das passt wunderbar zur Optik der Straße erstmal, zur Stadt selber. Und es ist immer schön, mal so eine alten Ansichten zu sehen, wie sahen die Gebäude von einer gewissen Zeit aus und jetzt. Das ist auch sehr interessant für die Touristen, die hier durch die Stadt laufen, dass sie einfach mal so einen Vergleich haben und nicht nur so einen grauen Kasten, der dann irgendwie vollgeschmiert ist.
3: Und wir rufen die Bürgerinnen und Bürger auf, weitere Standorte zu melden, die sie im Blick haben, die verschmutzt sind vielleicht, die wir dann auch mit historischen Bildern versehen können. Sie können auch gleich die Bilder mitschicken. Also es ist eine Aktion zum Mitmachen, es ist eine Aktion, die Stadt zu verschönern, vor Schmierereien zu bewahren und es ist eine Aktion, so ein bisschen in die Historie einzutauchen. Ich finde, sie verbindet ganz viel miteinander und deswegen bin ich begeistert.
2: Wir haben jetzt bereits zwei Schränke als Pilotprojekte umgesetzt. Einen findet man hier am Hotel Tanne. Der zweite ist an der Gravierbar schon umgesetzt worden. Und sie zeigen, wie wir das uns zukünftig vorstellen. Also wir haben vor, 10 weitere Schränke gestalterisch umzusetzen.
0: Mit alten Darstellungen könnte so ein Bilderbuch der Geschichte entstehen. Und das direkt an den historischen Orten. Für die Gestaltung der zahlreich beschmierten Kabelverteilerkästen suchen die Stadtwerke noch gute Ideen. Schicken Sie unter aktion@stadtwerkewernigerode.de eine Mail mit der Nummer des Verteilerkastens, äußern Sie Ihre Vorstellung und fügen Sie vielleicht sogar ein Bild hinzu. Oder Sie besuchen einfach die Kundenzentren der Stadtwerke. Tragen auch Sie dazu bei, dass Ihre Wernigeröder Innenstadt noch schöner und attraktiver wird.

0: Sommer oder Hölle? Tag der offenen Tür einer Selbsthilfegruppe für Epilepsie.
1: Heiße Temperaturen, wie wir sie gerade erleben, mögen zwar zum abendlichen Grillen und entspannten Nachmittagen im Freibad einladen, aber für viele Bevölkerungsgruppen ist derartiges Wetter eher Belastung als Segen. Dazu gehören unter anderem Menschen mit einer Epilepsieerkrankung, für die die extreme Sommerhitze mit großen Anstrengungen verbunden ist. Das und noch viele weitere Erfahrungen aus der Realität von Epilepsieerkrankten sollten am Mittwoch Gesprächsthema sein, zum Tag der offenen Tür des Vereins für Epilepsiekranke und deren Angehörige. Einmal im Jahr öffnet die Selbsthilfegruppe ihre Türen, um Außenstehenden die Möglichkeit zu bieten, sich zu dem Thema zu sensibilisieren und stellt die Hilfsangebote vor, an denen betroffene Personen hier regelmäßig teilhaben. Viele Epilepsiekranke sind Frührentner aufgrund ihres Gesundheitszustands, weshalb ein wichtiges Angebot des Vereins der sogenannte Rentnerklatsch ist, wo gemeinsam gefrühstückt und untereinander ausgetauscht wird. Weiterhin veranstaltet der Verein regelmäßige Gruppensitzungen,
2: wo dann unser Wohlbefinden besprochen wird und was wir in dieser Woche erlebt haben und ob es jetzt positiv war oder negativ war. Man kriegt Zuspruch und auch bei der Antragstellung, egal ob es Schwerbehinderung ist oder ob es Pflegeantrag ist, wird gemeinsam durchgesprochen, um da für jeden Hilfe anzubieten.
1: Diese gestaltet sich bei jeder betroffenen Person anders, denn es gibt viele verschiedene Arten der Epilepsie, die sich auf unterschiedlichste Weise auf den Alltag der PatientInnen auswirken und demnach alle anders behandelt werden müssen. Hier hilft der Verein dabei, an den richtigen Arzt zu vermitteln, sodass die Epilepsiekranken entsprechend ihren individuellen Beschwerden die nötige Unterstützung erhalten.
2: Egal, ob das eine Tiefensensibilisierung ist oder ob das mit Medikamenten gemacht wird oder ob das mit Operationen gemacht wird. Also hier können wir in vielen, vielen Situationen aufklären.
1: Aufklärung ist allgemein ein wichtiger Aspekt der Vereinsarbeit, denn Epilepsie ist eine Krankheit, die nach wie vor mit zahlreichen Missverständnissen und Vorurteilen behaftet ist. Diesen Vorbehalten hofft der Verein entgegenzuwirken, sodass das typische Bild, das mit Epilepsieerkrankten assoziiert wird, aus den Köpfen der Leute verschwindet.
2: Die Vorstellungen als Epilepsiekranker ist halt der, wenn man umfällt und um sich schlägt, dass man geistig krank ist. Das ist es aber nicht. Man ist nicht geistig krank, sondern nur, weil der Kopf in dem Moment Fehlinformationen aussendet, was für das Gehirn einfach zu viel ist. Ich kann dann einfach bloß sagen, das Gehirn schaltet in dem Moment ab und sortiert sich neu.
1: Die richtige Hilfe ist jedoch nur möglich, wenn betroffene Personen von selbst an den Verein herantreten und Kontakt mit der Selbsthilfegruppe aufnehmen. Gerne kann man sich den 14-tägigen Gruppentreffen anschließen oder einfach zu den regulären Sprechzeiten vorbeischauen. Genauere Informationen zum Kontakt und den Öffnungszeiten können auf der Website des Vereins gefunden werden.
2: Und hier findet man eben, wie eine kleine Familie kann man sich hier zusammentreffen. 2 Stunden und dann ist natürlich für einen Epilepsiekranken schon für einige das Ziel erreicht.
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0: Am Mittwochvormittag ist es wechselnd bewölkt mit Sonne und einem kräftigen böigen Wind aus Nordwesten. Zum Mittag ist es weiterhin bewölkt und windig bei Temperaturen um 22 Grad. Der Abend ist unverändert wolkig mit etwas Sonne. In der Nacht ist es überwiegend stark bewölkt bei Temperaturen um 17 Grad. Der Donnerstag wird stark bewölkt bei Temperaturen um 21 Grad.
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0: In Bernburg haben sich am Freitagvormittag unbekannte Täter in der Hohen Straße Zugang zu einem Innenhof eines Mehrfamilienhauses verschafft und gleich mehrere E-Fahrräder gestohlen. In der Nacht von Freitag auf Samstag sowie im Laufe des Samstags wurden im Stadtgebiet weitere E-Fahrräder gestohlen. Die Fahrräder waren mit Seilschlössern an Fahrradständern oder Fahrradstangen gesichert. Die Polizei ermittelt wegen besonders schwerem Diebstahl. Zwischen Grönau und Peißen bei Bernburg hat am frühen Samstagmorgen ein Getreidefeld gebrannt. Nach Angaben der Polizei wurde gegen 3.15 Uhr gleich drei voneinander getrennte Brandstellen entdeckt. Die Feuerwehr geht nach ersten Erkenntnissen nicht von einer Selbstentzündung aus, da der Brandverlauf dagegen spricht. Der Sachschaden liegt bei rund 500 Euro. Die Polizei hat die Ermittlungen aufgenommen. Die Untersuchung des Brandortes soll Anfang der Woche erfolgen. Am Samstag führten Beamten des Polizeirevier Harz Verkehrskontrollen durch. Gegen 16.15 Uhr kontrollierten die Beamten am Ortseingang Asmusstedt einen Fahrradfahrer, der gerade aus Richtung Badeborn gefahren kam. Bei dem 42-jährigen Mann aus Badeborn stellten die Beamten Atemalkoholgeruch fest. Bei einem freiwillig durchgeführten Atemalkoholtest wurde ein Wert von 2,3 Promille ermittelt. Die Beamten leiteten daraufhin gegen den Mann ein Strafverfahren wegen Trunkenheit im Verkehr ein, ließen ihn im Harz-Klinikum Wernigerode eine Blutprobe entnehmen und untersagten ihm die Weiterfahrt. In Thale hat ein 23-jähriger Autofahrer am Freitagabend einen Unfall verursacht und ist anschließend vom Unfallort geflüchtet. Nach Angaben der Polizei kam der Mann mit seinem Wagen in der Linkskurve von der Fahrbahn ab, prallte gegen eine Natursteinmauer und wurde anschließend in eine Böschung geschleudert. Es entstand ein Sachschaden von rund 5.000 Euro. Die Beamten trafen den Fahrer später an seiner Wohnanschrift an. Da der Verdacht bestand, dass er unter Alkoholeinfluss stand, wurde eine Blutprobe angeordnet. Dabei soll der 23-Jährige Widerstand gegen die Einsatzkräfte geleistet haben. Verletzt wurde niemand. Die Polizei ermittelt unter anderem wegen Straßenverkehrsgefährdung, Unfallflucht und Widerstands gegen die Vollstreckungsbeamten. In Bernburg ist am frühen Sonntagmorgen ein geparkter Citroën in Brand geraten. Die Feuerwehr löschte das Feuer. Nach ersten Erkenntnissen soll sich kurz vor Ausbruch des Feuers eine maskierte Person an dem Fahrzeug aufgehalten haben. Am Brandort sicherte die Polizei mögliche Beweismittel und leitete ein Ermittlungsverfahren wegen Brandstiftung ein. Der entstandene Sachschaden wird auf rund 4.000 Euro geschätzt. Die Polizei bittet Zeugen, die Hinweise zum Vorfall geben können, sich zu melden.
3: Den roten Faden finden. Lindenblütenfest in Halle.
4: Alle zwei Jahre begeben sich die frankischen Stiftungen der Stadt Halle auf Zeitreise und lockten auch diesmal wieder mit einem vielfältigen Angebot zum historischen Lindenblütenfest, das sich am vergangenen Wochenende erneut in den Stiftungsgassen abspielte. Beim diesjährigen Themenjahr drehte sich alles um das Konzept der Orientierung und darum, den richtigen Weg für sich selbst zu finden. Passenderweise gab man dem diesjährigen Event das Motto, den roten Faden finden, welches überall auf dem Gelände auf verschiedenste Weise gefunden werden konnte.
5: Es gibt sehr viele Stände, die sich wirklich damit beschäftigen, etwas mit Rot zu machen. Beim Papierschöpfenstand wird Papier geschöpft, um zu gucken, ob man handwerklich begabt ist. Es gibt so Poster hier mit verschiedenen Zitaten von berühmten Personen, die über seinen Weg finden und den roten Faden genommen wird. Über das Historische gibt es viele mittelalterliche Spiele, zum Beispiel den Sterngreifer.

0: wo man mit einer Leiter versuchen muss, eine Glocke zu erreichen. Das ist auch etwas über Weg finden. Man muss halt versuchen, den Weg zu beschreiten, den einem gegeben wurde.
1: Rund 80 thematische Mitmachangebote dieser Art waren am Wochenende über das gesamte Areal verteilt, allesamt in Anlehnung an das Thema der Orientierung auf den verschiedensten Ebenen und Situationen. Bildlich gestaltet wurde das Ganze durch wiederkehrende Symbole wie Kompass, Karte, Leuchtturm und Co., die teilweise auch selbst gebastelt werden konnten, sowie eine Vielzahl an anderen Kreativangeboten für Groß und Klein. Wortwörtlich den richtigen Weg galt es im Labyrinth zu finden. Und wer genug davon hatte, die eigenen grauen Zellen anzustrengen, der erfreute sich an den barocken Schaustellern, die ihre Stände in den Gassen verteilt hatten und dort zum Beispiel mit Hilfe von Hexenkunst scheinbar Kupfermünzen in Gold verwandelten. Zwar ohne Magie, aber nicht weniger beeindruckend war die Vielfalt an Handwerk wie Glasbläserei, Bildhauerei oder die Arbeit am Webstuhl, die ebenfalls an diesem Wochenende bestaunt werden konnte und natürlich auch zum Verkauf stand. Selbstverständlich wurde außerdem für das leibliche Wohl gesorgt und begleitet von theatralischer und musikalischer Unterhaltung auf zwei Bühnen ließ man sich das kulinarische Angebot besonders gut schmecken.

0: Übrigens könnten an diesem Wochenende alle Ausstellungen der Frankischen Stiftungen kostenlos besucht und an Führungen teilgenommen werden. In den Abendstunden folgte auf den jeweiligen Bühnen eine Session aller KünstlerInnen und mit einer imposanten Lichtshow ließ man das Spektakel schließlich ausklingen. Dann galt es noch einmal, den richtigen Weg zu finden, diesmal allerdings den vertrauten Weg nach Hause.
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0: Herren, wir befinden uns hier auf einer Insel mit zwei Bergen und dem Eisenbahnverkehr. Den Namen der Insel verschweigen wir aus Gründen der Diskretion. König Alfons, der Viertel vor Zwölfte, steht kurz davor, die wichtigste Entscheidung seiner politischen Karriere zu treffen. Ach, da ist ja auch schon der König. Und wie nicht anders zu erwarten, er telefoniert. Links von mir sehen Sie Frau Waas, die das tut, was sie am besten kann. Sie schläft. Im Hintergrund der königlichen Keminate erkennen Sie zwei Türen. Hinter der einen Tür wird gleich der Inselfotograf Herr Ärmel die Bühne betreten. Die andere Tür dient Lukas, dem Lokomotivführer, als Entree. Meine Damen und Herren, ich wünsche Ihnen viel Vergnügen. Hier ist unsere Majestät, der König.
1: Ja, hier ist der Dings, der König. Ja, ich sollte zurückrufen. Worum geht's? Ah, Klimadings. Klimaschutz. Klimaschutz. Das ist schwierig. Muss ich drüber nachdenken. Klimaschutz. Also gut, krempeln wir sie hoch, die Ärmel.
2: Jawohl, hier bin ich.
1: Der Herr Ärmel, Sie kommen wie gerufen. Wir sollen was tun für den Klimaschutz. Hier, Befehl von der Dings, von der Leyen, von der EU.
2: Ich wusste gar nicht, dass wir zur EU gehören. Ich hätte immer gedacht, wir liegen außerhalb jeglicher Hoheitsgewässer. Eure Majestät wissen offensichtlich mehr als ich.
1: Eben, darum bin ich ja auch der Dings hier, der König. Und Sie nur der, Dings. Jedenfalls, wir sollen was tun für den Klimaschutz. Wir könnten zum Beispiel beim Müll anfangen. Hier, kein Plastik mehr ins Meer.
2: Ha, ich dachte immer, Meere aus Plastik seien völlig normal.
1: Was?
3: Ja, bitte.
1: Ja, also wir können natürlich auch das Müllproblem auf später verschieben und erstmal mit einem anderen Thema anfangen.
2: Weniger Fleischverzehr. Da würde euer Hochwohlgeboren kein Zacken aus der Krone fallen.
3: Verkehrswende.
1: Verkehrswende?
3: Ja.
2: Wir tun etwas gegen den Individualverkehr.
3: Der Individualverkehr ist schlecht. Sehet, er ist schlecht. Das steht doch schon in der Bibel. Ich glaube bei Lukas.
4: Bin schon da. Ging leider nicht schneller. Blöde Geschwindigkeitsbegrenzung.
1: Geschwindigkeitsbegrenzung ist aber ein gutes Mittel für den Klimaschutz.
2: Ebenso wie die Reduzierung des Individualverkehrs.
3: Aber der Individualverkehr ist doch unbedingt zu reduzieren.
1: Also kann es sein, dass wir mit dem Individualverkehr, was können wir denn damit erreichen?
2: Also, ich würde ja einmal vorschlagen, dass vielleicht Lukas, dessen Emma ja eine ganz schöne Dreckschleuder ist, ja wohl etwas ändern muss. Also aktuell, das ist doch ein Skandal, produziert ein Viertel unserer Bevölkerung 98% des CO2-Ausstoßes.
1: Die Lokomotive muss weg.
4: Was?
3: Ja, bitte?
2: Lukas könnte wenigstens eine Fahrgemeinschaft bilden.
4: Ja, würde ich ja gerne. Aber ich habe doch ganz andere Arbeitszeiten als ihr. Außerdem ist in der Emma sowieso kaum noch Platz. Das Führerhaus ist spitz auf Knopf ausgemessen. Und überhaupt fahrt ihr ja sowieso nie zu. Ihr fahrt ja alle überhaupt nicht.
3: Da hat er recht. Wir drei fahren nie Zug. Aber um den Individualverkehr zu reduzieren, müssten mehr Leute Zug fahren. Sollen wir jetzt auf Zuwanderung setzen?
2: Das macht aber wieder mehr Müll. Es sei denn, es kämen sehr kleine Menschen. mit sehr kleinen Ansprüchen. Und auch nur ganz wenige. Vielleicht einer.
1: Vielleicht muss man einfach mal ganz neue Wege hier, Dings, denken.
3: Man muss aber auch an die Wirtschaft denken, an die Lokale.
2: Und man darf die Insel nicht verschandeln. Sie ist so fotogen.
4: Man muss vor allem Arbeitsplätze erhalten. Vor allen Dingen meinen.
1: Aber diese Lokomotive ist eine totale Drecksschleuder. Hier, Dings, Pop-Up-Draisinen. Dann können wir wenigstens das Schienennetz weiter nutzen.
4: Hm? Ihr könnt doch nicht einfach die Bahn zerschlagen. Also, wenn ich die Emma nicht mehr fahren darf, dann streike ich.
2: Nun, das wäre ein Anfang.
1: Aber die Wissenschaft hat festgestellt, dass der Meeresspiegel in den letzten Jahrzehnten dramatisch angestiegen ist. Lummerland droht der Untergang.
2: Hm. Dann müssen wir eben lernen, unter Wasser, also unter Folie, zu atmen.
4: Ich kann Emma zu einem Unterseeboot machen.
2: Und ich besorge mir eine Unterwasserkamera.
3: Ich gehe mit meinem Laden auf Tauchstation und stelle das Sortiment komplett um.
1: Liebe Untertanen, es könnte doch ganz einfach sein. Alles, was wir tun müssen, ist diese alte, stinkige Dampflok stilllegen. Hier gehen doch sowieso fast alle zu Fuß.
4: Minderheiten müssen aber geschützt werden.
1: Wir müssen aber jetzt etwas tun. Sonst kommt jede Hilfe zu spät.
4: Ach, zu spät, ja. Das kenne ich.
2: Und wenn wir erst einmal nur den Ausbau des Individualverkehrs einschränken.
4: Ja. Wir beschließen, die Anzahl der Lokomotiven auf Lummerland bis zum Jahr 2050 auf unter 2 zu halten.
3: Okay, und dann anschließend beginnen wir mit dem Rückbau des Schienennetzes innerhalb weniger Dekaden.
1: Hier, E-Dings, E-Fool, ich wieder total ausfallen, nix Wissing. E-Fuel, das war's.
3: Ja, bitte?
1: Aber vielleicht kann man sich hier Dings die guten Ideen auch nicht einfach so aus dem Ärmel schütteln.
4: Och, ich probier's mal.
2: Was?
3: Ja, bitte?
1: Das ist das Dings hier, das Michael. Nee, Ende.

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0: Am Mittwochvormittag ist es wechselnd bewölkt mit Sonne und einem kräftigen böigen Wind aus Nordwesten. Zum Mittag ist es weiterhin bewölkt und windig bei Temperaturen um 22 Grad. Der Abend ist unverändert wolkig mit etwas Sonne. In der Nacht ist es überwiegend stark bewölkt bei Temperaturen um 17 Grad. Der Donnerstag wird stark bewölkt bei Temperaturen um 21 Grad.
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2: Ministerpräsident zu Besuch bei der Firma Bayer.
3: Die Firma Bayer erreichte einen monumentalen Meilenstein. Der am 25. Oktober 1991 errichtete Standort in Bitterfeld produzierte am Montag, dem 15. Juli 2026, im Beisein von Vorstandsvorsitzenden der Bayer AG, Bill Anderson, und dem Ministerpräsident des Landes Sachsen-Anhalt, Sven Schulze, seine 168-milliardenste Tablette. Bei der gesamten Menge an Aspirin hat theoretisch jeder Mensch auf der Welt mindestens einmal eine Schachtel mit Tabletten von uns in der Hand gehalten, bemerkte die dreijährige Chefin Dr. Andrea Heim. Diese Zahlen wurden aber nicht durch bloßes Stagnieren erreicht, denn die Firma passte sich im Laufe der 34 Jahre Bestehen immer wieder an den Markt sowie den Bedürfnissen der Kunden an.
4: Ich würde sagen, wir haben wahrscheinlich die größte Veränderung durchgemacht, die Bayer Bitterfeld in diesen mehr als 30 Jahren ihres Bestehens genommen hat. Der Standort wurde mal gegründet mit dem Ziel, sehr, sehr große Volumen zu produzieren, also sehr große Chargen. Und das ist das, was der Markt schon lange nicht mehr möchte. Unsere Kunden möchten gern mit kleinen Chargen in hoher Frequenz beliefert werden. Und unsere Aufstellung, die Art, wie wir gearbeitet haben, hat dazu nicht mehr gepasst. Stellen Sie sich vor, in der pharmazeutischen Produktion war es immer üblich, die Herstellung der Tablettenmischungen und das Herstellen der Tabletten und das Verpacken der Tabletten voneinander zu trennen. Und wir haben eine Transformation durchgemacht, in der wir uns stattdessen entlang der Produktproduktionslinie aufgestellt haben. Das heißt, ein Produktionsteam macht jetzt seine eigene Mischung, macht daraus Tabletten und verpackt diese dann. Und bei der Gelegenheit haben wir halt geschaut, wie können wir möglichst kleinere Chargen produzieren, ohne dass die hinterher mehr kosten.
3: Alleine der Standort in Bitterfeld beschäftigt momentan 470 Mitarbeiter und 25 Azubis. Wenn das kein Zeichen von Zukunft ist, dann vielleicht die Erweiterung der produzierten Produkte? Denn der Standort in Bitterfeld erweitert auch hier sein Portfolio. Und Dr. Andrea Heim nannte uns dazu eindrucksvolle Nummern.
4: Also Bayer Bitterfeld fluktuiert zwischen 400 und 500 Mitarbeitern ungefähr in den letzten 10 Jahren. Im Moment sind es 470 Mitarbeiter. Das inkludiert 25 Azubis, verteilt über die 3 Ausbildungsjahre. Und die Fluktuation kommt immer dadurch zustande, wie die Bedarfe so aussehen. Also und wie die Verkäufe auch aussehen. Wir haben uns darum beworben, neue Produkte nach Bitterfeld zu bringen und haben seit September im letzten Jahr jetzt auch Renny im Portfolio und erwarten da noch weiter, dass wir noch weitere Artikel, also Renny-Produkt für andere Länder in unser Portfolio aufnehmen können, mit der Chance auf 20 Millionen Fallschachteln zusätzlich zu unserem jetzigen Volumen.
3: Doch nicht nur die Entwicklung des Bitterfelder Standortes sieht gut aus, denn der Eindruck des Ministerpräsidenten Sven Schulze fällt auch positiv aus. Mit seinem Ziel, Sachsen-Anhalt zu einem größeren Pharma-Standort zu machen, ist die Erfolgsgeschichte der Produktionsstätte im Chemiepark Bivo ein glänzendes Beispiel.
5: Ich habe ja vor kurzem angekündigt, dass ich Sachsen-Anhalt weiter ausbauen möchte zu einem noch größeren Pharma-Standort. Und da zählt Bayer dazu. Und der Vorstand hat mir heute auch nochmal gesagt, dass er hier in Bitterfeld, in Sachsen-Anhalt, auf Menschen trifft, auch auf Verantwortliche in der Politik trifft, die schnell auch Lösungen mit umsetzen. Mir geht es darum, dass wir in der Zukunft noch mehr auch Standorte wie hier Bayer in Bitterfeld haben. Wir sind schon gut im Land und es gab halt eine sehr gute Rückmeldung auch zu unserer gemeinsamen Zusammenarbeit.
3: 168 Milliarden produzierte Aspirintabletten, Millionen Investitionen und neue Produkte am Standort. Bayer Bitterfeld blickt auf eine beeindruckende Entwicklung zurück. Gleichzeitig zeigt der jüngste Meilenstein, dass die Erfolgsgeschichte noch lange nicht zu Ende geschrieben ist. Mit modernisierten Anlagen, optimierten Prozessen und weiteren Wachstumsperspektiven bleibt der Standort ein wichtiger Motor für die Pharmaindustrie in Sachsen-Anhalt.
6: Lempe feiert Geburtstag. Vorstellung der Kernschießmaschine.
7: Auch große Jungs spielen noch gerne im Sandkasten, allerdings auf höchstem technologischen Niveau, wie man sich hier auf der Jubiläumsfeier zum 30. Geburtstag der Firma Lempe Mössner-Sinto überzeugen konnte. Denn die Geschäftsleitung nutzte das Jubiläum, um eine neue Maschine vorzustellen, die man hier entwickelte und die absolute Weltspitze darstellt. Das Unternehmen, seit 1996 am Standort in Meizendorf, gehört mittlerweile zu den wichtigsten Herstellern von sogenannten Kernschießmaschinen. Im Jahr 2022 durften wir uns so eine Maschine schon einmal ansehen und erklären lassen.
8: Ich kann das einfach mal ganz einfach erklären. Eine Kernschießmaschine wird dazu benötigt, um in einem Gussteil den Hohlraum zu erzeugen. Also wir nehmen mal ein ganz einfaches Beispiel, wir nehmen den Wasserhahn. Der Wasserhahn wird gegossen, die äußere Form, das ist die Form, und der Hohlraum, den bildet der Kern. Nach dem Gießprozess wird der Kern entfernt und dann haben wir im Prinzip das fertige Gussteil, was dann noch entbearbeitet wird, beim Wasserhahn verchromt wird. Aber um diesen Hohlraum zu erzeugen, braucht man diesen Kern. Für jedes Gussteil braucht man einen neuen Kern und deshalb brauchen wir auch eine Kernschießmaschine.
7: Die Technologie dahinter ist so alt wie das Gießen selbst, also etwa 7000 Jahre, als der Mensch begann, Bronze herzustellen. Der Kern, um den es dabei geht, ist eine verlorene Form und wird aus Sand hergestellt. Und so sehen solche Kerne aus, hier für das komplizierte Innenleben einer Pumpe. Und je besser dieser Kern die gewünschte Form abbildet, umso weniger Nacharbeit ist später erforderlich, weshalb der Herstellung maßhaltiger Kerne eine besondere Funktion zukommt. Dieser hier bildet zum Beispiel das Innere eines großen V-Dieselmotors ab. Nun unterscheidet man zwischen Kernschießmaschinen und 3D-Druckern, die Kerne herstellen, die aufgrund der Möglichkeiten dieser digitalen 3D-Technologie noch kompliziertere Formen zulassen.
9: Das können Sie sich so ähnlich vorstellen. Die Daten werden aus dem CAD-System direkt an die Maschine gegeben und Sie können dort, wie gesagt, geometrisch freie Formen in Sand herstellen. Sie haben eine Aufträgerschicht und Sie haben ein Tintensystem, welches letztlich diesen Binder, diese Chemie auf den Sand bringt.
7: Ja, und damit wären wir wieder beim Sandkasten, denn die Kerne werden aus ganz feinem Sand hergestellt, verborgen hinter dem Schutzgehäuse für den Arbeitsschutz, wenngleich nach der symbolischen Inbetriebnahme der Druckkopf wieder über den Sandkasten rauscht.
9: Unser Produkt ist 4-mal schneller als das, was am Markt verfügbar ist. Wettbewerbsmaschinen oder Wettbewerbsdrucker brauchen für die Herstellung dieser Sandkerne zwischen 12 und 16 Stunden. Und wir sind mit ca. 2,5 Stunden unterwegs.
7: Das ist ein technologischer Vorsprung, weshalb sich das Unternehmen nicht so gern in die Karten gucken lässt. Schließlich sollen Gießereiunternehmen diesen 3D-Drucker kaufen und nicht die Chinesen nachbauen. Denn in diesem 3D-Drucker für Sand steckt eine mehrjährige Entwicklungsarbeit, mit dem das Unternehmen in gewisser Weise auch für sich Neuland betritt.
9: Wir arbeiten dicht mit der Uni Stendal und Uni Magdeburg zusammen. Wir haben, da wir eine relativ hohe Ausbildungsquote haben von etwas über 10% aus Auszubildenden als auch duale Studenten. Aber ansonsten ist die Maschine, der Drucker, eine 100%ige Eigenentwicklung aus unserem Haus. Das heißt, das Know-how steckt in der Firma Lempe und nirgendwo außerhalb.
7: Und so bekommt eine jahrtausendealte Technologie eine neue Qualität, entwickelt und produziert in Sachsen-Anhalt und exportiert in alle Länder auf der Welt, die komplizierte Gussteile herstellen möchten.
2: Landessieg für das Liborius-Gymnasium.
10: Eine ganz besondere Auszeichnung haben die Schüler des Liborius-Gymnasiums in Dessau am 16. Juni erhalten. Die Schule wurde vom Bildungsstaatssekretär Jürgen Böhm sowie dem Geschäftsführer der Landesenergieagentur Marco Mühlstein besucht und mit dem ersten Platz des Energiesparmeisterwettbewerbs in Sachsen-Anhalt geehrt.
11: Der Wettbewerb zeigt erstmal, wie engagiert unsere Schülerinnen und Schüler sind, welche Ideen sie mitbringen und wie sie versuchen, letztendlich ihre naturwissenschaftlichen Kenntnisse und Wissen anzuwenden. Und ja, deswegen ist das ein sehr wichtiger Wettbewerb. Und dass das Liborius-Gymnasium hier den ersten Preis in Sachsen-Anhalt erreicht, zeigt auch, mit wie viel Inhalt und mit wie viel Engagement es umgesetzt wird.
10: Für Sachsen-Anhalt hat Bildungsminister Jan Riedl die Schirmherrschaft über den Wettbewerb übernommen. Die Landesenergieagentur Sachsen-Anhalt unterstützt die Aktion bereits seit 12 Jahren im Rahmen einer Patenschaft. Bundesweit haben sich insgesamt knapp 450 Schulen für den Wettbewerb beworben.
12: Das ist erstmal eine Riesenehre. Und ich finde es schön, dass wir für etwas ausgezeichnet werden, was eigentlich im Grundkonzept unserer Schule ist. Da geht es letztlich um Bewahrung der Schöpfung, um Sicherung unserer Ressourcen hier auf diesem Planeten. Und zugleich ist es natürlich verbunden mit unserem Namenspatron, dem heiligen Liborius. Und das finde ich eine schöne Sache. Das ist einfach, es passt und ich freue mich sehr, sehr.
10: Das Liborius-Gymnasium in Trägerschaft der Edith-Stein-Schulstiftung des Bistums Magdeburg überzeugte die Jury vor allem durch Eigeninitiative und ein kontinuierliches Engagement im Klimaschutz. In der selbst initiierten Konsumwandel AG entwickelten die Schüler sogar ein eigenes Nachhaltigkeitslabel, den grünen Pfau.
12: Es gibt also von Kirchenseite aus ein Nachhaltigkeitslabel, das heißt der grüne Hahn. Das ist natürlich für Kirchen, für Bistümer etc. gebaut und da sind ganz viele Bedingungen dran geknüpft. Also es ist ja auch viel Papierkram und Nachweis von jenem und diesem. Und die Konsumwandel AG mit ihren wenigen Mitgliedern hat sich dann entschlossen, den Verwaltungsaufwand, den kriegen wir einfach nicht hin, auch den Nachweis dafür, und hat das runtergescaled und hat gesagt, das kriegen wir doch auf einem Schulniveau mit ähnlicher Akzeptanz hin und es muss nicht unbedingt das ganz große Label sein.
10: Dass Nachhaltigkeit an der Schule nicht nur ein Thema auf dem Papier ist, zeigte sich auch bei einer kleinen Führung durch das Schulgebäude.
12: Es sind viele kleine Punkte, also waren die Fahrradständer, das ist diese Idee mit dem grünen Klassenzimmer, wo geguckt wird, ob die nicht nur viele Pflanzen haben, sondern auch dazu, die sich die richtigen aussuchen oder zu Beziehungen haben. Das ist das Insektenhotel hier und die kleine Garten-AG dort, das ist das Müllsortieren oder unsere Wasserautomaten. Also ganz viele kleine Dinge, die über die letzten Jahre hier in der Schule entstanden und gewachsen sind und die wir eben auf die Weise in die Aufmerksamkeit heben. Also die sind nicht alle dafür erfunden worden, aber sie werden damit gesehen und das ist wichtig.
10: Neben der Urkunde erhielten die Gewinner Messgeräte sowie Unterrichtsmaterialien. Zudem darf sich die Schule über ein Preisgeld in Höhe von 2.500 Euro freuen. Ein Zeichen der Wertschätzung.

0: Schätzung von Landesenergieagentur und Land für das besondere Engagement der Schüler.
1: Hier wird ein wichtiges Thema der Bildung umgesetzt, nämlich die Bildung zur Nachhaltigkeit, zur nachhaltigen Entwicklung. Und ich glaube, das ist eine der wesentlichen Bildungsaufgaben, die wir uns als Gesellschaft und als Land heute stellen müssen. Wir müssen die Einstellung von Jugendlichen dahingehend entwickeln, dass sie mit den Ressourcen, die wir haben, oder mit der Schöpfung, in der wir uns befinden, nachhaltig und auch verantwortungsvoll umgehen.
0: Nach dem Erfolg auf Landesebene dürfen sich die Schüler nun auf die Preisverleihung in Berlin freuen. Ob auch der Bundessieg nach Dessau geht, entschied ein Online-Voting, das bis zum 17. Juni lief.
2: Die Verbraucherzentrale rät. Reisetipps für Urlauber. Das Thema, das zurzeit viele bewegt, ist der Urlaub. Damit Sie ihn entspannt genießen können, sollten Sie sich vorher umfassend informieren. Die Verbraucherzentrale Sachsen-Anhalt ist für Sie in jeder Hinsicht der Ansprechpartner, der Ihnen auch hilft, Ihre Rechte durchzusetzen.
3: Wir haben dieses Jahr für unsere Verbraucher ein besonders schönes Reiserechtspaket geschnürt. Wir beraten da über alle Ansprüche, die man haben könnte, wenn man eine Flugreise unternimmt, eine Busreise, also Fernbusreise und eine Zugreise. Die Rechte hier sind ganz unterschiedlich. Im Sommer haben natürlich viele auch eine Pauschalreise gebucht. Das sind dann die Reisenden, die die meisten Rechte in der Hand haben. Hierzu haben wir Informationen auf unserer Webseite und auch so, die wir Ihnen mitgeben könnten. Wir haben Flyer dazu und für die Einzelfälle natürlich eine umfangreiche Rechtsberatung. Was wir dieses Jahr auch haben, ist ein hübsches Mitgebsel. Das zeige ich mal hier. Das ist Notfallnummern für den Urlaub. Hier kann man drauf notieren, wo das zentrale Auswärtige Amt erreichbar ist, welche zentralen Notrufnummern es gibt. Und die hat man dann zur Hand. Natürlich weiß man die, aber in einem Notfall ist ja meistens so, dass man verschreckt ist und nicht gleich alles dann parat hat, was man sonst eigentlich weiß. Und es ist immer ganz schön, wenn man so hilfsweise die Nummern sich notiert hat. Wir empfehlen darüber hinaus zu prüfen, ob Sie eine Auslandskrankenversicherung haben. Diese ist zu empfehlen, weil man natürlich nie weiß, ob einem da was passiert. Ein umgeknickter Fuß kann ja schon dick werden und eine Entzündung drin sein und Sie können nicht mehr laufen. Dann müssen Sie schon zum Arzt gehen. Ja, und wie die Kosten dann geregelt sind, darüber informieren wir. Dazu haben wir auch Flyer. Und für den Fall, dass schon Kosten entstanden sind, dann wäre es ratsam, in unsere Beratungsstellen von Halle und Magdeburg zu gehen. Dort kann dann eine Tiefenberatung zum Versicherungsrecht geschehen. Das können wir hier vor Ort nicht. Vor Ort ist eben vorrangig die Rechtsberatung zu den Themen.
2: Wie sieht es mit einer Reiserücktrittsversicherung aus?
3: Die ist eingeschränkt zu empfehlen. Wenn ich jetzt nur ins Nachbarland reise und die Reise dauert 5 Tage, rentiert sich das nicht unbedingt. Es gibt Flugreisen und Reisen, wo das im Reisevertrag schon mit beinhaltet ist. Wenn ich die dann habe, kann die nützlich sein, keine Frage. Mir kann ja dann ab einem bestimmten Alter immer mal eine schwerere Krankheit auf die Füße fallen. Oder ich habe vielleicht ein sehr kleines Kind und die haben natürlich ihre Kinderkrankheiten und ich kann mit einer Angina nicht ins Ausland fliehen. Dann ist es auf jeden Fall zu empfehlen.
2: Fliegen ist ein ganz spezielles Thema. Welche Rechte habe ich als Fluggast?
3: Wenn Ihr Flug innerhalb von Europa startet oder die Fluglinie in Europa ihren Sitz hat und Ihr Flug hat ab 3 Stunden Verspätung, stehen Ihnen Entschädigungs- und Ersatzleistungen zu. Das betrifft Flugannullierungen, Flugverspätungen und eben auch Überbuchung. Eine Überbuchung wäre dann gleichzusetzen mit einer Annullierung. Hier gibt es nicht nur Verpflegungsleistungen, die die Passagiere bekommen sollten, sondern das geht hin bis zur Hotelübernachtung, je nachdem, in welchem Land sie tatsächlich festsitzen. Ja, wenn jetzt zum Beispiel die Fluglinie sagt, also die Fälle gab es schon, nö, das Flugzeug ist nur zur Hälfte ausgebucht, wir fliegen nicht, dann kann es sein, dass man in der Karibik mal eine Woche festsitzt. Dann muss aber die Fluglinie das alles ersetzen. Das ist alles in der Fluggastrechteverordnung geregelt. Sollte das europäische Recht nicht anwendbar sein, gibt es aber noch weiter internationale Abkommen, die wir hier im Text liegen haben, wo wir die Ansprüche gerne prüfen für Sie.
2: Wie sieht es aus, wenn ich die Reise gebucht habe, aber nicht das bekomme, was ich eigentlich wollte?
3: Da sprechen Sie das höchst interessante Thema der Reisemängel an. Gibt es natürlich ganz oft. Ein Beispielfall hätte ich da für Sie, den bestimmt jeder schon mal gehört hat oder so ähnlich. Es ist also eine Familie nach Gambia geflogen. Das ist eigentlich ein ganz tolles Ziel. Mitten in Afrika. Gambia ist ein ganz kleines Land, mitten im Senegal. Wunderschöne Natur und die Familie freut sich. Luxushotel gebucht und das war letztendlich auch ein Geheimtipp und die Vorfreude war groß. Und dann aber, der Reiseveranstalter hat, wie sich im Nachhinein herausgestellt hat, das Hotel überbucht und dann schon mal die Buchung der Familie abgeändert. Die Familie kam also in ein Hotel mit geringeren Sternen. Die Familie hat leider nicht gewusst, dass um diese Zeit Ramadan dort gehalten wird und dass da natürlich die Gläubigen dort nur eingeschränkt belastbar sind. Die essen und trinken den ganzen Tag ja da nichts. Und dementsprechend waren natürlich die Angebote, die gebucht wurden, schlechter beziehungsweise überhaupt nicht vorhanden. Das Hotel war so sparsam ausgerichtet, dass der Ehemann wegen des schlechten Essens dort wirklich innerhalb von 10 Tagen 3 Kilo abgenommen hat. Das ist natürlich eigentlich eher dramatisch. Ja, Urlaub ist ja das, wo wir uns ausruhen, wo wir gut essen wollen. Ganz besonders, weil man ein Luxuspaket gebucht hat. Und dann das. Ja, und der Reiseveranstalter, der wurde dann aufgefordert, von der Familie Schadensersatz zu leisten, beziehungsweise den Minderungsbetrag zurückerstatten. Aber die haben nur 10% gezahlt. Hier ist aber die Rechtsprechung durchaus bekannt, dass dort bis zu 50% erstattet werden müssen. Kommt natürlich auf die Einzelheiten drauf an, aber wir beraten dazu und in diesem Fall haben wir auch die Eheleute rechtlich vertreten und die Sache läuft und wir kämpfen für unsere Verbraucher in so einem Fall.
2: Die Verbraucherzentrale Sachsen-Anhalt wünscht Ihnen einen schönen und entspannten Urlaub.
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0: Am Mittwochvormittag ist es wechselnd bewölkt mit Sonne und einem kräftigen böigen Wind aus Nordwesten. Zum Mittag ist es weiterhin bewölkt und windig bei Temperaturen um 22 Grad. Der Abend ist unverändert wolkig mit etwas Sonne. In der Nacht ist es überwiegend stark bewölkt bei Temperaturen um 17 Grad. Der Donnerstag wird stark bewölkt bei Temperaturen um 21 Grad.
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0: Kabelverteilerschränke mit neuem Outfit. Ein Projekt für historische Ansichten in der Innenstadt. Die Wernigeröder Stadtwerke sind mehr als nur ein Dienstleister vor Ort. Sie helfen auch mit ihren Ideen, die Attraktivität der bunten Stadt zu verbessern, diese liebens- und lebenswert zu gestalten. Jeder hat sie schon einmal gesehen. Die unschönen Graffiti-Schmierereien an Trafohäuschen und Umspannstationen. Als Eigentümerin der Objekte sind die Stadtwerke bereits seit 2014 künstlerisch unterwegs, um die Flächen aufzupeppen. So entstanden zahlreiche Hingucker. Die Ideen wurden weiterentwickelt und auch kleinere Objekte wie Verteilerkästen in Angriff genommen. Diese sehen ebenfalls fantastisch aus, aber beinhalteten bisher nicht das Thema Innenstadt. Eine Symbiose mit den historischen Fachwerkbauten soll entstehen, so der Wunsch der Stadtwerke, die diese neue Idee auch in die Tat umsetzten. Um die ersten Ergebnisse der Öffentlichkeit zu präsentieren, trafen sich die Initiatoren an der Breitenstraße, Ecke Johannesstraße.
1: Ja, die Stadtwerke Wernigerode haben ja ganz, ganz viele technische Einrichtungen, die man auch in der Öffentlichkeit sehen kann. Das sind Trafostationen, Gasregeldruckstationen oder eben auch Kabelverteilerschränke, wie in diesem Fall.
2: Die Kabelverteilerschränke sind wichtige technische Anlagen in unserem Versorgungsgebiet, die natürlich überall im Stadtgebiet bei uns auch verteilt sind. Wir haben rund 1000 Kabelverteilerschränke bei uns in Wernigerode. Alleine in der Altstadt sind es um die 90 Schränke. Die sind oftmals versteckt, manche sind auch gut im Stadtgebiet zu sehen und leider auch oft Zielobjekt für Schmierereien und unschöne Graffitis.
3: Das ist schon etwas, was uns lange stört. Um die Stadtwerke hatten die Idee, mit historischen Fotos diese Verteilerkästen A davor zu bewahren, erneut beschmiert zu werden oder, wenn sie beschmiert waren, sie wieder in einen guten Zustand zurückzuversetzen.
2: Aus diesem Anlass ist ein kleines Projekt entstanden, dass wir uns die Kabelverteilerschränke anschauen, gucken im Stadtgebiet, welche können wir gestalten, welche können wir mit historischen Motiven versehen und können wir zur Verschönerung der Stadt halt beitragen.
3: Ich finde die Idee super. Wir haben hier solch ein Beispiel, wo zwei Gebäude, die man als Wernigeröder kennt, jetzt natürlich noch im historischen Kontext zu sehen. Man sieht sozusagen aktuellen Zustand und alten Zustand. Darüber freue ich mich.
4: Ja, das Haus, das wurde zum Zweiten Weltkrieg abgebombt, war zu mindestens 80% abgebombt und es wurde dann nach und nach dann wieder aufgebaut. Heute vor 50 Jahren wurde der letzte Feinschliff gemacht, da wurde das Obergeschoss aufgesetzt und auch der Dachstuhl, genau heute vor 50 Jahren. Und das Haus ist seit 1934 in Familienbesitz.
5: Also ich finde, das passt wunderbar zur Optik der Straße erstmal, zur Stadt selber. Und es ist immer schön, mal so eine alten Ansichten zu sehen, wie sahen die Gebäude von einer gewissen Zeit aus und jetzt. Es ist auch sehr interessant für die Touristen, die hier durch die Stadt laufen, dass sie einfach mal so einen Vergleich haben und nicht nur so einen grauen Kasten, der dann irgendwie vollgeschmiert ist.
3: Und wir rufen die Bürgerinnen und Bürger auf, weitere Standorte zu melden, die Sie im Blick haben, die verschmutzt sind vielleicht, die wir dann auch mit historischen Bildern versehen können. Sie können auch gleich die Bilder mitschicken. Also es ist eine Aktion zum Mitmachen, es ist eine Aktion, die Stadt zu verschönern, vor Schmierereien zu bewahren und es ist eine Aktion, so ein bisschen in die Historie einzutauchen. Ich finde, sie verbindet ganz viel miteinander und deswegen bin ich begeistert.
2: Wir haben jetzt bereits zwei Schränke als Pilotprojekte umgesetzt. Einen findet man hier am Hotel Tanne. Der zweite ist an der Gravierbar schon umgesetzt worden. Und sie zeigen, wie wir das uns zukünftig vorstellen. Also wir haben vor, 10 weitere Schränke gestalterisch umzusetzen.
0: Mit alten Darstellungen könnte so ein Bilderbuch der Geschichte entstehen. Und das direkt an den historischen Orten. Für die Gestaltung der zahlreich beschmierten Kabelverteilerkästen suchen die Stadtwerke noch gute Ideen. Schicken Sie unter aktion@stadtwerkewernigerode.de eine Mail mit der Nummer des Verteilerkastens, äußern Sie Ihre Vorstellung und fügen Sie vielleicht sogar ein Bild hinzu. Oder Sie besuchen einfach die Kundenzentren der Stadtwerke. Tragen auch Sie dazu bei, dass Ihre Wernigeröder Innenstadt noch schöner und attraktiver wird.

0: Sommer oder Hölle. Tag der offenen Tür einer Selbsthilfegruppe für Epilepsie.
1: Heiße Temperaturen, wie wir sie gerade erleben, mögen zwar zum abendlichen Grillen und entspannten Nachmittagen im Freibad einladen, aber für viele Bevölkerungsgruppen ist derartiges Wetter eher Belastung als Segen. Dazu gehören unter anderem Menschen mit einer Epilepsieerkrankung, für die die extreme Sommerhitze mit großen Anstrengungen verbunden ist. Das und noch viele weitere Erfahrungen aus der Realität von Epilepsieerkrankten sollten am Mittwoch Gesprächsthema sein, zum Tag der offenen Tür des Vereins für Epilepsiekranke und deren Angehörige. Einmal im Jahr öffnet die Selbsthilfegruppe ihre Türen, um Außenstehenden die Möglichkeit zu bieten, sich zu dem Thema zu sensibilisieren und stellt die Hilfsangebote vor, an denen betroffene Personen hier regelmäßig teilhaben. Viele Epilepsiekranke sind Frührentner aufgrund ihres Gesundheitszustands, weshalb ein wichtiges Angebot des Vereins der sogenannte Rentnerklatsch ist, wo gemeinsam gefrühstückt und untereinander ausgetauscht wird. Weiterhin veranstaltet der Verein regelmäßige Gruppensitzungen,
2: wo dann unser Wohlbefinden besprochen wird und was wir in dieser Woche erlebt haben und ob es jetzt positiv war oder negativ war. Man kriegt Zuspruch und auch bei der Antragstellung, egal ob es Schwerbehinderung ist oder ob es Pflegeantrag ist, wird gemeinsam durchgesprochen, um da für jeden Hilfe anzubieten.
1: Diese gestaltet sich bei jeder betroffenen Person anders, denn es gibt viele verschiedene Arten der Epilepsie, die sich auf unterschiedlichste Weise auf den Alltag der PatientInnen auswirken und demnach alle anders behandelt werden müssen. Hier hilft der Verein dabei, an den richtigen Arzt zu vermitteln, sodass die Epilepsiekranken entsprechend ihren individuellen Beschwerden die nötige Unterstützung erhalten.
2: Egal, ob das eine Tiefensensibilisierung ist oder ob das mit Medikamenten gemacht wird oder ob das mit Operationen gemacht wird. Also hier können wir in vielen, vielen Situationen aufklären.
1: Aufklärung ist allgemein ein wichtiger Aspekt der Vereinsarbeit, denn Epilepsie ist eine Krankheit, die nach wie vor mit zahlreichen Missverständnissen und Vorurteilen behaftet ist. Diesen Vorbehalten hofft der Verein entgegenzuwirken, sodass das typische Bild, das mit Epilepsieerkrankten assoziiert wird, aus den Köpfen der Leute verschwindet.
2: Die Vorstellungen als Epilepsiekranker ist halt der, wenn man umfällt und um sich schlägt, dass man geistig krank ist. Das ist es aber nicht. Man ist nicht geistig krank, sondern nur, weil der Kopf in dem Moment Fehlinformationen aussendet, was für das Gehirn einfach zu viel ist. Ich kann dann einfach bloß sagen, das Gehirn schaltet in dem Moment ab und sortiert sich neu.
1: Die richtige Hilfe ist jedoch nur möglich, wenn betroffene Personen von selbst an den Verein herantreten und Kontakt mit der Selbsthilfegruppe aufnehmen. Gerne kann man sich den 14-tägigen Gruppentreffen anschließen oder einfach zu den regulären Sprechzeiten vorbeischauen. Genauere Informationen zum Kontakt und den Öffnungszeiten können auf der Website des Vereins gefunden werden.
2: Und hier findet man eben, wie eine kleine Familie kann man sich hier zusammentreffen. 2 Stunden und dann ist natürlich für einen Epilepsiekranken schon für einige das Ziel erreicht.
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Am Mittwochvormittag ist es wechselnd bewölkt mit Sonne und einem kräftigen böigen Wind aus Nordwesten. Zum Mittag ist es weiterhin bewölkt und windig bei Temperaturen um 22 Grad. Der Abend ist unverändert wolkig mit etwas Sonne. In der Nacht ist es überwiegend stark bewölkt.

0: bewölkt bei Temperaturen um 17 Grad. Der Donnerstag wird stark bewölkt bei Temperaturen um 21 Grad.
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0: In Bernburg haben sich am Freitagvormittag unbekannte Täter in der Hohen Straße Zugang zu einem Innenhof eines Mehrfamilienhauses verschafft und gleich mehrere E-Fahrräder gestohlen. In der Nacht von Freitag auf Samstag sowie im Laufe des Samstags wurden im Stadtgebiet weitere E-Fahrräder gestohlen. Die Fahrräder waren mit Seilschlössern an Fahrradständern oder Fahrradstangen gesichert. Die Polizei ermittelt wegen besonders schwerem Diebstahl. Zwischen Grönau und Peißen bei Bernburg hat am frühen Samstagmorgen ein Getreidefeld gebrannt. Nach Angaben der Polizei wurde gegen 3.15 Uhr gleich drei voneinander getrennte Brandstellen entdeckt. Die Feuerwehr geht nach ersten Erkenntnissen nicht von einer Selbstentzündung aus, da der Brandverlauf dagegen spricht. Der Sachschaden liegt bei rund 500 Euro. Die Polizei hat die Ermittlungen aufgenommen. Die Untersuchung des Brandortes soll Anfang der Woche erfolgen. Am Samstag führten Beamten des Polizeirevier Harz Verkehrskontrollen durch. Gegen 16.15 Uhr kontrollierten die Beamten am Ortseingang Asmusstedt einen Fahrradfahrer, der gerade aus Richtung Badeborn gefahren kam. Bei dem 42-jährigen Mann aus Badeborn stellten die Beamten Atemalkoholgeruch fest. Bei einem freiwillig durchgeführten Atemalkoholtest wurde ein Wert von 2,3 Promille ermittelt. Die Beamten leiteten daraufhin gegen den Mann ein Strafverfahren wegen Trunkenheit im Verkehr ein, ließen ihn im Harz-Klinikum Wernigerode eine Blutprobe entnehmen und untersagten ihm die Weiterfahrt. In Thale hat ein 23-jähriger Autofahrer am Freitagabend einen Unfall verursacht und ist anschließend vom Unfallort geflüchtet. Nach Angaben der Polizei kam der Mann mit seinem Wagen in der Linkskurve von der Fahrbahn ab, prallte gegen eine Natursteinmauer und wurde anschließend in eine Böschung geschleudert. Es entstand ein Sachschaden von rund 5.000 Euro. Die Beamten trafen den Fahrer später an seiner Wohnanschrift an. Da der Verdacht bestand, dass er unter Alkoholeinfluss stand, wurde eine Blutprobe angeordnet. Dabei soll der 23-Jährige Widerstand gegen die Einsatzkräfte geleistet haben. Verletzt wurde niemand. Die Polizei ermittelt unter anderem wegen Straßenverkehrsgefährdung, Unfallflucht und Widerstands gegen die Vollstreckungsbeamten. In Bernburg ist am frühen Sonntagmorgen ein geparkter Citroën in Brand geraten. Die Feuerwehr löschte das Feuer. Nach ersten Erkenntnissen soll sich kurz vor Ausbruch des Feuers eine maskierte Person an dem Fahrzeug aufgehalten haben. Am Brandort sicherte die Polizei mögliche Beweismittel und leitete ein Ermittlungsverfahren wegen Brandstiftung ein. Der entstandene Sachschaden wird auf rund 4.000 Euro geschätzt. Die Polizei bittet Zeugen, die Hinweise zum Vorfall geben können, sich zu melden.
3: Den roten Faden finden. Lindenblütenfest in Halle.
4: Alle zwei Jahre begeben sich die frankischen Stiftungen der Stadt Halle auf Zeitreise und lockten auch diesmal wieder mit einem vielfältigen Angebot zum historischen Lindenblütenfest, das sich am vergangenen Wochenende erneut in den Stiftungsgassen abspielte. Beim diesjährigen Themenjahr drehte sich alles um das Konzept der Orientierung und darum, den richtigen Weg für sich selbst zu finden. Passenderweise gab man dem diesjährigen Event das Motto, den roten Faden finden, welches überall auf dem Gelände auf verschiedenste Weise gefunden werden konnte.
5: Es gibt sehr viele Stände, die sich wirklich damit beschäftigen, etwas mit Rot zu machen. Beim Papierschöpfenstand wird Papier geschöpft, um zu gucken, ob man handwerklich begabt ist. Es gibt so Poster hier mit verschiedenen Zitaten von berühmten Personen, die über seinen Weg finden und den roten Faden genommen wird. Über das Historische gibt es viele mittelalterliche Spiele, zum Beispiel den Sterngreifer, wo man mit einer Leiter versuchen muss, eine Glocke zu erreichen. Das ist auch etwas über Wegfinden. Man muss halt versuchen, den Weg zu beschreiten, den einem gegeben wurde.
4: Rund 80 thematische Mitmachangebote dieser Art waren am Wochenende über das gesamte Areal verteilt, allesamt in Anlehnung an das Thema der Orientierung auf den verschiedensten Ebenen und Situationen. Bildlich gestaltet wurde das Ganze durch wiederkehrende Symbole wie Kompass, Karte, Leuchtturm und Co., die teilweise auch selbst gebastelt werden konnten, sowie eine Vielzahl an anderen Kreativangeboten für Groß und Klein. Wortwörtlich den richtigen Weg galt es im Labyrinth zu finden. Und wer genug davon hatte, die eigenen grauen Zellen anzustrengen, der erfreute sich an den barocken Schaustellern, die

ihre Stände in den Gassen verteilt hatten und dort zum Beispiel mit Hilfe von Hexenkunst scheinbar Kupfermünzen in Gold verwandelten. Zwar ohne Magie, aber nicht weniger beeindruckend war die Vielfalt an Handwerk wie Glasbläserei, Bildhauerei oder die Arbeit am Webstuhl, die ebenfalls an diesem Wochenende bestaunt werden konnte und natürlich auch zum Verkauf stand. Selbstverständlich wurde außerdem für das leibliche Wohl gesorgt und begleitet von theatralischer und musikalischer Unterhaltung auf zwei Bühnen ließ man sich das kulinarische Angebot besonders gut schmecken.

0: Übrigens könnten an diesem Wochenende alle Ausstellungen der Frankischen Stiftungen kostenlos besucht und an Führungen teilgenommen werden. In den Abendstunden folgte auf den jeweiligen Bühnen eine Session aller KünstlerInnen und mit einer imposanten Lichtshow ließ man das Spektakel schließlich ausklingen. Dann galt es noch einmal, den richtigen Weg zu finden, diesmal allerdings den vertrauten Weg nach Hause.
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0: Herren, wir befinden uns hier auf einer Insel mit zwei Bergen und dem Eisenbahnverkehr. Den Namen der Insel verschweigen wir aus Gründen der Diskretion. König Alfons, der Viertelverzwölfte, steht kurz davor, die wichtigste Entscheidung seiner politischen Karriere zu treffen. Ach, da ist ja auch schon der König. Und wenig anders zu erwarten, er telefoniert. Links von mir sehen Sie Frau Waas, die das tut, was sie am besten kann. Sie schläft. Im Hintergrund der königlichen Keminate erkennen Sie zwei Türen. Hinter der einen Tür wird gleich der Inselfotograf Herr Ärmel die Bühne betreten. Die andere Tür dient Lukas, dem Lokomotivführer, als Entree. Meine Damen und Herren, ich wünsche Ihnen viel Vergnügen. Hier ist unsere Majestät, der König.
1: Ja, hier ist der Dings, der König. Ja, ich sollte zurückrufen. Worum geht's? Ah, Klimadings. Klimaschutz. Klimaschutz. Das ist schwierig. Muss ich drüber nachdenken. Klimaschutz. Klimaschutz. Also gut, krempeln wir sie hoch, die Ärmel.
2: Jawohl, hier bin ich.
1: Der Herr Ärmel, Sie kommen wie gerufen. Wir sollen was tun für den Klimaschutz. Hier, Befehl von der Dings, von der Leyen, von der EU.
2: Ich wusste gar nicht, dass wir zur EU gehören. Ich hätte immer gedacht, wir liegen außerhalb jeglicher Hoheitsgewässer. Eure Majestät wissen offensichtlich mehr als ich.
1: Eben, darum bin ich ja auch der Dings hier, der König, und Sie nur der, Dings. Jedenfalls, wir sollen was tun für den Klimaschutz. Wir könnten zum Beispiel beim Müll anfangen. Hier, kein Plastik mehr ins Meer.
2: Ha, ich dachte immer, Meere aus Plastik seien völlig normal.
1: Was?
3: Ja, bitte.
1: Ja, also wir können natürlich auch das Müllproblem auf später verschieben und erstmal mit einem anderen Thema anfangen.
2: Weniger Fleischverzehr. Da würde euer Hochwohlgeboren kein Zacken aus der Krone fallen.
3: Verkehrswende.
1: Verkehrswende?
3: Ja.
2: Wir tun etwas gegen den Individualverkehr.
3: Der Individualverkehr ist schlecht. Seht, er ist schlecht. Das steht doch schon in der Bibel. Ich glaube bei Lukas.
4: Bin schon da. Ging leider nicht schneller. Blöde Geschwindigkeitsbegrenzung.
1: Geschwindigkeitsbegrenzung ist aber ein gutes Mittel für den Klimaschutz.
2: Ebenso wie die Reduzierung des Individualverkehrs.
3: Aber der Individualverkehr ist doch unbedingt zu reduzieren.
1: Also kann es sein, dass wir mit dem Individualverkehr, was können wir denn damit erreichen?
2: Also, ich würde ja einmal vorschlagen, dass vielleicht Lukas, dessen Emma ja eine ganz schöne Dreckschleuder ist, ja wohl etwas ändern muss. Also aktuell, das ist doch ein Skandal, produziert ein Viertel unserer Bevölkerung 98% des CO2-Ausstoßes.
1: Die Lokomotive muss weg.
4: Was?
3: Ja, bitte?
2: Lukas könnte wenigstens eine Fahrgemeinschaft bilden.
4: Ja, würde ich ja gerne. Aber ich habe doch ganz andere Arbeitszeiten als ihr. Außerdem ist in der Emma sowieso kaum noch Platz. Das Führerhaus ist spitz auf Knopf ausgemessen. Und überhaupt fahrt ihr ja sowieso nie Zug. Ihr fahrt ja alle überhaupt nicht.
3: Da hat er recht. Wir drei fahren nie Zug. Aber um den Individualverkehr zu reduzieren, müssten mehr Leute Zug fahren. Sollen wir jetzt auf Zuwanderung setzen?
2: Das macht aber wieder mehr Müll. Es sei denn, es kämen sehr kleine Menschen. mit sehr kleinen Ansprüchen. Und auch nur ganz wenige. Vielleicht einer.
1: Vielleicht muss man einfach mal ganz neue Wege hier, Dings, denken.
3: Man muss aber auch an die Wirtschaft denken, an die Lokale.
2: Und man darf die Insel nicht verschandeln. Sie ist so fotogen.
4: Man muss vor allem Arbeitsplätze erhalten. Vor allen Dingen meinen.
1: Aber diese Lokomotive ist eine totale Drecksschleuder. Hier, Dings, Pop-Up-Draisinen. Dann können wir wenigstens das Schienennetz weiter nutzen.
4: Hm? Ihr könnt doch nicht einfach die Bahn zerschlagen. Also, wenn ich die Emma nicht mehr fahren darf, dann streike ich.
2: Nun, das wäre ein Anfang.
1: Aber die Wissenschaft hat festgestellt, dass der Meeresspiegel in den letzten Jahrzehnten dramatisch angestiegen ist. Lummerland droht der Untergang.
2: Dann müssen wir eben lernen, unter Wasser, also unter Folie, zu atmen.
4: Ich kann Emma zu einem Unterseeboot machen.
2: Und ich besorge mir eine Unterwasserkamera.
3: Ich gehe mit meinem Laden auf Tauchstation und stelle das Sortiment komplett um.
1: Liebe Untertanen, es könnte doch ganz einfach sein. Alles, was wir tun müssen, ist diese alte, stinkige Dampflok stilllegen. Hier gehen doch sowieso fast alle zu Fuß.
4: Minderheiten müssen aber geschützt werden.
1: Wir müssen aber jetzt etwas tun. Sonst kommt jede Hilfe zu spät.
4: Ach, zu spät, ja. Das kenne ich.
2: Und wenn wir erst einmal nur den Ausbau des Individualverkehrs einschränken.
4: Ja. Wir beschließen, die Anzahl der Lokomotiven auf Lummerland bis zum Jahr 2050 auf unter 2 zu halten.
3: Okay, und dann anschließend beginnen wir mit dem Rückbau des Schienennetzes innerhalb weniger Dekaden.
1: Hier, E-Dings, E-Fool, ich wieder Totalausfall, nix Wissing. E-Fuel, das war's.
3: Ja, bitte?
1: Aber vielleicht kann man sich hier, Dings, die guten Ideen auch nicht einfach so aus dem Ärmel schütteln.
4: Och, ich probier's mal.
2: Was?
3: Ja, bitte?
1: Das ist das Dings hier, das Michael. Nee, Ende.

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0: Am Mittwochvormittag ist es wechselnd bewölkt mit Sonne und einem kräftigen böigen Wind aus Nordwesten. Zu Mittag ist es weiterhin bewölkt und windig bei Temperaturen um 22 Grad. Der Abend ist unverändert wolkig mit etwas Sonne. In der Nacht ist es überwiegend stark bewölkt bei Temperaturen um 17 Grad. Der Donnerstag wird stark bewölkt bei Temperaturen um 21 Grad.
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2: Ministerpräsident zu Besuch bei der Firma Bayer.
3: Die Firma Bayer erreichte einen monumentalen Meilenstein. Der am 25. Oktober 1991 errichtete Standort in Bitterfeld produzierte am Montag, dem 15. Juli 2026, im Beisein von Vorstandsvorsitzenden der Bayer AG, Bill Anderson, und dem Ministerpräsident des Landes Sachsen-Anhalt, Sven Schulze, seine 168-milliardenste Tablette. Bei der gesamten Menge an Aspirin hat theoretisch jeder Mensch auf der Welt mindestens einmal eine Schachtel mit Tabletten von uns in der Hand gehalten, bemerkte die dreijährige Chefin Dr. Andrea Heim. Diese Zahlen wurden aber nicht durch bloßes Stagnieren erreicht, denn die Firma passte sich im Laufe der 34 Jahre Bestehen immer wieder an den Markt sowie den Bedürfnissen der Kunden an.
4: Ich würde sagen, wir haben wahrscheinlich die größte Veränderung durchgemacht, die Bayer Bitterfeld in diesen mehr als 30 Jahren ihres Bestehens genommen hat. Der Standort wurde mal gegründet mit dem Ziel, sehr, sehr große Volumen zu produzieren, also sehr große Chargen. Und das ist das, was der Markt schon lange nicht mehr möchte. Unsere Kunden möchten gern mit kleinen Chargen in hoher Frequenz beliefert werden. Und unsere Aufstellung, die Art, wie wir gearbeitet haben, hat dazu nicht mehr gepasst. Stellen Sie sich vor, in der pharmazeutischen Produktion war es immer üblich, die Herstellung der Tablettenmischungen und das Herstellen der Tabletten und das Verpacken der Tabletten voneinander zu trennen. Und wir haben eine Transformation durchgemacht, in der wir uns stattdessen entlang der Produktproduktionslinie aufgestellt haben. Das heißt, ein Produktionsteam macht jetzt seine eigene Mischung, macht daraus Tabletten und verpackt diese dann. Und bei der Gelegenheit haben wir halt geschaut, wie können wir möglichst kleinere Chargen produzieren, ohne dass die hinterher mehr kosten.
3: Alleine der Standort in Bitterfeld beschäftigt momentan 470 Mitarbeiter und 25 Azubis. Wenn das kein Zeichen von Zukunft ist, dann vielleicht die Erweiterung der produzierten Produkte? Denn der Standort in Bitterfeld erweitert auch hier sein Portfolio. Und Dr. Andrea Heim nannte uns dazu eindrucksvolle Nummern.
4: Also Bayer Bitterfeld fluktuiert zwischen 400 und 500 Mitarbeitern ungefähr in den letzten 10 Jahren. Im Moment sind es 470 Mitarbeiter. Das inkludiert 25 Azubis, verteilt über die 3 Ausbildungsjahre. Und die Fluktuation kommt immer dadurch zustande, wie die Bedarfe so aussehen. Also und wie die Verkäufe auch aussehen. Wir haben uns darum beworben, neue Produkte nach Bitterfeld zu bringen und haben seit September im letzten Jahr jetzt auch Renny im Portfolio und erwarten da noch weit, dass wir noch weitere Artikel, also Renny-Produkt für andere Länder in unser Portfolio aufnehmen können, mit der Chance auf 20 Millionen Fallschachteln zusätzlich zu unserem jetzigen Volumen.
3: Doch nicht nur die Entwicklung des Bitterfelder Standortes sieht gut aus. Denn der Eindruck des Ministerpräsidenten Sven Schulze fällt auch positiv aus. Mit seinem Ziel, Sachsen-Anhalt zu einem größeren Pharma-Standort zu machen, ist die Erfolgsgeschichte der Produktionsstätte im Chemiepark Bivo

0: Ein glänzendes Beispiel.
1: Ich habe ja vor kurzem angekündigt, dass ich Sachsen-Anhalt weiter ausbauen möchte zu einem noch größeren Pharma-Standort. Und da zählt Bayer dazu. Und der Vorstand hat mir heute auch nochmal gesagt, dass er hier in Bitterfeld, in Sachsen-Anhalt, auf Menschen trifft, auch auf Verantwortliche in der Politik trifft, die schnell auch Lösungen mit umsetzen. Mir geht es darum, dass wir in der Zukunft noch mehr auch Standorte wie hier Bayer in Bitterfeld haben. Wir sind schon gut im Land. Und es gab halt eine sehr gute Rückmeldung auch zu unserer gemeinsamen Zusammenarbeit.
0: 168 Milliarden produzierte Aspirintabletten, Millioneninvestitionen und neue Produkte am Standort. Bayer Bitterfeld blickt auf eine beeindruckende Entwicklung zurück. Gleichzeitig zeigt der jüngste Meilenstein, dass die Erfolgsgeschichte noch lange nicht zu Ende geschrieben ist. Mit modernisierten Anlagen, optimierten Prozessen und weiteren Wachstumsperspektiven bleibt der Standort ein wichtiger Motor für die Pharmaindustrie in Sachsen-Anhalt.
2: Lempe feiert Geburtstag. Vorstellung der Kernschießmaschine.
3: Auch große Jungs spielen noch gerne im Sandkasten, allerdings auf höchstem technologischen Niveau, wie man sich hier auf der Jubiläumsfeier zum 30. Geburtstag der Firma Lempe Mössner Sinto überzeugen konnte. Denn die Geschäftsleitung nutzte das Jubiläum, um eine neue Maschine vorzustellen, die man hier entwickelte und die die absolute Weltspitze darstellt. Das Unternehmen, seit 1996 am Standort in Meizendorf, gehört mittlerweile zu den wichtigsten Herstellern von sogenannten Kernschießmaschinen. Im Jahr 2022 durften wir uns so eine Maschine schon einmal ansehen und erklären lassen.
4: Ich kann das einfach mal ganz einfach erklären. Eine Kernschießmaschine wird dazu benötigt, um in einem Gussteil den Hohlraum zu erzeugen. Also wir nehmen mal ein ganz einfaches Beispiel, wir nehmen den Wasserhahn. Der Wasserhahn wird gegossen, die äußere Form, das ist die Form, und der Hohlraum, den bildet der Kern. Nach dem Gießprozess wird der Kern entfernt und dann haben wir im Prinzip das fertige Gussteil, was dann noch entbearbeitet wird, beim Wasserhahn verchromt wird. Aber um diesen Hohlraum zu erzeugen, braucht man diesen Kern. Für jedes Gussteil braucht man einen neuen Kern und deshalb brauchen wir auch eine Kernschießmaschine.
3: Die Technologie dahinter ist so alt wie das Gießen selbst, also etwa 7000 Jahre, als der Mensch begann, Bronze herzustellen. Der Kern, um den es dabei geht, ist eine verlorene Form und wird aus Sand hergestellt. Und so sehen solche Kerne aus, hier für das komplizierte Innenleben einer Pumpe. Und je besser dieser Kern die gewünschte Form abbildet, umso weniger Nacharbeit ist später erforderlich, weshalb der Herstellung maßhaltiger Kerne eine besondere Funktion zukommt. Dieser hier bildet zum Beispiel das Innere eines großen V-Dieselmotors ab. Nun unterscheidet man zwischen Kernschießmaschinen und 3D-Druckern, die Kerne herstellen, die aufgrund der Möglichkeiten dieser digitalen 3D-Technologie noch kompliziertere Formen zulassen.
5: Das können Sie sich so ähnlich vorstellen. Die Daten werden aus dem CAD-System direkt an die Maschine gegeben und Sie können dort, wie gesagt, geometrisch freie Formen in Sand herstellen. Sie haben eine Aufträgerschicht und Sie haben ein Tintensystem, welches letztlich diesen Binder, diese Chemie auf den Sand bringt.
3: Ja, und damit wären wir wieder beim Sandkasten, denn die Kerne werden aus ganz feinem Sand hergestellt, verborgen hinter dem Schutzgehäuse für den Arbeitsschutz, wenngleich nach der symbolischen Inbetriebnahme der Druckkopf wieder über den Sandkasten rauscht.
5: Unser Produkt ist 4-mal schneller als das, was am Markt verfügbar ist. Wettbewerbsmaschinen oder Wettbewerbsdrucker brauchen für die Herstellung dieser Sandkerne zwischen 12 und 16 Stunden. Und wir sind mit ca. 2,5 Stunden unterwegs.
3: Das ist ein technologischer Vorsprung, weshalb sich das Unternehmen nicht so gern in die Karten gucken lässt. Schließlich sollen Gießereiunternehmen diesen 3D-Drucker kaufen und nicht die Chinesen nachbauen. Denn in diesem 3D-Drucker für Sand steckt eine mehrjährige Entwicklungsarbeit, mit dem das Unternehmen in gewisser Weise auch für sich Neuland betritt.
5: Wir arbeiten dicht mit der Uni Stendal und

0: die Magdeburg zusammen. Wir haben, da wir eine relativ hohe Ausbildungsquote haben von etwas über 10% aus Auszubildende als auch duale Studenten. Aber ansonsten ist die Maschine, der Drucker, eine hundertprozentige Eigenentwicklung aus unserem Haus. Das heißt, das Know-how steckt in der Firma Lempe und nirgendwo außerhalb.
1: Und so bekommt eine Jahrtausende alte Technologie eine neue Qualität, entwickelt und produziert in Sachsen-Anhalt und exportiert in alle Länder auf der Welt, die komplizierte Gussteile herstellen möchten.
2: Landessieg für das Liborius-Gymnasium.
3: Eine ganz besondere Auszeichnung haben die Schüler des Liborius-Gymnasiums in Dessau am 16. Juni erhalten. Die Schule wurde vom Bildungsstaatssekretär Jürgen Böhm sowie dem Geschäftsführer der Landesenergieagentur Marco Mühlstein besucht und mit dem ersten Platz des Energiesparmeisterwettbewerbs in Sachsen-Anhalt geehrt.
4: Der Wettbewerb zeigt erstmal, wie engagiert unsere Schülerinnen und Schüler sind, welche Ideen sie mitbringen und wie sie versuchen, letztendlich ihre naturwissenschaftlichen Kenntnisse und Wissen anzuwenden. Und ja, deswegen ist das ein sehr wichtiger Wettbewerb. Und dass das Liborius-Gymnasium hier den ersten Preis in Sachsen-Anhalt erreicht, zeigt auch, mit wie viel Inhalt und mit wie viel Engagement es umgesetzt wird.
3: Für Sachsen-Anhalt hat Bildungsminister Jan Riedel die Schirmherrschaft über den Wettbewerb übernommen. Die Landesenergieagentur Sachsen-Anhalt unterstützt die Aktion bereits seit 12 Jahren im Rahmen einer Patenschaft. Bundesweit haben sich insgesamt knapp 450 Schulen für den Wettbewerb beworben.
5: Das ist erstmal eine Riesenehre. Und ich finde es schön, dass wir für etwas ausgezeichnet werden, was eigentlich im Grundkonzept unserer Schule ist. Da geht es letztlich um Bewahrung der Schöpfung, um Sicherung unserer Ressourcen hier auf diesem Planeten. Und zugleich ist es natürlich verbunden mit unserem Namenspatron, dem Heiligen Liborius. Und das finde ich eine schöne Sache. Das ist einfach, es passt und ich freue mich sehr, sehr.
3: Das Liborius-Gymnasium in Trägerschaft der Edith-Stein-Schulstiftung des Bistums Magdeburg überzeugte die Jury vor allem durch Eigeninitiative und ein kontinuierliches Engagement im Klimaschutz. In der selbst initiierten Konsumwandel AG entwickelten die Schüler sogar ein eigenes Nachhaltigkeitslabel, den grünen Pfau.
5: Es gibt also von Kirchenseite aus ein Nachhaltigkeitslabel, das heißt der grüne Hahn. Das ist natürlich für Kirchen, für Bistümer etc. gebaut und da sind ganz viele Bedingungen dran geknüpft. Also es ist ja auch viel Papierkram und Nachweis von jenem und diesem. Und die Konsumwandel AG mit ihren wenigen Mitgliedern hat sich dann entschlossen, den Verwaltungsaufwand, den kriegen wir einfach nicht hin, auch den Nachweis dafür, und hat das runtergescaled und hat gesagt, das kriegen wir doch auf einem Schulniveau mit ähnlicher Akzeptanz hin und es muss nicht unbedingt das ganz große Label sein.
3: Dass Nachhaltigkeit an der Schule nicht nur ein Thema auf dem Papier ist, zeigte sich auch bei einer kleinen Führung durch das Schulgebäude.
5: Es sind viele kleine Punkte, also waren die Fahrradständer, das ist diese Idee mit dem grünen Klassenzimmer, wo geguckt wird, ob die nicht nur viele Pflanzen haben, sondern auch dazu, die sich die richtigen aussuchen oder zu Beziehungen haben. Das ist das Insektenhotel hier und die kleine Garten-AG dort, das ist das Müllsortieren oder unsere Wasserautomaten. Also ganz viele kleine Dinge, die über die letzten Jahre hier in der Schule entstanden und gewachsen sind und die wir eben auf die Weise in die Aufmerksamkeit heben. Also die sind nicht alle dafür erfunden worden, aber sie werden damit gesehen und das ist wichtig.
3: Neben der Urkunde erhielten die Gewinner Messgeräte sowie Unterrichtsmaterialien. Zudem darf sich die Schule über ein Preisgeld in Höhe von 2.500 Euro freuen. Ein Zeichen der Wertschätzung von Landesenergieagentur und Land für das besondere Engagement der Schüler.
4: Hier wird ein wichtiges Thema der Bildung umgesetzt, nämlich die Bildung zur Nachhaltigkeit, zur nachhaltigen Entwicklung. Und ich glaube, das ist eine der wesentlichen Bildungsaufgaben, die wir uns als Gesellschaft und als Land heute stellen müssen. Wir müssen die Einstellung von Jugendlichen dahingehend entwickeln, dass sie mit den Ressourcen, die wir haben oder mit der Schöpfung, in der wir uns befinden, nachhaltig und auch verantwortungsvoll umgehen.
3: Nach dem Erfolg auf Landesebene dürfen sich die Schüler nun auf die Preisverleihung in Berlin freuen. Ob auch der Bundessieg nach Dessau geht, entschied ein Online-Voting, das bis zum 17. Juni lief.
6: Die Verbraucherzentrale rät. Reisetipps für Urlauber. Das Thema, das zurzeit viele bewegt, ist der Urlaub. Damit Sie ihn entspannt genießen können, sollten Sie sich vorher umfassend informieren. Die Verbraucherzentrale Sachsen-Anhalt ist für Sie in jeder Hinsicht der Ansprechpartner, der Ihnen auch hilft, Ihre Rechte durchzusetzen.
7: Wir haben dieses Jahr für unsere Verbraucher ein besonders schönes Reiserechtspaket geschnürt. Wir beraten da über alle Ansprüche, die man haben könnte, wenn man eine Flugreise unternimmt, eine Busreise, also Fernbusreise und eine Zugreise. Die Rechte hier sind ganz unterschiedlich. Im Sommer haben natürlich viele auch eine Pauschalreise gebucht. Das sind dann die Reisenden, die die meisten Rechte in der Hand haben. Hierzu haben wir Informationen auf unserer Webseite und auch so, die wir Ihnen mitgeben könnten. Wir haben Flyer dazu und für die Einzelfälle natürlich eine umfangreiche Rechtsberatung. Was wir dieses Jahr auch haben, ist ein hübsches Mitgebsel. Das zeige ich mal hier. Das ist Notfallnummern für den Urlaub. Hier kann man drauf notieren, wo das zentrale Auswärtige Amt erreichbar ist, welche zentralen Notrufnummern es gibt. Und die hat man dann zur Hand. Natürlich weiß man die, aber in einem Notfall ist ja meistens so, dass man verschreckt ist und nicht gleich alles dann parat hat, was man sonst eigentlich weiß. Und es ist immer ganz schön, wenn man so hilfsweise die Nummern sich notiert hat. Wir empfehlen darüber hinaus zu prüfen, ob Sie eine Auslandskrankenversicherung haben. Diese ist zu empfehlen, weil man natürlich nie weiß, ob einem da was passiert. Ein umgeknickter Fuß kann ja schon dick werden und eine Entzündung drin sein und Sie können nicht mehr laufen. Dann müssen Sie schon zum Arzt gehen. Ja, und wie die Kosten dann geregelt sind, darüber informieren wir. Dazu haben wir auch Flyer. Und für den Fall, dass schon Kosten entstanden sind, dann wäre es ratsam, in unsere Beratungsstellen von Halle und Magdeburg zu gehen. Dort kann dann eine Tiefenberatung zum Versicherungsrecht geschehen. Das können wir hier vor Ort nicht. Vor Ort ist eben vorrangig die Rechtsberatung zu den Themen.
6: Wie sieht es mit einer Reiserücktrittsversicherung aus?
7: Die ist eingeschränkt zu empfehlen. Wenn ich jetzt nur ins Nachbarland reise und die Reise dauert 5 Tage, rentiert sich das nicht unbedingt. Es gibt Flugreisen und Reisen, wo das im Reisevertrag schon mit beinhaltet ist. Wenn ich die dann habe, kann die nützlich sein, keine Frage. Mir kann ja dann ab einem bestimmten Alter immer mal eine schwerere Krankheit auf die Füße fallen. Oder ich habe vielleicht ein sehr kleines Kind und die haben natürlich ihre Kinderkrankheiten und ich kann mit einer Angina nicht ins Ausland fliegen. Dann ist es auf jeden Fall zu empfehlen.
6: Fliegen ist ein ganz spezielles Thema. Welche Rechte habe ich als Fluggast?
7: Wenn Ihr Flug innerhalb von Europa startet oder die Fluglinie in Europa ihren Sitz hat und Ihr Flug hat ab 3 Stunden Verspätung, stehen Ihnen Entschädigungs- und Ersatzleistungen zu. Das betrifft Flugannullierungen, Flugverspätungen und eben auch Überbuchung. Eine Überbuchung wäre dann gleichzusetzen mit einer Annullierung. Hier gibt es nicht nur Verpflegungsleistungen, die die Passagiere bekommen sollten, sondern das geht hin bis zur Hotelübernachtung, je nachdem, in welchem Land sie tatsächlich festsitzen. Ja, wenn jetzt zum Beispiel die Fluglinie sagt, also die Fälle gab es schon, nö, das Flugzeug ist nur zur Hälfte ausgebucht, wir fliegen nicht, dann kann das sein, dass man in der Karibik mal eine Woche festsitzt. Dann muss aber die Fluglinie das alles ersetzen. Das ist alles in der Fluggastrechteverordnung geregelt. Sollte das europäische Recht nicht anwendbar sein, gibt es aber noch weiter internationale Abkommen, die wir hier im Text liegen haben, wo wir die Ansprüche gerne prüfen für Sie.
6: Wie sieht es aus, wenn ich die Reise gebucht habe, aber nicht das bekomme, was ich eigentlich wollte?
7: Da sprechen Sie das höchst interessante Thema der Reisemängel an. Gibt es natürlich ganz oft. Ein Beispielfall hätte ich da für Sie, den bestimmt jeder schon mal gehört hat oder so ähnlich. Es ist also eine Familie nach Gambia geflogen. Das ist eigentlich ein ganz tolles Ziel. Mitten in Afrika. Gambia ist ein ganz kleines Land, mitten im Senegal. Wunderschöne Natur und die Familie freut sich. Luxushotel gebucht und das war letztendlich auch ein Geheimtipp und die Vorfreude war groß. Und dann aber, der Reiseveranstalter hat, wie sich im Nachhinein herausgestellt hat, das Hotel überbucht und dann schon mal die Buchung der Familie abgeändert. Die Familie kam also in ein Hotel mit geringeren Sternen. Die Familie hat leider nicht gewusst, dass um diese Zeit Ramadan dort gehalten wird und dass da natürlich die Gläubigen dort nur eingeschränkt belastbar sind. Die essen und trinken den ganzen Tag ja da nichts. Und dementsprechend waren natürlich die Angebote, die gebucht wurden, schlechter bzw. überhaupt nicht vorhanden. Das Hotel war so sparsam ausgerichtet, dass der Ehemann wegen des schlechten Essens dort wirklich innerhalb von 10 Tagen 3 Kilo abgenommen hat. Das ist natürlich eigentlich eher dramatisch. Ja, Urlaub ist ja das, wo wir uns ausruhen, wo wir gut essen wollen. Ganz besonders, weil man ein Luxuspaket gebucht hat. Und dann das. Ja, und der Reiseveranstalter, der wurde dann aufgefordert, von der Familie Schadensersatz zu leisten, beziehungsweise einen Minderungsbetrag zurückerstatten. Aber die haben nur 10% gezahlt. Hier ist aber die Rechtsprechung durchaus bekannt, dass dort bis zu 50% erstattet werden müssen. Kommt natürlich auf die Einzelheiten drauf an, aber wir beraten dazu und in diesem Fall haben wir auch die Eheleute rechtlich vertreten und die Sache läuft und wir kämpfen für unsere Verbraucher in so einem Fall.
6: Die Verbraucherzentrale Sachsen-Anhalt wünscht Ihnen einen schönen und entspannten Urlaub.
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0: Am Mittwochvormittag ist es wechselnd bewölkt mit Sonne und einem kräftigen böigen Wind aus Nordwesten. Zum Mittag ist es weiterhin bewölkt und windig bei Temperaturen um 22 Grad. Der Abend ist unverändert wolkig mit etwas Sonne. In der Nacht ist es überwiegend stark bewölkt bei Temperaturen um 17 Grad. Der Donnerstag wird stark bewölkt bei Temperaturen um 21 Grad.
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Kabelverteilerschränke mit neuem Outfit. Ein Projekt für historische Ansichten in der Innenstadt. Die Wernigeröder Stadtwerke sind mehr als nur ein Dienstleister vor Ort. Sie helfen auch mit ihren Ideen, die Attraktivität der bunten Stadt zu verbessern, diese liebens- und lebenswert zu gestalten. Jeder hat sie schon einmal gesehen. Die unschönen Graffiti-Schmierereien an Trafohäuschen und Umspannstationen. Als Eigentümerin der Objekte sind die Stadtwerke bereits seit 2014 künstlerisch unterwegs, um die Flächen aufzupeppen. So entstanden zahlreiche Hingucker. Die Ideen wurden weiterentwickelt und auch kleinere Objekte wie Verteilerkästen in Angriff genommen. Diese sehen ebenfalls fantastisch aus, aber beinhalteten bisher nicht das Thema Innenstadt. Eine Symbiose mit den historischen Fachwerkbauten soll entstehen, so der Wunsch der Stadtwerke, die diese neue Idee auch in die Tat umsetzten. Um die ersten Ergebnisse der

0: Öffentlichkeit zu präsentieren, trafen sich die Initiatoren an der Breitenstraße Ecke Johannesstraße.
1: Ja, die Stadtwerke Wernigerode haben ja ganz, ganz viele technische Einrichtungen, die man auch in der Öffentlichkeit sehen kann. Das sind Trafostationen, Gasregeldruckstationen oder eben auch Kabelverteilerschränke, wie in diesem Fall.
2: Die Kabelverteilerschränke sind wichtige technische Anlagen in unserem Versorgungsgebiet, die natürlich überall im Stadtgebiet bei uns auch verteilt sind. Wir haben rund 1000 Kabelverteilerschränke bei uns in Wernigerode. Allein in der Altstadt sind es um die 90 Schränke. Die sind oftmals versteckt, manche sind auch gut im Stadtgebiet zu sehen und leider auch oft Zielobjekt für Schmierereien und unschöne Graffitis.
3: Das ist schon etwas, was uns lange stört. Um die Stadtwerke hatten die Idee, mit historischen Fotos diese Verteilerkästen A davor zu bewahren, erneut beschmiert zu werden oder, wenn sie beschmiert waren, sie wieder in einen guten Zustand zurückzuversetzen.
2: Aus diesem Anlass ist ein kleines Projekt entstanden, dass wir uns die Kabelverteilerschränke anschauen, gucken im Stadtgebiet, welche können wir gestalten, welche können wir mit historischen Motiven versehen und können wir zur Verschönerung der Stadt halt beitragen.
3: Ich finde die Idee super. Wir haben hier solch ein Beispiel, wo zwei Gebäude, die man als Wernigeröder kennt, jetzt natürlich noch im historischen Kontext zu sehen. Man sieht sozusagen aktuellen Zustand und alten Zustand. Darüber freue ich mich.
4: Ja, das Haus, das wurde zum Zweiten Weltkrieg abgebombt, war zu mindestens 80% abgebombt und es wurde dann nach und nach dann wieder aufgebaut. Heute vor 50 Jahren wurde der letzte Feinschliff gemacht, da wurde das Obergeschoss aufgesetzt und auch der Dachstuhl, genau heute vor 50 Jahren. Und das Haus ist seit 1934 in Familienbesitz.
5: Also ich finde, das passt wunderbar zur Optik der Straße erstmal, zur Stadt selber. Und es ist immer schön, mal so eine alten Ansichten zu sehen, wie sahen die Gebäude von einer gewissen Zeit aus und jetzt. Das ist auch sehr interessant für die Touristen, die hier durch die Stadt laufen, dass sie einfach mal so einen Vergleich haben und nicht nur so einen grauen Kasten, der dann irgendwie vollgeschmiert ist.
3: Und wir rufen die Bürgerinnen und Bürger auf, weitere Standorte zu melden, die sie im Blick haben, die verschmutzt sind vielleicht, die wir dann auch mit historischen Bildern versehen können. Sie können auch gleich die Bilder mitschicken. Also es ist eine Aktion zum Mitmachen, es ist eine Aktion, die Stadt zu verschönern, vor Schmierereien zu bewahren und es ist eine Aktion, so ein bisschen in die Historie einzutauchen. Ich finde, sie verbindet ganz viel miteinander und deswegen bin ich begeistert.
2: Wir haben jetzt bereits zwei Schränke als Pilotprojekte umgesetzt. 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

0: Sommer oder Hölle. Tag der offenen Tür einer Selbsthilfegruppe für Epilepsie.
1: Heiße Temperaturen, wie wir sie gerade erleben, mögen zwar zum abendlichen Grillen und entspannten Nachmittagen im Freibad einladen, aber für viele Bevölkerungsgruppen ist derartiges Wetter eher Belastung als Segen. Dazu gehören unter anderem Menschen mit einer Epilepsieerkrankung, für die die extreme Sommerhitze mit großen Anstrengungen verbunden ist. Das und noch viele weitere Erfahrungen aus der Realität von Epilepsieerkrankten sollten am Mittwoch Gesprächsthema sein, zum Tag der offenen Tür des Vereins für Epilepsiekranke und deren Angehörige. Einmal im Jahr öffnet die Selbsthilfegruppe ihre Türen, um Außenstehenden die Möglichkeit zu bieten, sich zu dem Thema zu sensibilisieren und stellt die Hilfsangebote vor, an denen betroffene Personen hier regelmäßig teilhaben. Viele Epilepsiekranke sind Frührentner aufgrund ihres Gesundheitszustands, weshalb ein wichtiges Angebot des Vereins der sogenannte Rentnerklatsch ist, wo gemeinsam gefrühstückt und untereinander ausgetauscht wird. Weiterhin veranstaltet der Verein regelmäßige Gruppensitzungen,
2: wo dann unser Wohlbefinden besprochen wird und was wir in dieser Woche erlebt haben und ob es jetzt positiv war oder negativ war. Man kriegt Zuspruch und auch bei der Antragstellung, egal ob es Schwerbehinderung ist oder ob es Pflegeantrag ist, wird gemeinsam durchgesprochen, um da für jeden Hilfe anzubieten.
1: Diese gestaltet sich bei jeder betroffenen Person anders, denn es gibt viele verschiedene Arten der Epilepsie, die sich auf unterschiedlichste Weise auf den Alltag der PatientInnen auswirken und demnach alle anders behandelt werden müssen. Hier hilft der Verein dabei, an den richtigen Arzt zu vermitteln, sodass die Epilepsiekranken entsprechend ihren individuellen Beschwerden die nötige Unterstützung erhalten.
2: Egal, ob das eine Tiefensensibilisierung ist oder ob das mit Medikamenten gemacht wird oder ob das mit Operationen gemacht wird. Also hier können wir in vielen, vielen Situationen aufklären.
1: Aufklärung ist allgemein ein wichtiger Aspekt der Vereinsarbeit, denn Epilepsie ist eine Krankheit, die nach wie vor mit zahlreichen Missverständnissen und Vorurteilen behaftet ist. Diesen Vorbehalten hofft der Verein entgegenzuwirken, sodass das typische Bild, das mit Epilepsieerkrankten assoziiert wird, aus den Köpfen der Leute verschwindet.
2: Die Vorstellungen als Epilepsiekranker ist halt der, wenn man umfällt und um sich schlägt, dass man geistig krank ist. Das ist es aber nicht. Man ist nicht geistig krank, sondern nur, weil der Kopf in dem Moment Fehlinformationen aussendet, was für das Gehirn einfach zu viel ist. Ich kann dann einfach bloß sagen, das Gehirn schaltet in dem Moment ab und sortiert sich neu.
1: Die richtige Hilfe ist jedoch nur möglich, wenn betroffene Personen von selbst an den Verein herantreten und Kontakt mit der Selbsthilfegruppe aufnehmen. Gerne kann man sich den 14-tägigen Gruppentreffen anschließen oder einfach zu den regulären Sprechzeiten vorbeischauen. Genauere Informationen zum Kontakt und den Öffnungszeiten können auf der Website des Vereins gefunden werden.
2: Und hier findet man eben, wie eine kleine Familie kann man sich hier zusammentreffen. 2 Stunden und dann ist natürlich für einen Epilepsiekranken schon für einige das Ziel erreicht.
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0: Am Mittwochvormittag ist es wechselnd bewölkt mit Sonne und einem kräftigen böigen Wind aus Nordwesten. Zum Mittag ist es weiterhin bewölkt und windig bei Temperaturen um 22 Grad. Der Abend ist unverändert wolkig mit etwas Sonne. In der Nacht ist es überwiegend stark bewölkt bei Temperaturen um 17 Grad. Der Donnerstag wird stark bewölkt bei Temperaturen um 21 Grad.
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0: In Bernburg haben sich am Freitagvormittag unbekannte Täter in

0: in der Hohen Straße Zugang zu einem Innenhof eines Mehrfamilienhauses verschafft und gleich mehrere E-Fahrräder gestohlen. In der Nacht von Freitag auf Samstag sowie im Laufe des Samstags wurden im Stadtgebiet weitere E-Fahrräder gestohlen. Die Fahrräder waren mit Seilschlössern an Fahrradständern oder Fahrradstangen gesichert. Die Polizei ermittelt wegen besonders schwerem Diebstahl. Zwischen Gröna und Peißen bei Bernburg hat am frühen Samstagmorgen ein Getreidefeld gebrannt. Nach Angaben der Polizei wurde gegen 3.15 Uhr gleich drei voneinander getrennte Brandstellen entdeckt. Die Feuerwehr geht nach ersten Erkenntnissen nicht von einer Selbstentzündung aus, da der Brandverlauf dagegen spricht. Der Sachschaden liegt bei rund 500 Euro. Die Polizei hat die Ermittlungen aufgenommen. Die Untersuchung des Brandortes soll Anfang der Woche erfolgen. Am Samstag führten Beamten des Polizeirevier Harz Verkehrskontrollen durch. Gegen 16.15 Uhr kontrollierten die Beamten am Ortseingang Asmusstedt einen Fahrradfahrer, der gerade aus Richtung Badeborn gefahren kam. Bei dem 42-jährigen Mann aus Badeborn stellten die Beamten Atemalkoholgeruch fest. Bei einem freiwillig durchgeführten Atemalkoholtest wurde ein Wert von 2,3 Promille ermittelt. Die Beamten leiteten daraufhin gegen den Mann ein Strafverfahren wegen Trunkenheit im Verkehr ein, ließen ihn im Harz-Klinikum Wernigerode eine Blutprobe entnehmen und untersagten ihm die Weiterfahrt. In Thale hat ein 23-jähriger Autofahrer am Freitagabend einen Unfall verursacht und ist anschließend vom Unfallort geflüchtet. Nach Angaben der Polizei kam der Mann mit seinem Wagen in der Linkskurve von der Fahrbahn ab, prallte gegen eine Natursteinmauer und wurde anschließend in eine Böschung geschleudert. Es entstand ein Sachschaden von rund 5.000 Euro. Die Beamten trafen den Fahrer später an seiner Wohnanschrift an. Da der Verdacht bestand, dass er unter Alkoholeinfluss stand, wurde eine Blutprobe angeordnet. Dabei soll der 23-Jährige Widerstand gegen die Einsatzkräfte geleistet haben. Verletzt wurde niemand. Die Polizei ermittelt unter anderem wegen Straßenverkehrsgefährdung, Unfallflucht und Widerstands gegen die Vollstreckungsbeamten. In Bernburg ist am frühen Sonntagmorgen ein geparkter Citroën in Brand geraten. Die Feuerwehr löschte das Feuer. Nach ersten Erkenntnissen soll sich kurz vor Ausbruch des Feuers eine maskierte Person an dem Fahrzeug aufgehalten haben. Am Brandort sicherte die Polizei mögliche Beweismittel und leitete ein Ermittlungsverfahren wegen Brandstiftung ein. Der entstandene Sachschaden wird auf rund 4.000 Euro geschätzt. Die Polizei bittet Zeugen, die Hinweise zum Vorfall geben können, sich zu melden.
1: Den roten Faden finden. Lindenblütenfest in Halle.
2: Alle zwei Jahre begeben sich die frankischen Stiftungen der Stadt Halle auf Zeitreise und lockten auch diesmal wieder mit einem vielfältigen Angebot zum historischen Lindenblütenfest, das sich am vergangenen Wochenende erneut in den Stiftungsgassen abspielte. Beim diesjährigen Themenjahr drehte sich alles um das Konzept der Orientierung und darum, den richtigen Weg für sich selbst zu finden. Passenderweise gab man dem diesjährigen Event das Motto, den roten Faden finden, welches überall auf dem Gelände auf verschiedenste Weise gefunden werden konnte.
3: Es gibt sehr viele Stände, die sich wirklich damit beschäftigen, etwas mit Rot zu machen. Beim Papierschöpfenstand wird Papier geschöpft, um zu gucken, ob man handwerklich begabt ist. Es gibt so Poster hier mit verschiedenen Zitaten von berühmten Personen, die übers seinen Weg finden und den roten Faden genommen wird. Über das Historische gibt es viele mittelalterliche Spiele, zum Beispiel den Sternengreifer, wo man mit einer Leiter versuchen muss, eine Glocke zu erreichen. Das ist auch etwas über Wegfinden. Man muss halt versuchen, den Weg zu beschreiten, den einem gegeben wurde.
2: Rund 80 thematische Mitmachangebote dieser Art waren am Wochenende über das gesamte Areal verteilt, allesamt in Anlehnung an das Thema der Orientierung auf den verschiedensten Ebenen und Situationen. Bildlich gestaltet wurde das Ganze durch wiederkehrende Symbole wie Kompass, Karte, Leuchtturm und Co., die teilweise auch selbst gebastelt werden konnten, sowie eine Vielzahl an anderen Kreativangeboten für Groß und Klein. Wortwörtlich den richtigen Weg galt es im Labyrinth zu finden, und wer genug davon hatte, die eigenen grauen Zellen anzustrengen, der erfreute sich an den barocken Schaustellern, die ihre Stände in den Gassen verteilt hatten und dort zum Beispiel mit Hilfe von Hexenkunst scheinbar Kupfermünzen in Gold verwandelten. Zwar ohne Magie, aber nicht weniger beeindruckend war die Vielfalt an Handwerk wie Glasbläserei, Bildhauerei oder die Arbeit am Webstuhl, die ebenfalls an diesem Wochenende bestaunt werden konnte und natürlich auch zum Verkauf stand. Selbstverständlich wurde außerdem für das leibliche Wohl gesorgt und begleitet von theatralischer und musikalischer Unterhaltung auf zwei Bühnen ließ man sich das kulinarische Angebot besonders gut schmecken.

0: Übrigens könnten an diesem Wochenende alle Ausstellungen der Frankischen Stiftungen kostenlos besucht und an Führungen teilgenommen werden. In den Abendstunden folgte auf den jeweiligen Bühnen eine Session aller KünstlerInnen und mit einer imposanten Lichtshow ließ man das Spektakel schließlich ausklingen. Dann galt es noch einmal, den richtigen Weg zu finden, diesmal allerdings den vertrauten Weg nach Hause.
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0: und Herren, wir befinden uns hier auf einer Insel mit zwei Bergen und dem Eisenbahnverkehr. Den Namen der Insel verschweigen wir aus Gründen der Diskretion. König Alfons, der Viertelverzwölfte, steht kurz davor, die wichtigste Entscheidung seiner politischen Karriere zu treffen. Ach, da ist ja auch schon der König. Und wie nicht anders zu erwarten, er telefoniert. Links von mir sehen Sie Frau Waas, die das tut, was sie am besten kann. Sie schläft. Im Hintergrund der königlichen Kemenate erkennen Sie zwei Türen. Hinter der einen Tür wird gleich der Inselfotograf Herr Ärmel die Bühne betreten. Die andere Tür dient Lukas, dem Lokomotivführer, als Entree. Meine Damen und Herren, ich wünsche Ihnen viel Vergnügen. Hier ist unsere Majestät, der König.
1: Ja, hier ist der Dings, der König. Ja, ich sollte zurückrufen. Worum geht's? Ah, Klimadings. Klimaschutz. Klimaschutz. Das ist schwierig. Muss ich drüber nachdenken. Klimaschutz. Also gut, krempeln wir sie hoch, die Ärmel.
2: Jawohl, hier bin ich.
1: Der Herr Ärmel, Sie kommen wie gerufen. Wir sollen was tun für den Klimaschutz. Hier, Befehl von der Dings, von der Leyen, von der EU.
2: Ich wusste gar nicht, dass wir zur EU gehören. Ich hätte immer gedacht, wir liegen außerhalb jeglicher Hoheitsgewässer. Eure Majestät wissen offensichtlich mehr als ich.
1: Eben, darum bin ich ja auch der Dings hier, der König. Und Sie nur der, Dings. Jedenfalls, wir sollen was tun für den Klimaschutz. Wir könnten zum Beispiel beim Müll anfangen. Hier, kein Plastik mehr ins Meer.
2: Ha, ich dachte immer, Meere aus Plastik seien völlig normal.
1: Was?
3: Ja, bitte.
1: Ja, also wir können natürlich auch das Müllproblem auf später verschieben und erstmal mit einem anderen Thema anfangen.
2: Weniger Fleischverzehr. Da würde euer Hochwohlgeboren kein Zacken aus der Krone fallen.
3: Verkehrswende.
1: Verkehrswende?
3: Ja.
2: Wir tun etwas gegen den Individualverkehr.
3: Der Individualverkehr ist schlecht. Seht, er ist schlecht. Das steht doch schon in der Bibel. Ich glaube bei Lukas.
4: Bin schon da. Ging leider nicht schneller. Blöde Geschwindigkeitsbegrenzung.
1: Geschwindigkeitsbegrenzung ist aber ein gutes Mittel für den Klimaschutz.
2: Ebenso wie die Reduzierung des Individualverkehrs.
3: Aber der Individualverkehr ist doch unbedingt zu reduzieren.
1: Also kann es sein, dass wir mit dem Individualverkehr... was können wir denn damit erreichen?
2: Also, ich würde ja einmal vorschlagen, dass vielleicht Lukas, dessen Emma...

0: leider eine ganz schöne Dreckschleuder ist, ja, wohl etwas ändern muss. Also aktuell, das ist doch ein Skandal, produziert ein Viertel unserer Bevölkerung 98% des CO2-Ausstoßes.
1: Die Lokomotive muss weg.
2: Was?
3: Ja, bitte?
0: Lukas könnte wenigstens eine Fahrgemeinschaft bilden.
2: Ja, würde ich ja gerne. Aber ich habe doch ganz andere Arbeitszeiten als ihr. Außerdem ist in der Emma sowieso kaum noch Platz. Das Führerhaus ist spitz auf Knopf ausgemessen. Und überhaupt fahrt ihr ja sowieso nie Zug. Ihr fahrt ja alle überhaupt nicht.
3: Da hat er recht. Wir drei fahren nie Zug. Aber um den Individualverkehr zu reduzieren, müssten mehr Leute Zug fahren. Sollen wir jetzt auf Zuwanderung setzen?
0: Das macht aber wieder mehr Müll. Es sei denn, es kämen sehr kleine Menschen mit sehr kleinen Ansprüchen. Und auch nur ganz wenige. Vielleicht einer.
1: Vielleicht muss man einfach mal ganz neue Wege hier, Dings, denken.
3: Man muss aber auch an die Wirtschaft denken, an die Lokale.
0: Und man darf die Insel nicht verschandeln. Sie ist so fotogen.
2: Man muss vor allem Arbeitsplätze erhalten. Vor allen Dingen meinen.
1: Aber diese Lokomotive ist eine totale Drecksschleuder. Hier, Dings, Pop-up-Draisinen. Dann können wir wenigstens das Schienennetz weiter nutzen.
2: Hm? Ihr könnt doch nicht einfach die Bahn zerschlagen. Also, wenn ich die Emma nicht mehr fahren darf, dann streike ich.
0: Nun, das wäre ein Anfang.
1: Aber die Wissenschaft hat festgestellt, dass der Meeresspiegel in den letzten Jahrzehnten dramatisch angestiegen ist. Lummerland droht der Untergang.
0: Dann müssen wir eben lernen, unter Wasser, also unter Folie, zu atmen.
2: Ich kann Emma zu einem Unterseeboot machen.
0: Und ich besorge mir eine Unterwasserkamera.
3: Ich gehe mit meinem Laden auf Tauchstation und stelle das Sortiment komplett um.
1: Liebe Untertanen, es könnte doch ganz einfach sein. Alles, was wir tun müssen, ist diese alte, stinkige Dampflok stilllegen. Hier gehen doch sowieso fast alle zu Fuß.
2: Minderheiten müssen aber geschützt werden.
1: Wir müssen aber jetzt etwas tun. Sonst kommt jede Hilfe zu spät.
2: Ach, zu spät, ja. Das kenne ich.
0: Und wenn wir erst einmal nur den Ausbau des Individualverkehrs einschränken.
2: Ja. Wir beschließen, die Anzahl der Lokomotiven auf Lummerland bis zum Jahr 2050 auf unter 2 zu halten.
3: Okay, und dann anschließend beginnen wir mit dem Rückbau des Schienennetzes innerhalb weniger Dekaden.
1: Hier, E-Dings, E-Fool, ich wieder total ausfall, nix Wissing. E-Fuel, das war's.
3: Ja, bitte?
1: Aber vielleicht kann man sich hier Dings die guten Ideen auch nicht einfach so aus dem Ärmel schütteln.
2: Och, ich probier's mal.
0: Was?
3: Ja, bitte?
1: Das ist das Dings hier, das Michael. Nee, Ende.

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0: Am Mittwochvormittag ist es wechselnd bewölkt mit Sonne und einem kräftigen böigen Wind aus Nordwesten. Zum Mittag ist es weiterhin bewölkt und windig bei Temperaturen um 22 Grad. Der Abend ist unverändert wolkig mit etwas Sonne. In der Nacht ist es überwiegend stark bewölkt bei Temperaturen um 17 Grad. Der Donnerstag wird stark bewölkt bei Temperaturen um 21 Grad.
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2: Ministerpräsident zu Besuch bei der Firma Bayer.
3: Die Firma Bayer erreichte einen monumentalen Meilenstein. Der am 25. Oktober 1991 errichtete Standort in Bitterfeld produzierte am Montag, dem 15. Juli 2026, im Beisein von Vorstandsvorsitzenden der Bayer AG, Bill Anderson, und dem Ministerpräsident des Landes Sachsen-Anhalt, Sven Schulze, seine 168 milliardenste Tablette. Bei der gesamten Menge an Aspirin hat theoretisch jeder Mensch auf der Welt mindestens einmal eine Schachtel mit Tabletten von uns in der Hand gehalten, bemerkte die dreijährige Chefin Dr. Andrea Heim. Diese Zahlen wurden aber nicht durch bloßes Stagnieren erreicht, denn die Firma passte sich im Laufe der 34 Jahre Bestehen immer wieder an den Markt sowie den Bedürfnissen der Kunden an.
4: Ich würde sagen, wir haben wahrscheinlich die größte Veränderung durchgemacht, die Bayer Bitterfeld in diesen mehr als 30 Jahren ihres Bestehens genommen hat. Der Standort wurde mal gegründet mit dem Ziel, sehr, sehr große Volumen zu produzieren, also sehr große Chargen. Und das ist das, was der Markt schon lange nicht mehr möchte. Unsere Kunden möchten gern mit kleinen Chargen in hoher Frequenz beliefert werden. Und unsere Aufstellung, die Art, wie wir gearbeitet haben, hat dazu nicht mehr gepasst. Stellen Sie sich vor, in der pharmazeutischen Produktion war es immer üblich, die Herstellung der Tablettenmischungen und das Herstellen der Tabletten und das Verpacken der Tabletten voneinander zu trennen. Und wir haben eine Transformation durchgemacht, in der wir uns stattdessen entlang der Produktproduktionslinie aufgestellt haben. Das heißt, ein Produktionsteam macht jetzt seine eigene Mischung, macht daraus Tabletten und verpackt diese dann. Und bei der Gelegenheit haben wir halt geschaut, wie können wir möglichst kleinere Chargen produzieren, ohne dass die hinterher mehr kosten.
3: Alleine der Standort in Bitterfeld beschäftigt momentan 470 Mitarbeiter und 25 Azubis. Wenn das kein Zeichen von Zukunft ist, dann vielleicht die Erweiterung der produzierten Produkte? Denn der Standort in Bitterfeld erweitert auch hier sein Portfolio. Und Dr. Andrea Heim nannte uns dazu eindrucksvolle Nummern.
4: Also Bayer Bitterfeld fluktuiert zwischen 400 und 500 Mitarbeitern ungefähr in den letzten 10 Jahren. Im Moment sind es 470 Mitarbeiter. Das inkludiert 25 Azubis, verteilt über die 3 Ausbildungsjahre. Und die Fluktuation kommt immer dadurch zustande, wie die Bedarfe so aussehen. Also und wie die Verkäufe auch aussehen. Wir haben uns darum beworben, neue Produkte nach Bitterfeld zu bringen und haben seit September im letzten Jahr jetzt auch Renny im Portfolio und erwarten da noch weit, dass wir noch weitere Artikel, also Renny-Produkt für andere Länder in unser Portfolio aufnehmen können, mit der Chance auf 20 Millionen Fallschachteln zusätzlich zu unserem jetzigen Volumen.
3: Doch nicht nur die Entwicklung des Bitterfelder Standortes sieht gut aus. Denn der Eindruck des Ministerpräsidenten Sven Schulze fällt auch positiv aus. Mit seinem Ziel, Sachsen-Anhalt zu einem größeren Pharma-Standort zu machen, ist die Erfolgsgeschichte der Produktionsstätte im Chemiepark Pivo ein glänzendes Beispiel.
5: Ich habe ja vor kurzem angekündigt, dass ich Sachsen-Anhalt weiter ausbauen möchte zu einem noch größeren Pharma-Standort. Und da zählt Bayer dazu. Und der Vorstand hat mir heute auch nochmal gesagt, dass er hier in Bitterfeld, in Sachsen-Anhalt, auf Menschen trifft, auch auf Verantwortliche in der Politik trifft, die schnell auch Lösungen mit umsetzen. Mir geht es darum, dass wir in der Zukunft noch mehr auch Standorte wie hier Bayer in Bitterfeld haben. Wir sind schon gut im Land und es gab halt eine sehr gute Rückmeldung auch zu unserer gemeinsamen Zusammenarbeit.
3: 100

0: 168 Milliarden produzierte Aspirintabletten, Millioneninvestitionen und neue Produkte am Standort. Bayer Bitterfeld blickt auf eine beeindruckende Entwicklung zurück. Gleichzeitig zeigt der jüngste Meilenstein, dass die Erfolgsgeschichte noch lange nicht zu Ende geschrieben ist. Mit modernisierten Anlagen, optimierten Prozessen und weiteren Wachstumsperspektiven bleibt der Standort ein wichtiger Motor für die Pharmaindustrie in Sachsen-Anhalt.
1: Lempe feiert Geburtstag. Vorstellung der Kernschießmaschine.
2: Auch große Jungs spielen noch gerne im Sandkasten, allerdings auf höchstem technologischen Niveau, wie man sich hier auf der Jubiläumsfeier zum 30. Geburtstag der Firma Lempe Mössner-Sinto überzeugen konnte. Denn die Geschäftsleitung nutzte das Jubiläum, um eine neue Maschine vorzustellen, die man hier entwickelte und die die absolute Weltspitze darstellt. Das Unternehmen, seit 1996 am Standort in Meizendorf, gehört mittlerweile zu den wichtigsten Herstellern von sogenannten Kernschießmaschinen. Im Jahr 2022 durften wir uns so eine Maschine schon einmal ansehen und erklären lassen.
3: Ich kann das einfach mal ganz einfach erklären. Eine Kernschießmaschine wird dazu benötigt, um in einem Gussteil den Hohlraum zu erzeugen. Also wir nehmen mal ein ganz einfaches Beispiel, wir nehmen den Wasserhahn. Der Wasserhahn wird gegossen, die äußere Form, das ist die Form, und der Hohlraum, den bildet der Kern. Nach dem Gießprozess wird der Kern entfernt und dann haben wir im Prinzip das fertige Gussteil, was dann noch entbearbeitet wird, beim Wasserhahn verchromt wird. Aber um diesen Hohlraum zu erzeugen, braucht man diesen Kern. Für jedes Gussteil braucht man einen neuen Kern und deshalb brauchen wir auch eine Kernschießmaschine.
2: Die Technologie dahinter ist so alt wie das Gießen selbst, also etwa 7000 Jahre, als der Mensch begann, Bronze herzustellen. Der Kern, um den es dabei geht, ist eine verlorene Form und wird aus Sand hergestellt. Und so sehen solche Kerne aus, hier für das komplizierte Innenleben einer Pumpe. Und je besser dieser Kern die gewünschte Form abbildet, umso weniger Nacharbeit ist später erforderlich, weshalb der Herstellung maßhaltiger Kerne eine besondere Funktion zukommt. Dieser hier bildet zum Beispiel das Innere eines großen V-Dieselmotors ab. Nun unterscheidet man zwischen Kernschießmaschinen und 3D-Druckern, die Kerne herstellen, die aufgrund der Möglichkeiten dieser digitalen 3D-Technologie doch kompliziertere Formen zulassen.
4: Das können Sie sich so ähnlich vorstellen. Die Daten werden aus dem CAD-System direkt an die Maschine gegeben und Sie können dort, wie gesagt, geometrisch freie Formen in Sand herstellen. Sie haben eine Aufträgerschicht und Sie haben ein Tintensystem, welches letztlich diesen Binder, diese Chemie auf den Sand bringt.
2: Ja, und damit wären wir wieder beim Sandkasten, denn die Kerne werden aus ganz feinem Sand hergestellt, verborgen hinter dem Schutzgehäuse für den Arbeitsschutz, wenngleich nach der symbolischen Inbetriebnahme der Druckkopf wieder über den Sandkasten rauscht.
4: Unser Produkt ist 4-mal schneller als das, was am Markt verfügbar ist. Wettbewerbsmaschinen oder Wettbewerbsdrucker brauchen für die Herstellung dieser Sandkerne zwischen 12 und 16 Stunden. Und wir sind mit ca. 2,5 Stunden unterwegs.
2: Das ist ein technologischer Vorsprung, weshalb sich das Unternehmen nicht so gern in die Karten gucken lässt. Schließlich sollen Gießereiunternehmen diesen 3D-Drucker kaufen und nicht die Chinesen nachbauen. Denn in diesem 3D-Drucker für Sand steckt eine mehrjährige Entwicklungsarbeit, mit dem das Unternehmen in gewisser Weise auch für sich Neuland betritt.
4: Wir arbeiten dicht mit der Uni Stendal und Uni Magdeburg zusammen. Wir haben, da wir eine relativ hohe Ausbildungsquote haben von etwas über 10% aus Auszubildenden als auch duale Studenten. Aber ansonsten ist die Maschine, der Drucker, eine hundertprozentige Eigenentwicklung aus unserem Hause. Das heißt, das Know-how steckt in der Firma Lempe und nirgendwo außerhalb.
2: Und so bekommt eine jahrtausendealte Technologie eine neue Qualität, entwickelt und produziert in Sachsen-Anhalt und exportiert in alle Länder auf der Welt, die komplizierte Gussteile herstellen möchten.

0: Musik für das Liborius-Gymnasium.
1: Eine ganz besondere Auszeichnung haben die Schüler des Liborius-Gymnasiums in Dessau am 16. Juni erhalten. Die Schule wurde vom Bildungsstaatssekretär Jürgen Böhm sowie dem Geschäftsführer der Landesenergieagentur Marco Mühlstein besucht und mit dem ersten Platz des Energiesparmeisterwettbewerbs in Sachsen-Anhalt geehrt.
2: Der Wettbewerb zeigt erstmal, wie engagiert unsere Schülerinnen und Schüler sind, welche Ideen sie mitbringen und wie sie versuchen, letztendlich ihre naturwissenschaftlichen Kenntnisse und Wissen anzuwenden. Und deswegen ist das ein sehr wichtiger Wettbewerb. Und dass das Liborius-Gymnasium hier den ersten Preis in Sachsen-Anhalt erreicht, zeigt auch, mit wie viel Inhalt und mit wie viel Engagement es umgesetzt wird.
1: Für Sachsen-Anhalt hat Bildungsminister Jan Riedel die Schirmherrschaft über den Wettbewerb übernommen. Die Landesenergieagentur Sachsen-Anhalt unterstützt die Aktion bereits seit 12 Jahren im Rahmen einer Patenschaft. Bundesweit haben sich insgesamt knapp 450 Schulen für den Wettbewerb beworben.
3: Das ist erstmal eine Riesenehre. Und ich finde es schön, dass wir für etwas ausgezeichnet werden, was eigentlich im Grundkonzept unserer Schule ist. Da geht es letztlich um Bewahrung der Schöpfung, um Sicherung unserer Ressourcen hier auf diesem Planeten. Und zugleich ist es natürlich verbunden mit unserem Namenspatron, dem heiligen Liborius. Und das finde ich eine schöne Sache. Das ist einfach, es passt und ich freue mich sehr, sehr.
1: Das Liborius-Gymnasium in Trägerschaft der Edith-Stein-Schulstiftung des Bistums Magdeburg überzeugte die Jury vor allem durch Eigeninitiative und ein kontinuierliches Engagement im Klimaschutz. In der selbst initiierten Konsumwandel AG entwickelten die Schüler sogar ein eigenes Nachhaltigkeitslabel, den grünen Pfau.
3: Es gibt also von Kirchenseite aus ein Nachhaltigkeitslabel, das heißt der grüne Hahn. Das ist natürlich für Kirchen, für Bistümer etc. gebaut und da sind ganz viele Bedingungen dran geknüpft. Also es ist ja auch viel Papierkram und Nachweis von jenem und diesem. Und die Konsumwandel AG mit ihren wenigen Mitgliedern hat sich dann entschlossen, den Verwaltungsaufwand, den kriegen wir einfach nicht hin, auch den Nachweis dafür, und hat das runtergescaled und hat gesagt, das kriegen wir doch auf einem Schulniveau mit ähnlicher Akzeptanz hin und es muss nicht unbedingt das ganz große Label sein.
1: Dass Nachhaltigkeit an der Schule nicht nur ein Thema auf dem Papier ist, zeigte sich auch bei einer kleinen Führung durch das Schulgebäude.
3: Es sind viele kleine Punkte. Also waren die Fahrradständer, das ist diese Idee mit dem grünen Klassenzimmer, wo geguckt wird, ob die nicht nur viele Pflanzen haben, sondern auch dazu, die sich die richtigen aussuchen oder zu Beziehungen haben. Das ist das Insektenhotel hier und die kleine Garten AG dort. Das ist das Müllsortieren oder unsere Wasserautomaten. Also ganz viele kleine Dinge, die über die letzten Jahre hier in der Schule entstanden und gewachsen sind und die wir eben auf die Weise in die Aufmerksamkeit heben. Also die sind nicht alle dafür erfunden worden, aber sie werden damit gesehen und das ist wichtig.
1: Neben der Urkunde erhielten die Gewinner Messgeräte sowie Unterrichtsmaterialien. Zudem darf sich die Schule über ein Preisgeld in Höhe von 2.500 Euro freuen. Ein Zeichen der Wertschätzung von Landesenergieagentur und Land für das besondere Engagement der Schüler.
2: Hier wird ein wichtiges Thema der Bildung umgesetzt, nämlich die Bildung zur Nachhaltigkeit, zur nachhaltigen Entwicklung. Und ich glaube, das ist eine der wesentlichen Bildungsaufgaben, die wir uns als Gesellschaft und als Land heute stellen müssen. Wir müssen die Einstellung von Jugendlichen dahingehend entwickeln, dass sie mit den Ressourcen, die wir haben oder mit der Schöpfung, in der wir uns befinden, nachhaltig und auch verantwortungsvoll umgehen.
1: Nach dem Erfolg auf Landesebene dürfen sich die Schüler nun auf die Preisverleihung in Berlin freuen. Ob auch der Bundessieg nach Dessau geht, entschied ein Online-Voting, das bis zum 17. Juni lief.
4: Die Verbraucherzentrale rät. Reisetipps für Urlauber. Das Thema, das zurzeit viele bewegt, ist der Urlaub. Damit Sie ihn entspannt genießen können, sollten Sie sich vorher umfassend informieren. Die Verbraucherzentrale Sachsen-Anhalt ist für Sie in jeder Hinsicht der Ansprechpartner, der Ihnen auch hilft, Ihre Rechte durchzusetzen.
5: Wir haben dieses Jahr für unsere Verbraucher ein besonders schönes Reiserechtspaket geschnürt. Wir beraten da über alle Ansprüche, die man haben könnte, wenn man eine Flugreise unternimmt, eine Busreise, also Fernbusreise und eine Zugreise. Die Rechte hier sind ganz unterschiedlich. Im Sommer haben natürlich viele auch eine Pauschalreise gebucht. Das sind dann die Reisenden, die die meisten Rechte in der Hand haben. Hierzu haben wir Informationen auf unserer Webseite und auch so, die wir Ihnen mitgeben könnten. Wir haben Flyer dazu und für die Einzelfälle natürlich eine umfangreiche Rechtsberatung. Was wir dieses Jahr auch haben, ist ein hübsches Mitgebsel. Das zeige ich mal hier. Das ist der Notfallnummern für den Urlaub. Hier kann man drauf notieren, wo das zentrale Auswärtige Amt erreichbar ist, welche zentralen Notrufnummern es gibt. Und die hat man dann zur Hand. Natürlich weiß man die, aber in einem Notfall ist ja meistens so, dass man verschreckt ist und nicht gleich alles dann parat hat, was man sonst eigentlich weiß. Und es ist immer ganz schön, wenn man so hilfsweise die Nummern sich notiert hat. Wir empfehlen darüber hinaus zu prüfen, ob Sie eine Auslandskrankenversicherung haben. Diese ist zu empfehlen, weil man natürlich nie weiß, ob einem da was passiert. Ein umgeknickter Fuß kann ja schon dick werden und eine Entzündung drin sein und Sie können nicht mehr laufen. Dann müssen Sie schon zum Arzt gehen. Ja, und wie die Kosten dann geregelt sind, darüber informieren wir. Dazu haben wir auch Flyer. Und für den Fall, dass schon Kosten entstanden sind, dann wäre es ratsam, in unsere Beratungsstellen von Halle und Magdeburg zu gehen. Dort kann dann eine Tiefenberatung zum Versicherungsrecht geschehen. Das können wir hier vor Ort nicht. Vor Ort ist eben vorrangig die Rechtsberatung zu den Themen.
4: Wie sieht es mit einer Reiserücktrittsversicherung aus?
5: Die ist eingeschränkt zu empfehlen. Wenn ich jetzt nur ins Nachbarland reise und die Reise dauert 5 Tage, rentiert sich das nicht unbedingt. Es gibt Flugreisen und Reisen, wo das im Reisevertrag schon mit beinhaltet ist. Wenn ich die dann habe, kann die nützlich sein, keine Frage. Mir kann ja dann ab einem bestimmten Alter immer mal eine schwerere Krankheit auf die Füße fallen. Oder ich habe vielleicht ein sehr kleines Kind und die haben natürlich ihre Kinderkrankheiten und ich kann mit einer Angina nicht ins Ausland fliehen. Dann ist es auf jeden Fall zu empfehlen.
4: Fliegen ist ein ganz spezielles Thema. Welche Rechte habe ich als Fluggast?
5: Wenn Ihr Flug innerhalb von Europa startet oder die Fluglinie in Europa ihren Sitz hat und Ihr Flug hat ab 3 Stunden Verspätung, stehen Ihnen Entschädigungs- und Ersatzleistungen zu. Das betrifft Flugannullierungen, Flugverspätungen und auch Überbuchung. Eine Überbuchung wäre dann gleichzusetzen mit einer Annullierung. Hier gibt es nicht nur Verpflegungsleistungen, die die Passagiere bekommen sollten, sondern das geht hin bis zur Hotelübernachtung, je nachdem, in welchem Land sie tatsächlich festsitzen. Ja, wenn jetzt zum Beispiel die Fluglinie sagt, also die Fälle gab es schon, nö, das Flugzeug ist nur zur Hälfte ausgebucht, wir fliegen nicht, dann kann das sein, dass man in der Karibik mal eine Woche festsitzt. Dann muss aber die Fluglinie das alles ersetzen. Das ist alles in der Fluggastrechteverordnung geregelt. Sollte das europäische Recht nicht anwendbar sein, gibt es aber noch weiter internationale Abkommen, die wir hier im Text liegen haben, wo wir die Ansprüche gerne prüfen für Sie.
4: Wie sieht es aus, wenn ich die Reise gebucht habe, aber nicht das bekomme, was ich eigentlich wollte?
5: Da sprechen Sie das höchst interessante Thema der Reisemängel an. Gibt es natürlich ganz oft. Ein Beispielfall hätte ich da für Sie, den bestimmt jeder schon mal gehört hat oder so ähnlich. Es ist also eine Familie nach Gambia geflogen. Das ist eigentlich ein ganz tolles Ziel. Mitten in Afrika. Gambia ist ein ganz kleines Land, mitten im Senegal. Wunderschöne Natur und die Familie freut sich. Luxushotel gebucht und das war letztendlich auch ein Geheimtipp und die Vorfreude war groß. Und dann aber, der Reiseveranstalter hat, wie sich im Nachhinein herausgestellt hat, das Hotel überbucht und dann schon mal die Buchung der Familie abgeändert. Die Familie kam also in ein Hotel mit geringeren Sternen. Die Familie hat leider nicht gewusst, dass um diese Zeit Ramadan dort gehalten wird und dass dann natürlich die Gläubigen dort nur eingeschränkt belastbar sind. Die essen und trinken den ganzen Tag ja da nichts. Und dementsprechend waren natürlich die Angebote, die gebucht wurden, schlechter bzw. überhaupt nicht vorhanden. Das Hotel war so sparsam ausgerichtet, dass der Ehemann wegen des schlechten Essens

0: dort wirklich innerhalb von 10 Tagen 3 Kilo abgenommen hat. Das ist natürlich eigentlich eher dramatisch. Ja, Urlaub ist ja das, wo wir uns ausruhen, wo wir gut essen wollen. Ganz besonders, wenn man ein Luxuspaket gebucht hat und dann das. Ja, und der Reiseveranstalter, der wurde dann aufgefordert, von der Familie Schadensersatz zu leisten, beziehungsweise den Minderungsbetrag zurückerstatten. Aber die haben nur 10% gezahlt. Hier ist aber die Rechtsprechung durchaus bekannt, dass dort bis zu 50% erstattet werden müssen. Kommt natürlich auf die Einzelheiten drauf an, aber wir beraten dazu und in diesem Fall haben wir auch die Eheleute rechtlich vertreten und die Sache läuft und wir kämpfen für unsere Verbraucher in seinem so einem Fall.
1: Die Verbraucherzentrale Sachsen-Anhalt wünscht Ihnen einen schönen und entspannten Urlaub.
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0: Am Mittwochvormittag ist es wechselnd bewölkt mit Sonne und einem kräftigen böigen Wind aus Nordwesten. Zum Mittag ist es weiterhin bewölkt und windig bei Temperaturen um 22 Grad. Der Abend ist unverändert wolkig mit etwas Sonne. In der Nacht ist es überwiegend stark bewölkt bei Temperaturen um 17 Grad. Der Donnerstag wird stark bewölkt bei Temperaturen um 21 Grad.
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0: Kabelverteilerschränke mit neuem Outfit. Ein Projekt für historische Ansichten in der Innenstadt. Die Wernigeröder Stadtwerke sind mehr als nur ein Dienstleister vor Ort. Sie helfen auch mit ihren Ideen, die Attraktivität der bunten Stadt zu verbessern, diese liebens- und lebenswert zu gestalten. Jeder hat sie schon einmal gesehen. Die unschönen Graffiti-Schmierereien an Trafohäuschen und Umspannstationen. Als Eigentümerin der Objekte sind die Stadtwerke bereits seit 2014 künstlerisch unterwegs, um die Flächen aufzupeppen. So entstanden zahlreiche Hingucker. Die Ideen wurden weiterentwickelt und auch kleinere Objekte wie Verteilerkästen in Angriff genommen. Diese sehen ebenfalls fantastisch aus, aber beinhalteten bisher nicht das Thema Innenstadt. Eine Symbiose mit den historischen Fachwerkbauten soll entstehen, so der Wunsch der Stadtwerke, die diese neue Idee auch in die Tat umsetzten. Um die ersten Ergebnisse der Öffentlichkeit zu präsentieren, trafen sich die Initiatoren an der Breitenstraße, Ecke Johannesstraße.
1: Ja, die Stadtwerke Wernigerode haben ja ganz, ganz viele technische Einrichtungen, die man auch in der Öffentlichkeit sehen kann. Das sind Trafostationen, Gasregeldruckstationen oder eben auch Kabelverteilerschränke, wie in diesem Fall.
2: Die Kabelverteilerschränke sind wichtige technische Anlagen in unserem Versorgungsgebiet, die natürlich überall im Stadtgebiet bei uns auch verteilt sind. Wir haben rund 1000 Kabelverteilerschränke bei uns in Wernigerode. Allein in der Altstadt sind es um die 90 Schränke. Die sind oftmals versteckt, manche sind auch gut im Stadtgebiet zu sehen und leider auch oft Zielobjekt für Schmierereien und unschöne Graffitis.
3: Das ist schon etwas, was uns lange stört. Um die Stadtwerke hatten die Idee, mit historischen Fotos diese Verteilerkästen A davor zu bewahren, erneut beschmiert zu werden oder wenn sie beschmiert waren, sie wieder in einen guten Zustand zurückzuversetzen.
2: Aus diesem Anlass ist ein kleines Projekt entstanden, dass wir uns die Kabelverteilerschränke anschauen, gucken im Stadtgebiet, welche können wir gestalten, welche können wir mit historischen Motiven versehen und können wir zur Verschönerung der Stadt halt beitragen.
3: Ich finde die Idee super. Wir haben hier solch ein Beispiel, wo zwei Gebäude, die man als Wernigeröder kennt, jetzt natürlich noch im historischen Kontext zu sehen. Man sieht sozusagen aktuellen Zustand und alten Zustand. Darüber freue ich mich.
4: Ja, das Haus, das wurde zum Zweiten Weltkrieg abgebombt, war zu mindestens 80% abgebombt und es wurde dann nach und nach dann wieder aufgebaut. Heute vor 50 Jahren wurde der letzte Feinschliff gemacht, da wurde das Obergeschoss aufgesetzt und auch der Dachstuhl, genau heute vor 50 Jahren. Und das Haus ist seit 1934 in Familienbesitz.
5: Also ich finde, das passt wunderbar zur Optik der Straße erstmal, zur Stadt selber. Und es ist immer schön, mal so eine alten Ansichten zu sehen, wie sahen die Gebäude von einer gewissen Zeit aus und jetzt. Das ist auch sehr interessant für die Touristen, die hier durch die Stadt laufen, dass sie einfach mal so einen Vergleich haben und nicht nur so einen grauen Kasten, der dann irgendwie vollgeschmiert ist.
3: Und wir rufen die Bürgerinnen und Bürger auf, weitere Standorte zu melden, die sie im Blick haben, die verschmutzt sind vielleicht, die wir dann auch mit historischen Bildern versehen können. Sie können auch gleich die Bilder mitschicken. Also es ist eine Aktion zum Mitmachen, es ist eine Aktion, die Stadt zu verschönern, vor Schmierereien zu bewahren und es ist eine Aktion, so ein bisschen in die Historie einzutauchen. Ich finde, sie verbindet ganz viel miteinander und deswegen bin ich begeistert.
2: Wir haben jetzt bereits zwei Schränke als Pilotprojekte umgesetzt. Einen findet man hier am Hotel Tanne. Der zweite ist an der Gravierbar schon umgesetzt worden. Und sie zeigen, wie wir das uns zukünftig vorstellen. Also wir haben vor, 10 weitere Schränke gestalterisch umzusetzen.
0: Mit alten Darstellungen könnte so ein Bilderbuch der Geschichte entstehen. Und das direkt an den historischen Orten. Für die Gestaltung der zahlreich beschmierten Kabelverteilerkästen suchen die Stadtwerke noch gute Ideen. Schicken Sie unter aktion@stadtwerkewernigerode.de eine Mail mit der Nummer des Verteilerkastens, äußern Sie Ihre Vorstellung und fügen Sie vielleicht sogar ein Bild hinzu. Oder Sie besuchen einfach die Kundenzentren der Stadtwerke. Tragen auch Sie dazu bei, dass Ihre Wernigeröder Innenstadt noch schöner und attraktiver wird.

0: Sommer oder Hölle? Tag der offenen Tür einer Selbsthilfegruppe für Epilepsie.
1: Heiße Temperaturen, wie wir sie gerade erleben, mögen zwar zum abendlichen Grillen und entspannten Nachmittagen im Freibad einladen, aber für viele Bevölkerungsgruppen ist derartiges Wetter eher Belastung als Segen. Dazu gehören unter anderem Menschen mit einer Epilepsieerkrankung, für die die extreme Sommerhitze mit großen Anstrengungen verbunden ist. Das und noch viele weitere Erfahrungen aus der Realität von Epilepsieerkrankten sollten am Mittwoch Gesprächsthema sein, zum Tag der offenen Tür des Vereins für Epilepsiekranke und deren Angehörige. Einmal im Jahr öffnet die Selbsthilfegruppe ihre Türen, um Außenstehenden die Möglichkeit zu bieten, sich zu dem Thema zu sensibilisieren und stellt die Hilfsangebote vor, an denen betroffene Personen hier regelmäßig teilhaben. Viele Epilepsiekranke sind Frührentner aufgrund ihres Gesundheitszustands, weshalb ein wichtiges Angebot des Vereins der sogenannte Rentnerklatsch ist, wo gemeinsam gefrühstückt und untereinander ausgetauscht wird. Weiterhin veranstaltet der Verein regelmäßige Gruppensitzungen,
2: wo dann unser Wohlbefinden besprochen wird und was wir in dieser Woche erlebt haben und ob es jetzt positiv war oder negativ war. Man kriegt Zuspruch und auch bei der Antragstellung, egal ob es Schwerbehinderung ist oder ob es Pflegeantrag ist, wird gemeinsam durchgesprochen, um da für jeden Hilfe anzubieten.
1: Diese gestaltet sich bei jeder betroffenen Person anders, denn es gibt viele verschiedene Arten der Epilepsie, die sich auf unterschiedlichste Weise auf den Alltag der PatientInnen auswirken und demnach alle anders behandelt werden müssen. Hier hilft der Verein dabei, an den richtigen Arzt zu vermitteln, sodass die Epilepsiekranken entsprechend ihren individuellen Beschwerden die nötige Unterstützung erhalten.
2: Egal, ob das eine Tiefensensibilisierung ist oder ob das mit Medikamenten gemacht wird oder ob das mit Operationen gemacht wird. Also hier können wir in vielen, vielen Situationen aufklären.
1: Aufklärung ist allgemein ein wichtiger Aspekt der Vereinsarbeit, denn Epilepsie ist eine Krankheit, die nach wie vor mit zahlreichen Missverständnissen und Vorurteilen behaftet ist. Diesen Vorbehalten hofft der Verein entgegenzuwirken, sodass das typische Bild, das mit Epilepsieerkrankten assoziiert wird, aus den Köpfen der Leute verschwindet.
2: Die Vorstellungen als Epilepsiekranker ist halt der, wenn man umfällt und um sich schlägt, dass man geistig krank ist. Das ist es aber nicht. Man ist nicht geistig krank, sondern nur, weil der Kopf in dem Moment Fehlinformationen aussendet, was für das Gehirn einfach zu viel ist. Ich kann dann einfach bloß sagen, das Gehirn schaltet in dem Moment ab und sortiert sich neu.
1: Die richtige Hilfe ist jedoch nur möglich, wenn betroffene Personen von selbst an den Verein herantreten und Kontakt mit der Selbsthilfegruppe aufnehmen. Gerne kann man sich den 14-tägigen Gruppentreffen anschließen oder einfach zu den regulären Sprechzeiten vorbeischauen. Genauere Informationen zum Kontakt und den Öffnungszeiten können auf der Website des Vereins gefunden werden.
2: Und hier findet man eben, wie eine kleine Familie kann man sich hier zusammentreffen. 2 Stunden und dann ist natürlich für einen Epilepsiekranken schon für einige das Ziel erreicht.
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0: Am Mittwochvormittag ist es wechselnd bewölkt mit Sonne und einem kräftigen böigen Wind aus Nordwesten. Zum Mittag ist es weiterhin bewölkt und windig bei Temperaturen um 22 Grad. Der Abend ist unverändert wolkig mit etwas Sonne. In der Nacht ist es überwiegend stark bewölkt bei Temperaturen um 17 Grad. Der Donnerstag wird stark bewölkt bei Temperaturen um 21 Grad.
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0: In Bernburg haben sich am Freitagvormittag unbekannte Täter in der Hohen Straße Zugang zu einem Innenhof eines Mehrfamilienhauses verschafft und gleich mehrere E-Fahrräder gestohlen. In der Nacht von Freitag auf Samstag sowie im Laufe des Samstags wurden im Stadtgebiet weitere E-Fahrräder gestohlen. Die Fahrräder waren mit Seilschlössern an Fahrradständern oder Fahrradstangen gesichert. Die Polizei ermittelt wegen besonders schwerem Diebstahl. Zwischen Gröna und Peißen bei Bernburg hat am frühen Samstagmorgen ein Getreidefeld gebrannt. Nach Angaben der Polizei wurde gegen 3.15 Uhr gleich drei voneinander getrennte Brandstellen entdeckt. Die Feuerwehr geht nach ersten Erkenntnissen nicht von einer Selbstentzündung aus, da der Brandverlauf dagegen spricht. Der Sachschaden liegt bei rund 500 Euro. Die Polizei hat die Ermittlungen aufgenommen. Die Untersuchung des Brandortes soll Anfang der Woche erfolgen. Am Samstag führten Beamten des Polizeirevier Harz Verkehrskontrollen durch. Gegen 16.15 Uhr kontrollierten die Beamten am Ortseingang Asmusstedt einen Fahrradfahrer, der gerade aus Richtung Badeborn gefahren kam. Bei dem 42-jährigen Mann aus Badeborn stellten die Beamten Atemalkoholgeruch fest. Bei einem freiwillig durchgeführten Atemalkoholtest wurde ein Wert von 2,3 Promille ermittelt. Die Beamten leiteten daraufhin gegen den Mann ein Strafverfahren wegen Trunkenheit im Verkehr ein, ließen ihn im Harz-Klinikum Wernigerode eine Blutprobe entnehmen und untersagten ihm die Weiterfahrt. In Thale hat ein 23-jähriger Autofahrer am Freitagabend einen Unfall verursacht und ist anschließend vom Unfallort geflüchtet. Nach Angaben der Polizei kam der Mann mit seinem Wagen in der Linkskurve von der Fahrbahn ab, prallte gegen eine Natursteinmauer und wurde anschließend in eine Böschung geschleudert. Es entstand ein Sachschaden von rund 5.000 Euro. Die Beamten trafen den Fahrer später an seiner Wohnanschrift an. Da der Verdacht bestand, dass er unter Alkoholeinfluss stand, wurde eine Blutprobe angeordnet. Dabei soll der 23-Jährige Widerstand gegen die Einsatzkräfte geleistet haben. Verletzt wurde niemand. Die Polizei ermittelt unter anderem wegen Straßenverkehrsgefährdung, Unfallflucht und Widerstands gegen die Vollstreckungsbeamten. In Bernburg ist am frühen Sonntagmorgen ein geparkter Citroën in Brand geraten. Die Feuerwehr löschte das Feuer. Nach ersten Erkenntnissen soll sich kurz vor Ausbruch des Feuers eine maskierte Person an dem Fahrzeug aufgehalten haben. Am Brandort sicherte die Polizei mögliche Beweismittel und leitete ein Ermittlungsverfahren wegen Brandstiftung ein. Der entstandene Sachschaden wird auf rund 4.000 Euro geschätzt. Die Polizei bittet Zeugen, die Hinweise zum Vorfall geben können, sich zu melden.
1: Den roten Faden finden. Lindenblütenfest in Halle.
2: Alle zwei Jahre begeben sich die frankischen Stiftungen der Stadt Halle auf Zeitreise und lockten auch diesmal wieder mit einem vielfältigen Angebot zum historischen Lindenblütenfest, das sich am vergangenen Wochenende erneut in den Stiftungsgassen abspielte. Beim diesjährigen Themenjahr drehte sich alles um das Konzept der Orientierung und darum, den richtigen Weg für sich selbst zu finden. Passenderweise gab man dem diesjährigen Event das Motto, den roten Faden finden, welches überall auf dem Gelände auf verschiedenste Weise gefunden werden konnte.
3: Es gibt sehr viele Stände, die sich wirklich damit beschäftigen, etwas mit Rot zu machen. Beim Papierschöpfenstand wird Papier geschöpft, um zu gucken, ob man handwerklich begabt ist. Es gibt so Poster hier mit verschiedenen Zitaten von berühmten Personen, die über seinen Weg finden und den roten Faden genommen wird. Über das Historische gibt es viele mittelalterliche Spiele, zum Beispiel den Sterngreifer, wo man mit einer Leiter versuchen muss, eine Glocke zu erreichen. Das ist auch etwas über Wegfinden. Man muss halt versuchen, den Weg zu beschreiten, den einem gegeben wurde.
2: Rund 80 thematische Mitmachangebote dieser Art waren am Wochenende über das gesamte Areal verteilt, allesamt in Anlehnung an das Thema der Orientierung auf den verschiedensten Ebenen und Situationen. Bildlich gestaltet wurde das Ganze durch wiederkehrende Symbole wie Kompass, Karte, Leuchtturm und Co., die teilweise auch selbst gebastelt werden konnten, sowie eine Vielzahl an anderen Kreativangeboten für Groß und Klein. Wortwörtlich den richtigen Weg galt es im Labyrinth zu finden, und wer genug davon hatte, die eigenen grauen Zellen anzustrengen, der erfreute sich an den barocken Schaustellern, die ihre Stände in den Gassen verteilt hatten und dort zum Beispiel mit Hilfe von Hexenkunst scheinbar Kupfermünzen in Gold verwandelten. Zwar ohne Magie, aber nicht weniger beeindruckend war die Vielfalt an Handwerk wie Glasbläserei, Bildhauerei oder die Arbeit am Webstuhl, die ebenfalls an diesem Wochenende bestaunt werden konnte und natürlich auch zum Verkauf stand. Selbstverständlich wurde außerdem für das leibliche Wohl gesorgt und begleitet von theatralischer und musikalischer Unterhaltung auf zwei Bühnen ließ man sich das kulinarische Angebot besonders gut schmecken.

0: Übrigens könnten an diesem Wochenende alle Ausstellungen der Frankischen Stiftungen kostenlos besucht und an Führungen teilgenommen werden. In den Abendstunden folgte auf den jeweiligen Bühnen eine Session aller KünstlerInnen und mit einer imposanten Lichtshow ließ man das Spektakel schließlich ausklingen. Dann galt es noch einmal, den richtigen Weg zu finden, diesmal allerdings den vertrauten Weg nach Hause.
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0: Herren, wir befinden uns hier auf einer Insel mit zwei Bergen und dem Eisenbahnverkehr. Den Namen der Insel verschweigen wir aus Gründen der Diskretion. König Alfons, der Viertelverzwölfte, steht kurz davor, die wichtigste Entscheidung seiner politischen Karriere zu treffen. Ach, da ist ja auch schon der König. Und wie nicht anders zu erwarten, er telefoniert. Links von mir sehen Sie Frau Waas, die das tut, was sie am besten kann. Sie schläft. Im Hintergrund der königlichen Kemenate erkennen Sie zwei Türen. Hinter der einen Tür wird gleich der Inselfotograf Herr Ärmel die Bühne betreten. Die andere Tür dient Lukas, dem Lokomotivführer, als Entree. Meine Damen und Herren, ich wünsche Ihnen viel Vergnügen. Hier ist unsere Majestät, der König.
1: Ja, hier ist der Dings, der König. Ja, ich sollte zurückrufen. Worum geht's? Ah, Klimadings. Klimaschutz. Klimaschutz. Das ist schwierig. Muss ich drüber nachdenken. Klimaschutz. Also gut, krempeln wir sie hoch, die Ärmel.
2: Jawohl, hier bin ich.
1: Der Herr Ärmel, Sie kommen wie gerufen. Wir sollen was tun für den Klimaschutz. Hier, Befehl von der Dings, von der Leyen, von der EU.
2: Ich wusste gar nicht, dass wir zur EU gehören. Ich hätte immer gedacht, wir liegen außerhalb jeglicher Hoheitsgewässer. Eure Majestät wissen offensichtlich mehr als ich.
1: Eben, darum bin ich ja auch der Dings hier, der König. Und Sie nur der, Dings. Jedenfalls, wir sollen was tun für den Klimaschutz. Wir könnten zum Beispiel beim Müll anfangen. Hier, kein Plastik mehr ins Meer.
2: Ha, ich dachte immer, Meere aus Plastik seien völlig normal.
1: Was?
3: Ja, bitte.
1: Ja, also wir können natürlich auch das Müllproblem auf später verschieben und erstmal mit einem anderen Thema anfangen.
2: Weniger Fleischverzehr. Da würde euer Hochwohlgeboren kein Zacken aus der Krone fallen.
3: Verkehrswende.
1: Verkehrswende?
3: Ja.
2: Wir tun etwas gegen den Individualverkehr.
3: Der Individualverkehr ist schlecht. Sehet, er ist schlecht. Das steht doch schon in der Bibel. Ich glaube bei Lukas.
4: Bin schon da. Ging leider nicht schneller. Blöde Geschwindigkeitsbegrenzung.
1: Geschwindigkeitsbegrenzung ist aber ein gutes Mittel für den Klimaschutz.
2: Ebenso wie die Reduzierung des Individualverkehrs.
3: Aber der Individualverkehr ist doch unbedingt zu reduzieren.
1: Also kann es sein, dass wir mit dem Individualverkehr... was können wir denn damit erreichen?
2: Also, ich würde ja einmal vorschlagen, dass vielleicht Lukas, dessen Emma ja eine ganz schöne Dreckschleuder ist, ja wohl etwas ändern muss. Also aktuell, das ist doch ein Skandal, produziert ein Viertel unserer Bevölkerung 98% des CO2-Ausstoßes.
1: Die Lokomotive muss weg.
4: Was?
3: Ja, bitte?
2: Lukas könnte wenigstens eine Fahrgemeinschaft bilden.
4: Ja, würde ich ja gerne. Aber ich habe doch ganz andere Arbeitszeiten als ihr. Außerdem ist in der Emma sowieso kaum noch Platz. Das Führerhaus ist spitz auf Knopf ausgemessen. Und überhaupt fahrt ihr ja sowieso nie Zug. Ihr fahrt ja alle überhaupt nicht.
3: Da hat er recht. Wir drei fahren nie Zug. Aber um den Individualverkehr zu reduzieren, müssten mehr Leute Zug fahren. Sollen wir jetzt auf Zuwanderung setzen?
2: Das macht aber wieder mehr Müll. Es sei denn, es kämen sehr kleine Menschen. Mit sehr kleinen Ansprüchen. Und auch nur ganz wenige. Vielleicht einer.
1: Vielleicht muss man einfach mal ganz neue Wege hier, Dings, denken.
3: Man muss aber auch an die Wirtschaft denken, an die Lokale.
2: Und man darf die Insel nicht verschandeln. Sie ist so fotogen.
4: Man muss vor allem Arbeitsplätze erhalten. Vor allen Dingen meinen.
1: Aber diese Lokomotive ist eine totale Drecksschleuder. Hier, Dings, Pop-Up-Draisinen. Dann können wir wenigstens das Schienennetz weiter nutzen.
4: Ihr könnt doch nicht einfach die Bahn zerschlagen. Also, wenn ich die Emma nicht mehr fahren darf, dann streike ich.
2: Nun, das wäre ein Anfang.
1: Aber die Wissenschaft hat festgestellt, dass der Meeresspiegel in den letzten Jahrzehnten dramatisch angestiegen ist. Lummerland droht der Untergang.
2: Dann müssen wir eben lernen, unter Wasser, also unter Folie, zu atmen.
4: Ich kann Emma zu einem Unterseeboot machen.
2: Und ich besorge mir eine Unterwasserkamera.
3: Ich gehe mit meinem Laden auf Tauchstation und stelle das Sortiment komplett um.
1: Liebe Untertanen, es könnte doch ganz einfach sein. Alles, was wir tun müssen, ist diese alte, stinkige Dampflok stilllegen. Hier gehen doch sowieso fast alle zu Fuß.
4: Minderheiten müssen aber geschützt werden.
1: Wir müssen aber jetzt etwas tun, sonst kommt jede Hilfe zu spät.
4: Ach, zu spät, ja, das kenne ich.
2: Und wenn wir erst einmal nur den Ausbau des Individualverkehrs einschränken.
4: Ja. Wir beschließen, die Anzahl der Lokomotiven auf Lummerland bis zum Jahr 2050 auf unter 2 zu halten.
3: Okay, und dann anschließend beginnen wir mit dem Rückbau des Schienennetzes innerhalb weniger Dekaden.
1: Hier, E-Dings, E-Fool, ich wieder total ausfall, nix Wissing. E-Fuel, das war's.
3: Ja, bitte?
1: Aber vielleicht kann man sich hier Dings die guten Ideen auch nicht einfach so aus dem Ärmel schütteln.
4: Och, ich probier's mal.
2: Was?
3: Ja, bitte?
1: Das ist das Dings hier, das Michael. Nee, Ende.

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Am Mittwochvormittag ist es wechselnd bewölkt mit Sonne und einem kräftigen böigen Wind aus Nordwesten. Zu Mittag ist es weiterhin bewölkt und windig bei Temperaturen um 22 Grad. Der Abend ist unverändert wolkig mit etwas Sonne. In der Nacht ist es überwiegend stark bewölkt bei Temperaturen um 17 Grad. Der Donnerstag

0: Tag wird stark bewölkt bei Temperaturen um 21 Grad.
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2: Ministerpräsident zu Besuch bei der Firma Bayer.
3: Die Firma Bayer erreichte einen monumentalen Meilenstein. Der am 25. Oktober 1991 errichtete Standort in Bitterfeld produzierte am Montag, dem 15. Juli 2026, im Beisein von Vorstandsvorsitzenden der Bayer AG, Bill Anderson, und dem Ministerpräsident des Landes Sachsen-Anhalt, Sven Schulze, seine 168 milliardenste Tablette. Bei der gesamten Menge an Aspirin hat theoretisch jeder Mensch auf der Welt mindestens einmal eine Schachtel mit Tabletten von uns in der Hand gehalten, bemerkte die dreijährige Chefin Dr. Andrea Heim. Diese Zahlen wurden aber nicht durch bloßes Stagnieren erreicht, denn die Firma passte sich im Laufe der 34 Jahre Bestehen immer wieder an den Markt sowie den Bedürfnissen der Kunden an.
4: Ich würde sagen, wir haben wahrscheinlich die größte Veränderung durchgemacht, die Bayer Bitterfeld in diesen mehr als 30 Jahren ihres Bestehens genommen hat. Der Standort wurde mal gegründet mit dem Ziel, sehr, sehr große Volumen zu produzieren, also sehr große Chargen. Und das ist das, was der Markt schon lange nicht mehr möchte. Unsere Kunden möchten gern mit kleinen Chargen in hoher Frequenz beliefert werden. Und unsere Aufstellung, die Art, wie wir gearbeitet haben, hat dazu nicht mehr gepasst. Stellen Sie sich vor, in der pharmazeutischen Produktion war es immer üblich, die Herstellung der Tablettenmischungen und das Herstellen der Tabletten und das Verpacken der Tabletten voneinander zu trennen. Und wir haben eine Transformation durchgemacht, in der wir uns stattdessen entlang der Produktproduktionslinie aufgestellt haben. Das heißt, ein Produktionsteam macht jetzt seine eigene Mischung, macht daraus Tabletten und verpackt diese dann. Und bei der Gelegenheit haben wir halt geschaut, wie können wir möglichst kleinere Chargen produzieren, ohne dass die hinterher mehr kosten.
3: Alleine der Standort in Bitterfeld beschäftigt momentan 470 Mitarbeiter und 25 Azubis. Wenn das kein Zeichen von Zukunft ist, dann vielleicht die Erweiterung der produzierten Produkte? Denn der Standort in Bitterfeld erweitert auch hier sein Portfolio. Und Dr. Andrea Heim nannte uns dazu eindrucksvolle Nummern.
4: Also Bayer Bitterfeld fluktuiert zwischen 400 und 500 Mitarbeitern ungefähr in den letzten 10 Jahren. Im Moment sind es 470 Mitarbeiter. Das inkludiert 25 Azubis, verteilt über die 3 Ausbildungsjahre. Und die Fluktuation kommt immer dadurch zustande, wie die Bedarfe so aussehen. Also und wie die Verkäufe auch aussehen. Wir haben uns darum beworben, neue Produkte nach Bitterfeld zu bringen und haben seit September im letzten Jahr jetzt auch Renny im Portfolio und erwarten da noch weit, dass wir noch weitere Artikel, also Renny-Produkt für andere Länder in unser Portfolio aufnehmen können, mit der Chance auf 20 Millionen Fallschachteln zusätzlich zu unserem jetzigen Volumen.
3: Doch nicht nur die Entwicklung des Bitterfelder Standortes sieht gut aus. Denn der Eindruck des Ministerpräsidenten Sven Schulze fällt auch positiv aus. Mit seinem Ziel, Sachsen-Anhalt zu einem größeren Pharma-Standort zu machen, ist die Erfolgsgeschichte der Produktionsstätte im Chemiepark BIVO ein glänzendes Beispiel.
5: Ich habe ja vor kurzem angekündigt, dass ich Sachsen-Anhalt weiter ausbauen möchte zu einem noch größeren Pharma-Standort. Und da zählt Bayer dazu. Und der Vorstand hat mir heute auch nochmal gesagt, dass er hier in Bitterfeld, in Sachsen-Anhalt, auf Menschen trifft, auch auf Verantwortliche in der Politik trifft, die schnell auch Lösungen mit umsetzen. Und mir geht es darum, dass wir in der Zukunft noch mehr auch Standorte wie hier Bayer in Bitterfeld haben. Wir sind schon gut im Land und es gab halt eine sehr gute Rückmeldung auch zu unserer gemeinsamen Zusammenarbeit.
3: 168 Milliarden produzierte Aspirintabletten, Millioneninvestitionen und neue Produkte am Standort. Bayer Bitterfeld blickt auf eine beeindruckende Entwicklung zurück. Gleichzeitig zeigt der jüngste Meilenstein, dass die Erfolgsgeschichte noch lange nicht zu Ende geschrieben ist. Mit modernisierten Anlagen, optimierten Prozessen und weiteren Wachstumsperspektiven bleibt der Standort ein wichtiger Motor für die Pharmaindustrie in Sachsen-Anhalt.

0: Kumpel feiert Geburtstag. Vorstellung der Kernschießmaschine.
1: Auch große Jungs spielen noch gerne im Sandkasten, allerdings auf höchstem technologischen Niveau, wie man sich hier auf der Jubiläumsfeier zum 30. Geburtstag der Firma Lempe Mössner Sinto überzeugen konnte. Denn die Geschäftsleitung nutzte das Jubiläum, um eine neue Maschine vorzustellen, die man hier entwickelte und die die absolute Weltspitze darstellt. Das Unternehmen, seit 1996 am Standort in Meizendorf, gehört mittlerweile zu den wichtigsten Herstellern von sogenannten Kernschießmaschinen. Im Jahr 2022 durften wir uns so eine Maschine schon einmal ansehen und erklären lassen.
2: Ich kann das einfach mal ganz einfach erklären. Eine Kernschießmaschine wird dazu benötigt, um in einem Gussteil den Hohlraum zu erzeugen. Also wir nehmen mal ein ganz einfaches Beispiel, wir nehmen den Wasserhahn. Der Wasserhahn wird gegossen, die äußere Form, das ist die Form, und der Hohlraum, den bildet der Kern. Nach dem Gießprozess wird der Kern entfernt und dann haben wir im Prinzip das fertige Gussteil, was dann noch entbearbeitet wird, beim Wasserhahn verchromt wird. Aber um diesen Hohlraum zu erzeugen, braucht man diesen Kern. Für jedes Gussteil braucht man einen neuen Kern und deshalb brauchen wir auch eine Kernschießmaschine.
1: Die Technologie dahinter ist so alt wie das Gießen selbst, also etwa 7000 Jahre, als der Mensch begann, Bronze herzustellen. Der Kern, um den es dabei geht, ist eine verlorene Form und wird aus Sand hergestellt. Und so sehen solche Kerne aus, hier für das komplizierte Innenleben einer Pumpe. Und je besser dieser Kern die gewünschte Form abbildet, umso weniger Nacharbeit ist später erforderlich, weshalb der Herstellung maßhaltiger Kerne eine besondere Funktion zukommt. Dieser hier bildet zum Beispiel das Innere eines großen V-Dieselmotors ab. Nun unterscheidet man zwischen Kernschießmaschinen und 3D-Druckern, die Kerne herstellen, die aufgrund der Möglichkeiten dieser digitalen 3D-Technologie doch kompliziertere Formen zulassen.
3: Das können Sie sich so ähnlich vorstellen. Die Daten werden aus dem CAD-System direkt an die Maschine gegeben und Sie können dort, wie gesagt, geometrisch freie Formen in Sand herstellen. Sie haben eine Aufträgerschicht und Sie haben ein Tintensystem, welches letztlich diesen Binder, diese Chemie auf den Sand bringt.
1: Ja, und damit wären wir wieder beim Sandkasten, denn die Kerne werden aus ganz feinem Sand hergestellt, verborgen hinter dem Schutzgehäuse für den Arbeitsschutz, wenngleich nach der symbolischen Inbetriebnahme der Druckkopf wieder über den Sandkasten rauscht.
3: Unser Produkt ist viermal schneller als das, was am Markt verfügbar ist. Wettbewerbsmaschinen oder Wettbewerbsdrucker brauchen für die Herstellung dieser Sandkerne zwischen 12 und 16 Stunden. Und wir sind mit ca. 2,5 Stunden unterwegs.
1: Das ist ein technologischer Vorsprung, weshalb sich das Unternehmen nicht so gern in die Karten gucken lässt. Schließlich sollen Gießereiunternehmen diesen 3D-Drucker kaufen und nicht die Chinesen nachbauen. Denn in diesem 3D-Drucker für Sand steckt eine mehrjährige Entwicklungsarbeit, mit dem das Unternehmen in gewisser Weise auch für sich Neuland betritt.
3: Wir arbeiten dicht mit der Uni Stendal und Uni Magdeburg zusammen. Da wir eine relativ hohe Ausbildungsquote haben von etwas über 10% aus Auszubildenden als auch duale Studenten. Aber ansonsten ist die Maschine, der Drucker, eine hundertprozentige Eigenentwicklung aus unserem Hause. Das heißt, das Know-how steckt in der Firma Lempe und nirgendwo außerhalb.
1: Und so bekommt eine jahrtausendealte Technologie eine neue Qualität, entwickelt und produziert in Sachsen-Anhalt und exportiert in alle Länder auf der Welt, die komplizierte Gussteile herstellen möchten.
4: Landessieg für das Liborius-Gymnasium.
5: Eine ganz besondere Auszeichnung haben die Schüler des Liborius-Gymnasiums in Dessau am 16. Juni erhalten. Die Schule wurde vom Bildungsstaatssekretär Jürgen Böhm sowie dem Geschäftsführer der Landesenergieagentur Marco Mühlstein besucht und mit dem ersten Platz des Energiesparmeisterwettbewerbs in Sachsen-Anhalt geehrt.
6: Der Wettbewerb zeigt erstmal, wie engagiert unsere Schülerinnen und Schüler sind, welche Ideen sie mitbringen und wie sie versuchen, letztendlich ihre naturwissenschaftlichen Kenntnisse und Wissen anzuwenden. Und ja, deswegen ist das ein sehr wichtiger Wettbewerb. Und dass das Liborius-Gymnasium hier den ersten Preis in Sachsen-Anhalt erreicht, zeigt auch, mit wie viel Inhalt und mit wie viel Engagement es umgesetzt wird.
5: Für Sachsen-Anhalt hat Bildungsminister Jan Riedl die Schirmherrschaft über den Wettbewerb übernommen. Die Landesenergieagentur Sachsen-Anhalt unterstützt die Aktion bereits seit 12 Jahren im Rahmen einer Patenschaft. Bundesweit haben sich insgesamt knapp 450 Schulen für den Wettbewerb beworben.
7: Das ist erstmal eine Riesenehre. Und ich finde es schön, dass wir für etwas ausgezeichnet werden, was eigentlich im Grundkonzept unserer Schule ist. Da geht es letztlich um Bewahrung der Schöpfung, um Sicherung unserer Ressourcen hier auf diesem Planeten. Und zugleich ist es natürlich verbunden mit unserem Namenspatron, dem heiligen Liborius. Und das finde ich eine schöne Sache. Das ist einfach, es passt und ich freue mich sehr, sehr.
5: Das Liborius-Gymnasium in Trägerschaft der Edith-Stein-Schulstiftung des Bistums Magdeburg überzeugte die Jury vor allem durch Eigeninitiative und ein kontinuierliches Engagement im Klimaschutz. In der selbst initiierten Konsumwandel AG entwickelten die Schüler sogar ein eigenes Nachhaltigkeitslabel, den grünen Pfau.
7: Es gibt also von Kirchenseite aus ein Nachhaltigkeitslabel, das heißt der grüne Hahn. Das ist natürlich für Kirchen, für Bistümer etc. gebaut und da sind ganz viele Bedingungen dran geknüpft. Also es ist ja auch viel Papierkram und Nachweis von jenem und diesem. Und die Konsumwandel AG mit ihren wenigen Mitgliedern hat sich dann entschlossen, den Verwaltungsaufwand, den kriegen wir einfach nicht hin, auch den Nachweis dafür, und hat sich eben hat das runtergescaled und hat gesagt, das kriegen wir doch auf einem Schulniveau mit ähnlicher Akzeptanz hin und es muss nicht unbedingt das ganz große Label sein.
5: Dass Nachhaltigkeit an der Schule nicht nur ein Thema auf dem Papier ist, zeigte sich auch bei einer kleinen Führung durch das Schulgebäude.
7: Es sind viele kleine Punkte, also waren die Fahrradständer, das ist diese Idee mit dem grünen Klassenzimmer, wo geguckt wird, ob die nicht nur viele Pflanzen haben, sondern auch dazu, die sich die richtigen aussuchen oder zu Beziehungen haben. Das ist das Insektenhotel hier und die kleine Garten-AG dort, das ist das Müllsortieren oder unsere Wasserautomaten. Also ganz viele kleine Dinge, die über die letzten Jahre hier in der Schule entstanden und gewachsen sind und die wir eben auf die Weise in die Aufmerksamkeit heben. Also die sind nicht alle dafür erfunden worden, aber sie werden damit gesehen und das ist wichtig.
5: Neben der Urkunde erhielten die Gewinner Messgeräte sowie Unterrichtsmaterialien. Zudem darf sich die Schule über ein Preisgeld in Höhe von 2.500 Euro freuen. Ein Zeichen der Wertschätzung von Landesenergieagentur und Land für das besondere Engagement der Schüler.
6: Hier wird ein wichtiges Thema der Bildung umgesetzt, nämlich die Bildung zur Nachhaltigkeit, zur nachhaltigen Entwicklung. Und ich glaube, das ist eine der wesentlichen Bildungsaufgaben, die wir uns als Gesellschaft und als Land heute stellen müssen. Wir müssen die Einstellung von Jugendlichen dahingehend entwickeln, dass sie mit den Ressourcen, die wir haben oder mit der Schöpfung, in der wir uns befinden, nachhaltig und auch verantwortungsvoll umgehen.
5: Nach dem Erfolg auf Landesebene dürfen sich die Schüler nun auf die Preisverleihung in Berlin freuen. Ob auch der Bundessieg nach Dessau geht, entschied ein Online-Voting, das bis zum 17. Juni lief.
8: 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Reisetipps für Urlauber. Das Thema, das zurzeit viele bewegt, ist der Urlaub. Damit Sie ihn entspannt genießen können, sollten Sie sich vorher umfassend informieren. Die Verbraucherzentrale Sachsen-Anhalt ist für Sie in jeder Hinsicht der Ansprechpartner, der Ihnen auch hilft, Ihre Rechte durchzusetzen.
9: Wir haben dieses Jahr für unsere Verbraucher ein besonders schönes Reiserechtspaket geschnürt. Wir beraten da über alle Ansprüche, die man haben könnte, wenn man eine Flugreise unternimmt, eine Busreise, also Fernbusreise und eine Zugreise. Die Rechte hier sind ganz unterschiedlich. Im Sommer haben natürlich viele auch eine Pauschalreise gebucht. Das sind dann die Reisenden, die die meisten Rechte in der Hand haben. Hierzu haben wir Informationen auf unserer Webseite und auch so, die wir Ihnen mitgeben könnten. Wir haben

0: Flyer dazu und für die Einzelfälle natürlich eine umfangreiche Rechtsberatung. Was wir dieses Jahr auch haben, ist ein hübsches Mitgebsel. Das zeige ich mal hier. Das ist der Notfallnummern für den Urlaub. Hier kann man drauf notieren, wo das zentrale Auswärtige Amt erreichbar ist, welche zentralen Notrufnummern es gibt. Und die hat man dann zur Hand. Natürlich weiß man die, aber in einem Notfall ist ja meistens so, dass man verschreckt ist und nicht gleich alles dann parat hat, was man sonst eigentlich weiß. Und das ist immer ganz schön, wenn man so hilfsweise die Nummern sich notiert hat. Wir empfehlen darüber hinaus zu prüfen, ob Sie eine Auslandskrankenversicherung haben. Diese ist zu empfehlen, weil man natürlich nie weiß, ob einem da was passiert. Ein umgeknickter Fuß kann ja schon dick werden und eine Entzündung drin sein und Sie können nicht mehr laufen, dann müssen Sie schon zum Arzt gehen. Ja, und wie die Kosten dann geregelt sind, darüber informieren wir. Dazu haben wir auch Flyer. Und für den Fall, dass schon Kosten entstanden sind, dann wäre es ratsam, in unsere Beratungsstellen von Halle und Magdeburg zu gehen. Dort kann dann eine Tiefenberatung zum Versicherungsrecht geschehen. Das können wir hier vor Ort nicht. Vor Ort ist eben vorrangig die Rechtsberatung zu den Themen.
1: Wie sieht es mit einer Reiserücktrittsversicherung aus?
0: Dies eingeschränkt zu empfehlen ist, wenn ich jetzt nur ins Nachbarland reise und die Reise dauert 5 Tage, rentiert sich das nicht unbedingt. Es gibt Flugreisen und Reisen, wo das im Reisevertrag schon mit beinhaltet ist. Wenn ich die dann habe, kann die nützlich sein, keine Frage. Mir kann ja dann ab einem bestimmten Alter immer mal eine schwerere Krankheit auf die Füße fallen. Oder ich habe vielleicht ein sehr kleines Kind und die haben natürlich ihre Kinderkrankheiten und ich kann mit einer Angina nicht ins Ausland fliegen. Dann ist es auf jeden Fall zu empfehlen.
1: Fliegen ist ein ganz spezielles Thema. Welche Rechte habe ich als Fluggast?
0: Wenn Ihr Flug innerhalb von Europa startet oder die Fluglinie in Europa ihren Sitz hat und Ihr Flug hat ab 3 Stunden Verspätung, stehen Ihnen Entschädigungs- und Ersatzleistungen zu. Das betrifft Flugannullierungen, Flugverspätungen und auch Überbuchung. Eine Überbuchung wäre dann gleichzusetzen mit einer Annullierung. Hier gibt es nicht nur Verpflegungsleistungen, die die Passagiere bekommen sollten, sondern das geht hin bis zur Hotelübernachtung, je nachdem, in welchem Land sie tatsächlich festsitzen. Ja, wenn jetzt zum Beispiel die Fluglinie sagt, also die Fälle gab es schon, nö, das Flugzeug ist nur zur Hälfte ausgebucht, wir fliegen nicht, dann kann das sein, dass man in der Karibik mal eine Woche festsitzt. Dann muss aber die Fluglinie das alles ersetzen. Das ist alles in der Fluggastrechteverordnung geregelt. Sollte das europäische Recht nicht anwendbar sein, gibt es aber noch weiter internationale Abkommen, die wir hier im Text liegen haben, wo wir die Ansprüche gerne prüfen für Sie.
1: Wie sieht es aus, wenn ich die Reise gebucht habe, aber nicht das bekomme, was ich eigentlich wollte?
0: Da sprechen Sie das höchst interessante Thema der Reisemängel an. Gibt es natürlich ganz oft. Ein Beispielfall hätte ich da für Sie, den bestimmt jeder schon mal gehört hat oder so ähnlich. Es ist also eine Familie nach Gambia geflogen. Das ist eigentlich ein ganz tolles Ziel. Mitten in Afrika. Gambia ist ein ganz kleines Land, mitten im Senegal. Wunderschöne Natur und die Familie freut sich. Luxushotel gebucht und das war letztendlich auch ein Geheimtipp und die Vorfreude war groß. Und dann aber, der Reiseveranstalter hat, wie sich im Nachhinein herausgestellt hat, das Hotel überbucht und dann schon mal die Buchung der Familie abgeändert. Die Familie kam also in ein Hotel mit geringeren Sternen. Die Familie hat leider nicht gewusst, dass um diese Zeit Ramadan dort gehalten wird und dass dann natürlich die Gläubigen dort nur eingeschränkt belastbar sind. Die essen und trinken den ganzen Tag ja da nichts. Und dementsprechend waren natürlich die Angebote, die gebucht wurden, schlechter bzw. überhaupt nicht vorhanden. Das Hotel war so sparsam ausgerichtet, dass der Ehemann wegen des schlechten Essens dort wirklich innerhalb von 10 Tagen 3 Kilo abgenommen hat. Das ist natürlich eigentlich eher dramatisch. Ja, Urlaub ist ja das, wo wir uns ausruhen, wo wir gut essen wollen. Ganz besonders, wenn man ein Luxuspaket gebucht hat. Und dann das. Ja, und der Reiseveranstalter, der wurde dann aufgefordert, von der Familie Schadensersatz zu leisten, beziehungsweise einen Minderungsbetrag zurückerstatten. Aber die haben nur 10% gezahlt. Hier ist aber die Rechtsprechung durchaus bekannt, dass dort bis zu 50% erstattet werden müssen. Kommt natürlich auf die Einzelheiten drauf an, aber wir beraten dazu und in diesem

0: Fall haben wir auch die Eheleute rechtlich vertreten und die Sache läuft und wir kämpfen für unsere Verbraucher in seinem so einem Fall.
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Am Mittwochvormittag ist es wechselnd bewölkt mit Sonne und einem kräftigen böigen Wind aus Nordwesten. Zum Mittag ist es weiterhin bewölkt und windig bei Temperaturen um 22 Grad. Der Abend ist unverändert wolkig mit etwas Sonne. In der Nacht ist es überwiegend stark bewölkt bei Temperaturen um 17 Grad. Der Donnerstag wird stark bewölkt bei Temperaturen um 21 Grad.

0: Kabelverteilerschränke mit neuem Outfit. Ein Projekt für historische Ansichten in der Innenstadt. Die Wernigeröder Stadtwerke sind mehr als nur ein Dienstleister vor Ort. Sie helfen auch mit ihren Ideen, die Attraktivität der bunten Stadt zu verbessern, diese liebens- und lebenswert zu gestalten. Jeder hat sie schon einmal gesehen. Die unschönen Graffiti-Schmierereien an Trafohäuschen und Umspannstationen. Als Eigentümerin der Objekte sind die Stadtwerke bereits seit 2014 künstlerisch unterwegs, um die Flächen aufzupeppen. So entstanden zahlreiche Hingucker. Die Ideen wurden weiterentwickelt und auch kleinere Objekte wie Verteilerkästen in Angriff genommen. Diese sehen ebenfalls fantastisch aus, aber beinhalteten bisher nicht das Thema Innenstadt. Eine Symbiose mit den historischen Fachwerkbauten soll entstehen, so der Wunsch der Stadtwerke, die diese neue Idee auch in die Tat umsetzten. Um die ersten Ergebnisse der Öffentlichkeit zu präsentieren, trafen sich die Initiatoren an der Breitenstraße, Ecke Johannesstraße.
1: Ja, die Stadtwerke Wernigerode haben ja ganz, ganz viele technische Einrichtungen, die man auch in der Öffentlichkeit sehen kann. Das sind Trafostationen, Gasregeldruckstationen oder eben auch Kabelverteilerschränke, wie in diesem Fall.
2: Die Kabelverteilerschränke sind wichtige technische Anlagen in unserem Versorgungsgebiet, die natürlich überall im Stadtgebiet bei uns auch verteilt sind. Wir haben rund 1000 Kabelverteilerschränke bei uns in Wernigerode. Allein in der Altstadt sind es um die 90 Schränke. Die sind oftmals versteckt, manche sind auch gut im Stadtgebiet zu sehen und leider auch oft Zielobjekt für Schmierereien und unschöne Graffitis.
3: Das ist schon etwas, was uns lange stört. Um die Stadtwerke hatten die Idee, mit historischen Fotos diese Verteilerkästen A davor zu bewahren, erneut beschmiert zu werden oder wenn sie beschmiert waren, sie wieder in einen guten Zustand zurückzuversetzen.
2: Aus diesem Anlass ist ein kleines Projekt entstanden, dass wir

0: uns die Kabelverteilerschränke anschauen, gucken im Stadtgebiet, welche können wir gestalten, welche können wir mit historischen Motiven versehen und können wir zur Verschönerung der Stadt halt beitragen.
1: Ich finde die Idee super. Wir haben hier solch ein Beispiel, wo zwei Gebäude, die man als Wernigeröder kennt, jetzt natürlich noch im historischen Kontext zu sehen. Man sieht sozusagen aktuellen Zustand und alten Zustand. Darüber freue ich mich.
2: Ja, das Haus, das wurde zum Zweiten Weltkrieg abgebombt, war zu mindestens 80% abgebombt und es wurde dann nach und nach dann wieder aufgebaut. Heute vor 50 Jahren wurde der letzte Feinschliff gemacht, da wurde das Obergeschoss aufgesetzt und auch der Dachstuhl, genau heute vor 50 Jahren. Und das Haus ist seit 1934 in Familienbesitz.
3: Also ich finde, das passt wunderbar zur Optik der Straße erstmal, zur Stadt selber. Und es ist immer schön, mal so eine alten Ansichten zu sehen, wie sahen die Gebäude von einer gewissen Zeit aus und jetzt. Es ist auch sehr interessant für die Touristen, die hier durch die Stadt laufen, dass sie einfach mal so einen Vergleich haben und nicht nur so einen grauen Kasten, der dann irgendwie vollgeschmiert ist.
1: Und wir rufen die Bürgerinnen und Bürger auf, weitere Standorte zu melden, die Sie im Blick haben, die verschmutzt sind vielleicht, die wir dann auch mit historischen Bildern versehen können. Sie können auch gleich die Bilder mitschicken. Also es ist eine Aktion zum Mitmachen, es ist eine Aktion, die Stadt zu verschönern, vor Schmierereien zu bewahren und es ist eine Aktion, so ein bisschen in die Historie einzutauchen. Ich finde, sie verbindet ganz viel miteinander und deswegen bin ich begeistert.
0: Wir haben jetzt bereits zwei Schränke als Pilotprojekte umgesetzt. Einen findet man hier am Hotel Tanne. Der zweite ist an der Gravierbar schon umgesetzt worden. Und sie zeigen, wie wir das uns zukünftig vorstellen. Also wir haben vor, 10 weitere Schränke gestalterisch umzusetzen.
4: Mit alten Darstellungen könnte so ein Bilderbuch der Geschichte entstehen. Und das direkt an den historischen Orten. Für die Gestaltung der zahlreich beschmierten Kabelverteilerkästen suchen die Stadtwerke noch gute Ideen. Schicken Sie unter aktion@stadtwerkewernigerode.de eine Mail mit der Nummer des Verteilerkastens, äußern Sie Ihre Vorstellung und fügen Sie vielleicht sogar ein Bild hinzu. Oder Sie besuchen einfach die Kundenzentren der Stadtwerke. Tragen auch Sie dazu bei, dass Ihre Wernigeröder Innenstadt noch schöner und attraktiver wird.

0: Sommer oder Hölle? Tag der offenen Tür einer Selbsthilfegruppe für Epilepsie.
1: Heiße Temperaturen, wie wir sie gerade erleben, mögen zwar zum abendlichen Grillen und entspannten Nachmittagen im Freibad einladen, aber für viele Bevölkerungsgruppen ist derartiges Wetter eher Belastung als Segen. Dazu gehören unter anderem Menschen mit einer Epilepsieerkrankung, für die die extreme Sommerhitze mit großen Anstrengungen verbunden ist. Das und noch viele weitere Erfahrungen aus der Realität von Epilepsieerkrankten sollten am Mittwoch Gesprächsthema sein, zum Tag der offenen Tür des Vereins für Epilepsiekranke und deren Angehörige. Einmal im Jahr öffnet die Selbsthilfegruppe ihre Türen, um Außenstehenden die Möglichkeit zu bieten, sich zu dem Thema zu sensibilisieren und stellt die Hilfsangebote vor, an denen betroffene Personen hier regelmäßig teilhaben. Viele Epilepsiekranke sind Frührentner aufgrund ihres Gesundheitszustands, weshalb ein wichtiges Angebot des Vereins der sogenannte Rentnerklatsch ist, wo gemeinsam gefrühstückt und untereinander ausgetauscht wird. Weiterhin veranstaltet der Verein regelmäßige Gruppensitzungen,
2: wo dann unser Wohlbefinden besprochen wird und was wir in dieser Woche erlebt haben und ob es jetzt positiv war oder negativ war. Man kriegt Zuspruch und auch bei der Antragstellung, egal ob es Schwerbehinderung ist oder ob es Pflegeantrag ist, wird gemeinsam durchgesprochen, um da für jeden Hilfe anzubieten.
1: Diese gestaltet sich bei jeder betroffenen Person anders, denn es gibt viele verschiedene Arten der Epilepsie, die sich auf unterschiedlichste Weise auf den Alltag der PatientInnen auswirken und demnach alle anders behandelt werden müssen. Hier hilft der Verein dabei, an den richtigen Arzt zu vermitteln, sodass die Epilepsiekranken entsprechend ihren individuellen Beschwerden die nötige Unterstützung erhalten.
2: Egal, ob das eine Tiefensensibilisierung ist oder ob das mit Medikamenten gemacht wird oder ob das mit Operationen gemacht wird. Also hier können wir in vielen, vielen Situationen aufklären.
1: Aufklärung ist allgemein ein wichtiger Aspekt der Vereinsarbeit, denn Epilepsie ist eine Krankheit, die nach wie vor mit zahlreichen Missverständnissen und Vorurteilen behaftet ist. Diesen Vorbehalten hofft der Verein entgegenzuwirken, sodass das typische Bild, das mit Epilepsieerkrankten assoziiert wird, aus den Köpfen der Leute verschwindet.
2: Die Vorstellungen als Epilepsiekranker ist halt der, wenn man umfällt und um sich schlägt, dass man geistig krank ist. Das ist es aber nicht. Man ist nicht geistig krank, sondern nur, weil der Kopf in dem Moment Fehlinformationen aussendet, was für das Gehirn einfach zu viel ist. Ich kann dann einfach bloß sagen, das Gehirn schaltet in dem Moment ab und sortiert sich neu.
1: Die richtige Hilfe ist jedoch nur möglich, wenn betroffene Personen von selbst an den Verein herantreten und Kontakt mit der Selbsthilfegruppe aufnehmen. Gerne kann man sich den 14-tägigen Gruppentreffen anschließen oder einfach zu den regulären Sprechzeiten vorbeischauen. Genauere Informationen zum Kontakt und den Öffnungszeiten können auf der Website des Vereins gefunden werden.
2: Und hier findet man eben, wie eine kleine Familie kann man sich hier zusammentreffen. 2 Stunden und dann ist natürlich für einen Epilepsiekranken schon für einige das Ziel erreicht.
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0: Am Mittwochvormittag ist es wechselnd bewölkt mit Sonne und einem kräftigen böigen Wind aus Nordwesten. Zum Mittag ist es weiterhin bewölkt und windig bei Temperaturen um 22 Grad. Der Abend ist unverändert wolkig mit etwas Sonne. In der Nacht ist es überwiegend stark bewölkt bei Temperaturen um 17 Grad. Der Donnerstag wird stark bewölkt bei Temperaturen um 21 Grad.
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0: In Bernburg haben sich am Freitagvormittag unbekannte Täter in der Hohen Straße Zugang zu einem Innenhof eines Mehrfamilienhauses verschafft und gleich mehrere E-Fahrräder gestohlen. In der Nacht von Freitag auf Samstag sowie im Laufe des Samstags wurden im Stadtgebiet weitere E-Fahrräder gestohlen. Die Fahrräder waren mit Seilschlössern an Fahrradständern oder Fahrradstangen gesichert. Die Polizei ermittelt wegen besonders schwerem Diebstahl. Zwischen Gröna und Peißen bei Bernburg hat am frühen Samstagmorgen ein Getreidefeld gebrannt. Nach Angaben der Polizei wurde gegen 3.15 Uhr gleich drei voneinander getrennte Brandstellen entdeckt. Die Feuerwehr geht nach ersten Erkenntnissen nicht von einer Selbstentzündung aus, da der Brandverlauf dagegen spricht. Der Sachschaden liegt bei rund 500 Euro. Die Polizei hat die Ermittlungen aufgenommen. Die Untersuchung des Brandortes soll Anfang der Woche erfolgen. Am Samstag führten Beamten des Polizeirevier Harz Verkehrskontrollen durch. Gegen 16.15 Uhr kontrollierten die Beamten am Ortseingang Asmusstedt einen Fahrradfahrer, der gerade aus Richtung Badeborn gefahren kam. Bei dem 42-jährigen Mann aus Badeborn stellten die Beamten Atemalkoholgeruch fest. Bei einem freiwillig durchgeführten Atemalkoholtest wurde ein Wert von 2,3 Promille ermittelt. Die Beamten leiteten daraufhin gegen den Mann ein Strafverfahren wegen Trunkenheit im Verkehr ein, ließen ihn im Harz-Klinikum Wernigerode eine Blutprobe entnehmen und untersagten ihm die Weiterfahrt. In Thale hat ein 23-jähriger Autofahrer am Freitagabend einen Unfall verursacht und ist anschließend vom Unfallort geflüchtet. Nach Angaben der Polizei kam der Mann mit seinem Wagen in der Linkskurve von der Fahrbahn ab, prallte gegen eine Natursteinmauer und wurde anschließend in eine Böschung geschleudert. Es entstand ein Sachschaden von rund 5.000 Euro. Die Beamten trafen den Fahrer später an seiner Wohnanschrift an. Da der Verdacht bestand, dass er unter Alkoholeinfluss stand, wurde eine Blutprobe angeordnet. Dabei soll der 23-Jährige Widerstand gegen die Einsatzkräfte geleistet haben. Verletzt wurde niemand. Die Polizei ermittelt unter anderem wegen Straßenverkehrsgefährdung, Unfallflucht und Widerstands gegen die Vollstreckungsbeamten. In Bernburg ist am frühen Sonntagmorgen ein geparkter Citroën in Brand geraten. Die Feuerwehr löschte das Feuer. Nach ersten Erkenntnissen soll sich kurz vor Ausbruch des Feuers eine maskierte Person an dem Fahrzeug aufgehalten haben. Am Brandort sicherte die Polizei mögliche Beweismittel und leitete ein Ermittlungsverfahren wegen Brandstiftung ein. Der entstandene Sachschaden wird auf rund 4.000 Euro geschätzt. Die Polizei bittet Zeugen, die Hinweise zum Vorfall geben können, sich zu melden.
1: Den roten Faden finden. Lindenblütenfest in Halle.
2: Alle zwei Jahre begeben sich die frankischen Stiftungen der Stadt Halle auf Zeitreise und lockten auch diesmal wieder mit einem vielfältigen Angebot zum historischen Lindenblütenfest, das sich am vergangenen Wochenende erneut in den Stiftungsgassen abspielte. Beim diesjährigen Themenjahr drehte sich alles um das Konzept der Orientierung und darum, den richtigen Weg für sich selbst zu finden. Passenderweise gab man dem diesjährigen Event das Motto, den roten Faden finden, welches überall auf dem Gelände auf verschiedenste Weise gefunden werden konnte.
3: Es gibt sehr viele Stände, die sich wirklich damit beschäftigen, etwas mit Rot zu machen. Beim Papierschöpfenstand wird Papier geschöpft, um zu gucken, ob man handwerklich begabt ist. Es gibt so Poster hier mit verschiedenen Zitaten von berühmten Personen, die über seinen Weg finden und den roten Faden genommen wird. Über das Historische gibt es viele mittelalterliche Spiele, zum Beispiel den Sterngreifer, wo man mit einer Leiter versuchen muss, eine Glocke zu erreichen. Das ist auch etwas über Weg finden. Man muss halt versuchen, den Weg zu beschreiten, den einem gegeben wurde.
2: Rund 80 thematische Mitmachangebote dieser Art waren am Wochenende über das gesamte Areal verteilt, allesamt in Anlehnung an das Thema der Orientierung auf den verschiedensten Ebenen und Situationen. Bildlich gestaltet wurde das Ganze durch wiederkehrende Symbole wie Kompass, Karte, Leuchtturm und Co., die teilweise auch selbst gebastelt werden konnten, sowie eine Vielzahl an anderen Kreativangeboten für Groß und Klein. Wortwörtlich den richtigen Weg galt es im Labyrinth zu finden, und wer genug davon hatte, die eigenen grauen Zellen anzustrengen, der erfreute sich an den barocken Schaustellern, die ihre Stände in den Gassen verteilt hatten und dort zum Beispiel mit Hilfe von Hexenkunst scheinbar Kupfermünzen in Gold verwandelten. Zwar ohne Magie, aber nicht weniger beeindruckend war die Vielfalt an Handwerk wie Glasbläserei, Bildhauerei oder die Arbeit am Webstuhl, die ebenfalls an diesem Wochenende bestaunt werden konnte und natürlich auch zum Verkauf stand. Selbstverständlich wurde außerdem für das leibliche Wohl gesorgt und begleitet von theatralischer und musikalischer Unterhaltung auf zwei Bühnen ließ man sich das kulinarische Angebot besonders gut schmecken.

0: Übrigens könnten an diesem Wochenende alle Ausstellungen der Frankischen Stiftungen kostenlos besucht und an Führungen teilgenommen werden. In den Abendstunden folgte auf den jeweiligen Bühnen eine Session aller KünstlerInnen und mit einer imposanten Lichtshow ließ man das Spektakel schließlich ausklingen. Dann galt es noch einmal, den richtigen Weg zu finden, diesmal allerdings den vertrauten Weg nach Hause.
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0: und Herren, wir befinden uns hier auf einer Insel mit zwei Bergen und dem Eisenbahnverkehr. Den Namen der Insel verschweigen wir aus Gründen der Diskretion. König Alfons, der Viertelverzwölfte, steht kurz davor, die wichtigste Entscheidung seiner politischen Karriere zu treffen. Ach, da ist ja auch schon der König. Und wenig anders zu erwarten, er telefoniert. Links von mir sehen Sie Frau Waas, die das tut, was sie am besten kann. Sie schläft. Im Hintergrund der königlichen Kemenate erkennen Sie zwei Türen. Hinter der einen Tür wird gleich der Inselfotograf Herr Ärmel die Bühne betreten. Die andere Tür dient Lukas, dem Lokomotivführer, als Entree. Meine Damen und Herren, ich wünsche Ihnen viel Vergnügen. Hier ist unsere Majestät, der König.
1: Ja, hier ist der Dings, der König. Ja, ich sollte zurückrufen. Worum geht's? Ah, Klimadings. Klimaschutz. Klimaschutz. Das ist schwierig. Muss ich drüber nachdenken. Klimaschutz. Also gut, krempeln wir sie hoch, die Ärmel.
2: Jawohl, hier bin ich.
1: Der Herr Ärmel, Sie kommen wie gerufen. Wir sollen was tun für den Klimaschutz. Hier Befehl von der Dings, von der Leyen, von der EU.
2: Ich wusste gar nicht, dass wir zur EU gehören. Ich hätte immer gedacht, wir liegen außerhalb jeglicher Hoheitsgewässer, Eure Majestät. Wissen offensichtlich mehr als ich.
1: Eben, darum bin ich ja auch der Dings hier, der König, und Sie nur der Dings. Jedenfalls, wir sollen was tun für den Klimaschutz. Wir könnten zum Beispiel beim Müll anfangen. Hier, kein Plastik mehr ins Meer.
2: Ha, ich dachte immer, Meere aus Plastik seien völlig normal.
1: Was?
3: Ja, bitte.
1: Ja, also wir können natürlich auch das Müllproblem auf später verschieben und erstmal mit einem anderen Thema anfangen.
2: Weniger Fleischverzehr. Da würde euer Hochwohlgeboren kein Zacken aus der Krone fallen.
3: Verkehrswende.
1: Verkehrswende?
3: Ja.
2: Wir tun etwas gegen den Individualverkehr.
3: Der Individualverkehr ist schlecht. Sehet. Er ist schlecht. Das steht doch schon in der Bibel. Ich glaube bei Lukas.
4: Bin schon da. Ging leider nicht schneller. Blöde Geschwindigkeitsbegrenzung.
1: Geschwindigkeitsbegrenzung ist aber ein gutes Mittel für den Klimaschutz.
2: Ebenso wie die Reduzierung des Individualverkehrs.
3: Aber der Individualverkehr ist doch unbedingt zu reduzieren.
1: Also kann es sein, dass wir mit dem Individualverkehr, was können wir denn damit erreichen?
2: Also, ich würde ja einmal vorschlagen, dass vielleicht Lukas, dessen Emma ja eine ganz schöne Dreckschleuder ist, jawohl, etwas ändern muss. Also aktuell, das ist doch ein Skandal, produziert ein Viertel unserer Bevölkerung 98% des CO2-Ausstoßes.
1: Die Lokomotive muss weg.
4: Was?
3: Ja, bitte?
2: Lukas könnte wenigstens eine Fahrgemeinschaft bilden.
4: Ja, würde ich ja gerne. Aber ich habe doch ganz andere Arbeitszeiten als ihr. Außerdem ist in der Emma sowieso kaum noch Platz. Das Führerhaus ist spitz auf Knopf ausgemessen. Und überhaupt fahrt ihr ja sowieso nie Zug. Ihr fahrt ja alle überhaupt nicht.
3: Da hat er recht. Wir drei fahren nie Zug. Aber um den Individualverkehr zu reduzieren, müssten mehr Leute Zug fahren. Sollen wir jetzt auf Zuwanderung setzen?
2: Das macht aber wieder mehr Müll. Es sei denn, es kämen sehr kleine Menschen mit sehr kleinen Ansprüchen.

0: Und auch nur ganz wenige. Vielleicht einer.
1: Vielleicht muss man einfach mal ganz neue Wege hier, Dings, denken.
2: Man muss aber auch an die Wirtschaft denken, an die Lokale.
0: Und man darf die Insel nicht verschandeln. Sie ist so fotogen.
3: Man muss vor allem Arbeitsplätze erhalten. Vor allen Dingen meinen.
1: Aber diese Lokomotive ist eine totale Drecksschleuder. Hier, Dings, Pop-Up-Draisinen. Dann können wir wenigstens das Schienennetz weiter nutzen.
3: Hm? Ihr könnt doch nicht einfach die Bahn zerschlagen. Also, wenn ich die Emma nicht mehr fahren darf, dann streike ich.
0: Nun, das wäre ein Anfang.
1: Aber die Wissenschaft hat festgestellt, dass der Meeresspiegel in den letzten Jahrzehnten dramatisch angestiegen ist. Lummerland droht der Untergang.
0: Dann müssen wir eben lernen, unter Wasser, also unter Folie, zu atmen.
3: Ich kann Emma zu einem Unterseeboot machen.
0: Und ich besorge mir eine Unterwasserkamera.
2: Ich gehe mit meinem Laden auf Tauchstation und stelle das Sortiment komplett um.
1: Liebe Untertanen, es könnte doch ganz einfach sein. Alles, was wir tun müssen, ist diese alte, stinkige Dampflok stilllegen. Hier gehen doch sowieso fast alle zu Fuß.
3: Minderheiten müssen aber geschützt werden.
1: Wir müssen aber jetzt etwas tun, sonst kommt jede Hilfe zu spät.
3: Ach, zu spät, ja, das kenne ich.
0: Und wenn wir erst einmal nur den Ausbau des Individualverkehrs einschränken.
3: Ja, wir beschließen, die Anzahl der Lokomotiven auf Lummerland bis zum Jahr 2050 auf unter 2 zu halten.
2: Okay, und dann anschließend beginnen wir mit dem Rückbau des Schienennetzes innerhalb weniger Dekaden.
1: Hier, E-Dings, E-Fool, ich wieder Totalausfall, nix Wissing. E-Fuel, das war's.
2: Ja, bitte?
1: Aber vielleicht kann man sich hier, Dings, die guten Ideen auch nicht einfach so aus dem Ärmel schütteln.
3: Och, ich probier's mal.
2: Was? Ja, bitte?
1: Das ist das Dings hier, das Michael. Nee, Ende.

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0: Am Mittwochvormittag ist es wechselnd bewölkt mit Sonne und einem kräftigen böigen Wind aus Nordwesten. Zum Mittag ist es weiterhin bewölkt und windig bei Temperaturen um 22 Grad. Der Abend ist unverändert wolkig mit etwas Sonne. In der Nacht ist es überwiegend stark bewölkt bei Temperaturen um 17 Grad. Der Donnerstag wird stark bewölkt bei Temperaturen um 21 Grad.
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2: Ministerpräsident zu Besuch bei der Firma Bayer.
3: Die Firma Bayer erreichte einen monumentalen Meilenstein. Der am 25. Oktober 1991 errichtete Standort in Bitterfeld produzierte am Montag, dem 15. Juli 2026, im Beisein von Vorstandsvorsitzenden der Bayer AG, Bill Anderson, und dem Ministerpräsident des Landes Sachsen-Anhalt, Sven Schulze, seine 168 milliardenste Tablette. Bei der gesamten Menge an Aspirin hat theoretisch jeder Mensch auf der Welt mindestens einmal eine Schachtel mit Tabletten von uns in der Hand gehalten, bemerkte die dreijährige Chefin Dr. Andrea Heim. Diese Zahlen wurden aber nicht durch bloßes Stagnieren erreicht, denn die Firma passte sich im Laufe der 34 Jahre Bestehen immer wieder an den Markt sowie den Bedürfnissen der Kunden an.
4: Ich würde sagen, wir haben wahrscheinlich die größte Veränderung durchgemacht, die Bayer Bitterfeld in diesen mehr als 30 Jahren ihres Bestehens genommen hat. Der Standort wurde mal gegründet mit dem Ziel, sehr, sehr große Volumen zu produzieren, also sehr große Chargen. Und das ist das, was der Markt schon lange nicht mehr möchte. Unsere Kunden möchten gern mit kleinen Chargen in hoher Frequenz beliefert werden. Und unsere Aufstellung, die Art, wie wir gearbeitet haben, hat dazu nicht mehr gepasst. Stellen Sie sich vor, in der pharmazeutischen Produktion war es immer üblich, die Herstellung der Tablettenmischungen und das Herstellen der Tabletten und das Verpacken der Tabletten voneinander zu trennen. Und wir haben eine Transformation durchgemacht, in der wir uns stattdessen entlang der Produktproduktionslinie aufgestellt haben. Das heißt, ein Produktionsteam macht jetzt seine eigene Mischung, macht daraus Tabletten und verpackt diese dann. Und bei der Gelegenheit haben wir halt geschaut, wie können wir möglichst kleinere Chargen produzieren, ohne dass die hinterher mehr kosten.
3: Alleine der Standort in Bitterfeld beschäftigt momentan 470 Mitarbeiter und 25 Azubis. Wenn das kein Zeichen von Zukunft ist, dann vielleicht die Erweiterung der produzierten Produkte? Denn der Standort in Bitterfeld erweitert auch hier sein Portfolio. Und Dr. Andrea Heim nannte uns dazu eindrucksvolle Nummern.
4: Also Bayer Bitterfeld fluktuiert zwischen 400 und 500 Mitarbeitern ungefähr in den letzten 10 Jahren. Im Moment sind es 470 Mitarbeiter. Das inkludiert 25 Azubis, verteilt über die 3 Ausbildungsjahre. Und die Fluktuation kommt immer dadurch zustande, wie die Bedarfe so aussehen. Also und wie die Verkäufe auch aussehen. Wir haben uns darum beworben, neue Produkte nach Bitterfeld zu bringen und haben seit September im letzten Jahr jetzt auch Renny im Portfolio und erwarten da noch weit, dass wir noch weitere Artikel, also Renny-Produkt für andere Länder in unser Portfolio aufnehmen können, mit der Chance auf 20 Millionen Fallschachteln zusätzlich zu unserem jetzigen Volumen.
3: Doch nicht nur die Entwicklung des Bitterfelder Standortes sieht gut aus. Denn der Eindruck des Ministerpräsidenten Sven Schulze fällt auch positiv aus. Mit seinem Ziel, Sachsen-Anhalt zu einem größeren Pharma-Standort zu machen, ist die Erfolgsgeschichte der Produktionsstätte im Chemiepark BIVO ein glänzendes Beispiel.
5: Ich habe ja vor kurzem angekündigt, dass ich Sachsen-Anhalt weiter ausbauen möchte zu einem noch größeren Pharma-Standort. Und da zählt Bayer dazu. Und der Vorstand hat mir heute auch nochmal gesagt, dass er hier in Bitterfeld, in Sachsen-Anhalt, auf Menschen trifft, auch auf Verantwortliche in der Politik trifft, die schnell auch Lösungen mit umsetzen. Mir geht es darum, dass wir in der Zukunft noch mehr auch Standorte wie hier Bayer in Bitterfeld haben. Wir sind schon gut im Land und es gab halt eine sehr gute Rückmeldung auch zu unserer gemeinsamen Zusammenarbeit.
3: 168 Milliarden produzierte Aspirintabletten, Millionen Investitionen und neue Produkte am Standort. Bayer Bitterfeld blickt auf eine beeindruckende Entwicklung zurück. Gleichzeitig zeigt der jüngste Meilenstein, dass die Erfolgsgeschichte noch lange nicht zu Ende geschrieben ist. Mit modernisierten Anlagen, optimierten Prozessen und weiteren Wachstumsperspektiven bleibt der Standort ein wichtiger Motor für die Pharmaindustrie in Sachsen-Anhalt.
6: Lempe feiert Geburtstag. Vorstellung der Kernschießmaschine.
7: Auch große Jungs spielen noch gerne im Sandkasten, allerdings auf höchstem technologischen Niveau, wie man sich hier auf der Jubiläumsfeier zum 30. Geburtstag der Firma Lempe Mössner Sinto überzeugen konnte. Denn die Geschäftsleitung nutzte das Jubiläum, um eine neue Maschine vorzustellen, die man hier entwickelte und die absolute Weltspitze darstellt. Das Unternehmen, seit 1996 am Standort in Meizendorf, gehört mittlerweile zu den wichtigsten Herstellern von sogenannten Kernschießmaschinen. Im Jahr 2022 durften wir uns so eine Maschine schon einmal ansehen und erklären lassen.
8: Ich kann das einfach mal ganz einfach erklären. Eine Kernschießmaschine wird dazu benötigt, um in einem Gussteil den Hohlraum zu erzeugen. Also wir nehmen mal ein ganz einfaches Beispiel, wir nehmen den Wasserhahn. Der Wasserhahn wird gegossen, die äußere Form, das ist die Form, und der Hohlraum, den bildet der Kern. Nach dem Gießprozess wird der Kern entfernt und dann haben wir im Prinzip das fertige Gussteil, was dann noch entbearbeitet wird, beim Wasserhahn verchromt wird. Aber um diesen Hohlraum zu erzeugen, braucht man diesen Kern. Für jedes Gussteil braucht man einen neuen Kern und deshalb brauchen wir auch eine Kernschießmaschine.
7: Die Technologie dahinter ist so alt wie das Gießen selbst, also etwa 7000 Jahre, als der Mensch begann, Bronze herzustellen. Der Kern, um den es dabei geht, ist eine verlorene Form und wird aus Sand hergestellt. Und so sehen solche Kerne aus, hier für das komplizierte Innenleben einer Pumpe. Und je besser dieser Kern die gewünschte Form abbildet, umso weniger Nacharbeit ist später erforderlich, weshalb der Herstellung maßhaltiger Kerne eine besondere Funktion zukommt. Dieser hier bildet zum Beispiel das Innere eines großen V-Dieselmotors ab. Nun unterscheidet man zwischen Kernschießmaschinen und 3D-Druckern, die Kerne herstellen, die aufgrund der Möglichkeiten dieser digitalen 3D-Technologie noch kompliziertere Formen zulassen.
9: Das können Sie sich so ähnlich vorstellen. Die Daten werden aus dem CAD-System direkt an die Maschine gegeben und Sie können dort, wie gesagt, geometrisch freie Formen in Sand herstellen. Sie haben eine Aufträgerschicht und Sie haben ein Tintensystem, welches letztlich diesen Binder, diese Chemie auf den Sand bringt.
7: Ja, und damit wären wir wieder beim Sandkasten, denn die Kerne werden aus ganz feinem Sand hergestellt, verborgen hinter dem Schutzgehäuse für den Arbeitsschutz, wenngleich nach der symbolischen Inbetriebnahme der Druckkopf wieder über den Sandkasten rauscht.
9: Unser Produkt ist 4-mal schneller als das, was am Markt verfügbar ist. Wettbewerbsmaschinen oder Wettbewerbsdrucker brauchen für die Herstellung dieser Sandkerne zwischen 12 und 16 Stunden. Und wir sind mit ca. 2,5 Stunden unterwegs.
7: Das ist ein technologischer Vorsprung, weshalb sich das Unternehmen nicht so gern in die Karten gucken lässt. Schließlich sollen Gießereiunternehmen diesen 3D-Drucker kaufen und nicht die Chinesen nachbauen. Denn in diesem 3D-Drucker für Sand steckt eine mehrjährige Entwicklungsarbeit, mit dem das Unternehmen in gewisser Weise auch für sich Neuland betritt.
9: Wir arbeiten dicht mit der Uni Stendal und Uni Magdeburg zusammen. Wir haben, da wir eine relativ hohe Ausbildungsquote haben von etwas über 10% aus Auszubildende als auch duale Studenten. Aber ansonsten ist die Maschine, der Drucker, eine hundertprozentige Eigenentwicklung aus unserem Hause. Das heißt, das Know-how steckt in der Firma Lempe und nirgendwo außerhalb.
7: Und so bekommt eine jahrtausendealte Technologie eine neue Qualität, entwickelt und produziert in Sachsen-Anhalt und exportiert in alle Länder auf der Welt, die komplizierte Gussteile herstellen möchten.
2: Landessieg für das Liborius-Gymnasium.
10: Eine ganz besondere Auszeichnung haben die Schüler des Liborius-Gymnasiums in Dessau am 16. Juni erhalten. Die Schule wurde vom Bildungsstaatssekretär Jürgen Böhm sowie dem Geschäftsführer der Landesenergieagentur Marco Mühlstein besucht und mit dem ersten Platz des Energiesparmeisterwettbewerbs in Sachsen-Anhalt geehrt.
11: Der Wettbewerb zeigt erstmal, wie engagiert unsere Schülerinnen und Schüler sind, welche Ideen sie mitbringen und wie sie versuchen, letztendlich ihre naturwissenschaftlichen Kenntnisse und Wissen anzuwenden. Und ja, deswegen ist das ein sehr wichtiger Wettbewerb, und dass das Liborius-Gymnasium hier den ersten Preis in Sachsen-Anhalt erreicht, zeigt auch, mit wie viel Inhalt und mit wie viel Engagement es umgesetzt wird.
10: Für Sachsen-Anhalt hat Bildungsminister Jan Riedl die Schirmherrschaft über den Wettbewerb übernommen. Die Landesenergieagentur Sachsen-Anhalt unterstützt die Aktion bereits seit 12 Jahren.

0: Jahren im Rahmen einer Patenschaft. Bundesweit haben sich insgesamt knapp 450 Schulen für den Wettbewerb beworben.
1: Das ist erstmal eine Riesenehre. Und ich finde es schön, dass wir für etwas ausgezeichnet werden, was eigentlich im Grundkonzept unserer Schule ist. Da geht es letztlich um Bewahrung der Schöpfung, um Sicherung unserer Ressourcen hier auf diesem Planeten. Und zugleich ist es natürlich verbunden mit unserem Namenspatron, dem heiligen Liborius. Und das finde ich eine schöne Sache. Das ist einfach, es passt und ich freue mich sehr, sehr.
0: Das Liborius-Gymnasium in Trägerschaft der Edith-Stein-Schulstiftung des Bistums Magdeburg überzeugte die Jury vor allem durch Eigeninitiative und ein kontinuierliches Engagement im Klimaschutz. In der selbst initiierten Konsumwandel AG entwickelten die Schüler sogar ein eigenes Nachhaltigkeitslabel, den grünen Pfau.
1: Es gibt also von Kirchenseite aus ein Nachhaltigkeitslabel, das heißt der grüne Hahn. Das ist natürlich für Kirchen, für Bistümer etc. gebaut und da sind ganz viele Bedingungen dran geknüpft. Also es ist ja auch viel Papierkram und Nachweis von jenem und diesem. Und die Konsumwandel AG mit ihren wenigen Mitgliedern hat sich dann entschlossen, den Verwaltungsaufwand, den kriegen wir einfach nicht hin, auch den Nachweis dafür, und hat das runtergescaled und hat gesagt, das kriegen wir doch auf einem Schulniveau mit ähnlicher Akzeptanz hin und es muss nicht unbedingt das ganz große Label sein.
0: Dass Nachhaltigkeit an der Schule nicht nur ein Thema auf dem Papier ist, zeigte sich auch bei einer kleinen Führung durch das Schulgebäude.
1: Es sind viele kleine Punkte, also waren die Fahrradständer, das ist diese Idee mit dem grünen Klassenzimmer, wo geguckt wird, ob die nicht nur viele Pflanzen haben, sondern auch dazu, die sich die richtigen aussuchen oder zu Beziehungen haben. Das ist das Insektenhotel hier und die kleine Garten AG dort, das ist das Müllsortieren oder unsere Wasserautomaten. Also ganz viele kleine Dinge, die über die letzten Jahre hier in der Schule entstanden und gewachsen sind und die wir eben auf die Weise in die Aufmerksamkeit heben. Also die sind nicht alle dafür erfunden worden, aber sie werden damit gesehen und das ist wichtig.
0: Neben der Urkunde erhielten die Gewinner Messgeräte sowie Unterrichtsmaterialien. Zudem darf sich die Schule über ein Preisgeld in Höhe von 2.500 Euro freuen. Ein Zeichen der Wertschätzung von Landesenergieagentur und Land für das besondere Engagement der Schüler.
2: Hier wird ein wichtiges Thema der Bildung umgesetzt, nämlich die Bildung zur Nachhaltigkeit, zur nachhaltigen Entwicklung. Und ich glaube, das ist eine der wesentlichen Bildungsaufgaben, die wir uns als Gesellschaft und als Land heute stellen müssen. Wir müssen die Einstellung von Jugendlichen dahingehend entwickeln, dass sie mit den Ressourcen, die wir haben oder mit der Schöpfung, in der wir uns befinden, nachhaltig und auch verantwortungsvoll umgehen.
0: Nach dem Erfolg auf Landesebene dürfen sich die Schüler nun auf die Preisverleihung in Berlin freuen. Ob auch der Bundessieg nach Dessau geht, entschied ein Online-Voting, das bis zum 17. Juni lief.
3: Die Verbraucherzentrale rät: Reisetipps für Urlauber. Das Thema, das zurzeit viele bewegt, ist der Urlaub. Damit Sie ihn entspannt genießen können, sollten Sie sich vorher umfassend informieren. Die Verbraucherzentrale Sachsen-Anhalt ist für Sie in jeder Hinsicht der Ansprechpartner, der Ihnen auch hilft, Ihre Rechte durchzusetzen.
4: Wir haben dieses Jahr für unsere Verbraucher ein besonders schönes Reiserechtspaket geschnürt. Wir beraten da über alle Ansprüche, die man haben könnte, wenn man eine Flugreise unternimmt, eine Busreise, also Fernbusreise und eine Zugreise. Die Rechte hier sind ganz unterschiedlich. Im Sommer haben natürlich viele auch eine Pauschalreise gebucht. Das sind dann die Reisenden, die die meisten Rechte in der Hand haben. Hierzu haben wir Informationen auf unserer Webseite und auch so, die wir Ihnen mitgeben könnten. Wir haben Flyer dazu und für die Einzelfälle natürlich eine umfangreiche Rechtsberatung. Was wir dieses Jahr auch haben, ist ein hübsches Mitgebsel. Das zeige ich mal hier. Das ist der Notfallnummern für den Urlaub. Hier kann man drauf notieren, wo das zentrale Auswärtige Amt erreichbar ist, welche zentralen Notrufnummern es gibt. Und die hat man dann zur Hand. Natürlich weiß man die, aber in einem Notfall ist ja meistens so, dass man verschreckt ist und nicht gleich alles dann parat hat, was man sonst eigentlich weiß, sondern

0: Es ist immer ganz schön, wenn man so hilfsweise die Nummern sich notiert hat. Wir empfehlen darüber hinaus zu prüfen, ob Sie eine Auslandskrankenversicherung haben. Diese ist zu empfehlen, weil man natürlich nie weiß, ob einem da was passiert. Ein umgeknickter Fuß kann ja schon dick werden und eine Entzündung drin sein und Sie können nicht mehr laufen. Dann müssen Sie schon zum Arzt gehen. Ja, und wie die Kosten dann geregelt sind, darüber informieren wir. Dazu haben wir auch Flyer. Und für den Fall, dass schon Kosten entstanden sind, dann wäre es ratsam, in unsere Beratungsstellen von Halle und Magdeburg zu gehen. Dort kann dann eine Tiefenberatung zum Versicherungsrecht geschehen. Das können wir hier vor Ort nicht. Vor Ort ist eben vorrangig die Rechtsberatung zu den Themen.
1: Wie sieht es mit einer Reiserücktrittsversicherung aus?
0: Dies eingeschränkt zu empfehlen ist, wenn ich jetzt nur ins Nachbarland reise und die Reise dauert 5 Tage, rentiert sich das nicht unbedingt. Es gibt Flugreisen und Reisen, wo das im Reisevertrag schon mit beinhaltet ist. Wenn ich die dann habe, kann die nützlich sein, keine Frage. Mir kann ja dann ab einem bestimmten Alter immer mal eine schwerere Krankheit auf die Füße fallen. Oder ich habe vielleicht ein sehr kleines Kind und die haben natürlich ihre Kinderkrankheiten und ich kann mit einer Angina nicht ins Ausland fliegen. Dann ist es auf jeden Fall zu empfehlen.
1: Fliegen ist ein ganz spezielles Thema. Welche Rechte habe ich als Fluggast?
0: Wenn Ihr Flug innerhalb von Europa startet oder die Fluglinie in Europa ihren Sitz hat und Ihr Flug hat ab 3 Stunden Verspätung, stehen Ihnen Entschädigungs- und Ersatzleistungen zu. Das betrifft Flugannullierungen, Flugverspätungen und eben auch Überbuchung. Eine Überbuchung wäre dann gleichzusetzen mit einer Annullierung. Hier gibt es nicht nur Verpflegungsleistungen, die die Passagiere bekommen sollten, sondern das geht hin bis zur Hotelübernachtung, je nachdem, in welchem Land sie tatsächlich festsitzen. Ja, wenn jetzt zum Beispiel die Fluglinie sagt, also die Fälle gab es schon, nö, das Flugzeug ist nur zur Hälfte ausgebucht, wir fliegen nicht. Dann kann es sein, dass man in der Karibik mal eine Woche festsitzt. Dann muss aber die Fluglinie das alles ersetzen. Das ist alles in der Fluggastrechteverordnung geregelt. Sollte das europäische Recht nicht anwendbar sein, gibt es aber noch weiter internationale Abkommen, die wir hier im Text liegen haben, obwohl wir die Ansprüche gerne prüfen für Sie.
1: Wie sieht es aus, wenn ich die Reise gebucht habe, aber nicht das bekomme, was ich eigentlich wollte?
0: Da sprechen Sie das höchst interessante Thema der Reisemängel an. Gibt es natürlich ganz oft. Ein Beispielfall hätte ich da für Sie, den bestimmt jeder schon mal gehört hat oder so ähnlich. Es ist also eine Familie nach Gambia geflogen. Das ist eigentlich ein ganz tolles Ziel. Mitten in Afrika. Gambia ist ein ganz kleines Land, mitten im Senegal. Wunderschöne Natur und die Familie freut sich. Luxushotel gebucht und das war letztendlich auch ein Geheimtipp und die Vorfreude war groß. Und dann aber, der Reiseveranstalter hat, wie sich im Nachhinein herausgestellt hat, das Hotel überbucht und dann schon mal die Buchung der Familie abgeändert. Die Familie kam also in ein Hotel mit geringeren Sternen. Die Familie hat leider nicht gewusst, dass um diese Zeit Ramadan dort gehalten wird und dass dann natürlich die Gläubigen dort nur eingeschränkt belastbar sind. Die essen und trinken den ganzen Tag ja da nichts. Und dementsprechend waren natürlich die Angebote, die gebucht wurden, schlechter bzw. überhaupt nicht vorhanden. Das Hotel war so sparsam ausgerichtet, dass der Ehemann wegen des schlechten Essens dort wirklich innerhalb von 10 Tagen 3 Kilo abgenommen hat. Das ist natürlich eigentlich eher dramatisch. Ja, Urlaub ist ja das, wo wir uns ausruhen, wo wir gut essen wollen. Ganz besonders, wenn man ein Luxuspaket gebucht hat. Und dann das. Ja, und der Reiseveranstalter, der wurde dann aufgefordert, von der Familie Schadensersatz zu leisten, beziehungsweise den Minderungsbetrag zurückerstatten. Aber die haben nur 10% gezahlt. Hier ist aber die Rechtsprechung durchaus bekannt, dass dort bis zu 50% erstattet werden müssen. Kommt natürlich auf die Einzelheiten drauf an, aber wir beraten dazu und in diesem Fall haben wir auch die Eheleute rechtlich vertreten und die Sache läuft und wir kämpfen für unsere Verbraucher in seinem so einem Fall.
1: Die Verbraucherzentrale Sachsen-Anhalt wünscht Ihnen einen schönen und entspannten Urlaub.
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1: Das ist Tim. Tim ist oft müde, schlapp und ausgebrannt. Er kann sich abends kaum noch konzentrieren und es wird immer schlimmer. Was ist los mit Tim? Nun, nicht alle Nahrungsmittelunverträglichkeiten machen sich durch klare Symptome wie Hautreaktionen, Verdauungsstörungen oder Schnupfen deutlich bemerkbar. 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

0: Am Mittwochvormittag ist es wechselnd bewölkt mit Sonne und einem kräftigen böigen Wind aus Nordwesten. Zum Mittag ist es weiterhin bewölkt und windig bei Temperaturen um 22 Grad. Der Abend ist unverändert wolkig mit etwas Sonne. In der Nacht ist es überwiegend stark bewölkt bei Temperaturen um 17 Grad. Der Donnerstag wird stark bewölkt bei Temperaturen um 21 Grad.
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0: Kabelverteilerschränke mit neuem Outfit. Ein Projekt für historische Ansichten in der Innenstadt. Die Wernigeröder Stadtwerke sind mehr als nur ein Dienstleister vor Ort. Sie helfen auch mit ihren Ideen, die Attraktivität der bunten Stadt zu verbessern, diese liebens- und lebenswert zu gestalten. Jeder hat sie schon einmal gesehen. Die unschönen Graffiti-Schmierereien an Trafohäuschen und Umspannstationen. Als Eigentümerin der Objekte sind die Stadtwerke bereits seit 2014 künstlerisch unterwegs, um die Flächen aufzupeppen. So entstanden zahlreiche Hingucker. Die Ideen wurden weiterentwickelt und auch kleinere Objekte wie Verteilerkästen in Angriff genommen. Diese sehen ebenfalls fantastisch aus, aber beinhalteten bisher nicht das Thema Innenstadt. Eine Symbiose mit den historischen Fachwerkbauten soll entstehen, so der Wunsch der Stadtwerke, die diese neue Idee auch in die Tat umsetzten. Um die ersten Ergebnisse der Öffentlichkeit zu präsentieren, trafen sich die Initiatoren an der Breitenstraße Ecke Johannesstraße.
1: Ja, die Stadtwerke Wernigerode haben ja ganz, ganz viele technische Einrichtungen, die man auch in der Öffentlichkeit sehen kann. Das sind Trafostationen, Gasregeldruckstationen oder eben auch Kabelverteilerschränke, wie in diesem Fall.
2: Die Kabelverteilerschränke sind wichtige technische Anlagen in unserem Versorgungsgebiet, die natürlich überall im Stadtgebiet bei uns auch verteilt sind. Wir haben rund 1000 Kabelverteilerschränke bei uns in Wernigerode. Allein in der Altstadt sind es um die 90 Schränke. Die sind oftmals versteckt, manche sind auch gut im Stadtgebiet zu sehen und leider auch oft Zielobjekt für Schmierereien und unschöne Graffitis.
3: Das ist schon etwas, was uns lange stört. Um die Stadtwerke hatten die Idee, mit historischen Fotos diese Verteilerkästen A davor zu bewahren, erneut beschmiert zu werden oder, wenn sie beschmiert waren, sie wieder in einen guten Zustand zurückzuversetzen.
2: Aus diesem Anlass ist ein kleines Projekt entstanden, dass wir uns die Kabelverteilerschränke anschauen, gucken im Stadtgebiet, welche können wir gestalten, welche können wir mit historischen Motiven versehen und können wir zur Verschönerung der Stadt halt beitragen.
3: Ich finde die Idee super. Wir haben hier solch ein Beispiel, wo zwei Gebäude, die man als Wernigeröder kennt, jetzt natürlich noch im historischen Kontext zu sehen. Man sieht sozusagen aktuellen Zustand und alten Zustand. Darüber freue ich mich.
4: Ja, das Haus, das wurde zum Zweiten Weltkrieg abgebombt, war zu mindestens 80% abgebombt und es wurde dann nach und nach dann wieder aufgebaut. Heute vor 50 Jahren wurde

0: Der letzte Feinschliff gemacht, da wurde das Obergeschoss aufgesetzt und auch der Dachstuhl, genau heute vor 50 Jahren. Und das Haus ist seit 1934 in Familienbesitz.
1: Also ich finde, das passt wunderbar zur Optik der Straße erstmal, zur Stadt selber. Und es ist immer schön, mal so eine alten Ansichten zu sehen, wie sahen die Gebäude von einer gewissen Zeit aus und jetzt. Das ist auch sehr interessant für die Touristen, die hier durch die Stadt laufen, dass sie einfach mal so einen Vergleich haben und nicht nur so einen grauen Kasten, der denn irgendwie voll geschmiert ist.
2: Und wir rufen die Bürgerinnen und Bürger auf, weitere Standorte zu melden, die sie im Blick haben, die verschmutzt sind vielleicht, die wir dann auch mit historischen Bildern versehen können. Sie können auch gleich die Bilder mitschicken. Also es ist eine Aktion zum Mitmachen, es ist eine Aktion, die Stadt zu verschönern, vor Schmierereien zu bewahren und es ist eine Aktion, so ein bisschen in die Historie einzutauchen. Ich finde, sie verbindet ganz viel miteinander und deswegen bin ich begeistert.
3: Wir haben jetzt bereits zwei Schränke als Pilotprojekte umgesetzt. Einen findet man hier am Hotel Tanne. Der zweite ist an der Gravierbar schon umgesetzt worden. Und sie zeigen, wie wir das uns zukünftig vorstellen. Also wir haben vor, 10 weitere Schränke gestalterisch umzusetzen.
4: Mit alten Darstellungen könnte so ein Bilderbuch der Geschichte entstehen. Und das direkt an den historischen Orten. Für die Gestaltung der zahlreich beschmierten Kabelverteilerkästen suchen die Stadtwerke noch gute Ideen. Schicken Sie unter aktion@stadtwerkewernigerode.de eine Mail mit der Nummer des Verteilerkastens, äußern Sie Ihre Vorstellung und fügen Sie vielleicht sogar ein Bild hinzu. Oder Sie besuchen einfach die Kundenzentren der Stadtwerke. Tragen auch Sie dazu bei, dass Ihre Wernigeröder Innenstadt noch schöner und attraktiver wird.

0: Sommer oder Hölle. Tag der offenen Tür einer Selbsthilfegruppe für Epilepsie.
1: Heiße Temperaturen, wie wir sie gerade erleben, mögen zwar zum abendlichen Grillen und entspannten Nachmittagen im Freibad einladen, aber für viele Bevölkerungsgruppen ist derartiges Wetter eher Belastung als Segen. Dazu gehören unter anderem Menschen mit einer Epilepsieerkrankung, für die die extreme Sommerhitze mit großen Anstrengungen verbunden ist. Das und noch viele weitere Erfahrungen aus der Realität von Epilepsieerkrankten sollten am Mittwoch Gesprächsthema sein, zum Tag der offenen Tür des Vereins für Epilepsiekranke und deren Angehörige. Einmal im Jahr öffnet die Selbsthilfegruppe ihre Türen, um Außenstehenden die Möglichkeit zu bieten, sich zu dem Thema zu sensibilisieren und stellt die Hilfsangebote vor, an denen betroffene Personen hier regelmäßig teilhaben. Viele Epilepsiekranke sind Frührentner aufgrund ihres Gesundheitszustands, weshalb ein wichtiges Angebot des Vereins der sogenannte Rentnerklatsch ist, wo gemeinsam gefrühstückt und untereinander ausgetauscht wird. Weiterhin veranstaltet der Verein regelmäßige Gruppensitzungen,
2: wo dann unser Wohlbefinden besprochen wird und was wir in dieser Woche erlebt haben und ob es jetzt positiv war oder negativ war. Man kriegt Zuspruch und auch bei der Antragstellung, egal ob es Schwerbehinderung ist oder ob es Pflegeantrag ist, wird gemeinsam durchgesprochen, um da für jeden Hilfe anzubieten.
1: Diese gestaltet sich bei jeder betroffenen Person anders, denn es gibt viele verschiedene Arten der Epilepsie, die sich auf unterschiedlichste Weise auf den Alltag der PatientInnen auswirken und demnach alle anders behandelt werden müssen. Hier hilft der Verein dabei, an den richtigen Arzt zu vermitteln, sodass die Epilepsiekranken entsprechend ihren individuellen Beschwerden die nötige Unterstützung erhalten.
2: Egal, ob das eine Tiefensensibilisierung ist oder ob das mit Medikamenten gemacht wird oder ob das mit Operationen gemacht wird. Also hier können wir in vielen, vielen Situationen aufklären.
1: Aufklärung ist allgemein ein wichtiger Aspekt der Vereinsarbeit, denn Epilepsie ist eine Krankheit, die nach wie vor mit zahlreichen Missverständnissen und Vorurteilen behaftet ist. Diesen Vorbehalten hofft der Verein entgegenzuwirken, sodass das typische Bild, das mit Epilepsieerkrankten assoziiert wird, aus den Köpfen der Leute verschwindet.
2: Die Vorstellungen als Epilepsiekranker ist halt der, wenn man umfällt und um sich schlägt, dass man geistig krank ist. Das ist es aber nicht. Man ist nicht geistig krank, sondern nur, weil der Kopf in dem Moment viel Informationen aussendet, was für

0: das Gehirn einfach zu viel ist. Ich kann dann einfach bloß sagen, das Gehirn schaltet in dem Moment ab und sortiert sich neu.
1: Die richtige Hilfe ist jedoch nur möglich, wenn betroffene Personen von selbst an den Verein herantreten und Kontakt mit der Selbsthilfegruppe aufnehmen. Gerne kann man sich den 14-tägigen Gruppentreffen anschließen oder einfach zu den regulären Sprechzeiten vorbeischauen. Genauere Informationen zum Kontakt und den Öffnungszeiten können auf der Website des Vereins gefunden werden.
0: Und hier findet man eben, wie eine kleine Familie kann man sich hier zusammentreffen. 2 Stunden und dann ist natürlich für einen Epilepsiekranken schon für einige das Ziel erreicht.
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0: Am Mittwochvormittag ist es wechselnd bewölkt mit Sonne und einem kräftigen böigen Wind aus Nordwesten. Zum Mittag ist es weiterhin bewölkt und windig bei Temperaturen um 22 Grad. Der Abend ist unverändert wolkig mit etwas Sonne. In der Nacht ist es überwiegend stark bewölkt bei Temperaturen um 17 Grad. Der Donnerstag wird stark bewölkt bei Temperaturen um 21 Grad.
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0: In Bernburg haben sich am Freitagvormittag unbekannte Täter in der Hohen Straße Zugang zu einem Innenhof eines Mehrfamilienhauses verschafft und gleich mehrere E-Fahrräder gestohlen. In der Nacht von Freitag auf Samstag sowie im Laufe des Samstags wurden im Stadtgebiet weitere E-Fahrräder gestohlen. Die Fahrräder waren mit Seilschlössern an Fahrradständern oder Fahrradstangen gesichert. Die Polizei ermittelt wegen besonders schwerem Diebstahl. Zwischen Gröna und Peißen bei Bernburg hat am frühen Samstagmorgen ein Getreidefeld gebrannt. Nach Angaben der Polizei wurde gegen 3.15 Uhr gleich drei voneinander getrennte Brandstellen entdeckt. Die Feuerwehr geht nach ersten Erkenntnissen nicht von einer Selbstentzündung aus, da der Brandverlauf dagegen spricht. Der Sachschaden liegt bei rund 500 Euro. Die Polizei hat die Ermittlungen aufgenommen. Die Untersuchung des Brandortes soll Anfang der Woche erfolgen. Am Samstag führten Beamten des Polizeirevier Harz Verkehrskontrollen durch. Gegen 16.15 Uhr kontrollierten die Beamten am Ortseingang Asmusstedt einen Fahrradfahrer, der gerade aus Richtung Badeborn gefahren kam. Bei dem 42-jährigen Mann aus Badeborn stellten die Beamten Atemalkoholgeruch fest. Bei einem freiwillig durchgeführten Atemalkoholtest wurde ein Wert von 2,3 Promille ermittelt. Die Beamten leiteten daraufhin gegen den Mann ein Strafverfahren wegen Trunkenheit im Verkehr ein, ließen ihn im Harz-Klinikum Wernigerode eine Blutprobe entnehmen und untersagten ihm die Weiterfahrt. In Thale hat ein 23-jähriger Autofahrer am Freitagabend einen Unfall verursacht und ist anschließend vom Unfallort geflüchtet. Nach Angaben der Polizei kam der Mann mit seinem Wagen in der Linkskurve von der Fahrbahn ab, prallte gegen eine Natursteinmauer und wurde anschließend in eine Böschung geschleudert. Es entstand ein Sachschaden von rund 5.000 Euro. Die Beamten trafen den Fahrer später an seiner Wohnanschrift an. Da der Verdacht bestand, dass er unter Alkoholeinfluss stand, wurde eine Blutprobe angeordnet. Dabei soll der 23-Jährige Widerstand gegen die Einsatzkräfte geleistet haben. Verletzt wurde niemand. Die Polizei ermittelt unter anderem wegen Straßenverkehrsgefährdung, Unfallflucht und Widerstands gegen die Vollstreckungsbeamten. In Bernburg ist am frühen Sonntagmorgen ein geparkter Citroën in Brand geraten. Die Feuerwehr löschte das Feuer. Nach ersten Erkenntnissen soll sich kurz vor Ausbruch des Feuers eine maskierte Person an dem Fahrzeug aufgehalten haben. Am Brandort sicherte die Polizei mögliche Beweismittel und leitete ein Ermittlungsverfahren wegen Brandstiftung ein. Der entstandene Sachschaden wird auf rund 4.000 Euro geschätzt. Die Polizei bittet Zeugen, die Hinweise zum Vorfall geben können, sich zu melden.
2: Den roten Faden finden. Lindenblütenfest in Halle.
3: Alle zwei Jahre begeben sich die frankischen Stiftungen der Stadt Halle auf Zeitreise und lockten auch diesmal wieder mit einem vielfältigen Angebot zum historischen Lindenblütenfest, das sich am vergangenen Wochenende erneut in den Stiftungsgassen abspielte. Beim diesjährigen Themenjahr drehte sich alles um das Konzept der Orientierung und darum, den richtigen Weg für sich selbst zu finden. Passenderweise gab man dem diesjährigen Event das Motto, den roten Faden finden, welches überall auf dem Gelände auf verschiedenste Weise gefunden werden konnte.
4: Es gibt sehr viele Stände, die sich wirklich damit beschäftigen, etwas mit Rot zu machen. Beim Papierschöpfenstand wird Papier geschöpft, um zu gucken, ob man handwerklich begabt ist. Es gibt so Poster hier mit verschiedenen Zitaten von berühmten Personen, die über seinen Weg finden und den roten Faden genommen wird. Über das Historische gibt es viele mittelalterliche Spiele, zum Beispiel den Sternengreifer, wo man mit einer Leiter versuchen muss, eine Glocke zu erreichen. Das ist auch etwas über Weg finden. Man muss halt versuchen, den Weg zu beschreiten, den einem gegeben wurde.
3: Rund 80 thematische Mitmachangebote dieser Art waren am Wochenende über das gesamte Areal verteilt, allesamt in Anlehnung an das Thema der Orientierung auf den verschiedensten Ebenen und Situationen. Bildlich gestaltet wurde das Ganze durch wiederkehrende Symbole wie Kompass, Karte, Leuchtturm und Co., die teilweise auch selbst gebastelt werden konnten, sowie eine Vielzahl an anderen Kreativangeboten für Groß und Klein. Wortwörtlich den richtigen Weg galt es im Labyrinth zu finden. Und wer genug davon hatte, die eigenen grauen Zellen anzustrengen, der erfreute sich an den barocken Schaustellern, die ihre Stände in den Gassen verteilt hatten und dort zum Beispiel mit Hilfe von Hexenkunst scheinbar Kupfermünzen in Gold verwandelten. Zwar ohne Magie, aber nicht weniger beeindruckend war die Vielfalt an Handwerk wie Glasbläserei, Bildhauerei oder die Arbeit am Webstuhl, die ebenfalls an diesem Wochenende bestaunt werden konnte und natürlich auch zum Verkauf stand. Selbstverständlich wurde außerdem für das leibliche Wohl gesorgt und begleitet von theatralischer und musikalischer Unterhaltung auf zwei Bühnen ließ man sich das kulinarische Angebot besonders gut schmecken.

0: Übrigens könnten an diesem Wochenende alle Ausstellungen der Frankischen Stiftungen kostenlos besucht und an Führungen teilgenommen werden. In den Abendstunden folgte auf den jeweiligen Bühnen eine Session aller KünstlerInnen und mit einer imposanten Lichtshow ließ man das Spektakel schließlich ausklingen. Dann galt es noch einmal, den richtigen Weg zu finden, diesmal allerdings den vertrauten Weg nach Hause.
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Herren, wir befinden uns hier auf einer Insel mit zwei Bergen und dem Eisenbahnverkehr. Den Namen der Insel verschweigen wir aus Gründen der Diskretion. König Alfons, der Viertelverzwölfte, steht kurz davor, die wichtigste Entscheidung seiner politischen Karriere zu treffen. Ach, da ist ja auch schon der König. Und wie nicht anders zu erwarten, er telefoniert.

0: vor mir sehen Sie Frau Waas, die das tut, was sie am besten kann. Sie schläft. Im Hintergrund der königlichen Keminate erkennen Sie zwei Türen. Hinter der einen Tür wird gleich der Inselfotograf Herr Ärmel die Bühne betreten. Die andere Tür dient Lukas, dem Lokomotivführer, als Entree. Meine Damen und Herren, ich wünsche Ihnen viel Vergnügen. Hier ist unsere Majestät, der König.
1: Ja, hier ist der Dings, der König. Ja, ich sollte zurückrufen. Worum geht's? Ah, Klimadings. Klimaschutz. Klimaschutz. Das ist schwierig. Muss ich drüber nachdenken. Klimaschutz. Also gut, krempeln wir sie hoch, die Ärmel.
2: Jawohl, hier bin ich.
1: Der Herr Ärmel, Sie kommen wie gerufen. Wir sollen was tun für den Klimaschutz. Hier, Befehl von der Dings, von der Leyen, von der EU.
2: Ich wusste gar nicht, dass wir zur EU gehören. Ich hätte immer gedacht, wir liegen außerhalb jeglicher Hoheitsgewässer. Eure Majestät wissen offensichtlich mehr als ich.
1: Eben, darum bin ich ja auch der Dings hier, der König. Und Sie nur der, Dings. Jedenfalls, wir sollen was tun für den Klimaschutz. Wir könnten zum Beispiel beim Müll anfangen. Hier, kein Plastik mehr ins Meer.
2: Ha, ich dachte immer, Meere aus Plastik seien völlig normal.
1: Was?
3: Ja, bitte.
1: Ja, also wir können natürlich auch das Müllproblem auf später verschieben und erstmal mit einem anderen Thema anfangen.
2: Weniger Fleischverzehr. Da würde euer Hochwohlgeboren kein Zacken aus der Krone fallen.
3: Verkehrswende.
1: Verkehrswende?
3: Ja.
2: Wir tun etwas gegen den Individualverkehr.
3: Der Individualverkehr ist schlecht. Seht, er ist schlecht. Das steht doch schon in der Bibel. Ich glaube bei Lukas.
4: Bin schon da. Ging leider nicht schneller. Blöde Geschwindigkeitsbegrenzung.
1: Geschwindigkeitsbegrenzung ist aber ein gutes Mittel für den Klimaschutz.
2: Ebenso wie die Reduzierung des Individualverkehrs.
3: Aber der Individualverkehr ist doch unbedingt zu reduzieren.
1: Also kann es sein, dass wir mit dem Individualverkehr, was können wir denn damit erreichen?
2: Also, ich würde ja einmal vorschlagen, dass vielleicht Lukas, dessen Emma ja eine ganz schöne Dreckschleuder ist, ja wohl etwas ändern muss. Also aktuell, das ist doch ein Skandal, produziert ein Viertel unserer Bevölkerung 98% des CO2-Ausstoßes.
1: Die Lokomotive muss weg.
4: Was?
3: Ja, bitte?
2: Lukas könnte wenigstens eine Fahrgemeinschaft bilden.
4: Ja, würde ich ja gerne. Aber ich habe doch ganz andere Arbeitszeiten als ihr. Außerdem ist in der Emma sowieso kaum noch Platz. Das Führerhaus ist spitz auf Knopf ausgemessen. Und überhaupt fahrt ihr ja sowieso nie zu. Ihr fahrt ja alle überhaupt nicht.
3: Da hat er recht. Wir drei fahren nie Zug. Aber um den Individualverkehr zu reduzieren, müssten mehr Leute Zug fahren. Sollen wir jetzt auf Zuwanderung setzen?
2: Das macht aber wieder mehr Müll. Es sei denn, es kämen sehr kleine Menschen mit sehr kleinen Ansprüchen. Und auch nur ganz wenige. Vielleicht einer.
1: Vielleicht muss man einfach mal ganz neue Wege hier Dings denken.
3: Man muss aber auch an die Wirtschaft denken, an die Lokale.
2: Und man darf die Insel nicht verschandeln, sie ist so fotogen.
4: Man muss vor allem Arbeitsplätze erhalten. Vor allen Dingen meinen.
1: Aber diese Lokomotive ist eine totale Drecksschleuder. Hier, Pop-Up-Draisinen. Dann können wir wenigstens das Schienennetz weiter nutzen.
4: Ihr könnt doch nicht einfach die Bahn zerschlagen. Also, wenn ich die...

0: Bahn nicht mehr fahren darf, dann streike ich.
1: Nun, das wäre ein Anfang.
2: Aber die Wissenschaft hat festgestellt, dass der Meeresspiegel in den letzten Jahrzehnten dramatisch angestiegen ist. Lummerland droht der Untergang.
1: Dann müssen wir eben lernen, unter Wasser, also unter Folie, zu atmen.
0: Ich kann Emma zu einem Unterseeboot machen.
1: Und ich besorge mir eine Unterwasserkamera.
3: Ich gehe mit meinem Laden auf Tauchstation und stelle das Sortiment komplett um.
2: Liebe Untertanen, es könnte doch ganz einfach sein. Alles, was wir tun müssen, ist diese alte, stinkige Dampflok stehen dahinten. Hier gehen doch sowieso fast alle zu Fuß.
0: Minderheiten müssen aber geschützt werden.
2: Wir müssen aber jetzt etwas tun, sonst kommt jede Hilfe zu spät.
0: Ach, zu spät, ja, das kenne ich.
1: Und wenn wir erst einmal nur den Ausbau des Individualverkehrs einschränken?
0: Ja. Wir beschließen, die Anzahl der Lokomotiven auf Lummerland bis zum Jahr 2050 auf unter 2 zu halten.
3: Okay, und dann anschließend beginnen wir mit dem Rückbau des Schienennetzes innerhalb weniger Dekaden.
2: Hier, E-Dings, E-Fool, ich wieder total ausfall, nix Wissing. E-Fuel, das war's.
3: Ja, bitte?
2: Aber vielleicht kann man sich hier Dings die guten Ideen auch nicht einfach so aus dem Ärmel schütteln.
0: Och, ich probier's mal.
1: Was?
3: Ja, bitte?
2: Das ist das Dings hier, das Michael. Nee, Ende.

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0: Am Mittwochvormittag ist es wechselnd bewölkt mit Sonne und einem kräftigen böigen Wind aus Nordwesten. Zum Mittag ist es weiterhin bewölkt und windig bei Temperaturen um 22 Grad. Der Abend ist unverändert wolkig mit etwas Sonne. In der Nacht ist es überwiegend stark bewölkt bei Temperaturen um 17 Grad. Der Donnerstag wird stark bewölkt bei Temperaturen um 21 Grad.
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2: Ministerpräsident zu Besuch bei der Firma Bayer.
3: Die Firma Bayer erreichte einen monumentalen Meilenstein. Der am 25. Oktober 1991 errichtete Standort in Bitterfeld produzierte am Montag, dem 15. Juli 2026, im Beisein von Vorstandsvorsitzenden der Bayer AG, Bill Anderson, und dem Ministerpräsident des Landes Sachsen-Anhalt, Sven Schulze, seine 168 milliardenste Tablette. Bei der gesamten Menge an Aspirin hat theoretisch jeder Mensch auf der Welt mindestens einmal eine Schachtel mit Tabletten von uns in der Hand gehalten, bemerkte die dreijährige Chefin Dr. Andrea Heim. Diese Zahlen wurden aber nicht durch bloßes Stagnieren erreicht, denn die Firma passte sich im Laufe der 34 Jahre Bestehen immer wieder an den Markt sowie den Bedürfnissen der Kunden an.
4: Ich würde sagen, wir haben wahrscheinlich die größte Veränderung durchgemacht, die Bayer Bitterfeld in diesen mehr als 30 Jahren ihres Bestehens genommen hat. Der Standort wurde mal gegründet mit dem Ziel, sehr, sehr große Volumen zu produzieren, also sehr große Chargen. Und das ist das, was der Markt schon lange nicht mehr möchte. Unsere Kunden möchten gern mit kleinen Chargen in hoher Frequenz beliefert werden. Und unsere Aufstellung, die Art, wie wir gearbeitet haben, hat dazu nicht mehr gepasst. Stellen Sie sich vor, in der pharmazeutischen Produktion war es immer üblich, die Herstellung der Tablettenmischungen und das Herstellen der Tabletten und das Verpacken der Tabletten voneinander zu trennen. Und wir haben eine Transformation durchgemacht, in der wir uns stattdessen entlang der Produktproduktionslinie aufgestellt haben. Das heißt, ein Produktionsteam macht jetzt seine eigene Mischung, macht daraus Tabletten und verpackt diese dann. Und bei der Gelegenheit haben wir halt geschaut, wie können wir möglichst kleinere Chargen produzieren, ohne dass die hinterher mehr kosten.
3: Alleine der Standort in Bitterfeld beschäftigt momentan 470 Mitarbeiter und 25 Azubis. Wenn das kein Zeichen von Zukunft ist, dann vielleicht die Erweiterung der produzierten Produkte? Denn der Standort in Bitterfeld erweitert auch hier sein Portfolio. Und Dr. Andrea Heim nannte uns dazu eindrucksvolle Nummern.
4: Also bei Bitterfeld fluktuiert zwischen 400 und 500 Mitarbeitern ungefähr in den letzten 10 Jahren. Im Moment sind es 470 Mitarbeiter. Das inkludiert 25 Azubis, verteilt über die 3 Ausbildungsjahre. Und die Fluktuation kommt immer dadurch zustande, wie die Bedarfe so aussehen. Also und wie die Verkäufe auch aussehen. Wir haben uns darum beworben, neue Produkte nach Bitterfeld zu bringen und haben seit September im letzten Jahr jetzt auch Renny im Portfolio und erwarten da noch weit, dass wir noch weitere Artikel, also Renny-Produkt für andere Länder in unser Portfolio aufnehmen können, mit der Chance auf 20 Millionen Fallschachteln zusätzlich zu unserem jetzigen Volumen.
3: Doch nicht nur die Entwicklung des Bitterfelder Standortes sieht gut aus. Denn der Eindruck des Ministerpräsidenten Sven Schulze fällt auch positiv aus. Mit seinem Ziel, Sachsen-Anhalt zu einem größeren Pharma-Standort zu machen, ist die Erfolgsgeschichte der Produktionsstätte im Chemiepark BIVO ein glänzendes Beispiel.
5: Ich habe ja vor kurzem angekündigt, dass ich Sachsen-Anhalt weiter ausbauen möchte zu einem noch größeren Pharma-Standort. Und da zählt Bayer dazu. Und der Vorstand hat mir heute auch nochmal gesagt, dass er hier in Bitterfeld, in Sachsen-Anhalt, auf Menschen trifft, auch auf Verantwortliche in der Politik trifft, die schnell auch Lösungen mit umsetzen. Mir geht es darum, dass wir in der Zukunft noch mehr auch Standorte wie hier Bayer in Bitterfeld haben. Wir sind schon gut im Land und es gab halt eine sehr gute Rückmeldung auch zu unserer gemeinsamen Zusammenarbeit.
3: 168 Milliarden produzierte Aspirintabletten, Millionen Investitionen und neue Produkte am Standort. Bayer Bitterfeld blickt auf eine beeindruckende Entwicklung zurück. Gleichzeitig zeigt der jüngste Meilenstein, dass die Erfolgsgeschichte noch lange nicht zu Ende geschrieben ist. Mit modernisierten Anlagen, optimierten Prozessen und weiteren Wachstumsperspektiven bleibt der Standort ein wichtiger Motor für die Pharmaindustrie in Sachsen-Anhalt.
6: Lempe feiert Geburtstag. Vorstellung der Kernschießmaschine.
7: Auch große Jungs spielen noch gerne im Sandkasten, allerdings auf höchstem technologischen Niveau, wie man sich hier auf der Jubiläumsfeier zum 30. Geburtstag der Firma Lempe Mössner Sinto überzeugen konnte. Denn die Geschäftsleitung nutzte das Jubiläum, um eine neue Maschine vorzustellen, die man hier entwickelte und die die absolute Weltspitze darstellt. Das Unternehmen, seit 1996 am Standort in Meizendorf, gehört mittlerweile zu den wichtigsten Herstellern von sogenannten Kernschießmaschinen. Im Jahr 2022 durften wir uns so eine Maschine schon einmal ansehen und erklären lassen.
8: Ich kann das einfach mal ganz einfach erklären. Eine Kernschießmaschine wird dazu benötigt, um in einem Gussteil den Hohlraum zu erzeugen. Also wir nehmen mal ein ganz einfaches Beispiel, wir nehmen den Wasserhahn. Der Wasserhahn wird gegossen, die äußere Form, das

0: Das ist die Form und der Hohlraum, den bildet der Kern. Nach dem Gießprozess wird der Kern entfernt und dann haben wir im Prinzip das fertige Gussteil, was dann noch entbearbeitet wird, beim Wasserhahn verchromt wird. Aber um diesen Hohlraum zu erzeugen, braucht man diesen Kern. Für jedes Gussteil braucht man einen neuen Kern und deshalb brauchen wir auch eine Kernschießmaschine.
1: Die Technologie dahinter ist so alt wie das Gießen selbst, also etwa 7000 Jahre, als der Mensch begann, Bronze herzustellen. Der Kern, um den es dabei geht, ist eine verlorene Form und wird aus Sand hergestellt. Und so sehen solche Kerne aus, hier für das komplizierte Innenleben einer Pumpe. Und je besser dieser Kern die gewünschte Form abbildet, umso weniger Nacharbeit ist später erforderlich, weshalb der Herstellung maßhaltiger Kerne eine besondere Funktion zukommt. Dieser hier bildet zum Beispiel das Innere eines großen V-Dieselmotors ab. Nun unterscheidet man zwischen Kernschießmaschinen und 3D-Druckern, die Kerne herstellen, die aufgrund der Möglichkeiten dieser digitalen 3D-Technologie doch kompliziertere Formen zulassen.
2: Das können Sie sich so ähnlich vorstellen. Die Daten werden aus dem CAD-System direkt an die Maschine gegeben und Sie können dort, wie gesagt, geometrisch freie Formen in Sand herstellen. Sie haben eine Aufträgerschicht und Sie haben ein Tintensystem, welches letztlich diesen Binder, diese Chemie auf den Sand bringt.
1: Ja, und damit wären wir wieder beim Sandkasten, denn die Kerne werden aus ganz feinem Sand hergestellt, verborgen hinter dem Schutzgehäuse für den Arbeitsschutz, wenngleich nach der symbolischen Inbetriebnahme der Druckkopf wieder über den Sandkasten rauscht.
2: Unser Produkt ist viermal schneller als das, was am Markt verfügbar ist. Wettbewerbsmaschinen oder Wettbewerbsdrucker brauchen für die Herstellung dieser Sandkerne zwischen 12 und 16 Stunden. Und wir sind mit ca. 2,5 Stunden unterwegs.
1: Das ist ein technologischer Vorsprung, weshalb sich das Unternehmen nicht so gern in die Karten gucken lässt. Schließlich sollen Gießereiunternehmen diesen 3D-Drucker kaufen und nicht die Chinesen nachbauen. Denn in diesem 3D-Drucker für Sand steckt eine mehrjährige Entwicklungsarbeit, mit dem das Unternehmen in gewisser Weise auch für sich Neuland betritt.
2: Wir arbeiten dicht mit der Uni Stendal und Uni Magdeburg zusammen. Wir haben, da wir eine relativ hohe Ausbildungsquote haben von etwas über 10% aus Auszubildenden als auch duale Studenten. Aber ansonsten ist die Maschine, der Drucker, eine hundertprozentige Eigenentwicklung aus unserem Hause. Das heißt, das Know-how steckt in der Firma Lempe und nirgendwo außerhalb.
1: Und so bekommt eine jahrtausendealte Technologie eine neue Qualität, entwickelt und produziert in Sachsen-Anhalt und exportiert in alle Länder auf der Welt, die komplizierte Gussteile herstellen möchten.
3: Landessieg für das Liborius-Gymnasium.
4: Eine ganz besondere Auszeichnung haben die Schüler des Liborius-Gymnasiums in Dessau am 16. Juni erhalten. Die Schule wurde vom Bildungsstaatssekretär Jürgen Böhm sowie dem Geschäftsführer der Landesenergieagentur Marco Mühlstein besucht und mit dem ersten Platz des Energiesparmeisterwettbewerbs in Sachsen-Anhalt geehrt.
5: Der Wettbewerb zeigt erstmal, wie engagiert unsere Schülerinnen und Schüler sind, welche Ideen sie mitbringen und wie sie versuchen, letztendlich ihre naturwissenschaftlichen Kenntnisse und Wissen anzuwenden. Und deswegen ist das ein sehr wichtiger Wettbewerb. Und dass das Liborius-Gymnasium hier den ersten Preis in Sachsen-Anhalt erreicht, zeigt auch, mit wie viel Inhalt und mit wie viel Engagement es umgesetzt wird.
4: Für Sachsen-Anhalt hat Bildungsminister Jan Riedel die Schirmherrschaft über den Wettbewerb übernommen. Die Landesenergieagentur Sachsen-Anhalt unterstützt die Aktion bereits seit 12 Jahren im Rahmen einer Patenschaft. Bundesweit haben sich insgesamt knapp 450 Schulen für den Wettbewerb beworben.
6: Das ist erstmal eine Riesenehre. Und ich finde es schön, dass wir für etwas ausgezeichnet werden, was eigentlich im Grundkonzept unserer Schule ist. Da geht es letztlich um Bewahrung der Schöpfung, um Sicherung unserer Ressourcen hier auf diesem Planeten. Und zugleich ist es natürlich verbunden mit unserem Namenspatron, dem Heiligen Liborius. Und das finde ich eine schöne Sache. Das ist einfach, es passt. Und ich freue mich sehr, sehr.

0: Das Liborius-Gymnasium in Trägerschaft der Edith-Stein-Schulstiftung des Bistums Magdeburg überzeugte die Jury vor allem durch Eigeninitiative und ein kontinuierliches Engagement im Klimaschutz. In der selbst initiierten Konsumwandel AG entwickelten die Schüler sogar ein eigenes Nachhaltigkeitslabel, den grünen Pfau.
1: Es gibt also von Kirchenseite aus ein Nachhaltigkeitslabel, das heißt der grüne Hahn. Das ist natürlich für Kirchen, für Bistümer etc. gebaut und da sind ganz viele Bedingungen dran geknüpft. Also es ist ja auch viel Papierkram und Nachweis von jenem und diesem. Und die Konsumwandel AG mit ihren wenigen Mitgliedern hat sich dann entschlossen, den Verwaltungsaufwand, den kriegen wir einfach nicht hin, auch den Nachweis dafür, und hat sich eben, hat das runtergescaled und hat gesagt, das kriegen wir doch auf einem Schulniveau mit ähnlicher Akzeptanz hin und es muss nicht unbedingt das ganz große Label sein.
0: Dass Nachhaltigkeit an der Schule nicht nur ein Thema auf dem Papier ist, zeigte sich auch bei einer kleinen Führung durch das Schulgebäude.
1: Es sind viele kleine Punkte. Also es waren die Fahrradständer, das ist diese Idee mit dem grünen Klassenzimmer, wo geguckt wird, ob die nicht nur viele Pflanzen haben, sondern auch dazu, die sich die richtigen aussuchen oder zu Beziehungen haben. Das ist das Insektenhotel hier und die kleine Garten-AG dort. Das ist das Müllsortieren oder unsere Wasserautomaten. Also ganz viele kleine Dinge, die über die letzten Jahre hier in der Schule entstanden und gewachsen sind und die wir eben auf die Weise in die Aufmerksamkeit heben. Also die sind nicht alle dafür erfunden worden, aber sie werden damit gesehen und das ist wichtig.
0: Neben der Urkunde erhielten die Gewinner Messgeräte sowie Unterrichtsmaterialien. Zudem darf sich die Schule über ein Preisgeld in Höhe von 2.500 Euro freuen. Ein Zeichen der Wertschätzung von Landesenergieagentur und Land für das besondere Engagement der Schüler.
2: Hier wird ein wichtiges Thema der Bildung umgesetzt, nämlich die Bildung zur Nachhaltigkeit, zur nachhaltigen Entwicklung. Und ich glaube, das ist eine der wesentlichen Bildungsaufgaben, die wir uns als Gesellschaft und als Land heute stellen müssen. Wir müssen die Einstellung von Jugendlichen dahingehend entwickeln, dass sie mit den Ressourcen, die wir haben oder mit der Schöpfung, in der wir uns befinden, nachhaltig und auch verantwortungsvoll umgehen.
0: Nach dem Erfolg auf Landesebene dürfen sich die Schüler nun auf die Preisverleihung in Berlin freuen. Ob auch der Bundessieg nach Dessau geht, entschied ein Online-Voting, das bis zum 17. Juni lief.
3: Die Verbraucherzentrale rät. Reisetipps für Urlauber. Das Thema, das zurzeit viele bewegt, ist der Urlaub. Damit Sie ihn entspannt genießen können, sollten Sie sich vorher umfassend informieren. Die Verbraucherzentrale Sachsen-Anhalt ist für Sie in jeder Hinsicht der Ansprechpartner, der Ihnen auch hilft, Ihre Rechte durchzusetzen.
4: Wir haben dieses Jahr für unsere Verbraucher ein besonders schönes Reiserechtspaket geschnürt. Wir beraten da über alle Ansprüche, die man haben könnte, wenn man eine Flugreise unternimmt, eine Busreise, also Fernbusreise und eine Zugreise. Die Rechte hier sind ganz unterschiedlich. Im Sommer haben natürlich viele auch eine Pauschalreise gebucht. Das sind dann die Reisenden, die die meisten Rechte in der Hand haben. Hierzu haben wir Informationen auf unserer Webseite und auch so, die wir Ihnen mitgeben könnten. Wir haben Flyer dazu und für die Einzelfälle natürlich eine umfangreiche Rechtsberatung. Was wir dieses Jahr auch haben, ist ein hübsches Mitgebsel. Das zeige ich mal hier. Das ist der Notfallnummern für den Urlaub. Hier kann man drauf notieren, wo das zentrale Auswärtige Amt erreichbar ist, welche zentralen Notrufnummern es gibt. Und die hat man dann zur Hand. Natürlich weiß man die, aber in einem Notfall ist ja meistens so, dass man verschreckt ist und nicht gleich alles dann parat hat, was man sonst eigentlich weiß. Sondern es ist immer ganz schön, wenn man so hilfsweise die Nummern sich notiert hat. Wir empfehlen darüber hinaus zu prüfen, ob Sie eine Auslandskrankenversicherung haben. Diese ist zu empfehlen, weil man natürlich nie weiß, ob einem da was passiert. Ein umgeknickter Fuß kann ja schon dick werden und eine Entzündung drin sein und Sie können nicht mehr laufen. Dann müssen Sie schon zum Arzt gehen. Ja, und wie die Kosten dann geregelt sind, darüber informieren wir. Dazu haben wir auch Flyer. Und für den Fall, dass schon Kosten entstanden sind, dann wäre es ratsam, in unsere Beratungsstellen von Halle und Magdeburg zu gehen. Dort kann dann eine

0: tiefen Beratung zum Versicherungsrecht geschehen. Das können wir hier vor Ort nicht. Vor Ort ist eben vorrangig die Rechtsberatung zu den Themen.
1: Wie sieht es mit einer Reiserücktrittsversicherung aus?
0: Die ist eingeschränkt zu empfehlen. Wenn ich jetzt nur ins Nachbarland reise und die Reise dauert 5 Tage, rentiert sich das nicht unbedingt. Es gibt Flugreisen und Reisen, wo das im Reisevertrag schon mit beinhaltet ist. Wenn ich die dann habe, kann die nützlich sein, keine Frage. Mir kann ja dann ab einem bestimmten Alter aber mal eine schwerere Krankheit auf die Füße fallen. Oder ich habe vielleicht ein sehr kleines Kind und die haben natürlich ihre Kinderkrankheiten und ich kann mit einer Angina nicht ins Ausland fliehen. Dann ist es auf jeden Fall zu empfehlen.
1: Fliegen ist ein ganz spezielles Thema. Welche Rechte habe ich als Fluggast?
0: Wenn Ihr Flug innerhalb von Europa startet oder die Fluglinie in Europa ihren Sitz hat und Ihr Flug hat ab 3 Stunden Verspätung, stehen Ihnen Entschädigungs- und Ersatzleistungen zu. Das betrifft Flugannullierungen, Flugverspätungen und eben auch Überbuchung. Eine Überbuchung wäre dann gleichzusetzen mit einer Annullierung. Hier gibt es nicht nur Verpflegungsleistungen, die die Passagiere bekommen sollten, sondern das geht hin bis zur Hotelübernachtung, je nachdem, in welchem Land sie tatsächlich festsitzen. Ja, wenn jetzt zum Beispiel die Fluglinie sagt, also die Fälle gab es schon, nö, das Flugzeug ist nur zur Hälfte ausgebucht, wir fliegen nicht, dann kann das sein, dass man in der Karibik mal eine Woche festsitzt. Dann muss aber die Fluglinie das alles ersetzen. Das ist alles in der Fluggastrechteverordnung geregelt. Sollte das europäische Recht nicht anwendbar sein, gibt es aber noch weiter internationale Abkommen, die wir hier im Text liegen haben, wo wir die Ansprüche gerne prüfen für Sie.
1: Wie sieht es aus, wenn ich die Reise gebucht habe, aber nicht das bekomme, was ich eigentlich wollte?
0: Da sprechen Sie das höchst interessante Thema der Reisemängel an. Gibt es natürlich ganz oft. Ein Beispielfall hätte ich da für Sie, den bestimmt jeder schon mal gehört hat oder so ähnlich. Es ist also eine Familie nach Gambia geflogen. Das ist eigentlich ein ganz tolles Ziel. Mitten in Afrika. Gambia ist ein ganz kleines Land, mitten im Senegal. Wunderschöne Natur und die Familie freut sich. Luxushotel gebucht und das war letztendlich auch ein Geheimtipp und die Vorfreude war groß. Und dann aber, der Reiseveranstalter hat, wie sich im Nachhinein herausgestellt hat, das Hotel überbucht und dann schon mal die Buchung der Familie abgeändert. Die Familie kam also in ein Hotel mit geringeren Sternen. Die Familie hat leider nicht gewusst, dass um diese Zeit Ramadan dort gehalten wird und dass da natürlich die Gläubigen dort nur eingeschränkt belastbar sind. Die essen und trinken den ganzen Tag ja da nichts. Und dementsprechend waren natürlich die Angebote, die gebucht wurden, schlechter bzw. überhaupt nicht vorhanden. Das Hotel war so sparsam ausgerichtet, dass der Ehemann wegen des schlechten Essens dort wirklich innerhalb von 10 Tagen 3 Kilo abgenommen hat. Das ist natürlich eigentlich eher dramatisch. Ja, Urlaub ist ja das, wo wir uns ausruhen, wo wir gut essen wollen. Ganz besonders, wenn man ein Luxuspaket gebucht hat und dann das. Ja, und der Reiseveranstalter, der wurde dann aufgefordert, von der Familie Schadensersatz zu leisten bzw. einen Minderungsbetrag zurückerstatten. Aber die haben nur 10% gezahlt. Hier ist aber die Rechtsprechung durchaus bekannt, dass dort bis zu 50% erstattet werden müssen. Kommt natürlich auf die Einzelheiten drauf an, aber wir beraten dazu und in diesem Fall haben wir auch die Eheleute rechtlich vertreten und die Sache läuft und wir kämpfen für unsere Verbraucher in seinem so einem Fall.
1: Die Verbraucherzentrale Sachsen-Anhalt wünscht Ihnen einen schönen und entspannten Urlaub.
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0: Am Mittwochvormittag ist es wechselnd bewölkt mit Sonne und einem kräftigen böigen Wind aus Nordwesten. Zum Mittag ist es weiterhin bewölkt und windig bei Temperaturen um 22 Grad. Der Abend ist unverändert wolkig mit etwas Sonne. In der Nacht ist es überwiegend stark bewölkt bei Temperaturen um 17 Grad. Der Donnerstag wird stark bewölkt bei Temperaturen um 21 Grad.
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0: Kabelverteilerschränke mit neuem Outfit. Ein Projekt für historische Ansichten in der Innenstadt. Die Wernigeröder Stadtwerke sind mehr als nur ein Dienstleister vor Ort. Sie helfen auch mit ihren Ideen, die Attraktivität der bunten Stadt zu verbessern, diese liebens- und lebenswert zu gestalten. Jeder hat sie schon einmal gesehen. Die unschönen Graffiti-Schmierereien an Trafohäuschen und Umspannstationen. Als Eigentümerin der Objekte sind die Stadtwerke bereits seit 2014 künstlerisch unterwegs, um die Flächen aufzupeppen. So entstanden zahlreiche Hingucker. Die Ideen wurden weiterentwickelt und auch kleinere Objekte wie Verteilerkästen in Angriff genommen. Diese sehen ebenfalls fantastisch aus, aber beinhalteten bisher nicht das Thema Innenstadt. Eine Symbiose mit den historischen Fachwerkbauten soll entstehen, so der Wunsch der Stadtwerke, die diese neue Idee auch in die Tat umsetzten. Um die ersten Ergebnisse der Öffentlichkeit zu präsentieren, trafen sich die Initiatoren an der Breitenstraße, Ecke Johannesstraße.
1: Ja, die Stadtwerke Wernigerode haben ja ganz, ganz viele technische Einrichtungen, die man auch in der Öffentlichkeit sehen kann. Das sind Trafostationen, Gasregeldruckstationen oder eben auch Kabelverteilerschränke, wie in diesem Fall.
2: Die Kabelverteilerschränke sind wichtige technische Anlagen in unserem Versorgungsgebiet, die natürlich überall im Stadtgebiet bei uns auch verteilt sind. Wir haben rund 1000 Kabelverteilerschränke bei uns in Wernigerode. Allein in der Altstadt sind es um die 90 Schränke. Die sind oftmals versteckt, manche sind auch gut im Stadtgebiet zu sehen und leider auch oft Zielobjekt für Schmierereien und unschöne Graffitis.
3: Das ist schon etwas, was uns lange stört. Um die Stadtwerke hatten die Idee, mit historischen Fotos diese Verteilerkästen A davor zu bewahren, erneut beschmiert zu werden oder, wenn sie beschmiert waren, sie wieder in einen guten Zustand zurückzuversetzen.
2: Aus diesem Anlass ist ein kleines Projekt entstanden, dass wir uns die Kabelverteilerschränke anschauen, gucken im Stadtgebiet, welche können wir gestalten, welche können wir mit historischen Motiven versehen und können wir zur Verschönerung der Stadt halt beitragen.
3: Ich finde die Idee super. Wir haben hier solch ein Beispiel, wo zwei Gebäude, die man als Wernigeröder kennt, jetzt natürlich noch im historischen Kontext zu sehen. Man sieht sozusagen aktuellen Zustand und alten Zustand. Darüber freue ich mich.
4: Ja, das Haus, das wurde zum Zweiten Weltkrieg abgebombt, war zu mindestens 80% abgebombt und es wurde dann nach und nach dann wieder aufgebaut. Heute vor 50 Jahren wurde der letzte Feinschliff gemacht, da wurde das Obergeschoss aufgesetzt und auch der Dachstuhl, genau heute vor 50 Jahren. Und das Haus ist seit 1934 in Familienbesitz.
5: Also ich finde, das passt wunderbar zur Optik der Straße erstmal, zur Stadt selber. Und es ist immer schön, mal so eine alten Ansichten zu sehen, wie sahen die Gebäude von einer gewissen Zeit aus und jetzt. Es ist auch sehr interessant für die Touristen, die hier durch die Stadt laufen, dass sie einfach mal so einen Vergleich haben und nicht nur so einen grauen Kasten, der dann irgendwie vollgeschmiert ist.
3: Und wir rufen die Bürgerinnen und Bürger auf, weitere Standorte zu melden, die sie im Blick haben, die verschmutzt sind vielleicht.

0: die wir dann auch mit historischen Bildern versehen können. Sie können auch gleich die Bilder mitschicken. Also es ist eine Aktion zum Mitmachen, es ist eine Aktion, die Stadt zu verschönern, vor Schmierereien zu bewahren und es ist eine Aktion, so ein bisschen in die Historie einzutauchen. Ich finde, sie verbindet ganz viel miteinander und deswegen bin ich begeistert.
1: Wir haben jetzt bereits zwei Schränke als Pilotprojekte umgesetzt. Einen findet man hier am Hotel Tanne. Der zweite ist an der Gravierbar schon umgesetzt worden. Und sie zeigen, wie wir das uns zukünftig vorstellen. Also wir haben vor, 10 weitere Schränke gestalterisch umzusetzen.
2: Mit alten Darstellungen könnte so ein Bilderbuch der Geschichte entstehen. Und das direkt an den historischen Orten. Für die Gestaltung der zahlreich beschmierten Kabelverteilerkästen suchen die Stadtwerke noch gute Ideen. Schicken Sie unter aktion@stadtwerkewernigerode.de eine Mail mit der Nummer des Verteilerkastens, äußern Sie Ihre Vorstellung und fügen Sie vielleicht sogar ein Bild hinzu. Oder Sie besuchen einfach die Kundenzentren der Stadtwerke. Tragen auch Sie dazu bei, dass Ihre Wernigeröder Innenstadt noch schöner und attraktiver wird.

0: Sommer oder Hölle. Tag der offenen Tür einer Selbsthilfegruppe für Epilepsie.
1: Heiße Temperaturen, wie wir sie gerade erleben, mögen zwar zum abendlichen Grillen und entspannten Nachmittagen im Freibad einladen, aber für viele Bevölkerungsgruppen ist derartiges Wetter eher Belastung als Segen. Dazu gehören unter anderem Menschen mit einer Epilepsieerkrankung, für die die extreme Sommerhitze mit großen Anstrengungen verbunden ist. Das und noch viele weitere Erfahrungen aus der Realität von Epilepsieerkrankten sollten am Mittwoch Gesprächsthema sein, zum Tag der offenen Tür des Vereins für Epilepsiekranke und deren Angehörige. Einmal im Jahr öffnet die Selbsthilfegruppe ihre Türen, um Außenstehenden die Möglichkeit zu bieten, sich zu dem Thema zu sensibilisieren und stellt die Hilfsangebote vor, an denen betroffene Personen hier regelmäßig teilhaben. Viele Epilepsiekranke sind Frührentner aufgrund ihres Gesundheitszustands, weshalb ein wichtiges Angebot des Vereins der sogenannte Rentnerklatsch ist, wo gemeinsam gefrühstückt und untereinander ausgetauscht wird. Weiterhin veranstaltet der Verein regelmäßige Gruppensitzungen,
2: wo dann unser Wohlbefinden besprochen wird und was wir in dieser Woche erlebt haben und ob es jetzt positiv war oder negativ war. Man kriegt Zuspruch und auch bei der Antragstellung, egal ob es Schwerbehinderung ist oder ob es Pflegeantrag ist, wird gemeinsam durchgesprochen, um da für jeden Hilfe anzubieten.
1: Diese gestaltet sich bei jeder betroffenen Person anders, denn es gibt viele verschiedene Arten der Epilepsie, die sich auf unterschiedlichste Weise auf den Alltag der PatientInnen auswirken und demnach alle anders behandelt werden müssen. Hier hilft der Verein dabei, an den richtigen Arzt zu vermitteln, sodass die Epilepsiekranken entsprechend ihren individuellen Beschwerden die nötige Unterstützung erhalten.
2: Egal, ob das eine Tiefensensibilisierung ist oder ob das mit Medikamenten gemacht wird oder ob das mit Operationen gemacht wird. Also hier können wir in vielen, vielen Situationen aufklären.
1: Aufklärung ist allgemein ein wichtiger Aspekt der Vereinsarbeit, denn Epilepsie ist eine Krankheit, die nach wie vor mit zahlreichen Missverständnissen und Vorurteilen behaftet ist. Diesen Vorbehalten hofft der Verein entgegenzuwirken, sodass das typische Bild, das mit Epilepsieerkrankten assoziiert wird, aus den Köpfen der Leute verschwindet.
2: Die Vorstellungen als Epilepsiekranker ist halt der, wenn man umfällt und um sich schlägt, dass man geistig krank ist. Das ist es aber nicht. Man ist nicht geistig krank, sondern nur, weil der Kopf in dem Moment Fehlinformationen aussendet, was für das Gehirn einfach zu viel ist. Ich kann dann einfach bloß sagen, das Gehirn schaltet in dem Moment ab und sortiert sich neu.
1: Die richtige Hilfe ist jedoch nur möglich, wenn betroffene Personen von selbst an den Verein herantreten und Kontakt mit der Selbsthilfegruppe aufnehmen. Gerne kann man sich den 14-tägigen Gruppentreffen anschließen oder einfach zu den regulären Sprechzeiten vorbeischauen. Genauere Informationen zum Kontakt und den Öffnungszeiten können auf der Website des Vereins gefunden werden.
2: Und hier findet man eben, wie eine kleine Familie kann man sich hier zusammentreffen. 2 Stunden und dann ist natürlich für einen Epilepsiekranken schon für einige das Ziel erreicht.
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0: Am Mittwochvormittag ist es wechselnd bewölkt mit Sonne und einem kräftigen böigen Wind aus Nordwesten. Zum Mittag ist es weiterhin bewölkt und windig bei Temperaturen um 22 Grad. Der Abend ist unverändert wolkig mit etwas Sonne. In der Nacht ist es überwiegend stark bewölkt bei Temperaturen um 17 Grad. Der Donnerstag wird stark bewölkt bei Temperaturen um 21 Grad.
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0: In Bernburg haben sich am Freitagvormittag unbekannte Täter in der Hohen Straße Zugang zu einem Innenhof eines Mehrfamilienhauses verschafft und gleich mehrere E-Fahrräder gestohlen. In der Nacht von Freitag auf Samstag sowie im Laufe des Samstags wurden im Stadtgebiet weitere E-Fahrräder gestohlen. Die Fahrräder waren mit Seilschlössern an Fahrradständern oder Fahrradstangen gesichert. Die Polizei ermittelt wegen besonders schwerem Diebstahl. Zwischen Gröna und Peißen bei Bernburg hat am frühen Samstagmorgen ein Getreidefeld gebrannt. Nach Angaben der Polizei wurde gegen 3.15 Uhr gleich drei voneinander getrennte Brandstellen entdeckt. Die Feuerwehr geht nach ersten Erkenntnissen nicht von einer Selbstentzündung aus, da der Brandverlauf dagegen spricht. Der Sachschaden liegt bei rund 500 Euro. Die Polizei hat die Ermittlungen aufgenommen. Die Untersuchung des Brandortes soll Anfang der Woche erfolgen. Am Samstag führten Beamten des Polizeirevier Harz Verkehrskontrollen durch. Gegen 16.15 Uhr kontrollierten die Beamten am Ortseingang Asmusstedt einen Fahrradfahrer, der gerade aus Richtung Badeborn gefahren kam. Bei dem 42-jährigen Mann aus Badeborn stellten die Beamten Atemalkoholgeruch fest. Bei einem freiwillig durchgeführten Atemalkoholtest wurde ein Wert von 2,3 Promille ermittelt. Die Beamten leiteten daraufhin gegen den Mann ein Strafverfahren wegen Trunkenheit im Verkehr ein, ließen ihn im Harz-Klinikum Wernigerode eine Blutprobe entnehmen und untersagten ihm die Weiterfahrt. In Thale hat ein 23-jähriger Autofahrer am Freitagabend einen Unfall verursacht und ist anschließend vom Unfallort geflüchtet. Nach Angaben der Polizei kam der Mann mit seinem Wagen in der Linkskurve von der Fahrbahn ab, prallte gegen eine Natursteinmauer und wurde anschließend in eine Böschung geschleudert. Es entstand ein Sachschaden von rund 5.000 Euro. Die Beamten trafen den Fahrer später an seiner Wohnanschrift an. Da der Verdacht bestand, dass er unter Alkoholeinfluss stand, wurde eine Blutprobe angeordnet. Dabei soll der 23-Jährige Widerstand gegen die Einsatzkräfte geleistet haben. Verletzt wurde niemand. Die Polizei ermittelt unter anderem wegen Straßenverkehrsgefährdung, Unfallflucht und Widerstands gegen die Vollstreckungsbeamten. In Bernburg ist am frühen Sonntagmorgen ein geparkter Citroën in Brand geraten. Die Feuerwehr löschte das Feuer. Nach ersten Erkenntnissen soll sich kurz vor Ausbruch des Feuers eine maskierte Person an dem Fahrzeug aufgehalten haben. Am Brandort sicherte die Polizei mögliche Beweismittel und leitete ein Ermittlungsverfahren wegen Brandstiftung ein. Der entstandene Sachschaden wird auf rund 4.000 Euro geschätzt. Die Polizei bittet Zeugen, die Hinweise zum Vorfall geben können, sich zu melden.
3: Den roten Faden finden. Lindenblütenfest in Halle.
4: Alle zwei Jahre begeben sich die frankischen Stiftungen der Stadt Halle auf Zeitreise und lockten auch diesmal wieder mit einem vielfältigen Angebot zum historischen Lindenblütenfest, das sich am vergangenen Wochenende erneut in den Stiftungsgassen abspielte. Beim diesjährigen Themenjahr drehte sich alles um das Konzept der Orientierung und darum, den richtigen Weg für sich selbst zu finden. Passenderweise gab man dem diesjährigen Event das Motto, den roten Faden finden, welches überall auf dem Gelände auf verschiedenste Weise gefunden werden konnte.
5: Es gibt sehr viele Stände, die sich wirklich damit beschäftigen, etwas mit Rot zu machen. Beim Papierschöpfenstand wird Papier geschöpft, um zu gucken, ob man handwerklich begabt ist. Es gibt so Poster hier mit verschiedenen Zitaten von berühmten Personen, die übers seinen Weg finden und den roten Faden genommen wird. Über das Historische gibt es viele mittelalterliche Spiele, zum Beispiel den Sternengreifer, wo man mit einer Leiter versuchen muss, eine Glocke zu erreichen. Das ist auch etwas über Weg finden. Man muss halt versuchen, den Weg zu beschreiten, den einem gegeben wurde.
4: Rund 80 thematische Mitmachangebote dieser Art waren am Wochenende über das gesamte Areal verteilt, allesamt in Anlehnung an das Thema der Orientierung auf den verschiedensten Ebenen und Situationen. Bildlich gestaltet wurde das Ganze durch wiederkehrende Symbole wie Kompass, Karte, Leuchtturm und Co., die teilweise auch selbst gebastelt werden konnten, sowie eine Vielzahl an anderen Kreativangeboten für Groß und Klein. Wortwörtlich den richtigen Weg galt es im Labyrinth zu finden, und wer genug davon hatte, die eigenen grauen Zellen anzustrengen, der erfreute sich an den barocken Schaustellern, die ihre Stände in den Gassen verteilt hatten und dort zum Beispiel mit Hilfe von Hexenkunst scheinbar Kupfermünzen in Gold verwandelten. Zwar ohne Magie, aber nicht weniger beeindruckend war die Vielfalt an Handwerk wie Glasbläserei, Bildhauerei oder die Arbeit am Webstuhl, die ebenfalls an diesem Wochenende bestaunt werden konnte und natürlich auch zum Verkauf stand. Selbstverständlich wurde außerdem für das leibliche Wohl gesorgt und begleitet von theatralischer und musikalischer Unterhaltung auf zwei Bühnen ließ man sich das kulinarische Angebot besonders gut schmecken.

0: Übrigens könnten an diesem Wochenende alle Ausstellungen der Frankischen Stiftungen kostenlos besucht und an Führungen teilgenommen werden. In den Abendstunden folgte auf den jeweiligen Bühnen eine Session aller KünstlerInnen und mit einer imposanten Lichtshow ließ man das Spektakel schließlich ausklingen. Dann galt es noch einmal, den richtigen Weg zu finden, diesmal allerdings den vertrauten Weg nach Hause.
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Herren, wir befinden uns hier auf einer Insel mit zwei Bergen und dem Eisenbahnverkehr. Den Namen der Insel verschweigen wir aus Gründen der Diskretion. König Alfons, der Viertelverzwölfte, steht kurz davor, die wichtigste Entscheidung seiner politischen Karriere zu treffen. Ach, da ist ja auch schon der König. Und wie nicht anders zu erwarten, er telefoniert. Links von mir sehen Sie Frau Waas, die das tut, was sie am besten kann. Sie schläft. Im Hintergrund der königlichen Keminate erkennen Sie zwei Türen. Hinter der einen Tür wird gleich der Inselfotograf Herr Ärmel die Bühne betreten. Die andere Tür dient Lukas, dem Lokomotivführer, als Entree. Meine Damen und Herren, ich wünsche Ihnen viel Vergnügen. Hier ist unsere Majestät.

0: der König.
1: Ja, hier ist der Dings, der König. Ja, ich sollte zurückrufen. Worum geht's? Ah, Klimadings. Klimaschutz. Klimaschutz. Das ist schwierig. Muss ich drüber nachdenken. Klimaschutz. Klimaschutz. Also gut, krempeln wir sie hoch, die Ärmel.
2: Jawohl, hier bin ich.
1: Der Herr Ärmel, Sie kommen wie gerufen. Wir sollen was tun für den Klimaschutz. Hier, Befehl von der Dings, von der Leyen, von der EU.
2: Ich wusste gar nicht, dass wir zur EU gehören. Ich hätte immer gedacht, wir liegen außerhalb jeglicher Hoheitsgewässer. Eure Majestät wissen offensichtlich mehr als ich.
1: Eben, darum bin ich ja auch der Dings hier, der König. Und Sie nur der, Dings. Jedenfalls, wir sollen was tun für den Klimaschutz. Wir könnten zum Beispiel beim Müll anfangen. Hier, kein Plastik mehr ins Meer.
2: Ha, ich dachte immer, Meere aus Plastik seien völlig normal.
1: Was?
3: Ja, bitte.
1: Ja, also wir können natürlich auch das Müllproblem auf später verschieben und erstmal mit einem anderen Thema anfangen.
2: Weniger Fleischverzehr. Da würde euer Hochwohlgeboren kein Zacken aus der Krone fallen.
3: Verkehrswende.
1: Verkehrswende?
3: Ja.
2: Wir tun etwas gegen den Individualverkehr.
3: Der Individualverkehr ist schlecht. Sehet, er ist schlecht. Das steht doch schon in der Bibel. Ich glaube bei Lukas.
4: Bin schon da. Ging leider nicht schneller. Blöde Geschwindigkeitsbegrenzung.
1: Geschwindigkeitsbegrenzung ist aber ein gutes Mittel für den Klimaschutz.
2: Ebenso wie die Reduzierung des Individualverkehrs.
3: Aber der Individualverkehr ist doch unbedingt zu reduzieren.
1: Also kann es sein, dass wir mit dem Individualverkehr, was können wir denn damit erreichen?
2: Also, ich würde ja einmal vorschlagen, dass vielleicht Lukas, dessen Emma ja eine ganz schöne Dreckschleuder ist, ja wohl etwas ändern muss. Also aktuell, das ist doch ein Skandal, produziert ein Viertel unserer Bevölkerung 98% des CO2-Ausstoßes.
1: Die Lokomotive muss weg.
4: Was?
3: Ja, bitte?
2: Lukas könnte wenigstens eine Fahrgemeinschaft bilden.
4: Ja, würde ich ja gerne. Aber ich habe doch ganz andere Arbeitszeiten als ihr. Außerdem ist in der Emma sowieso kaum noch Platz. Das Führerhaus ist spitz auf Knopf ausgemessen. Und überhaupt fahrt ihr ja sowieso nie Zug. Ihr fahrt ja alle überhaupt nicht.
3: Da hat er recht. Wir drei fahren nie Zug. Aber um den Individualverkehr zu reduzieren, müssten mehr Leute Zug fahren. Sollen wir jetzt auf Zuwanderung setzen?
2: Das macht aber wieder mehr Müll. Es sei denn, es kämen sehr kleine Menschen mit sehr kleinen Ansprüchen. Und auch nur ganz wenige. Vielleicht einer.
1: Vielleicht muss man einfach mal ganz neue Wege hier Dings denken.
3: Man muss aber auch an die Wirtschaft denken, an die Lokale.
2: Und man darf die Insel nicht verschandeln, sie ist so fotogen.
4: Man muss vor allem Arbeitsplätze erhalten. Vor allen Dingen meinen.
1: Aber diese Lokomotive ist eine totale Drecksschleuder. Hier, Pop-up-Draisinen. Dann können wir wenigstens das Schienennetz weiter nutzen.
4: Hm? Ihr könnt doch nicht einfach die Bahn zerschlagen. Also, wenn ich die Emma nicht mehr fahren darf, dann streike ich.
2: Nun, das wäre ein Anfang.
1: Aber die Wissenschaft hat festgestellt, dass der Meeresspiegel in den letzten Jahrzehnten dramatisch angestiegen ist. Lummerland droht der Untergang.
2: Dann müssen wir eben lernen, unter Wasser, also unter Folie, zu atmen.
4: Ich kann Emma zu einem Unterseeboot machen.
2: Und ich besorge mir eine Unterwasserkamera.

0: den Laden auf Tauchstation und stell das Sortiment komplett um.
1: Liebe Untertanen, es könnte doch ganz einfach sein. Alles, was wir tun müssen, ist diese alte, stinkige Dampflok stehen dahinten. Hier gehen doch sowieso fast alle zu Fuß.
2: Minderheiten müssen aber geschützt werden.
1: Wir müssen aber jetzt etwas tun. Sonst kommt jede Hilfe zu spät.
2: Ach, zu spät, ja. Das kenne ich.
3: Und wenn wir erst einmal nur den Ausbau des Individualverkehrs einschränken.
2: Ja. Wir beschließen, die Anzahl der Lokomotiven auf Lummerland bis zum Jahr 2050 auf unter 2 zu halten.
0: Okay, und dann anschließend beginnen wir mit dem Rückbau des Schienennetzes innerhalb weniger Dekaden.
1: Hier, E-Dings, E-Fool, ich wieder Totalausfall, nix Wissing. E-Fuel, das war's.
0: Ja, bitte?
1: Aber vielleicht kann man sich hier Dings die guten Ideen auch nicht einfach so aus dem Ärmel schütteln.
2: Och, ich probier's mal.
0: Was? Ja, bitte?
1: Das ist das Dings hier, das Michael. Nee, Ende.

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0: Am Mittwochvormittag ist es wechselnd bewölkt mit Sonne und einem kräftigen böigen Wind aus Nordwesten. Zum Mittag ist es weiterhin bewölkt und windig bei Temperaturen um 22 Grad. Der Abend ist unverändert wolkig mit etwas Sonne. In der Nacht ist es überwiegend stark bewölkt bei Temperaturen um 17 Grad. Der Donnerstag wird stark bewölkt bei Temperaturen um 21 Grad.
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2: Ministerpräsident zu Besuch bei der Firma Bayer.
3: Die Firma Bayer erreichte einen monumentalen Meilenstein. Der am 25. Oktober 1991 errichtete Standort in Bitterfeld produzierte am Montag, dem 15. Juli 2026, im Beisein von Vorstandsvorsitzenden der Bayer AG, Bill Anderson, und dem Ministerpräsident des Landes Sachsen-Anhalt, Sven Schulze, seine 168 milliardenste Tablette. Bei der gesamten Menge an Aspirin hat theoretisch jeder Mensch auf der Welt mindestens einmal eine Schachtel mit Tabletten von uns in der Hand gehalten, bemerkte die dreijährige Chefin Dr. Andrea Heim. Diese Zahlen wurden aber nicht durch bloßes Stagnieren erreicht, denn die Firma passte sich im Laufe der 34 Jahre Bestehen immer wieder an den Markt sowie den Bedürfnissen der Kunden an.
4: Ich würde sagen, wir haben wahrscheinlich die größte Veränderung durchgemacht, die Bayer Bitterfeld in diesen mehr als 30 Jahren ihres Bestehens genommen hat. Der Standort wurde mal gegründet mit dem Ziel, sehr, sehr große Volumen zu produzieren, also sehr große Chargen. Und das ist das, was der Markt schon lange nicht mehr möchte. Unsere Kunden möchten gern mit kleinen Chargen in hoher Frequenz beliefert werden. Und unsere Aufstellung, die Art, wie wir gearbeitet haben, hat dazu nicht mehr gepasst. Stellen Sie sich vor, in der pharmazeutischen Produktion war es immer üblich, die Herstellung der Tablettenmischungen und das Herstellen der Tabletten und das Verpacken der Tabletten voneinander zu trennen. Und wir haben eine Transformation durchgemacht, in der wir uns stattdessen entlang der Produktproduktionslinie aufgestellt haben. Das heißt, ein Produktionsteam macht jetzt seine eigene Mischung, macht daraus Tabletten und verpackt diese dann. Und bei der Gelegenheit haben wir halt geschaut, wie können wir möglichst kleinere Chargen produzieren, ohne dass die hinterher mehr kosten.
3: Alleine der Standort in Bitterfeld beschäftigt momentan 470 Mitarbeiter und 25 Azubis. Wenn das kein Zeichen von Zukunft ist, dann vielleicht die Erweiterung der produzierten Produkte? Denn der Standort in Bitterfeld erweitert auch hier sein Portfolio. Und Dr. Andrea Heim nannte uns dazu eindrucksvolle Nummern.
4: Also Bayer Bitterfeld fluktuiert zwischen 400 und 500 Mitarbeitern ungefähr in den letzten 10 Jahren. Im Moment sind es 470 Mitarbeiter. Das inkludiert 25 Azubis, verteilt über die 3 Ausbildungsjahre. Und die Fluktuation kommt immer dadurch zustande, wie die Bedarfe so aussehen. Also und wie die Verkäufe auch aussehen. Wir haben uns darum beworben, neue Produkte nach Bitterfeld zu bringen und haben seit September im letzten Jahr jetzt auch Renny im Portfolio und erwarten da noch weit, dass wir noch weitere Artikel, also Renny-Produkt für andere Länder in unser Portfolio aufnehmen können, mit der Chance auf 20 Millionen Fallschachteln zusätzlich zu unserem jetzigen Volumen.
3: Doch nicht nur die Entwicklung des Bitterfelder Standortes sieht gut aus. Denn der Eindruck des Ministerpräsidenten Sven Schulze fällt auch positiv aus. Mit seinem Ziel, Sachsen-Anhalt zu einem größeren Pharma-Standort zu machen, ist die Erfolgsgeschichte der Produktionsstätte im Chemiepark Bivo ein glänzendes Beispiel.
5: Ich habe ja vor kurzem angekündigt, dass ich Sachsen-Anhalt weiter ausbauen möchte zu einem noch größeren Pharma-Standort. Und da zählt Bayer dazu. Und der Vorstand hat mir heute auch nochmal gesagt, dass er hier in Bitterfeld, in Sachsen-Anhalt, auf Menschen trifft, auch auf Verantwortliche in der Politik trifft, die schnell auch Lösungen mit umsetzen. Und mir geht es darum, dass wir in der Zukunft noch mehr auch Standorte wie hier Bayer in Bitterfeld haben. Wir sind schon gut im Land und es gab halt eine sehr gute Rückmeldung auch zu unserer gemeinsamen Zusammenarbeit.
3: 168 Milliarden produzierte Aspirintabletten, Millionen Investitionen und neue Produkte am Standort. Bayer Bitterfeld blickt auf eine beeindruckende Entwicklung zurück. Gleichzeitig zeigt der jüngste Meilenstein, dass die Erfolgsgeschichte noch lange nicht zu Ende geschrieben ist. Mit modernisierten Anlagen, optimierten Prozessen und weiteren Wachstumsperspektiven bleibt der Standort ein wichtiger Motor für die Pharmaindustrie in Sachsen-Anhalt.
6: Lempe feiert Geburtstag. Vorstellung der Kernschießmaschine.
7: Auch große Jungs spielen noch gerne im Sandkasten, allerdings auf höchstem technologischen Niveau, wie man sich hier auf der Jubiläumsfeier zum 30. Geburtstag der Firma Lempe Mössner Sinto überzeugen konnte. Denn die Geschäftsleitung nutzte das Jubiläum, um eine neue Maschine vorzustellen, die man hier entwickelte und die absolute Weltspitze darstellt. Das Unternehmen, seit 1996 am Standort in Meizendorf, gehört mittlerweile zu den wichtigsten Herstellern von sogenannten Kernschießmaschinen. Im Jahr 2022 durften wir uns so eine Maschine schon einmal ansehen und erklären lassen.
8: Ich kann das einfach mal ganz einfach erklären. Eine Kernschießmaschine wird dazu benötigt, um in einem Gussteil den Hohlraum zu erzeugen. Also wir nehmen mal ein ganz einfaches Beispiel, wir nehmen den Wasserhahn. Der Wasserhahn wird gegossen, die äußere Form, das ist die Form, und der Hohlraum, den bildet der Kern. Nach dem Gießprozess wird der Kern entfernt und dann haben wir im Prinzip das fertige Gussteil, was dann noch entbearbeitet wird, beim Wasserhahn verchromt wird. Aber um diesen Hohlraum zu erzeugen, braucht man diesen Kern. Für jedes Gussteil braucht man einen neuen Kern und deshalb brauchen wir auch eine Kernschießmaschine.
7: Die Technologie dahinter ist so alt wie das Gießen selbst, also etwa 7000 Jahre, als der Mensch begann, Bronze herzustellen. Der Kern, um den es dabei geht, ist eine verlorene Form und wird aus Sand hergestellt. Und so sehen solche Kerne aus, hier für das komplizierte Innenleben einer Pumpe. Und je besser dieser Kern die gewünschte Form abbildet, umso weniger Nacharbeit ist später erforderlich, weshalb der Herstellung maßhaltiger Kerne eine besondere Funktion zukommt. Dieser hier bildet zum Beispiel das Innere eines großen V-Dieselmotors ab. Nun unterscheidet man zwischen Kernschießmaschinen und 3D-Druckern, die Kerne herstellen, die aufgrund der Möglichkeiten dieser digitalen 3D-Technologie doch kompliziertere Formen zulassen.
9: Das können Sie sich so ähnlich vorstellen. Die Daten werden aus dem CAD-System direkt an die Maschine gegeben und Sie können dort, wie gesagt, geometrisch freie Formen in Sand herstellen. Sie haben eine Aufträgerschicht und Sie haben ein Tintensystem, welches letztlich diesen Binder, diese Chemie auf den Sand bringt.
7: Ja, und damit wären wir wieder beim Sandkasten, denn die Kerne werden aus ganz feinem Sand hergestellt, verborgen hinter dem Schutzgehäuse für den Arbeitsschutz, wenngleich nach der symbolischen Inbetriebnahme der Druckkopf wieder über den Sandkasten rauscht.
9: Unser Produkt ist viermal schneller als das, was am Markt verfügbar ist. Wettbewerbsmaschinen oder Wettbewerbsdrucker brauchen für die Herstellung dieser Sandkerne zwischen 12 und 16 Stunden. Und wir sind mit ca. 2,5 Stunden unterwegs.
7: Das ist ein technologischer Vorsprung, weshalb sich das Unternehmen nicht so gern in die Karten gucken lässt. Schließlich sollen Gießereiunternehmen diesen 3D-Drucker kaufen und nicht die Chinesen nachbauen. Denn in diesem 3D-Drucker für Sand steckt eine mehrjährige Entwicklungsarbeit, mit dem das Unternehmen in gewisser Weise auch für sich Neuland betritt.
9: Wir arbeiten dicht mit der Uni Stendal und Uni Magdeburg zusammen. Wir haben, da wir eine relativ hohe Ausbildungsquote haben von etwas über 10% aus Auszubildende als auch duale Studenten. Aber ansonsten ist die Maschine, der Drucker, eine hundertprozentige Eigenentwicklung aus unserem Hause. Das heißt, das Know-how steckt in der Firma Lempe und nirgendwo außerhalb.
7: Und so bekommt eine Jahrtausende alte Technologie eine neue Qualität, entwickelt und produziert in Sachsen-Anhalt und exportiert in alle Länder auf der Welt, die komplizierte Gussteile herstellen möchten.
2: Landessieg für das Liborius-Gymnasium.
10: Eine ganz besondere Auszeichnung haben die Schüler des Liborius-Gymnasiums in Dessau am 16. Juni erhalten. Die Schule wurde vom Bildungsstaatssekretär Jürgen Böhm sowie dem Geschäftsführer der Landesenergieagentur Marco Mühlstein besucht und mit dem ersten Platz des Energiesparmeisterwettbewerbs in Sachsen-Anhalt geehrt.
11: Der Wettbewerb zeigt erstmal, wie engagiert unsere Schülerinnen und Schüler sind, welche Ideen sie mitbringen und wie sie versuchen, letztendlich ihre naturwissenschaftlichen Kenntnisse und Wissen anzuwenden. Und deswegen ist das ein sehr wichtiger Wettbewerb. Und dass das Liborius-Gymnasium hier den ersten Preis in Sachsen-Anhalt erreicht, zeigt auch, mit wie viel Inhalt und mit wie viel Engagement es umgesetzt wird.
10: Für Sachsen-Anhalt hat Bildungsminister Jan Riedel die Schirmherrschaft über den Wettbewerb übernommen. Die Landesenergieagentur Sachsen-Anhalt unterstützt die Aktion bereits seit 12 Jahren im Rahmen einer Patenschaft. Bundesweit haben sich insgesamt knapp 450 Schulen für den Wettbewerb beworben.
12: Das ist erstmal eine Riesenehre. Und ich finde es schön, dass wir für etwas ausgezeichnet werden, was eigentlich im Grundkonzept unserer Schule ist. Da geht es letztlich um Bewahrung der Schöpfung, um Sicherung unserer Ressourcen hier auf diesem Planeten. Und zugleich ist es natürlich verbunden mit unserem Namenspatron, dem heiligen Liborius. Und das finde ich eine schöne Sache. Das ist einfach, es passt und ich freue mich sehr, sehr.
10: Das Liborius-Gymnasium in Trägerschaft der Edith-Stein-Schulstiftung des Bistums Magdeburg überzeugte die Jury vor allem durch Eigeninitiative und ein kontinuierliches Engagement im Klimaschutz. In der selbst initiierten Konsumwandel AG entwickelten die Schüler sogar ein eigenes Nachhaltigkeitslabel, den grünen Pfau.
12: Es gibt also von Kirchenseite aus ein Nachhaltigkeitslabel, das heißt der grüne Hahn. Das ist natürlich für Kirchen, für Bistümer etc. gebaut und da sind ganz viele Bedingungen dran geknüpft. Also es ist ja auch viel Papierkram und Nachweis von jenem und diesem. Und die Konsumwandel AG mit ihren wenigen Mitgliedern hat sich dann entschlossen, den Verwaltungsaufwand, den kriegen wir einfach nicht hin, auch den Nachweis dafür, und hat das runtergescaled und hat gesagt, das kriegen wir doch auf einem Schulniveau mit ähnlicher Akzeptanz hin und es muss nicht unbedingt das ganz große Label sein.
10: Dass Nachhaltigkeit an der Schule nicht nur ein Thema auf dem Papier ist, zeigte sich auch bei einer kleinen Führung durch das Schulgebäude.
12: Es sind viele kleine Punkte. Also waren die Fahrradständer, das ist diese Idee mit dem grünen Klassenzimmer, wo geguckt wird, ob die nicht nur viele Pflanzen haben, sondern auch dazu, die sich die richtigen aussuchen oder zu Beziehungen haben. Das ist das Insektenhotel hier und die kleine Garten AG dort. Das ist das Müllsortieren oder unsere Wasserautomaten. Also ganz viele kleine Dinge, die über die letzten Jahre hier in der Schule entstanden und gewachsen sind und die wir eben auf die Weise in die Aufmerksamkeit heben. Also die sind nicht alle dafür erfunden worden, aber sie werden damit gesehen und das ist wichtig.
10: Neben der Urkunde erhielten die Gewinner Messgeräte sowie Unterrichtsmaterialien. Zudem darf sich die Schule über ein Preisgeld in Höhe von 2.500 Euro freuen. Ein Zeichen der Wertschätzung von Landesenergieagentur und Land für das besondere Engagement der Schüler.
11: Hier wird ein wichtiges Thema der Bildung umgesetzt, nämlich die Bildung zur Nachhaltigkeit, zur nachhaltigen Entwicklung. Und ich glaube, das ist eine der wesentlichen Bildungsaufgaben, die wir uns als Gesellschaft und als Land heute stellen müssen. Wir müssen die Einstellung von Jugendlichen dahingehend entwickeln, dass sie mit den Ressourcen, die wir haben oder mit der Schöpfung, in der wir uns befinden, nachhaltig und auch verantwortungsvoll umgehen.
10: Nach dem Erfolg auf Landesebene dürfen sich die Schüler nun auf die Preisverleihung in Berlin freuen. Ob auch der Bundessieg nach Dessau geht, entschied ein Online-Voting, das bis zum 17. Juni lief.
13: Die Verbraucherzentrale rät: Reisetipps für Urlauber. Das Thema, das zurzeit viele bewegt, ist der Urlaub. Damit Sie ihn entspannt genießen können, sollten Sie sich vorher umfassend informieren. Die Verbraucherzentrale Sachsen-Anhalt ist für Sie in jeder Hinsicht der Ansprechpartner, der Ihnen auch hilft, Ihre Rechte durchzusetzen.
14: Wir haben dieses Jahr für unsere Verbraucher ein besonders schönes Reiserechtspaket geschnürt. Wir beraten da über alle Ansprüche, die man haben könnte, wenn man eine Flugreise unternimmt, eine Busreise, also Fernbusreise und eine Zugreise. Die Rechte hier sind ganz unterschiedlich. Im Sommer haben natürlich viele auch eine Pauschalreise gebucht. Das sind dann die Reisenden, die die meisten Rechte in der Hand haben. Hierzu haben wir Informationen auf unserer Webseite und auch so, die wir Ihnen mitgeben könnten. Wir haben Flyer dazu und für die Einzelfälle natürlich eine umfangreiche Rechtsberatung. Was wir dieses Jahr auch haben, ist ein hübsches Mitgebsel. Das zeige ich mal hier. Das ist der Notfallnummern für den Urlaub. Hier kann man drauf notieren, wo das zentrale Auswärtige Amt erreichbar ist, welche zentralen Notrufnummern es gibt. Und die hat man dann zur Hand. Natürlich weiß man die, aber in einem Notfall ist ja meistens so, dass man verschreckt ist und nicht gleich alles dann parat hat, was man sonst eigentlich weiß. Und das ist immer ganz schön, wenn man so hilfsweise die Nummern sich notiert hat. Wir empfehlen darüber hinaus zu prüfen, ob Sie eine Auslandskrankenversicherung haben. Diese ist zu empfehlen, weil man natürlich nie weiß, ob einem da was passiert. Ein umgeknickter Fuß kann ja schon dick werden und eine Entzündung drin sein und Sie können nicht mehr laufen, dann müssen Sie schon zum Arzt gehen. Ja, und wie die Kosten dann geregelt sind, darüber informieren wir. Dazu haben wir auch Flyer. Und für den Fall, dass schon Kosten entstanden sind, dann wäre es ratsam, in unsere Beratungsstellen von Halle und Magdeburg zu gehen. Dort kann dann eine Tiefenberatung zum Versicherungsrecht geschehen. Das können wir hier vor Ort nicht. Vor Ort ist eben vorrangig die Rechtsberatung zu den Themen.
13: Wie sieht es mit einer Reiserücktrittsversicherung aus?
14: Die ist eingeschränkt zu empfehlen. Wenn ich jetzt nur ins Nachbarland reise und die Reise dauert 5 Tage, rentiert sich das nicht unbedingt. Es gibt Flugreisen und Reisen, wo das im Reisevertrag schon mit beinhaltet ist. Wenn ich die dann habe, kann die nützlich sein, keine Frage. Mir kann ja dann ab einem bestimmten Alter immer mal eine schwerere Krankheit auf die Füße fallen.

0: sein. Oder ich habe vielleicht ein sehr kleines Kind und die haben natürlich ihre Kinderkrankheiten und ich kann mit einer Angina nicht ins Ausland fliegen. Dann ist es auf jeden Fall zu empfehlen.
1: Fliegen ist ein ganz spezielles Thema. Welche Rechte habe ich als Fluggast?
0: Wenn Ihr Flug innerhalb von Europa startet oder die Fluglinie in Europa ihren Sitz hat und Ihr Flug hat ab 3 Stunden Verspätung, stehen Ihnen Entschädigungs- und Ersatzleistungen zu. Das betrifft Flugannullierungen, Flugverspätungen und eben auch Überbuchung. Eine Überbuchung wäre dann gleichzusetzen mit einer Annullierung. Hier gibt es nicht nur Verpflegungsleistungen, die die Passagiere bekommen sollten, sondern das geht hin bis zur Hotelübernachtung, je nachdem, in welchem Land sie tatsächlich festsitzen. Ja, wenn jetzt zum Beispiel die Fluglinie sagt, also die Fälle gab es schon, nö, das Flugzeug ist nur zur Hälfte ausgebucht, wir fliegen nicht, dann kann das sein, dass man in der Karibik mal eine Woche festsitzt. Dann muss aber die Fluglinie das alles ersetzen. Das ist alles in der Fluggastrechteverordnung geregelt. Sollte das europäische Recht nicht anwendbar sein, gibt es aber noch weiter internationale Abkommen, die wir hier im Text liegen haben, wo wir die Ansprüche gerne prüfen für Sie.
1: Wie sieht es aus, wenn ich die Reise gebucht habe, aber nicht das bekomme, was ich eigentlich wollte?
0: Da sprechen Sie das höchst interessante Thema der Reisemängel an. Gibt es natürlich ganz oft. Ein Beispielfall hätte ich da für Sie, den bestimmt jeder schon mal gehört hat oder so ähnlich. Es ist also eine Familie nach Gambia geflogen. Das ist eigentlich ein ganz tolles Ziel. Mitten in Afrika. Gambia ist ein ganz kleines Land, mitten im Senegal. Wunderschöne Natur und die Familie freut sich. Luxushotel gebucht und das war letztendlich auch ein Geheimtipp und die Vorfreude war groß. Und dann aber, der Reiseveranstalter hat, wie sich im Nachhinein herausgestellt hat, das Hotel überbucht und dann schon mal die Buchung der Familie abgeändert. Die Familie kam also in ein Hotel mit geringeren Sternen. Die Familie hat leider nicht gewusst, dass um diese Zeit Ramadan dort gehalten wird und dass da natürlich die Gläubigen dort nur eingeschränkt belastbar sind. Die essen und trinken den ganzen Tag ja da nichts. Und dementsprechend waren natürlich die Angebote, die gebucht wurden, schlechter bzw. überhaupt nicht vorhanden. Das Hotel war so sparsam ausgerichtet, dass der Ehemann wegen des schlechten Essens dort wirklich innerhalb von 10 Tagen 3 Kilo abgenommen hat. Das ist natürlich eigentlich eher dramatisch. Ja, Urlaub ist ja das, wo wir uns ausruhen, wo wir gut essen wollen. Ganz besonders, wenn man ein Luxuspaket gebucht hat und dann das. Ja, und der Reiseveranstalter, der wurde dann aufgefordert, von der Familie Schadensersatz zu leisten bzw. einen Minderungsbetrag zurückerstatten. Aber die haben nur 10% gezahlt. Hier ist aber die Rechtsprechung durchaus bekannt, dass dort bis zu 50% erstattet werden müssen. Kommt natürlich auf die Einzelheiten drauf an, aber wir beraten dazu und in diesem Fall haben wir auch die Eheleute rechtlich vertreten und die Sache läuft und wir kämpfen für unsere Verbraucher in so einem Fall.
1: Die Verbraucherzentrale Sachsen-Anhalt wünscht Ihnen einen schönen und entspannten Urlaub.
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0: Am Mittwochvormittag ist es wechselnd bewölkt mit Sonne und einem kräftigen böigen Wind aus Nordwesten. Zum Mittag ist es weiterhin bewölkt und windig bei Temperaturen um 22 Grad. Der Abend ist unverändert wolkig mit etwas Sonne. In der Nacht ist es überwiegend stark bewölkt bei Temperaturen um 17 Grad. Der Donnerstag wird stark bewölkt bei Temperaturen um 21 Grad.
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0: Kabelverteilerschränke mit neuem Outfit. Ein Projekt für historische Ansichten in der Innenstadt. Die Wernigeröder Stadtwerke sind mehr als nur ein Dienstleister vor Ort. Sie helfen auch mit ihren Ideen, die Attraktivität der bunten Stadt zu verbessern, diese liebens- und lebenswert zu gestalten. Jeder hat sie schon einmal gesehen. Die unschönen Graffiti-Schmierereien an Trafohäuschen und Umspannstationen. Als Eigentümerin der Objekte sind die Stadtwerke bereits seit 2014 künstlerisch unterwegs, um die Flächen aufzupeppen. So entstanden zahlreiche Hingucker. Die Ideen wurden weiterentwickelt und auch kleinere Objekte wie Verteilerkästen in Angriff genommen. Diese sehen ebenfalls fantastisch aus, aber beinhalteten bisher nicht das Thema Innenstadt. Eine Symbiose mit den historischen Fachwerkbauten soll entstehen, so der Wunsch der Stadtwerke, die diese neue Idee auch in die Tat umsetzten. Um die ersten Ergebnisse der Öffentlichkeit zu präsentieren, trafen sich die Initiatoren an der Breitenstraße Ecke Johannesstraße.
1: Ja, die Stadtwerke Wernigerode haben ja ganz, ganz viele technische Einrichtungen, die man auch in der Öffentlichkeit sehen kann. Das sind Trafostationen, Gasregeldruckstationen oder eben auch Kabelverteilerschränke, wie in diesem Fall.
2: Die Kabelverteilerschränke sind wichtige technische Anlagen in unserem Versorgungsgebiet, die natürlich überall im Stadtgebiet bei uns auch verteilt sind. Wir haben rund 1000 Kabelverteilerschränke bei uns in Wernigerode. Allein in der Altstadt sind es um die 90 Schränke. Die sind oftmals versteckt, manche sind auch gut im Stadtgebiet zu sehen und leider auch oft Zielobjekt für Schmierereien und unschöne Graffitis.
3: Das ist schon etwas, was uns lange stört. Um die Stadtwerke hatten die Idee, mit historischen Fotos diese Verteilerkästen A davor zu bewahren, erneut beschmiert zu werden oder, wenn sie beschmiert waren, sie wieder in einen guten Zustand zurückzuversetzen.
2: Aus diesem Anlass ist ein kleines Projekt entstanden, dass wir uns die Kabelverteilerschränke anschauen, gucken im Stadtgebiet, welche können wir gestalten, welche können wir mit historischen Motiven versehen und können wir zur Verschönerung der Stadt halt beitragen.
3: Ich finde die Idee super. Wir haben hier solch ein Beispiel, wo zwei Gebäude, die man als Wernigeröder kennt, jetzt natürlich noch im historischen Kontext zu sehen. Man sieht sozusagen aktuellen Zustand und alten Zustand. Darüber freue ich mich.
4: Ja, das Haus, das wurde zum Zweiten Weltkrieg abgebombt, war zu mindestens 80% abgebombt und es wurde dann nach und nach dann wieder aufgebaut. Heute vor 50 Jahren wurde der letzte Feinschliff gemacht. Da wurde das Obergeschoss aufgesetzt und auch der Dachstuhl. Genau heute vor 50 Jahren. Und das Haus ist seit 1934 in Familienbesitz.
5: Also ich finde, das passt wunderbar zur Optik der Straße erstmal, zur Stadt selber. Und es ist immer schön, mal so eine alten Ansichten zu sehen, wie sahen die Gebäude von einer gewissen Zeit aus und jetzt. Es ist auch sehr interessant für die Touristen, die hier durch die Stadt laufen, dass sie einfach mal so einen Vergleich haben und nicht nur so einen grauen Kasten, der dann irgendwie voll geschmiert ist.
3: Und wir rufen die Bürgerinnen und Bürger auf, weitere Standorte zu melden, die sie im Blick haben, die verschmutzt sind vielleicht, die wir dann auch mit historischen Bildern versehen können. Sie können auch gleich die Bilder mitschicken. Also es ist eine Aktion zum Mitmachen, es ist eine Aktion, die Stadt zu verschönern, vor Schmierereien zu bewahren und es ist eine Aktion, so ein bisschen in die Historie einzutauchen. Ich finde, sie verbindet ganz viel miteinander und deswegen bin ich begeistert.
2: Wir haben jetzt bereits zwei Schränke als Pilotprojekte umgesetzt. Einen findet man hier am Hotel Tanne, der zweite ist an der Gravierbar schon umgesetzt worden und sie zeigen, wie wir das uns zukünftig vorstellen. Also wir haben vor, 10 weitere Schränke gestalterisch umzusetzen.
0: Mit alten Darstellungen könnte so ein Bilderbuch der Geschichte entstehen. Und das direkt an den historischen Orten. Für die Gestaltung der zahlreich beschmierten Kabelverteilerkästen suchen die Stadtwerke noch gute Ideen. Schicken Sie unter aktion@stadtwerkewernigerode.de eine Mail mit der Nummer des Verteilerkastens, äußern Sie Ihre Vorstellung und fügen Sie vielleicht sogar ein Bild hinzu. Oder Sie besuchen einfach die Kundenzentren der Stadtwerke. Tragen auch Sie dazu bei, dass Ihre Wernigeröder Innenstadt noch schöner und attraktiver wird.

0: Sommer oder Hölle. Tag der offenen Tür einer Selbsthilfegruppe für Epilepsie.
1: Heiße Temperaturen, wie wir sie gerade erleben, mögen zwar zum abendlichen Grillen und entspannten Nachmittagen im Freibad einladen, aber für viele Bevölkerungsgruppen ist derartiges Wetter eher Belastung als Segen. Dazu gehören unter anderem Menschen mit einer Epilepsieerkrankung, für die die extreme Sommerhitze mit großen Anstrengungen verbunden ist. Das und noch viele weitere Erfahrungen aus der Realität von Epilepsieerkrankten sollten am Mittwoch Gesprächsthema sein, zum Tag der offenen Tür des Vereins für Epilepsiekranke und deren Angehörige. Einmal im Jahr öffnet die Selbsthilfegruppe ihre Türen, um Außenstehenden die Möglichkeit zu bieten, sich zu dem Thema zu sensibilisieren und stellt die Hilfsangebote vor, an denen betroffene Personen hier regelmäßig teilhaben. Viele Epilepsiekranke sind Frührentner aufgrund ihres Gesundheitszustands, weshalb ein wichtiges Angebot des Vereins der sogenannte Rentnerklatsch ist, wo gemeinsam gefrühstückt und untereinander ausgetauscht wird. Weiterhin veranstaltet der Verein regelmäßige Gruppensitzungen,
2: wo dann unser Wohlbefinden besprochen wird und was wir in dieser Woche erlebt haben und ob es jetzt positiv war oder negativ war. Man kriegt Zuspruch und auch bei der Antragstellung, egal ob es Schwerbehinderung ist oder ob es Pflegeantrag ist, wird gemeinsam durchgesprochen, um da für jeden Hilfe anzubieten.
1: Diese gestaltet sich bei jeder betroffenen Person anders, denn es gibt viele verschiedene Arten der Epilepsie, die sich auf unterschiedlichste Weise auf den Alltag der PatientInnen auswirken und demnach alle anders behandelt werden müssen. Hier hilft der Verein dabei, an den richtigen Arzt zu vermitteln, sodass die Epilepsiekranken entsprechend ihren individuellen Beschwerden die nötige Unterstützung erhalten.
2: Egal, ob das eine Tiefensensibilisierung ist oder ob das mit Medikamenten gemacht wird oder ob das mit Operationen gemacht wird. Also hier können wir in vielen, vielen Situationen aufklären.
1: Aufklärung ist allgemein ein wichtiger Aspekt der Vereinsarbeit, denn Epilepsie ist eine Krankheit, die nach wie vor mit zahlreichen Missverständnissen und Vorurteilen behaftet ist. Diesen Vorbehalten hofft der Verein entgegenzuwirken, sodass das typische Bild, das mit Epilepsieerkrankten assoziiert wird, aus den Köpfen der Leute verschwindet.
2: Die Vorstellungen als Epilepsiekranker ist halt der, wenn man umfällt und um sich schlägt, dass man geistig krank ist. Das ist es aber nicht. Man ist nicht geistig krank, sondern nur, weil der Kopf in dem Moment viel Informationen aussendet, was für das Gehirn einfach zu viel ist. Ich kann dann einfach bloß sagen, das Gehirn schaltet in dem Moment ab und sortiert sich neu.
1: Die richtige Hilfe ist jedoch nur möglich, wenn betroffene Personen von selbst an den Verein herantreten und Kontakt mit der Selbsthilfegruppe aufnehmen. Gerne kann man sich den 14-tägigen Gruppentreffen anschließen oder einfach zu den regulären Sprechzeiten vorbeischauen. Genauere Informationen zum Kontakt und den Öffnungszeiten können auf der Website des Vereins gefunden werden.
2: Und hier findet man eben, wie eine kleine Familie kann man sich hier zusammentreffen. 2 Stunden und dann ist natürlich für einen Epilepsiekranken schon für einige das Ziel erreicht.
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0: Am Mittwochvormittag ist es wechselnd bewölkt mit Sonne und einem kräftigen böigen Wind aus Nordwesten. Zum Mittag ist es weiterhin bewölkt und windig bei Temperaturen um 22 Grad. Der Abend ist unverändert wolkig mit etwas Sonne. In der Nacht ist es überwiegend stark bewölkt bei Temperaturen um 17 Grad. Der Donnerstag wird stark bewölkt bei Temperaturen um 21 Grad.
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0: In Bernburg haben sich am Freitagvormittag unbekannte Täter in der Hohen Straße Zugang zu einem Innenhof eines Mehrfamilienhauses verschafft und gleich mehrere E-Fahrräder gestohlen. In der Nacht von Freitag auf Samstag sowie im Laufe des Samstags wurden im Stadtgebiet weitere E-Fahrräder gestohlen. Die Fahrräder waren mit Seilschlössern an Fahrradständern oder Fahrradstangen gesichert. Die Polizei ermittelt wegen besonders schwerem Diebstahl. Zwischen Grönau und Peißen bei Bernburg hat am frühen Samstagmorgen ein Getreidefeld gebrannt. Nach Angaben der Polizei wurde gegen 3.15 Uhr gleich drei voneinander getrennte Brandstellen entdeckt. Die Feuerwehr geht nach ersten Erkenntnissen nicht von einer Selbstentzündung aus, da der Brandverlauf dagegen spricht. Der Sachschaden liegt bei rund 500 Euro. Die Polizei hat die Ermittlungen aufgenommen. Die Untersuchung des Brandortes soll Anfang der Woche erfolgen. Am Samstag führten Beamten des Polizeirevier Harz Verkehrskontrollen durch. Gegen 16.15 Uhr kontrollierten die Beamten am Ortseingang Asmusstedt einen Fahrradfahrer, der gerade aus Richtung Badeborn gefahren kam. Bei dem 42-jährigen Mann aus Badeborn stellten die Beamten Atemalkoholgeruch fest. Bei einem freiwillig durchgeführten Atemalkoholtest wurde ein Wert von 2,3 Promille ermittelt. Die Beamten leiteten daraufhin gegen den Mann ein Strafverfahren wegen Trunkenheit im Verkehr ein, ließen ihn im Harz-Klinikum Wernigerode eine Blutprobe entnehmen und untersagten ihm die Weiterfahrt. In Thale hat ein 23-jähriger Autofahrer am Freitagabend einen Unfall verursacht und ist anschließend vom Unfallort geflüchtet. Nach Angaben der Polizei kam der Mann mit seinem Wagen in der Linkskurve von der Fahrbahn ab, prallte gegen eine Natursteinmauer und wurde anschließend in eine Böschung geschleudert. Es entstand ein Sachschaden von rund 5.000 Euro. Die Beamten trafen den Fahrer später an seiner Wohnanschrift an. Da der Verdacht bestand, dass er unter Alkoholeinfluss stand, wurde eine Blutprobe angeordnet. Dabei soll der 23-Jährige Widerstand gegen die Einsatzkräfte geleistet haben. Verletzt wurde niemand. Die Polizei ermittelt unter anderem wegen Straßenverkehrsgefährdung, Unfallflucht und Widerstands gegen die Vollstreckungsbeamten. In Bernburg ist am frühen Sonntagmorgen ein geparkter Citroën in Brand geraten. Die Feuerwehr löschte das Feuer. Nach ersten Erkenntnissen soll sich kurz vor Ausbruch des Feuers eine maskierte Person an dem Fahrzeug aufgehalten haben. Am Brandort sicherte die Polizei mögliche Beweismittel und leitete ein Ermittlungsverfahren wegen Brandstiftung ein. Der entstandene Sachschaden wird auf rund 4.000 Euro geschätzt. Die Polizei bittet Zeugen, die Hinweise zum Vorfall geben können, sich zu melden.
3: Den roten Faden finden. Lindenblütenfest in Halle.
4: Alle zwei Jahre begeben sich die frankischen Stiftungen der Stadt Halle auf Zeitreise und lockten auch diesmal wieder mit einem vielfältigen Angebot zum historischen Lindenblütenfest, das sich am vergangenen Wochenende erneut in den Stiftungsgassen abspielte. Beim diesjährigen Themenjahr drehte sich alles um das Konzept der Orientierung und darum, den richtigen Weg für sich selbst zu finden. Passenderweise gab man dem diesjährigen Event das Motto, den roten Faden finden, welches überall auf dem Gelände auf verschiedenste Weise gefunden werden konnte.
5: Es gibt sehr viele Stände, die sich wirklich damit beschäftigen, etwas mit Rot zu machen. Beim Papierschöpfenstand wird Papier geschöpft, um zu gucken, ob man handwerklich begabt ist. Es gibt so Poster hier mit verschiedenen Zitaten von berühmten Personen, die übers seinen Weg finden und den roten Faden genommen wird. Über das Historische gibt es viele mittelalterliche Spiele, zum Beispiel den Sterngreifer, wo man mit einer Leiter versuchen muss, eine Glocke zu erreichen. Das ist auch etwas über Wegfinden. Man muss halt versuchen, den Weg zu beschreiten, den einem gegeben wurde.
4: Rund 80 thematische Mitmachangebote dieser Art waren am Wochenende über das gesamte Areal verteilt, allesamt in Anlehnung an das Thema der Orientierung auf den verschiedensten Ebenen und Situationen. Bildlich gestaltet wurde das Ganze durch wiederkehrende Symbole wie Kompass, Karte, Leuchtturm und Co., die teilweise auch selbst gebastelt werden konnten, sowie eine Vielzahl an anderen Kreativangeboten für Groß und Klein. Wortwörtlich den richtigen Weg galt es im Labyrinth zu finden, und wer genug davon hatte, die eigenen grauen Zellen anzustrengen, der erfreute sich an den barocken Schaustellern, die ihre Stände in den Gassen verteilt hatten und dort zum Beispiel mit Hilfe von Hexenkunst scheinbar Kupfermünzen in Gold verwandelten. Zwar ohne Magie, aber nicht weniger beeindruckend war die Vielfalt an Handwerk wie Glasbläserei, Bildhauerei oder die Arbeit am Webstuhl, die ebenfalls an diesem Wochenende bestaunt werden konnte und natürlich auch zum Verkauf stand. Selbstverständlich wurde außerdem für das leibliche Wohl gesorgt und begleitet von theatralischer und musikalischer Unterhaltung auf zwei Bühnen ließ man sich das kulinarische Angebot besonders gut schmecken.

0: Übrigens könnten an diesem Wochenende alle Ausstellungen der Frankischen Stiftungen kostenlos besucht und an Führungen teilgenommen werden. In den Abendstunden folgte auf den jeweiligen Bühnen eine Session aller KünstlerInnen und mit einer imposanten Lichtshow ließ man das Spektakel schließlich ausklingen. Dann galt es noch einmal, den richtigen Weg zu finden, diesmal allerdings den vertrauten Weg nach Hause.
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0: Herren, wir befinden uns hier auf einer Insel mit zwei Bergen und dem Eisenbahnverkehr. Den Namen der Insel verschweigen wir aus Gründen der Diskretion. König Alfons, der Viertelverzwölfte, steht kurz davor, die wichtigste Entscheidung seiner politischen Karriere zu treffen. Ach, da ist ja auch schon der König. Und wie nicht anders zu erwarten, er telefoniert. Links von mir sehen Sie Frau Waas, die das tut, was sie am besten kann. Sie schläft. Im Hintergrund der königlichen Kemenate erkennen Sie zwei Türen. Hinter der einen Tür wird gleich der Inselfotograf Herr Ärmel die Bühne betreten. Die andere Tür dient Lukas, dem Lokomotivführer, als Entree. Meine Damen und Herren, ich wünsche Ihnen viel Vergnügen. Hier ist unsere Majestät, der König.
1: Ja, hier ist der Dings, der König. Ja, ich sollte zurückrufen. Worum geht's? Ah, Klimadings. Klimaschutz. Klimaschutz. Das ist schwierig. Muss ich drüber nachdenken. Klimaschutz. Also gut, krempeln wir sie hoch, die Ärmel.
2: Jawohl, hier bin ich.
1: Der Herr Ärmel, Sie kommen wie gerufen. Wir sollen was tun für den Klimaschutz. Hier, Befehl von der Dings, von der Leyen, von der EU.
2: Ich wusste gar nicht, dass wir zur EU gehören. Ich hätte immer gedacht, wir liegen außerhalb jeglicher Hoheitsgewässer. Eure Majestät wissen offensichtlich mehr als ich.
1: Eben, darum bin ich ja auch der Dings hier, der König, und Sie nur der, Dings. Jedenfalls, wir sollen was tun für den Klimaschutz. Wir könnten zum Beispiel beim Müll anfangen. Hier, kein Plastik mehr ins Meer.
2: Ha, ich dachte immer, Meere aus Plastik seien völlig normal.
1: Was?
3: Ja, bitte.
1: Ja, also wir können natürlich auch das Müllproblem auf später verschieben und erstmal mit einem anderen Thema anfangen.
2: Weniger Fleischverzehr. Da würde euer Hochwohlgeboren kein Zacken aus der Krone fallen.
3: Verkehrswende.
1: Verkehrswende?
3: Ja.
2: Wir tun etwas gegen den Individualverkehr.
3: Der Individualverkehr ist schlecht. Seht, er ist schlecht. Das steht doch schon in der Bibel. Ich glaube bei Lukas.
4: Bin schon da. Ging leider nicht schneller. Blöde Geschwindigkeitsbegrenzung.
1: Geschwindigkeitsbegrenzung ist aber ein gutes Mittel für den Klimaschutz.
2: Ebenso wie die Reduzierung des Individualverkehrs.
3: Aber der Individualverkehr ist doch unbedingt zu reduzieren.
1: Also kann es sein, dass wir mit dem Individualverkehr... was können wir denn damit erreichen?
2: Also, ich würde ja einmal vorschlagen, dass vielleicht Lukas, dessen Emma ja eine ganz schöne Dreckschleuder ist, ja wohl etwas ändern muss. Also aktuell, das ist doch ein Skandal, produziert ein Viertel unserer Bevölkerung 98% des CO2-Ausstoßes.
1: Die Lokomotive muss weg.
4: Was?
3: Ja, bitte?
2: Lukas könnte wenigstens eine Fahrgemeinschaft bilden.
4: Ja, würde ich ja gerne. Aber ich habe doch ganz andere Arbeitszeiten als ihr. Außerdem ist in der Emma sowieso kaum noch Platz. Das Führerhaus ist spitz auf Knopf ausgemessen. Und überhaupt fahrt ihr ja sowieso nie Zug. Ihr fahrt ja alle überhaupt nicht.
3: Da hat er recht. Wir drei fahren nie Zug. Aber um den Individualverkehr zu reduzieren, müssten mehr Leute Zug fahren. Sollen wir jetzt auf Zuwanderung setzen?
2: Das macht aber wieder mehr Müll. Es sei denn, es kämen sehr kleine Menschen. mit sehr kleinen Ansprüchen. Und auch nur ganz wenige. Vielleicht einer.
1: Vielleicht muss man einfach mal ganz neue Wege hier, Dings, denken.
3: Man muss aber auch an die Wirtschaft denken, an die Lokale.
2: Und man darf die Insel nicht verschandeln. Sie ist so fotogen.
4: Man muss vor allem Arbeitsplätze erhalten. Vor allen Dingen meinen.
1: Aber diese Lokomotive ist eine totale Drecksschleuder. Hier, Dings, Pop-Up-Draisinen. Dann können wir wenigstens das Schienennetz weiter nutzen.
4: Hm? Ihr könnt doch nicht einfach die Bahn zerschlagen. Also, wenn ich die Emma nicht mehr fahren darf, dann streike ich.
2: Nun, das wäre ein Anfang.
1: Aber die Wissenschaft hat festgestellt, dass der Meeresspiegel in den letzten Jahrzehnten dramatisch angestiegen ist. Lummerland droht der Untergang.
2: Dann müssen wir eben lernen, unter Wasser, also unter Folie, zu atmen.
4: Ich kann Emma zu einem Unterseeboot machen.
2: Und ich besorge mir eine Unterwasserkamera.
3: Ich gehe mit meinem Laden auf Tauchstation und stelle das Sortiment komplett um.
1: Liebe Untertanen, es könnte doch ganz einfach sein. Alles, was wir tun müssen, ist diese alte, stinkige Dampflok stilllegen. Hier gehen doch sowieso fast alle zu Fuß.
4: Minderheiten müssen aber geschützt werden.
1: Wir müssen aber jetzt etwas tun, sonst kommt jede Hilfe zu spät.
4: Ach, zu spät, ja, das kenne ich.
2: Und wenn wir erst einmal nur den Ausbau des Individualverkehrs einschränken.
4: Ja. Wir beschließen, die Anzahl der Lokomotiven auf Lummerland bis zum Jahr 2050 auf unter 2 zu halten.
3: Okay, und dann anschließend beginnen wir mit dem Rückbau des Schienennetzes innerhalb weniger Dekaden.
1: Hier, E-Dings, E-Fool, ich wieder Totalausfall, nix Wissing. E-Fuel, das war's.
3: Ja, bitte?
1: Aber vielleicht kann man sich hier Dings die guten Ideen auch nicht einfach so aus dem Ärmel schütteln.
4: Och, ich probier's mal.
2: Was?
3: Ja, bitte?
1: Das ist das Dings hier, das Michael. Nee, Ende.

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0: Am Mittwochvormittag ist es wechselnd bewölkt mit Sonne und einem kräftigen böigen Wind aus Nordwesten. Zum Mittag ist es weiterhin bewölkt und windig bei Temperaturen um 22 Grad. Der Abend ist unverändert wolkig mit etwas Sonne. In der Nacht ist es überwiegend stark bewölkt bei Temperaturen um 17 Grad. Der Donnerstag wird stark bewölkt bei Temperaturen um 21 Grad.
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2: Ministerpräsident zu Besuch bei der Firma Bayer.
3: Die Firma Bayer erreichte einen monumentalen Meilenstein. Der am 25. Oktober 1991 errichtete Standort in Bitterfeld produzierte am Montag, dem 15. Juli 2026, im Beisein von Vorstandsvorsitzenden der Bayer AG, Bill Anderson, und dem Ministerpräsident des Landes Sachsen-Anhalt, Sven Schulze, seine 168-milliardenste Tablette. Bei der gesamten Menge an Aspirin hat theoretisch jeder Mensch auf der Welt mindestens einmal eine Schachtel mit Tabletten von uns in der Hand gehalten, bemerkte die dreijährige Chefin Dr. Andrea Heim. Diese Zahlen wurden aber nicht durch bloßes Stagnieren erreicht, denn die Firma passte sich im Laufe der 34 Jahre Bestehen immer wieder an den Markt sowie den Bedürfnissen der Kunden an.
4: Ich würde sagen, wir haben wahrscheinlich die größte Veränderung durchgemacht, die Bayer Bitterfeld in diesen mehr als 30 Jahren ihres Bestehens genommen hat. Der Standort wurde mal gegründet mit dem Ziel, sehr, sehr große Volumen zu produzieren, also sehr große Chargen. Und das ist das, was der Markt schon lange nicht mehr möchte. Unsere Kunden möchten gern mit kleinen Chargen in hoher Frequenz beliefert werden. Und unsere Aufstellung, die Art, wie wir gearbeitet haben, hat dazu nicht mehr gepasst. Stellen Sie sich vor, in der pharmazeutischen Produktion war es immer üblich, die Herstellung der Tablettenmischungen und das Herstellen der Tabletten und das Verpacken der Tabletten voneinander zu trennen. Und wir haben eine Transformation durchgemacht, in der wir uns stattdessen entlang der Produktproduktionslinie aufgestellt haben. Das heißt, ein Produktionsteam macht jetzt seine eigene Mischung, macht daraus Tabletten und verpackt diese dann. Und bei der Gelegenheit haben wir halt geschaut, wie können wir möglichst klein

0: Recherchen produzieren, ohne dass die hinterher mehr kosten.
1: Alleine der Standort in Bitterfeld beschäftigt momentan 470 Mitarbeiter und 25 Azubis. Wenn das kein Zeichen von Zukunft ist, dann vielleicht die Erweiterung der produzierten Produkte. Denn der Standort in Bitterfeld erweitert auch hier sein Portfolio. Und Dr. Andrea Heim nannte uns dazu eindrucksvolle Nummern.
0: Also Bayer Bitterfeld fluktuiert zwischen 400 und 500 Mitarbeitern ungefähr in den letzten 10 Jahren. Im Moment sind es 470 Mitarbeiter. Das inkludiert 25 Azubis, verteilt über die 3 Ausbildungsjahre. Und die Fluktuation kommt immer dadurch zustande, wie die Bedarfe so aussehen. Also und wie die Verkäufe auch aussehen. Wir haben uns darum beworben, neue Produkte nach Bitterfeld zu bringen und haben seit September im letzten Jahr jetzt auch Renny im Portfolio und erwarten da noch weit, dass wir noch weitere Artikel, also Renny-Produkt für andere Länder in unser Portfolio aufnehmen können, mit der Chance auf 20 Millionen Fallschachteln zusätzlich zu unserem jetzigen Volumen.
1: Doch nicht nur die Entwicklung des Bitterfelder Standortes sieht gut aus. Denn der Eindruck des Ministerpräsidenten Sven Schulze fällt auch positiv aus. Mit seinem Ziel, Sachsen-Anhalt zu einem größeren Pharma-Standort zu machen, ist die Erfolgsgeschichte der Produktionsstätte im Chemiepark BIVO ein glänzendes Beispiel.
2: Ich habe ja vor kurzem angekündigt, dass ich Sachsen-Anhalt weiter ausbauen möchte zu einem noch größeren Pharma-Standort. Und da zählt Bayer dazu. Und der Vorstand hat mir heute auch nochmal gesagt, dass er hier in Bitterfeld, in Sachsen-Anhalt, auf Menschen trifft, auch auf Verantwortliche in der Politik trifft, die schnell auch Lösungen mit umsetzen. Mir geht es darum, dass wir in der Zukunft noch mehr auch Standorte wie hier Bayer in Bitterfeld haben. Wir sind schon gut im Land und es gab halt eine sehr gute Rückmeldung auch zu unserer gemeinsamen Zusammenarbeit.
1: 168 Milliarden produzierte Aspirintabletten, Millionen Investitionen und neue Produkte am Standort. Bayer Bitterfeld blickt auf eine beeindruckende Entwicklung zurück. Gleichzeitig zeigt der jüngste Meilenstein, dass die Erfolgsgeschichte noch lange nicht zu Ende geschrieben ist. Mit modernisierten Anlagen, optimierten Prozessen und weiteren Wachstumsperspektiven bleibt der Standort ein wichtiger Motor für die Pharmaindustrie in Sachsen-Anhalt.
3: Lempe feiert Geburtstag. Vorstellung der Kernschießmaschine.
4: Auch große Jungs spielen noch gerne im Sandkasten, allerdings auf höchstem technologischen Niveau, wie man sich hier auf der Jubiläumsfeier zum 30. Geburtstag der Firma Lempe Mössner Sinto überzeugen konnte. Denn die Geschäftsleitung nutzte das Jubiläum, um eine neue Maschine vorzustellen, die man hier entwickelte und die die absolute Weltspitze darstellt. Das Unternehmen, seit 1996 am Standort in Meizendorf, gehört mittlerweile zu den wichtigsten Herstellern von sogenannten Kernschießmaschinen. Im Jahr 2022 durften wir uns so eine Maschine schon einmal ansehen und erklären lassen.
5: Ich kann das einfach mal ganz einfach erklären. Eine Kernschießmaschine wird dazu benötigt, um in einem Gussteil den Hohlraum zu erzeugen. Also wir nehmen mal ein ganz einfaches Beispiel, wir nehmen den Wasserhahn. Der Wasserhahn wird gegossen, die äußere Form, das ist die Form, und der Hohlraum, den bildet der Kern. Nach dem Gießprozess wird der Kern entfernt und dann haben wir im Prinzip das fertige Gussteil, was dann noch entbearbeitet wird, beim Wasserhahn verchromt wird. Aber um diesen Hohlraum zu erzeugen, braucht man diesen Kern. Für jedes Gussteil braucht man einen neuen Kern und deshalb brauchen wir auch eine Kernschießmaschine.
4: Die Technologie dahinter ist so alt wie das Gießen selbst, also etwa 7000 Jahre, als der Mensch begann, Bronze herzustellen. Der Kern, um den es dabei geht, ist eine verlorene Form und wird aus Sand hergestellt. Und so sehen solche Kerne aus, hier für das komplizierte Innenleben einer Pumpe. Und je besser dieser Kern die gewünschte Form abbildet, umso weniger Nacharbeit ist später erforderlich, weshalb der Herstellung maßhaltiger Kerne eine besondere Funktion zukommt. Dieser hier bildet zum Beispiel das Innere eines großen V-Dieselmotors ab. Nun unterscheidet man zwischen Kernschießmaschinen und 3D-Druckern, die Kerne herstellen, die aufgrund der Möglichkeiten dieser digitalen 3D-Technologie doch kompliziertere Formen zulassen.
6: Das können Sie sich so ähnlich vorstellen. Die Daten werden aus dem CAD-System direkt an die Maschine gegeben und Sie können dort, wie gesagt, geometrisch freie Formen in Sand herstellen. Sie haben eine Aufträgerschicht und Sie haben ein Tintensystem, welches letztlich diesen Binder, diese Chemie auf den Sand bringt.
4: Ja, und damit wären wir wieder beim Sandkasten, denn die Kerne werden aus ganz feinem Sand hergestellt, verborgen hinter dem Schutzgehäuse für den Arbeitsschutz, wenngleich nach der symbolischen Inbetriebnahme der Druckkopf wieder über den Sandkasten rauscht.
6: Unser Produkt ist 4-mal schneller als das, was am Markt verfügbar ist. Wettbewerbsmaschinen oder Wettbewerbsdrucker brauchen für die Herstellung dieser Sandkerne zwischen 12 und 16 Stunden. Und wir sind mit ca. 2,5 Stunden unterwegs.
4: Das ist ein technologischer Vorsprung, weshalb sich das Unternehmen nicht so gern in die Karten gucken lässt. Schließlich sollen Gießereiunternehmen diesen 3D-Drucker kaufen und nicht die Chinesen nachbauen. Denn in diesem 3D-Drucker für Sand steckt eine mehrjährige Entwicklungsarbeit, mit dem das Unternehmen in gewisser Weise auch für sich Neuland betritt.
6: Wir arbeiten dicht mit der Uni Stendal und Uni Magdeburg zusammen. Wir haben, da wir eine relativ hohe Ausbildungsquote haben von etwas über 10% aus Auszubildende als auch duale Studenten. Aber ansonsten ist die Maschine, der Drucker, eine hundertprozentige Eigenentwicklung aus unserem Hause. Das heißt, das Know-how steckt in der Firma Lempe und nirgendwo außerhalb.
4: Und so bekommt eine jahrtausende alte Technologie eine neue Qualität, entwickelt und produziert in Sachsen-Anhalt und exportiert in alle Länder auf der Welt, die komplizierte Gussteile herstellen möchten.
7: Landessieg für das Liborius-Gymnasium.
8: Eine ganz besondere Auszeichnung haben die Schüler des Liborius-Gymnasiums in Dessau am 16. Juni erhalten. Die Schule wurde vom Bildungsstaatssekretär Jürgen Böhm sowie dem Geschäftsführer der Landesenergieagentur Marco Mühlstein besucht und mit dem ersten Platz des Energiesparmeisterwettbewerbs in Sachsen-Anhalt geehrt.
9: Der Wettbewerb zeigt erstmal, wie engagiert unsere Schülerinnen und Schüler sind, welche Ideen sie mitbringen und wie sie versuchen, letztendlich ihre naturwissenschaftlichen Kenntnisse und Wissen anzuwenden. Und ja, deswegen ist das ein sehr wichtiger Wettbewerb und dass das Liborius-Gymnasium hier den ersten Preis in Sachsen-Anhalt erreicht, zeigt auch, mit wie viel Inhalt und mit wie viel Engagement es umgesetzt wird.
8: Für Sachsen-Anhalt hat Bildungsminister Jan Riedel die Schirmherrschaft über den Wettbewerb übernommen. Die Landesenergieagentur Sachsen-Anhalt unterstützt die Aktion bereits seit 12 Jahren im Rahmen einer Patenschaft. Bundesweit haben sich insgesamt knapp 450 Schulen für den Wettbewerb beworben.
10: Das ist erstmal eine Riesenehre. Und ich finde es schön, dass wir für etwas ausgezeichnet werden, was eigentlich im Grundkonzept unserer Schule ist. Da geht es letztlich um Bewahrung der Schöpfung, um Sicherung unserer Ressourcen hier auf diesem Planeten. Und zugleich ist es natürlich verbunden mit unserem Namenspatron, dem Heiligen Liborius. Und das finde ich eine schöne Sache. Das ist einfach, es passt und ich freue mich sehr, sehr.
8: Das Liborius-Gymnasium in Trägerschaft der Edith-Stein-Schulstiftung des Bistums Magdeburg überzeugte die Jury vor allem durch Eigeninitiative und ein kontinuierliches Engagement im Klimaschutz. In der selbst initiierten Konsumwandel AG entwickelten die Schüler sogar ein eigenes Nachhaltigkeitslabel, den grünen Pfau.
10: Es gibt also von Kirchenseite aus ein Nachhaltigkeitslabel, das heißt der grüne Hahn. Das ist natürlich für Kirchen, für Bistümer etc. gebaut und da sind ganz viele Bedingungen dran geknüpft. Also es ist ja auch viel Papierkram und Nachweis von jenem und diesem. Und die Konsumwandel AG mit ihren wenigen Mitgliedern hat sich dann entschlossen, den Verwaltungsaufwand, den kriegen wir einfach nicht hin, auch den Nachweis dafür, und hat das runtergescaled und hat gesagt, das kriegen wir doch auf einem Schulniveau mit ähnlicher Akzeptanz hin und es muss nicht unbedingt das ganz große Label sein.
8: Dass Nachhaltigkeit an der Schule nicht nur ein Thema auf dem Papier ist, zeigte sich auch bei einer kleinen Führung durch das Schulgebäude.
10: Es sind viele kleine Punkte. Also waren die Fahrradständer, das ist diese Idee mit dem grünen Klassenzimmer, wo geguckt wird,

0: ob die nicht nur viele Pflanzen haben, sondern auch dazu, die sich die richtigen aussuchen oder zu Beziehungen haben. Das ist das Insektenhotel hier und die kleine Garten AG dort. Das ist das Müllsortieren oder unsere Wasserautomaten. Also ganz viele kleine Dinge, die über die letzten Jahre hier in der Schule entstanden und gewachsen sind und die wir eben auf die Weise in die Aufmerksamkeit heben. Also die sind nicht alle dafür erfunden worden, aber sie werden damit gesehen und das ist wichtig.
1: Neben der Urkunde erhielten die Gewinner Messgeräte sowie Unterrichtsmaterialien. Zudem darf sich die Schule über ein Preisgeld in Höhe von 2.500 Euro freuen. Ein Zeichen der Wertschätzung von Landesenergieagentur und Land für das besondere Engagement der Schüler.
2: Hier wird ein wichtiges Thema der Bildung umgesetzt, nämlich die Bildung zur Nachhaltigkeit, zur nachhaltigen Entwicklung. Und ich glaube, das ist eine der wesentlichen Bildungsaufgaben, die wir uns als Gesellschaft und als Land heute stellen müssen. Wir müssen die Einstellung von Jugendlichen dahingehend entwickeln, dass sie mit den Ressourcen, die wir haben oder mit der Schöpfung, in der wir uns befinden, nachhaltig und auch verantwortungsvoll umgehen.
1: Nach dem Erfolg auf Landesebene dürfen sich die Schüler nun auf die Preisverleihung in Berlin freuen. Ob auch der Bundessieg nach Dessau geht, entschied ein Online-Voting, das bis zum 17. Juni lief.
3: Die Verbraucherzentrale rät. Reisetipps für Urlauber. Das Thema, das zurzeit viele bewegt, ist der Urlaub. Damit Sie ihn entspannt genießen können, sollten Sie sich vorher umfassend informieren. Die Verbraucherzentrale Sachsen-Anhalt ist für Sie in jeder Hinsicht der Ansprechpartner, der Ihnen auch hilft, Ihre Rechte durchzusetzen.
4: Wir haben dieses Jahr für unsere Verbraucher ein besonders schönes Reiserechtspaket geschnürt. Wir beraten da über alle Ansprüche, die man haben könnte, wenn man eine Flugreise unternimmt, eine Busreise, also Fernbusreise und eine Zugreise. Die Rechte hier sind ganz unterschiedlich. Im Sommer haben natürlich viele auch eine Pauschalreise gebucht. Das sind dann die Reisenden, die die meisten Rechte in der Hand haben. Hierzu haben wir Informationen auf unserer Webseite und auch so, die wir Ihnen mitgeben könnten. Wir haben Flyer dazu und für die Einzelfälle natürlich eine umfangreiche Rechtsberatung. Was wir dieses Jahr auch haben, ist ein hübsches Mitgebsel. Das zeige ich mal hier. Das ist der Notfallnummern für den Urlaub. Hier kann man drauf notieren, wo das zentrale Auswärtige Amt erreichbar ist, welche zentralen Notrufnummern es gibt. Und die hat man dann zur Hand. Natürlich weiß man die, aber in einem Notfall ist ja meistens so, dass man verschreckt ist und nicht gleich alles dann parat hat, was man sonst eigentlich weiß. Und das ist immer ganz schön, wenn man so hilfsweise die Nummern sich notiert hat. Wir empfehlen darüber hinaus zu prüfen, ob Sie eine Auslandskrankenversicherung haben. Diese ist zu empfehlen, weil man natürlich nie weiß, ob einem da was passiert. Ein umgeknickter Fuß kann ja schon dick werden und eine Entzündung drin sein und Sie können nicht mehr laufen, dann müssen Sie schon zum Arzt gehen. Ja, und wie die Kosten dann geregelt sind, darüber informieren wir. Dazu haben wir auch Flyer. Und für den Fall, dass schon Kosten entstanden sind, dann wäre es ratsam, in unsere Beratungsstellen von Halle und Magdeburg zu gehen. Dort kann dann eine Tiefenberatung zum Versicherungsrecht geschehen. Das können wir hier vor Ort nicht. Vor Ort ist eben vorrangig die Rechtsberatung zu den Themen.
3: Wie sieht es mit einer Reiserücktrittsversicherung aus?
4: Die ist eingeschränkt zu empfehlen. Wenn ich jetzt nur ins Nachbarland reise und die Reise dauert 5 Tage, rentiert sich das nicht unbedingt. Es gibt Flugreisen und Reisen, wo das im Reisevertrag schon mit beinhaltet ist. Wenn ich die dann habe, kann die nützlich sein, keine Frage. Mir kann ja dann ab einem bestimmten Alter immer mal eine schwerere Krankheit auf die Füße fallen. Oder ich habe vielleicht ein sehr kleines Kind und die haben natürlich ihre Kinderkrankheiten und ich kann mit einer Angina nicht ins Ausland fliehen. Dann ist es auf jeden Fall zu empfehlen.
3: Fliegen ist ein ganz spezielles Thema. Welche Rechte habe ich als Fluggast?
4: Wenn Ihr Flug innerhalb von Europa startet oder die Fluglinie in Europa ihren Sitz hat und Ihr Flug hat ab 3 Stunden Verspätung, stehen Ihnen Entschädigungs- und Ersatzleistungen zu. Das betrifft Flugannullierungen, Flugverspätungen, Und eben auch Überbuchung. Eine Überbuchung wäre dann gleichzusetzen mit einer Annullierung. Hier gibt es nicht nur Verpflegungsleistungen, die die Passagiere bekommen sollten, sondern das geht hin bis zur Hotelübernachtung, je nachdem, in welchem Land sie tatsächlich festsitzen. Ja, wenn jetzt zum Beispiel die Fluglinie sagt, also die Fälle gab es schon, nö, das Flugzeug ist nur zur Hälfte ausgebucht, wir fliegen nicht, dann kann das sein, dass man in der Karibik mal eine Woche festsitzt. Dann muss aber die Fluglinie das alles ersetzen. Das ist alles in der Fluggastrechteverordnung geregelt. Sollte das europäische Recht nicht anwendbar sein, gibt es aber noch weiter internationale Abkommen, die wir hier im Text liegen haben, obwohl wir die Ansprüche gerne prüfen für Sie.
5: Wie sieht es aus, wenn ich die Reise gebucht habe, aber nicht das bekomme, was ich eigentlich wollte?
4: Da sprechen Sie das höchst interessante Thema der Reisemängel an. Gibt es natürlich ganz oft. Ein Beispielfall hätte ich da für Sie, den bestimmt jeder schon mal gehört hat oder so ähnlich. Es ist also eine Familie nach Gambia geflogen. Das ist eigentlich ein ganz tolles Ziel. Mitten in Afrika. Gambia ist ein ganz kleines Land, mitten im Senegal. Wunderschöne Natur und die Familie freut sich. Luxushotel gebucht und das war letztendlich auch ein Geheimtipp und die Vorfreude war groß. Und dann aber, der Reiseveranstalter hat, wie sich im Nachhinein herausgestellt hat, das Hotel überbucht und dann schon mal die Buchung der Familie abgeändert. Die Familie kam also in ein Hotel mit geringeren Sternen. Die Familie hat leider nicht gewusst, dass um diese Zeit Ramadan dort gehalten wird und dass da natürlich die Gläubigen dort nur eingeschränkt belastbar sind. Die essen und trinken den ganzen Tag ja da nichts. Und dementsprechend waren natürlich die Angebote, die gebucht wurden, schlechter bzw. überhaupt nicht vorhanden. Das Hotel war so sparsam ausgerichtet, dass der Ehemann wegen des schlechten Essens dort wirklich innerhalb von 10 Tagen 3 Kilo abgenommen hat. Das ist natürlich eigentlich eher dramatisch. Ja, Urlaub ist ja das, wo wir uns ausruhen, wo wir gut essen wollen. Ganz besonders, wenn man ein Luxuspaket gebucht hat. Und dann das. Ja, und der Reiseveranstalter, der wurde dann aufgefordert, von der Familie Schadensersatz zu leisten, beziehungsweise einen Minderungsbetrag zurückerstatten. Aber die haben nur 10% gezahlt. Hier ist aber die Rechtsprechung durchaus bekannt, dass dort bis zu 50% erstattet werden müssen. Kommt natürlich auf die Einzelheiten drauf an, aber wir beraten dazu und in diesem Fall haben wir auch die Eheleute rechtlich vertreten und die Sache läuft und wir kämpfen für unsere Verbraucher in so einem Fall.
3: Die Verbraucherzentrale Sachsen-Anhalt wünscht Ihnen einen schönen und entspannten Urlaub.
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0: Am Mittwochvormittag ist es wechselnd bewölkt mit Sonne und einem kräftigen böigen Wind aus Nordwesten. Zu Mittag ist es weiterhin bewölkt und windig bei Temperaturen um 22 Grad. Der Abend ist unverändert wolkig mit etwas Sonne. In der Nacht ist es überwiegend stark bewölkt bei Temperaturen um 17 Grad. Der Donnerstag wird stark bewölkt bei Temperaturen um 21 Grad.
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0: Kabelverteilerschränke mit neuem Outfit. Ein Projekt für historische Ansichten in der Innenstadt. Die Wernigeröder Stadtwerke sind mehr als nur ein Dienstleister vor Ort. Sie helfen auch mit ihren Ideen, die Attraktivität der bunten Stadt zu verbessern, diese liebens- und lebenswert zu gestalten. Jeder hat sie schon einmal gesehen. Die unschönen Graffiti-Schmierereien an Trafohäuschen und Umspannstationen. Als Eigentümerin der Objekte sind die Stadtwerke bereits seit 2014 künstlerisch unterwegs, um die Flächen aufzupeppen. So entstanden zahlreiche Hingucker. Die Ideen wurden weiterentwickelt und auch kleinere Objekte wie Verteilerkästen in Angriff genommen. Diese sehen ebenfalls fantastisch aus, aber beinhalteten bisher nicht das Thema Innenstadt. Eine Symbiose mit den historischen Fachwerkbauten soll entstehen, so der Wunsch der Stadtwerke, die diese neue Idee auch in die Tat umsetzten. Um die ersten Ergebnisse der Öffentlichkeit zu präsentieren, trafen sich die Initiatoren an der Breitenstraße Ecke Johannesstraße.
1: Ja, die Stadtwerke Wernigerode haben ja ganz, ganz viele technische Einrichtungen, die man auch in der Öffentlichkeit sehen kann. Das sind Trafostationen, Gasregeldruckstationen oder eben auch Kabelverteilerschränke, wie in diesem Fall.
2: Die Kabelverteilerschränke sind wichtige technische Anlagen in unserem Versorgungsgebiet, die natürlich überall im Stadtgebiet bei uns auch verteilt sind. Wir haben rund 1000 Kabelverteilerschränke bei uns in Wernigerode. Allein in der Altstadt sind es um die 90 Schränke. Die sind oftmals versteckt, manche sind auch gut im Stadtgebiet zu sehen und leider auch oft Zielobjekt für Schmierereien und unschöne Graffitis.
3: Das ist schon etwas, was uns lange stört. Um die Stadtwerke hatten die Idee, mit historischen Fotos diese Verteilerkästen A davor zu bewahren, erneut beschmiert zu werden oder, wenn sie beschmiert waren, sie wieder in einen guten Zustand zurückzuversetzen.
2: Aus diesem Anlass ist ein kleines Projekt entstanden, dass wir uns die Kabelverteilerschränke anschauen, gucken im Stadtgebiet, welche können wir gestalten, welche können wir mit historischen Motiven versehen und können wir zur Verschönerung der Stadt halt beitragen.
3: Ich finde die Idee super. Wir haben hier solch ein Beispiel, wo zwei Gebäude, die man als Wernigeröder kennt, jetzt natürlich noch im historischen Kontext zu sehen. Man sieht sozusagen aktuellen Zustand und alten Zustand. Darüber freue ich mich.
4: Ja, das Haus, das wurde zum Zweiten Weltkrieg abgebombt, war zu mindestens 80% abgebombt und es wurde dann nach und nach dann wieder aufgebaut. Heute vor 50 Jahren wurde der letzte Feinschliff gemacht. Da wurde das Obergeschoss aufgesetzt und auch der Dachstuhl. Genau heute vor 50 Jahren. Und das Haus ist seit 1934 in Familienbesitz.
5: Also ich finde, das passt wunderbar zur Optik der Straße erstmal, zur Stadt selber. Und es ist immer schön, mal so eine alten Ansichten zu sehen, wie sahen die Gebäude von einer gewissen Zeit aus und jetzt. Das ist auch sehr interessant für die Touristen, die hier durch die Stadt laufen, dass sie einfach mal so einen Vergleich haben und nicht nur so einen grauen Kasten, der dann irgendwie voll geschmiert ist.
3: Und wir rufen die Bürgerinnen und Bürger auf, weitere Standorte zu melden, die sie im Blick haben, die verschmutzt sind vielleicht, die wir dann auch mit historischen Bildern versehen können. Sie können auch gleich die Bilder mitschicken. Also es ist eine Aktion zum Mitmachen, es ist eine Aktion, die Stadt zu verschönern, vor Schmierereien zu bewahren und es ist eine Aktion, so ein bisschen in die Historie einzutauchen. Ich finde, sie verbindet ganz viel miteinander und deswegen bin ich begeistert.
2: Wir haben jetzt bereits zwei Schränke als Pilotprojekte umgesetzt. Einen findet man hier am Hotel Tanne, der zweite ist an der Gravierbar schon umgesetzt worden und sie zeigen, wie wir das uns zukünftig vorstellen. Also wir haben vor, 10 weitere Schränke gestalterisch umzusetzen.
0: Mit alten Darstellungen könnte so ein Bilderbuch der Geschichte entstehen. Und das direkt an den historischen Orten. Für die Gestaltung der zahlreich beschmierten Kabelverteilerkästen suchen die Stadtwerke noch gute Ideen. Schicken Sie unter aktion@stadtwerkewernigerode.de eine Mail mit der Nummer des Verteilerkastens, äußern Sie Ihre Vorstellung und fügen Sie vielleicht sogar ein Bild hinzu. Oder Sie besuchen einfach die Kundenzentren der Stadtwerke. Tragen auch Sie dazu

0: Sommer oder Hölle? Tag der offenen Tür einer Selbsthilfegruppe für Epilepsie.
1: Heiße Temperaturen, wie wir sie gerade erleben, mögen zwar zum abendlichen Grillen und entspannten Nachmittagen im Freibad einladen, aber für viele Bevölkerungsgruppen ist derartiges Wetter eher Belastung als Segen. Dazu gehören unter anderem Menschen mit einer Epilepsieerkrankung, für die die extreme Sommerhitze mit großen Anstrengungen verbunden ist. Das und noch viele weitere Erfahrungen aus der Realität von Epilepsieerkrankten sollten am Mittwoch Gesprächsthema sein, zum Tag der offenen Tür des Vereins für Epilepsiekranke und deren Angehörige. Einmal im Jahr öffnet die Selbsthilfegruppe ihre Türen, um Außenstehenden die Möglichkeit zu bieten, sich zu dem Thema zu sensibilisieren und stellt die Hilfsangebote vor, an denen betroffene Personen hier regelmäßig teilhaben. Viele Epilepsiekranke sind Frührentner aufgrund ihres Gesundheitszustands, weshalb ein wichtiges Angebot des Vereins der sogenannte Rentnerklatsch ist, wo gemeinsam gefrühstückt und untereinander ausgetauscht wird. Weiterhin veranstaltet der Verein regelmäßige Gruppensitzungen,
2: wo dann unser Wohlbefinden besprochen wird und was wir in dieser Woche erlebt haben und ob es jetzt positiv war oder negativ war. Man kriegt Zuspruch und auch bei der Antragstellung, egal ob es Schwerbehinderung ist oder ob es Pflegeantrag ist, wird gemeinsam durchgesprochen, um da für jeden Hilfe anzubieten.
1: Diese gestaltet sich bei jeder betroffenen Person anders, denn es gibt viele verschiedene Arten der Epilepsie, die sich auf unterschiedlichste Weise auf den Alltag der PatientInnen auswirken und demnach alle anders behandelt werden müssen. Hier hilft der Verein dabei, an den richtigen Arzt zu vermitteln, sodass die Epilepsiekranken entsprechend ihren individuellen Beschwerden die nötige Unterstützung erhalten.
2: Egal, ob das eine Tiefensensibilisierung ist oder ob das mit Medikamenten gemacht wird oder ob das mit Operationen gemacht wird. Also hier können wir in vielen, vielen Situationen aufklären.
1: Aufklärung ist allgemein ein wichtiger Aspekt der Vereinsarbeit, denn Epilepsie ist eine Krankheit, die nach wie vor mit zahlreichen Missverständnissen und Vorurteilen behaftet ist. Diesen Vorbehalten hofft der Verein entgegenzuwirken, sodass das typische Bild, das mit Epilepsieerkrankten assoziiert wird, aus den Köpfen der Leute verschwindet.
2: Die Vorstellungen als Epilepsiekranker ist halt der, wenn man umfällt und um sich schlägt, dass man geistig krank ist. Das ist es aber nicht. Man ist nicht geistig krank, sondern nur, weil der Kopf in dem Moment Fehlinformationen aussendet, was für das Gehirn einfach zu viel ist. Ich kann dann einfach bloß sagen, das Gehirn schaltet in dem Moment ab und sortiert sich neu.
1: Die richtige Hilfe ist jedoch nur möglich, wenn betroffene Personen von selbst an den Verein herantreten und Kontakt mit der Selbsthilfegruppe aufnehmen. Gerne kann man sich den 14-tägigen Gruppentreffen anschließen oder einfach zu den regulären Sprechzeiten vorbeischauen. Genauere Informationen zum Kontakt und den Öffnungszeiten können auf der Website des Vereins gefunden werden.
2: Und hier findet man eben, wie eine kleine Familie kann man sich hier zusammentreffen. 2 Stunden und dann ist natürlich für einen Epilepsiekranken schon für einige das Ziel erreicht.
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0: Am Mittwochvormittag ist es wechselnd bewölkt mit Sonne und einem kräftigen böigen Wind aus Nordwesten. Zum Mittag ist es weiterhin bewölkt und windig bei Temperaturen um 22 Grad. Der Abend ist unverändert wolkig mit etwas Sonne. In der Nacht ist es überwiegend stark bewölkt bei Temperaturen um 17 Grad. Der Donnerstag wird stark bewölkt bei Temperaturen um 21 Grad.
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0: In Bernburg haben sich am Freitagvormittag unbekannte Täter in der Hohen Straße Zugang zu einem Innenhof eines Mehrfamilienhauses verschafft und gleich mehrere E-Fahrräder gestohlen. In der Nacht von Freitag auf Samstag sowie im Laufe des Samstags wurden im Stadtgebiet weitere E-Fahrräder gestohlen. Die Fahrräder waren mit Seilschlössern an Fahrradständern oder Fahrradstangen gesichert. Die Polizei ermittelt wegen besonders schwerem Diebstahl. Zwischen Grönau und Peißen bei Bernburg hat am frühen Samstagmorgen ein Getreidefeld gebrannt. Nach Angaben der Polizei wurde gegen 3.15 Uhr gleich drei voneinander getrennte Brandstellen entdeckt. Die Feuerwehr geht nach ersten Erkenntnissen nicht von einer Selbstentzündung aus, da der Brandverlauf dagegen spricht. Der Sachschaden liegt bei rund 500 Euro. Die Polizei hat die Ermittlungen aufgenommen. Die Untersuchung des Brandortes soll Anfang der Woche erfolgen. Am Samstag führten Beamten des Polizeirevier Harz Verkehrskontrollen durch. Gegen 16.15 Uhr kontrollierten die Beamten am Ortseingang Asmusstedt einen Fahrradfahrer, der gerade aus Richtung Badeborn gefahren kam. Bei dem 42-jährigen Mann aus Badeborn stellten die Beamten Atemalkoholgeruch fest. Bei einem freiwillig durchgeführten Atemalkoholtest wurde ein Wert von 2,3 Promille ermittelt. Die Beamten leiteten daraufhin gegen den Mann ein Strafverfahren wegen Trunkenheit im Verkehr ein, ließen ihn im Harz-Klinikum Wernigerode eine Blutprobe entnehmen und untersagten ihm die Weiterfahrt. In Thale hat ein 23-jähriger Autofahrer am Freitagabend einen Unfall verursacht und ist anschließend vom Unfallort geflüchtet. Nach Angaben der Polizei kam der Mann mit seinem Wagen in der Linkskurve von der Fahrbahn ab, prallte gegen eine Natursteinmauer und wurde anschließend in eine Böschung geschleudert. Es entstand ein Sachschaden von rund 5.000 Euro. Die Beamten trafen den Fahrer später an seiner Wohnanschrift an. Da der Verdacht bestand, dass er unter Alkoholeinfluss stand, wurde eine Blutprobe angeordnet. Dabei soll der 23-Jährige Widerstand gegen die Einsatzkräfte geleistet haben. Verletzt wurde niemand. Die Polizei ermittelt unter anderem wegen Straßenverkehrsgefährdung, Unfallflucht und Widerstands gegen die Vollstreckungsbeamten. In Bernburg ist am frühen Sonntagmorgen ein geparkter Citroën in Brand geraten. Die Feuerwehr löschte das Feuer. Nach ersten Erkenntnissen soll sich kurz vor Ausbruch des Feuers eine maskierte Person an dem Fahrzeug aufgehalten haben. Am Brandort sicherte die Polizei mögliche Beweismittel und leitete ein Ermittlungsverfahren wegen Brandstiftung ein. Der entstandene Sachschaden wird auf rund 4.000 Euro geschätzt. Die Polizei bittet Zeugen, die Hinweise zum Vorfall geben können, sich zu melden.
3: Den roten Faden finden. Lindenblütenfest in Halle.
4: Alle zwei Jahre begeben sich die frankischen Stiftungen der Stadt Halle auf Zeitreise und lockten auch diesmal wieder mit einem vielfältigen Angebot zum historischen Lindenblütenfest, das sich am vergangenen Wochenende erneut in den Stiftungsgassen abspielte. Beim diesjährigen Themenjahr drehte sich alles um das Konzept der Orientierung und darum, den richtigen Weg für sich selbst zu finden. Passenderweise gab man dem diesjährigen Event das Motto, den roten Faden finden, welches überall auf dem Gelände auf verschiedenste Weise gefunden werden konnte.
5: Es gibt sehr viele Stände, die sich wirklich damit beschäftigen, etwas mit Rot zu machen. Beim Papierschöpfenstand wird Papier geschöpft, um zu gucken, ob man handwerklich begabt ist. Es gibt so Poster hier mit verschiedenen Zitaten von berühmten Personen, die übers seinen Weg finden und den roten Faden genommen wird. Über das Historische gibt es viele mittelalterliche Spiele, zum Beispiel den Sterngreifer, wo man mit einer Leiter versuchen muss, eine Glocke zu erreichen. Das ist auch etwas über Weg finden. Man muss halt versuchen, den Weg zu beschreiten, den einem gegeben wurde.
4: Rund 80 thematische Mitmachangebote dieser Art waren am Wochenende über das gesamte Areal verteilt, allesamt in Anlehnung an das Thema der Orientierung auf den verschiedensten Ebenen und Situationen. Bildlich gestaltet wurde das Ganze durch wiederkehrende Symbole wie Kompass, Karte, Leuchtturm und Co., die teilweise auch selbst gebastelt werden konnten, sowie eine Vielzahl an anderen Kreativangeboten für Groß und Klein. Wortwörtlich den richtigen Weg galt es im Labyrinth zu finden, und wer genug davon hatte, die eigenen grauen Zellen anzustrengen, der erfreute sich an den barocken Schaustellern, die ihre Stände in den Gassen verteilt hatten und dort zum Beispiel mit Hilfe von Hexenkunst scheinbar Kupfermünzen in Gold verwandelten. Zwar ohne Magie, aber nicht weniger beeindruckend war die Vielfalt an Handwerk wie Glasbläserei, Bildhauerei oder die Arbeit am Webstuhl, die ebenfalls an diesem Wochenende bestaunt werden konnte und natürlich auch zum Verkauf stand. Selbstverständlich wurde außerdem für das leibliche Wohl gesorgt und begleitet von theatralischer und musikalischer Unterhaltung auf zwei Bühnen ließ man sich das kulinarische Angebot besonders gut schmecken.

0: Übrigens könnten an diesem Wochenende alle Ausstellungen der Frankischen Stiftungen kostenlos besucht und an Führungen teilgenommen werden. In den Abendstunden folgte auf den jeweiligen Bühnen eine Session aller KünstlerInnen und mit einer imposanten Lichtshow ließ man das Spektakel schließlich ausklingen. Dann galt es noch einmal, den richtigen Weg zu finden, diesmal allerdings den vertrauten Weg nach Hause.
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0: Herren, wir befinden uns hier auf einer Insel mit zwei Bergen und dem Eisenbahnverkehr. Den Namen der Insel verschweigen wir aus Gründen der Diskretion. König Alfons, der Viertelverzwölfte, steht kurz davor, die wichtigste Entscheidung seiner politischen Karriere zu treffen. Ach, da ist ja auch schon der König. Und wie nicht anders zu erwarten, er telefoniert. Links von mir sehen Sie Frau Waas, die das tut, was sie am besten kann. Sie schläft. Im Hintergrund der königlichen Kemenate erkennen Sie zwei Türen. Hinter der einen Tür wird gleich der Inselfotograf Herr Ärmel die Bühne betreten. Die andere Tür dient Lukas, dem Lokomotivführer, als Entree. Meine Damen und Herren, ich wünsche Ihnen viel Vergnügen. Hier ist unsere Majestät, der König.
1: Ja, hier ist der Dings, der König. Ja, ich sollte zurückrufen. Worum geht's? Ah, Klimadings. Klimaschutz. Klimaschutz. Das ist schwierig. Muss ich drüber nachdenken. Klimaschutz. Also gut, krempeln wir sie hoch, die Ärmel.
2: Jawohl, hier bin ich.
1: Der Herr Ärmel, Sie kommen wie gerufen. Wir sollen was tun für den Klimaschutz. Hier, Befehl von der Dings, von der Leyen, von der EU.
2: Ich wusste gar nicht, dass wir zur EU gehören. Ich hätte immer gedacht, wir liegen außerhalb jeglicher Hoheitsgewässer. Eure Majestät wissen offensichtlich mehr als ich.
1: Eben, darum bin ich ja auch der Dings hier, der König, und Sie nur der, Dings. Jedenfalls, wir sollen was tun für den Klimaschutz. Wir könnten zum Beispiel...

0: beim Müll anfangen. Hier, kein Plastik mehr ins Meer.
1: Ha, ich dachte immer, Meere aus Plastik seien völlig normal.
0: Was?
2: Ja, bitte.
0: Ja, also wir können natürlich auch das Müllproblem auf später verschieben und erstmal mit einem anderen Thema anfangen.
1: Weniger Fleischverzehr. Da würde euer Hochwohlgeboren kein Zacken aus der Krone fallen.
2: Verkehrswende.
0: Verkehrswende?
2: Ja.
1: Wir tun etwas gegen den Individualverkehr.
2: Der Individualverkehr ist schlecht. Seht, er ist schlecht. Das steht doch schon in der Bibel. Ich glaube bei Lukas.
3: Bin schon da. Ging leider nicht schneller. Blöde Geschwindigkeitsbegrenzung.
0: Geschwindigkeitsbegrenzung ist aber ein gutes Mittel für den Klimaschutz.
1: Ebenso wie die Reduzierung des Individualverkehrs.
2: Aber der Individualverkehr ist doch unbedingt zu reduzieren.
0: Also kann es sein, dass wir mit dem Individualverkehr, was können wir denn damit erreichen?
1: Also, ich würde ja einmal vorschlagen, dass vielleicht Lukas, dessen Emma ja eine ganz schöne Dreckschleuder ist, ja wohl etwas ändern muss. Also aktuell, das ist doch ein Skandal, produziert ein Viertel unserer Bevölkerung 98% des CO2-Ausstoßes.
0: Die Lokomotive muss weg.
3: Was?
2: Ja, bitte?
1: Lukas könnte wenigstens eine Fahrgemeinschaft bilden.
3: Ja, würde ich ja gerne. Aber ich habe doch ganz andere Arbeitszeiten als ihr. Außerdem ist in der Emma sowieso kaum noch Platz. Das Führerhaus ist spitz auf Knopf ausgemessen. Und überhaupt fahrt ihr ja sowieso nie zu. Ihr fahrt ja alle überhaupt nicht.
2: Da hat er recht. Wir drei fahren nie Zug. Aber um den Individualverkehr zu reduzieren, müssten mehr Leute Zug fahren. Sollen wir jetzt auf Zuwanderung setzen?
1: Das macht aber wieder mehr Müll. Es sei denn, es kämen sehr kleine Menschen mit sehr kleinen Ansprüchen. Und auch nur ganz wenige. Vielleicht einer.
0: Vielleicht muss man einfach mal ganz neue Wege hier Dings denken.
2: Man muss aber auch an die Wirtschaft denken, an die Lokale.
1: Und man darf die Insel nicht verschandeln. Sie ist so fotogen.
3: Man muss vor allem Arbeitsplätze erhalten. Vor allen Dingen meinen.
0: Aber diese Lokomotive ist eine totale Drecksschleuder. Hier, Pop-up-Draisinen. Dann können wir wenigstens das Schienennetz weiter nutzen.
3: Ihr könnt doch nicht einfach die Bahn zerschlagen. Also, wenn ich die Emma nicht mehr fahren darf, dann streike ich.
1: Nun, das wäre ein Anfang.
0: Aber die Wissenschaft hat festgestellt, dass der Meeresspiegel in den letzten Jahrzehnten dramatisch angestiegen ist. Lummerland droht der Untergang.
1: Dann müssen wir eben lernen, unter Wasser, also unter Folie, zu atmen.
3: Ich kann Emma zu einem Unterseeboot machen.
1: Und ich besorge mir eine Unterwasserkamera.
2: Ich gehe mit meinem Laden auf Tauchstation und stelle das Sortiment komplett um.
0: Liebe Untertanen, es könnte doch ganz einfach sein. Alles, was wir tun müssen, ist diese alte, stinkige Dampflok stilllegen. Hier gehen doch sowieso fast alle zu Fuß.
3: Minderheiten müssen aber geschützt werden.
0: Wir müssen aber jetzt etwas tun. Sonst kommt jede Hilfe zu spät.
3: Ach, zu spät, ja. Das kenne ich.
1: Und wenn wir erst einmal nur den Ausbau des Individualverkehrs einschränken.
3: Ja. Wir beschließen, die Anzahl der Lokomotiven auf Lummerland bis zum Jahr 2050 auf unter 2 zu halten.
2: Okay, und dann anschließend beginnen wir mit dem Rückbau des Schienennetzes innerhalb weniger Dekaden.
0: Hier, E-Dings, E-Fool, ich wieder total ausfallen, nix Wissing. E-Fuel, das war's.
2: Ja, bitte?
0: Aber vielleicht kann man sich hier Dings die guten Ideen auch nicht einfach so aus dem Ärmel schütteln.
3: Och, ich probier's mal.
1: Was?

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0: Am Mittwochvormittag ist es wechselnd bewölkt mit Sonne und einem kräftigen böigen Wind aus Nordwesten. Zu Mittag ist es weiterhin bewölkt und windig bei Temperaturen um 22 Grad. Der Abend ist unverändert wolkig mit etwas Sonne. In der Nacht ist es überwiegend stark bewölkt bei Temperaturen um 17 Grad. Der Donnerstag wird stark bewölkt bei Temperaturen um 21 Grad.
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2: Ministerpräsident zu Besuch bei der Firma Bayer.
3: Die Firma Bayer erreichte einen monumentalen Meilenstein. Der am 25. Oktober 1991 errichtete Standort in Bitterfeld produzierte am Montag, dem 15. Juli 2026, im Beisein von Vorstandsvorsitzenden der Bayer AG, Bill Anderson, und dem Ministerpräsident des Landes Sachsen-Anhalt, Sven Schulze, seine 168 milliardenste Tablette. Bei der gesamten Menge an Aspirin hat theoretisch jeder Mensch auf der Welt mindestens einmal eine Schachtel mit Tabletten von uns in der Hand gehalten, bemerkte die dreijährige Chefin Dr. Andrea Heim. Diese Zahlen wurden aber nicht durch bloßes Stagnieren erreicht, denn die Firma passte sich im Laufe der 34 Jahre Bestehen immer wieder an den Markt sowie den Bedürfnissen der Kunden an.
4: Ich würde sagen, wir haben wahrscheinlich die größte Veränderung durchgemacht, die Bayer Bitterfeld in diesen mehr als 30 Jahren ihres Bestehens genommen hat. Der Standort wurde mal gegründet mit dem Ziel, sehr, sehr große Volumen zu produzieren, also sehr große Chargen. Und das ist das, was der Markt schon lange nicht mehr möchte. Unsere Kunden möchten gern mit kleinen Chargen in hoher Frequenz beliefert werden. Und unsere Aufstellung, die Art, wie wir gearbeitet haben, hat dazu nicht mehr gepasst. Stellen Sie sich vor, in der pharmazeutischen Produktion war es immer üblich, die Herstellung der Tablettenmischungen und das Herstellen der Tabletten und das Verpacken der Tabletten voneinander zu trennen. Und wir haben eine Transformation durchgemacht, in der wir uns stattdessen entlang der Produktproduktionslinie aufgestellt haben. Das heißt, ein Produktionsteam macht jetzt seine eigene Mischung, macht daraus Tabletten und verpackt diese dann. Und bei der Gelegenheit haben wir halt geschaut, wie können wir möglichst kleinere Chargen produzieren, ohne dass die hinterher mehr kosten.
3: Alleine der Standort in Bitterfeld beschäftigt momentan 470 Mitarbeiter und 25 Azubis. Wenn das kein Zeichen von Zukunft ist, dann vielleicht die Erweiterung der produzierten Produkte? Denn der Standort in Bitterfeld erweitert auch hier sein Portfolio. Und Dr. Andrea Heim nannte uns dazu eindrucksvolle Nummern.
4: Also Bayer Bitterfeld fluktuiert zwischen 400 und 500 Mitarbeitern ungefähr in den letzten 10 Jahren. Im Moment sind es 470 Mitarbeiter. Das inkludiert 25 Azubis, verteilt über die 3 Ausbildungsjahre. Und die Fluktuation kommt immer dadurch zustande, wie die Bedarfe so aussehen. Also und wie die Verkäufe auch aussehen. Wir haben uns darum beworben, neue Produkte nach Bitterfeld zu bringen und haben seit September im letzten Jahr jetzt auch Renny im Portfolio und erwarten da noch weit, dass wir noch weitere Artikel, also Renny-Produkt für andere Länder in unser Portfolio aufnehmen können, mit der Chance auf 20 Millionen Fallschachteln zusätzlich zu unserem jetzigen Volumen.
3: Doch nicht nur die Entwicklung des Bitterfelder Standortes sieht gut aus. Denn der Eindruck des Ministerpräsidenten Sven Schulze fällt auch positiv aus. Mit seinem Ziel, Sachsen-Anhalt zu einem größeren Pharma-Standort zu machen, ist die Erfolgsgeschichte der Produktionsstätte im Chemiepark BIVO ein glänzendes Beispiel.
5: Ich habe ja vor kurzem angekündigt, dass ich Sachsen-Anhalt weiter ausbauen möchte zu einem noch größeren Pharma-Standort. Und da zählt Bayer dazu. Und der Vorstand hat mir heute auch nochmal gesagt, dass er hier in Bitterfeld, in Sachsen-Anhalt, auf Menschen trifft, auch auf Verantwortliche in der Politik trifft, die schnell auch Lösungen mit umsetzen. Mir geht es darum, dass wir in der Zukunft noch mehr auch Standorte wie hier Bayer in Bitterfeld haben. Wir sind schon gut im Land und es gab halt eine sehr gute Rückmeldung auch zu unserer gemeinsamen Zusammenarbeit.
3: 168 Milliarden produzierte Aspirintabletten, Millionen Investitionen und neue Produkte am Standort. Bayer Bitterfeld blickt auf eine beeindruckende Entwicklung zurück. Gleichzeitig zeigt der jüngste Meilenstein, dass die Erfolgsgeschichte noch lange nicht zu Ende geschrieben ist. Mit modernisierten Anlagen, optimierten Prozessen und weiteren Wachstumsperspektiven bleibt der Standort ein wichtiger Motor für die Pharmaindustrie in Sachsen-Anhalt.
6: Lempe feiert Geburtstag. Vorstellung der Kernschießmaschine.
7: Auch große Jungs spielen noch gerne im Sandkasten, allerdings auf höchstem technologischen Niveau, wie man sich hier auf der Jubiläumsfeier zum 30. Geburtstag der Firma Lempe Mössner Sinto überzeugen konnte. Denn die Geschäftsleitung nutzte das Jubiläum, um eine neue Maschine vorzustellen, die man hier entwickelte und die absolute Weltspitze darstellt. Das Unternehmen, seit 1996 am Standort in Meizendorf, gehört mittlerweile zu den wichtigsten Herstellern von sogenannten Kernschießmaschinen. Im Jahr 2022 durften wir uns so eine Maschine schon einmal ansehen und erklären lassen.
8: Ich kann das einfach mal ganz einfach erklären. Eine Kernschießmaschine wird dazu benötigt, um in einem Gussteil den Hohlraum zu erzeugen. Also wir nehmen mal ein ganz einfaches Beispiel, wir nehmen den Wasserhahn. Der Wasserhahn wird gegossen, die äußere Form, das ist die Form, und der Hohlraum, den bildet der Kern. Nach dem Gießprozess wird der Kern entfernt und dann haben wir im Prinzip das fertige Gussteil, was dann noch entbearbeitet wird, beim Wasserhahn verchromt wird. Aber um diesen Hohlraum zu erzeugen, braucht man diesen Kern. Für jedes Gussteil braucht man einen neuen Kern und deshalb brauchen wir auch eine Kernschießmaschine.
7: Die Technologie dahinter ist so alt wie das Gießen selbst, also etwa 7000 Jahre, als der Mensch begann, Bronze herzustellen. Der Kern, um den es dabei geht, ist eine verlorene Form und wird aus Sand hergestellt. Und so sehen solche Kerne aus, hier für das komplizierte Innenleben einer Pumpe. Und je besser dieser Kern die gewünschte Form abbildet, umso weniger Nacharbeit ist später erforderlich, weshalb der Herstellung maßhaltiger Kerne eine besondere Funktion zukommt. Dieser hier bildet zum Beispiel das Innere eines großen V-Dieselmotors ab. Nun unterscheidet man zwischen Kernschießmaschinen und 3D-Druckern, die Kerne herstellen, die aufgrund der Möglichkeiten dieser digitalen 3D-Technologie noch kompliziertere Formen zulassen.
9: Das können Sie sich so ähnlich vorstellen. Die Daten werden aus dem CAD-System direkt an die Maschine gegeben und Sie können dort, wie gesagt, geometrisch freie Formen in Sand herstellen. Sie haben eine Aufträgerschicht und Sie haben ein Tintensystem, welches letztlich diesen Binder, diese Chemie auf den Sand bringt.
7: Ja, und damit wären wir wieder beim Sandkasten, denn die Kerne werden aus ganz feinem Sand hergestellt.

0: Verborgen hinter dem Schutzgehäuse für den Arbeitsschutz, wenngleich nach der symbolischen Inbetriebnahme der Druckkopf wieder über den Sandkasten rauscht.
1: Unser Produkt ist 4-mal schneller als das, was am Markt verfügbar ist. Wettbewerbsmaschinen oder Wettbewerbsdrucker brauchen für die Herstellung dieser Sandkerne zwischen 12 und 16 Stunden und wir sind mit ca. 2,5 Stunden unterwegs.
0: Das ist ein technologischer Vorsprung, weshalb sich das Unternehmen nicht so gern in die Karten gucken lässt. Schließlich sollen Gießereiunternehmen diesen 3D-Drucker kaufen und nicht die Chinesen nachbauen. Denn in diesem 3D-Drucker für Sand steckt eine mehrjährige Entwicklungsarbeit, mit dem das Unternehmen in gewisser Weise auch für sich Neuland betritt.
1: Wir arbeiten dicht mit der Uni Stendal und Uni Magdeburg zusammen. Da wir eine relativ hohe Ausbildungsquote haben von etwas über 10% aus Auszubildenden als auch duale Studenten. Aber ansonsten ist die Maschine, der Drucker, eine hundertprozentige Eigenentwicklung aus unserem Hause. Das heißt, das Know-how steckt in der Firma Lempe und nirgendwo außerhalb.
0: Und so bekommt eine jahrtausendealte Technologie eine neue Qualität, entwickelt und produziert in Sachsen-Anhalt und exportiert in alle Länder auf der Welt, die komplizierte Gussteile herstellen möchten.
2: Landessieg für das Liborius-Gymnasium.
3: Eine ganz besondere Auszeichnung haben die Schüler des Liborius-Gymnasiums in Dessau am 16. Juni erhalten. Die Schule wurde vom Bildungsstaatssekretär Jürgen Böhm sowie dem Geschäftsführer der Landesenergieagentur Marco Mühlstein besucht und mit dem ersten Platz des Energiesparmeisterwettbewerbs in Sachsen-Anhalt geehrt.
4: Der Wettbewerb zeigt erstmal, wie engagiert unsere Schülerinnen und Schüler sind, welche Ideen sie mitbringen und wie sie versuchen, letztendlich ihre naturwissenschaftlichen Kenntnisse und Wissen anzuwenden. Und deswegen ist das ein sehr wichtiger Wettbewerb. Und dass das Liborius-Gymnasium hier den ersten Preis in Sachsen-Anhalt erreicht, zeigt auch, mit wie viel Inhalt und mit wie viel Engagement es umgesetzt wird.
3: Für Sachsen-Anhalt hat Bildungsminister Jan Riedel die Schirmherrschaft über den Wettbewerb übernommen. Die Landesenergieagentur Sachsen-Anhalt unterstützt die Aktion bereits seit 12 Jahren im Rahmen einer Patenschaft. Bundesweit haben sich insgesamt knapp 450 Schulen für den Wettbewerb beworben.
5: Das ist erstmal eine Riesenehre. Und ich finde es schön, dass wir für etwas ausgezeichnet werden, was eigentlich im Grundkonzept unserer Schule ist. Da geht es letztlich um Bewahrung der Schöpfung, um Sicherung unserer Ressourcen hier auf diesem Planeten. Und zugleich ist es natürlich verbunden mit unserem Namenspatron, dem heiligen Liborius. Und das finde ich eine schöne Sache. Das ist einfach, es passt und ich freue mich sehr, sehr.
3: Das Liborius-Gymnasium in Trägerschaft der Edith-Stein-Schulstiftung des Bistums Magdeburg überzeugte die Jury vor allem durch Eigeninitiative und ein kontinuierliches Engagement im Klimaschutz. In der selbst initiierten Konsumwandel AG entwickelten die Schüler sogar ein eigenes Nachhaltigkeitslabel, den grünen Pfau.
5: Es gibt also von Kirchenseite aus ein Nachhaltigkeitslabel, das heißt der grüne Hahn. Das ist natürlich für Kirchen, für Bistümer etc. gebaut und da sind ganz viele Bedingungen dran geknüpft. Also es ist ja auch viel Papierkram und Nachweis von jenem und diesem. Und die Konsumwandel AG mit ihren wenigen Mitgliedern hat sich dann entschlossen, den Verwaltungsaufwand, den kriegen wir einfach nicht hin, auch den Nachweis dafür, und hat das runtergescaled und hat gesagt, das kriegen wir doch auf einem Schulniveau mit ähnlicher Akzeptanz hin und es muss nicht unbedingt das ganz große Label sein.
3: Dass Nachhaltigkeit an der Schule nicht nur ein Thema auf dem Papier ist, zeigte sich auch bei einer kleinen Führung durch das Schulgebäude.
5: Es sind viele kleine Punkte, also waren die Fahrradständer, das ist diese Idee mit dem grünen Klassenzimmer, wo geguckt wird, ob die nicht nur viele Pflanzen haben, sondern auch dazu, die sich die richtigen aussuchen oder zu Beziehungen haben. Das ist das Insektenhotel hier und die kleine Garten AG dort, das ist das Müllsortieren oder unsere Wasserautomaten. Also ganz viele kleine Dinge, die über die letzten Jahre hier in der Schule entstanden und gewachsen sind und die wir eben auf die Weise in die Aufmerksamkeit heben. Also die sind nicht alle dafür erfunden worden, aber sie werden damit gesehen und das ist wichtig.
3: Neben der Urkunde erhielten die Gewinner Messgeräte sowie Unterrichtsmaterialien. Zudem darf sich die Schule über ein Preisgeld in Höhe von 2.500 Euro freuen. Ein Zeichen der Wertschätzung von Landesenergieagentur und Land für das besondere Engagement der Schüler.
4: Hier wird ein wichtiges Thema der Bildung umgesetzt, nämlich die Bildung zur Nachhaltigkeit, zur nachhaltigen Entwicklung. Und ich glaube, das ist eine der wesentlichen Bildungsaufgaben, die wir uns als Gesellschaft und als Land heute stellen müssen. Wir müssen die Einstellung von Jugendlichen dahingehend entwickeln, dass sie mit den Ressourcen, die wir haben, oder mit der Schöpfung, in der wir uns befinden, nachhaltig und auch verantwortungsvoll umgehen.
3: Nach dem Erfolg auf Landesebene dürfen sich die Schüler nun auf die Preisverleihung in Berlin freuen. Ob auch der Bundessieg nach Dessau geht, entschied ein Online-Voting, das bis zum 17. Juni lief.
6: Die Verbraucherzentrale rät. Reisetipps für Urlauber. Das Thema, das zurzeit viele bewegt, ist der Urlaub. Damit Sie ihn entspannt genießen können, sollten Sie sich vorher umfassend informieren. Die Verbraucherzentrale Sachsen-Anhalt ist für Sie in jeder Hinsicht der Ansprechpartner, der Ihnen auch hilft, Ihre Rechte durchzusetzen.
7: Wir haben dieses Jahr für unsere Verbraucher ein besonders schönes Reiserechtspaket geschnürt. Wir beraten da über alle Ansprüche, die man haben könnte, wenn man eine Flugreise unternimmt, eine Busreise, also Fernbusreise und eine Zugreise. Die Rechte hier sind ganz unterschiedlich. Im Sommer haben natürlich viele auch eine Pauschalreise gebucht. Das sind dann die Reisenden, die die meisten Rechte in der Hand haben. Hierzu haben wir Informationen auf unserer Webseite und auch so, die wir Ihnen mitgeben könnten. Wir haben Flyer dazu und für die Einzelfälle natürlich eine umfangreiche Rechtsberatung. Was wir dieses Jahr auch haben, ist ein hübsches Mitgebsel. Das zeige ich mal hier. Das ist der Notfallnummern für den Urlaub. Hier kann man drauf notieren, wo das zentrale Auswärtige Amt erreichbar ist, welche zentralen Notrufnummern es gibt. Und die hat man dann zur Hand. Natürlich weiß man die, aber in einem Notfall ist ja meistens so, dass man verschreckt ist und nicht gleich alles dann parat hat, was man sonst eigentlich weiß. Und das ist immer ganz schön, wenn man so hilfsweise die Nummern sich notiert hat. Wir empfehlen darüber hinaus zu prüfen, ob Sie eine Auslandskrankenversicherung haben. Diese ist zu empfehlen, weil man natürlich nie weiß, ob einem da was passiert. Ein umgeknickter Fuß kann ja schon dick werden und eine Entzündung drin sein und Sie können nicht mehr laufen. Dann müssen Sie schon zum Arzt gehen. Ja, und wie die Kosten dann geregelt sind, darüber informieren wir. Dazu haben wir auch Flyer. Und für den Fall, dass schon Kosten entstanden sind, dann wäre es ratsam, in unsere Beratungsstellen von Halle und Magdeburg zu gehen. Dort kann dann eine Tiefenberatung zum Versicherungsrecht geschehen. Das können wir hier vor Ort nicht. Vor Ort ist eben vorrangig die Rechtsberatung zu den Themen.
6: Wie sieht es mit einer Reiserücktrittsversicherung aus?
7: Die ist eingeschränkt zu empfehlen. Wenn ich jetzt nur ins Nachbarland reise und die Reise dauert 5 Tage, rentiert sich das nicht unbedingt. Es gibt Flugreisen und Reisen, wo das im Reisevertrag schon mit beinhaltet ist. Wenn ich die dann habe, kann die nützlich sein, keine Frage. Mir kann ja dann ab einem bestimmten Alter immer mal eine schwerere Krankheit auf die Füße fallen. Oder ich habe vielleicht ein sehr kleines Kind und die haben natürlich ihre Kinderkrankheiten und ich kann mit einer Angina nicht ins Ausland fliehen. Dann ist es auf jeden Fall zu empfehlen.
6: Fliegen ist ein ganz spezielles Thema. Welche Rechte habe ich als Fluggast?
7: Wenn Ihr Flug innerhalb von Europa startet oder die Fluglinie in Europa ihren Sitz hat und Ihr Flug hat ab 3 Stunden Verspätung, stehen Ihnen Entschädigungs- und Ersatzleistungen zu. Das betrifft Flugannullierungen, Flugverspätungen und eben auch Überbuchung. Eine Überbuchung wäre dann gleichzusetzen mit einer Annullierung. Hier gibt es nicht nur Verpflegungsleistungen, die die Passagiere bekommen sollten, sondern das geht hin bis zur Hotelübernachtung, je nachdem, in welchem Land sie tatsächlich festsitzen. Ja, wenn jetzt zum Beispiel die Fluglinie sagt, also die Fälle gab es schon, nö, das Flugzeug ist nur zur Hälfte ausgebucht, wir fliegen nicht. Dann kann es sein, dass man in der Karibik mal eine Woche festsitzt. Dann muss aber die Fluglinie das alles ersetzen. Das ist alles in der Fluggastrechteverordnung geregelt. Sollte das europäische Recht

0: vielleicht nicht anwendbar sein, gibt es aber noch weiter internationale Abkommen, die wir hier in Text liegen haben, wo wir die Ansprüche gerne prüfen für Sie.
1: Wie sieht es aus, wenn ich die Reise gebucht habe, aber nicht das bekomme, was ich eigentlich wollte?
0: Da sprechen Sie das höchst interessante Thema der Reisemängel an. Gibt es natürlich ganz oft. Ein Beispielfall hätte ich da für Sie, den bestimmt jeder schon mal gehört hat oder so ähnlich. Es ist also eine Familie nach Gambia geflogen. Das ist eigentlich ein ganz tolles Ziel. Mitten in Afrika. Gambia ist ein ganz kleines Land, mitten im Senegal. Wunderschöne Natur und die Familie freut sich. Luxushotel gebucht und das war letztendlich auch ein Geheimtipp und die Vorfreude war groß. Und dann aber, der Reiseveranstalter hat, wie sich im Nachhinein herausgestellt hat, das Hotel überbucht und dann schon mal die Buchung der Familie abgeändert. Die Familie kam also in ein Hotel mit geringeren Sternen. Die Familie hat leider nicht gewusst, dass um diese Zeit Ramadan dort gehalten wird und dass da natürlich die Gläubigen dort nur eingeschränkt belastbar sind. Die essen und trinken den ganzen Tag ja da nichts. Und dementsprechend waren natürlich die Angebote, die gebucht wurden, schlechter beziehungsweise überhaupt nicht vorhanden. Das Hotel war so sparsam ausgerichtet, dass der Ehemann wegen des schlechten Essens dort wirklich innerhalb von 10 Tagen 3 Kilo abgenommen hat. Das ist natürlich eigentlich eher dramatisch. Ja, Urlaub ist ja das, wo wir uns ausruhen, wo wir gut essen wollen. Ganz besonders, wenn man ein Luxuspaket gebucht hat und dann das. Ja, und der Reiseveranstalter, der wurde dann aufgefordert, von der Familie Schadensersatz zu leisten beziehungsweise einen Minderungsbetrag zurückerstatten. Aber die haben nur 10% gezahlt. Hier ist aber die Rechtsprechung durchaus bekannt, dass dort bis zu 50% erstattet werden müssen. Kommt natürlich auf die Einzelheiten drauf an, aber wir beraten dazu und in diesem Fall haben wir auch die Eheleute rechtlich vertreten und die Sache läuft und wir kämpfen für unsere Verbraucher in so einem Fall.
2: Die Verbraucherzentrale Sachsen-Anhalt wünscht Ihnen einen schönen und entspannten Urlaub.
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0: Am Mittwochvormittag ist es wechselnd bewölkt mit Sonne und einem kräftigen böigen Wind aus Nordwesten. Zum Mittag ist es weiterhin bewölkt und windig bei Temperaturen um 22 Grad. Der Abend ist unverändert wolkig mit etwas Sonne. In der Nacht ist es überwiegend stark bewölkt bei Temperaturen um 17 Grad. Der Donnerstag wird stark bewölkt bei Temperaturen um 21 Grad.
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Kabelverteilerschränke mit neuem Outfit. Ein Projekt für historische Ansichten in der Innenstadt. Die Wernigeröder Stadtwerke sind mehr als nur ein Dienstleister vor Ort. Sie helfen auch mit ihren Ideen, die Attraktivität der bunten Stadt zu verbessern, diese liebens- und lebenswert zu gestalten. Jeder hat sie schon einmal gesehen.

0: sehen. Die unschönen Graffiti-Schmierereien an Trafohäuschen und Umspannstationen. Als Eigentümerin der Objekte sind die Stadtwerke bereits seit 2014 künstlerisch unterwegs, um die Flächen aufzupeppen. So entstanden zahlreiche Hingucker. Die Ideen wurden weiterentwickelt und auch kleinere Objekte wie Verteilerkästen in Angriff genommen. Diese sehen ebenfalls fantastisch aus, aber beinhalteten bisher nicht das Thema Innenstadt. Eine Symbiose mit den historischen Fachwerkbauten soll entstehen, so der Wunsch der Stadtwerke, die diese neue Idee auch in die Tat umsetzten. Um die ersten Ergebnisse der Öffentlichkeit zu präsentieren, trafen sich die Initiatoren an der Breitenstraße Ecke Johannesstraße.
1: Ja, die Stadtwerke Wernigerode haben ja ganz, ganz viele technische Einrichtungen, die man auch in der Öffentlichkeit sehen kann. Das sind Trafostationen, Gasregeldruckstationen oder eben auch Kabelverteilerschränke, wie in diesem Fall.
2: Die Kabelverteilerschränke sind wichtige technische Anlagen in unserem Versorgungsgebiet, die natürlich überall im Stadtgebiet bei uns auch verteilt sind. Wir haben rund 1000 Kabelverteilerschränke bei uns in Wernigerode. Allein in der Altstadt sind es um die 90 Schränke. Die sind oftmals versteckt, manche sind auch gut im Stadtgebiet zu sehen und leider auch oft Zielobjekt für Schmierereien und unschöne Graffitis.
3: Das ist schon etwas, was uns lange stört. Um die Stadtwerke hatten die Idee, mit historischen Fotos diese Verteilerkästen A davor zu bewahren, erneut beschmiert zu werden oder wenn sie beschmiert waren, sie wieder in einen guten Zustand zurückzuversetzen.
2: Aus diesem Anlass ist ein kleines Projekt entstanden, dass wir uns die Kabelverteilerschränke anschauen, gucken im Stadtgebiet, welche können wir gestalten, welche können wir mit historischen Motiven versehen und können wir zur Verschönerung der Stadt halt beitragen.
3: Ich finde die Idee super. Wir haben hier solch ein Beispiel, wo zwei Gebäude, die man als Wernigeröder kennt, jetzt natürlich noch im historischen Kontext zu sehen. Man sieht sozusagen aktuellen Zustand und alten Zustand. Darüber freue ich mich.
4: Ja, das Haus, das wurde zum Zweiten Weltkrieg abgebombt, war zu mindestens 80% abgebombt und es wurde dann nach und nach dann wieder aufgebaut. Heute vor 50 Jahren wurde der letzte Feinschliff gemacht. Da wurde das Obergeschoss aufgesetzt und auch der Dachstuhl. Genau heute vor 50 Jahren. Und das Haus ist seit 1934 in Familienbesitz.
5: Also ich finde, das passt wunderbar zur Optik der Straße erstmal, zur Stadt selber. Und es ist immer schön, mal so eine alten Ansichten zu sehen, wie sahen die Gebäude von einer gewissen Zeit aus und jetzt. Das ist auch sehr interessant für die Touristen, die hier durch die Stadt laufen, dass sie einfach mal so einen Vergleich haben und nicht nur so einen grauen Kasten, der dann irgendwie vollgeschmiert ist.
3: Und wir rufen die Bürgerinnen und Bürger auf, weitere Standorte zu melden, die sie im Blick haben, die verschmutzt sind vielleicht, die wir dann auch mit historischen Bildern versehen können. Sie können auch gleich die Bilder mitschicken. Also es ist eine Aktion zum Mitmachen, es ist eine Aktion, die Stadt zu verschönern, vor Schmierereien zu bewahren und es ist eine Aktion, so ein bisschen in die Historie einzutauchen. Ich finde, sie verbindet ganz viel miteinander und deswegen bin ich begeistert.
2: Wir haben jetzt bereits zwei Schränke als Pilotprojekte umgesetzt. Einen findet man hier am Hotel Tanne, der zweite ist an der Gravierbar schon umgesetzt worden und sie zeigen, wie wir das uns zukünftig vorstellen. Also wir haben vor, 10 weitere Schränke gestalterisch umzusetzen.
0: Mit alten Darstellungen könnte so ein Bilderbuch der Geschichte entstehen. Und das direkt an den historischen Orten. Für die Gestaltung der zahlreich beschmierten Kabelverteilerkästen suchen die Stadtwerke noch gute Ideen. 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

0: Sommer oder Hölle. Tag der offenen Tür einer Selbsthilfegruppe für Epilepsie.
1: Heiße Temperaturen, wie wir sie gerade erleben, mögen zwar zum abendlichen Grillen und entspannten Nachmittagen im Freibad einladen, aber für viele Bevölkerungsgruppen ist derartiges Wetter eher Belastung als Segen. Dazu gehören unter anderem Menschen mit einer Epilepsieerkrankung, für die die extreme Sommerhitze mit großen Anstrengungen verbunden ist. Das und noch viele weitere Erfahrungen aus der Realität von Epilepsieerkrankten sollten am Mittwoch Gesprächsthema sein, zum Tag der offenen Tür des Vereins für Epilepsiekranke und deren Angehörige. Einmal im Jahr öffnet die Selbsthilfegruppe ihre Türen, um Außenstehenden die Möglichkeit zu bieten, sich zu dem Thema zu sensibilisieren und stellt die Hilfsangebote vor, an denen betroffene Personen hier regelmäßig teilhaben. Viele Epilepsiekranke sind Frührentner aufgrund ihres Gesundheitszustands, weshalb ein wichtiges Angebot des Vereins der sogenannte Rentnerklatsch ist, wo gemeinsam gefrühstückt und untereinander ausgetauscht wird. Weiterhin veranstaltet der Verein regelmäßige Gruppensitzungen,
2: wo dann unser Wohlbefinden besprochen wird und was wir in dieser Woche erlebt haben und ob es jetzt positiv war oder negativ war. Man kriegt Zuspruch und auch bei der Antragstellung, egal ob es Schwerbehinderung ist oder ob es Pflegeantrag ist, wird gemeinsam durchgesprochen, um da für jeden Hilfe anzubieten.
1: Diese gestaltet sich bei jeder betroffenen Person anders, denn es gibt viele verschiedene Arten der Epilepsie, die sich auf unterschiedlichste Weise auf den Alltag der PatientInnen auswirken und demnach alle anders behandelt werden müssen. Hier hilft der Verein dabei, an den richtigen Arzt zu vermitteln, sodass die Epilepsiekranken entsprechend ihren individuellen Beschwerden die nötige Unterstützung erhalten.
2: Egal, ob das eine Tiefensensibilisierung ist oder ob das mit Medikamenten gemacht wird oder ob das mit Operationen gemacht wird. Also hier können wir in vielen, vielen Situationen aufklären.
1: Aufklärung ist allgemein ein wichtiger Aspekt der Vereinsarbeit, denn Epilepsie ist eine Krankheit, die nach wie vor mit zahlreichen Missverständnissen und Vorurteilen behaftet ist. Diesen Vorbehalten hofft der Verein entgegenzuwirken, sodass das typische Bild, das mit Epilepsieerkrankten assoziiert wird, aus den Köpfen der Leute verschwindet.
2: Die Vorstellungen als Epilepsiekranker ist halt der, wenn man umfällt und um sich schlägt, dass man geistig krank ist. Das ist es aber nicht. Man ist nicht geistig krank, sondern nur, weil der Kopf in dem Moment Fehlinformationen aussendet, was für das Gehirn einfach zu viel ist. Ich kann dann einfach bloß sagen, das Gehirn schaltet in dem Moment ab und sortiert sich neu.
1: Die richtige Hilfe ist jedoch nur möglich, wenn betroffene Personen von selbst an den Verein herantreten und Kontakt mit der Selbsthilfegruppe aufnehmen. Gerne kann man sich den 14-tägigen Gruppentreffen anschließen oder einfach zu den regulären Sprechzeiten vorbeischauen. Genauere Informationen zum Kontakt und den Öffnungszeiten können auf der Website des Vereins gefunden werden.
2: Und hier findet man eben, wie eine kleine Familie kann man sich hier zusammentreffen. 2 Stunden und dann ist natürlich für einen Epilepsiekranken schon für einige das Ziel erreicht.
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0: bewölkt mit Sonne und einem kräftigen böigen Wind aus Nordwesten. Zu Mittag ist es weiterhin bewölkt und windig bei Temperaturen um 22 Grad. Der Abend ist unverändert wolkig mit etwas Sonne. In der Nacht ist es überwiegend stark bewölkt bei Temperaturen um 17 Grad. Der Donnerstag wird stark bewölkt bei Temperaturen um 21 Grad.
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0: In Bernburg haben sich am Freitagvormittag unbekannte Täter in der Hohen Straße Zugang zu einem Innenhof eines Mehrfamilienhauses verschafft und gleich mehrere E-Fahrräder gestohlen. In der Nacht von Freitag auf Samstag sowie im Laufe des Samstags wurden im Stadtgebiet weitere E-Fahrräder gestohlen. Die Fahrräder waren mit Seilschlössern an Fahrradständern oder Fahrradstangen gesichert. Die Polizei ermittelt wegen besonders schwerem Diebstahl. Zwischen Grönau und Peißen bei Bernburg hat am frühen Samstagmorgen ein Getreidefeld gebrannt. Nach Angaben der Polizei wurde gegen 3.15 Uhr gleich drei voneinander getrennte Brandstellen entdeckt. Die Feuerwehr geht nach ersten Erkenntnissen nicht von einer Selbstentzündung aus, da der Brandverlauf dagegen spricht. Der Sachschaden liegt bei rund 500 Euro. Die Polizei hat die Ermittlungen aufgenommen. Die Untersuchung des Brandortes soll Anfang der Woche erfolgen. Am Samstag führten Beamten des Polizeirevier Harz Verkehrskontrollen durch. Gegen 16.15 Uhr kontrollierten die Beamten am Ortseingang Asmusstedt einen Fahrradfahrer, der gerade aus Richtung Badeborn gefahren kam. Bei dem 42-jährigen Mann aus Badeborn stellten die Beamten Atemalkoholgeruch fest. Bei einem freiwillig durchgeführten Atemalkoholtest wurde ein Wert von 2,3 Promille ermittelt. Die Beamten leiteten daraufhin gegen den Mann ein Strafverfahren wegen Trunkenheit im Verkehr ein, ließen ihn im Harz-Klinikum Wernigerode eine Blutprobe entnehmen und untersagten ihm die Weiterfahrt. In Thale hat ein 23-jähriger Autofahrer am Freitagabend einen Unfall verursacht und ist anschließend vom Unfallort geflüchtet. Nach Angaben der Polizei kam der Mann mit seinem Wagen in der Linkskurve von der Fahrbahn ab, prallte gegen eine Natursteinmauer und wurde anschließend in eine Böschung geschleudert. Es entstand ein Sachschaden von rund 5.000 Euro. Die Beamten trafen den Fahrer später an seiner Wohnanschrift an. Da der Verdacht bestand, dass er unter Alkoholeinfluss stand, wurde eine Blutprobe angeordnet. Dabei soll der 23-Jährige Widerstand gegen die Einsatzkräfte geleistet haben. Verletzt wurde niemand. Die Polizei ermittelt unter anderem wegen Straßenverkehrsgefährdung, Unfallflucht und Widerstands gegen die Vollstreckungsbeamten. In Bernburg ist am frühen Sonntagmorgen ein geparkter Citroën in Brand geraten. Die Feuerwehr löschte das Feuer. Nach ersten Erkenntnissen soll sich kurz vor Ausbruch des Feuers eine maskierte Person an dem Fahrzeug aufgehalten haben. Am Brandort sicherte die Polizei mögliche Beweismittel und leitete ein Ermittlungsverfahren wegen Brandstiftung ein. Der entstandene Sachschaden wird auf rund 4.000 Euro geschätzt. Die Polizei bittet Zeugen, die Hinweise zum Vorfall geben können, sich zu melden.
1: Den roten Faden finden. Lindenblütenfest in Halle.
2: Alle zwei Jahre begeben sich die frankischen Stiftungen der Stadt Halle auf Zeitreise und lockten auch diesmal wieder mit einem vielfältigen Angebot zum historischen Lindenblütenfest, das sich am vergangenen Wochenende erneut in den Stiftungsgassen abspielte. Beim diesjährigen Themenjahr drehte sich alles um das Konzept der Orientierung und darum, den richtigen Weg für sich selbst zu finden. Passenderweise gab man dem diesjährigen Event das Motto, den roten Faden finden, welches überall auf dem Gelände auf verschiedenste Weise gefunden werden konnte.
3: Es gibt sehr viele Stände, die sich wirklich damit beschäftigen, etwas mit Rot zu machen. Beim Papierschöpfenstand wird Papier geschöpft, um zu gucken, ob man handwerklich begabt ist. Es gibt so Poster hier mit verschiedenen Zitaten von berühmten Personen, die über seinen Weg finden und den roten Faden genommen wird. Über das Historische gibt es viele mittelalterliche Spiele, zum Beispiel den Sterngreifer, wo man mit einer Leiter versuchen muss, eine Glocke zu erreichen. Das ist auch etwas über Wegfinden. Man muss halt versuchen, den Weg zu beschreiten, den einem gegeben wurde.
2: Rund 80 thematische Mitmachangebote dieser Art waren am Wochenende über das gesamte Areal verteilt, allesamt in Anlehnung an das Thema der Orientierung auf den verschiedensten Ebenen und Situationen. Bildlich gestaltet wurde das Ganze durch wiederkehrende Symbole wie Kompass, Karte, Leuchtturm und Co., die teilweise auch selbst gebastelt werden konnten, sowie eine Vielzahl an anderen Kreativangeboten für Groß und Klein. Wortwörtlich den richtigen Weg galt es im Labyrinth zu finden, und wer genug davon hatte, die eigenen grauen Zellen anzustrengen, der erfreute sich an den barocken Schaustellern, die ihre Stände in den Gassen verteilt hatten und dort zum Beispiel mit Hilfe von Hexenkunst scheinbar Kupfermünzen in Gold verwandelten. Zwar ohne Magie, aber nicht weniger beeindruckend war die Vielfalt an Handwerk wie Glasbläserei, Bildhauerei oder die Arbeit am Webstuhl, die ebenfalls an diesem Wochenende bestaunt werden konnte und natürlich auch zum Verkauf stand. Selbstverständlich wurde außerdem für das leibliche Wohl gesorgt und begleitet von theatralischer und musikalischer Unterhaltung auf zwei Bühnen ließ man sich das kulinarische Angebot besonders gut schmecken.

0: Übrigens könnten an diesem Wochenende alle Ausstellungen der Frankischen Stiftungen kostenlos besucht und an Führungen teilgenommen werden. In den Abendstunden folgte auf den jeweiligen Bühnen eine Session aller KünstlerInnen und mit einer imposanten Lichtshow ließ man das Spektakel schließlich ausklingen. Dann galt es noch einmal, den richtigen Weg zu finden, diesmal allerdings den vertrauten Weg nach Hause.
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0: Herren, wir befinden uns hier auf einer Insel mit zwei Bergen und dem Eisenbahnverkehr. Den Namen der Insel verschweigen wir aus Gründen der Diskretion. König Alfons, der Viertel vor Zwölfte, steht kurz davor, die wichtigste Entscheidung seiner politischen Karriere zu treffen. Ach, da ist ja auch schon der König. Und wie nicht anders zu erwarten, er telefoniert. Links von mir sehen Sie Frau Waas, die das tut, was sie am besten kann. Sie schläft. Im Hintergrund der königlichen Keminate erkennen Sie zwei Türen. Hinter der einen Tür wird gleich der Inselfotograf Herr Ärmel die Bühne betreten. Die andere Tür dient Lukas, dem Lokomotivführer, als Entree. Meine Damen und Herren, ich wünsche Ihnen viel Vergnügen. Hier ist unsere Majestät, der König.
1: Ja, hier ist der Dings, der König. Ja, ich sollte zurückrufen. Worum geht's? Ah, Klimadings, Klimaschutz. Klimaschutz. Das ist schwierig, muss ich drüber nachdenken. Klimaschutz. Also gut, krempeln wir sie hoch, die Ärmel.
2: Jawohl, hier bin ich.
1: Der Herr Ärmel, Sie kommen wie gerufen. Wir sollen was tun für den Klimaschutz. Hier, Befehl von der Dings, von der Leyen, von der EU.
2: Ich wusste gar nicht, dass wir zur EU gehören. Ich hätte immer gedacht, wir liegen außerhalb jeglicher Hoheitsgewässer. Eure Majestät wissen offensichtlich mehr als ich.
1: Eben, darum bin ich ja auch der Dings hier, der König. Und Sie nur der, Dings. Jedenfalls, wir sollen was tun für den Klimaschutz. Wir könnten zum Beispiel beim Müll anfangen. Hier, kein Plastik mehr ins Meer.
2: Ha, ich dachte immer, Meere aus Plastik seien völlig normal.
1: Was?
3: Ja, bitte.
1: Ja, also wir können natürlich auch das Müllproblem auf später verschieben und erstmal mit einem anderen Thema anfangen.
2: Weniger Fleischverzehr. Da würde euer Hochwohlgeboren kein Zacken aus der Krone fallen.
3: Verkehrswende.
1: Verkehrswende?
3: Ja.
2: Wir tun etwas gegen den Individualverkehr.
3: Der Individualverkehr ist schlecht. Seht, er ist schlecht. Das steht doch schon in der Bibel. Ich glaube bei Lukas.
4: Bin schon da. Ging leider nicht schneller. Blöde Geschwindigkeitsbegrenzung.
1: Geschwindigkeitsbegrenzung ist aber ein gutes Mittel für den Klimaschutz.
2: Ebenso wie die Reduzierung des Individualverkehrs.
3: Aber der Individualverkehr ist doch unbedingt zu reduzieren.
1: Also kann es sein, dass wir mit dem Individualverkehr, was können wir denn damit erreichen?
2: Also, ich würde ja einmal vorschlagen, dass vielleicht Lukas, dessen Emma ja eine ganz schöne Dreckschleuder ist, ja wohl etwas ändern muss. Also aktuell, das ist doch ein Skandal, produziert ein Viertel unserer Bevölkerung 98% des CO2-Ausstoßes.
1: Die Lokomotive muss weg.
4: Was?
3: Ja, bitte?
2: Lukas könnte wenigstens eine Fahrgemeinschaft bilden.
4: Ja, würde ich ja gerne. Aber ich habe doch ganz andere Arbeitszeiten als ihr. Außerdem ist in der Emma sowieso kaum noch Platz. Das Führerhaus ist spitz auf Knopf ausgemessen. Und überhaupt fahrt ihr ja sowieso nie zu. Ihr fahrt ja alle überhaupt nicht.
3: Da hat er recht. Wir drei fahren nie Zug. Aber um den Individualverkehr zu reduzieren, müssten mehr Leute Zug fahren. Sollen wir jetzt auf Zuwanderung setzen?
2: Das macht aber wieder mehr Müll. Es sei denn, es kämen sehr kleine Menschen. mit sehr kleinen Ansprüchen. Und auch nur ganz wenige. Vielleicht einer.
1: Vielleicht muss man einfach mal ganz neue Wege hier, Dings, denken.
3: Man muss aber auch an die Wirtschaft denken, an die Lokale.
2: Und man darf die Insel nicht verschandeln. Sie ist so fotogen.
4: Man muss vor allem Arbeitsplätze erhalten. Vor allen Dingen meinen.
1: Aber diese Lokomotive ist eine totale Drecksschleuder. Hier, Dings, Pop-Up-Draisinen. Dann können wir wenigstens das Schienennetz weiter nutzen.
4: Hm? Ihr könnt doch nicht einfach die Bahn zerschlagen. Also, wenn ich die Emma nicht mehr fahren darf, dann streike ich.
2: Nun, das wäre ein Anfang.
1: Aber die Wissenschaft hat festgestellt, dass der Meeresspiegel in den letzten Jahrzehnten dramatisch angestiegen ist. Lummerland droht der Untergang.
2: Dann müssen wir eben lernen, unter Wasser, also unter Folie, zu atmen.
4: Ich kann Emma zu einem Unterseeboot machen.
2: Und ich besorge mir eine Unterwasserkamera.
3: Ich gehe mit meinem Laden auf Tauchstation und stelle das Sortiment komplett um.
1: Liebe Untertanen, es könnte doch ganz einfach sein. Alles, was wir tun müssen, ist diese alte, stinkige Dampflok stillhegen. Hier gehen doch sowieso fast alle zu Fuß.
4: Minderheiten müssen aber geschützt werden.
1: Wir müssen aber jetzt etwas tun, sonst kommt jede Hilfe zu spät.
4: Ach, zu spät, ja, das kenne ich.
2: Und wenn wir erst einmal nur den Ausbau des Individualverkehrs einschränken.
4: Ja, wir beschließen, die Anzahl der Lokomotiven auf Lummerland bis zum Jahr 2050 auf unter 2 zu halten.
3: Okay, und dann anschließend beginnen wir mit dem Rückbau des Schienennetzes innerhalb weniger Dekaden.
1: Hier, E-Dings, E-Fool, ich wieder Totalausfall, nix Wissing. E-Fuel, das war's.
3: Ja, bitte?
1: Aber vielleicht kann man sich hier, Dings, die guten Ideen auch nicht einfach so aus dem Ärmel schütteln.
4: Och, ich probier's mal.
2: Was?
3: Ja, bitte?
1: Das ist das Dings hier, das Michael. Nee, Ende.

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0: Am Mittwochvormittag ist es wechselnd bewölkt mit Sonne und einem kräftigen böigen Wind aus Nordwesten. Zu Mittag ist es weiterhin bewölkt und windig bei Temperaturen um 22 Grad. Der Abend ist unverändert wolkig mit etwas Sonne. In der Nacht ist es überwiegend stark bewölkt bei Temperaturen um 17 Grad. Der Donnerstag wird stark bewölkt bei Temperaturen um 21 Grad.
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2: Ministerpräsident zu Besuch bei der Firma Bayer.
3: Die Firma Bayer erreichte einen monumentalen Meilenstein. Der am 25. Oktober 1991 errichtete Standort in Bitterfeld produzierte am Montag, dem 15. Juli 2026, im Beisein von Vorstandsvorsitzenden der Bayer AG, Bill Anderson, und dem Ministerpräsident des Landes Sachsen-Anhalt, Sven Schulze, seine 168 milliardenste Tablette. Bei der gesamten Menge an Aspirin hat theoretisch jeder Mensch auf der Welt mindestens einmal eine Schachtel mit Tabletten von uns in der Hand gehalten, bemerkte die dreijährige Chefin Dr. Andrea Heim. Diese Zahlen wurden aber nicht durch bloßes Stagnieren erreicht, denn die Firma passte sich im Laufe der 34 Jahre Bestehen immer wieder an den Markt sowie den Bedürfnissen der Kunden an.
4: Ich würde sagen, wir haben wahrscheinlich die größte Veränderung durchgemacht, die Bayer Bitterfeld in diesen mehr als 30 Jahren ihres Bestehens genommen hat. Der Standort wurde mal gegründet mit dem Ziel, sehr, sehr große Volumen zu produzieren, also sehr große Chargen. Und das ist das, was der Markt schon lange nicht mehr möchte. Unsere Kunden möchten gern mit kleinen Chargen in hoher Frequenz beliefert werden. Und unsere Aufstellung, die Art, wie wir gearbeitet haben, hat dazu nicht mehr gepasst. Stellen Sie sich vor, in der pharmazeutischen Produktion war es immer üblich, die Herstellung der Tablettenmischungen und das Herstellen der Tabletten und das Verpacken der Tabletten voneinander zu trennen. Und wir haben eine Transformation durchgemacht, in der wir uns stattdessen entlang der Produktproduktionslinie aufgestellt haben. Das heißt, ein Produktionsteam macht jetzt seine eigene Mischung, macht daraus Tabletten und verpackt diese dann. Und bei der Gelegenheit haben wir halt geschaut, wie können wir möglichst kleinere Chargen produzieren, ohne dass die hinterher mehr kosten.
3: Alleine der Standort in Bitterfeld beschäftigt momentan 470 Mitarbeiter und 25 Azubis. Wenn das kein Zeichen von Zukunft ist, dann vielleicht die Erweiterung der produzierten Produkte. Denn der Standort in Bitterfeld erweitert auch hier sein Portfolio. Und Dr. Andrea Heim nannte uns dazu eindrucksvolle Nummern.
4: Also Bayer Bitterfeld fluktuiert zwischen 400 und 500 Mitarbeitern ungefähr in den letzten 10 Jahren. Im Moment sind es 470 Mitarbeiter. Das inkludiert 25 Azubis, verteilt über die 3 Ausbildungsjahre. Und die Fluktuation kommt immer dadurch zustande, wie die Bedarfe so aussehen. Also und wie die Verkäufe auch aussehen. Wir haben uns darum beworben, neue Produkte nach Bitterfeld zu bringen und haben seit September im letzten Jahr jetzt auch Renny im Portfolio und erwarten da noch weit, dass wir noch weitere Artikel, also Renny-Produkt für andere Länder in unser Portfolio aufnehmen können, mit der Chance auf 20 Millionen Fallschachteln zusätzlich zu unserem jetzigen Volumen.
3: Doch nicht nur die Entwicklung des Bitterfelder Standorts

0: Standortes sieht gut aus. Denn der Eindruck des Ministerpräsidenten Sven Schulze fällt auch positiv aus. Mit seinem Ziel, Sachsen-Anhalt zu einem größeren Pharma-Standort zu machen, ist die Erfolgsgeschichte der Produktionsstätte im Chemiepark BIVO ein glänzendes Beispiel.
1: Ich habe ja vor kurzem angekündigt, dass ich Sachsen-Anhalt weiter ausbauen möchte zu einem noch größeren Pharma-Standort. Und da zählt Bayer dazu. Und der Vorstand hat mir heute auch nochmal gesagt, dass er hier in Bitterfeld, in Sachsen-Anhalt, auf Menschen trifft, auch auf Verantwortliche in der Politik trifft, die schnell auch Lösungen mit umsetzen. Mir geht es darum, dass wir in der Zukunft noch mehr auch Standorte wie hier Bayer in Bitterfeld haben. Wir sind schon gut im Land und es gab halt eine sehr gute Rückmeldung auch zu unserer gemeinsamen Zusammenarbeit.
0: 168 Milliarden produzierte Aspirintabletten, Millioneninvestitionen und neue Produkte am Standort. Bayer Bitterfeld blickt auf eine beeindruckende Entwicklung zurück. Gleichzeitig zeigt der jüngste Meilenstein, dass die Erfolgsgeschichte noch lange nicht zu Ende geschrieben ist. Mit modernisierten Anlagen, optimierten Prozessen und weiteren Wachstumsperspektiven bleibt der Standort ein wichtiger Motor für die Pharmaindustrie in Sachsen-Anhalt.
2: Lempe feiert Geburtstag. Vorstellung der Kernschießmaschine.
3: Auch große Jungs spielen noch gerne im Sandkasten, allerdings auf höchstem technologischen Niveau, wie man sich hier auf der Jubiläumsfeier zum 30. Geburtstag der Firma Lempe Mössner-Sinto überzeugen konnte. Denn die Geschäftsleitung nutzte das Jubiläum, um eine neue Maschine vorzustellen, die man hier entwickelte und die absolute Weltspitze darstellt. Das Unternehmen, seit 1996 am Standort in Meizendorf, gehört mittlerweile zu den wichtigsten Herstellern von sogenannten Kernschießmaschinen. Im Jahr 2022 durften wir uns so eine Maschine schon einmal ansehen und erklären lassen.
4: Ich kann das einfach mal ganz einfach erklären. Eine Kernschießmaschine wird dazu benötigt, um in einem Gussteil den Hohlraum zu erzeugen. Also wir nehmen mal ein ganz einfaches Beispiel, wir nehmen den Wasserhahn. Der Wasserhahn wird gegossen, die äußere Form, das ist die Form, und der Hohlraum, den bildet der Kern. Nach dem Gießprozess wird der Kern entfernt und dann haben wir im Prinzip das fertige Gussteil, was dann noch entbearbeitet wird, beim Wasserhahn verchromt wird. Aber um diesen Hohlraum zu erzeugen, braucht man diesen Kern. Für jedes Gussteil braucht man einen neuen Kern und deshalb brauchen wir auch eine Kernschießmaschine.
3: Die Technologie dahinter ist so alt wie das Gießen selbst, also etwa 7000 Jahre, als der Mensch begann, Bronze herzustellen. Der Kern, um den es dabei geht, ist eine verlorene Form und wird aus Sand hergestellt. Und so sehen solche Kerne aus, hier für das komplizierte Innenleben einer Pumpe. Und je besser dieser Kern die gewünschte Form abbildet, umso weniger Nacharbeit ist später erforderlich, weshalb der Herstellung maßhaltiger Kerne eine besondere Funktion zukommt. Dieser hier bildet zum Beispiel das Innere eines großen V-Dieselmotors ab. Nun unterscheidet man zwischen Kernschießmaschinen und 3D-Druckern, die Kerne herstellen, die aufgrund der Möglichkeiten dieser digitalen 3D-Technologie noch kompliziertere Formen zulassen.
5: Das können Sie sich so ähnlich vorstellen. Die Daten werden aus dem CAD-System direkt an die Maschine gegeben und Sie können dort, wie gesagt, geometrisch freie Formen in Sand herstellen. Sie haben eine Aufträgerschicht und Sie haben ein Tintensystem, welches letztlich diesen Binder, diese Chemie auf den Sand bringt.
3: Ja, und damit wären wir wieder beim Sandkasten, denn die Kerne werden aus ganz feinem Sand hergestellt, verborgen hinter dem Schutzgehäuse für den Arbeitsschutz, wenngleich nach der symbolischen Inbetriebnahme der Druckkopf wieder über den Sandkasten rauscht.
5: Unser Produkt ist viermal schneller als das, was am Markt verfügbar ist. Wettbewerbsmaschinen oder Wettbewerbsdrucker brauchen für die Herstellung dieser Sandkerne zwischen 12 und 16 Stunden. Und wir sind mit ca. 2,5 Stunden unterwegs.
3: Das ist ein technologischer Vorsprung, weshalb sich das Unternehmen nicht so gern in die Karten gucken lässt. Schließlich sollen Gießereiunternehmen diesen 3D

0: 3D-Drucker kaufen und nicht die Chinesen nachbauen. Denn in diesem 3D-Drucker für Sand steckt eine mehrjährige Entwicklungsarbeit, mit dem das Unternehmen in gewisser Weise auch für sich Neuland betritt.
1: Wir arbeiten dicht mit der Uni Stendal und Uni Magdeburg zusammen. Wir haben, da wir eine relativ hohe Ausbildungsquote haben von etwas über 10% aus Auszubildenden als auch duale Studenten. Aber ansonsten ist die Maschine, der Drucker, eine 100%ige Eigenentwicklung aus unserem Hause. Das heißt, das Know-how steckt in der Firma Lempe und nirgendwo außerhalb.
0: Und so bekommt eine jahrtausendealte Technologie eine neue Qualität, entwickelt und produziert in Sachsen-Anhalt und exportiert in alle Länder auf der Welt, die komplizierte Gussteile herstellen möchten.
2: Landessieg für das Liborius-Gymnasium.
3: Eine ganz besondere Auszeichnung haben die Schüler des Liborius-Gymnasiums in Dessau am 16. Juni erhalten. Die Schule wurde vom Bildungsstaatssekretär Jürgen Böhm sowie dem Geschäftsführer der Landesenergieagentur Marco Mühlstein besucht und mit dem ersten Platz des Energiesparmeisterwettbewerbs in Sachsen-Anhalt geehrt.
4: Der Wettbewerb zeigt erstmal, wie engagiert unsere Schülerinnen und Schüler sind, welche Ideen sie mitbringen und wie sie versuchen, letztendlich ihre naturwissenschaftlichen Kenntnisse und Wissen anzuwenden. Und ja, deswegen ist das ein sehr wichtiger Wettbewerb. Und dass das Liborius-Gymnasium hier den ersten Preis in Sachsen-Anhalt erreicht, zeigt auch, mit wie viel Inhalt und mit wie viel Engagement es umgesetzt wird.
3: Für Sachsen-Anhalt hat Bildungsminister Jan Riedel die Schirmherrschaft über den Wettbewerb übernommen. Die Landesenergieagentur Sachsen-Anhalt unterstützt die Aktion bereits seit 12 Jahren im Rahmen einer Patenschaft. Bundesweit haben sich insgesamt knapp 450 Schulen für den Wettbewerb beworben.
5: Das ist erstmal eine Riesenehre. Und ich finde es schön, dass wir für etwas ausgezeichnet werden, was eigentlich im Grundkonzept unserer Schule ist. Da geht es letztlich um Bewahrung der Schöpfung, um Sicherung unserer Ressourcen hier auf diesem Planeten. Und zugleich ist es natürlich verbunden mit unserem Namenspatron, dem Heiligen Liborius. Und das finde ich eine schöne Sache. Das ist einfach, es passt und ich freue mich sehr, sehr.
3: Das Liborius-Gymnasium in Trägerschaft der Edith-Stein-Schulstiftung des Bistums Magdeburg überzeugte die Jury vor allem durch Eigeninitiative und ein kontinuierliches Engagement im Klimaschutz. In der selbst initiierten Konsumwandel AG entwickelten die Schüler sogar ein eigenes Nachhaltigkeitslabel, den grünen Pfau.
5: Es gibt also von Kirchenseite aus ein Nachhaltigkeitslabel, das heißt der grüne Hahn. Das ist natürlich für Kirchen, für Bistümer etc. gebaut und da sind ganz viele Bedingungen dran geknüpft. Also es ist ja auch viel Papierkram und Nachweis von jenem und diesem. Und die Konsumwandel AG mit ihren wenigen Mitgliedern hat sich dann entschlossen, den Verwaltungsaufwand, den kriegen wir einfach nicht hin, auch den Nachweis dafür, und hat sich eben hat das runtergescaled und hat gesagt, das kriegen wir doch auf einem Schulniveau mit ähnlicher Akzeptanz hin und es muss nicht unbedingt das ganz große Label sein.
3: Dass Nachhaltigkeit an der Schule nicht nur ein Thema auf dem Papier ist, zeigte sich auch bei einer kleinen Führung durch das Schulgebäude.
5: Es sind viele kleine Punkte, also es waren die Fahrradständer, das ist diese Idee mit dem grünen Klassenzimmer, wo geguckt wird, ob die nicht nur viele Pflanzen haben, sondern auch dazu, die sich die richtigen aussuchen oder zu Beziehungen haben. Das ist das Insektenhotel hier und die kleine Garten AG dort, das ist das Müllsortieren oder unsere Wasserautomaten. Also ganz viele kleine Dinge, die über die letzten Jahre hier in der Schule entstanden und gewachsen sind und die wir eben auf die Weise in die Aufmerksamkeit heben. Also die sind nicht alle dafür erfunden worden, aber sie werden damit gesehen und das ist wichtig.
3: Neben der Urkunde erhielten die Gewinner Messgeräte sowie Unterrichtsmaterialien. Zudem darf sich die Schule über ein Preisgeld in Höhe von 2.500 Euro freuen. Ein Zeichen der Wertschätzung von Landesenergieagentur und Land für das besondere Engagement der Schüler.
4: Hier wird ein wichtiges Thema der Bildung umgesetzt, nämlich die Bildung zur Nachhaltigkeit, zur nachhaltigen Entwicklung. Und ich glaube, das ist eine der wesentlichen Bildungsaufgaben, die wir uns als Gesellschaft und als Land heute stellen müssen. Wir müssen die Einstellung von Jugendlichen dahingehend entwickeln, dass sie

0: mit den Ressourcen, die wir haben oder mit der Schöpfung, in der wir uns befinden, nachhaltig und auch verantwortungsvoll umgehen.
1: Nach dem Erfolg auf Landesebene dürfen sich die Schüler nun auf die Preisverleihung in Berlin freuen. Ob auch der Bundessieg nach Dessau geht, entschied ein Online-Voting, das bis zum 17. Juni lief.
2: Die Verbraucherzentrale rät. Reisetipps für Urlauber. Das Thema, das zurzeit viele bewegt, ist der Urlaub. Damit Sie ihn entspannt genießen können, sollten Sie sich vorher umfassend informieren. Die Verbraucherzentrale Sachsen-Anhalt ist für Sie in jeder Hinsicht der Ansprechpartner, der Ihnen auch hilft, Ihre Rechte durchzusetzen.
3: Wir haben dieses Jahr für unsere Verbraucher ein besonders schönes Reiserechtspaket geschnürt. Wir beraten da über alle Ansprüche, die man haben könnte, wenn man eine Flugreise unternimmt, eine Busreise, also Fernbusreise und eine Zugreise. Die Rechte hier sind ganz unterschiedlich. Im Sommer haben natürlich viele auch eine Pauschalreise gebucht. Das sind dann die Reisenden, die die meisten Rechte in der Hand haben. Hierzu haben wir Informationen auf unserer Webseite und auch so, die wir Ihnen mitgeben könnten. Wir haben Flyer dazu und für die Einzelfälle natürlich eine umfangreiche Rechtsberatung. Was wir dieses Jahr auch haben, ist ein hübsches Mitgebsel. Das zeige ich mal hier. Das ist der Notfallnummern für den Urlaub. Hier kann man drauf notieren, wo das zentrale Auswärtige Amt erreichbar ist, welche zentralen Notrufnummern es gibt. Und die hat man dann zur Hand. Natürlich weiß man die, aber in einem Notfall ist ja meistens so, dass man verschreckt ist und nicht gleich alles dann parat hat, was man sonst eigentlich weiß. Und es ist immer ganz schön, wenn man so hilfsweise die Nummern sich notiert hat. Wir empfehlen darüber hinaus zu prüfen, ob Sie eine Auslandskrankenversicherung haben. Diese ist zu empfehlen, weil man natürlich nie weiß, ob einem da was passiert. Ein umgeknickter Fuß kann ja schon dick werden und eine Entzündung drin sein und Sie können nicht mehr laufen, dann müssen Sie schon zum Arzt gehen. Ja, und wie die Kosten dann geregelt sind, darüber informieren wir. Dazu haben wir auch Flyer. Und für den Fall, dass schon Kosten entstanden sind, dann wäre es ratsam, in unsere Beratungsstellen von Halle und Magdeburg zu gehen. Dort kann dann eine Tiefenberatung zum Versicherungsrecht geschehen. Das können wir hier vor Ort nicht. Vor Ort ist eben vorrangig die Rechtsberatung zu den Themen.
2: Wie sieht es mit einer Reiserücktrittsversicherung aus?
3: Die ist eingeschränkt zu empfehlen. Wenn ich jetzt nur ins Nachbarland reise und die Reise dauert 5 Tage, rentiert sich das nicht unbedingt. Es gibt Flugreisen und Reisen, wo das im Reisevertrag schon mit beinhaltet ist. Wenn ich die dann habe, kann die nützlich sein, keine Frage. Mir kann ja dann ab einem bestimmten Alter immer mal eine schwerere Krankheit auf die Füße fallen. Oder ich habe vielleicht ein sehr kleines Kind und die haben natürlich ihre Kinderkrankheiten und ich kann mit einer Angina nicht ins Ausland fliegen. Dann ist es auf jeden Fall zu empfehlen.
2: Fliegen ist ein ganz spezielles Thema. Welche Rechte habe ich als Fluggast?
3: Wenn Ihr Flug innerhalb von Europa startet oder die Fluglinie in Europa ihren Sitz hat und Ihr Flug hat ab 3 Stunden Verspätung, stehen Ihnen Entschädigungs- und Ersatzleistungen zu. Das betrifft Flugannullierungen, Flugverspätungen und auch Überbuchung. Eine Überbuchung wäre dann gleichzusetzen mit einer Annullierung. Hier gibt es nicht nur Verpflegungsleistungen, die die Passagiere bekommen sollten, sondern das geht hin bis zur Hotelübernachtung, je nachdem, in welchem Land sie tatsächlich festsitzen. Ja, wenn jetzt zum Beispiel die Fluglinie sagt, also die Fälle gab es schon, nö, das Flugzeug ist nur zur Hälfte ausgebucht, wir fliegen nicht, dann kann das sein, dass man in der Karibik mal eine Woche festsitzt. Dann muss aber die Fluglinie das alles ersetzen. Das ist alles in der Fluggastrechteverordnung geregelt. Sollte das europäische Recht nicht anwendbar sein, gibt es aber noch weiter internationale Abkommen, die wir hier im Text liegen haben, wo wir die Ansprüche gerne prüfen für Sie.
2: Wie sieht es aus, wenn ich die Reise gebucht habe, aber nicht das bekomme, was ich eigentlich wollte?
3: Da sprechen Sie das höchst interessante Thema der Reisemängel an. Gibt es natürlich ganz oft. Ein Beispielfall hätte ich da für Sie, den bestimmt jeder schon mal gehört hat oder so ähnlich. Es ist also eine Familie nach Gambia geflogen. Das ist eigentlich ein ganz tolles Ziel. Mitten in Afrika. Gambia ist ein

0: Ganz kleines Land mitten im Senegal, wunderschöne Natur und die Familie freut sich. Luxushotel gebucht und das war letztendlich auch ein Geheimtipp und die Vorfreude war groß. Und dann aber, der Reiseveranstalter hat, wie sich im Nachhinein herausgestellt hat, das Hotel überbucht und dann schon mal die Buchung der Familie abgeändert. Die Familie kam also in ein Hotel mit geringeren Sternen. Die Familie hat leider nicht gewusst, dass um diese Zeit Ramadan dort gehalten wird und dass da natürlich die Gläubigen dort nur eingeschränkt belastbar sind. Die essen und trinken den ganzen Tag ja da nichts. Und dementsprechend waren natürlich die Angebote, die gebucht wurden, schlechter bzw. überhaupt nicht vorhanden. Das Hotel war so sparsam ausgerichtet, dass der Ehemann wegen des schlechten Essens dort wirklich innerhalb von 10 Tagen 3 Kilo abgenommen hat. Das ist natürlich eigentlich eher dramatisch. Ja, Urlaub ist ja das, wo wir uns ausruhen, wo wir gut essen wollen. Ganz besonders, wenn man ein Luxuspaket gebucht hat und dann das. Ja, und der Reiseveranstalter, der wurde dann aufgefordert, von der Familie Schadensersatz zu leisten bzw. den Minderungsbetrag zurückerstatten. Aber die haben nur 10% gezahlt. Hier ist aber die Rechtsprechung durchaus bekannt, dass dort bis zu 50% erstattet werden müssen. Kommt natürlich auf die Einzelheiten drauf an, aber wir beraten dazu und in diesem Fall haben wir auch die Eheleute rechtlich vertreten und die Sache läuft und wir kämpfen für unsere Verbraucher in seinem so einem Fall.
1: Die Verbraucherzentrale Sachsen-Anhalt wünscht Ihnen einen schönen und entspannten Urlaub.
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0: Am Mittwochvormittag ist es wechselnd bewölkt mit Sonne und einem kräftigen böigen Wind aus Nordwesten. Zum Mittag ist es weiterhin bewölkt und windig bei Temperaturen um 22 Grad. Der Abend ist unverändert wolkig mit etwas Sonne. In der Nacht ist es überwiegend stark bewölkt bei Temperaturen um 17 Grad. Der Donnerstag wird stark bewölkt bei Temperaturen um 21 Grad.
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Kabelverteilerschränke mit neuem Outfit. Ein Projekt für historische Ansichten in der Innenstadt. Die Wernigeröder Stadtwerke sind mehr als nur ein Dienstleister vor Ort. Sie helfen auch mit ihren Ideen, die Attraktivität der bunten Stadt zu verbessern, diese liebens- und lebenswert zu gestalten. Jeder hat sie schon einmal gesehen. Die unschönen Graffiti-Schmierereien an Trafohäuschen und Umspannstationen. Als Eigentümerin der Objekte sind die Stadtwerke bereits seit 2014 künstlerisch unterwegs, um die Flächen aufzupeppen. So entstanden zahlreiche Hingucker. Die Ideen wurden weiterentwickelt und auch kleinere Objekte wie Verteilerkästen in Angriff genommen. Diese sehen ebenfalls fantastisch aus, aber beinhalteten bisher nicht das Thema.

0: Bremer Innenstadt. Eine Symbiose mit den historischen Fachwerkbauten soll entstehen, so der Wunsch der Stadtwerke, die diese neue Idee auch in die Tat umsetzten. Um die ersten Ergebnisse der Öffentlichkeit zu präsentieren, trafen sich die Initiatoren an der Breitenstraße, Ecke Johannesstraße.
1: Ja, die Stadtwerke Wernigerode haben ja ganz, ganz viele technische Einrichtungen, die man auch in der Öffentlichkeit sehen kann. Das sind Trafostationen, Gasregeldruckstationen oder eben auch Kabelverteilerschränke, wie in diesem Fall.
2: Die Kabelverteilerschränke sind wichtige technische Anlagen in unserem Versorgungsgebiet, die natürlich überall im Stadtgebiet bei uns auch verteilt sind. Wir haben rund 1000 Kabelverteilerschränke bei uns in Wernigerode. Allein in der Altstadt sind es um die 90 Schränke. Die sind oftmals versteckt, manche sind auch gut im Stadtgebiet zu sehen und leider auch oft Zielobjekt für Schmierereien und unschöne Graffitis.
3: Das ist schon etwas, was uns lange stört. Um die Stadtwerke hatten die Idee, mit historischen Fotos diese Verteilerkästen A davor zu bewahren, erneut beschmiert zu werden oder, wenn sie beschmiert waren, sie wieder in einen guten Zustand zurückzuversetzen.
2: Aus diesem Anlass ist ein kleines Projekt entstanden, dass wir uns die Kabelverteilerschränke anschauen, gucken im Stadtgebiet, welche können wir gestalten, welche können wir mit historischen Motiven versehen und können wir zur Verschönerung der Stadt halt beitragen.
3: Ich finde die Idee super. Wir haben hier solch ein Beispiel, wo zwei Gebäude, die man als Wernigeröder kennt, jetzt natürlich noch im historischen Kontext zu sehen. Man sieht sozusagen aktuellen Zustand und alten Zustand. Darüber freue ich mich.
4: Ja, das Haus, das wurde zum Zweiten Weltkrieg abgebombt, war zu mindestens 80% abgebombt und es wurde dann nach und nach dann wieder aufgebaut. Heute vor 50 Jahren wurde der letzte Feinschliff gemacht. Da wurde das Obergeschoss aufgesetzt und auch der Dachstuhl. Genau heute vor 50 Jahren. Und das Haus ist seit 1934 in Familienbesitz.
5: Also ich finde, das passt wunderbar zur Optik der Straße erstmal, zur Stadt selber. Und es ist immer schön, mal so eine alten Ansichten zu sehen, wie sahen die Gebäude von einer gewissen Zeit aus und jetzt. Das ist auch sehr interessant für die Touristen, die hier durch die Stadt laufen, dass sie einfach mal so einen Vergleich haben und nicht nur so einen grauen Kasten, der dann irgendwie vollgeschmiert ist.
3: Und wir rufen die Bürgerinnen und Bürger auf, weitere Standorte zu melden, die sie im Blick haben, die verschmutzt sind vielleicht, die wir dann auch mit historischen Bildern versehen können. Sie können auch gleich die Bilder mitschicken. Also es ist eine Aktion zum Mitmachen, es ist eine Aktion, die Stadt zu verschönern, vor Schmierereien zu bewahren und es ist eine Aktion, so ein bisschen in die Historie einzutauchen. Ich finde, sie verbindet ganz viel miteinander und deswegen bin ich begeistert.
2: Wir haben jetzt bereits zwei Schränke als Pilotprojekte umgesetzt. Einen findet man hier am Hotel Tanne. Der zweite ist an der Gravierbar schon umgesetzt worden und sie zeigen, wie wir das uns zukünftig vorstellen. Also wir haben vor, 10 weitere Schränke gestalterisch umzusetzen.
0: Mit alten Darstellungen könnte so ein Bilderbuch der Geschichte entstehen. Und das direkt an den historischen Orten. Für die Gestaltung der zahlreich beschmierten Kabelverteilerkästen suchen die Stadtwerke noch gute Ideen. Schicken Sie unter aktion@stadtwerkewernigerode.de eine Mail mit der Nummer des Verteilerkastens, äußern Sie Ihre Vorstellung und fügen Sie vielleicht sogar ein Bild hinzu. Oder Sie besuchen einfach die Kundenzentren der Stadtwerke. Tragen auch Sie dazu bei, dass Ihre Wernigeröder Innenstadt noch schöner und attraktiver wird.

0: Sommer oder Hölle. Tag der offenen Tür einer Selbsthilfegruppe für Epilepsie.
1: Heiße Temperaturen, wie wir sie gerade erleben, mögen zwar zum abendlichen Grillen und entspannten Nachmittagen im Freibad einladen, aber für viele Bevölkerungsgruppen ist derartiges Wetter eher Belastung als Segen. Dazu gehören unter anderem Menschen mit einer Epilepsieerkrankung, für die die extreme Sommerhitze mit großen Anstrengungen verbunden ist. Das und noch viele weitere Erfahrungen aus der Realität von Epilepsieerkrankten sollten am Mittwoch Gesprächsthema sein, zum Tag der offenen Tür des Vereins für Epilepsiekranke und deren Angehörige. Einmal im Jahr öffnet die Selbsthilfegruppe ihre Türen, um Außenstehenden die Möglichkeit zu bieten, sich zu dem Thema zu sensibilisieren und stellt die Hilfsangebote vor, an denen betroffene Personen hier regelmäßig teilhaben. Viele Epilepsiekranke sind Frührentner aufgrund ihres Gesundheitszustands, weshalb ein wichtiges Angebot des Vereins der sogenannte Rentnerklatsch ist, wo gemeinsam gefrühstückt und untereinander ausgetauscht wird. Weiterhin veranstaltet der Verein regelmäßige Gruppensitzungen,
2: wo dann unser Wohlbefinden besprochen wird und was wir in dieser Woche erlebt haben und ob es jetzt positiv war oder negativ war. Man kriegt Zuspruch und auch bei der Antragstellung, egal ob es Schwerbehinderung ist oder ob es Pflegeantrag ist, wird gemeinsam durchgesprochen, um da für jeden Hilfe anzubieten.
1: Diese gestaltet sich bei jeder betroffenen Person anders, denn es gibt viele verschiedene Arten der Epilepsie, die sich auf unterschiedlichste Weise auf den Alltag der PatientInnen auswirken und demnach alle anders behandelt werden müssen. Hier hilft der Verein dabei, an den richtigen Arzt zu vermitteln, sodass die Epilepsiekranken entsprechend ihren individuellen Beschwerden die nötige Unterstützung erhalten.
2: Egal, ob das eine Tiefensensibilisierung ist oder ob das mit Medikamenten gemacht wird oder ob das mit Operationen gemacht wird. Also hier können wir in vielen, vielen Situationen aufklären.
1: Aufklärung ist allgemein ein wichtiger Aspekt der Vereinsarbeit, denn Epilepsie ist eine Krankheit, die nach wie vor mit zahlreichen Missverständnissen und Vorurteilen behaftet ist. Diesen Vorbehalten hofft der Verein entgegenzuwirken, sodass das typische Bild, das mit Epilepsieerkrankten assoziiert wird, aus den Köpfen der Leute verschwindet.
2: Die Vorstellungen als Epilepsiekranker ist halt der, wenn man umfällt und um sich schlägt, dass man geistig krank ist. Das ist es aber nicht. Man ist nicht geistig krank, sondern nur, weil der Kopf in dem Moment Fehlinformationen aussendet, was für das Gehirn einfach zu viel ist. Ich kann dann einfach bloß sagen, das Gehirn schaltet in dem Moment ab und sortiert sich neu.
1: Die richtige Hilfe ist jedoch nur möglich, wenn betroffene Personen von selbst an den Verein herantreten und Kontakt mit der Selbsthilfegruppe aufnehmen. Gerne kann man sich den 14-tägigen Gruppentreffen anschließen oder einfach zu den regulären Sprechzeiten vorbeischauen. Genauere Informationen zum Kontakt und den Öffnungszeiten können auf der Website des Vereins gefunden werden.
2: Und hier findet man eben, wie eine kleine Familie kann man sich hier zusammentreffen. 2 Stunden und dann ist natürlich für einen Epilepsiekranken schon für einige das Ziel erreicht.
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0: Am Mittwochvormittag ist es wechselnd bewölkt mit Sonne und einem kräftigen böigen Wind aus Nordwesten. Zum Mittag ist es weiterhin bewölkt und windig bei Temperaturen um 22 Grad. Der Abend ist unverändert wolkig mit etwas Sonne. In der Nacht ist es überwiegend stark bewölkt bei Temperaturen um 17 Grad. Der Donnerstag wird stark bewölkt bei Temperaturen um 21 Grad.
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0: In Bernburg haben sich am Freitagvormittag unbekannte Täter in der Hohen Straße Zugang zu einem Innenhof eines Mehrfamilienhauses verschafft und gleich mehrere E-Fahrräder gestohlen. In der Nacht von Freitag auf Samstag sowie im Laufe des Samstags wurden im Stadtgebiet weitere E-Fahrräder gestohlen. Die Fahrräder waren mit Seilschlössern an Fahrradständern oder Fahrradstangen gesichert. Die Polizei ermittelt wegen besonders schwerem Diebstahl. Zwischen Grönau und Peißen bei Bernburg hat am frühen Samstagmorgen ein Getreidefeld gebrannt. Nach Angaben der Polizei wurde gegen 3.15 Uhr gleich drei voneinander getrennte Brandstellen entdeckt. Die Feuerwehr geht nach ersten Erkenntnissen nicht von einer Selbstentzündung aus, da der Brandverlauf dagegen spricht. Der Sachschaden liegt bei rund 500 Euro. Die Polizei hat die Ermittlungen aufgenommen. Die Untersuchung des Brandortes soll Anfang der Woche erfolgen. Am Samstag führten Beamten des Polizeirevier Harz Verkehrskontrollen durch. Gegen 16.15 Uhr kontrollierten die Beamten am Ortseingang Asmusstedt einen Fahrradfahrer, der gerade aus Richtung Badeborn gefahren kam. Bei dem 42-jährigen Mann aus Badeborn stellten die Beamten Atemalkoholgeruch fest. Bei einem freiwillig durchgeführten Atemalkoholtest wurde ein Wert von 2,3 Promille ermittelt. Die Beamten leiteten daraufhin gegen den Mann ein Strafverfahren wegen Trunkenheit im Verkehr ein, ließen ihn im Harz-Klinikum Wernigerode eine Blutprobe entnehmen und untersagten ihm die Weiterfahrt. In Thale hat ein 23-jähriger Autofahrer am Freitagabend einen Unfall verursacht und ist anschließend vom Unfallort geflüchtet. Nach Angaben der Polizei kam der Mann mit seinem Wagen in der Linkskurve von der Fahrbahn ab, prallte gegen eine Natursteinmauer und wurde anschließend in eine Böschung geschleudert. Es entstand ein Sachschaden von rund 5.000 Euro. Die Beamten trafen den Fahrer später an seiner Wohnanschrift an. Da der Verdacht bestand, dass er unter Alkoholeinfluss stand, wurde eine Blutprobe angeordnet. Dabei soll der 23-Jährige Widerstand gegen die Einsatzkräfte geleistet haben. Verletzt wurde niemand. Die Polizei ermittelt unter anderem wegen Straßenverkehrsgefährdung, Unfallflucht und Widerstands gegen die Vollstreckungsbeamten. In Bernburg ist am frühen Sonntagmorgen ein geparkter Citroën in Brand geraten. Die Feuerwehr löschte das Feuer. Nach ersten Erkenntnissen soll sich kurz vor Ausbruch des Feuers eine maskierte Person an dem Fahrzeug aufgehalten haben. Am Brandort sicherte die Polizei mögliche Beweismittel und leitete ein Ermittlungsverfahren wegen Brandstiftung ein. Der entstandene Sachschaden wird auf rund 4.000 Euro geschätzt. Die Polizei bittet Zeugen, die Hinweise zum Vorfall geben können, sich zu melden.
1: Den roten Faden finden. Lindenblütenfest in Halle.
2: Alle zwei Jahre begeben sich die frankischen Stiftungen der Stadt Halle auf Zeitreise und lockten auch diesmal wieder mit einem vielfältigen Angebot zum historischen Lindenblütenfest, das sich am vergangenen Wochenende erneut in den Stiftungsgassen abspielte. Beim diesjährigen Themenjahr drehte sich alles um das Konzept der Orientierung und darum, den richtigen Weg für sich selbst zu finden. Passenderweise gab man dem diesjährigen Event das Motto, den roten Faden finden, welches überall auf dem Gelände auf verschiedenste Weise gefunden werden konnte.
3: Es gibt sehr viele Stände, die sich wirklich damit beschäftigen, etwas mit Rot zu machen. Beim Papierschöpfenstand wird Papier geschöpft, um zu gucken, ob man handwerklich begabt ist. Es gibt so Poster hier mit verschiedenen Zitaten von berühmten Personen, die über seinen Weg finden und den roten Faden genommen wird. Über das Historische gibt es viele mittelalterliche Spiele, zum Beispiel den Sterngreifer, wo man mit einer Leiter versuchen muss, eine Glocke zu erreichen. Das ist auch etwas über Wegfinden. Man muss halt versuchen, den Weg zu beschreiten, den einem gegeben wurde.
2: Rund 80 thematische Mitmachangebote dieser Art waren am Wochenende über das gesamte Areal verteilt, allesamt in Anlehnung an das Thema der Orientierung auf den verschiedensten Ebenen und Situationen. Bildlich gestaltet wurde das Ganze durch wiederkehrende Symbole wie Kompass, Karte, Leuchtturm und Co., die teilweise auch selbst gebastelt werden konnten, sowie eine Vielzahl an anderen Kreativangeboten für Groß und Klein. Wortwörtlich den richtigen Weg galt es im Labyrinth zu finden, und wer genug davon hatte, die eigenen grauen Zellen anzustrengen, der erfreute sich an den barocken Schaustellern, die ihre Stände in den Gassen verteilt hatten und dort zum Beispiel mit Hilfe von Hexenkunst scheinbar Kupfermünzen in Gold verwandelten. Zwar ohne Magie, aber nicht weniger beeindruckend war die Vielfalt an Handwerk wie Glasbläserei, Bildhauerei oder die Arbeit am Webstuhl, die ebenfalls an diesem Wochenende bestaunt werden konnte und natürlich auch zum Verkauf stand. Selbstverständlich wurde außerdem für das leibliche Wohl gesorgt und begleitet von theatralischer und musikalischer Unterhaltung auf zwei Bühnen ließ man sich das kulinarische Angebot besonders gut schmecken.

0: Übrigens könnten an diesem Wochenende alle Ausstellungen der Frankischen Stiftungen kostenlos besucht und an Führungen teilgenommen werden. In den Abendstunden folgte auf den jeweiligen Bühnen eine Session aller KünstlerInnen und mit einer imposanten Lichtshow ließ man das Spektakel schließlich ausklingen. Dann galt es noch einmal, den richtigen Weg zu finden, diesmal allerdings den vertrauten Weg nach Hause.
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0: Herren, wir befinden uns hier auf einer Insel mit zwei Bergen und dem Eisenbahnverkehr. Den Namen der Insel verschweigen wir aus Gründen der Diskretion. König Alfons, der Viertel vor Zwölfte, steht kurz davor, die wichtigste Entscheidung seiner politischen Karriere zu treffen. Ach, da ist ja auch schon der König. Und wie nicht anders zu erwarten, er telefoniert. Links von mir sehen Sie Frau Waas, die das tut, was sie am besten kann. Sie schläft. Im Hintergrund der königlichen Keminate erkennen Sie zwei Türen. Hinter der einen Tür wird gleich der Inselfotograf Herr Ärmel die Bühne betreten. Die andere Tür dient Lukas, dem Lokomotivführer, als Entree. Meine Damen und Herren, ich wünsche Ihnen viel Vergnügen. Hier ist unsere Majestät, der König.
1: Ja, hier ist der Dings, der König. Ja, ich sollte zurückrufen. Worum geht's? Ah, Klimadings. Klimaschutz. Das ist schwierig. Muss ich drüber nachdenken. Klimaschutz. Also gut, krempeln wir sie hoch, die Ärmel.
2: Jawohl, hier bin ich.
1: Der Herr Ärmel, Sie kommen wie gerufen. Wir sollen was tun für den Klimaschutz. Hier, Befehl von der Dings, von der Leyen, von der EU.
2: Ich wusste gar nicht, dass wir zur EU gehören. Ich hätte immer gedacht, wir liegen außerhalb jeglicher Hoheitsgewässer. Eure Majestät wissen offensichtlich mehr als ich.
1: Eben, darum bin ich ja auch der Dings hier, der König. Und Sie nur der, Dings. Jedenfalls, wir sollen was tun für den Klimaschutz. Wir könnten zum Beispiel beim Müll anfangen. Hier, kein Plastik mehr ins Meer.
2: Ha, ich dachte immer, Meere aus Plastik seien völlig normal.
1: Was?
3: Ja, bitte.
1: Ja, also wir können natürlich auch das Müllproblem auf später verschieben und erstmal mit einem anderen Thema anfangen.
2: Weniger Fleischverzehr. Da würde euer Hochwohlgeboren kein Zacken aus der Krone fallen.
3: Verkehrswende.
1: Verkehrswende?
3: Ja.
2: Wir tun etwas gegen den Individualverkehr.
3: Der Individualverkehr ist schlecht. Sehet, er ist schlecht. Das steht doch schon in der Bibel. Ich glaube bei Lukas.
4: Bin schon da. Ging leider nicht schneller. Blöde Geschwindigkeitsbegrenzung.
1: Geschwindigkeitsbegrenzung ist aber ein gutes Mittel für den Klimaschutz.
2: Ebenso wie die Reduzierung des Individualverkehrs.
3: Aber der Individualverkehr ist doch unbedingt zu reduzieren.

0: Also kann es sein, dass wir mit dem Individualverkehr, was können wir denn damit erreichen?
1: Also, ich würde ja einmal vorschlagen, dass vielleicht Lukas, dessen Emma ja eine ganz schöne Dreckschleuder ist, ja wohl etwas ändern muss. Also aktuell, das ist doch ein Skandal, produziert ein Viertel unserer Bevölkerung 98% des CO2-Ausstoßes.
0: Die Lokomotive muss weg.
2: Was?
3: Ja, bitte?
1: Lukas könnte wenigstens eine Fahrgemeinschaft bilden.
2: Ja, würde ich ja gerne. Aber ich habe doch ganz andere Arbeitszeiten als ihr. Außerdem ist in der Emma sowieso kaum noch Platz. Das Führerhaus ist spitz auf Knopf ausgemessen. Und überhaupt fahrt ihr ja sowieso nie Zug. Ihr fahrt ja alle überhaupt nicht.
3: Da hat er recht. Wir drei fahren nie Zug. Aber um den Individualverkehr zu reduzieren, müssten mehr Leute Zug fahren. Sollen wir jetzt auf Zuwanderung setzen?
1: Das macht aber wieder mehr Müll. Es sei denn, es kämen sehr kleine Menschen mit sehr kleinen Ansprüchen. Und auch nur ganz wenige. Vielleicht einer.
0: Vielleicht muss man einfach mal ganz neue Wege hier Dings denken.
3: Man muss aber auch an die Wirtschaft denken, an die Lokale.
1: Und man darf die Insel nicht verschandeln. Sie ist so fotogen.
2: Man muss vor allem Arbeitsplätze erhalten. Vor allen Dingen meinen.
0: Aber diese Lokomotive ist eine totale Drecksschleuder. Hier, Dings, Pop-up-Draisinen. Dann können wir wenigstens das Schienennetz weiter nutzen.
2: Ihr könnt doch nicht einfach die Bahn zerschlagen. Also, wenn ich die Emma nicht mehr fahren darf, dann streike ich.
1: Nun, das wäre ein Anfang.
0: Aber die Wissenschaft hat festgestellt, dass der Meeresspiegel in den letzten Jahrzehnten dramatisch angestiegen ist. Lummerland droht der Untergang.
1: Dann müssen wir eben lernen, unter Wasser, also unter Folie, zu atmen.
2: Ich kann Emma zu einem Unterseeboot machen.
1: Und ich besorge mir eine Unterwasserkamera.
3: Ich gehe mit meinem Laden auf Tauchstation und stelle das Sortiment komplett um.
0: Liebe Untertanen, es könnte doch ganz einfach sein. Alles, was wir tun müssen, ist diese alte, stinkige Dampflok stilllegen. Hier gehen doch sowieso fast alle zu Fuß.
2: Minderheiten müssen aber geschützt werden.
0: Wir müssen aber jetzt etwas tun, sonst kommt jede Hilfe zu spät.
2: Ach, zu spät, ja, das kenne ich.
1: Und wenn wir erst einmal nur den Ausbau des Individualverkehrs einschränken.
2: Ja. Wir beschließen, die Anzahl der Lokomotiven auf Lummerland bis zum Jahr 2050 auf unter 2 zu halten.
3: Okay, und dann anschließend beginnen wir mit dem Rückbau des Schienennetzes innerhalb weniger Dekaden.
0: Hier, E-Dings, E-Fuel. Nee, oh, ich wieder Totalausfall, nix Wissing. E-Fuel, das war's.
3: Ja, bitte?
0: Aber vielleicht kann man sich hier Dings die guten Ideen auch nicht einfach so aus dem Ärmel schütteln.
2: Och, ich probier's mal.
1: Was?
3: Ja, bitte?
0: Das ist das Dings hier, das Michael. Nee, Ende.

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0: Am Mittwochvormittag ist es wechselnd bewölkt mit Sonne und einem kräftigen böigen Wind aus Nordwesten. Zu Mittag ist es weiterhin bewölkt und windig bei Temperaturen um 22 Grad. Der Abend ist unverändert wolkig mit etwas Sonne. In der Nacht ist es überwiegend stark bewölkt bei Temperaturen um 17 Grad. Der Donnerstag wird stark bewölkt bei Temperaturen um 21 Grad.
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2: Ministerpräsident zu Besuch bei der Firma Bayer.
3: Die Firma Bayer erreichte einen monumentalen Meilenstein. Der am 25. Oktober 1991 errichtete Standort in Bitterfeld produzierte am Montag, dem 15. Juli 2026, im Beisein von Vorstandsvorsitzenden der Bayer AG, Bill Anderson, und dem Ministerpräsident des Landes Sachsen-Anhalt, Sven Schulze, seine 168 milliardenste Tablette. Bei der gesamten Menge an Aspirin hat theoretisch jeder Mensch auf der Welt mindestens einmal eine Schachtel mit Tabletten von uns in der Hand gehalten, bemerkte die dreijährige Chefin Dr. Andrea Heim. Diese Zahlen wurden aber nicht durch bloßes Stagnieren erreicht, denn die Firma passte sich im Laufe der 34 Jahre Bestehen immer wieder an den Markt sowie den Bedürfnissen der Kunden an.
4: Ich würde sagen, wir haben wahrscheinlich die größte Veränderung durchgemacht, die Bayer Bitterfeld in diesen mehr als 30 Jahren ihres Bestehens genommen hat. Der Standort wurde mal gegründet mit dem Ziel, sehr, sehr große Volumen zu produzieren, also sehr große Chargen. Und das ist das, was der Markt schon lange nicht mehr möchte. Unsere Kunden möchten gern mit kleinen Chargen in hoher Frequenz beliefert werden. Und unsere Aufstellung, die Art, wie wir gearbeitet haben, hat dazu nicht mehr gepasst. Stellen Sie sich vor, in der pharmazeutischen Produktion war es immer üblich, die Herstellung der Tablettenmischungen und das Herstellen der Tabletten und das Verpacken der Tabletten voneinander zu trennen. Und wir haben eine Transformation durchgemacht, in der wir uns stattdessen entlang der Produktproduktionslinie aufgestellt haben. Das heißt, ein Produktionsteam macht jetzt seine eigene Mischung, macht daraus Tabletten und verpackt diese dann. Und bei der Gelegenheit haben wir halt geschaut, wie können wir möglichst kleinere Chargen produzieren, ohne dass die hinterher mehr kosten.
3: Alleine der Standort in Bitterfeld beschäftigt momentan 470 Mitarbeiter und 25 Azubis. Wenn das kein Zeichen von Zukunft ist, dann vielleicht die Erweiterung der produzierten Produkte. Denn der Standort in Bitterfeld erweitert auch hier sein Portfolio. Und Dr. Andrea Heim nannte uns dazu eindrucksvolle Nummern.
4: Also Bayer Bitterfeld fluktuiert zwischen 400 und 500 Mitarbeitern ungefähr in den letzten 10 Jahren. Im Moment sind es 470 Mitarbeiter. Das inkludiert 25 Azubis, verteilt über die 3 Ausbildungsjahre. Und die Fluktuation kommt immer dadurch zustande, wie die Bedarfe so aussehen. Also und wie die Verkäufe auch aussehen. Wir haben uns darum beworben, neue Produkte nach Bitterfeld zu bringen und haben seit September im letzten Jahr jetzt auch Renny im Portfolio und erwarten da noch weit, dass wir noch weitere Artikel, also Renny-Produkt für andere Länder in unser Portfolio aufnehmen können, mit der Chance auf 20 Millionen Fallschachteln zusätzlich zu unserem jetzigen Volumen.
3: Doch nicht nur die Entwicklung des Bitterfelder Standortes sieht gut aus. Denn der Eindruck des Ministerpräsidenten Sven Schulze fällt auch positiv aus. Mit seinem Ziel, Sachsen-Anhalt zu einem größeren Pharma-Standort zu machen, ist die Erfolgsgeschichte der Produktionsstätte im Chemiepark BIVO ein glänzendes Beispiel.
5: Ich habe ja vor kurzem angekündigt, dass ich Sachsen-Anhalt weiter ausbauen möchte zu einem noch größeren Pharma-Standort. Und da zählt Bayer dazu. Und der Vorstand hat mir heute auch nochmal gesagt, dass er hier in Bitterfeld, in Sachsen-Anhalt, auf Menschen trifft, auch auf Verantwortliche in der Politik trifft, die schnell auch Lösungen mit umsetzen. Mir geht es darum, dass wir in der Zukunft noch mehr auch Standorte wie hier Bayer in Bitterfeld haben. Wir sind schon gut im Land und es gab halt eine sehr gute Rückmeldung auch zu unserer gemeinsamen Zusammenarbeit.
3: 168 Milliarden produzierte Aspirintabletten, Millionen Investitionen und neue Produkte am Standort. Bayer Bitterfeld blickt auf eine beeindruckende Entwicklung zurück. Gleichzeitig zeigt der jüngste Meilenstein, dass die Erfolgsgeschichte noch lange nicht zu Ende geschrieben ist. Mit modernisierten Anlagen, optimierten Prozessen und weiteren Wachstumsperspektiven bleibt der Standort ein wichtiger Motor für die Pharmaindustrie in Sachsen-Anhalt.
6: Lempe feiert Geburtstag. Vorstellung der Kernschießmaschine.
7: Auch große Jungs spielen noch gerne im Sandkasten, allerdings auf höchstem technologischen Niveau, wie man sich hier auf der Jubiläumsfeier zum 30. Geburtstag der Firma Lempe Mössner Sinto überzeugen konnte. Denn die Geschäftsleitung nutzte das Jubiläum, um eine neue Maschine vorzustellen, die man hier entwickelte und die die absolute Weltspitze darstellt. Das Unternehmen, seit 1996 am Standort in Meizendorf, gehört mittlerweile zu den wichtigsten Herstellern von sogenannten Kernschießmaschinen. Im Jahr 2022 durften wir uns so eine Maschine schon einmal ansehen und erklären lassen.
8: Ich kann das einfach mal ganz einfach erklären. Eine Kernschießmaschine wird dazu benötigt, um in einem Gussteil den Hohlraum zu erzeugen. Also wir nehmen mal ein ganz einfaches Beispiel, wir nehmen den Wasserhahn. Der Wasserhahn wird gegossen, die äußere Form, das ist die Form, und der Hohlraum, den bildet der Kern. Nach dem Gießprozess wird der Kern entfernt und dann haben wir im Prinzip das fertige Gussteil, was dann noch entbearbeitet wird, beim Wasserhahn verchromt wird. Aber um diesen Hohlraum zu erzeugen, braucht man diesen Kern. Für jedes Gussteil braucht man einen neuen Kern und deshalb brauchen wir auch eine Kernschießmaschine.
7: Die Technologie dahinter ist so alt wie das Gießen selbst, also etwa 7000 Jahre, als der Mensch begann, Bronze herzustellen. Der Kern, um den es dabei geht, ist eine verlorene Form und wird aus Sand hergestellt. Und so sehen solche Kerne aus, hier für das komplizierte Innenleben einer Pumpe. Und je besser dieser Kern die gewünschte Form abbildet, umso weniger Nacharbeit ist später erforderlich, weshalb der Herstellung maßhaltiger Kerne eine besondere Funktion zukommt. Dieser hier bildet zum Beispiel das Innere eines großen V-Dieselmotors ab. Nun unterscheidet man zwischen Kernschießmaschinen und 3D-Druckern, die Kerne herstellen, die aufgrund der Möglichkeiten dieser digitalen 3D-Technologie doch kompliziertere Formen zulassen.
9: Das können Sie sich so ähnlich vorstellen. Die Daten werden aus dem CAD-System direkt an die Maschine gegeben und Sie können dort, wie gesagt, geometrisch freie Formen in Sand herstellen. Sie haben eine Aufträgerschicht und Sie haben ein Tintensystem, welches letztlich diesen Binder, diese Chemie auf den Sand bringt.
7: Ja, und damit wären wir wieder beim Sandkasten, denn die Kerne werden aus ganz feinem Sand hergestellt, verborgen hinter dem Schutzgehäuse für den Arbeitsschutz, wenngleich nach der symbolischen Inbetriebnahme der Druckkopf wieder über den Sandkasten rauscht.
9: Unser Produkt ist 4-mal schneller als das, was am Markt verfügbar ist. Wettbewerbsmaschinen oder Wettbewerbsdrucker brauchen für die Herstellung dieser Sandkerne zwischen 12 und 16 Stunden. Und wir sind mit ca. 2,5 Stunden unterwegs.
7: Das ist ein technologischer Vorsprung, weshalb sich das Unternehmen nicht so gern in die Karten gucken lässt. Schließlich sollen Gießereiunternehmen diesen 3D-Drucker kaufen und nicht die Chinesen nachbauen. Denn in diesem 3D-Drucker für Sand steckt eine mehrjährige Entwicklungsarbeit, mit dem das Unternehmen in gewisser Weise auch für sich Neuland betritt.
9: Wir arbeiten dicht mit der Uni Stendal und Uni Magdeburg zusammen. Wir haben, da wir eine relativ hohe Ausbildungsquote haben von etwas über 10% aus Auszubildenden als auch duale Studenten. Aber ansonsten ist die Maschine, der Drucker, eine hundertprozentige Eigenentwicklung aus unserem Haus. Das heißt, das Know-how steckt in der Firma Lempe und nirgends.

0: aushalten.
1: Und so bekommt eine Jahrtausende alte Technologie eine neue Qualität, entwickelt und produziert in Sachsen-Anhalt und exportiert in alle Länder auf der Welt, die komplizierte Gussteile herstellen möchten.
2: Landessieg für das Liborius-Gymnasium.
3: Eine ganz besondere Auszeichnung haben die Schüler des Liborius-Gymnasiums in Dessau am 16. Juni erhalten. Die Schule wurde vom Bildungsstaatssekretär Jürgen Böhm sowie dem Geschäftsführer der Landesenergieagentur Marco Mühlstein besucht und mit dem ersten Platz des Energiesparmeisterwettbewerbs in Sachsen-Anhalt geehrt.
4: Der Wettbewerb zeigt erstmal, wie engagiert unsere Schülerinnen und Schüler sind, welche Ideen sie mitbringen und wie sie versuchen, letztendlich ihre naturwissenschaftlichen Kenntnisse und Wissen anzuwenden. Und ja, deswegen ist das ein sehr wichtiger Wettbewerb. Und dass das Liborius-Gymnasium hier den ersten Preis in Sachsen-Anhalt erreicht, zeigt auch, mit wie viel Inhalt und mit wie viel Engagement es umgesetzt wird.
3: Für Sachsen-Anhalt hat Bildungsminister Jan Riedel die Schirmherrschaft über den Wettbewerb übernommen. Die Landesenergieagentur Sachsen-Anhalt unterstützt die Aktion bereits seit 12 Jahren im Rahmen einer Patenschaft. Bundesweit haben sich insgesamt knapp 450 Schulen für den Wettbewerb beworben.
5: Das ist erstmal eine Riesenehre. Und ich finde es schön, dass wir für etwas ausgezeichnet werden, was eigentlich im Grundkonzept unserer Schule ist. Da geht es letztlich um Bewahrung der Schöpfung, um Sicherung unserer Ressourcen hier auf diesem Planeten. Und zugleich ist es natürlich verbunden mit unserem Namenspatron, dem Heiligen Liborius. Und das finde ich eine schöne Sache. Das ist einfach, es passt und ich freue mich sehr, sehr.
3: Das Liborius-Gymnasium in Trägerschaft der Edith-Stein-Schulstiftung des Bistums Magdeburg überzeugte die Jury vor allem durch Eigeninitiative und ein kontinuierliches Engagement im Klimaschutz. In der selbst initiierten Konsumwandel AG entwickelten die Schüler sogar ein eigenes Nachhaltigkeitslabel, den grünen Pfau.
5: Es gibt also von Kirchenseite aus ein Nachhaltigkeitslabel, das heißt der grüne Hahn. Das ist natürlich für Kirchen, für Bistümer etc. gebaut und da sind ganz viele Bedingungen dran geknüpft. Also es ist ja auch viel Papierkram und Nachweis von jenem und diesem. Und die Konsumwandel AG mit ihren wenigen Mitgliedern hat sich dann entschlossen, den Verwaltungsaufwand, den kriegen wir einfach nicht hin, auch den Nachweis dafür, und hat das runtergescaled und hat gesagt, das kriegen wir doch auf einem Schulniveau mit ähnlicher Akzeptanz hin und es muss nicht unbedingt das ganz große Label sein.
3: Dass Nachhaltigkeit an der Schule nicht nur ein Thema auf dem Papier ist, zeigte sich auch bei einer kleinen Führung durch das Schulgebäude.
5: Es sind viele kleine Punkte, also waren die Fahrradständer, das ist diese Idee mit dem grünen Klassenzimmer, wo geguckt wird, ob die nicht nur viele Pflanzen haben, sondern auch dazu, die sich die richtigen aussuchen oder zu Beziehungen haben. Das ist das Insektenhotel hier und die kleine Garten AG dort, das ist das Müllsortieren oder unsere Wasserautomaten. Also ganz viele kleine Dinge, die über die letzten Jahre hier in der Schule entstanden und gewachsen sind und die wir eben auf die Weise in die Aufmerksamkeit heben. Also die sind nicht alle dafür erfunden worden, aber sie werden damit gesehen und das ist wichtig.
3: Neben der Urkunde erhielten die Gewinner Messgeräte sowie Unterrichtsmaterialien. Zudem darf sich die Schule über ein Preisgeld in Höhe von 2.500 Euro freuen. Ein Zeichen der Wertschätzung von Landesenergieagentur und Land für das besondere Engagement der Schüler.
4: Hier wird ein wichtiges Thema der Bildung umgesetzt, nämlich die Bildung zur Nachhaltigkeit, zur nachhaltigen Entwicklung. Und ich glaube, das ist eine der wesentlichen Bildungsaufgaben, die wir uns als Gesellschaft und als Land heute stellen müssen. Wir müssen die Einstellung von Jugendlichen dahingehend entwickeln, dass sie mit den Ressourcen, die wir haben oder mit der Schöpfung, in der wir uns befinden, nachhaltig und auch verantwortungsvoll umgehen.
3: Nach dem Erfolg auf Landesebene dürfen sich die Schüler nun auf die Preisverleihung in Berlin freuen. Ob auch der Bundessieg nach Dessau geht, entschied ein Online-Voting, das bis zum 17. Juni lief.
6: Die Verbraucherzentrale rät: Reisetipps für Urlauber. Das Thema, das zurzeit viele bewegt, ist der Urlaub. Damit Sie ihn entspannt genießen können, sollten Sie sich vorher umfassend informieren. Die Verbraucherzentrale Sachsen-Anhalt ist für Sie in jeder Hinsicht der Ansprechpartner, der Ihnen auch hilft, Ihre Rechte durchzusetzen.
0: Wir haben dieses Jahr für unsere Verbraucher ein besonders schönes Reiserechtspaket geschnürt. Wir beraten da über alle Ansprüche, die man haben könnte, wenn man eine Flugreise unternimmt, eine Busreise, also Fernbusreise und eine Zugreise. Die Rechte hier sind ganz unterschiedlich. Im Sommer haben natürlich viele auch eine Pauschalreise gebucht. Das sind dann die Reisenden, die die meisten Rechte in der Hand haben. Hierzu haben wir Informationen auf unserer Webseite und auch so, die wir Ihnen mitgeben könnten. Wir haben Flyer dazu und für die Einzelfälle natürlich eine umfangreiche Rechtsberatung. Was wir dieses Jahr auch haben, ist ein hübsches Mitgebsel. Das zeige ich mal hier. Das ist der Notfallnummern für den Urlaub. Hier kann man drauf notieren, wo das zentrale Auswärtige Amt erreichbar ist, welche zentralen Notrufnummern es gibt. Und die hat man dann zur Hand. Natürlich weiß man die, aber in einem Notfall ist ja meistens so, dass man verschreckt ist und nicht gleich alles dann parat hat, was man sonst eigentlich weiß. Und es ist immer ganz schön, wenn man so hilfsweise die Nummern sich notiert hat. Wir empfehlen darüber hinaus zu prüfen, ob Sie eine Auslandskrankenversicherung haben. Diese ist zu empfehlen, weil man natürlich nie weiß, ob einem da was passiert. Ein umgeknickter Fuß kann ja schon dick werden und eine Entzündung drin sein und Sie können nicht mehr laufen, dann müssen Sie schon zum Arzt gehen. Ja, und wie die Kosten dann geregelt sind, darüber informieren wir. Dazu haben wir auch Flyer. Und für den Fall, dass schon Kosten entstanden sind, dann wäre es ratsam, in unsere Beratungsstellen von Halle und Magdeburg zu gehen. Dort kann dann eine Tiefenberatung zum Versicherungsrecht geschehen. Das können wir hier vor Ort nicht. Vor Ort ist eben vorrangig die Rechtsberatung zu den Themen.
6: Wie sieht es mit einer Reiserücktrittsversicherung aus?
0: Die ist eingeschränkt zu empfehlen. Wenn ich jetzt nur ins Nachbarland reise und die Reise dauert 5 Tage, rentiert sich das nicht unbedingt. Es gibt Flugreisen und Reisen, wo das im Reisevertrag schon mit beinhaltet ist. Wenn ich die dann habe, kann die nützlich sein, keine Frage. Mir kann ja dann ab einem bestimmten Alter immer mal eine schwerere Krankheit auf die Füße fallen. Oder ich habe vielleicht ein sehr kleines Kind und die haben natürlich ihre Kinderkrankheiten und ich kann mit einer Angina nicht ins Ausland fliehen. Dann ist es auf jeden Fall zu empfehlen.
6: Fliegen ist ein ganz spezielles Thema. Welche Rechte habe ich als Fluggast?
0: Wenn Ihr Flug innerhalb von Europa startet oder die Fluglinie in Europa ihren Sitz hat und Ihr Flug hat ab 3 Stunden Verspätung, stehen Ihnen Entschädigungs- und Ersatzleistungen zu. Das betrifft Flugannullierungen, Flugverspätungen und eben auch Überbuchung. Eine Überbuchung wäre dann gleichzusetzen mit einer Annullierung. Hier gibt es nicht nur Verpflegungsleistungen, die die Passagiere bekommen sollten, sondern das geht hin bis zur Hotelübernachtung, je nachdem, in welchem Land sie tatsächlich festsitzen. Ja, wenn jetzt zum Beispiel die Fluglinie sagt, also die Fälle gab es schon, nö, das Flugzeug ist nur zur Hälfte ausgebucht, wir fliegen nicht, dann kann das sein, dass man in der Karibik mal eine Woche festsitzt. Dann muss aber die Fluglinie das alles ersetzen. Das ist alles in der Fluggastrechteverordnung geregelt. Sollte das europäische Recht nicht anwendbar sein, gibt es aber noch weiter internationale Abkommen, die wir hier im Text liegen haben, wo wir die Ansprüche gerne prüfen für Sie.
6: Wie sieht es aus, wenn ich die Reise gebucht habe, aber nicht das bekomme, was ich eigentlich wollte?
0: Da sprechen Sie das höchst interessante Thema der Reisemängel an. Gibt es natürlich ganz oft. Ein Beispielfall hätte ich da für Sie, den bestimmt jeder schon mal gehört hat oder so ähnlich. Es ist also eine Familie nach Gambia geflogen. Das ist eigentlich ein ganz tolles Ziel. Mitten in Afrika. Gambia ist ein ganz kleines Land, mitten im Senegal. Wunderschöne Natur und die Familie freut sich. Luxushotel gebucht und das war letztendlich auch ein Geheimtipp und die Vorfreude war groß. Und dann aber, der Reiseveranstalter hat, wie sich im Nachhinein herausgestellt hat, das Hotel überbucht und dann schon mal die Buchung der Familie abgeändert. Die Familie kam also in ein Hotel mit geringeren Sternen. Die Familie hat leider nicht gewusst, dass um diese Zeit Ramadan dort gehalten wird. Und das sah natürlich die Gläubigen.

0: dort nur eingeschränkt belastbar sind. Die essen und trinken den ganzen Tag ja da nichts. Und dementsprechend waren natürlich die Angebote, die gebucht wurden, schlechter beziehungsweise überhaupt nicht vorhanden. Das Hotel war so sparsam ausgerichtet, dass der Ehemann wegen des schlechten Essens dort wirklich innerhalb von 10 Tagen 3 Kilo abgenommen hat. Das ist natürlich eigentlich eher dramatisch. Ja, Urlaub ist ja das, wo wir uns ausruhen, wo wir gut essen wollen. Ganz besonders, weil man ein Luxuspaket gebucht hat. Und dann das. Ja, und der Reiseveranstalter, der wurde dann aufgefordert, von der Familie Schadensersatz zu leisten, beziehungsweise einen Minderungsbetrag zurückerstatten. Aber die haben nur 10% gezahlt. Hier ist aber die Rechtsprechung durchaus bekannt, dass dort bis zu 50% erstattet werden müssen. Kommt natürlich auf die Einzelheiten drauf an, aber wir beraten dazu und in diesem Fall haben wir auch die Eheleute rechtlich vertreten und die Sache läuft und wir kämpfen für unsere Verbraucher in seinem so einem Fall.
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0: Am Mittwochvormittag ist es wechselnd bewölkt mit Sonne und einem kräftigen böigen Wind aus Nordwesten. Zu Mittag ist es weiterhin bewölkt und windig bei Temperaturen um 22 Grad. Der Abend ist unverändert wolkig mit etwas Sonne. In der Nacht ist es überwiegend stark bewölkt bei Temperaturen um 17 Grad. Der Donnerstag wird stark bewölkt bei Temperaturen um 21 Grad.
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0: Kabelverteilerschränke mit neuem Outfit. Ein Projekt für historische Ansichten in der Innenstadt. Die Wernigeröder Stadtwerke sind mehr als nur ein Dienstleister vor Ort. Sie helfen auch mit ihren Ideen, die Attraktivität der bunten Stadt zu verbessern, diese liebens- und lebenswert zu gestalten. Jeder hat sie schon einmal gesehen. Die unschönen Graffiti-Schmierereien an Trafohäuschen und Umspannstationen. Als Eigentümerin der Objekte sind die Stadtwerke bereits seit 2014 künstlerisch unterwegs, um die Flächen aufzupeppen. So entstanden zahlreiche Hingucker. Die Ideen wurden weiterentwickelt und auch kleinere Objekte wie Verteilerkästen in Angriff genommen. Diese sehen ebenfalls fantastisch aus, aber beinhalteten bisher nicht das Thema Innenstadt. Eine Symbiose mit den historischen Fachwerkbauten soll entstehen, so der Wunsch der Stadtwerke, die diese neue Idee auch in die Tat umsetzten. Um die ersten Ergebnisse der Öffentlichkeit zu präsentieren, trafen sich die Initiatoren an der Breitenstraße, Ecke Johannesstraße.
1: Ja, die Stadtwerke Wernigerode haben ja ganz, ganz viele technische Einrichtungen, die man auch in der Öffentlichkeit sehen kann. Das sind Trafostationen, Gasregeldruckstationen oder eben auch Kabelverteilerschränke, wie in diesem Fall.
2: Die Kabelverteilerschränke

0: Schiffstanke sind wichtige technische Anlagen in unserem Versorgungsgebiet, die natürlich überall im Stadtgebiet bei uns auch verteilt sind. Wir haben rund 1000 Kabelverteilerschränke bei uns in Wernigerode. Allein in der Altstadt sind es um die 90 Schränke. Die sind oftmals versteckt, manche sind auch gut im Stadtgebiet zu sehen und leider auch oft Zielobjekt für Schmierereien und unschöne Graffitis.
1: Das ist schon etwas, was uns lange stört. Um die Stadtwerke hatten die Idee, mit historischen Fotos diese Verteilerkästen A davor zu bewahren, erneut beschmiert zu werden oder, wenn sie beschmiert waren, sie wieder in einen guten Zustand zurückzuversetzen.
0: Aus diesem Anlass ist ein kleines Projekt entstanden, dass wir uns die Kabelverteilerschränke anschauen, gucken im Stadtgebiet, welche können wir gestalten, welche können wir mit historischen Motiven versehen und können wir zur Verschönerung der Stadt halt beitragen.
1: Ich finde die Idee super. Wir haben hier solch ein Beispiel, wo zwei Gebäude, die man als Wernigeröder kennt, jetzt natürlich noch im historischen Kontext zu sehen. Man sieht sozusagen aktuellen Zustand und alten Zustand. Darüber freue ich mich.
2: Ja, das Haus, das wurde zum Zweiten Weltkrieg abgebombt, war zu mindestens 80% abgebombt und es wurde dann nach und nach dann wieder aufgebaut. Heute vor 50 Jahren wurde der letzte Feinschliff gemacht, da wurde das Obergeschoss aufgesetzt und auch der Dachstuhl, genau heute vor 50 Jahren. Und das Haus ist seit 1934 in Familienbesitz.
3: Also ich finde, das passt wunderbar zur Optik der Straße erstmal, zur Stadt selber. Und es ist immer schön, mal so eine alten Ansichten zu sehen, wie sahen die Gebäude von einer gewissen Zeit aus und jetzt. Es ist auch sehr interessant für die Touristen, die hier durch die Stadt laufen, dass sie einfach mal so einen Vergleich haben und nicht nur so einen grauen Kasten, der dann irgendwie vollgeschmiert ist.
1: Und wir rufen die Bürgerinnen und Bürger auf, weitere Standorte zu melden, die sie im Blick haben, die verschmutzt sind vielleicht, die wir dann auch mit historischen Bildern versehen können. Sie können auch gleich die Bilder mitschicken. Also es ist eine Aktion zum Mitmachen, es ist eine Aktion, die Stadt zu verschönern, vor Schmierereien zu bewahren und es ist eine Aktion, so ein bisschen in die Historie einzutauchen. Ich finde, sie verbindet ganz viel miteinander und deswegen bin ich begeistert.
0: Wir haben jetzt bereits zwei Schränke als Pilotprojekte umgesetzt. Einen findet man hier am Hotel Tanne. Der zweite ist an der Gravierbar schon umgesetzt worden. Und sie zeigen, wie wir das uns zukünftig vorstellen. Also wir haben vor, 10 weitere Schränke gestalterisch umzusetzen.
4: Mit alten Darstellungen könnte so ein Bilderbuch der Geschichte entstehen. Und das direkt an den historischen Orten. Für die Gestaltung der zahlreich beschmierten Kabelverteilerkästen suchen die Stadtwerke noch gute Ideen. Schicken Sie unter aktion@stadtwerkewernigerode.de eine Mail mit der Nummer des Verteilerkastens, äußern Sie Ihre Vorstellung und fügen Sie vielleicht sogar ein Bild hinzu. Oder Sie besuchen einfach die Kundenzentren der Stadtwerke. Tragen auch Sie dazu bei, dass Ihre Wernigeröder Innenstadt noch schöner und attraktiver wird.

0: Sommer oder Hölle. Tag der offenen Tür einer Selbsthilfegruppe für Epilepsie.
1: Heiße Temperaturen, wie wir sie gerade erleben, mögen zwar zum abendlichen Grillen und entspannten Nachmittagen im Freibad einladen, aber für viele Bevölkerungsgruppen ist derartiges Wetter eher Belastung als Segen. Dazu gehören unter anderem Menschen mit einer Epilepsieerkrankung, für die die extreme Sommerhitze mit großen Anstrengungen verbunden ist. Das und noch viele weitere Erfahrungen aus der Realität von Epilepsieerkrankten sollten am Mittwoch Gesprächsthema sein, zum Tag der offenen Tür des Vereins für Epilepsiekranke und deren Angehörige. Einmal im Jahr öffnet die Selbsthilfegruppe ihre Türen, um Außenstehenden die Möglichkeit zu bieten, sich zu dem Thema zu sensibilisieren und stellt die Hilfsangebote vor, an denen betroffene Personen hier regelmäßig teilhaben. Viele Epilepsiekranke sind Frührentner aufgrund ihres Gesundheitszustands, weshalb ein wichtiges Angebot des Vereins der sogenannte Rentnerklatsch ist, wo gemeinsam gefrühstückt und untereinander ausgetauscht wird. Weiterhin veranstaltet der Verein regelmäßige Gruppensitzungen,
2: wo dann unser Wohlbefinden besprochen wird und was wir in dieser Woche erlebt haben und ob es jetzt positiv war oder negativ war. Man kriegt Zuspruch und auch bei der Antragstellung, egal ob es Schwerbehinderung ist oder ob es Pflegeantrag ist, wird gemeinsam durchgesprochen, um da für jeden Hilfe anzubieten.
1: Diese gestaltet sich bei jeder betroffenen Person anders, denn es gibt viele verschiedene Arten der Epilepsie, die sich auf unterschiedlichste Weise auf den Alltag der PatientInnen auswirken und demnach alle anders behandelt werden müssen. Hier hilft der Verein dabei, an den richtigen Arzt zu vermitteln, sodass die Epilepsiekranken entsprechend ihren individuellen Beschwerden die nötige Unterstützung erhalten.
2: Egal, ob das eine Tiefensensibilisierung ist oder ob das mit Medikamenten gemacht wird oder ob das mit Operationen gemacht wird. Also hier können wir in vielen, vielen Situationen aufklären.
1: Aufklärung ist allgemein ein wichtiger Aspekt der Vereinsarbeit, denn Epilepsie ist eine Krankheit, die nach wie vor mit zahlreichen Missverständnissen und Vorurteilen behaftet ist. Diesen Vorbehalten hofft der Verein entgegenzuwirken, sodass das typische Bild, das mit Epilepsieerkrankten assoziiert wird, aus den Köpfen der Leute verschwindet.
2: Die Vorstellungen als Epilepsiekranker ist halt der, wenn man umfällt und um sich schlägt, dass man geistig krank ist. Das ist es aber nicht. Man ist nicht geistig krank, sondern nur, weil der Kopf in dem Moment Fehlinformationen aussendet, was für das Gehirn einfach zu viel ist. Ich kann dann einfach bloß sagen, das Gehirn schaltet in dem Moment ab und sortiert sich neu.
1: Die richtige Hilfe ist jedoch nur möglich, wenn betroffene Personen von selbst an den Verein herantreten und Kontakt mit der Selbsthilfegruppe aufnehmen. Gerne kann man sich den 14-tägigen Gruppentreffen anschließen oder einfach zu den regulären Sprechzeiten vorbeischauen. Genauere Informationen zum Kontakt und den Öffnungszeiten können auf der Website des Vereins gefunden werden.
2: Und hier findet man eben, wie eine kleine Familie kann man sich hier zusammentreffen. 2 Stunden und dann ist natürlich für einen Epilepsiekranken schon für einige das Ziel erreicht.
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0: Am Mittwochvormittag ist es wechselnd bewölkt mit Sonne und einem kräftigen böigen Wind aus Nordwesten. Zum Mittag ist es weiterhin bewölkt und windig bei Temperaturen um 22 Grad. Der Abend ist unverändert wolkig mit etwas Sonne. In der Nacht ist es überwiegend stark bewölkt bei Temperaturen um 17 Grad. Der Donnerstag wird stark bewölkt bei Temperaturen um 21 Grad.
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0: In Bernburg haben sich am Freitagvormittag unbekannte Täter in der Hohen Straße Zugang zu einem Innenhof eines Mehrfamilienhauses verschafft und gleich mehrere E-Fahrräder gestohlen. In der Nacht von Freitag auf Samstag sowie im Laufe des Samstags wurden im Stadtgebiet weitere E-Fahrräder gestohlen. Die Fahrräder waren mit Seilschlössern an Fahrradständern oder Fahrradstangen gesichert. Die Polizei ermittelt wegen besonders schwerem Diebstahl. Zwischen Gröna und

0: Heißen bei Bernburg hat am frühen Samstagmorgen ein Getreidefeld gebrannt. Nach Angaben der Polizei wurde gegen 3.15 Uhr gleich drei voneinander getrennte Brandstellen entdeckt. Die Feuerwehr geht nach ersten Erkenntnissen nicht von einer Selbstentzündung aus, da der Brandverlauf dagegen spricht. Der Sachschaden liegt bei rund 500 Euro. Die Polizei hat die Ermittlungen aufgenommen. Die Untersuchung des Brandortes soll Anfang der Woche erfolgen. Am Samstag führten Beamten des Polizeirevier Harz Verkehrskontrollen durch. Gegen 16.15 Uhr kontrollierten die Beamten am Ortseingang Asmusstedt einen Fahrradfahrer, der gerade aus Richtung Badeborn gefahren kam. Bei dem 42-jährigen Mann aus Badeborn stellten die Beamten Atemalkoholgeruch fest. Bei einem freiwillig durchgeführten Atemalkoholtest wurde ein Wert von 2,3 Promille ermittelt. Die Beamten leiteten daraufhin gegen den Mann ein Strafverfahren wegen Trunkenheit im Verkehr ein, ließen ihn im Harz-Klinikum Wernigerode eine Blutprobe entnehmen und untersagten ihm die Weiterfahrt. In Thale hat ein 23-jähriger Autofahrer am Freitagabend einen Unfall verursacht und ist anschließend vom Unfallort geflüchtet. Nach Angaben der Polizei kam der Mann mit seinem Wagen in der Linkskurve von der Fahrbahn ab, prallte gegen eine Natursteinmauer und wurde anschließend in eine Böschung geschleudert. Es entstand ein Sachschaden von rund 5.000 Euro. Die Beamten trafen den Fahrer später an seiner Wohnanschrift an. Da der Verdacht bestand, dass er unter Alkoholeinfluss stand, wurde eine Blutprobe angeordnet. Dabei soll der 23-Jährige Widerstand gegen die Einsatzkräfte geleistet haben. Verletzt wurde niemand. Die Polizei ermittelt unter anderem wegen Straßenverkehrsgefährdung, Unfallflucht und Widerstands gegen die Vollstreckungsbeamten. In Bernburg ist am frühen Sonntagmorgen ein geparkter Citroën in Brand geraten. Die Feuerwehr löschte das Feuer. Nach ersten Erkenntnissen soll sich kurz vor Ausbruch des Feuers eine maskierte Person an dem Fahrzeug aufgehalten haben. Am Brandort sicherte die Polizei mögliche Beweismittel und leitete ein Ermittlungsverfahren wegen Brandstiftung ein. Der entstandene Sachschaden wird auf rund 4.000 Euro geschätzt. Die Polizei bittet Zeugen, die Hinweise zum Vorfall geben können, sich zu melden.
1: Den roten Faden finden. Lindenblütenfest in Halle.
2: Alle zwei Jahre begeben sich die frankischen Stiftungen der Stadt Halle auf Zeitreise und lockten auch diesmal wieder mit einem vielfältigen Angebot zum historischen Lindenblütenfest, das sich am vergangenen Wochenende erneut in den Stiftungsgassen abspielte. Beim diesjährigen Themenjahr drehte sich alles um das Konzept der Orientierung und darum, den richtigen Weg für sich selbst zu finden. Passenderweise gab man dem diesjährigen Event das Motto, den roten Faden finden, welches überall auf dem Gelände auf verschiedenste Weise gefunden werden konnte.
3: Es gibt sehr viele Stände, die sich wirklich damit beschäftigen, etwas mit Rot zu machen. Beim Papierschöpfenstand wird Papier geschöpft, um zu gucken, ob man handwerklich begabt ist. Es gibt so Poster hier mit verschiedenen Zitaten von berühmten Personen, die über seinen Weg finden und den roten Faden genommen wird. Über das Historische gibt es viele mittelalterliche Spiele, zum Beispiel den Sterngreifer, wo man mit einer Leiter versuchen muss, eine Glocke zu erreichen. Das ist auch etwas über Wegfinden. Man muss halt versuchen, den Weg zu beschreiten, den einem gegeben wurde.
2: Rund 80 thematische Mitmachangebote dieser Art waren am Wochenende über das gesamte Areal verteilt, allesamt in Anlehnung an das Thema der Orientierung auf den verschiedensten Ebenen und Situationen. Bildlich gestaltet wurde das Ganze durch wiederkehrende Symbole wie Kompass, Karte, Leuchtturm und Co., die teilweise auch selbst gebastelt werden konnten, sowie eine Vielzahl an anderen Kreativangeboten für Groß und Klein. Wortwörtlich den richtigen Weg galt es im Labyrinth zu finden, und wer genug davon hatte, die eigenen grauen Zellen anzustrengen, der erfreute sich an den barocken Schaustellern, die ihre Stände in den Gassen verteilt hatten und dort zum Beispiel mit Hilfe von Hexenkunst scheinbar Kupfermünzen in Gold verwandelten. Zwar ohne Magie, aber nicht weniger beeindruckend war die Vielfalt an Handwerk wie Glasbläserei, Bildhauerei oder die Arbeit am Webstuhl, die ebenfalls an diesem Wochenende bestaunt werden konnte und natürlich auch zum Verkauf stand. Selbstverständlich wurde außerdem für das leibliche Wohl gesorgt und begleitet von theatralischer und musikalischer Unterhaltung auf zwei Bühnen ließ man sich das kulinarische Angebot besonders gut schmecken.

0: Übrigens könnten an diesem Wochenende alle Ausstellungen der Frankischen Stiftungen kostenlos besucht und an Führungen teilgenommen werden. In den Abendstunden folgte auf den jeweiligen Bühnen eine Session aller KünstlerInnen und mit einer imposanten Lichtshow ließ man das Spektakel schließlich ausklingen. Dann galt es noch einmal, den richtigen Weg zu finden, diesmal allerdings den vertrauten Weg nach Hause.
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0: Herren, wir befinden uns hier auf einer Insel mit zwei Bergen und dem Eisenbahnverkehr. Den Namen der Insel verschweigen wir aus Gründen der Diskretion. König Alfons, der Viertelverzwölfte, steht kurz davor, die wichtigste Entscheidung seiner politischen Karriere zu treffen. Ach, da ist ja auch schon der König. Und wenig anders zu erwarten, er telefoniert. Links von mir sehen Sie Frau Waas, die das tut, was sie am besten kann. Sie schläft. Im Hintergrund der königlichen Kemenate erkennen Sie zwei Türen. Hinter der einen Tür wird gleich der Inselfotograf Herr Ärmel die Bühne betreten. Die andere Tür dient Lukas, dem Lokomotivführer, als Entree. Meine Damen und Herren, ich wünsche Ihnen viel Vergnügen. Hier ist unsere Majestät, der König.
1: Ja, hier ist der Dings, der König. Ja, ich sollte zurückrufen. Worum geht's? Ah, Klimadings. Klimaschutz. Klimaschutz. Das ist schwierig. Muss ich drüber nachdenken. Klimaschutz. Klimaschutz. Also gut, krempeln wir sie hoch, die Ärmel.
2: Jawohl, hier bin ich.
1: Der Herr Ärmel, Sie kommen wie gerufen. Wir sollen was tun für den Klimaschutz. Hier, Befehl von der Dings, von der Leyen, von der EU.
2: Ich wusste gar nicht, dass wir zur EU gehören. Ich hätte immer gedacht, wir liegen außerhalb jeglicher Hoheitsgewässer. Eure Majestät wissen offensichtlich mehr als ich.
1: Eben, darum bin ich ja auch der Dings hier, der König. Und Sie nur der, Dings. Jedenfalls, wir sollen was tun für den Klimaschutz. Wir könnten zum Beispiel beim Müll anfangen. Hier, kein Plastik mehr ins Meer.
2: Ha, ich dachte immer, Meere aus Plastik seien völlig normal.
1: Was?
3: Ja, bitte.
1: Ja, also wir können natürlich auch das Müllproblem auf später verschieben und erstmal mit einem anderen Thema anfangen.
2: Weniger Fleischverzehr. So. Da würde euer Hochwohlgeboren kein Zacken aus der Krone fallen.
3: Verkehrswende.
1: Verkehrswende?
3: Ja.
2: Wir tun etwas gegen den Individualverkehr.
3: Der Individualverkehr ist schlecht. Seht, er ist schlecht. Das steht doch schon in der Bibel. Ich glaube bei Lukas.
4: Bin schon da. Ging leider nicht schneller. Blöde Geschwindigkeitsbegrenzung.
1: Geschwindigkeitsbegrenzung ist aber ein gutes Mittel für den Klimaschutz.
2: Ebenso wie die Reduzierung des Individualverkehrs.
3: Aber der Individualverkehr ist doch unbedingt zu reduzieren.
1: Also kann es sein, dass wir mit dem Individualverkehr, was können wir denn damit erreichen?
2: Also, ich würde ja einmal vorschlagen, dass vielleicht Lukas, dessen Emma ja eine ganz schöne Dreckschleuder ist, ja wohl etwas ändern muss. Also aktuell, das ist doch ein Skandal, produziert ein Viertel unserer Bevölkerung 98% des CO2-Ausstoßes.
1: Die Lokomotive muss weg.
4: Was?
3: Ja, bitte?
2: Lukas könnte wenigstens eine Fahrgemeinschaft bilden.
4: Ja, würde ich ja gerne. Aber ich habe doch ganz andere Arbeitszeiten als ihr. Außerdem ist in der Emma sowieso kaum noch Platz. Das Führerhaus ist spitz auf Knopf ausgemessen. Und überhaupt fahrt ihr ja sowieso nie Zug. Ihr fahrt ja alle überhaupt nicht.
3: Da hat er recht. Wir drei fahren nie Zug. Aber um den Individualverkehr zu reduzieren, müssten mehr Leute Zug fahren. Sollen wir jetzt auf Zuwanderung setzen?
2: Das macht aber wieder mehr Müll. Es sei denn, es kämen sehr kleine Menschen. mit sehr kleinen Ansprüchen. Und auch nur ganz wenige. Vielleicht einer.
1: Vielleicht muss man einfach mal ganz neue Wege hier, Dings, denken.
3: Man muss aber auch an die Wirtschaft denken, an die Lokale.
2: Und man darf die Insel nicht verschandeln. Sie ist so fotogen.
4: Man muss vor allem Arbeitsplätze erhalten. Vor allen Dingen meinen.
1: Aber diese Lokomotive ist eine totale Drecksschleuder. Hier, Dings, Pop-Up-Draisinen. Dann können wir wenigstens das Schienennetz weiter nutzen.
4: Hm? Ihr könnt doch nicht einfach die Bahn zerschlagen. Also, wenn ich die Emma nicht mehr fahren darf, dann streike ich.
2: Nun, das wäre ein Anfang.
1: Aber die Wissenschaft hat festgestellt, dass der Meeresspiegel in den letzten Jahrzehnten dramatisch angestiegen ist. Lummerland droht der Untergang.
2: Dann müssen wir eben lernen, unter Wasser, also unter Folie, zu atmen.
4: Ich kann Emma zu einem Unterseeboot machen.
2: Und ich besorge mir eine Unterwasserkamera.
3: Ich gehe mit meinem Laden auf Tauchstation und stelle das Sortiment komplett um.
1: Liebe Untertanen, es könnte doch ganz einfach sein. Alles, was wir tun müssen, ist diese alte, stinkige Dampflok stillhegen. Hier gehen doch sowieso fast alle zu Fuß.
4: Minderheiten müssen aber geschützt werden.
1: Wir müssen aber jetzt etwas tun, sonst kommt jede Hilfe zu spät.
4: Ach, zu spät, ja, das kenne ich.
2: Und wenn wir erst einmal nur den Ausbau des Individualverkehrs einschränken.
4: Ja. Wir beschließen, die Anzahl der Lokomotiven auf Lummerland bis zum Jahr 2050 auf unter 2 zu halten.
3: Okay, und dann anschließend beginnen wir mit dem Rückbau des Schienennetzes innerhalb weniger Dekaden.
1: Hier, E-Dings, E-Fool, nee, oh, ich wieder Totalausfall, nix Wissing. E-Fuel, das war's.
3: Ja, bitte?
1: Aber vielleicht kann man sich hier, Dings, die guten Ideen auch nicht einfach so aus dem Ärmel schütteln.
4: Och, ich probier's mal.
2: Was?
3: Ja, bitte?
1: Das ist das Dings hier, das Michael. Nee, Ende.

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Am Mittwochvormittag ist es wechselnd bewölkt mit Sonne und einem kräftigen böigen Wind aus Nordwesten. Zum Mittag ist es weiterhin bewölkt und windig bei Temperaturen um 22 Grad.

0: Der Abend ist unverändert wolkig mit etwas Sonne. In der Nacht ist es überwiegend stark bewölkt bei Temperaturen um 17 Grad. Der Donnerstag wird stark bewölkt bei Temperaturen um 21 Grad.
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2: Ministerpräsident zu Besuch bei der Firma Bayer.
3: Die Firma Bayer erreichte einen monumentalen Meilenstein. Der am 25. Oktober 1991 errichtete Standort in Bitterfeld produzierte am Montag, dem 15. Juli 2026, im Beisein von Vorstandsvorsitzenden der Bayer AG, Bill Anderson, und dem Ministerpräsident des Landes Sachsen-Anhalt, Sven Schulze, seine 168 milliardenste Tablette. Bei der gesamten Menge an Aspirin hat theoretisch jeder Mensch auf der Welt mindestens einmal eine Schachtel mit Tabletten von uns in der Hand gehalten, bemerkte die dreijährige Chefin Dr. Andrea Heim. Diese Zahlen wurden aber nicht durch bloßes Stagnieren erreicht, denn die Firma passte sich im Laufe der 34 Jahre Bestehen immer wieder an den Markt sowie den Bedürfnissen der Kunden an.
4: Ich würde sagen, wir haben wahrscheinlich die größte Veränderung durchgemacht, die Bayer Bitterfeld in diesen mehr als 30 Jahren ihres Bestehens genommen hat. Der Standort wurde mal gegründet mit dem Ziel, sehr, sehr große Volumen zu produzieren, also sehr große Chargen. Und das ist das, was der Markt schon lange nicht mehr möchte. Unsere Kunden möchten gern mit kleinen Chargen in hoher Frequenz beliefert werden. Und unsere Aufstellung, die Art, wie wir gearbeitet haben, hat dazu nicht mehr gepasst. Stellen Sie sich vor, in der pharmazeutischen Produktion war es immer üblich, die Herstellung der Tablettenmischungen und das Herstellen der Tabletten und das Verpacken der Tabletten voneinander zu trennen. Und wir haben eine Transformation durchgemacht, in der wir uns stattdessen entlang der Produktproduktionslinie aufgestellt haben. Das heißt, ein Produktionsteam macht jetzt seine eigene Mischung, macht daraus Tabletten und verpackt diese dann. Und bei der Gelegenheit haben wir halt geschaut, wie können wir möglichst kleinere Chargen produzieren, ohne dass die hinterher mehr kosten.
3: Alleine der Standort in Bitterfeld beschäftigt momentan 470 Mitarbeiter und 25 Azubis. Wenn das kein Zeichen von Zukunft ist, dann vielleicht die Erweiterung der produzierten Produkte? Denn der Standort in Bitterfeld erweitert auch hier sein Portfolio. Und Dr. Andrea Heim nannte uns dazu eindrucksvolle Nummern.
4: Also Bayer Bitterfeld fluktuiert zwischen 400 und 500 Mitarbeitern ungefähr in den letzten 10 Jahren. Im Moment sind es 470 Mitarbeiter. Das inkludiert 25 Azubis, verteilt über die 3 Ausbildungsjahre. Und die Fluktuation kommt immer dadurch zustande, wie die Bedarfe so aussehen. Also und wie die Verkäufe auch aussehen. Wir haben uns darum beworben, neue Produkte nach Bitterfeld zu bringen und haben seit September im letzten Jahr jetzt auch Renny im Portfolio und erwarten da noch weit, dass wir noch weitere Artikel, also Renny-Produkt für andere Länder in unser Portfolio aufnehmen können, mit der Chance auf 20 Millionen Fallschachteln zusätzlich zu unserem jetzigen Volumen.
3: Doch nicht nur die Entwicklung des Bitterfelder Standortes sieht gut aus. Denn der Eindruck des Ministerpräsidenten Sven Schulze fällt auch positiv aus. Mit seinem Ziel, Sachsen-Anhalt zu einem größeren Pharma-Standort zu machen, ist die Erfolgsgeschichte der Produktionsstätte im Chemiepark Bivo ein glänzendes Beispiel.
5: Ich habe ja vor kurzem angekündigt, dass ich Sachsen-Anhalt weiter ausbauen möchte zu einem noch größeren Pharma-Standort. Und da zählt Bayer dazu. Und der Vorstand hat mir heute auch nochmal gesagt, dass er hier in Bitterfeld, in Sachsen-Anhalt, auf Menschen trifft, auch auf Verantwortliche in der Politik trifft, die schnell auch Lösungen mit umsetzen. Mir geht es darum, dass wir in der Zukunft noch mehr auch Standorte wie hier Bayer in Bitterfeld haben. Wir sind schon gut im Land und es gab halt eine sehr gute Rückmeldung auch zu unserer gemeinsamen Zusammenarbeit.
3: 168 Milliarden produzierte Aspirintabletten, Millionen Investitionen und neue Produkte am Standort. Bayer Bitterfeld blickt auf eine beeindruckende Entwicklung zurück. Gleichzeitig zeigt der jüngste Meilenstein, dass die Erfolgsgeschichte noch lange nicht zu Ende geschrieben ist. Mit modernisierten Anlagen, optimierten Prozessen

0: und weiteren Wachstumsperspektiven bleibt der Standort ein wichtiger Motor für die Pharmaindustrie in Sachsen-Anhalt.
1: Lempe feiert Geburtstag. Vorstellung der Kernschießmaschine.
2: Auch große Jungs spielen noch gerne im Sandkasten, allerdings auf höchstem technologischen Niveau, wie man sich hier auf der Jubiläumsfeier zum 30. Geburtstag der Firma Lempe Mössner-Sinto überzeugen konnte. Denn die Geschäftsleitung nutzte das Jubiläum, um eine neue Maschine vorzustellen, die man hier entwickelte und die die absolute Weltspitze darstellt. Das Unternehmen, seit 1996 am Standort in Meizendorf, gehört mittlerweile zu den wichtigsten Herstellern von sogenannten Kernschießmaschinen. Im Jahr 2022 durften wir uns so eine Maschine schon einmal ansehen und erklären lassen.
3: Ich kann das einfach mal ganz einfach erklären. Eine Kernschießmaschine wird dazu benötigt, um in einem Gussteil den Hohlraum zu erzeugen. Also wir nehmen mal ein ganz einfaches Beispiel, wir nehmen den Wasserhahn. Der Wasserhahn wird gegossen, die äußere Form, das ist die Form, und der Hohlraum, den bildet der Kern. Nach dem Gießprozess wird der Kern entfernt und dann haben wir im Prinzip das fertige Gussteil, was dann noch entbearbeitet wird, beim Wasserhahn verchromt wird. Aber um diesen Hohlraum zu erzeugen, braucht man diesen Kern. Für jedes Gussteil braucht man einen neuen Kern und deshalb brauchen wir auch eine Kernschießmaschine.
2: Die Technologie dahinter ist so alt wie das Gießen selbst, also etwa 7000 Jahre, als der Mensch begann, Bronze herzustellen. Der Kern, um den es dabei geht, ist eine verlorene Form und wird aus Sand hergestellt. Und so sehen solche Kerne aus, hier für das komplizierte Innenleben einer Pumpe. Und je besser dieser Kern die gewünschte Form abbildet, umso weniger Nacharbeit ist später erforderlich, weshalb der Herstellung maßhaltiger Kerne eine besondere Funktion zukommt. Dieser hier bildet zum Beispiel das Innere eines großen V-Dieselmotors ab. Nun unterscheidet man zwischen Kernschießmaschinen und 3D-Druckern, die Kerne herstellen, die aufgrund der Möglichkeiten dieser digitalen 3D-Technologie doch kompliziertere Formen zulassen.
4: Das können Sie sich so ähnlich vorstellen. Die Daten werden aus dem CAD-System direkt an die Maschine gegeben und Sie können dort, wie gesagt, geometrisch freie Formen in Sand herstellen. Sie haben eine Aufträgerschicht und Sie haben ein Tintensystem, welches letztlich diesen Binder, diese Chemie auf den Sand bringt.
2: Ja, und damit wären wir wieder beim Sandkasten, denn die Kerne werden aus ganz feinem Sand hergestellt, verborgen hinter dem Schutzgehäuse für den Arbeitsschutz, wenngleich nach der symbolischen Inbetriebnahme der Druckkopf wieder über den Sandkasten rauscht.
4: Unser Produkt ist viermal schneller als das, was am Markt verfügbar ist. Wettbewerbsmaschinen oder Wettbewerbsdrucker brauchen für die Herstellung dieser Sandkerne zwischen 12 und 16 Stunden. Und wir sind mit ca. 2,5 Stunden unterwegs.
2: Das ist ein technologischer Vorsprung, weshalb sich das Unternehmen nicht so gern in die Karten gucken lässt. Schließlich sollen Gießereiunternehmen diesen 3D-Drucker kaufen und nicht die Chinesen nachbauen. Denn in diesem 3D-Drucker für Sand steckt eine mehrjährige Entwicklungsarbeit, mit dem das Unternehmen in gewisser Weise auch für sich Neuland betritt.
4: Wir arbeiten dicht mit der Uni Stendal und Uni Magdeburg zusammen. Da wir eine relativ hohe Ausbildungsquote haben von etwas über 10% aus Auszubildende als auch duale Studenten. Aber ansonsten ist die Maschine, der Drucker, eine hundertprozentige Eigenentwicklung aus unserem Haus. Das heißt, das Know-how steckt in der Firma Lempe und nirgendwo außerhalb.
2: Und so bekommt eine jahrtausendealte Technologie eine neue Qualität, entwickelt und produziert in Sachsen-Anhalt und exportiert in alle Länder auf der Welt, die komplizierte Gussteile herstellen möchten.
5: Landessieg für das Liborius-Gymnasium.
6: Eine ganz besondere Auszeichnung haben die Schüler des Liborius-Gymnasiums in Dessau am 16. Juni erhalten. Die Schule wurde vom Bildungsstaatssekretär Jürgen Böhm sowie dem Geschäftsführer der Landesenergieagentur Marco Mühlstein besucht

0: mit dem ersten Platz des Energiesparmeisterwettbewerbs in Sachsen-Anhalt geehrt.
1: Der Wettbewerb zeigt erstmal, wie engagiert unsere Schülerinnen und Schüler sind, welche Ideen sie mitbringen und wie sie versuchen, letztendlich ihre naturwissenschaftlichen Kenntnisse und Wissen anzuwenden. Und ja, deswegen ist das ein sehr wichtiger Wettbewerb. Und dass das Liborius-Gymnasium hier den ersten Preis in Sachsen-Anhalt erreicht, zeigt auch, mit wie viel Inhalt und mit wie viel Engagement es umgesetzt wird.
0: Für Sachsen-Anhalt hat Bildungsminister Jan Riedel die Schirmherrschaft über den Wettbewerb übernommen. Die Landesenergieagentur Sachsen-Anhalt unterstützt die Aktion bereits seit 12 Jahren im Rahmen einer Patenschaft. Bundesweit haben sich insgesamt knapp 450 Schulen für den Wettbewerb beworben.
2: Das ist erstmal eine Riesenehre. Und ich finde es schön, dass wir für etwas ausgezeichnet werden, was eigentlich im Grundkonzept unserer Schule ist. Da geht es letztlich um Bewahrung der Schöpfung, um Sicherung unserer Ressourcen hier auf diesem Planeten. Und zugleich ist es natürlich verbunden mit unserem Namenspatron, dem heiligen Liborius. Und das finde ich eine schöne Sache. Das ist einfach, es passt und ich freue mich sehr, sehr.
0: Das Liborius-Gymnasium in Trägerschaft der Edith-Stein-Schulstiftung des Bistums Magdeburg überzeugte die Jury vor allem durch Eigeninitiative und ein kontinuierliches Engagement im Klimaschutz. In der selbst initiierten Konsumwandel AG entwickelten die Schüler sogar ein eigenes Nachhaltigkeitslabel, den grünen Pfau.
2: Es gibt also von Kirchenseite aus ein Nachhaltigkeitslabel, das heißt der grüne Hahn. Das ist natürlich für Kirchen, für Bistümer etc. gebaut und da sind ganz viele Bedingungen dran geknüpft. Also es ist ja auch viel Papierkram und Nachweis von jenem und diesem. Und die Konsumwandel AG mit ihren wenigen Mitgliedern hat sich dann entschlossen, den Verwaltungsaufwand, den kriegen wir einfach nicht hin, auch den Nachweis dafür, und hat sich eben, hat das runtergescaled und hat gesagt, das kriegen wir doch auf einem Schulniveau mit ähnlicher Akzeptanz hin und es muss nicht unbedingt das ganz große Label sein.
0: Dass Nachhaltigkeit an der Schule nicht nur ein Thema auf dem Papier ist, zeigte sich auch bei einer kleinen Führung durch das Schulgebäude.
2: Es sind viele kleine Punkte, also es waren die Fahrradständer, das ist diese Idee mit dem grünen Klassenzimmer, wo geguckt wird, ob die nicht nur viele Pflanzen haben, sondern auch dazu, die sich die richtigen aussuchen oder zu Beziehungen haben. Das ist das Insektenhotel hier und die kleine Garten-AG dort, das ist das Müllsortieren oder unsere Wasserautomaten. Also ganz viele kleine Dinge, die über die letzten Jahre hier in der Schule entstanden und gewachsen sind und die wir eben auf die Weise in die Aufmerksamkeit heben. Also die sind nicht alle dafür erfunden worden, aber sie werden damit gesehen und das ist wichtig.
0: Neben der Urkunde erhielten die Gewinner Messgeräte sowie Unterrichtsmaterialien. Zudem darf sich die Schule über ein Preisgeld in Höhe von 2.500 Euro freuen. Ein Zeichen der Wertschätzung von Landesenergieagentur und Land für das besondere Engagement der Schüler.
1: Hier wird ein wichtiges Thema der Bildung umgesetzt, nämlich die Bildung zur Nachhaltigkeit, zur nachhaltigen Entwicklung. Und ich glaube, das ist eine der wesentlichen Bildungsaufgaben, die wir uns als Gesellschaft und als Land heute stellen müssen. Wir müssen die Einstellung von Jugendlichen dahingehend entwickeln, dass sie mit den Ressourcen, die wir haben oder mit der Schöpfung, in der wir uns befinden, nachhaltig und auch verantwortungsvoll umgehen.
0: Nach dem Erfolg auf Landesebene dürfen sich die Schüler nun auf die Preisverleihung in Berlin freuen. Ob auch der Bundessieg nach Dessau geht, entschied ein Online-Voting, das bis zum 17. Juni lief.
3: Die Verbraucherzentrale rät. Reisetipps für Urlauber. Das Thema, das zurzeit viele bewegt, ist der Urlaub. Damit Sie ihn entspannt genießen können, sollten Sie sich vorher umfassend informieren. Die Verbraucherzentrale Sachsen-Anhalt ist für Sie in jeder Hinsicht der Ansprechpartner, der Ihnen auch hilft, Ihre Rechte durchzusetzen.
4: Wir haben dieses Jahr für unsere Verbraucher ein besonders schönes Reiserechtspaket geschnürt. Wir beraten da über alle Ansprüche, die man haben könnte, wenn man eine Flugreise unternimmt, eine Busreise, also Fernbusreise und eine Zugreise. Die Rechte hier sind ganz unterschiedlich. Im Sommer haben natürlich viele auch eine Pauschalreise gebucht. Das sind dann die Reisenden, die die meisten Rechte in der Hand haben. Hierzu haben wir Informationen auf unserer Webseite und auch so, die wir Ihnen mitgeben könnten. Wir haben Flyer dazu und für die Einzelfälle natürlich eine umfangreiche Rechtsberatung. Was wir dieses Jahr auch haben, ist ein hübsches Mitgebsel. Das zeige ich mal hier. Das ist der Notfallnummern für den Urlaub. Hier kann man drauf notieren, wo das zentrale Auswärtige Amt erreichbar ist, welche zentralen Notrufnummern es gibt. Und die hat man dann zur Hand. Natürlich weiß man die, aber in einem Notfall ist ja meistens so, dass man verschreckt ist und nicht gleich alles dann parat hat, was man sonst eigentlich weiß. Sondern es ist immer ganz schön, wenn man so hilfsweise die Nummern sich notiert hat. Wir empfehlen darüber hinaus zu prüfen, ob Sie eine Auslandskrankenversicherung haben. Diese ist zu empfehlen, weil man natürlich nie weiß, ob einem da was passiert. Ein umgeknickter Fuß kann ja schon dick werden und eine Entzündung drin sein und Sie können nicht mehr laufen. Dann müssen Sie schon zum Arzt gehen. Ja, und wie die Kosten dann geregelt sind, darüber informieren wir. Dazu haben wir auch Flyer. Und für den Fall, dass schon Kosten entstanden sind, dann wäre es ratsam, in unsere Beratungsstellen von Halle und Magdeburg zu gehen. Dort kann dann eine Tiefenberatung zum Versicherungsrecht geschehen. Das können wir hier vor Ort nicht. Vor Ort ist eben vorrangig die Rechtsberatung zu den Themen.
3: Wie sieht es mit einer Reiserücktrittsversicherung aus?
4: Die ist eingeschränkt zu empfehlen. Wenn ich jetzt nur ins Nachbarland reise und die Reise dauert 5 Tage, rentiert sich das nicht unbedingt. Es gibt Flugreisen und Reisen, wo das im Reisevertrag schon mit beinhaltet ist. Wenn ich die dann habe, kann die nützlich sein, keine Frage. Mir kann ja dann ab einem bestimmten Alter immer mal eine schwerere Krankheit auf die Füße fallen. Oder ich habe vielleicht ein sehr kleines Kind und die haben natürlich ihre Kinderkrankheiten und ich kann mit einer Angina nicht ins Ausland fliegen. Dann ist es auf jeden Fall zu empfehlen.
3: Fliegen ist ein ganz spezielles Thema. Welche Rechte habe ich als Fluggast?
4: Wenn Ihr Flug innerhalb von Europa startet oder die Fluglinie in Europa ihren Sitz hat und Ihr Flug hat ab 3 Stunden Verspätung, stehen Ihnen Entschädigungs- und Ersatzleistungen zu. Das betrifft Flugannullierungen, Flugverspätungen und auch Überbuchung. Eine Überbuchung wäre dann gleichzusetzen mit einer Annullierung. Hier gibt es nicht nur Verpflegungsleistungen, die die Passagiere bekommen sollten, sondern das geht hin bis zur Hotelübernachtung, je nachdem, in welchem Land sie tatsächlich festsitzen. Ja, wenn jetzt zum Beispiel die Fluglinie sagt, also die Fälle gab es schon, nö, das Flugzeug ist nur zur Hälfte ausgebucht, wir fliegen nicht, dann kann das sein, dass man in der Karibik mal eine Woche festsitzt. Dann muss aber die Fluglinie das alles ersetzen. Das ist alles in der Fluggastrechteverordnung geregelt. Sollte das europäische Recht nicht anwendbar sein, gibt es aber noch weiter internationale Abkommen, die wir hier im Text liegen haben, wo wir die Ansprüche gerne prüfen für Sie.
3: Wie sieht es aus, wenn ich die Reise gebucht habe, aber nicht das bekomme, was ich eigentlich wollte?
4: Da sprechen Sie das höchst interessante Thema der Reisemängel an. Gibt es natürlich ganz oft. Ein Beispielfall hätte ich da für Sie, den bestimmt jeder schon mal gehört hat oder so ähnlich. Es ist also eine Familie nach Gambia geflogen. Das ist eigentlich ein ganz tolles Ziel. Mitten in Afrika. Gambia ist ein ganz kleines Land, mitten im Senegal. Wunderschöne Natur und die Familie freut sich. Luxushotel gebucht und das war letztendlich auch ein Geheimtipp und die Vorfreude war groß. Und dann aber, der Reiseveranstalter hat, wie sich im Nachhinein herausgestellt hat, das Hotel überbucht und dann schon mal die Buchung der Familie abgeändert. Die Familie kam also in ein Hotel mit geringeren Sternen. Die Familie hat leider nicht gewusst, dass um diese Zeit Ramadan dort gehalten wird und dass dann natürlich die Gläubigen dort nur eingeschränkt belastbar sind. Die essen und trinken den ganzen Tag ja da nichts. Und dementsprechend waren natürlich die Angebote, die gebucht wurden, schlechter bzw. überhaupt nicht vorhanden. Das Hotel war so sparsam ausgerichtet, dass der Ehemann wegen des schlechten Essens dort wirklich innerhalb von 10 Tagen 3 Kilo abgenommen hat. Das ist natürlich eigentlich eher dramatisch. Ja, Urlaub ist ja das, wo wir uns ausruhen, wo wir gut essen wollen. Ganz besonders, weil man ein Luxuspaket gebucht hat. Und dann das. Ja, und der Reiseveranstalter, der wurde dann aufgefordert, von der Familie Schadensersatz zu leisten, beziehungsweise den Minderungsbetrag zurückerstatten. Aber die haben nur 10% gezahlt. Hier ist aber die Rechtsprechung durchaus bekannt, dass dort bis zu 50% erstattet werden müssen. Kommt natürlich auf die Einzelheiten drauf an, aber wir beraten dazu. Und in diesem Fall haben wir auch die Eheleute rechtlich vertreten und die Sache läuft. Und wir kämpfen für unsere Verbraucher in so einem Fall.
3: Die Verbraucherzentrale Sachsen-Anhalt wünscht Ihnen einen schönen und entspannten Urlaub.
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6: Das ist Tim. Tim ist oft müde, schlapp und ausgebrannt. Er kann sich abends kaum noch konzentrieren und es wird immer schlimmer. Was ist los mit Tim? Nun, nicht alle Nahrungsmittelunverträglichkeiten machen sich durch klare Symptome wie Hautreaktionen, Verdauungsstörungen oder Schnupfen deutlich bemerkbar. Tims Körper verteidigt sich permanent mühevoll gegen Fremdstoffe, die zum Beispiel mit der Nahrung eingedrungen sind und nun Reaktionen verursachen, die wir nicht sofort zuordnen können. Bluthochdruck und Durchblutungsstörungen, Magen-Darm-Beschwerden, Tagesmüdigkeit und schlechte Nachtschlafqualität, Antriebsschwäche, Konzentrationsschwierigkeiten, Allergien und Hautprobleme und erhöhte Infektanfälligkeit. Die Ursache kann sein, dass Tim in seinem Inneren, sagen wir mal, nicht mehr ganz dicht ist. Sehen wir uns Tims Darm an. 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

0: Dienstag wird stark bewölkt bei Temperaturen um 21 Grad.
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0: Kabelverteilerschränke mit neuem Outfit. Ein Projekt für historische Ansichten in der Innenstadt. Die Wernigeröder Stadtwerke sind mehr als nur ein Dienstleister vor Ort. Sie helfen auch mit ihren Ideen, die Attraktivität der bunten Stadt zu verbessern, diese liebens- und lebenswert zu gestalten. Jeder hat sie schon einmal gesehen. Die unschönen Graffiti-Schmierereien an Trafohäuschen und Umspannstationen. Als Eigentümerin der Objekte sind die Stadtwerke bereits seit 2014 künstlerisch unterwegs, um die Flächen aufzupeppen. So entstanden zahlreiche Hingucker. Die Ideen wurden weiterentwickelt und auch kleinere Objekte wie Verteilerkästen in Angriff genommen. Diese sehen ebenfalls fantastisch aus, aber beinhalteten bisher nicht das Thema Innenstadt. Eine Symbiose mit den historischen Fachwerkbauten soll entstehen, so der Wunsch der Stadtwerke, die diese neue Idee auch in die Tat umsetzten. Um die ersten Ergebnisse der Öffentlichkeit zu präsentieren, trafen sich die Initiatoren an der Breitenstraße Ecke Johannesstraße.
1: Ja, die Stadtwerke Wernigerode haben ja ganz, ganz viele technische Einrichtungen, die man auch in der Öffentlichkeit sehen kann. Das sind Trafostationen, Gasregeldruckstationen oder eben auch Kabelverteilerschränke, wie in diesem Fall.
2: Die Kabelverteilerschränke sind wichtige technische Anlagen in unserem Versorgungsgebiet, die natürlich überall im Stadtgebiet bei uns auch verteilt sind. Wir haben rund 1000 Kabelverteilerschränke bei uns in Wernigerode. Allein in der Altstadt sind es um die 90 Schränke. Die sind oftmals versteckt, manche sind auch gut im Stadtgebiet zu sehen und leider auch oft Zielobjekt für Schmierereien und unschöne Graffitis.
3: Das ist schon etwas, was uns lange stört. Um die Stadtwerke hatten die Idee, mit historischen Fotos diese Verteilerkästen A davor zu bewahren, erneut beschmiert zu werden oder, wenn sie beschmiert waren, sie wieder in einen guten Zustand zurückzuversetzen.
2: Aus diesem Anlass ist

0: ein kleines Projekt entstanden, dass wir uns die Kabelverteilerschränke anschauen, gucken im Stadtgebiet, welche können wir gestalten, welche können wir mit historischen Motiven versehen und können wir zur Verschönerung der Stadt halt beitragen.
1: Ich finde die Idee super. Wir haben hier solch ein Beispiel, wo zwei Gebäude, die man als Wernigeröder kennt, jetzt natürlich noch im historischen Kontext zu sehen. Man sieht sozusagen aktuellen Zustand und alten Zustand. Darüber freue ich mich.
2: Ja, das Haus, das wurde zum Zweiten Weltkrieg abgebombt, war zu mindestens 80% abgebombt und es wurde dann nach und nach dann wieder aufgebaut. Heute vor 50 Jahren wurde der letzte Feinschliff gemacht, da wurde das Obergeschoss aufgesetzt und auch der Dachstuhl, genau heute vor 50 Jahren. Und das Haus ist seit 1934 in Familienbesitz.
3: Also ich finde, das passt wunderbar zur Optik der Straße erstmal, zur Stadt selber. Und es ist immer schön, mal so eine alten Ansichten zu sehen, wie sahen die Gebäude von einer gewissen Zeit aus und jetzt. Das ist auch sehr interessant für die Touristen, die hier durch die Stadt laufen, dass sie einfach mal so einen Vergleich haben und nicht nur so einen grauen Kasten, der dann irgendwie vollgeschmiert ist.
1: Und wir rufen die Bürgerinnen und Bürger auf, weitere Standorte zu melden, die sie im Blick haben, die verschmutzt sind vielleicht, die wir dann auch mit historischen Bildern versehen können. Sie können auch gleich die Bilder mitschicken. Also es ist eine Aktion zum Mitmachen, es ist eine Aktion, die Stadt zu verschönern, vor Schmierereien zu bewahren und es ist eine Aktion, so ein bisschen in die Historie einzutauchen. Ich finde, sie verbindet ganz viel miteinander und deswegen bin ich begeistert.
0: Wir haben jetzt bereits zwei Schränke als Pilotprojekte umgesetzt. Einen findet man hier am Hotel Tanne. Der zweite ist an der Gravierbar schon umgesetzt worden und sie zeigen, wie wir das uns zukünftig vorstellen. Also wir haben vor, 10 weitere Schränke gestalterisch umzusetzen.
4: Mit alten Darstellungen könnte so ein Bilderbuch der Geschichte entstehen. Und das direkt an den historischen Orten. Für die Gestaltung der zahlreich beschmierten Kabelverteilerkästen suchen die Stadtwerke noch gute Ideen. Schicken Sie unter aktion@stadtwerkewernigerode.de eine Mail mit der Nummer des Verteilerkastens, äußern Sie Ihre Vorstellung und fügen Sie vielleicht sogar ein Bild hinzu. Oder Sie besuchen einfach die Kundenzentren der Stadtwerke. Tragen auch Sie dazu bei, dass Ihre Wernigeröder Innenstadt noch schöner und attraktiver wird.

0: Sommer oder Hölle. Tag der offenen Tür einer Selbsthilfegruppe für Epilepsie.
1: Heiße Temperaturen, wie wir sie gerade erleben, mögen zwar zum abendlichen Grillen und entspannten Nachmittagen im Freibad einladen, aber für viele Bevölkerungsgruppen ist derartiges Wetter eher Belastung als Segen. Dazu gehören unter anderem Menschen mit einer Epilepsieerkrankung, für die die extreme Sommerhitze mit großen Anstrengungen verbunden ist. Das und noch viele weitere Erfahrungen aus der Realität von Epilepsieerkrankten sollten am Mittwoch Gesprächsthema sein, zum Tag der offenen Tür des Vereins für Epilepsiekranke und deren Angehörige. Einmal im Jahr öffnet die Selbsthilfegruppe ihre Türen, um Außenstehenden die Möglichkeit zu bieten, sich zu dem Thema zu sensibilisieren und stellt die Hilfsangebote vor, an denen betroffene Personen hier regelmäßig teilhaben. Viele Epilepsiekranke sind Frührentner aufgrund ihres Gesundheitszustands, weshalb ein wichtiges Angebot des Vereins der sogenannte Rentnerklatsch ist, wo gemeinsam gefrühstückt und untereinander ausgetauscht wird. Weiterhin veranstaltet der Verein regelmäßige Gruppensitzungen,
2: wo dann unser Wohlbefinden besprochen wird und was wir in dieser Woche erlebt haben und ob es jetzt positiv war oder negativ war. Man kriegt Zuspruch und auch bei der Antragstellung, egal ob es Schwerbehinderung ist oder ob es Pflegeantrag ist, wird gemeinsam durchgesprochen, um da für jeden Hilfe anzubieten.
1: Diese gestaltet sich bei jeder betroffenen Person anders, denn es gibt viele verschiedene Arten der Epilepsie, die sich auf unterschiedlichste Weise auf den Alltag der PatientInnen auswirken und demnach alle anders behandelt werden müssen. Hier hilft der Verein dabei, an den richtigen Arzt zu vermitteln, sodass die Epilepsiekranken entsprechend ihren individuellen Beschwerden die nötige Unterstützung erhalten.
2: Egal, ob das eine Tiefensensibilisierung ist oder ob das mit Medikamenten gemacht wird oder ob das mit Operationen gemacht wird. Also hier können wir in vielen, vielen Situationen aufklären.
1: Aufklärung ist allgemein ein wichtiger Aspekt der Vereinsarbeit, denn Epilepsie ist eine Krankheit, die nach wie vor mit zahlreichen Missverständnissen und Vorurteilen behaftet ist. Diesen Vorbehalten hofft der Verein entgegenzuwirken, sodass das typische Bild, das mit Epilepsieerkrankten assoziiert wird, aus den Köpfen der Leute verschwindet.
2: Die Vorstellungen als Epilepsiekranker ist halt der, wenn man umfällt und um sich schlägt, dass man geistig krank ist. Das ist es aber nicht. Man ist nicht geistig krank, sondern nur, weil der Kopf in dem Moment Fehlinformationen aussendet, was für das Gehirn einfach zu viel ist. Ich kann dann einfach bloß sagen, das Gehirn schaltet in dem Moment ab und sortiert sich neu.
1: Die richtige Hilfe ist jedoch nur möglich, wenn betroffene Personen von selbst an den Verein herantreten und Kontakt mit der Selbsthilfegruppe aufnehmen. Gerne kann man sich den 14-tägigen Gruppentreffen anschließen oder einfach zu den regulären Sprechzeiten vorbeischauen. Genauere Informationen zum Kontakt und den Öffnungszeiten können auf der Website des Vereins gefunden werden.
2: Und hier findet man eben, wie eine kleine Familie kann man sich hier zusammentreffen. 2 Stunden und dann ist natürlich für einen Epilepsiekranken schon für einige das Ziel erreicht.
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0: Am Mittwochvormittag ist es wechselnd bewölkt mit Sonne und einem kräftigen böigen Wind aus Nordwesten. Zum Mittag ist es weiterhin bewölkt und windig bei Temperaturen um 22 Grad. Der Abend ist unverändert wolkig mit etwas Sonne. In der Nacht ist es überwiegend stark bewölkt bei Temperaturen um 17 Grad. Der Donnerstag wird stark bewölkt bei Temperaturen um 21 Grad.
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0: In Bernburg haben sich am Freitagvormittag unbekannte Täter in der Hohen Straße Zugang zu einem Innenhof eines Mehrfamilienhauses verschafft und gleich mehrere E-Fahrräder gestohlen. In der Nacht von Freitag auf Samstag sowie im Laufe des Samstags wurden im Stadtgebiet weitere E-Fahrräder gestohlen. Die Fahrräder waren mit Seilschlössern an Fahrradständern oder Fahrradstangen gesichert. Die Polizei ermittelt wegen besonders schwerem Diebstahl. Zwischen Grönau und Peißen bei Bernburg hat am frühen Samstagmorgen ein Getreidefeld gebrannt. Nach Angaben der Polizei wurde gegen 3.15 Uhr gleich drei voneinander getrennte Brandstellen entdeckt. Die Feuerwehr geht nach ersten Erkenntnissen nicht von einer Selbstentzündung aus, da der Brandverlauf dagegen spricht. Der Sachschaden liegt bei rund 500 Euro. Die Polizei hat die Ermittlungen aufgenommen. Die Untersuchung des Brandortes soll Anfang der Woche erfolgen. Am Samstag führten Beamten des Polizeirevier Harz Verkehrskontrollen durch. Gegen 16.15 Uhr kontrollierten die Beamten am Ortseingang Asmusstedt einen Fahrradfahrer, der gerade aus Richtung Badeborn gefahren kam. Bei dem

0: Im 42-jährigen Mann aus Badeborn stellten die Beamten Atemalkoholgeruch fest. Bei einem freiwillig durchgeführten Atemalkoholtest wurde ein Wert von 2,3 Promille ermittelt. Die Beamten leiteten daraufhin gegen den Mann ein Strafverfahren wegen Trunkenheit im Verkehr ein, ließen ihn im Harzklinikum Wernigerode eine Blutprobe entnehmen und untersagten ihm die Weiterfahrt. In Thale hat ein 23-jähriger Autofahrer am Freitagabend einen Unfall verursacht und ist anschließend vom Unfallort geflüchtet. Nach Angaben der Polizei kam der Mann mit seinem Wagen in der Linkskurve von der Fahrbahn ab, prallte gegen eine Natursteinmauer und wurde anschließend in eine Böschung geschleudert. Es entstand ein Sachschaden von rund 5.000 Euro. Die Beamten trafen den Fahrer später an seiner Wohnanschrift an. Da der Verdacht bestand, dass er unter Alkoholeinfluss stand, wurde eine Blutprobe angeordnet. Dabei soll der 23-Jährige Widerstand gegen die Einsatzkräfte geleistet haben. Verletzt wurde niemand. Die Polizei ermittelt unter anderem wegen Straßenverkehrsgefährdung, Unfallflucht und Widerstands gegen die Verstreckungsbeamten. In Bernburg ist am frühen Sonntagmorgen ein geparkter Citroën in Brand geraten. Die Feuerwehr löschte das Feuer. Nach ersten Erkenntnissen soll sich kurz vor Ausbruch des Feuers eine maskierte Person an dem Fahrzeug aufgehalten haben. Am Brandort sicherte die Polizei mögliche Beweismittel und leitete ein Ermittlungsverfahren wegen Brandstiftung ein. Der entstandene Sachschaden wird auf rund 4.000 Euro geschätzt. Die Polizei bittet Zeugen, die Hinweise zum Vorfall geben können, sich zu melden.
1: Den roten Faden finden. Lindenblütenfest in Halle.
2: Alle 2 Jahre begeben sich die frankischen Stiftungen der Stadt Halle auf Zeitreise und lockten auch diesmal wieder mit einem vielfältigen Angebot zum historischen Lindenblütenfest, das sich am vergangenen Wochenende erneut in den Stiftungsgassen abspielte. Beim diesjährigen Themenjahr drehte sich alles um das Konzept der Orientierung und darum, den richtigen Weg für sich selbst zu finden. Passenderweise gab man dem diesjährigen Event das Motto, den roten Faden finden, welches überall auf dem Gelände auf verschiedenste Weise gefunden werden konnte.
3: Es gibt sehr viele Stände, die sich wirklich damit beschäftigen, etwas mit Rot zu machen. Beim Papierschöpfenstand wird Papier geschöpft, um zu gucken, ob man handwerklich begabt ist. Es gibt so Poster hier mit verschiedenen Zitaten von berühmten Personen, die übers seinen Weg finden und den roten Faden genommen wird. Über das Historische gibt es viele mittelalterliche Spiele, zum Beispiel den Sternengreifer, wo man mit einer Leiter versuchen muss, eine Glocke zu erreichen. Das ist auch etwas über Weg finden. Man muss halt versuchen, den Weg zu beschreiten, den einem gegeben wurde.
2: Rund 80 thematische Mitmachangebote dieser Art waren am Wochenende über das gesamte Areal verteilt, allesamt in Anlehnung an das Thema der Orientierung auf den verschiedensten Ebenen und Situationen. Bildlich gestaltet wurde das Ganze durch wiederkehrende Symbole wie Kompass, Karte, Leuchtturm und Co., die teilweise auch selbst gebastelt werden konnten, sowie eine Vielzahl an anderen Kreativangeboten für Groß und Klein. Wortwörtlich den richtigen Weg galt es im Labyrinth zu finden, und wer genug davon hatte, die eigenen grauen Zellen anzustrengen, der erfreute sich an den barocken Schaustellern, die ihre Stände in den Gassen verteilt hatten und dort zum Beispiel mit Hilfe von Hexenkunst scheinbar Kupfermünzen in Gold verwandelten. Zwar ohne Magie, aber nicht weniger beeindruckend war die Vielfalt an Handwerk wie Glasbläserei, Bildhauerei oder die Arbeit am Webstuhl, die ebenfalls an diesem Wochenende bestaunt werden konnte und natürlich auch zum Verkauf stand. Selbstverständlich wurde außerdem für das leibliche Wohl gesorgt und begleitet von theatralischer und musikalischer Unterhaltung auf 2 Bühnen ließ man sich das kulinarische Angebot besonders gut schmecken.

0: Übrigens könnten an diesem Wochenende alle Ausstellungen der Frankischen Stiftungen kostenlos besucht und an Führungen teilgenommen werden. In den Abendstunden folgte auf den jeweiligen Bühnen eine Session aller KünstlerInnen und mit einer imposanten Lichtshow ließ man das Spektakel schließlich ausklingen. Dann galt es noch einmal, den richtigen Weg zu finden, diesmal allerdings den vertrauten Weg nach Hause.
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0: Herren, wir befinden uns hier auf einer Insel mit zwei Bergen und dem Eisenbahnverkehr. Den Namen der Insel verschweigen wir aus Gründen der Diskretion. König Alfons, der Viertel vor Zwölfte, steht kurz davor, die wichtigste Entscheidung seiner politischen Karriere zu treffen. Ach, da ist ja auch schon der König. Und wie nicht anders zu erwarten, er telefoniert. Links von mir sehen Sie Frau Waas, die das tut, was sie am besten kann. Sie schläft. Im Hintergrund der königlichen Keminate erkennen Sie zwei Türen. Hinter der einen Tür wird gleich der Inselfotograf Herr Ärmel die Bühne betreten. Die andere Tür dient Lukas, dem Lokomotivführer, als Entree. Meine Damen und Herren, ich wünsche Ihnen viel Vergnügen. Hier ist unsere Majestät, der König.
1: Ja, hier ist der Dings, der König. Ja, ich sollte zurückrufen. Worum geht's? Ah, Klimadings. Klimaschutz. Klimaschutz. Das ist schwierig. Muss ich drüber nachdenken. Klimaschutz. Also gut, krempeln wir sie hoch, die Ärmel.
2: Jawohl, hier bin ich.
1: Der Herr Ärmel, Sie kommen wie gerufen. Wir sollen was tun für den Klimaschutz. Hier, Befehl von der Dings, von der EU.
2: Ich wusste gar nicht, dass wir zur EU gehören. Ich hätte immer gedacht, wir liegen außerhalb jeglicher Hoheitsgewässer. Eure Majestät wissen offensichtlich mehr als ich.
1: Eben, darum bin ich ja auch der Dings hier, der König. Und Sie nur der, Dings. Jedenfalls, wir sollen was tun für den Klimaschutz. Wir könnten zum Beispiel beim Müll anfangen. Hier, kein Plastik mehr ins Meer.
2: Ha, ich dachte immer, Meere aus Plastik seien völlig normal.
1: Was?
3: Ja, bitte.
1: Ja, also wir können natürlich auch das Müllproblem auf später verschieben und erstmal mit einem anderen Thema anfangen.
2: Weniger Fleischverzehr. Da würde euer Hochwohlgeboren kein Zacken aus der Krone fallen.
3: Verkehrswende.
1: Verkehrswende?
3: Ja.
2: Wir tun etwas gegen den Individualverkehr.
3: Der Individualverkehr ist schlecht. Seht, er ist schlecht. Das steht doch schon in der Bibel. Ich glaube bei Lukas.
4: Bin schon da. Ging leider nicht schneller. Blöde Geschwindigkeitsbegrenzung.
1: Geschwindigkeitsbegrenzung ist aber ein gutes Mittel für den Klimaschutz.
2: Ebenso wie die Reduzierung des Individualverkehrs.
3: Aber der Individualverkehr ist doch unbedingt zu reduzieren.
1: Also kann es sein, dass wir mit dem Individualverkehr... was können wir denn damit erreichen?
2: Also, ich würde ja einmal vorschlagen, dass vielleicht Lukas, dessen Emma ja eine ganz schöne Dreckschleuder ist, jawohl, etwas ändern muss. Also aktuell, das ist doch ein Skandal, produziert ein Viertel unserer Bevölkerung 98% des CO2-Ausstoßes.
1: Die Lokomotive muss weg.
4: Was?
3: Ja, bitte?
2: Lukas könnte wenigstens eine Fahrgemeinschaft bilden.
4: Ja, würde ich ja gerne. Aber ich habe doch ganz andere Arbeitszeiten als ihr. Außerdem ist in der Emma sowieso kaum noch Platz. Das Führerhaus ist spitz auf Knopf ausgemessen. Und überhaupt fahrt ihr ja sowieso nie zu. Ihr fahrt ja alle überhaupt nicht.
3: Da hat er recht. Wir drei fahren nie Zug. Aber um den Individualverkehr zu reduzieren, müssten mehr Leute Zug fahren. Sollen wir jetzt auf Zuwanderung setzen?
2: Das macht aber wieder mehr Müll. Es sei denn, es kämen

0: sehr kleine Menschen mit sehr kleinen Ansprüchen. Und auch nur ganz wenige. Vielleicht einer.
1: Vielleicht muss man einfach mal ganz neue Wege hier, Dings, denken.
2: Man muss aber auch an die Wirtschaft denken, an die Lokale.
0: Und man darf die Insel nicht verschandeln. Sie ist so fotogen.
3: Man muss vor allem Arbeitsplätze erhalten. Vor allen Dingen meinen.
1: Aber diese Lokomotive ist eine totale Drecksschleuder. Hier, Dings, Pop-Up-Draisinen. Dann können wir wenigstens das Schienennetz weiter nutzen.
3: Hm? Ihr könnt doch nicht einfach die Bahn zerschlagen. Also, wenn ich die Emma nicht mehr fahren darf, dann streike ich.
0: Nun, das wäre ein Anfang.
1: Aber die Wissenschaft hat festgestellt, dass der Meeresspiegel in den letzten Jahrzehnten dramatisch angestiegen ist. Lummerland droht der Untergang.
0: Hm. Dann müssen wir eben lernen, unter Wasser, also unter Folie, zu atmen.
3: Ich kann Emma zu einem Unterseeboot machen.
0: Und ich besorge mir eine Unterwasserkamera.
2: Ich gehe mit meinem Laden auf Tauchstation und stelle das Sortiment komplett um.
1: Liebe Untertanen, es könnte doch ganz einfach sein. Alles, was wir tun müssen, ist diese alte, stinkige Dampflok stilllegen. Hier gehen doch sowieso fast alle zu Fuß.
3: Minderheiten müssen aber geschützt werden.
1: Wir müssen aber jetzt etwas tun. Sonst kommt jede Hilfe zu spät.
3: Ach, zu spät, ja. Das kenne ich.
0: Und wenn wir erst einmal nur den Ausbau des Individualverkehrs einschränken.
3: Ja. Wir beschließen, die Anzahl der Lokomotiven auf Lummerland bis zum Jahr 2050 auf unter 2 zu halten.
2: Okay, und dann anschließend beginnen wir mit dem Rückbau des Schienennetzes innerhalb weniger Dekaden.
1: Hier, E-Dings, E-Fool, ich wieder Totalausfall, nix Wissing. E-Fuel, das war's.
2: Ja, bitte?
1: Aber vielleicht kann man sich hier, Dings, die guten Ideen auch nicht einfach so aus dem Ärmel schütteln.
3: Och, ich probier's mal.
0: Was?
2: Ja, bitte?
1: Das ist das Dings hier, das Michael. Nee, Ende.

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0: Am Mittwochvormittag ist es wechselnd bewölkt mit Sonne und einem kräftigen böigen Wind aus Nordwesten. Zu Mittag ist es weiterhin bewölkt und windig bei Temperaturen um 22 Grad. Der Abend ist unverändert wolkig mit etwas Sonne. In der Nacht ist es überwiegend stark bewölkt bei Temperaturen um 17 Grad. Der Donnerstag wird stark bewölkt bei Temperaturen um 21 Grad.
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2: Ministerpräsident zu Besuch bei der Firma Bayer.
3: Die Firma Bayer erreichte einen monumentalen Meilenstein. Der am 25. Oktober 1991 errichtete Standort in Bitterfeld produzierte am Montag, dem 15. Juli 2026, im Beisein von Vorstandsvorsitzenden der Bayer AG, Bill Anderson, und dem Ministerpräsident des Landes Sachsen-Anhalt, Sven Schulze, seine 168 milliardenste Tablette. Bei der gesamten Menge an Aspirin hat theoretisch jeder Mensch auf der Welt mindestens einmal eine Schachtel mit Tabletten von uns in der Hand gehalten, bemerkte die dreijährige Chefin Dr. Andrea Heim. Diese Zahlen wurden aber nicht durch bloßes Stagnieren erreicht, denn die Firma passte sich im Laufe der 34 Jahre Bestehen immer wieder an den Markt sowie den Bedürfnissen der Kunden an.
4: Ich würde sagen, wir haben wahrscheinlich die größte Veränderung durchgemacht, die Bayer Bitterfeld in diesen mehr als 30 Jahren ihres Bestehens genommen hat. Der Standort wurde mal gegründet mit dem Ziel, sehr, sehr große Volumen zu produzieren, also sehr große Chargen. Und das ist das, was der Markt schon lange nicht mehr möchte. Unsere Kunden möchten gern mit kleinen Chargen in hoher Frequenz beliefert werden. Und unsere Aufstellung, die Art, wie wir gearbeitet haben, hat dazu nicht mehr gepasst. Stellen Sie sich vor, in der pharmazeutischen Produktion war es immer üblich, die Herstellung der Tablettenmischungen und das Herstellen der Tabletten und das Verpacken der Tabletten voneinander zu trennen. Und wir haben eine Transformation durchgemacht, in der wir uns stattdessen entlang der Produktproduktionslinie aufgestellt haben. Das heißt, ein Produktionsteam macht jetzt seine eigene Mischung, macht daraus Tabletten und verpackt diese dann. Und bei der Gelegenheit haben wir halt geschaut, wie können wir möglichst kleinere Chargen produzieren, ohne dass die hinterher mehr kosten.
3: Alleine der Standort in Bitterfeld beschäftigt momentan 470 Mitarbeiter und 25 Azubis. Wenn das kein Zeichen von Zukunft ist, dann vielleicht die Erweiterung der produzierten Produkte. Denn der Standort in Bitterfeld erweitert auch hier sein Portfolio. Und Dr. Andrea Heim nannte uns dazu eindrucksvolle Nummern.
4: Also Bayer Bitterfeld fluktuiert zwischen 400 und 500 Mitarbeitern ungefähr in den letzten 10 Jahren. Im Moment sind es 470 Mitarbeiter. Das inkludiert 25 Azubis, verteilt über die 3 Ausbildungsjahre. Und die Fluktuation kommt immer dadurch zustande, wie die Bedarfe so aussehen. Also und wie die Verkäufe auch aussehen. Wir haben uns darum beworben, neue Produkte nach Bitterfeld zu bringen und haben seit September im letzten Jahr jetzt auch Renny im Portfolio und erwarten da noch weit, dass wir noch weitere Artikel, also Renny-Produkt für andere Länder in unser Portfolio aufnehmen können, mit der Chance auf 20 Millionen Fallschachteln zusätzlich zu unserem jetzigen Volumen.
3: Doch nicht nur die Entwicklung des Bitterfelder Standortes sieht gut aus. Denn der Eindruck des Ministerpräsidenten Sven Schulze fällt auch positiv aus. Mit seinem Ziel, Sachsen-Anhalt zu einem größeren Pharma-Standort zu machen, ist die Erfolgsgeschichte der Produktionsstätte im Chemiepark BIVO ein glänzendes Beispiel.
5: Ich habe ja vor kurzem angekündigt, dass ich Sachsen-Anhalt weiter ausbauen möchte zu einem noch größeren Pharma-Standort. Und da zählt Bayer dazu. Und der Vorstand hat mir heute auch nochmal gesagt, dass er hier in Bitterfeld, in Sachsen-Anhalt, auf Menschen trifft, auch auf Verantwortliche in der Politik trifft, die schnell auch Lösungen mit umsetzen. Mir geht es darum, dass wir in der Zukunft noch mehr auch Standorte wie hier Bayer in Bitterfeld haben. Wir sind schon gut im Land und es gab halt eine sehr gute Rückmeldung auch zu unserer gemeinsamen Zusammenarbeit.
3: 168 Milliarden produzierte Aspirintabletten, Millionen Investitionen und neue Produkte am Standort. Bayer Bitterfeld blickt auf eine beeindruckende Entwicklung zurück. Gleichzeitig zeigt der jüngste Meilenstein, dass die Erfolgsgeschichte noch lange nicht zu Ende geschrieben ist. Mit modernisierten Anlagen, optimierten Prozessen und weiteren Wachstumsperspektiven bleibt der Standort ein wichtiger Motor für die Pharmaindustrie in Sachsen-Anhalt.
6: Lempe feiert Geburtstag. Vorstellung der Kernschießmaschine.
7: Auch große Jungs spielen noch gerne im Sandkasten, allerdings auf höchstem technologischen Niveau, wie man sich hier auf der Jubiläumsfeier zum 30. Geburtstag der Firma Lempe Mössner Sinto überzeugen konnte. Denn die Geschäftsleitung nutzte das Jubiläum, um eine neue Maschine vorzustellen, die man hier entwickelte, und

0: die die absolute Weltspitze darstellt. Das Unternehmen, seit 1996 am Standort in Meizendorf, gehört mittlerweile zu den wichtigsten Herstellern von sogenannten Kernschießmaschinen. Im Jahr 2022 durften wir uns so eine Maschine schon einmal ansehen und erklären lassen.
1: Ich kann das einfach mal ganz einfach erklären. Eine Kernschießmaschine wird dazu benötigt, um in einem Gussteil den Hohlraum zu erzeugen. Also wir nehmen mal ein ganz einfaches Beispiel, wir nehmen den Wasserhahn. Der Wasserhahn wird gegossen, die äußere Form, das ist die Form, und der Hohlraum, den bildet der Kern. Nach dem Gießprozess wird der Kern entfernt und dann haben wir im Prinzip das fertige Gussteil, was dann noch entbearbeitet wird, beim Wasserhahn verchromt wird. Aber um diesen Hohlraum zu erzeugen, braucht man diesen Kern. Für jedes Gussteil braucht man einen neuen Kern und deshalb brauchen wir auch eine Kernschießmaschine.
0: Die Technologie dahinter ist so alt wie das Gießen selbst, also etwa 7000 Jahre, als der Mensch begann, Bronze herzustellen. Der Kern, um den es dabei geht, ist eine verlorene Form und wird aus Sand hergestellt. Und so sehen solche Kerne aus, hier für das komplizierte Innenleben einer Pumpe. Und je besser dieser Kern die gewünschte Form abbildet, umso weniger Nacharbeit ist später erforderlich, weshalb der Herstellung maßhaltiger Kerne eine besondere Funktion zukommt. Dieser hier bildet zum Beispiel das Innere eines großen V-Dieselmotors ab. Nun unterscheidet man zwischen Kernschießmaschinen und 3D-Druckern, die Kerne herstellen, die aufgrund der Möglichkeiten dieser digitalen 3D-Technologie noch kompliziertere Formen zulassen.
2: Das können Sie sich so ähnlich vorstellen. Die Daten werden aus dem CAD-System direkt an die Maschine gegeben und Sie können dort, wie gesagt, geometrisch freie Formen in Sand herstellen. Sie haben eine Aufträgerschicht und Sie haben ein Tintensystem, welches letztlich diesen Binder, diese Chemie auf den Sand bringt.
0: Ja, und damit wären wir wieder beim Sandkasten, denn die Kerne werden aus ganz feinem Sand hergestellt, verborgen hinter dem Schutzgehäuse für den Arbeitsschutz, wenngleich nach der symbolischen Inbetriebnahme der Druckkopf wieder über den Sandkasten rauscht.
2: Unser Produkt ist viermal schneller als das, was am Markt verfügbar ist. Wettbewerbsmaschinen oder Wettbewerbsdrucker brauchen für die Herstellung dieser Sandkerne zwischen 12 und 16 Stunden. Und wir sind mit ca. 2,5 Stunden unterwegs.
0: Das ist ein technologischer Vorsprung, weshalb sich das Unternehmen nicht so gern in die Karten gucken lässt. Schließlich sollen Gießereiunternehmen diesen 3D-Drucker kaufen und nicht die Chinesen nachbauen. Denn in diesem 3D-Drucker für Sand steckt eine mehrjährige Entwicklungsarbeit, mit dem das Unternehmen in gewisser Weise auch für sich Neuland betritt.
2: Wir arbeiten dicht mit der Uni Stendal und Uni Magdeburg zusammen. Wir haben, da wir eine relativ hohe Ausbildungsquote haben von etwas über 10% aus Auszubildenden als auch duale Studenten. Aber ansonsten ist die Maschine, der Drucker, eine hundertprozentige Eigenentwicklung aus unserem Hause. Das heißt, das Know-how steckt in der Firma Lempe und nirgendwo außerhalb.
0: Und so bekommt eine jahrtausendealte Technologie eine neue Qualität, entwickelt und produziert in Sachsen-Anhalt und exportiert in alle Länder auf der Welt, die komplizierte Gussteile herstellen möchten.
3: Landessieg für das Liborius-Gymnasium.
4: Eine ganz besondere Auszeichnung haben die Schüler des Liborius-Gymnasiums in Dessau am 16. Juni erhalten. Die Schule wurde vom Bildungsstaatssekretär Jürgen Böhm sowie dem Geschäftsführer der Landesenergieagentur Marco Mühlstein besucht und mit dem ersten Platz des Energiesparmeisterwettbewerbs in Sachsen-Anhalt geehrt.
5: Der Wettbewerb zeigt erstmal, wie engagiert unsere Schülerinnen und Schüler sind, welche Ideen sie mitbringen und wie sie versuchen, letztendlich ihre naturwissenschaftlichen Kenntnisse und Wissen anzuwenden. Und deswegen ist das ein sehr wichtiger Wettbewerb. Und dass das Liborius-Gymnasium hier den ersten Preis in Sachsen-Anhalt erreicht, zeigt auch, mit wie viel Inhalt und mit wie viel Engagement es umgesetzt wird.
4: Für Sachsen-Anhalt hat Bildungsminister Jan Riedel die Schirmherrschaft über den Wettbewerb übernommen. Die Landesenergieagentur

0: Sachsen-Anhalt unterstützt die Aktion bereits seit 12 Jahren im Rahmen einer Patenschaft. Bundesweit haben sich insgesamt knapp 450 Schulen für den Wettbewerb beworben.
1: Das ist erstmal eine Riesenehre. Und ich finde es schön, dass wir für etwas ausgezeichnet werden, was eigentlich im Grundkonzept unserer Schule ist. Da geht es letztlich um Bewahrung der Schöpfung, um Sicherung unserer Ressourcen hier auf diesem Planeten. Und zugleich ist es natürlich verbunden mit unserem Namenspatron, dem heiligen Liborius. Und das finde ich eine schöne Sache. Das ist einfach, es passt und ich freue mich sehr, sehr.
0: Das Liborius-Gymnasium in Trägerschaft der Edith-Stein-Schulstiftung des Bistums Magdeburg überzeugte die Jury vor allem durch Eigeninitiative und ein kontinuierliches Engagement im Klimaschutz. In der selbst initiierten Konsumwandel AG entwickelten die Schüler sogar ein eigenes Nachhaltigkeitslabel, den grünen Pfau.
1: Es gibt also von Kirchenseite aus ein Nachhaltigkeitslabel, das heißt der grüne Hahn. Das ist natürlich für Kirchen, für Bistümer etc. gebaut und da sind ganz viele Bedingungen dran geknüpft. Also es ist ja auch viel Papierkram und Nachweis von jenem und diesem. Und die Konsumwandel AG mit ihren wenigen Mitgliedern hat sich dann entschlossen, den Verwaltungsaufwand, den kriegen wir einfach nicht hin, auch den Nachweis dafür, und hat sich eben, hat das runtergescaled und hat gesagt, das kriegen wir doch auf einem Schulniveau mit ähnlicher Akzeptanz hin und es muss nicht unbedingt das ganz große Label sein.
0: Dass Nachhaltigkeit an der Schule nicht nur ein Thema auf dem Papier ist, zeigte sich auch bei einer kleinen Führung durch das Schulgebäude.
1: Es sind viele kleine Punkte. Also waren die Fahrradständer, das ist diese Idee mit dem grünen Klassenzimmer, wo geguckt wird, ob die nicht nur viele Pflanzen haben, sondern auch dazu, die sich die richtigen aussuchen oder zu Beziehungen haben. Das ist das Insektenhotel hier und die kleine Garten-AG dort. Das ist das Müllsortieren oder unsere Wasserautomaten. Also ganz viele kleine Dinge, die über die letzten Jahre hier in der Schule entstanden und gewachsen sind und die wir eben auf die Weise in die Aufmerksamkeit heben. Also die sind nicht alle dafür erfunden worden, aber sie werden damit gesehen und das ist wichtig.
0: Neben der Urkunde erhielten die Gewinner Messgeräte sowie Unterrichtsmaterialien. Zudem darf sich die Schule über ein Preisgeld in Höhe von 2.500 Euro freuen. Ein Zeichen der Wertschätzung von Landesenergieagentur und Land für das besondere Engagement der Schüler.
2: Hier wird ein wichtiges Thema der Bildung umgesetzt, nämlich die Bildung zur Nachhaltigkeit, zur nachhaltigen Entwicklung. Und ich glaube, das ist eine der wesentlichen Bildungsaufgaben, die wir uns als Gesellschaft und als Land heute stellen müssen. Wir müssen die Einstellung von Jugendlichen dahingehend entwickeln, dass sie mit den Ressourcen, die wir haben oder mit der Schöpfung, in der wir uns befinden, nachhaltig und auch verantwortungsvoll umgehen.
0: Nach dem Erfolg auf Landesebene dürfen sich die Schüler nun auf die Preisverleihung in Berlin freuen. Ob auch der Bundessieg nach Dessau geht, entschied ein Online-Voting, das bis zum 17. Juni lief.
3: Die Verbraucherzentrale rät. Reisetipps für Urlauber. Das Thema, das zurzeit viele bewegt, ist der Urlaub. Damit Sie ihn entspannt genießen können, sollten Sie sich vorher umfassend informieren. Die Verbraucherzentrale Sachsen-Anhalt ist für Sie in jeder Hinsicht der Ansprechpartner, der Ihnen auch hilft, Ihre Rechte durchzusetzen.
4: Wir haben dieses Jahr für unsere Verbraucher ein besonders schönes Reiserechtspaket geschnürt. Wir beraten da über alle Ansprüche, die man haben könnte, wenn man eine Flugreise unternimmt, eine Busreise, also Fernbusreise und eine Zugreise. Die Rechte hier sind ganz unterschiedlich. Im Sommer haben natürlich viele auch eine Pauschalreise gebucht. Das sind dann die Reisenden, die die meisten Rechte in der Hand haben. Hierzu haben wir Informationen auf unserer Webseite und auch so, die wir Ihnen mitgeben könnten. Wir haben Flyer dazu und für die Einzelfälle natürlich eine umfangreiche Rechtsberatung. Was wir dieses Jahr auch haben, ist ein hübsches Mitgebsel. Das zeige ich mal hier. Das ist der Notfallnummern für den Urlaub. Hier kann man drauf notieren, wo das zentrale Auswärtige Amt erreichbar ist, welche zentralen Notrufnummern es gibt. und die hat man dann zur Hand. Natürlich weiß man die, aber in einem Notfall ist ja meistens so, dass man verschreckt ist und nicht gleich alles dann parat hat, was man sonst eigentlich weiß, sondern es ist immer ganz schön, wenn man so hilfsweise die Nummern sich notiert hat. Wir empfehlen darüber hinaus zu prüfen, ob Sie eine Auslandskrankenversicherung haben. Diese ist zu empfehlen, weil man natürlich nie weiß, ob einem da was passiert. Ein umgeknickter Fuß kann ja schon dick werden und eine Entzündung drin sein und Sie können nicht mehr laufen. Dann müssen Sie schon zum Arzt gehen. Ja, und wie die Kosten dann geregelt sind, darüber informieren wir. Dazu haben wir auch Flyer. Und für den Fall, dass schon Kosten entstanden sind, dann wäre es ratsam, in unsere Beratungsstellen von Halle und Magdeburg zu gehen. Dort kann dann eine Tiefenberatung zum Versicherungsrecht geschehen. Das können wir hier vor Ort nicht. Vor Ort ist eben vorrangig die Rechtsberatung zu den Themen.
3: Wie sieht es mit einer Reiserücktrittsversicherung aus?
4: Die ist eingeschränkt zu empfehlen. Wenn ich jetzt nur ins Nachbarland reise und die Reise dauert 5 Tage, rentiert sich das nicht unbedingt. Es gibt Flugreisen und Reisen, wo das im Reisevertrag schon mit beinhaltet ist. Wenn ich die dann habe, kann die nützlich sein, keine Frage. Mir kann ja dann ab einem bestimmten Alter aber mal eine schwerere Krankheit auf die Füße fallen. Oder ich habe vielleicht ein sehr kleines Kind und die haben natürlich ihre Kinderkrankheiten und ich kann mit einer Angina nicht ins Ausland fliegen. Dann ist es auf jeden Fall zu empfehlen.
3: Fliegen ist ein ganz spezielles Thema. Welche Rechte habe ich als Fluggast?
4: Wenn Ihr Flug innerhalb von Europa startet oder die Fluglinie in Europa ihren Sitz hat und Ihr Flug hat ab 3 Stunden Verspätung, stehen Ihnen Entschädigungs- und Ersatzleistungen zu. Das betrifft Flugannullierungen, Flugverspätungen und eben auch Überbuchung. Eine Überbuchung wäre dann gleichzusetzen mit einer Annullierung. Hier gibt es nicht nur Verpflegungsleistungen, die die Passagiere bekommen sollten, sondern das geht hin bis zur Hotelübernachtung, je nachdem, in welchem Land sie tatsächlich festsitzen. Ja, wenn jetzt zum Beispiel die Fluglinie sagt, also die Fälle gab es schon, nö, das Flugzeug ist nur zur Hälfte ausgebucht, wir fliegen nicht, dann kann das sein, dass man in der Karibik mal eine Woche festsitzt. Dann muss aber die Fluglinie das alles ersetzen. Das ist alles in der Fluggastrechteverordnung geregelt. Sollte das europäische Recht nicht anwendbar sein, gibt es aber noch weiter internationale Abkommen, die wir hier im Text liegen haben, wo wir die Ansprüche gerne prüfen für Sie.
3: Wie sieht es aus, wenn ich die Reise gebucht habe, aber nicht das bekomme, was ich eigentlich wollte?
4: Da sprechen Sie das höchst interessante Thema der Reisemängel an. Gibt es natürlich ganz oft. Ein Beispielfall hätte ich da für Sie, den bestimmt jeder schon mal gehört hat oder so ähnlich. Es ist also eine Familie nach Gambia geflogen. Das ist eigentlich ein ganz tolles Ziel. Mitten in Afrika. Gambia ist ein ganz kleines Land, mitten im Senegal. Wunderschöne Natur und die Familie freut sich. Luxushotel gebucht und das war letztendlich auch ein Geheimtipp und die Vorfreude war groß. Und dann aber, der Reiseveranstalter hat, wie sich im Nachhinein herausgestellt hat, das Hotel überbucht und dann schon mal die Buchung der Familie abgeändert. Die Familie kam also in ein Hotel mit geringeren Sternen. Die Familie hat leider nicht gewusst, dass um diese Zeit Ramadan dort gehalten wird und dass dann natürlich die Gläubigen dort nur eingeschränkt belastbar sind. Die essen und trinken den ganzen Tag ja da nichts. Und dementsprechend waren natürlich die Angebote, die gebucht wurden, schlechter beziehungsweise überhaupt nicht vorhanden. Das Hotel war so sparsam ausgerichtet, dass der Ehemann wegen des schlechten Essens dort wirklich innerhalb von 10 Tagen 3 Kilo abgenommen hat. Das ist natürlich eigentlich eher dramatisch. Ja, Urlaub ist ja das, wo wir uns ausruhen, wo wir gut essen wollen. Ganz besonders, wenn man ein Luxuspaket gebucht hat. Und dann das. Ja, und der Reiseveranstalter, der wurde dann aufgefordert, von der Familie Schadensersatz zu leisten, beziehungsweise einen Minderungsbetrag zurückerstatten. Aber die haben nur 10% gezahlt. Hier ist aber die Rechtsprechung durchaus bekannt, dass dort bis zu 50% erstattet werden müssen. Kommt natürlich auf die Einzelheiten drauf an, aber wir beraten dazu und in diesem Fall haben wir auch die Eheleute rechtlich vertreten und die Sache läuft und wir kämpfen für unsere Verbraucher in so einem Fall.
3: Die Verbraucherzentrale Sachsen-Anhalt wünscht Ihnen einen schönen und entspannten Urlaub.
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Am Mittwochvormittag ist es wechselnd bewölkt mit Sonne und einem kräftigen böigen Wind aus Nordwesten. Zum Mittag ist es weiterhin bewölkt und windig bei Temperaturen um 22 Grad. Der Abend ist unverändert wolkig mit etwas Sonne. In der Nacht ist es überwiegend stark bewölkt bei Temperaturen um 17 Grad. Der Donnerstag

0: Kabelverteilerschränke mit neuem Outfit. Ein Projekt für historische Ansichten in der Innenstadt. Die Wernigeröder Stadtwerke sind mehr als nur ein Dienstleister vor Ort. Sie helfen auch mit ihren Ideen, die Attraktivität der bunten Stadt zu verbessern, diese liebens- und lebenswert zu gestalten. Jeder hat sie schon einmal gesehen. Die unschönen Graffiti-Schmierereien an Trafohäuschen und Umspannstationen. Als Eigentümerin der Objekte sind die Stadtwerke bereits seit 2014 künstlerisch unterwegs, um die Flächen aufzupeppen. So entstanden zahlreiche Hingucker. Die Ideen wurden weiterentwickelt und auch kleinere Objekte wie Verteilerkästen in Angriff genommen. Diese sehen ebenfalls fantastisch aus, aber beinhalteten bisher nicht das Thema Innenstadt. Eine Symbiose mit den historischen Fachwerkbauten soll entstehen, so der Wunsch der Stadtwerke, die diese neue Idee auch in die Tat umsetzten. Um die ersten Ergebnisse der Öffentlichkeit zu präsentieren, trafen sich die Initiatoren an der Breitenstraße Ecke Johannesstraße.
1: Ja, die Stadtwerke Wernigerode haben ja ganz, ganz viele technische Einrichtungen, die man auch in der Öffentlichkeit sehen kann. Das sind Trafostationen, Gasregeldruckstationen oder eben auch Kabelverteilerschränke, wie in diesem Fall.
2: Die Kabelverteilerschränke sind wichtige technische Anlagen in unserem Versorgungsgebiet, die natürlich überall im Stadtgebiet bei uns auch verteilt sind. Wir haben rund 1000 Kabelverteilerschränke bei uns in Wernigerode. Allein in der Altstadt sind es um die 90 Schränke. Die sind oftmals versteckt, manche sind auch gut im Stadtgebiet zu sehen und leider auch oft Zielobjekt für Schmierereien und unschöne Graffitis.
3: Das ist schon etwas, was uns lange stört. Um die Stadtwerke hatten die Idee, mit historischen Fotos diese Verteilerkästen A davor zu bewahren, erneut beschmiert zu werden oder, wenn sie beschmiert waren, sie wieder in einen guten Zustand zurückzuversetzen.
2: Aus diesem Anlass ist ein kleines Projekt entstanden, dass wir uns die Kabelverteilerschränke anschauen, gucken im Stadtgebiet, welche können wir gestalten, welche können wir mit historischen Motiven versehen und können wir zur Verschönerung der Stadt halt beitragen.
3: Ich finde die Idee super. Wir haben hier solch ein Beispiel, wo zwei Gebäude, die man als Wernigeröder kennt, jetzt natürlich noch im historischen Kontext zu sehen. Man sieht sozusagen aktuellen Zustand und alten Zustand. Darüber freue ich mich.
4: Ja, das Haus, das wurde zum Zweiten Weltkrieg abgebombt, war zu

0: so mindestens 80% abgebombt und es wurde dann nach und nach dann wieder aufgebaut. Heute vor 50 Jahren wurde der letzte Feinschliff gemacht, da wurde das Obergeschoss aufgesetzt und auch der Dachstuhl, genau heute vor 50 Jahren. Und das Haus ist seit 1934 in Familienbesitz.
1: Also ich finde, das passt wunderbar zur Optik der Straße erstmal, zur Stadt selber. Und es ist immer schön, mal so eine alten Ansichten zu sehen, wie sahen die Gebäude von einer gewissen Zeit aus und jetzt. Das ist auch sehr interessant für die Touristen, die hier durch die Stadt laufen, dass sie einfach mal so einen Vergleich haben und nicht nur so einen grauen Kasten, der dann irgendwie vollgeschmiert ist.
2: Und wir rufen die Bürgerinnen und Bürger auf, weitere Standorte zu melden, die sie im Blick haben, die verschmutzt sind vielleicht, die wir dann auch mit historischen Bildern versehen können. Sie können auch gleich die Bilder mitschicken. Also es ist eine Aktion zum Mitmachen, es ist eine Aktion, die Stadt zu verschönern, vor Schmierereien zu bewahren und es ist eine Aktion, so ein bisschen in die Historie einzutauchen. Ich finde, sie verbindet ganz viel miteinander und deswegen bin ich begeistert.
3: Wir haben jetzt bereits zwei Schränke als Pilotprojekte umgesetzt. Einen findet man hier am Hotel Tanne, der zweite ist an der Gravierbar schon umgesetzt worden und sie zeigen, wie wir das uns zukünftig vorstellen. Also wir haben vor, 10 weitere Schränke gestalterisch umzusetzen.
4: Mit alten Darstellungen könnte so ein Bilderbuch der Geschichte entstehen. Und das direkt an den historischen Orten. Für die Gestaltung der zahlreich beschmierten Kabelverteilerkästen suchen die Stadtwerke noch gute Ideen. Schicken Sie unter aktion@stadtwerkewernigerode.de eine Mail mit der Nummer des Verteilerkastens, äußern Sie Ihre Vorstellung und fügen Sie vielleicht sogar ein Bild hinzu. Oder Sie besuchen einfach die Kundenzentren der Stadtwerke. Tragen auch Sie dazu bei, dass Ihre Wernigeröder Innenstadt noch schöner und attraktiver wird.

0: Sommer oder Hölle. Tag der offenen Tür einer Selbsthilfegruppe für Epilepsie.
1: Heiße Temperaturen, wie wir sie gerade erleben, mögen zwar zum abendlichen Grillen und entspannten Nachmittagen im Freibad einladen, aber für viele Bevölkerungsgruppen ist derartiges Wetter eher Belastung als Segen. Dazu gehören unter anderem Menschen mit einer Epilepsieerkrankung, für die die extreme Sommerhitze mit großen Anstrengungen verbunden ist. Das und noch viele weitere Erfahrungen aus der Realität von Epilepsieerkrankten sollten am Mittwoch Gesprächsthema sein, zum Tag der offenen Tür des Vereins für Epilepsiekranke und deren Angehörige. Einmal im Jahr öffnet die Selbsthilfegruppe ihre Türen, um Außenstehenden die Möglichkeit zu bieten, sich zu dem Thema zu sensibilisieren und stellt die Hilfsangebote vor, an denen betroffene Personen hier regelmäßig teilhaben. Viele Epilepsiekranke sind Frührentner aufgrund ihres Gesundheitszustands, weshalb ein wichtiges Angebot des Vereins der sogenannte Rentnerklatsch ist, wo gemeinsam gefrühstückt und untereinander ausgetauscht wird. Weiterhin veranstaltet der Verein regelmäßige Gruppensitzungen,
2: wo dann unser Wohlbefinden besprochen wird und was wir in dieser Woche erlebt haben und ob es jetzt positiv war oder negativ war. Man kriegt Zuspruch und auch bei der Antragstellung, egal ob es Schwerbehinderung ist oder ob es Pflegeantrag ist, wird gemeinsam durchgesprochen, um da für jeden Hilfe anzubieten.
1: Diese gestaltet sich bei jeder betroffenen Person anders, denn es gibt viele verschiedene Arten der Epilepsie, die sich auf unterschiedlichste Weise auf den Alltag der PatientInnen auswirken und demnach alle anders behandelt werden müssen. Hier hilft der Verein dabei, an den richtigen Arzt zu vermitteln, sodass die Epilepsiekranken entsprechend ihren individuellen Beschwerden die nötige Unterstützung erhalten.
2: Egal, ob das eine Tiefensensibilisierung ist oder ob das mit Medikamenten gemacht wird oder ob das mit Operationen gemacht wird. Also hier können wir in vielen, vielen Situationen aufklären.
1: Aufklärung ist allgemein ein wichtiger Aspekt der Vereinsarbeit, denn Epilepsie ist eine Krankheit, die nach wie vor mit zahlreichen Missverständnissen und Vorurteilen behaftet ist. Diesen Vorbehalten hofft der Verein entgegenzuwirken, sodass das typische Bild, das mit Epilepsieerkrankten assoziiert wird, aus den Köpfen der Leute verschwindet.
2: Die Vorstellungen als Epilepsiekranker ist halt der, wenn man umfällt und um sich schlägt, dass man geistig krank ist. Das ist es aber nicht. Man ist nicht geistig krank, sondern nur, weil der Kopf in dem Moment Fehlinformationen aussendet, was für das Gehirn einfach zu viel ist. Ich kann dann einfach bloß sagen, das Gehirn schaltet in dem Moment ab und sortiert sich neu.
1: Die richtige Hilfe ist jedoch nur möglich, wenn betroffene Personen von selbst an den Verein herantreten und Kontakt mit der Selbsthilfegruppe aufnehmen. Gerne kann man sich den 14-tägigen Gruppentreffen anschließen oder einfach zu den regulären Sprechzeiten vorbeischauen. Genauere Informationen zum Kontakt und den Öffnungszeiten können auf der Website des Vereins gefunden werden.
2: Und hier findet man eben, wie eine kleine Familie kann man sich hier zusammentreffen. 2 Stunden und dann ist natürlich für einen Epilepsiekranken schon für einige das Ziel erreicht.
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0: Am Mittwochvormittag ist es wechselnd bewölkt mit Sonne und einem kräftigen böigen Wind aus Nordwesten. Zum Mittag ist es weiterhin bewölkt und windig bei Temperaturen um 22 Grad. Der Abend ist unverändert wolkig mit etwas Sonne. In der Nacht ist es überwiegend stark bewölkt bei Temperaturen um 17 Grad. Der Donnerstag wird stark bewölkt bei Temperaturen um 21 Grad.
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0: In Bernburg haben sich am Freitagvormittag unbekannte Täter in der Hohen Straße Zugang zu einem Innenhof eines Mehrfamilienhauses verschafft und gleich mehrere E-Fahrräder gestohlen. In der Nacht von Freitag auf Samstag sowie im Laufe des Samstags wurden im Stadtgebiet weitere E-Fahrräder gestohlen. Die Fahrräder waren mit Seilschlössern an Fahrradständern oder Fahrradstangen gesichert. Die Polizei ermittelt wegen besonders schwerem Diebstahl. Zwischen Grönau und Peißen bei Bernburg hat am frühen Samstagmorgen ein Getreidefeld gebrannt. Nach Angaben der Polizei wurde gegen 3.15 Uhr gleich drei voneinander getrennte Brandstellen entdeckt. Die Feuerwehr geht nach ersten Erkenntnissen nicht von einer Selbstentzündung aus, da der Brandverlauf dagegen spricht. Der Sachschaden liegt bei rund 500 Euro. Die Polizei hat die Ermittlungen aufgenommen. Die Untersuchung des Brandortes soll Anfang der Woche erfolgen. Am Samstag führten Beamten des Polizeirevier Harz Verkehrskontrollen durch. Gegen 16.15 Uhr kontrollierten die Beamten am Ortseingang Asmusstedt einen Fahrradfahrer, der gerade aus Richtung Badeborn gefahren kam. Bei dem 42-jährigen Mann aus Badeborn stellten die Beamten Atemalkoholgeruch fest. Bei einem freiwillig durchgeführten Atemalkoholtest wurde ein Wert von 2,3 Promille ermittelt. Die Beamten leiteten daraufhin gegen den Mann ein Strafverfahren wegen Trunkenheit im Verkehr ein, ließen ihn im Harz-Klinikum Wernigerode eine Blutprobe entnehmen und untersagten ihm die Weiterfahrt. In Thale hat ein 23-jähriger Autofahrer am Freitagabend einen Unfall verursacht und ist anschließend vom Unfallort geflüchtet. Nach Angaben der Polizei kam der Mann mit seinem Wagen in der Linkskurve von der Fahrbahn ab, prallte gegen eine Natursteinmauer und wurde anschließend in eine Böschung geschleudert. Es entstand ein Sachschaden von rund 5.000 Euro. Die Beamten trafen den Fahrer später an seiner Wohnanschrift an. Da der Verdacht bestand, dass er unter Alkoholeinfluss stand, wurde eine Blutprobe angeordnet. Dabei soll der 23-Jährige Widerstand gegen die Einsatzkräfte geleistet haben. Verletzt wurde niemand. Die Polizei ermittelt unter anderem wegen Straßenverkehrsgefährdung, Unfallflucht und Widerstands gegen die Vollstreckungsbeamten. In Bernburg ist am frühen Sonntagmorgen ein geparkter Citroën in Brand geraten. Die Feuerwehr löschte das Feuer. Nach ersten Erkenntnissen soll sich kurz vor Ausbruch des Feuers eine maskierte Person an dem Fahrzeug aufgehalten haben. Am Brandort sicherte die Polizei mögliche Beweismittel und leitete ein Ermittlungsverfahren wegen Brandstiftung ein. Der entstandene Sachschaden wird auf rund 4.000 Euro geschätzt. Die Polizei bittet Zeugen, die Hinweise zum Vorfall geben können, sich zu melden.
3: Den roten Faden finden. Lindenblütenfest in Halle.
4: Alle zwei Jahre begeben sich die frankischen Stiftungen der Stadt Halle auf Zeitreise und lockten auch diesmal wieder mit einem vielfältigen Angebot zum historischen Lindenblütenfest, das sich am vergangenen Wochenende erneut in den Stiftungsgassen abspielte. Beim diesjährigen Themenjahr drehte sich alles um das Konzept der Orientierung und darum, den richtigen Weg für sich selbst zu finden. Passenderweise gab man dem diesjährigen Event das Motto, den roten Faden finden, welches überall auf dem Gelände auf verschiedenste Weise gefunden werden konnte.
5: Es gibt sehr viele Stände, die sich wirklich damit beschäftigen, etwas mit Rot zu machen. Beim Papierschöpfenstand wird Papier geschöpft, um zu gucken, ob man handwerklich begabt ist. Es gibt so Poster hier mit verschiedenen Zitaten von berühmten Personen, die über seinen Weg finden und den roten Faden genommen wird. Über das Historische gibt es viele mittelalterliche Spiele, zum Beispiel den Sterngreifer, wo man mit einer Leiter versuchen muss, eine Glocke zu erreichen. Das ist auch etwas über Wegfinden. Man muss halt versuchen, den Weg zu beschreiten, den einem gegeben wurde.
4: Rund 80 thematische Mitmachangebote dieser Art waren am Wochenende über das gesamte Areal verteilt, allesamt in Anlehnung an das Thema der Orientierung auf den verschiedensten Ebenen und Situationen. Bildlich gestaltet wurde das Ganze durch wiederkehrende Symbole wie Kompass, Karte, Leuchtturm und Co., die teilweise auch selbst gebastelt werden konnten, sowie eine Vielzahl an anderen Kreativangeboten für Groß und Klein. Wortwörtlich den richtigen Weg galt es im Labyrinth zu finden, und wer genug davon hatte, die eigenen grauen Zellen anzustrengen, der erfreute sich an den barocken Schaustellern, die ihre Stände in den Gassen verteilt hatten und dort zum Beispiel mit Hilfe von Hexenkunst scheinbar Kupfermünzen in Gold verwandelten. Zwar ohne Magie, aber nicht weniger beeindruckend war die Vielfalt an Handwerk wie Glasbläserei, Bildhauerei oder die Arbeit am Webstuhl, die ebenfalls an diesem Wochenende bestaunt werden konnte und natürlich auch zum Verkauf stand. Selbstverständlich wurde außerdem für das leibliche Wohl gesorgt und begleitet von theatralischer und musikalischer Unterhaltung auf zwei Bühnen ließ man sich das kulinarische Angebot besonders gut schmecken.

0: Übrigens könnten an diesem Wochenende alle Ausstellungen der Frankischen Stiftungen kostenlos besucht und an Führungen teilgenommen werden. In den Abendstunden folgte auf den jeweiligen Bühnen eine Session aller KünstlerInnen und mit einer imposanten Lichtshow ließ man das Spektakel schließlich ausklingen. Dann galt es noch einmal, den richtigen Weg zu finden, diesmal allerdings den vertrauten Weg nach Hause.
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Herren, wir befinden uns hier auf einer Insel mit zwei Bergen und dem Eisenbahnverkehr. Den Namen der Insel verschweigen wir aus Gründen der Diskretion. König Alfons, der Viertelverzwölfte, steht kurz davor, die wichtigste Entscheidung seiner politischen Karriere zu treffen. Ach, da ist

0: ja auch schon der König. Und wie nicht anders zu erwarten, er telefoniert. Links von mir sehen Sie Frau Waas, die das tut, was sie am besten kann. Sie schläft. Im Hintergrund der königlichen Kemenate erkennen Sie zwei Türen. Hinter der einen Tür wird gleich der Inselfotograf Herr Ärmel die Bühne betreten. Die andere Tür dient Lukas, dem Lokomotivführer, als Entree. Meine Damen und Herren, ich wünsche Ihnen viel Vergnügen. Hier ist unsere Majestät, der König.
1: Ja, hier ist der Dings, der König. Ja, ich sollte zurückrufen. Worum geht's? Ah, Klimadings. Klimaschutz. Klimaschutz. Das ist schwierig. Muss ich drüber nachdenken. Klimaschutz. Also gut, krempeln wir sie hoch, die Ärmel.
2: Jawohl, hier bin ich.
1: Der Herr Ärmel, Sie kommen wie gerufen. Wir sollen was tun für den Klimaschutz. Hier, Befehl von der Dings, von der Leyen, von der EU.
2: Ich wusste gar nicht, dass wir zur EU gehören. Ich hätte immer gedacht, wir liegen außerhalb jeglicher Hoheitsgewässer. Eure Majestät wissen offensichtlich mehr als ich.
1: Eben, darum bin ich ja auch der Dings hier, der König. Und Sie nur der, Dings. Jedenfalls, wir sollen was tun für den Klimaschutz. Wir könnten zum Beispiel beim Müll anfangen. Hier, kein Plastik mehr ins Meer.
2: Ha, ich dachte immer, Meere aus Plastik seien völlig normal.
1: Was?
3: Ja, bitte.
1: Ja, also wir können natürlich auch das Müllproblem auf später verschieben und erstmal mit einem anderen Thema anfangen.
2: Weniger Fleischverzehr. Da würde euer Hochwohlgeboren kein Zacken aus der Krone fallen.
3: Verkehrswende.
1: Verkehrswende?
3: Ja.
2: Wir tun etwas gegen den Individualverkehr.
3: Der Individualverkehr ist schlecht. Sehet, er ist schlecht. Das steht doch schon in der Bibel. Ich glaube bei Lukas.
4: Bin schon da. Ging leider nicht schneller. Blöde Geschwindigkeitsbegrenzung.
1: Geschwindigkeitsbegrenzung ist aber ein gutes Mittel für den Klimaschutz.
2: Ebenso wie die Reduzierung des Individualverkehrs.
3: Aber der Individualverkehr ist doch unbedingt zu reduzieren.
1: Also kann es sein, dass wir mit dem Individualverkehr, was können wir denn damit erreichen?
2: Also, ich würde ja einmal vorschlagen, dass vielleicht Lukas, dessen Emma ja eine ganz schöne Dreckschleuder ist, ja wohl etwas ändern muss. Also aktuell, das ist doch ein Skandal, produziert ein Viertel unserer Bevölkerung 98% des CO2-Ausstoßes.
1: Die Lokomotive muss weg.
4: Was?
3: Ja, bitte?
2: Lukas könnte wenigstens eine Fahrgemeinschaft bilden.
4: Ja, würde ich ja gerne. Aber ich habe doch ganz andere Arbeitszeiten als ihr. Außerdem ist in der Emma sowieso kaum noch Platz. Das Führerhaus ist spitz auf Knopf ausgemessen. Und überhaupt fahrt ihr ja sowieso nie Zug. Ihr fahrt ja alle überhaupt nicht.
3: Da hat er recht. Wir drei fahren nie Zug. Aber um den Individualverkehr zu reduzieren, müssten mehr Leute Zug fahren. Sollen wir jetzt auf Zuwanderung setzen?
2: Das macht aber wieder mehr Müll. Es sei denn, es kämen sehr kleine Menschen mit sehr kleinen Ansprüchen. Und auch nur ganz wenige. Vielleicht einer.
1: Vielleicht muss man einfach mal ganz neue Wege hier Dings denken.
3: Man muss aber auch an die Wirtschaft denken, an die Lokale.
2: Und man darf die Insel nicht verschandeln, sie ist so fotogen.
4: Man muss vor allem Arbeitsplätze erhalten. Vor allen Dingen meinen.
1: Aber diese Lokomotive ist eine totale Drecksschleuder. Hier, Pop-up-Draisinen. Dann können wir wenigstens das Schienennetz weiter nutzen.
4: Ihr könnt doch nicht einfach die Bahn zerschlagen. Also, wenn ich die Emma nicht mehr fahren darf, dann streike ich.
2: Nun, das wäre ein Anfang.
1: Aber die Wissenschaft hat festgestellt, dass der Meeresspiegel in den letzten Jahrzehnten dramatisch angestiegen ist. Lummerland droht der Untergang.
2: Dann müssen wir eben lernen, unter Wasser, also unter Folie, zu atmen.
4: Ich kann Emma zu einem Unterseeboot machen.
2: Und ich besorge mir eine Unterwasserkamera.
3: Ich gehe mit meinem Laden auf Tauchstation und stelle das Sortiment komplett um.
1: Liebe Untertanen, es könnte doch ganz einfach sein. Alles, was wir tun müssen, ist diese alte, stinkige Dampflok stilllegen. Hier gehen doch sowieso fast alle zu Fuß.
4: Minderheiten müssen aber geschützt werden.
1: Wir müssen aber jetzt etwas tun. Sonst kommt jede Hilfe zu spät.
4: Ach, zu spät, ja. Das kenne ich.
2: Und wenn wir erst einmal nur den Ausbau des Individualverkehrs einschränken.
4: Ja. Wir beschließen, die Anzahl der Lokomotiven auf Lummerland bis zum Jahr 2050 auf unter 2 zu halten.
3: Okay, und dann anschließend beginnen wir mit dem Rückbau des Schienennetzes innerhalb weniger Dekaden.
1: Hier, E-Dings, E-Fool, ich wieder total ausfall, nix Wissing. E-Fuel, das war's.
3: Ja, bitte?
1: Aber vielleicht kann man sich hier Dings die guten Ideen auch nicht einfach so aus dem Ärmel schütteln.
4: Och, ich probier's mal.
2: Was?
3: Ja, bitte?
1: Das ist das Dings hier, das Michael. Nee, Ende.

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0: Am Mittwochvormittag ist es wechselnd bewölkt mit Sonne und einem kräftigen böigen Wind aus Nordwesten. Zum Mittag ist es weiterhin bewölkt und windig bei Temperaturen um 22 Grad. Der Abend ist unverändert wolkig mit etwas Sonne. In der Nacht ist es überwiegend stark bewölkt bei Temperaturen um 17 Grad. Der Donnerstag wird stark bewölkt bei Temperaturen um 21 Grad.
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2: Ministerpräsident zu Besuch bei der Firma Bayer.
3: Die Firma Bayer erreichte einen monumentalen Meilenstein. Der am 25. Oktober 1991 errichtete Standort in Bitterfeld produzierte am Montag, dem 15. Juli 2026, im Beisein von Vorstandsvorsitzenden der Bayer AG, Bill Anderson, und dem Ministerpräsident des Landes Sachsen-Anhalt, Sven Schulze, seine 168 milliardenste Tablette. Bei der gesamten Menge an Aspirin hat theoretisch jeder Mensch auf der Welt mindestens einmal eine Schachtel mit Tabletten von uns in der Hand gehalten, bemerkte die dreijährige Chefin Dr. Andrea Heim. Diese Zahlen wurden aber nicht durch bloßes Stagnieren erreicht, denn die Firma passte sich im Laufe der 34 Jahre Bestehen immer wieder an den Markt sowie den Bedürfnissen der Kunden an.
4: Ich würde sagen, wir haben wahrscheinlich die größte Veränderung durchgemacht, die Bayer Bitterfeld in diesen mehr als 30 Jahren ihres Bestehens genommen hat. Der Standort wurde mal gegründet mit dem Ziel, sehr, sehr große Volumen zu produzieren, also sehr große Chargen. Und das ist das, was der Markt schon lange nicht mehr möchte. Unsere Kunden möchten gern mit kleinen Chargen in hoher Frequenz beliefert werden. Und unsere Aufstellung, die Art, wie wir gearbeitet haben, hat dazu nicht mehr gepasst. Stellen Sie sich vor, in der pharmazeutischen Produktion war es immer üblich, die Herstellung der Tablettenmischungen und das Herstellen der Tabletten und das Verpacken der Tabletten voneinander zu trennen. Und wir haben eine Transformation durchgemacht, in der wir uns stattdessen entlang der Produktproduktionslinie aufgestellt haben. Das heißt, ein Produktionsteam macht jetzt seine eigene Mischung, macht daraus Tabletten und verpackt diese dann. Und bei der Gelegenheit haben wir halt geschaut, wie können wir möglichst kleinere Chargen produzieren, ohne dass die hinterher mehr kosten.
3: Alleine der Standort in Bitterfeld beschäftigt momentan 470 Mitarbeiter und 25 Azubis. Wenn das kein Zeichen von Zukunft ist, dann vielleicht die Erweiterung der produzierten Produkte? Denn der Standort in Bitterfeld erweitert auch hier sein Portfolio. Und Dr. Andrea Heim nannte uns dazu eindrucksvolle Nummern.
4: Also Bayer Bitterfeld fluktuiert zwischen 400 und 500 Mitarbeitern ungefähr in den letzten 10 Jahren. Im Moment sind es 470 Mitarbeiter. Das inkludiert 25 Azubis, verteilt über die 3 Ausbildungsjahre. Und die Fluktuation kommt immer dadurch zustande, wie die Bedarfe so aussehen. Also und wie die Verkäufe auch aussehen. Wir haben uns darum beworben, neue Produkte nach Bitterfeld zu bringen und haben seit September im letzten Jahr jetzt auch Renny im Portfolio und erwarten da noch weit, dass wir noch weitere Artikel, also Renny-Produkt für andere Länder in unser Portfolio aufnehmen können, mit der Chance auf 20 Millionen Fallschachteln zusätzlich zu unserem jetzigen Volumen.
3: Doch nicht nur die Entwicklung des Bitterfelder Standortes sieht gut aus. Denn der Eindruck des Ministerpräsidenten Sven Schulze fällt auch positiv aus. Mit seinem Ziel, Sachsen-Anhalt zu einem größeren Pharma-Standort zu machen, ist die Erfolgsgeschichte der Produktionsstätte im Chemiepark Bivo ein glänzendes Beispiel.
5: Ich habe ja vor kurzem angekündigt, dass ich Sachsen-Anhalt weiter ausbauen möchte zu einem noch größeren Pharma-Standort. Und da zählt Bayer dazu. Und der Vorstand hat mir heute auch nochmal gesagt, dass er hier in Bitterfeld, in Sachsen-Anhalt, auf Menschen trifft, auch auf Verantwortliche in der Politik trifft, die schnell auch Lösungen mit umsetzen. Mir geht es darum, dass wir in der Zukunft noch mehr auch Standorte wie hier Bayer in Bitterfeld haben. Wir sind schon gut im Land und es gab halt eine sehr gute Rückmeldung auch zu unserer gemeinsamen Zusammenarbeit.
3: 168 Milliarden produzierte Aspirintabletten, Millionen Investitionen und neue Produkte am Standort. Bayer Bitterfeld blickt auf eine beeindruckende Entwicklung zurück. Gleichzeitig zeigt der jüngste Meilenstein, dass die Erfolgsgeschichte noch lange nicht zu Ende geschrieben ist. Mit modernisierten Anlagen, optimierten Prozessen und weiteren Wachstumsperspektiven bleibt der Standort ein wichtiger Motor für die Pharmaindustrie in Sachsen-Anhalt.
6: Lempe feiert Geburtstag. Vorstellung der Kernschießmaschine.
7: Auch große Jungs spielen noch gerne im Sandkasten, allerdings auf höchstem technologischen Niveau, wie man sich hier auf der Jubiläumsfeier zum 30. Geburtstag der Firma Lempe Mössner Sinto überzeugen konnte. Denn die Geschäftsleitung nutzte das Jubiläum, um eine neue Maschine vorzustellen, die man hier entwickelte und die die absolute Weltspitze darstellt. Das Unternehmen, seit 1996 am Standort in Meizendorf, gehört mittlerweile zu den wichtigsten Herstellern von sogenannten Kernschießmaschinen. Im Jahr 2022 durften wir uns so eine Maschine schon einmal ansehen und erklären lassen.
8: Ich kann das einfach mal ganz einfach erklären. Eine Kernschießmaschine wird dazu benötigt, um in einem Gussteil den Hohlraum zu erzeugen. Also wir nehmen mal ein ganz einfaches Beispiel, wir nehmen den Wasserhahn. Der Wasserhahn wird gegossen, die äußere Form, das ist die Form, und der Hohlraum, den bildet der Kern. Nach dem Gießprozess wird der Kern entfernt und dann haben wir im Prinzip das fertige Gussteil, was dann noch entbearbeitet wird, beim Wasserhahn verchromt wird. Aber um diesen Hohlraum zu erzeugen, braucht man diesen Kern. Für jedes Gussteil braucht man einen neuen Kern und deshalb brauchen wir auch eine Kernschießmaschine.
7: Die Technologie dahinter ist so alt wie das Gießen selbst, also etwa 7000 Jahre, als der Mensch begann, Bronze herzustellen. Der Kern, um den es dabei geht, ist eine verlorene Form und wird aus Sand hergestellt. Und so sehen solche Kerne aus, hier für das komplizierte Innenleben einer Pumpe. Und je besser dieser Kern die gewünschte Form abbildet, umso weniger Nacharbeit ist später erforderlich, weshalb der Herstellung maßhaltiger Kerne eine besondere Funktion zukommt. Dieser hier bildet zum Beispiel das Innere eines großen V-Dieselmotors ab. Nun unterscheidet man zwischen Kernschießmaschinen und 3D-Druckern, die Kerne herstellen, die aufgrund der Möglichkeiten dieser digitalen 3D-Technologie noch kompliziertere Formen zulassen.
9: Das können Sie sich so ähnlich vorstellen. Die Daten werden aus dem CAD-System direkt an die Maschine gegeben und Sie können dort, wie gesagt, geometrisch freie Formen in Sand herstellen. Sie haben eine Aufträgerschicht und Sie haben ein Tintensystem, welches letztlich diesen Binder, diese Chemie auf den Sand bringt.
7: Ja, und damit wären wir wieder beim Sandkasten, denn die Kerne werden aus ganz feinem Sand hergestellt, verborgen hinter dem Schutzgehäuse für den Arbeitsschutz, wenngleich nach der symbolischen Inbetriebnahme der Druckkopf wieder über den Sandkasten rauscht.
9: Unser Produkt ist 4-mal schneller als das, was am Markt verfügbar ist. Wettbewerbsmaschinen oder Wettbewerbsdrucker brauchen für die Herstellung dieser Sandkerne zwischen 12 und 16 Stunden. Und wir sind mit ca. 2,5 Stunden unterwegs.
7: Das ist ein technologischer Vorsprung, weshalb sich das Unternehmen nicht so gern in die Karten gucken lässt. Schließlich sollen Gießereiunternehmen diesen 3D-Drucker kaufen und nicht die Chinesen nachbauen. Denn in diesem 3D-Drucker für Sand steckt eine mehrjährige Entwicklungsarbeit, mit dem das Unternehmen in gewisser Weise auch für sich Neuland betritt.
9: Wir arbeiten dicht mit der Uni Stendal und Uni Magdeburg zusammen. Wir haben, da wir eine relativ hohe Ausbildungsquote haben von etwas über 10% aus Auszubildenden als auch duale Studenten. Aber ansonsten ist die Maschine, der Drucker, eine 100%ige Eigenentwicklung aus unserem Hause. Das heißt, das Know-how steckt in der Firma Lempe und nirgendwo außerhalb.
7: Und so bekommt eine jahrtausendealte Technologie eine neue Qualität, entwickelt und produziert in Sachsen-Anhalt und exportiert in alle Länder auf der Welt, die komplizierte Gussteile herstellen möchten.
2: Landessieg für das Liborius-Gymnasium.
10: Ein Eine ganz besondere Auszeichnung haben die Schüler des Liborius-Gymnasiums in Dessau am 16. Juni erhalten. Die Schule wurde vom Bildungsstaatssekretär Jürgen Böhm sowie dem Geschäftsführer der Landesenergieagentur Marco Mühlstein besucht und mit dem ersten Platz des Energiesparmeisterwettbewerbs in Sachsen-Anhalt geehrt.
11: Der Wettbewerb zeigt erstmal, wie engagiert unsere Schülerinnen und Schüler sind, welche Ideen sie mitbringen und wie sie versuchen, letztendlich ihre naturwissenschaftlichen Kenntnisse und Wissen anzuwenden. Und ja, deswegen ist das ein sehr wichtiger Wettbewerb. Und dass das Liborius-Gymnasium hier den ersten Preis in Sachsen-Anhalt erreicht, zeigt auch, mit wie viel Inhalt und mit wie viel Engagement es umgesetzt wird.
10: Für Sachsen-Anhalt hat Bildungsminister Jan Riedel die Schirmherrschaft über den Wettbewerb übernommen. Die Landesenergieagentur Sachsen-Anhalt unterstützt die Aktion bereits seit 12 Jahren im Rahmen einer Patenschaft. Bundesweit haben sich insgesamt knapp 450 Schulen für den Wettbewerb beworben.
12: Das ist erstmal eine Riesenehre. Und ich finde es schön, dass wir für etwas ausgezeichnet werden, was eigentlich im Grundkonzept unserer Schule ist. Da geht es letztlich um Bewahrung der Schöpfung, um Sicherung unserer Ressourcen hier auf diesem Planeten. Und zugleich ist es natürlich verbunden mit

0: unserem Namenspatron, dem heiligen Liborius. Und das finde ich eine schöne Sache. Das ist einfach, es passt und ich freue mich sehr, sehr.
1: Das Liborius-Gymnasium in Trägerschaft der Edith-Stein-Schulstiftung des Bistums Magdeburg überzeugte die Jury vor allem durch Eigeninitiative und ein kontinuierliches Engagement im Klimaschutz. In der selbst initiierten Konsumwandel AG entwickelten die Schüler sogar ein eigenes Nachhaltigkeitslabel, den grünen Pfau.
0: Es gibt also von Kirchenseite aus ein Nachhaltigkeitslabel, das heißt der grüne Hahn. Das ist natürlich für Kirchen, für Bistümer etc. gebaut und da sind ganz viele Bedingungen dran geknüpft. Also es ist ja auch viel Papierkram und Nachweis von jenem und diesem. Und die Konsumwandel AG mit ihren wenigen Mitgliedern hat sich dann entschlossen, den Verwaltungsaufwand, den kriegen wir einfach nicht hin, auch den Nachweis dafür, und hat sich eben, hat das runtergescaled und hat gesagt, das kriegen wir doch auf einem Schulniveau mit ähnlicher Akzeptanz hin und es muss nicht unbedingt das ganz große Label sein.
1: Dass Nachhaltigkeit an der Schule nicht nur ein Thema auf dem Papier ist, zeigte sich auch bei einer kleinen Führung durch das Schulgebäude.
0: Es sind viele kleine Punkte. Also es waren die Fahrradständer, das ist diese Idee mit dem grünen Klassenzimmer, wo geguckt wird, ob die nicht nur viele Pflanzen haben, sondern auch dazu, die sich die richtigen aussuchen oder zu Beziehungen haben. Das ist das Insektenhotel hier und die kleine Garten-AG dort. Das ist das Müllsortieren oder unsere Wasserautomaten. Also ganz viele kleine Dinge, die über die letzten Jahre hier in der Schule entstanden und gewachsen sind und die wir eben auf die Weise in die Aufmerksamkeit heben. Also die sind nicht alle dafür erfunden worden, aber sie werden damit gesehen und das ist wichtig.
1: Neben der Urkunde erhielten die Gewinner Messgeräte sowie Unterrichtsmaterialien. Zudem darf sich die Schule über ein Preisgeld in Höhe von 2.500 Euro freuen. Ein Zeichen der Wertschätzung von Landesenergieagentur und Land für das besondere Engagement der Schüler.
2: Hier wird ein wichtiges Thema der Bildung umgesetzt, nämlich die Bildung zur Nachhaltigkeit, zur nachhaltigen Entwicklung. Und ich glaube, das ist eine der wesentlichen Bildungsaufgaben, die wir uns als Gesellschaft und als Land heute stellen müssen. Wir müssen die Einstellung von Jugendlichen dahingehend entwickeln, dass sie mit den Ressourcen, die wir haben oder mit der Schöpfung, in der wir uns befinden, nachhaltig und auch verantwortungsvoll umgehen.
1: Nach dem Erfolg auf Landesebene dürfen sich die Schüler nun auf die Preisverleihung in Berlin freuen. Ob auch der Bundessieg nach Dessau geht, entschied ein Online-Voting, das bis zum 17. Juni lief.
3: Die Verbraucherzentrale rät. Reisetipps für Urlauber. Das Thema, das zurzeit viele bewegt, ist der Urlaub. Damit Sie ihn entspannt genießen können, sollten Sie sich vorher umfassend informieren. Die Verbraucherzentrale Sachsen-Anhalt ist für Sie in jeder Hinsicht der Ansprechpartner, der Ihnen auch hilft, Ihre Rechte durchzusetzen.
4: Wir haben dieses Jahr für unsere Verbraucher ein besonders schönes Reiserechtspaket geschnürt. Wir beraten da über alle Ansprüche, die man haben könnte, wenn man eine Flugreise unternimmt, eine Busreise, also Fernbusreise und eine Zugreise. Die Rechte hier sind ganz unterschiedlich. Im Sommer haben natürlich viele auch eine Pauschalreise gebucht. Das sind dann die Reisenden, die die meisten Rechte in der Hand haben. Hierzu haben wir Informationen auf unserer Webseite und auch so, die wir Ihnen mitgeben könnten. Wir haben Flyer dazu und für die Einzelfälle natürlich eine umfangreiche Rechtsberatung. Was wir dieses Jahr auch haben, ist ein hübsches Mitgebsel. Das zeige ich mal hier. Das ist der Notfallnummern für den Urlaub. Hier kann man drauf notieren, wo das zentrale Auswärtige Amt erreichbar ist, welche zentralen Notrufnummern es gibt. Und die hat man dann zur Hand. Natürlich weiß man die, aber in einem Notfall ist ja meistens so, dass man verschreckt ist und nicht gleich alles dann parat hat, was man sonst eigentlich weiß. Und es ist immer ganz schön, wenn man so hilfsweise die Nummern sich notiert hat. Wir empfehlen darüber hinaus zu prüfen, ob Sie eine Auslandskrankenversicherung haben. Diese ist zu empfehlen, weil man natürlich nie weiß, ob einem da was passiert. Ein umgeknickter Fuß kann ja schon dick werden und eine Entzündung drin sein und Sie können nicht mehr laufen. Dann müssen Sie schon zum Arzt gehen. Ja, und wie die Kosten dann geregelt sind, darüber informieren wir. Dazu haben wir auch Flyer. Und für den Fall, dass schon Kosten

0: entstanden sind, dann wäre es ratsam, in unsere Beratungsstellen von Halle und Magdeburg zu gehen. Dort kann dann eine Tiefenberatung zum Versicherungsrecht geschehen. Das können wir hier vor Ort nicht. Vor Ort ist eben vorrangig die Rechtsberatung zu den Themen.
1: Wie sieht es mit einer Reiserücktrittsversicherung aus?
0: Die ist eingeschränkt zu empfehlen. Wenn ich jetzt nur ins Nachbarland reise und die Reise dauert 5 Tage, rentiert sich das nicht unbedingt. Es gibt Flugreisen und Reisen, wo das im Reisevertrag schon mit beinhaltet ist. Wenn ich die dann habe, kann die nützlich sein, keine Frage. Mir kann ja dann ab einem bestimmten Alter immer mal eine schwerere Krankheit auf die Füße fallen. Oder ich habe vielleicht ein sehr kleines Kind und die haben natürlich ihre Kinderkrankheiten und ich kann mit einer Angina nicht ins Ausland fliehen. Dann ist es auf jeden Fall zu empfehlen.
1: Fliegen ist ein ganz spezielles Thema. Welche Rechte habe ich als Fluggast?
0: Wenn ihr Flug innerhalb von Europa startet oder die Fluglinie in Europa ihren Sitz hat und ihr Flug hat ab 3 Stunden Verspätung, stehen Ihnen Entschädigungs- und Ersatzleistungen zu. Das betrifft Flugannullierungen, Flugverspätungen und eben auch Überbuchung. Eine Überbuchung wäre dann gleichzusetzen mit einer Annullierung. Hier gibt es nicht nur Verpflegungsleistungen, die die Passagiere bekommen sollten, sondern das geht hin bis zur Hotelübernachtung, je nachdem, in welchem Land sie tatsächlich festsitzen. Ja, wenn jetzt zum Beispiel die Fluglinie sagt, also die Fälle gab es schon, nö, das Flugzeug ist nur zur Hälfte ausgebucht, wir fliegen nicht, dann kann das sein, dass man in der Karibik mal eine Woche festsitzt. Dann muss aber die Fluglinie das alles ersetzen. Das ist alles in der Fluggastrechteverordnung geregelt. Sollte das europäische Recht nicht anwendbar sein, gibt es aber noch weiter internationale Abkommen, die wir hier im Text liegen haben, wo wir die Ansprüche gerne prüfen für Sie.
1: Wie sieht es aus, wenn ich die Reise gebucht habe, aber nicht das bekomme, was ich eigentlich wollte?
0: Da sprechen Sie das höchst interessante Thema der Reisemängel an. Gibt es natürlich ganz oft. Ein Beispielfall hätte ich da für Sie, den bestimmt jeder schon mal gehört hat oder so ähnlich. Es ist also eine Familie nach Gambia geflogen. Das ist eigentlich ein ganz tolles Ziel. Mitten in Afrika. Gambia ist ein ganz kleines Land, mitten im Senegal. Wunderschöne Natur und die Familie freut sich. Luxushotel gebucht und das war letztendlich auch ein Geheimtipp und die Vorfreude war groß. Und dann aber, der Reiseveranstalter hat, wie sich im Nachhinein herausgestellt hat, das Hotel überbucht und dann schon mal die Buchung der Familie abgeändert. Die Familie kam also in ein Hotel mit geringeren Sternen. Die Familie hat leider nicht gewusst, dass um diese Zeit Ramadan dort gehalten wird und dass dann natürlich die Gläubigen dort nur eingeschränkt belastbar sind. Die essen und trinken den ganzen Tag ja da nichts. Und dementsprechend waren natürlich die Angebote, die gebucht wurden, schlechter bzw. überhaupt nicht vorhanden. Das Hotel war so sparsam ausgerichtet, dass der Ehemann wegen des schlechten Essens dort wirklich innerhalb von 10 Tagen 3 Kilo abgenommen hat. Das ist natürlich eigentlich eher dramatisch. Ja, Urlaub ist ja das, wo wir uns ausruhen, wo wir gut essen wollen. Ganz besonders, wenn man ein Luxuspaket gebucht hat und dann das. Ja, und der Reiseveranstalter, der wurde dann aufgefordert, von der Familie Schadensersatz zu leisten, beziehungsweise einen Minderungsbetrag zurückerstatten. Aber die haben nur 10% gezahlt. Hier ist aber die Rechtsprechung durchaus bekannt, dass dort bis zu 50% erstattet werden müssen. Kommt natürlich auf die Einzelheiten drauf an, aber wir beraten dazu und in diesem Fall haben wir auch die Eheleute rechtlich vertreten und die Sache läuft und wir kämpfen für unsere Verbraucher in seinem so einem Fall.
1: Die Verbraucherzentrale Sachsen-Anhalt wünscht Ihnen einen schönen und entspannten Urlaub.
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0: Am Mittwochvormittag ist es wechselnd bewölkt mit Sonne und einem kräftigen böigen Wind aus Nordwesten. Zum Mittag ist es weiterhin bewölkt und windig bei Temperaturen um 22 Grad. Der Abend ist unverändert wolkig mit etwas Sonne. In der Nacht ist es überwiegend stark bewölkt bei Temperaturen um 17 Grad. Der Donnerstag wird stark bewölkt bei Temperaturen um 21 Grad.
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0: Kabelverteilerschränke mit neuem Outfit. Ein Projekt für historische Ansichten in der Innenstadt. Die Wernigeröder Stadtwerke sind mehr als nur ein Dienstleister vor Ort. Sie helfen auch mit ihren Ideen, die Attraktivität der bunten Stadt zu verbessern, diese liebens- und lebenswert zu gestalten. Jeder hat sie schon einmal gesehen. Die unschönen Graffiti-Schmierereien an Trafohäuschen und Umspannstationen. Als Eigentümerin der Objekte sind die Stadtwerke bereits seit 2014 künstlerisch unterwegs, um die Flächen aufzupeppen. So entstanden zahlreiche Hingucker. Die Ideen wurden weiterentwickelt und auch kleinere Objekte wie Verteilerkästen in Angriff genommen. Diese sehen ebenfalls fantastisch aus, aber beinhalteten bisher nicht das Thema Innenstadt. Eine Symbiose mit den historischen Fachwerkbauten soll entstehen, so der Wunsch der Stadtwerke, die diese neue Idee auch in die Tat umsetzten. Um die ersten Ergebnisse der Öffentlichkeit zu präsentieren, trafen sich die Initiatoren an der Breitenstraße Ecke Johannesstraße.
1: Ja, die Stadtwerke Wernigerode haben ja ganz, ganz viele technische Einrichtungen, die man auch in der Öffentlichkeit sehen kann. Das sind Trafostationen, Gasregeldruckstationen oder eben auch Kabelverteilerschränke, wie in diesem Fall.
2: Die Kabelverteilerschränke sind wichtige technische Anlagen in unserem Versorgungsgebiet, die natürlich überall im Stadtgebiet bei uns auch verteilt sind. Wir haben rund 1000 Kabelverteilerschränke bei uns in Wernigerode. Allein in der Altstadt sind es um die 90 Schränke. Die sind oftmals versteckt, manche sind auch gut im Stadtgebiet zu sehen und leider auch oft Zielobjekt für Schmierereien und unschöne Graffitis.
3: Das ist schon etwas, was uns lange stört. Um die Stadtwerke hatten die Idee, mit historischen Fotos diese Verteilerkästen A davor zu bewahren, erneut beschmiert zu werden oder, wenn sie beschmiert waren, sie wieder in einen guten Zustand zurückzuversetzen.
2: Aus diesem Anlass ist ein kleines Projekt entstanden, dass wir uns die Kabelverteilerschränke anschauen, gucken im Stadtgebiet, welche können wir gestalten, welche können wir mit historischen Motiven versehen und können wir zur Verschönerung der Stadt halt beitragen.
3: Ich finde die Idee super. Wir haben hier solch ein Beispiel, wo zwei Gebäude, die man als Wernigeröder kennt, jetzt natürlich noch im historischen Kontext zu sehen. Man sieht sozusagen aktuellen Zustand und alten Zustand. Darüber freue ich mich.
4: Ja, das Haus, das wurde zum Zweiten Weltkrieg abgebombt, war zu mindestens 80% abgebombt und es wurde dann nach und nach dann wieder aufgebaut. Heute vor 50 Jahren wurde der letzte Feinschliff gemacht. Da wurde das Obergeschoss aufgesetzt und auch der Dachstuhl. Genau heute vor 50 Jahren. Und das Haus ist seit 1934 in Familienbesitz.
5: Also ich finde, das passt wunderbar zur Optik der Straße erstmal, zur Stadt selber. Und es ist immer schön, mal so eine alten Ansichten zu sehen, wie sahen die Gebäude von einer gewissen Zeit aus und jetzt. Das ist auch sehr interessant für die Touristen, die hier durch die Stadt laufen, dass sie einfach mal so einen Vergleich haben und nicht nur so ein Grau.

0: und Kasten, der denn irgendwie vollgeschmiert ist.
1: Und wir rufen die Bürgerinnen und Bürger auf, weitere Standorte zu melden, die Sie im Blick haben, die verschmutzt sind vielleicht, die wir dann auch mit historischen Bildern versehen können. Sie können auch gleich die Bilder mitschicken. Also es ist eine Aktion zum Mitmachen, es ist eine Aktion, die Stadt zu verschönern, vor Schmierereien zu bewahren und es ist eine Aktion, so ein bisschen in die Historie einzutauchen. Ich finde, sie verbindet ganz viel miteinander und deswegen bin ich begeistert.
2: Wir haben jetzt bereits zwei Schränke als Pilotprojekte umgesetzt. Einen findet man hier am Hotel Tanne. Der zweite ist an der Gravierbar schon umgesetzt worden. Und sie zeigen, wie wir das uns zukünftig vorstellen. Also wir haben vor, 10 weitere Schränke gestalterisch umzusetzen.
3: Mit alten Darstellungen könnte so ein Bilderbuch der Geschichte entstehen. Und das direkt an den historischen Orten. Für die Gestaltung der zahlreich beschmierten Kabelverteilerkästen suchen die Stadtwerke noch gute Ideen. Schicken Sie unter aktion@stadtwerkewernigerode.de eine Mail mit der Nummer des Verteilerkastens, äußern Sie Ihre Vorstellung und fügen Sie vielleicht sogar ein Bild hinzu. Oder Sie besuchen einfach die Kundenzentren der Stadtwerke. Tragen auch Sie dazu bei, dass Ihre Wernigeröder Innenstadt noch schöner und attraktiver wird.

0: Sommer oder Hölle. Tag der offenen Tür einer Selbsthilfegruppe für Epilepsie.
1: Heiße Temperaturen, wie wir sie gerade erleben, mögen zwar zum abendlichen Grillen und entspannten Nachmittagen im Freibad einladen, aber für viele Bevölkerungsgruppen ist derartiges Wetter eher Belastung als Segen. Dazu gehören unter anderem Menschen mit einer Epilepsieerkrankung, für die die extreme Sommerhitze mit großen Anstrengungen verbunden ist. Das und noch viele weitere Erfahrungen aus der Realität von Epilepsieerkrankten sollten am Mittwoch Gesprächsthema sein, zum Tag der offenen Tür des Vereins für Epilepsiekranke und deren Angehörige. Einmal im Jahr öffnet die Selbsthilfegruppe ihre Türen, um Außenstehenden die Möglichkeit zu bieten, sich zu dem Thema zu sensibilisieren und stellt die Hilfsangebote vor, an denen betroffene Personen hier regelmäßig teilhaben. Viele Epilepsiekranke sind Frührentner aufgrund ihres Gesundheitszustands, weshalb ein wichtiges Angebot des Vereins der sogenannte Rentnerklatsch ist, wo gemeinsam gefrühstückt und untereinander ausgetauscht wird. Weiterhin veranstaltet der Verein regelmäßige Gruppensitzungen,
2: wo dann unser Wohlbefinden besprochen wird und was wir in dieser Woche erlebt haben und ob es jetzt positiv war oder negativ war. Man kriegt Zuspruch und auch bei der Antragstellung, egal ob es Schwerbehinderung ist oder ob es Pflegeantrag ist, wird gemeinsam durchgesprochen, um da für jeden Hilfe anzubieten.
1: Diese gestaltet sich bei jeder betroffenen Person anders, denn es gibt viele verschiedene Arten der Epilepsie, die sich auf unterschiedlichste Weise auf den Alltag der PatientInnen auswirken und demnach alle anders behandelt werden müssen. Hier hilft der Verein dabei, an den richtigen Arzt zu vermitteln, sodass die Epilepsiekranken entsprechend ihren individuellen Beschwerden die nötige Unterstützung erhalten.
2: Egal, ob das eine Tiefensensibilisierung ist oder ob das mit Medikamenten gemacht wird oder ob das mit Operationen gemacht wird. Also hier können wir in vielen, vielen Situationen aufklären.
1: Aufklärung ist allgemein ein wichtiger Aspekt der Vereinsarbeit, denn Epilepsie ist eine Krankheit, die nach wie vor mit zahlreichen Missverständnissen und Vorurteilen behaftet ist. Diesen Vorbehalten hofft der Verein entgegenzuwirken, sodass das typische Bild, das mit Epilepsieerkrankten assoziiert wird, aus den Köpfen der Leute verschwindet.
2: Die Vorstellungen als Epilepsiekranker ist halt der, wenn man umfällt und um sich schlägt, dass man geistig krank ist. Das ist es aber nicht. Man ist nicht geistig krank, sondern nur, weil der Kopf in dem Moment Fehlinformationen aussendet, was für das Gehirn einfach zu viel ist. Ich kann dann einfach bloß sagen, das Gehirn schaltet in dem Moment ab und sortiert sich neu.
1: Die richtige Hilfe ist jedoch nur möglich, wenn betroffene Personen von selbst an den Verein herantreten und Kontakt mit der Selbsthilfegruppe aufnehmen. Gerne kann man sich den 14-tägigen Gruppentreffen anschließen oder einfach zu den regulären Sprechzeiten vorbeischauen. Genauere Informationen zum Kontakt und den Öffnungszeiten können auf der Website des Vereins gefunden werden.
2: Und hier findet man eben, wie eine kleine Familie kann man sich hier zusammentreffen. 2 Stunden und dann ist natürlich für einen Epilepsiekranken schon für einige das Ziel erreicht.
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0: Am Mittwochvormittag ist es wechselnd bewölkt mit Sonne und einem kräftigen böigen Wind aus Nordwesten. Zum Mittag ist es weiterhin bewölkt und windig bei Temperaturen um 22 Grad. Der Abend ist unverändert wolkig mit etwas Sonne. In der Nacht ist es überwiegend stark bewölkt bei Temperaturen um 17 Grad. Der Donnerstag wird stark bewölkt bei Temperaturen um 21 Grad.
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0: In Bernburg haben sich am Freitagvormittag unbekannte Täter in der Hohen Straße Zugang zu einem Innenhof eines Mehrfamilienhauses verschafft und gleich mehrere E-Fahrräder gestohlen. In der Nacht von Freitag auf Samstag sowie im Laufe des Samstags wurden im Stadtgebiet weitere E-Fahrräder gestohlen. Die Fahrräder waren mit Seilschlössern an Fahrradständern oder Fahrradstangen gesichert. Die Polizei ermittelt wegen besonders schwerem Diebstahl. Zwischen Grönau und Peißen bei Bernburg hat am frühen Samstagmorgen ein Getreidefeld gebrannt. Nach Angaben der Polizei wurde gegen 3.15 Uhr gleich drei voneinander getrennte Brandstellen entdeckt. Die Feuerwehr geht nach ersten Erkenntnissen nicht von einer Selbstentzündung aus, da der Brandverlauf dagegen spricht. Der Sachschaden liegt bei rund 500 Euro. Die Polizei hat die Ermittlungen aufgenommen. Die Untersuchung des Brandortes soll Anfang der Woche erfolgen. Am Samstag führten Beamten des Polizeirevier Harz Verkehrskontrollen durch. Gegen 16.15 Uhr kontrollierten die Beamten am Ortseingang Asmusstedt einen Fahrradfahrer, der gerade aus Richtung Badeborn gefahren kam. Bei dem 42-jährigen Mann aus Badeborn stellten die Beamten Atemalkoholgeruch fest. Bei einem freiwillig durchgeführten Atemalkoholtest wurde ein Wert von 2,3 Promille ermittelt. Die Beamten leiteten daraufhin gegen den Mann ein Strafverfahren wegen Trunkenheit im Verkehr ein, ließen ihn im Harz-Klinikum Wernigerode eine Blutprobe entnehmen und untersagten ihm die Weiterfahrt. In Thale hat ein 23-jähriger Autofahrer am Freitagabend einen Unfall verursacht und ist anschließend vom Unfallort geflüchtet. Nach Angaben der Polizei kam der Mann mit seinem Wagen in der Linkskurve von der Fahrbahn ab, prallte gegen eine Natursteinmauer und wurde anschließend in eine Böschung geschleudert. Es entstand ein Sachschaden von rund 5.000 Euro. Die Beamten trafen den Fahrer später an seiner Wohnanschrift an. Da der Verdacht bestand, dass er unter Alkoholeinfluss stand, wurde eine Blutprobe angeordnet. Dabei soll der 23-Jährige Widerstand gegen die Einsatzkräfte geleistet haben. Verletzt wurde niemand. Die Polizei ermittelt unter anderem wegen Straßenverkehrsgefährdung, Unfallflucht und Widerstands gegen die Vollstreckungsbeamten. In Bernburg ist am frühen Sonntagmorgen ein geparkter Citroën in Brand geraten. Die Feuerwehr löschte das Feuer. Nach ersten Erkenntnissen soll sich kurz vor Ausbruch des Feuers eine maskierte Person an dem Fahrzeug aufgehalten haben. Am Brandort sicherte die Polizei mögliche Beweismittel und leitete ein Ermittlungsverfahren wegen Brandstiftung ein. Der entstandene Sachschaden wird auf rund 4.000 Euro geschätzt. Die Polizei bittet Zeugen, die Hinweise zum Vorfall geben können, sich zu melden.
2: Den roten Faden finden. Lindenblütenfest in Halle.
3: Alle zwei Jahre begeben sich die frankischen Stiftungen der Stadt Halle auf Zeitreise und lockten auch diesmal wieder mit einem vielfältigen Angebot zum historischen Lindenblütenfest, das sich am vergangenen Wochenende erneut in den Stiftungsgassen abspielte. Beim diesjährigen Themenjahr drehte sich alles um das Konzept der Orientierung und darum, den richtigen Weg für sich selbst zu finden. Passenderweise gab man dem diesjährigen Event das Motto, den roten Faden finden, welches überall auf dem Gelände auf verschiedenste Weise gefunden werden konnte.
4: Es gibt sehr viele Stände, die sich wirklich damit beschäftigen, etwas mit Rot zu machen. Beim Papierschöpfenstand wird Papier geschöpft, um zu gucken, ob man handwerklich begabt ist. Es gibt so Poster hier mit verschiedenen Zitaten von berühmten Personen, die über seinen Weg finden und den roten Faden genommen wird. Über das Historische gibt es viele mittelalterliche Spiele, zum Beispiel den Sterngreifer, wo man mit einer Leiter versuchen muss, eine Glocke zu erreichen. Das ist auch etwas über Weg finden. Man muss halt versuchen, den Weg zu beschreiten, den einem gegeben wurde.
3: Rund 80 thematische Mitmachangebote dieser Art waren am Wochenende über das gesamte Areal verteilt, allesamt in Anlehnung an das Thema der Orientierung auf den verschiedensten Ebenen und Situationen. Bildlich gestaltet wurde das Ganze durch wiederkehrende Symbole wie Kompass, Karte, Leuchtturm und Co., die teilweise auch selbst gebastelt werden konnten, sowie eine Vielzahl an anderen Kreativangeboten für Groß und Klein. Wortwörtlich den richtigen Weg galt es im Labyrinth zu finden. Und wer genug davon hatte, die eigenen grauen Zellen anzustrengen, der erfreute sich an den barocken Schaustellern, die ihre Stände in den Gassen verteilt hatten und dort zum Beispiel mit Hilfe von Hexenkunst scheinbar Kupfermünzen in Gold verwandelten. Zwar ohne Magie, aber nicht weniger beeindruckend war die Vielfalt an Handwerk wie Glasbläserei, Bildhauerei oder die Arbeit am Webstuhl, die ebenfalls an diesem Wochenende bestaunt werden konnte und natürlich auch zum Verkauf stand. Selbstverständlich wurde außerdem für das leibliche Wohl gesorgt und begleitet von theatralischer und musikalischer Unterhaltung auf zwei Bühnen ließ man sich das kulinarische Angebot besonders gut schmecken.

0: Übrigens könnten an diesem Wochenende alle Ausstellungen der Frankischen Stiftungen kostenlos besucht und an Führungen teilgenommen werden. In den Abendstunden folgte auf den jeweiligen Bühnen eine Session aller KünstlerInnen und mit einer imposanten Lichtshow ließ man das Spektakel schließlich ausklingen. Dann galt es noch einmal, den richtigen Weg zu finden, diesmal allerdings den vertrauten Weg nach Hause.
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0: Herren, wir befinden uns hier auf einer Insel mit zwei Bergen und dem Eisenbahnverkehr. Den Namen der Insel verschweigen wir aus Gründen der Diskretion. König Alfons, der Viertelverzwölfte, steht kurz davor, die wichtigste Entscheidung seiner politischen Karriere zu treffen. Ach, da ist ja auch schon der König. Und wenig anders zu erwarten, er telefoniert. Links von mir sehen Sie Frau Waas, die das tut, was sie am besten kann. Sie schläft. Im Hintergrund der königlichen Keminate erkennen Sie zwei Türen. Hinter der einen Tür wird gleich der Inselfotograf Herr Ärmel die Bühne betreten. Die andere Tür dient Lukas, dem Lokomotivführer, als Entree. Meine Damen und Herren, ich wünsche Ihnen viel Vergnügen. Hier ist unsere Majestät, der König.
1: Ja, hier ist der Dings, der König. Ja, ich sollte zurückrufen. Worum geht's? Ah, Klimadings. Klimaschutz. Klimaschutz. Das ist schwierig. Muss ich drüber nachdenken. Klimaschutz. Klimaschutz. Also gut, krempeln wir sie hoch, die Ärmel.
2: Jawohl, hier bin ich.
1: Der Herr Ärmel, Sie kommen wie gerufen. Wir sollen was tun für den Klimaschutz. Hier, Befehl von der Dings, von der Leyen, von der EU.
2: Ich wusste gar nicht, dass wir zur EU gehören. Ich hätte immer gedacht, wir liegen außerhalb jeglicher Hoheitsgewässer. Eure Majestät wissen offensichtlich mehr als ich.
1: Eben, darum bin ich ja auch der Dings hier, der König, und Sie nur der, Dings. Jedenfalls, wir sollen was tun für den Klimaschutz. Wir könnten zum Beispiel beim Müll anfangen. Hier, kein Plastik mehr ins Meer.
2: Ha, ich dachte immer, Meere aus Plastik seien völlig normal.
1: Was?
3: Ja, bitte.
1: Ja, also wir können natürlich auch das Müllproblem auf später verschieben und erstmal mit einem anderen Thema anfangen.
2: Weniger Fleischverzehr. Da würde euer Hochwohlgeboren kein Zacken aus der Krone fallen.
3: Verkehrswende.
1: Verkehrswende?
3: Ja.
2: Wir tun etwas gegen den Individualverkehr.
3: Der Individualverkehr ist schlecht. Seht, er ist schlecht. Das steht doch schon in der Bibel. Ich glaube bei Lukas.
4: Bin schon da. Ging leider nicht schneller. Blöde Geschwindigkeitsbegrenzung.
1: Geschwindigkeitsbegrenzung ist aber ein gutes Mittel für den Klimaschutz.
2: Ebenso wie die Reduzierung des Individualverkehrs.
3: Aber der Individualverkehr ist doch unbedingt zu reduzieren.
1: Also kann es sein, dass wir mit dem Individualverkehr, was können wir denn damit erreichen?
2: Also, ich würde ja einmal vorschlagen, dass vielleicht Lukas, dessen Emma ja eine ganz schöne Dreckschleuder ist, ja wohl etwas ändern muss. Also aktuell, das ist doch ein Skandal, produziert ein Viertel unserer Bevölkerung 98% des CO2-Ausstoßes.
1: Die Lokomotive muss weg.
4: Was?
3: Ja, bitte?
2: Lukas könnte wenigstens eine Fahrgemeinschaft bilden.
4: Ja, würde ich ja gerne. Aber ich habe doch ganz andere Arbeitszeiten als ihr. Außerdem ist in der Emma sowieso kaum noch Platz. Das Führerhaus ist spitz auf Knopf ausgemessen. Und überhaupt fahrt ihr ja sowieso nie Zug. Ihr fahrt ja alle überhaupt nicht.
3: Da hat er recht. Wir drei fahren nie Zug. Aber um den Individualverkehr zu reduzieren, müssten mehr Leute Zug fahren. Sollen wir jetzt auf Zuwanderung setzen?
2: Das macht aber wieder mehr Müll. Es sei denn, es kämen sehr kleine Menschen. Mit sehr kleinen Ansprüchen. Und auch nur ganz wenige. Vielleicht einer.
1: Vielleicht muss man einfach mal ganz neue Wege hier, Dings, denken.
3: Man muss aber auch an die Wirtschaft denken, an die Lokale.
2: Und man darf die Insel nicht verschandeln. Sie ist so fotogen.
4: Man muss vor allem Arbeitsplätze erhalten. Vor allen Dingen meinen.
1: Aber diese Lokomotive ist eine totale Drecksschleuder. Hier, Dings, Pop-Up-Draisinen. Dann können wir wenigstens das Schienennetz weiter nutzen.
4: Hm? Ihr könnt doch nicht einfach die Bahn zerschlagen. Also, wenn ich die Emma nicht mehr fahren darf, dann streike ich.
2: Nun, das wäre ein Anfang.
1: Aber die Wissenschaft hat festgestellt, dass der Meeresspiegel in den letzten Jahrzehnten dramatisch angestiegen ist. Lummerland droht der Untergang.
2: Dann müssen wir eben lernen, unter Wasser, also unter Folie, zu atmen.

0: Ich kann Emma zu einem Unterseeboot machen.
1: Und ich besorge mir eine Unterwasserkamera.
2: Ich gehe mit meinem Laden auf Tauchstation und stelle das Sortiment komplett um.
3: Liebe Untertanen, es könnte doch ganz einfach sein. Alles, was wir tun müssen, ist diese alte, stinkige Dampflok stilllegen. Hier gehen doch sowieso fast alle zu Fuß.
0: Minderheiten müssen aber geschützt werden.
3: Wir müssen aber jetzt etwas tun, sonst kommt jede Hilfe zu spät.
0: Ach, zu spät, ja, das kenne ich.
1: Und wenn wir erst einmal nur den Ausbau des Individualverkehrs einschränken.
0: Ja. Wir beschließen, die Anzahl der Lokomotiven auf Lummerland bis zum Jahr 2050 auf unter 2 zu halten.
2: Okay, und dann anschließend beginnen wir mit dem Rückbau des Schienennetzes innerhalb weniger Dekaden.
3: Hier, E-Dings, E-Fool, nee, oh, ich wieder total ausfall, nix Wissing. E-Fuel, das war's.
2: Ja, bitte?
3: Aber vielleicht kann man sich hier Dings die guten Ideen auch nicht einfach so aus dem Ärmel schütteln.
0: Och, ich probier's mal.
2: Was? Ja, bitte?
3: Das ist das Dings hier, das Michael. Nee, Ende.

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0: Am Mittwochvormittag ist es wechselnd bewölkt mit Sonne und einem kräftigen böigen Wind aus Nordwesten. Zum Mittag ist es weiterhin bewölkt und windig bei Temperaturen um 22 Grad. Der Abend ist unverändert wolkig mit etwas Sonne. In der Nacht ist es überwiegend stark bewölkt bei Temperaturen um 17 Grad. Der Donnerstag wird stark bewölkt bei Temperaturen um 21 Grad.
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2: Ministerpräsident zu Besuch bei der Firma Bayer.
3: Die Firma Bayer erreichte einen monumentalen Meilenstein. Der am 25. Oktober 1991 errichtete Standort in Bitterfeld produzierte am Montag, dem 15. Juli 2026, im Beisein von Vorstandsvorsitzenden der Bayer AG, Bill Anderson, und dem Ministerpräsident des Landes Sachsen-Anhalt, Sven Schulze, seine 168 milliardenste Tablette. Bei der gesamten Menge an Aspirin hat theoretisch jeder Mensch auf der Welt mindestens einmal eine Schachtel mit Tabletten von uns in der Hand gehalten, bemerkte die dreijährige Chefin Dr. Andrea Heim. Diese Zahlen wurden aber nicht durch bloßes Stagnieren erreicht, denn die Firma passte sich im Laufe der 34 Jahre Bestehen immer wieder an den Markt sowie den Bedürfnissen der Kunden an.
4: Ich würde sagen, wir haben wahrscheinlich die größte Veränderung durchgemacht, die Bayer Bitterfeld in diesen mehr als 30 Jahren ihres Bestehens genommen hat. Der Standort wurde mal gegründet mit dem Ziel, sehr, sehr große Volumen zu produzieren, also sehr große Chargen. Und das ist das, was der Markt schon lange nicht mehr möchte. Unsere Kunden möchten gern mit kleinen Chargen in hoher Frequenz beliefert werden. Und unsere Aufstellung, die Art, wie wir gearbeitet haben, hat dazu nicht mehr gepasst. Stellen Sie sich vor, in der pharmazeutischen Produktion war es immer üblich, die Herstellung der Tablettenmischungen und das Herstellen der Tabletten und das Verpacken der Tabletten voneinander zu trennen. Und wir haben eine Transformation durchgemacht, in der wir uns stattdessen entlang der Produktproduktionslinie aufgestellt haben. Das heißt, ein Produktionsteam macht jetzt seine eigene Mischung, macht daraus Tabletten und verpackt diese dann. Und bei der Gelegenheit haben wir halt geschaut, wie können wir möglichst kleinere Chargen produzieren, ohne dass die hinterher mehr kosten.
3: Alleine der Standort in Bitterfeld beschäftigt momentan 470 Mitarbeiter und 25 Azubis. Wenn das kein Zeichen von Zukunft ist, dann vielleicht die Erweiterung der produzierten Produkte? Denn der Standort in Bitterfeld erweitert auch hier sein Portfolio. Und Dr. Andrea Heim nannte uns dazu eindrucksvolle Nummern.
4: Also Bayer Bitterfeld fluktuiert zwischen 400 und 500 Mitarbeitern ungefähr in den letzten 10 Jahren. Im Moment sind es 470 Mitarbeiter. Das inkludiert 25 Azubis, verteilt über die 3 Ausbildungsjahre. Und die Fluktuation kommt immer dadurch zustande, wie die Bedarfe so aussehen. Also und wie die Verkäufe auch aussehen. Wir haben uns darum beworben, neue Produkte nach Bitterfeld zu bringen und haben seit September im letzten Jahr jetzt auch Renny im Portfolio und erwarten da noch weit, dass wir noch weitere Artikel, also Renny-Produkt für andere Länder in unser Portfolio aufnehmen können, mit der Chance auf 20 Millionen Fallschachteln zusätzlich zu unserem jetzigen Volumen.
3: Doch nicht nur die Entwicklung des Bitterfelder Standortes sieht gut aus. Denn der Eindruck des Ministerpräsidenten Sven Schulze fällt auch positiv aus. Mit seinem Ziel, Sachsen-Anhalt zu einem größeren Pharma-Standort zu machen, ist die Erfolgsgeschichte der Produktionsstätte im Chemiepark BIVO ein glänzendes Beispiel.
5: Ich habe ja vor kurzem angekündigt, dass ich Sachsen-Anhalt weiter ausbauen möchte zu einem noch größeren Pharma-Standort. Und da zählt Bayer dazu. Und der Vorstand hat mir heute auch nochmal gesagt, dass er hier in Bitterfeld, in Sachsen-Anhalt, auf Menschen trifft, auch auf Verantwortliche in der Politik trifft, die schnell auch Lösungen mit umsetzen. Mir geht es darum, dass wir in der Zukunft noch mehr auch Standorte wie hier Bayer in Bitterfeld haben. Wir sind schon gut im Land und es gab halt eine sehr gute Rückmeldung auch zu unserer gemeinsamen Zusammenarbeit.
3: 168 Milliarden produzierte Aspirintabletten, Millionen Investitionen und neue Produkte am Standort. Bayer Bitterfeld blickt auf eine beeindruckende Entwicklung zurück. Gleichzeitig zeigt der jüngste Meilenstein, dass die Erfolgsgeschichte noch lange nicht zu Ende geschrieben ist. Mit modernisierten Anlagen, optimierten Prozessen und weiteren Wachstumsperspektiven bleibt der Standort ein wichtiger Motor für die Pharmaindustrie in Sachsen-Anhalt.
6: Lempe feiert Geburtstag. Vorstellung der Kernschießmaschine.
7: Auch große Jungs spielen noch gerne im Sandkasten, allerdings auf höchstem technologischen Niveau, wie man sich hier auf der Jubiläumsfeier zum 30. Geburtstag der Firma Lempe Mössner Sinto überzeugen konnte. Denn die Geschäftsleitung nutzte das Jubiläum, um eine neue Maschine vorzustellen, die man hier entwickelte und die die absolute Weltspitze darstellt. Das Unternehmen, seit 1996 am Standort in Meizendorf, gehört mittlerweile zu den wichtigsten Herstellern von sogenannten Kernschießmaschinen. Im Jahr 2022 durften wir uns so eine Maschine schon einmal ansehen und erklären lassen.
8: Ich kann das einfach mal ganz einfach erklären. Eine Kernschießmaschine wird dazu benötigt, um in einem Gussteil den Hohlraum zu erzeugen. Also wir nehmen mal ein ganz einfaches Beispiel, wir nehmen den Wasserhahn. Der Wasserhahn wird gegossen, die äußere Form, das ist die Form, und der Hohlraum, den bildet der Kern. Nach dem Gießprozess wird der Kern entfernt und dann haben wir im Prinzip das fertige Gussteil, was dann noch entbearbeitet wird, beim Wasserhahn verchromt wird. Aber um diesen Hohlraum zu erzeugen, braucht man diesen Kern. Für jedes Gussteil braucht man einen neuen Kern und deshalb brauchen wir auch eine Kernschießmaschine.
7: Die Technologie dahinter ist so alt wie das Gießen selbst, also etwa 7000 Jahre, als der Mensch begann, Bronze herzustellen. Der Kern, um den es dabei geht, ist eine verlorene Form und wird aus Sand hergestellt. Und so sehen solche Kerne aus, hier für das komplizierte Innenleben einer Pumpe. Und je besser dieser Kern die gewünschte Form abbildet, umso weniger Nacharbeit ist später erforderlich, weshalb der Herstellung maßhaltiger Kerne eine besondere Funktion zukommt. Dieser hier bildet zum Beispiel das Innere eines großen V-Dieselmotors ab. Nun unterscheidet man zwischen Kernschießmaschinen und 3D-Druckern, die Kerne herstellen, die aufgrund der Möglichkeiten dieser digitalen 3D-Technologie noch kompliziertere Formen zulassen.
9: Das können Sie sich so ähnlich vorstellen. Die Daten werden aus dem CAD-System direkt an die Maschine gegeben und Sie können dort, wie gesagt, geometrisch freie Formen in Sand herstellen. Sie haben eine Aufträgerschicht und Sie haben ein Tintensystem, welches letztlich diesen Binder, diese Chemie auf den Sand bringt.
7: Ja, und damit wären wir wieder beim Sandkasten, denn die Kerne werden aus ganz feinem Sand hergestellt, verborgen hinter dem Schutzgehäuse für den Arbeitsschutz, wenngleich nach der symbolischen Inbetriebnahme der Druckkopf wieder über den Sandkasten rauscht.
9: Unser Produkt ist viermal schneller als das, was am Markt verfügbar ist. Wettbewerbsmaschinen oder Wettbewerbsdrucker brauchen für die Herstellung dieser Sandkerne zwischen 12 und 16 Stunden. Und wir sind mit ca. 2,5 Stunden unterwegs.
7: Das ist ein technologischer Vorsprung, weshalb sich das Unternehmen nicht so gern in die Karten gucken lässt. Schließlich sollen Gießereiunternehmen diesen 3D-Drucker kaufen und nicht die Chinesen nachbauen. Denn in diesem 3D-Drucker für Sand steckt eine mehrjährige Entwicklungsarbeit, mit dem das Unternehmen in gewisser Weise auch für sich Neuland betritt.
9: Wir arbeiten dicht mit der Uni Stendal und Uni Magdeburg zusammen. Wir haben, da wir eine relativ hohe Ausbildungsquote haben von etwas über 10% aus Auszubildenden als auch duale Studenten. Aber ansonsten ist die Maschine, der Drucker, eine hundertprozentige Eigenentwicklung aus unserem Hause. Das heißt, das Know-how steckt in der Firma Lempe und nirgendwo außerhalb.
7: Und so bekommt eine jahrtausendealte Technologie eine neue Qualität, entwickelt und produziert in Sachsen-Anhalt und exportiert in alle Länder auf der Welt, die komplizierte Gussteile herstellen möchten.
2: Landessieg für das Liborius-Gymnasium.
10: Eine ganz besondere Auszeichnung haben die Schüler des Liborius-Gymnasiums in Dessau am 16. Juni erhalten. Die Schule wurde vom Bildungsstaatssekretär Jürgen Böhm sowie dem Geschäftsführer der Landesenergieagentur Marco Mühlstein besucht und mit dem ersten Platz des Energiesparmeisterwettbewerbs in Sachsen-Anhalt geehrt.
11: Der Wettbewerb zeigt erstmal, wie engagiert unsere Schülerinnen und Schüler sind, welche Ideen sie mitbringen und wie sie versuchen, letztendlich ihre naturwissenschaftlichen Kenntnisse und Wissen anzuwenden. Und ja, deswegen ist das ein sehr wichtiger Wettbewerb. Und dass das Liborius-Gymnasium hier den ersten Preis in Sachsen-Anhalt erreicht, zeigt auch, mit wie viel Inhalt und mit wie viel Engagement es umgesetzt wird.
10: Für Sachsen-Anhalt hat Bildungsminister Jan Riedel die Schirmherrschaft über den Wettbewerb übernommen. Die Landesenergieagentur Sachsen-Anhalt unterstützt die Aktion bereits seit 12 Jahren im Rahmen einer Patenschaft. Bundesweit haben sich insgesamt knapp 450 Schulen für den Wettbewerb beworben.
12: Das ist erstmal eine Riesenehre. Und ich finde es schön, dass wir für etwas ausgezeichnet werden, was eigentlich im Grundkonzept unserer Schule ist. Da geht es letztlich um Bewahrung der Schöpfung, um Sicherung unserer Ressourcen hier auf diesem Planeten. Und zugleich ist es natürlich verbunden mit unserem Namenspatron, dem heiligen Liborius. Und das finde ich eine schöne Sache. Das ist einfach, es passt und ich freue mich sehr, sehr.
10: Das Liborius-Gymnasium in Trägerschaft der Edith-Stein-Schulstiftung des Bistums Magdeburg überzeugte die Jury vor allem durch Eigeninitiative und ein kontinuierliches Engagement im Klimaschutz. In der selbst initiierten Konsumwandel AG entwickelten die Schüler sogar ein eigenes Nachhaltigkeitslabel, den grünen Pfau.
12: Es gibt also von Kirchenseite aus ein Nachhaltigkeitslabel, das heißt,

0: Der grüne Hahn. Das ist natürlich für Kirchen, für Bistümer etc. gebaut und da sind ganz viele Bedingungen dran geknüpft. Also es ist ja auch viel Papierkram und Nachweis von jenem und diesem. Und die Konsumwandel AG mit ihren wenigen Mitgliedern hat sich dann entschlossen, den Verwaltungsaufwand, den kriegen wir einfach nicht hin, auch den Nachweis dafür, und hat sich eben hat das runtergescaled und hat gesagt, das kriegen wir doch auf einem Schulniveau mit ähnlicher Akzeptanz hin und es muss nicht unbedingt das ganz große Label sein.
1: Dass Nachhaltigkeit an der Schule nicht nur ein Thema auf dem Papier ist, zeigte sich auch bei einer kleinen Führung durch das Schulgebäude.
0: Es sind viele kleine Punkte, also waren die Fahrradständer, das ist diese Idee mit dem grünen Klassenzimmer, wo geguckt wird, ob die nicht nur viele Pflanzen haben, sondern auch dazu, die sich die richtigen aussuchen oder zu Beziehungen haben. Das ist das Insektenhotel hier und die kleine Garten AG dort, das ist das Müllsortieren oder unsere Wasserautomaten. Also ganz viele kleine Dinge, die über die letzten Jahre hier in der Schule entstanden und gewachsen sind und die wir eben auf die Weise in die Aufmerksamkeit heben. Also die sind nicht alle dafür erfunden worden, aber sie werden damit gesehen und das ist wichtig.
1: Neben der Urkunde erhielten die Gewinner Messgeräte sowie Unterrichtsmaterialien. Zudem darf sich die Schule über ein Preisgeld in Höhe von 2.500 Euro freuen. Ein Zeichen der Wertschätzung von Landesenergieagentur und Land für das besondere Engagement der Schüler.
2: Hier wird ein wichtiges Thema der Bildung umgesetzt, nämlich die Bildung zur Nachhaltigkeit, zur nachhaltigen Entwicklung. Und ich glaube, das ist eine der wesentlichen Bildungsaufgaben, die wir uns als Gesellschaft und als Land heute stellen müssen. Wir müssen die Einstellung von Jugendlichen dahingehend entwickeln, dass sie mit den Ressourcen, die wir haben oder mit der Schöpfung, in der wir uns befinden, nachhaltig und auch verantwortungsvoll umgehen.
1: Nach dem Erfolg auf Landesebene dürfen sich die Schüler nun auf die Preisverleihung in Berlin freuen. Ob auch der Bundessieg nach Dessau geht, entschied ein Online-Voting, das bis zum 17. Juni lief.
3: Die Verbraucherzentrale rät. Reisetipps für Urlauber. Das Thema, das zurzeit viele bewegt, ist der Urlaub. Damit Sie ihn entspannt genießen können, sollten Sie sich vorher umfassend informieren. Die Verbraucherzentrale Sachsen-Anhalt ist für Sie in jeder Hinsicht der Ansprechpartner, der Ihnen auch hilft, Ihre Rechte durchzusetzen.
4: Wir haben dieses Jahr für unsere Verbraucher ein besonders schönes Reiserechtspaket geschnürt. Wir beraten da über alle Ansprüche, die man haben könnte, wenn man eine Flugreise unternimmt, eine Busreise, also Fernbusreise und eine Zugreise. Die Rechte hier sind ganz unterschiedlich. Im Sommer haben natürlich viele auch eine Pauschalreise gebucht. Das sind dann die Reisenden, die die meisten Rechte in der Hand haben. Hierzu haben wir Informationen auf unserer Webseite und auch so, die wir Ihnen mitgeben könnten. Wir haben Flyer dazu und für die Einzelfälle natürlich eine umfangreiche Rechtsberatung. Was wir dieses Jahr auch haben, ist ein hübsches Mitgebsel. Das zeige ich mal hier. Das ist Notfallnummern für den Urlaub. Hier kann man drauf notieren, wo das zentrale Auswärtige Amt erreichbar ist, welche zentralen Notrufnummern es gibt. Und die hat man dann zur Hand. Natürlich weiß man die, aber in einem Notfall ist ja meistens so, dass man verschreckt ist und nicht gleich alles dann parat hat, was man sonst eigentlich weiß. Und dann ist es immer ganz schön, wenn man so hilfsweise die Nummern sich notiert hat. Wir empfehlen darüber hinaus zu prüfen, ob Sie eine Auslandskrankenversicherung haben. Diese ist zu empfehlen, weil man natürlich nie weiß, ob einem da was passiert. Ein umgeknickter Fuß kann ja schon dick werden und eine Entzündung drin sein und Sie können nicht mehr laufen, dann müssen Sie schon zum Arzt gehen. Ja, und wie die Kosten dann geregelt sind, darüber informieren wir. Dazu haben wir auch Flyer. Und für den Fall, dass schon Kosten entstanden sind, dann wäre es ratsam, in unsere Beratungsstellen von Halle und Magdeburg zu gehen. Dort kann dann eine Tiefenberatung zum Versicherungsrecht geschehen. Das können wir hier vor Ort nicht. Vor Ort ist eben vorrangig die Rechtsberatung zu den Themen.
5: Wie sieht es mit einer Reiserücktrittsversicherung aus?
4: dies eingeschränkt zu empfehlen? Ist, wenn ich jetzt nur ins Nachbarland reise und die Reise dauert 5 Tage, rentiert sich das nicht unbedingt. Es gibt Flugreisen und Reisen, wo das im Reisevertrag schon mit beinhaltet ist. Wenn ich die dann habe, kann die nützlich sein, keine Frage. Mir kann ja dann ab einem bestimmten Alter immer mal eine schwerere Krankheit auf die Füße fallen. Oder ich habe vielleicht ein sehr kleines Kind und die haben natürlich ihre Kinderkrankheiten und ich kann mit einer Angina nicht ins Ausland fliehen. Dann ist es auf jeden Fall zu empfehlen.
3: Fliegen ist ein ganz spezielles Thema. Welche Rechte habe ich als Fluggast?
4: Wenn ihr Flug innerhalb von Europa startet oder die Fluglinie in Europa ihren Sitz hat und ihr Flug hat ab 3 Stunden Verspätung, stehen Ihnen Entschädigungs- und Ersatzleistungen zu. Das betrifft Flugannullierungen, Flugverspätungen und auch Überbuchung. Eine Überbuchung wäre dann gleichzusetzen mit einer Annullierung. Hier gibt es nicht nur Verpflegungsleistungen, die die Passagiere bekommen sollten, sondern das geht hin bis zur Hotelübernachtung, je nachdem, in welchem Land sie tatsächlich festsitzen. Ja, wenn jetzt zum Beispiel die Fluglinie sagt, also die Fälle gab es schon, nö, das Flugzeug ist nur zur Hälfte ausgebucht, wir fliegen nicht, dann kann das sein, dass man in der Karibik mal eine Woche festsitzt. Dann muss aber die Fluglinie das alles ersetzen. Das ist alles in der Fluggastrechteverordnung geregelt. Sollte das europäische Recht nicht anwendbar sein, gibt es aber noch weiter internationale Abkommen, die wir hier im Text liegen haben, wo wir die Ansprüche gerne prüfen für Sie.
3: Wie sieht es aus, wenn ich die Reise gebucht habe, aber nicht das bekomme, was ich eigentlich wollte?
4: Da sprechen Sie das höchst interessante Thema der Reisemängel an. Gibt es natürlich ganz oft. Ein Beispielfall hätte ich da für Sie, den bestimmt jeder schon mal gehört hat oder so ähnlich. Es ist also eine Familie nach Gambia geflogen. Das ist eigentlich ein ganz tolles Ziel. Mitten in Afrika. Gambia ist ein ganz kleines Land, mitten im Senegal. Wunderschöne Natur und die Familie freut sich. Luxushotel gebucht und das war letztendlich auch ein Geheimtipp und die Vorfreude war groß. Und dann aber, der Reiseveranstalter hat, wie sich im Nachhinein herausgestellt hat, das Hotel überbucht und dann schon mal die Buchung der Familie abgeändert. Die Familie kam also in ein Hotel mit geringeren Sternen. Die Familie hat leider nicht gewusst, dass um diese Zeit Ramadan dort gehalten wird und dass dann natürlich die Gläubigen dort nur eingeschränkt belastbar sind. Die essen und trinken den ganzen Tag ja da nichts. Und dementsprechend waren natürlich die Angebote, die gebucht wurden, schlechter bzw. überhaupt nicht vorhanden. Das Hotel war so sparsam ausgerichtet, dass der Ehemann wegen des schlechten Essens dort wirklich innerhalb von 10 Tagen 3 Kilo abgenommen hat. Das ist natürlich eigentlich eher dramatisch. Ja, Urlaub ist ja das, wo wir uns ausruhen, wo wir gut essen wollen. Ganz besonders, wenn man ein Luxuspaket gebucht hat. Und dann das. Ja, und der Reiseveranstalter, der wurde dann aufgefordert, von der Familie Schadensersatz zu leisten, beziehungsweise einen Minderungsbetrag zurückerstatten. Aber die haben nur 10% gezahlt. Hier ist aber die Rechtsprechung durchaus bekannt, dass dort bis zu 50% erstattet werden müssen. Kommt natürlich auf die Einzelheiten drauf an, aber wir beraten dazu und in diesem Fall haben wir auch die Eheleute rechtlich vertreten und die Sache läuft und wir kämpfen für unsere Verbraucher in seinem Sumpffall.
3: Die Verbraucherzentrale Sachsen-Anhalt wünscht Ihnen einen schönen und entspannten Urlaub.
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0: Am Mittwochvormittag ist es wechselnd bewölkt mit Sonne und einem kräftigen böigen Wind aus Nordwesten. Zu Mittag ist es weiterhin bewölkt und windig bei Temperaturen um 22 Grad. Der Abend ist unverändert wolkig mit etwas Sonne. In der Nacht ist es überwiegend stark bewölkt bei Temperaturen um 17 Grad. Der Donnerstag wird stark bewölkt bei Temperaturen um 21 Grad.
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0: Kabelverteilerschränke mit neuem Outfit. Ein Projekt für historische Ansichten in der Innenstadt. Die Wernigeröder Stadtwerke sind mehr als nur ein Dienstleister vor Ort. Sie helfen auch mit ihren Ideen, die Attraktivität der bunten Stadt zu verbessern, diese liebens- und lebenswert zu gestalten. Jeder hat sie schon einmal gesehen. Die unschönen Graffiti-Schmierereien an Trafohäuschen und Umspannstationen. Als Eigentümerin der Objekte sind die Stadtwerke bereits seit 2014 künstlerisch unterwegs, um die Flächen aufzupeppen. So entstanden zahlreiche Hingucker. Die Ideen wurden weiterentwickelt und auch kleinere Objekte wie Verteilerkästen in Angriff genommen. Diese sehen ebenfalls fantastisch aus, aber beinhalteten bisher nicht das Thema Innenstadt. Eine Symbiose mit den historischen Fachwerkbauten soll entstehen, so der Wunsch der Stadtwerke, die diese neue Idee auch in die Tat umsetzten. Um die ersten Ergebnisse der Öffentlichkeit zu präsentieren, trafen sich die Initiatoren an der Breitenstraße, Ecke Johannesstraße.
1: Ja, die Stadtwerke Wernigerode haben ja ganz, ganz viele technische Einrichtungen, die man auch in der Öffentlichkeit sehen kann. Das sind Trafostationen, Gasregeldruckstationen oder eben auch Kabelverteilerschränke, wie in diesem Fall.
2: Die Kabelverteilerschränke sind wichtige technische Anlagen in unserem Versorgungsgebiet, die natürlich überall im Stadtgebiet bei uns auch verteilt sind. Wir haben rund 1000 Kabelverteilerschränke bei uns in Wernigerode. Allein in der Altstadt sind es um die 90 Schränke. Die sind oftmals versteckt, manche sind auch gut im Stadtgebiet zu sehen und leider auch oft Zielobjekt für Schmierereien und unschöne Graffitis.
3: Das ist schon etwas, was uns lange stört. Um die Stadtwerke hatten die Idee, mit historischen Fotos diese Verteilerkästen A davor zu bewahren, erneut beschmiert zu werden oder, wenn sie beschmiert waren, sie wieder in einen guten Zustand zurückzuversetzen.
2: Aus diesem Anlass ist ein kleines Projekt entstanden, dass wir uns die Kabelverteilerschränke anschauen, gucken im Stadtgebiet, welche können wir gestalten, welche können wir mit historischen Motiven versehen und können wir zur Verschönerung der Stadt halt beitragen.
3: Ich finde die Idee super. Wir haben hier solch ein Beispiel, wo zwei Gebäude, die man als Wernigeröder kennt, jetzt natürlich noch im historischen Kontext zu sehen. Man sieht sozusagen aktuellen Zustand und alten Zustand. Darüber freue ich mich.
4: Ja, das Haus, das wurde zum Zweiten Weltkrieg abgebombt, war zu mindestens 80% abgebombt und es wurde dann nach und nach dann wieder aufgebaut. Heute vor 50 Jahren wurde der letzte Feinschliff gemacht, da wurde das Obergeschoss aufgesetzt und auch der Dachstuhl, genau heute vor 50 Jahren. Und das Haus ist seit 1934 in Familienbesitz.
5: Also ich finde, das passt wunderbar zur Optik der Straße erstmal, zur Stadt selber. Und es ist immer schön, mal so eine alten Ansichten zu sehen, wie sahen die Gebäude von einer gewissen Zeit aus und jetzt. Das ist auch sehr interessant für die Touristen, die hier durch die Stadt laufen, dass sie einfach mal so einen Vergleich haben und nicht nur so einen grauen Kasten, der dann irgendwie vollgeschmiert ist.
3: Und wir rufen die Bürgerinnen und Bürger auf, weitere Standorte zu melden, die sie im Blick haben, die verschmutzt sind vielleicht, die wir dann auch mit historischen Bildern versehen können. Sie können auch gleich die Bilder mitschicken. Also es ist eine Aktion zum Mitmachen, es ist eine Aktion, die Stadt zu verschönern, vor Schmierereien zu bewahren und es ist eine Aktion, so ein bisschen in die Historie einzutauchen. Ich finde, sie verbindet ganz viel miteinander und deswegen bin ich begeistert.
2: Wir haben jetzt bereits zwei Schränke als Pilotprojekte umgesetzt. Einen findet man hier am Hotel Tanne. Der zweite ist an der Gravierbar schon umgesetzt worden. Und sie zeigen, wie wir das

0: zukünftig vorstellen. Also wir haben vor, 10 weitere Schränke gestalterisch umzusetzen.
1: Mit alten Darstellungen könnte so ein Bilderbuch der Geschichte entstehen. Und das direkt an den historischen Orten. Für die Gestaltung der zahlreich beschmierten Kabelverteilerkästen suchen die Stadtwerke noch gute Ideen. Schicken Sie unter aktion@stadtwerkewernigerode.de eine Mail mit der Nummer des Verteilerkastens, äußern Sie Ihre Vorstellung und fügen Sie vielleicht sogar ein Bild hinzu. Oder Sie besuchen einfach die Kundenzentren der Stadtwerke. Tragen auch Sie dazu bei, dass Ihre Wernigeröder Innenstadt noch schöner und attraktiver wird.

0: Sommer oder Hölle. Tag der offenen Tür einer Selbsthilfegruppe für Epilepsie.
1: Heiße Temperaturen, wie wir sie gerade erleben, mögen zwar zum abendlichen Grillen und entspannten Nachmittagen im Freibad einladen, aber für viele Bevölkerungsgruppen ist derartiges Wetter eher Belastung als Segen. Dazu gehören unter anderem Menschen mit einer Epilepsieerkrankung, für die die extreme Sommerhitze mit großen Anstrengungen verbunden ist. Das und noch viele weitere Erfahrungen aus der Realität von Epilepsieerkrankten sollten am Mittwoch Gesprächsthema sein, zum Tag der offenen Tür des Vereins für Epilepsiekranke und deren Angehörige. Einmal im Jahr öffnet die Selbsthilfegruppe ihre Türen, um Außenstehenden die Möglichkeit zu bieten, sich zu dem Thema zu sensibilisieren und stellt die Hilfsangebote vor, an denen betroffene Personen hier regelmäßig teilhaben. Viele Epilepsiekranke sind Frührentner aufgrund ihres Gesundheitszustands, weshalb ein wichtiges Angebot des Vereins der sogenannte Rentnerklatsch ist, wo gemeinsam gefrühstückt und untereinander ausgetauscht wird. Weiterhin veranstaltet der Verein regelmäßige Gruppensitzungen,
2: wo dann unser Wohlbefinden besprochen wird und was wir in dieser Woche erlebt haben und ob es jetzt positiv war oder negativ war. Man kriegt Zuspruch und auch bei der Antragstellung, egal ob es Schwerbehinderung ist oder ob es Pflegeantrag ist, wird gemeinsam durchgesprochen, um da für jeden Hilfe anzubieten.
1: Diese gestaltet sich bei jeder betroffenen Person anders, denn es gibt viele verschiedene Arten der Epilepsie, die sich auf unterschiedlichste Weise auf den Alltag der PatientInnen auswirken und demnach alle anders behandelt werden müssen. Hier hilft der Verein dabei, an den richtigen Arzt zu vermitteln, sodass die Epilepsiekranken entsprechend ihren individuellen Beschwerden die nötige Unterstützung erhalten.
2: Egal, ob das eine Tiefensensibilisierung ist oder ob das mit Medikamenten gemacht wird oder ob das mit Operationen gemacht wird. Also hier können wir in vielen, vielen Situationen aufklären.
1: Aufklärung ist allgemein ein wichtiger Aspekt der Vereinsarbeit, denn Epilepsie ist eine Krankheit, die nach wie vor mit zahlreichen Missverständnissen und Vorurteilen behaftet ist. Diesen Vorbehalten hofft der Verein entgegenzuwirken, sodass das typische Bild, das mit Epilepsieerkrankten assoziiert wird, aus den Köpfen der Leute verschwindet.
2: Die Vorstellungen als Epilepsiekranker ist halt der, wenn man umfällt und um sich schlägt, dass man geistig krank ist. Das ist es aber nicht. Man ist nicht geistig krank, sondern nur, weil der Kopf in dem Moment viel Informationen aussendet, was für das Gehirn einfach zu viel ist. Ich kann dann einfach bloß sagen, das Gehirn schaltet in dem Moment ab und sortiert sich neu.
1: Die richtige Hilfe ist jedoch nur möglich, wenn betroffene Personen von selbst an den Verein herantreten und Kontakt mit der Selbsthilfegruppe aufnehmen. Gerne kann man sich den 14-tägigen Gruppentreffen anschließen oder einfach zu den regulären Sprechzeiten vorbeischauen. Genauere Informationen zum Kontakt und den Öffnungszeiten können auf der Website des Vereins gefunden werden.
2: Und hier findet man eben, wie eine kleine Familie kann man sich hier zusammentreffen. 2 Stunden und dann ist natürlich für einen Epilepsiekranken schon für einige das Ziel erreicht.
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0: Am Mittwochvormittag ist es wechselnd bewölkt mit Sonne und einem kräftigen böigen Wind aus Nordwesten. Zum Mittag ist es weiterhin bewölkt und windig bei Temperaturen um 22 Grad. Der Abend ist unverändert wolkig mit etwas Sonne. In der Nacht ist es überwiegend stark bewölkt bei Temperaturen um 17 Grad. Der Donnerstag wird stark bewölkt bei Temperaturen um 21 Grad.
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0: In Bernburg haben sich am Freitagvormittag unbekannte Täter in der Hohen Straße Zugang zu einem Innenhof eines Mehrfamilienhauses verschafft und gleich mehrere E-Fahrräder gestohlen. In der Nacht von Freitag auf Samstag sowie im Laufe des Samstags wurden im Stadtgebiet weitere E-Fahrräder gestohlen. Die Fahrräder waren mit Seilschlössern an Fahrradständern oder Fahrradstangen gesichert. Die Polizei ermittelt wegen besonders schwerem Diebstahl. Zwischen Gröna und Peißen bei Bernburg hat am frühen Samstagmorgen ein Getreidefeld gebrannt. Nach Angaben der Polizei wurde gegen 3.15 Uhr gleich drei voneinander getrennte Brandstellen entdeckt. Die Feuerwehr geht nach ersten Erkenntnissen nicht von einer Selbstentzündung aus, da der Brandverlauf dagegen spricht. Der Sachschaden liegt bei rund 500 Euro. Die Polizei hat die Ermittlungen aufgenommen. Die Untersuchung des Brandortes soll Anfang der Woche erfolgen. Am Samstag führten Beamten des Polizeireviers Harz Verkehrskontrollen durch. Gegen 16.15 Uhr kontrollierten die Beamten am Ortseingang Asmusstedt einen Fahrradfahrer, der gerade aus Richtung Badeborn gefahren kam. Bei dem 42-jährigen Mann aus Badeborn stellten die Beamten Atemalkoholgeruch fest. Bei einem freiwillig durchgeführten Atemalkoholtest wurde ein Wert von 2,3 Promille ermittelt. Die Beamten leiteten daraufhin gegen den Mann ein Strafverfahren wegen Trunkenheit im Verkehr ein, ließen ihn im Harz-Klinikum Wernigerode eine Blutprobe entnehmen und untersagten ihm die Weiterfahrt. In Thale hat ein 23-jähriger Autofahrer am Freitagabend einen Unfall verursacht und ist anschließend vom Unfallort geflüchtet. Nach Angaben der Polizei kam der Mann mit seinem Wagen in der Linkskurve von der Fahrbahn ab, prallte gegen eine Natursteinmauer und wurde anschließend in eine Böschung geschleudert. Es entstand ein Sachschaden von rund 5.000 Euro. Die Beamten trafen den Fahrer später an seiner Wohnanschrift an. Da der Verdacht bestand, dass er unter Alkoholeinfluss stand, wurde eine Blutprobe angeordnet. Dabei soll der 23-Jährige Widerstand gegen die Einsatzkräfte geleistet haben. Verletzt wurde niemand. Die Polizei ermittelt unter anderem wegen Straßenverkehrsgefährdung, Unfallflucht und Widerstands gegen die Vollstreckungsbeamten. In Bernburg ist am frühen Sonntagmorgen ein geparkter Citroën in Brand geraten. Die Feuerwehr löschte das Feuer. Nach ersten Erkenntnissen soll sich kurz vor Ausbruch des Feuers eine maskierte Person an dem Fahrzeug aufgehalten haben. Am Brandort sicherte die Polizei mögliche Beweismittel und leitete ein Ermittlungsverfahren wegen Brandstiftung ein. Der entstandene Sachschaden wird auf rund 4.000 Euro geschätzt. Die Polizei bittet Zeugen, die Hinweise zum Vorfall geben können, sich zu melden.
1: Den roten Faden finden. Lindenblütenfest in Halle.
2: Alle zwei Jahre begeben sich die frankischen Stiftungen der Stadt Halle auf Zeitreise und lockten auch diesmal wieder mit einem vielfältigen Angebot zum historischen Lindenblütenfest, das sich am vergangenen Wochenende erneut in den Stiftungsgassen abspielte. Beim diesjährigen Themenjahr drehte sich alles um das Konzept der Orientierung und darum, den richtigen Weg für sich selbst zu finden. Passenderweise gab man dem diesjährigen Event das Motto, den roten Faden finden, welches überall auf dem Gelände auf verschiedenste Weise gefunden werden konnte.
3: Es gibt sehr viele Stände, die sich wirklich damit beschäftigen, etwas mit Rot zu machen. Beim Papierschöpfenstand wird Papier geschöpft, um zu gucken, ob man handwerklich begabt ist. Es gibt so Poster hier mit verschiedenen Zitaten von berühmten Personen, die über seinen Weg finden und den roten Faden genommen wird. Über das Historische gibt es viele mittelalterliche Spiele, zum Beispiel den Sterngreifer, wo man mit einer Leiter versuchen muss, eine Glocke zu erreichen. Das ist auch etwas über Wegfinden. Man muss halt versuchen, den Weg zu beschreiten, den einem gegeben wurde.
2: Rund 80 thematische Mitmachangebote dieser Art waren am Wochenende über das gesamte Areal verteilt, allesamt in Anlehnung an das Thema der Orientierung auf den verschiedensten Ebenen und Situationen. Bildlich gestaltet wurde das Ganze durch wiederkehrende Symbole wie Kompass, Karte, Leuchtturm und Co., die teilweise auch selbst gebastelt werden konnten, sowie eine Vielzahl an anderen Kreativangeboten für Groß und Klein. Wortwörtlich den richtigen Weg galt es im Labyrinth zu finden, und wer genug davon hatte, die eigenen grauen Zellen anzustrengen, der erfreute sich an den barocken Schaustellern, die ihre Stände in den Gassen verteilt hatten und dort zum Beispiel mit Hilfe von Hexenkunst scheinbar Kupfermünzen in Gold verwandelten. Zwar ohne Magie, aber nicht weniger beeindruckend war die Vielfalt an Handwerk wie Glasbläserei, Bildhauerei oder die Arbeit am Webstuhl, die ebenfalls an diesem Wochenende bestaunt werden konnte und natürlich auch zum Verkauf stand. Selbstverständlich wurde außerdem für das leibliche Wohl gesorgt und begleitet von theatralischer und musikalischer Unterhaltung auf zwei Bühnen ließ man sich das kulinarische Angebot besonders gut schmecken.

0: Übrigens könnten an diesem Wochenende alle Ausstellungen der Frankischen Stiftungen kostenlos besucht und an Führungen teilgenommen werden. In den Abendstunden folgte auf den jeweiligen Bühnen eine Session aller KünstlerInnen und mit einer imposanten Lichtshow ließ man das Spektakel schließlich ausklingen. Dann galt es noch einmal, den richtigen Weg zu finden, diesmal allerdings den vertrauten Weg nach Hause.
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0: Herren, wir befinden uns hier auf einer Insel mit zwei Bergen und dem Eisenbahnverkehr. Den Namen der Insel verschweigen wir aus Gründen der Diskretion. König Alfons, der Viertelverzwölfte, steht kurz davor, die wichtigste Entscheidung seiner politischen Karriere zu treffen. Ach, da ist ja auch schon der König. Und wie nicht anders zu erwarten, er telefoniert. Links von mir sehen Sie Frau Waas, die das tut, was sie am besten kann. Sie schläft. Im Hintergrund der königlichen Kemenate erkennen Sie zwei Türen. Hinter der einen Tür wird gleich der Inselfotograf Herr Ärmel die Bühne betreten. Die andere Tür dient Lukas, dem Lokomotivführer, als Entree. Meine Damen und Herren, ich wünsche Ihnen viel Vergnügen. Hier ist unsere Majestät, der König.
1: Ja, hier ist der Dings, der König. Ja, ich sollte zurückrufen. Worum geht's? Ah, Klimadings. Klimaschutz. Klimaschutz. Das ist schwierig. Muss ich drüber nachdenken. Klimaschutz. Also gut, krempeln wir sie hoch, die Ärmel.
2: Jawohl, hier bin ich.
1: Der Herr Ärmel, Sie kommen wie gerufen. Wir sollen was tun für den Klimaschutz. Hier, Befehl von der Dings, von der Leyen, von der EU.
2: Ich wusste gar nicht, dass wir zur EU gehören. Ich hätte immer gedacht, wir liegen außerhalb jeglicher Hoheitsgewässer. Eure Majestät wissen offensichtlich mehr als ich.
1: Eben, darum bin ich ja auch der Dings hier, der König. Und Sie nur der, Dings. Jedenfalls, wir sollen was tun für den Klimaschutz. Wir könnten zum Beispiel beim Müll anfangen. Hier, kein Plastik mehr ins Meer.
2: Ha, ich dachte immer, Meere aus Plastik seien völlig normal.
1: Was?
3: Ja, bitte.
1: Ja, also wir können natürlich auch das Müllproblem auf später verschieben und erstmal mit einem anderen Thema anfangen.
2: Weniger Fleischverzehr. Da würde euer Hochwohlgeboren kein Zacken aus der Krone fallen.
3: Verkehrswende.
1: Verkehrswende?
3: Ja.
2: Wir tun etwas gegen den Individualverkehr.
3: Der Individualverkehr ist schlecht. Sehet, er ist schlecht. Das steht doch schon in der Bibel. Ich glaube bei Lukas.
4: Bin schon da. Ging leider nicht schneller. Blöde Geschwindigkeitsbegrenzung.
1: Geschwindigkeitsbegrenzung ist aber ein gutes Mittel für den Klimaschutz.
2: Ebenso wie die Reduzierung des Individualverkehrs.
3: Aber der Individualverkehr ist doch unbedingt zu reduzieren.
1: Also kann es sein, dass wir mit dem Individualverkehr... was können wir denn damit erreichen?
2: Also, ich würde ja einmal vorschlagen, dass vielleicht Lukas, dessen Emma ja eine ganz schöne Dreckschleuder ist, ja wohl etwas ändern muss. Also aktuell, das ist doch ein Skandal, produziert ein Viertel unserer Bevölkerung 98% des CO2-Ausstoßes.
1: Die Lokomotive muss weg.
4: Was?
3: Ja, bitte?
2: Lukas könnte wenigstens eine Fahrgemeinschaft bilden.
4: Ja, würde ich ja gerne. Aber ich habe doch ganz andere Arbeitszeiten als ihr. Außerdem ist in der Emma sowieso kaum noch Platz. Das Führerhaus ist spitz auf Knopf ausgemessen. Und überhaupt fahrt ihr ja sowieso nie zu. Ihr fahrt ja alle überhaupt nicht.
3: Da hat er recht. Wir drei fahren nie Zug. Aber um den Individualverkehr zu reduzieren, müssten mehr Leute Zug fahren. Sollen wir jetzt auf Zuwanderung setzen?
2: Das macht aber wieder mehr Müll. Es sei denn, es kämen sehr kleine Menschen mit sehr kleinen Ansprüchen. Und auch nur ganz wenige. Vielleicht einer.
1: Vielleicht muss man einfach mal ganz neue Wege hier, Dings, denken.
3: Man muss aber auch an die Wirtschaft denken, an die Lokale.
2: Und man darf die Insel nicht verschandeln. Sie ist so fotogen.
4: Man muss vor allem Arbeitsplätze erhalten. Vor allen Dingen meinen.
1: Aber diese Lokomotive ist eine totale Drecksschleuder. Hier, Dings, Pop-Up-Draisinen. Dann können wir wenigstens das Schienennetz weiter nutzen.
4: Ihr könnt doch nicht einfach die Bahn zerschlagen. Also, wenn ich die Emma nicht mehr fahren darf, dann streike ich.
2: Nun, das wäre ein Anfang.
1: Aber die Wissenschaft hat festgestellt, dass der Meeresspiegel in den letzten Jahrzehnten dramatisch angestiegen ist. Lummerland droht der Untergang.
2: Dann müssen wir eben lernen, unter Wasser, also unter Folie, zu atmen.
4: Ich kann Emma zu einem Unterseeboot machen.
2: Und ich besorge mir eine Unterwasserkamera.
3: Ich gehe mit meinem Laden auf Tauchstation und stelle das Sortiment komplett um.
1: Liebe Untertanen, es könnte doch ganz einfach sein. Alles, was wir tun müssen, ist diese alte, stinkige Dampflok stilllegen. Hier gehen doch sowieso fast alle zu Fuß.
4: Minderheiten müssen aber geschützt werden.
1: Wir müssen aber jetzt etwas tun. Sonst kommt jede Hilfe zu spät.
4: Ach, zu spät, ja. Das kenne ich.
2: Und wenn wir erst einmal nur den Ausbau des Individualverkehrs einschränken.
4: Ja. Wir beschließen, die Anzahl der Lokomotiven auf Lummerland bis zum Jahr 2050 auf unter 2 zu halten.
3: Okay, und dann anschließend beginnen wir mit dem Rückbau des Schienennetzes innerhalb weniger Dekaden.
1: Hier, E-Dings, E-Fool, ich wieder total ausfall, nix Wissing. E-Fuel, das war's.
3: Ja, bitte?
1: Aber vielleicht kann man sich hier, Dings, die guten Ideen auch nicht einfach so aus dem Ärmel schütteln.
4: Och, ich probier's mal.
2: Was?
3: Ja, bitte?
1: Das ist das Dings hier, das Michael. Nee, Ende.

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0: Am Mittwochvormittag ist es wechselnd bewölkt mit Sonne und einem kräftigen böigen Wind aus Nordwesten. Zum Mittag ist es weiterhin bewölkt und windig bei Temperaturen um 22 Grad. Der Abend ist unverändert wolkig mit etwas Sonne. In der Nacht ist es überwiegend stark bewölkt bei Temperaturen um 17 Grad. Der Donnerstag wird stark bewölkt bei Temperaturen um 21 Grad.
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2: Ministerpräsident zu Besuch bei der Firma Bayer.
3: Die Firma Bayer erreichte einen monumentalen Meilenstein. Der am 25. Oktober 1991 errichtete Standort in Bitterfeld produzierte am Montag, dem 15. Juli 2026, im Beisein von Vorstandsvorsitzenden der Bayer AG, Bill Anderson, und dem Ministerpräsident des Landes Sachsen-Anhalt, Sven Schulze, seine 168 milliardenste Tablette. Bei der gesamten Menge an Aspirin hat theoretisch jeder Mensch auf der Welt mindestens einmal eine Schachtel mit Tabletten von uns in der Hand gehalten, bemerkte die dreijährige Chefin Dr. Andrea Heim. Diese Zahlen wurden aber nicht durch bloßes Stagnieren erreicht, denn die Firma passte sich im Laufe der 34 Jahre Bestehen immer wieder an den Markt sowie den Bedürfnissen der Kunden an.
4: Ich würde sagen, wir haben wahrscheinlich die größte Veränderung durchgemacht, die Bayer Bitterfeld in diesen mehr als 30 Jahren ihres Bestehens genommen hat. Der Standort wurde mal gegründet mit dem Ziel, sehr, sehr große Volumen zu produzieren, also sehr große Chargen. Und das ist das, was der Markt schon lange nicht mehr möchte. Unsere Kunden möchten gern mit kleinen Chargen in hoher Frequenz beliefert werden. Und unsere Aufstellung, die Art, wie wir gearbeitet haben, hat dazu nicht mehr gepasst. Stellen Sie sich vor, in der pharmazeutischen Produktion war es immer üblich, die Herstellung der Tablettenmischungen und das Herstellen der Tabletten und das Verpacken der Tabletten voneinander zu trennen. Und wir haben eine Transformation durchgemacht, in der wir uns stattdessen entlang der Produktion

0: Produktionslinie aufgestellt haben. Das heißt, ein Produktionsteam macht jetzt seine eigene Mischung, macht daraus Tabletten und verpackt diese dann. Und bei der Gelegenheit haben wir halt geschaut, wie können wir möglichst kleinere Chargen produzieren, ohne dass die hinterher mehr kosten.
1: Alleine der Standort in Bitterfeld beschäftigt momentan 470 Mitarbeiter und 25 Azubis. Wenn das kein Zeichen von Zukunft ist, dann vielleicht die Erweiterung der produzierten Produkte. Denn der Standort in Bitterfeld erweitert auch hier sein Portfolio. Und Dr. Andrea Heim nannte uns dazu eindrucksvolle Nummern.
0: Also Bayer Bitterfeld fluktuiert zwischen 400 und 500 Mitarbeitern ungefähr in den letzten 10 Jahren. Im Moment sind es 470 Mitarbeiter. Das inkludiert 25 Azubis, verteilt über die 3 Ausbildungsjahre. Und die Fluktuation kommt immer dadurch zustande, wie die Bedarfe so aussehen. Also und wie die Verkäufe auch aussehen. Wir haben uns darum beworben, neue Produkte nach Bitterfeld zu bringen und haben seit September im letzten Jahr jetzt auch Renny im Portfolio und erwarten da noch weit, dass wir noch weitere Artikel, also Renny-Produkt für andere Länder in unser Portfolio aufnehmen können, mit der Chance auf 20 Millionen Fallschachteln zusätzlich zu unserem jetzigen Volumen.
1: Doch nicht nur die Entwicklung des Bitterfelder Standortes sieht gut aus. Denn der Eindruck des Ministerpräsidenten Sven Schulze fällt auch positiv aus. Mit seinem Ziel, Sachsen-Anhalt zu einem größeren Pharma-Standort zu machen, ist die Erfolgsgeschichte der Produktionsstätte im Chemiepark BIVO ein glänzendes Beispiel.
2: Ich habe ja vor kurzem angekündigt, dass ich Sachsen-Anhalt weiter ausbauen möchte zu einem noch größeren Pharma-Standort. Und da zählt Bayer dazu. Und der Vorstand hat mir heute auch nochmal gesagt, dass er hier in Bitterfeld, in Sachsen-Anhalt, auf Menschen trifft, auch auf Verantwortliche in der Politik trifft, die schnell auch Lösungen mit umsetzen. Und mir geht es darum, dass wir in der Zukunft noch mehr auch Standorte wie hier Bayer in Bitterfeld haben. Wir sind schon gut im Land und es gab halt eine sehr gute Rückmeldung auch zu unserer gemeinsamen Zusammenarbeit.
1: 168 Milliarden produzierte Aspirintabletten, Millionen Investitionen und neue Produkte am Standort. Bayer Bitterfeld blickt auf eine beeindruckende Entwicklung zurück. Gleichzeitig zeigt der jüngste Meilenstein, dass die Erfolgsgeschichte noch lange nicht zu Ende geschrieben ist. Mit modernisierten Anlagen, optimierten Prozessen und weiteren Wachstumsperspektiven bleibt der Standort ein wichtiger Motor für die Pharmaindustrie in Sachsen-Anhalt.
3: Lempel feiert Geburtstag. Vorstellung der Kernschießmaschine.
4: Auch große Jungs spielen noch gerne im Sandkasten, allerdings auf höchstem technologischen Niveau, wie man sich hier auf der Jubiläumsfeier zum 30. Geburtstag der Firma Lempe Mössner Sinto überzeugen konnte. Denn die Geschäftsleitung nutzte das Jubiläum, um eine neue Maschine vorzustellen, die man hier entwickelte und die die absolute Weltspitze darstellt. Das Unternehmen, seit 1996 am Standort in Meizendorf, gehört mittlerweile zu den wichtigsten Herstellern von sogenannten Kernschießmaschinen. Im Jahr 2022 durften wir uns so eine Maschine schon einmal ansehen und erklären lassen.
5: Ich kann das einfach mal ganz einfach erklären. Eine Kernschießmaschine wird dazu benötigt, um in einem Gussteil den Hohlraum zu erzeugen. Also wir nehmen mal ein ganz einfaches Beispiel, wir nehmen den Wasserhahn. Der Wasserhahn wird gegossen, die äußere Form, das ist die Form, und der Hohlraum, den bildet der Kern. Nach dem Gießprozess wird der Kern entfernt und dann haben wir im Prinzip das fertige Gussteil, was dann noch entbearbeitet wird, beim Wasserhahn verchromt wird. Aber um diesen Hohlraum zu erzeugen, braucht man diesen Kern. Für jedes Gussteil braucht man einen neuen Kern und deshalb brauchen wir auch eine Kernschießmaschine.
4: Die Technologie dahinter ist so alt wie das Gießen selbst, also etwa 7000 Jahre, als der Mensch begann, Bronze herzustellen. Der Kern, um den es dabei geht, ist eine verlorene Form und wird aus Sand hergestellt. Und so sehen solche Kerne aus, hier für das komplizierte Innenleben einer Pumpe. Und je besser dieser Kern die gewünschte Form abbildet, umso weniger Nacharbeit ist später erforderlich, weshalb der Herstellung maßhaltiger Kerne eine besondere Funktion zukommt. Dieser hier bildet zum Beispiel das Innere eines großen V-Dieselmotors ab. Nun unterscheidet man zwischen Kernschießmaschinen und 3D-Druckern, die Kerne herstellen, die aufgrund der Möglichkeiten dieser digitalen 3D-Technologie doch kompliziertere Formen zulassen.
6: Das können Sie sich so ähnlich vorstellen. Die Daten werden aus dem CAD-System direkt an die Maschine gegeben und Sie können dort, wie gesagt, geometrisch freie Formen in Sand herstellen. Sie haben eine Aufträgerschicht und Sie haben ein Tintensystem, welches letztlich diesen Binder, diese Chemie auf den Sand bringt.
4: Ja, und damit wären wir wieder beim Sandkasten, denn die Kerne werden aus ganz feinem Sand hergestellt, verborgen hinter dem Schutzgehäuse für den Arbeitsschutz, wenngleich nach der symbolischen Inbetriebnahme der Druckkopf wieder über den Sandkasten rauscht.
6: Unser Produkt ist 4-mal schneller als das, was am Markt verfügbar ist. Wettbewerbsmaschinen oder Wettbewerbsdrucker brauchen für die Herstellung dieser Sandkerne zwischen 12 und 16 Stunden. Und wir sind mit ca. 2,5 Stunden unterwegs.
4: Das ist ein technologischer Vorsprung, weshalb sich das Unternehmen nicht so gern in die Karten gucken lässt. Schließlich sollen Gießereiunternehmen diesen 3D-Drucker kaufen und nicht die Chinesen nachbauen. Denn in diesem 3D-Drucker für Sand steckt eine mehrjährige Entwicklungsarbeit, mit dem das Unternehmen in gewisser Weise auch für sich Neuland betritt.
6: Wir arbeiten dicht mit der Uni Stendal und Uni Magdeburg zusammen. Wir haben, da wir eine relativ hohe Ausbildungsquote haben von etwas über 10% aus Auszubildende als auch duale Studenten. Aber ansonsten ist die Maschine, der Drucker, eine hundertprozentige Eigenentwicklung aus unserem Hause. Das heißt, das Know-how steckt in der Firma Lempe und nirgendwo außerhalb.
4: Und so bekommt eine jahrtausende alte Technologie eine neue Qualität, entwickelt und produziert in Sachsen-Anhalt und exportiert in alle Länder auf der Welt, die komplizierte Gussteile herstellen möchten.
7: Landessieg für das Liborius-Gymnasium.
8: Eine ganz besondere Auszeichnung haben die Schüler des Liborius-Gymnasiums in Dessau am 16. Juni erhalten. Die Schule wurde vom Bildungsstaatssekretär Jürgen Böhm sowie dem Geschäftsführer der Landesenergieagentur Marco Mühlstein besucht und mit dem ersten Platz des Energiesparmeisterwettbewerbs in Sachsen-Anhalt geehrt.
9: Der Wettbewerb zeigt erstmal, wie engagiert unsere Schülerinnen und Schüler sind, welche Ideen sie mitbringen und wie sie versuchen, letztendlich ihre naturwissenschaftlichen Kenntnisse und Wissen anzuwenden. Und ja, deswegen ist das ein sehr wichtiger Wettbewerb und dass das Liborius-Gymnasium hier den ersten Preis in Sachsen-Anhalt erreicht, zeigt auch, mit wie viel Inhalt und mit wie viel Engagement es umgesetzt wird.
8: Für Sachsen-Anhalt hat Bildungsminister Jan Riedel die Schirmherrschaft über den Wettbewerb übernommen. Die Landesenergieagentur Sachsen-Anhalt unterstützt die Aktion bereits seit 12 Jahren im Rahmen einer Patenschaft. Bundesweit haben sich insgesamt knapp 450 Schulen für den Wettbewerb beworben.
10: Das ist erstmal eine Riesenehre. Und ich finde es schön, dass wir für etwas ausgezeichnet werden, was eigentlich im Grundkonzept unserer Schule ist. Da geht es letztlich um Bewahrung der Schöpfung, um Sicherung unserer Ressourcen hier auf diesem Planeten. Und zugleich ist es natürlich verbunden mit unserem Namenspatron, dem Heiligen Liborius. Und das finde ich eine schöne Sache. Das ist einfach, es passt und ich freue mich sehr, sehr.
8: Das Liborius-Gymnasium in Trägerschaft der Edith-Stein-Schulstiftung des Bistums Magdeburg überzeugte die Jury vor allem durch Eigeninitiative und ein kontinuierliches Engagement im Klimaschutz. In der selbst initiierten Konsumwandel AG entwickelten die Schüler sogar ein eigenes Nachhaltigkeitslabel, den grünen V.
10: Es gibt also von Kirchenseite aus ein Nachhaltigkeitslabel, das heißt der grüne Hahn. Das ist natürlich für Kirchen, für Bistümer etc. gebaut und da sind ganz viele Bedingungen dran geknüpft. Also es ist ja auch viel Papierkram und Nachweis von jenem und diesem. Und die Konsumwandel AG mit ihren wenigen Mitgliedern hat sich dann entschlossen, den Verwaltungsaufwand, den kriegen wir einfach nicht hin, auch den Nachweis dafür, und hat das runtergescaled und hat gesagt, das kriegen wir doch auf einem Schulniveau mit ähnlicher Akzeptanz hin und es muss nicht unbedingt das ganz große Label sein.
8: dass Nachhaltigkeit an der Schule nicht nur

0: ein Thema auf dem Papier ist, zeigte sich auch bei einer kleinen Führung durch das Schulgebäude.
1: Es sind viele kleine Punkte, also waren die Fahrradständer, das ist diese Idee mit dem grünen Klassenzimmer, wo geguckt wird, ob die nicht nur viele Pflanzen haben, sondern auch dazu, die sich die richtigen aussuchen oder zu Beziehungen haben. Das ist das Insektenhotel hier und die kleine Garten-AG dort. Das ist das Müllsortieren oder unsere Wasserautomaten. Also ganz viele kleine Dinge, die über die letzten Jahre hier in der Schule entstanden und gewachsen sind und die wir eben auf die Weise in die Aufmerksamkeit heben. Also die sind nicht alle dafür erfunden worden, aber sie werden damit gesehen und das ist wichtig.
0: Neben der Urkunde erhielten die Gewinner Messgeräte sowie Unterrichtsmaterialien. Zudem darf sich die Schule über ein Preisgeld in Höhe von 2.500 Euro freuen. Ein Zeichen der Wertschätzung von Landesenergieagentur und Land für das besondere Engagement der Schüler.
2: Hier wird ein wichtiges Thema der Bildung umgesetzt, nämlich die Bildung zur Nachhaltigkeit, zur nachhaltigen Entwicklung. Und ich glaube, das ist eine der wesentlichen Bildungsaufgaben, die wir uns als Gesellschaft und als Land heute stellen müssen. Wir müssen die Einstellung von Jugendlichen dahingehend entwickeln, dass sie mit den Ressourcen, die wir haben oder mit der Schöpfung, in der wir uns befinden, nachhaltig und auch verantwortungsvoll umgehen.
0: Nach dem Erfolg auf Landesebene dürfen sich die Schüler nun auf die Preisverleihung in Berlin freuen. Ob auch der Bundessieg nach Dessau geht, entschied ein Online-Voting, das bis zum 17. Juni lief.
3: Die Verbraucherzentrale rät. Reisetipps für Urlauber. Das Thema, das zurzeit viele bewegt, ist der Urlaub. Damit Sie ihn entspannt genießen können, sollten Sie sich vorher umfassend informieren. Die Verbraucherzentrale Sachsen-Anhalt ist für Sie in jeder Hinsicht der Ansprechpartner, der Ihnen auch hilft, Ihre Rechte durchzusetzen.
4: Wir haben dieses Jahr für unsere Verbraucher ein besonders schönes Reiserechtspaket geschnürt. Wir beraten da über alle Ansprüche, die man haben könnte, wenn man eine Flugreise unternimmt, eine Busreise, also Fernbusreise und eine Zugreise. Die Rechte hier sind ganz unterschiedlich. Im Sommer haben natürlich viele auch eine Pauschalreise gebucht. Das sind dann die Reisenden, die die meisten Rechte in der Hand haben. Hierzu haben wir Informationen auf unserer Webseite und auch so, die wir Ihnen mitgeben könnten. Wir haben Flyer dazu und für die Einzelfälle natürlich eine umfangreiche Rechtsberatung. Was wir dieses Jahr auch haben, ist ein hübsches Mitgebsel. Das zeige ich mal hier. Das ist der Notfallnummern für den Urlaub. Hier kann man drauf notieren, wo das zentrale Auswärtige Amt erreichbar ist, welche zentralen Notrufnummern es gibt. Und die hat man dann zur Hand. Natürlich weiß man die, aber in einem Notfall ist ja meistens so, dass man verschreckt ist und nicht gleich alles dann parat hat, was man sonst eigentlich weiß. Und das ist immer ganz schön, wenn man so hilfsweise die Nummern sich notiert hat. Wir empfehlen darüber hinaus zu prüfen, ob Sie eine Auslandskrankenversicherung haben. Diese ist zu empfehlen, weil man natürlich nie weiß, ob einem da was passiert. Ein umgeknickter Fuß kann ja schon dick werden und eine Entzündung drin sein und Sie können nicht mehr laufen, dann müssen Sie schon zum Arzt gehen. Ja, und wie die Kosten dann geregelt sind, darüber informieren wir. Dazu haben wir auch Flyer. Und für den Fall, dass schon Kosten entstanden sind, dann wäre es ratsam, in unsere Beratungsstellen von Halle und Magdeburg zu gehen. Dort kann dann eine Tiefenberatung zum Versicherungsrecht geschehen. Das können wir hier vor Ort nicht. Vor Ort ist eben vorrangig die Rechtsberatung zu den Themen.
3: Wie sieht es mit einer Reiserücktrittsversicherung aus?
4: Die ist eingeschränkt zu empfehlen. Wenn ich jetzt nur ins Nachbarland reise und die Reise dauert 5 Tage, rentiert sich das nicht unbedingt. Es gibt Flugreisen und Reisen, wo das im Reisevertrag schon mit beinhaltet ist. Wenn ich die dann habe, kann die nützlich sein, keine Frage. Mir kann ja dann ab einem bestimmten Alter immer mal eine schwerere Krankheit auf die Füße fallen. Oder ich habe vielleicht ein sehr kleines Kind und die haben natürlich ihre Kinderkrankheiten und ich kann mit einer Angina nicht ins Ausland fliegen. Dann ist es auf jeden Fall zu empfehlen.
3: Fliegen ist ein ganz spezielles Thema. Welche Rechte habe ich als Fluggast?
4: Wenn Ihr Flug innerhalb von Europa startet oder die Fluglinie in Europa ihren Sitz hat und Ihr Flug hat ab 3 Stunden Verspätung, stehen Ihnen

0: Entschädigungs- und Ersatzleistungen zu. Das betrifft Flugannullierungen, Flugverspätungen und eben auch Überbuchung. Eine Überbuchung wäre dann gleichzusetzen mit einer Annullierung. Hier gibt es nicht nur Verpflegungsleistungen, die die Passagiere bekommen sollten, sondern das geht hin bis zur Hotelübernachtung, je nachdem, in welchem Land sie tatsächlich festsitzen. Ja, wenn jetzt zum Beispiel die Fluglinie sagt, also die Fälle gab es schon, nö, das Flugzeug ist nur zur Hälfte ausgebucht, wir fliegen nicht, dann kann es sein, dass man in der Karibik mal eine Woche festsitzt. Dann muss aber die Fluglinie das alles ersetzen. Das ist alles in der Fluggastrechteverordnung geregelt. Sollte das europäische Recht nicht anwendbar sein, gibt es aber noch weiter internationale Abkommen, die wir hier im Text liegen haben, wo wir die Ansprüche gerne prüfen für Sie.
1: Wie sieht es aus, wenn ich die Reise gebucht habe, aber nicht das bekomme, was ich eigentlich wollte?
0: Da sprechen Sie das höchst interessante Thema der Reisemängel an. Gibt es natürlich ganz oft. Ein Beispielfall hätte ich da für Sie, den bestimmt jeder schon mal gehört hat oder so ähnlich. Es ist also eine Familie nach Gambia geflogen. Das ist eigentlich ein ganz tolles Ziel. Mitten in Afrika. Gambia ist ein ganz kleines Land, mitten im Senegal. Wunderschöne Natur und die Familie freut sich. Luxushotel gebucht und das war letztendlich auch ein Geheimtipp und die Vorfreude war groß. Und dann aber, der Reiseveranstalter hat, wie sich im Nachhinein herausgestellt hat, das Hotel überbucht und dann schon mal die Buchung der Familie abgeändert. Die Familie kam also in ein Hotel mit geringeren Sternen. Die Familie hat leider nicht gewusst, dass um diese Zeit Ramadan dort gehalten wird und dass da natürlich die Gläubigen dort nur eingeschränkt belastbar sind. Die essen und trinken den ganzen Tag ja da nichts. Und dementsprechend waren natürlich die Angebote, die gebucht wurden, schlechter bzw. überhaupt nicht vorhanden. Das Hotel war so sparsam ausgerichtet, dass der Ehemann wegen des schlechten Essens dort wirklich innerhalb von 10 Tagen 3 Kilo abgenommen hat. Das ist natürlich eigentlich eher dramatisch. Ja, Urlaub ist ja das, wo wir uns ausruhen, wo wir gut essen wollen. Ganz besonders, weil man ein Luxuspaket gebucht hat. Und dann das. Ja, und der Reiseveranstalter, der wurde dann aufgefordert, von der Familie Schadensersatz zu leisten, beziehungsweise einen Minderungsbetrag zurückerstatten. Aber die haben nur 10% gezahlt. Hier ist aber die Rechtsprechung durchaus bekannt, dass dort bis zu 50% erstattet werden müssen. Kommt natürlich auf die Einzelheiten drauf an, aber wir beraten dazu und in diesem Fall haben wir auch die Eheleute rechtlich vertreten und die Sache läuft und wir kämpfen für unsere Verbraucher in so einem Fall.
1: Die Verbraucherzentrale Sachsen-Anhalt wünscht Ihnen einen schönen und entspannten Urlaub.
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0: Am Mittwochvormittag ist es wechselnd bewölkt mit Sonne und einem kräftigen böigen Wind aus Nordwesten. Zum Mittag ist es weiterhin bewölkt und windig bei Temperaturen um 22 Grad. Der Abend ist unverändert wolkig mit etwas Sonne. In der Nacht ist es überwiegend stark bewölkt bei Temperaturen um 17 Grad. Der Donnerstag wird stark bewölkt bei Temperaturen um 21 Grad.
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0: Kabelverteilerschränke mit neuem Outfit. Ein Projekt für historische Ansichten in der Innenstadt. Die Wernigeröder Stadtwerke sind mehr als nur ein Dienstleister vor Ort. Sie helfen auch mit ihren Ideen, die Attraktivität der bunten Stadt zu verbessern, diese liebens- und lebenswert zu gestalten. Jeder hat sie schon einmal gesehen. Die unschönen Graffiti-Schmierereien an Trafohäuschen und Umspannstationen. Als Eigentümerin der Objekte sind die Stadtwerke bereits seit 2014 künstlerisch unterwegs, um die Flächen aufzupeppen. So entstanden zahlreiche Hingucker. Die Ideen wurden weiterentwickelt und auch kleinere Objekte wie Verteilerkästen in Angriff genommen. Diese sehen ebenfalls fantastisch aus, aber beinhalteten bisher nicht das Thema Innenstadt. Eine Symbiose mit den historischen Fachwerkbauten soll entstehen, so der Wunsch der Stadtwerke, die diese neue Idee auch in die Tat umsetzten. Um die ersten Ergebnisse der Öffentlichkeit zu präsentieren, trafen sich die Initiatoren an der Breitenstraße Ecke Johannesstraße.
1: Ja, die Stadtwerke Wernigerode haben ja ganz, ganz viele technische Einrichtungen, die man auch in der Öffentlichkeit sehen kann. Das sind Trafostationen, Gasregeldruckstationen oder eben auch Kabelverteilerschränke, wie in diesem Fall.
2: Die Kabelverteilerschränke sind wichtige technische Anlagen in unserem Versorgungsgebiet, die natürlich überall im Stadtgebiet bei uns auch verteilt sind. Wir haben rund 1000 Kabelverteilerschränke bei uns in Wernigerode. Allein in der Altstadt sind es um die 90 Schränke. Die sind oftmals versteckt, manche sind auch gut im Stadtgebiet zu sehen und leider auch oft Zielobjekt für Schmierereien und unschöne Graffitis.
3: Das ist schon etwas, was uns lange stört. Um die Stadtwerke hatten die Idee, mit historischen Fotos diese Verteilerkästen A davor zu bewahren, erneut beschmiert zu werden oder, wenn sie beschmiert waren, sie wieder in einen guten Zustand zurückzuversetzen.
2: Aus diesem Anlass ist ein kleines Projekt entstanden, dass wir uns die Kabelverteilerschränke anschauen, gucken im Stadtgebiet, welche können wir gestalten, welche können wir mit historischen Motiven versehen und können wir zur Verschönerung der Stadt halt beitragen.
3: Ich finde die Idee super. Wir haben hier solch ein Beispiel, wo zwei Gebäude, die man als Wernigeröder kennt, jetzt natürlich noch im historischen Kontext zu sehen. Man sieht sozusagen aktuellen Zustand und alten Zustand. Darüber freue ich mich.
4: Ja, das Haus, das wurde zum Zweiten Weltkrieg abgebombt, war zu mindestens 80% abgebombt und es wurde dann nach und nach dann wieder aufgebaut. Heute vor 50 Jahren wurde der letzte Feinschliff gemacht. Da wurde das Obergeschoss aufgesetzt und auch der Dachstuhl. Genau heute vor 50 Jahren. Und das Haus ist seit 1934 in Familienbesitz.
5: Also ich finde, das passt wunderbar zur Optik der Straße erstmal, zur Stadt selber. Und es ist immer schön, mal so eine alten Ansichten zu sehen, wie sahen die Gebäude von einer gewissen Zeit aus und jetzt. Es ist auch sehr interessant für die Touristen, die hier durch die Stadt laufen, dass sie einfach mal so einen Vergleich haben und nicht nur so einen grauen Kasten, der dann irgendwie voll geschmiert ist.
3: Und wir rufen die Bürgerinnen und Bürger auf, weitere Standorte zu melden, die sie im Blick haben, die verschmutzt sind vielleicht, die wir dann auch mit historischen Bildern versehen können. Sie können auch gleich die Bilder mitschicken. Also es ist eine Aktion zum Mitmachen, es ist eine Aktion, die Stadt zu verschönern, vor Schmierereien zu bewahren und es ist eine Aktion, so ein bisschen in die Historie einzutauchen. Ich finde, sie verbindet ganz viel miteinander und deswegen bin ich begeistert.
2: Wir haben jetzt bereits zwei Schränke als Pilotprojekte umgesetzt. Einen findet man hier am Hotel Tanne, der zweite ist an der Gravierbar schon umgesetzt worden und sie zeigen, wie wir das uns zukünftig vorstellen. Also wir haben vor, 10 weitere Schränke gestalterisch umzusetzen.
0: Mit alten Darstellungen könnte so ein Bilderbuch der Geschichte entstehen. Und das direkt an den historischen Orten. Für die Gestaltung der zahlreich beschmierten Kabelverteilerkästen suchen die Stadtwerke noch gute Ideen. 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

0: Sommer oder Hölle. Tag der offenen Tür einer Selbsthilfegruppe für Epilepsie.
1: Heiße Temperaturen, wie wir sie gerade erleben, mögen zwar zum abendlichen Grillen und entspannten Nachmittagen im Freibad einladen, aber für viele Bevölkerungsgruppen ist derartiges Wetter eher Belastung als Segen. Dazu gehören unter anderem Menschen mit einer Epilepsieerkrankung, für die die extreme Sommerhitze mit großen Anstrengungen verbunden ist. Das und noch viele weitere Erfahrungen aus der Realität von Epilepsieerkrankten sollten am Mittwoch Gesprächsthema sein, zum Tag der offenen Tür des Vereins für Epilepsiekranke und deren Angehörige. Einmal im Jahr öffnet die Selbsthilfegruppe ihre Türen, um Außenstehenden die Möglichkeit zu bieten, sich zu dem Thema zu sensibilisieren und stellt die Hilfsangebote vor, an denen betroffene Personen hier regelmäßig teilhaben. Viele Epilepsiekranke sind Frührentner aufgrund ihres Gesundheitszustands, weshalb ein wichtiges Angebot des Vereins der sogenannte Rentnerklatsch ist, wo gemeinsam gefrühstückt und untereinander ausgetauscht wird. Weiterhin veranstaltet der Verein regelmäßige Gruppensitzungen,
2: wo dann unser Wohlbefinden besprochen wird und was wir in dieser Woche erlebt haben und ob es jetzt positiv war oder negativ war. Man kriegt Zuspruch und auch bei der Antragstellung, egal ob es Schwerbehinderung ist oder ob es Pflegeantrag ist, wird gemeinsam durchgesprochen, um da für jeden Hilfe anzubieten.
1: Diese gestaltet sich bei jeder betroffenen Person anders, denn es gibt viele verschiedene Arten der Epilepsie, die sich auf unterschiedlichste Weise auf den Alltag der PatientInnen auswirken und demnach alle anders behandelt werden müssen. Hier hilft der Verein dabei, an den richtigen Arzt zu vermitteln, sodass die Epilepsiekranken entsprechend ihren individuellen Beschwerden die nötige Unterstützung erhalten.
2: Egal, ob das eine Tiefensensibilisierung ist oder ob das mit Medikamenten gemacht wird oder ob das mit Operationen gemacht wird. Also hier können wir in vielen, vielen Situationen aufklären.
1: Aufklärung ist allgemein ein wichtiger Aspekt der Vereinsarbeit, denn Epilepsie ist eine Krankheit, die nach wie vor mit zahlreichen Missverständnissen und Vorurteilen behaftet ist. Diesen Vorbehalten hofft der Verein entgegenzuwirken, sodass das typische Bild, das mit Epilepsieerkrankten assoziiert wird, aus den Köpfen der Leute verschwindet.
2: Die Vorstellungen als Epilepsiekranker ist halt der, wenn man umfällt und um sich schlägt, dass man geistig krank ist. Das ist es aber nicht. Man ist nicht geistig krank, sondern nur, weil der Kopf in dem Moment Fehlinformationen aussendet, was für das Gehirn einfach zu viel ist. Ich kann dann einfach bloß sagen, das Gehirn schaltet in dem Moment ab und sortiert sich neu.
1: Die richtige Hilfe ist jedoch nur möglich, wenn betroffene Personen von selbst an den Verein herantreten und Kontakt mit der Selbsthilfegruppe aufnehmen. Gerne kann man sich den 14-tägigen Gruppentreffen anschließen oder einfach zu den regulären Sprechzeiten vorbeischauen. Genauere Informationen zum Kontakt und den Öffnungszeiten können auf der Website des Vereins gefunden werden.
2: Und hier findet man eben, wie eine kleine Familie kann man sich hier zusammentreffen. 2 Stunden und dann ist natürlich für einen Epilepsiekranken schon für einige das Ziel erreicht.
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0: Am Mittwochvormittag ist es wechselnd bewölkt mit Sonne und einem kräftigen böigen Wind aus Nordwesten. Zu Mittag ist es weiterhin bewölkt und windig bei Temperaturen um 22 Grad. Der Abend ist unverändert wolkig mit etwas Sonne. In der Nacht ist es überwiegend stark bewölkt bei Temperaturen um 17 Grad. Der Donnerstag wird stark bewölkt bei Temperaturen um 21 Grad.
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0: In Bernburg haben sich am Freitagvormittag unbekannte Täter in der Hohen Straße Zugang zu einem Innenhof eines Mehrfamilienhauses verschafft und gleich mehrere E-Fahrräder gestohlen. In der Nacht von Freitag auf Samstag sowie im Laufe des Samstags wurden im Stadtgebiet weitere E-Fahrräder gestohlen. Die Fahrräder waren mit Seilschlössern an Fahrradständern oder Fahrradstangen gesichert. Die Polizei ermittelt wegen besonders schwerem Diebstahl. Zwischen Grönau und Peißen bei Bernburg hat am frühen Samstagmorgen ein Getreidefeld gebrannt. Nach Angaben der Polizei wurde gegen 3.15 Uhr gleich drei voneinander getrennte Brandstellen entdeckt. Die Feuerwehr geht nach ersten Erkenntnissen nicht von einer Selbstentzündung aus, da der Brandverlauf dagegen spricht. Der Sachschaden liegt bei rund 500 Euro. Die Polizei hat die Ermittlungen aufgenommen. Die Untersuchung des Brandortes soll Anfang der Woche erfolgen. Am Samstag führten Beamten des Polizeirevier Harz Verkehrskontrollen durch. Gegen 16.15 Uhr kontrollierten die Beamten am Ortseingang Asmusstedt einen Fahrradfahrer, der gerade aus Richtung Badeborn gefahren kam. Bei dem 42-jährigen Mann aus Badeborn stellten die Beamten Atemalkoholgeruch fest. Bei einem freiwillig durchgeführten Atemalkoholtest wurde ein Wert von 2,3 Promille ermittelt. Die Beamten leiteten daraufhin gegen den Mann ein Strafverfahren wegen Trunkenheit im Verkehr ein, ließen ihn im Harz-Klinikum Wernigerode eine Blutprobe entnehmen und untersagten ihm die Weiterfahrt. In Thale hat ein 23-jähriger Autofahrer am Freitagabend einen Unfall verursacht und ist anschließend vom Unfallort geflüchtet. Nach Angaben der Polizei kam der Mann mit seinem Wagen in der Linkskurve von der Fahrbahn ab, prallte gegen eine Natursteinmauer und wurde anschließend in eine Böschung geschleudert. Es entstand ein Sachschaden von rund 5.000 Euro. Die Beamten trafen den Fahrer später an seiner Wohnanschrift an. Da der Verdacht bestand, dass er unter Alkoholeinfluss stand, wurde eine Blutprobe angeordnet. Dabei soll der 23-Jährige Widerstand gegen die Einsatzkräfte geleistet haben. Verletzt wurde niemand. Die Polizei ermittelt unter anderem wegen Straßenverkehrsgefährdung, Unfallflucht und Widerstands gegen die Verstreckungsbeamten. In Bernburg ist am frühen Sonntagmorgen ein geparkter Citroën in Brand geraten. Die Feuerwehr löschte das Feuer. Nach ersten Erkenntnissen soll sich kurz vor Ausbruch des Feuers eine maskierte Person an dem Fahrzeug aufgehalten haben. Am Brandort sicherte die Polizei mögliche Beweismittel und leitete ein Ermittlungsverfahren wegen Brandstiftung ein. Der entstandene Sachschaden wird auf rund 4.000 Euro geschätzt. Die Polizei bittet Zeugen, die Hinweise zum Vorfall geben können, sich zu melden.
3: Den roten Faden finden. Lindenblütenfest in Halle.
4: Alle zwei Jahre begeben sich die frankischen Stiftungen der Stadt Halle auf Zeitreise und lockten auch diesmal wieder mit einem vielfältigen Angebot zum historischen Lindenblütenfest, das sich am vergangenen Wochenende erneut in den Stiftungsgassen abspielte. Beim diesjährigen Themenjahr drehte sich alles um das Konzept der Orientierung und darum, den richtigen Weg für sich selbst zu finden. Passenderweise gab man dem diesjährigen Event das Motto, den roten Faden finden, welches überall auf dem Gelände auf verschiedenste Weise gefunden werden konnte.
5: Es gibt sehr viele Stände, die sich wirklich damit beschäftigen, etwas mit Rot zu machen. Beim Papierschöpfenstand wird Papier geschöpft, um zu gucken, ob man handwerklich begabt ist. Es gibt so Poster hier mit verschiedenen Zitaten von berühmten Personen, die übers seinen Weg finden und den roten Faden genommen wird. Über das Historische gibt es viele mittelalterliche Spiele, zum Beispiel den Sterngreifer, wo man mit einer Leiter versuchen muss, eine Glocke zu erreichen. Das ist auch etwas über Wegfinden. Man muss halt versuchen, den Weg zu beschreiten, den einem gegeben wurde.
4: Rund 80 thematische Mitmachangebote dieser Art waren am Wochenende über das gesamte Areal verteilt, allesamt in Anlehnung an das Thema der Orientierung auf den verschiedensten Ebenen und Situationen. Bildlich gestaltet wurde das Ganze durch wiederkehrende Symbole wie Kompass, Karte, Leuchtturm und Co., die teilweise auch selbst gebastelt werden konnten, sowie eine Vielzahl an anderen Kreativangeboten für Groß und Klein. Wortwörtlich den richtigen Weg galt es im Labyrinth zu finden. Und wer genug davon hatte, die eigenen grauen Zellen anzustrengen, der erfreute sich an den barocken Schaustellern, die ihre Stände in den Gassen verteilt hatten und dort zum Beispiel mit Hilfe von Hexenkunst scheinbar Kupfermünzen in Gold verwandelten. Zwar ohne Magie, aber nicht weniger beeindruckend war die Vielfalt an Handwerk wie Glasbläserei, Bildhauerei oder die Arbeit am Webstuhl, die ebenfalls an diesem Wochenende bestaunt werden konnte und natürlich auch zum Verkauf stand. Selbstverständlich wurde außerdem für das leibliche Wohl gesorgt und begleitet von theatralischer und musikalischer Unterhaltung auf zwei Bühnen ließ man sich das kulinarische Angebot besonders gut schmecken.

0: Übrigens könnten an diesem Wochenende alle Ausstellungen der Frankischen Stiftungen kostenlos besucht und an Führungen teilgenommen werden. In den Abendstunden folgte auf den jeweiligen Bühnen eine Session aller KünstlerInnen und mit einer imposanten Lichtshow ließ man das Spektakel schließlich ausklingen. Dann galt es noch einmal, den richtigen Weg zu finden, diesmal allerdings den vertrauten Weg nach Hause.
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0: Herren, wir befinden uns hier auf einer Insel mit zwei Bergen und dem Eisenbahnverkehr. Den Namen der Insel verschweigen wir aus Gründen der Diskretion. König Alfons, der Viertelverzwölfte, steht kurz davor, die wichtigste Entscheidung seiner politischen Karriere zu treffen. Ach, da ist ja auch schon der König. Und wie nicht anders zu erwarten, er telefoniert. Links von mir sehen Sie Frau Waas, die das tut, was sie am besten kann. Sie schläft. Im Hintergrund der königlichen Kemenate erkennen Sie zwei Türen. Hinter der einen Tür wird gleich der Inselfotograf Herr Ärmel die Bühne betreten. Die andere Tür dient Lukas, dem Lokomotivführer, als Entree. Meine Damen und Herren, ich wünsche Ihnen viel Vergnügen. Hier ist unsere Majestät, der König.
1: Ja, hier ist der Dings, der König. Ja, ich sollte zurückrufen. Worum geht's? Ah, Klimadings. Klimaschutz. Klimaschutz. Das ist schwierig. Muss ich drüber nachdenken. Klimaschutz. Also gut, krempeln wir sie hoch, die Ärmel.
2: Jawohl, hier bin ich.
1: Der Herr Ärmel, Sie kommen wie gerufen. Wir sollen was tun für den Klimaschutz. Hier, Befehl von der Dings, von der Leyen, von der EU.
2: Ich wusste gar nicht, dass wir zur EU gehören. Ich hätte immer gedacht, wir liegen außerhalb jeglicher Hoheitsgewässer. Eure Majestät wissen offensichtlich mehr als ich.
1: Eben, darum bin ich ja auch der Dings hier, der König, und Sie nur der, Dings. Jedenfalls, wir sollen was tun für den Klimaschutz. Wir könnten zum Beispiel beim Müll anfangen. Hier, kein Plastik mehr ins Meer.
2: Ha, ich dachte immer, Meere aus Plastik seien völlig normal.
1: Was?
3: Ja, bitte.
1: Ja, also wir können natürlich auch das Müllproblem auf später verschieben und erstmal mit einem anderen Thema anfangen.
2: Weniger Fleischverzehr. Da würde euer Hochwohlgeboren kein Zacken aus der Krone fallen.
3: Verkehrswende.
1: Verkehrswende?
3: Ja.
2: Wir tun etwas gegen den Individualverkehr.
3: Der Individualverkehr ist schlecht. Sehet, er ist schlecht. Das steht doch schon in der Bibel. Ich glaube bei Lukas.
4: Bin schon da. Ging leider nicht schneller. Blöde Geschwindigkeitsbegrenzung.
1: Geschwindigkeitsbegrenzung ist aber ein gutes Mittel für den Klimaschutz.
2: Ebenso wie die Reduzierung des Individualverkehrs.
3: Aber der Individualverkehr ist doch unbedingt zu reduzieren.
1: Also kann es sein, dass wir mit dem Individualverkehr, was können wir denn damit erreichen?
2: Also, ich würde ja einmal vorschlagen, dass vielleicht Lukas, dessen Emma ja eine ganz schöne Dreckschleuder ist, ja wohl etwas ändern muss. Also aktuell, das ist doch ein Skandal, produziert ein Viertel unserer Bevölkerung 98% des CO2-Ausstoßes.
1: Die Lokomotive muss weg.
4: Was?
3: Ja, bitte?
2: Lukas könnte wenigstens eine Fahrgemeinschaft bilden.
4: Ja, würde ich ja gerne. Aber ich habe doch ganz andere Arbeitszeiten als ihr. Außerdem ist in der Emma sowieso kaum noch Platz. Das Führerhaus ist spitz auf Knopf ausgemessen. Und überhaupt fahrt ihr ja sowieso nie Zug. Ihr fahrt ja alle überhaupt nicht.
3: Da hat er recht. Wir drei fahren nie Zug. Aber um den Individualverkehr zu reduzieren, müssten mehr Leute Zug fahren. Sollen wir jetzt auf Zuwanderung setzen?
2: Das macht aber wieder mehr Müll. Es sei denn, es kämen sehr kleine Menschen mit sehr kleinen Ansprüchen. Und auch nur ganz wenige. Vielleicht einer.
1: Vielleicht muss man einfach mal ganz neue Wege hier, Dings, denken.
3: Man muss aber auch an die Wirtschaft denken, an die Lokale.
2: Und man darf die Insel nicht verschandeln. Sie ist so fotogen.
4: Man muss vor allem Arbeitsplätze erhalten. Vor allen Dingen meinen.
1: Aber diese Lokomotive ist eine totale Drecksschleuder. Hier, Dings, Pop-Up-Draisinen. Dann können wir wenigstens das Schienennetz weiter nutzen.
4: Hm? Ihr könnt doch nicht einfach die Bahn zerschlagen. Also, wenn ich die Emma nicht mehr fahren darf, dann streike ich.
2: Nun, das wäre ein Anfang.
1: Aber die Wissenschaft hat festgestellt, dass der Meeresspiegel in den letzten Jahrzehnten dramatisch angestiegen ist. Lummerland droht der Untergang.
2: Dann müssen wir eben lernen, unter Wasser, also unter Folie, zu atmen.
4: Ich kann Emma zu einem Unterseeboot machen.
2: Und ich besorge mir eine Unterwasserkamera.
3: Ich gehe mit meinem Laden auf Tauchstation und stelle das Sortiment komplett um.
1: Liebe Untertanen, es könnte doch ganz einfach sein. Alles, was wir tun müssen, ist diese alte, stinkige Dampflokstelle hegen. Hier gehen doch sowieso fast alle zu Fuß.
4: Minderheiten müssen aber geschützt werden.
1: Wir müssen aber jetzt etwas tun, sonst kommt jede Hilfe zu spät.
4: Ach, zu spät, ja, das kenne ich.
2: Und wenn wir erst einmal nur den Ausbau des Individualverkehrs einschränken.
4: Ja. Wir beschließen, die Anzahl der Lokomotiven auf Lummerland bis zum Jahr 2050 auf unter 2 zu halten.
3: Okay, und dann anschließend beginnen wir mit dem Rückbau des Schienennetzes innerhalb weniger Dekaden.
1: Hier, E-Dings, E-Fool, ich wieder total ausfall, nix Wissing. E-Fuel, das war's.
3: Ja, bitte?
1: Aber

0: Vielleicht kann man sich hier Dings die guten Ideen auch nicht einfach so aus dem Ärmel schütteln.
1: Och, ich probier's mal.
2: Was? Ja, bitte?
0: Das ist das Dings hier, das Michael. Nee, Ende.

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0: Am Mittwochvormittag ist es wechselnd bewölkt mit Sonne und einem kräftigen böigen Wind aus Nordwesten. Zum Mittag ist es weiterhin bewölkt und windig bei Temperaturen um 22 Grad. Der Abend ist unverändert wolkig mit etwas Sonne. In der Nacht ist es überwiegend stark bewölkt bei Temperaturen um 17 Grad. Der Donnerstag wird stark bewölkt bei Temperaturen um 21 Grad.
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2: Ministerpräsident zu Besuch bei der Firma Bayer.
3: Die Firma Bayer erreichte einen monumentalen Meilenstein. Der am 25. Oktober 1991 errichtete Standort in Bitterfeld produzierte am Montag, dem 15. Juli 2026, im Beisein von Vorstandsvorsitzenden der Bayer AG, Bill Anderson, und dem Ministerpräsident des Landes Sachsen-Anhalt, Sven Schulze, seine 168 milliardenste Tablette. Bei der gesamten Menge an Aspirin hat theoretisch jeder Mensch auf der Welt mindestens einmal eine Schachtel mit Tabletten von uns in der Hand gehalten, bemerkte die dreijährige Chefin Dr. Andrea Heim. Diese Zahlen wurden aber nicht durch bloßes Stagnieren erreicht, denn die Firma passte sich im Laufe der 34 Jahre Bestehen immer wieder an den Markt sowie den Bedürfnissen der Kunden an.
4: Ich würde sagen, wir haben wahrscheinlich die größte Veränderung durchgemacht, die Bayer Bitterfeld in diesen mehr als 30 Jahren ihres Bestehens genommen hat. Der Standort wurde mal gegründet mit dem Ziel, sehr, sehr große Volumen zu produzieren, also sehr große Chargen. Und das ist das, was der Markt schon lange nicht mehr möchte. Unsere Kunden möchten gern mit kleinen Chargen in hoher Frequenz beliefert werden. Und unsere Aufstellung, die Art, wie wir gearbeitet haben, hat dazu nicht mehr gepasst. Stellen Sie sich vor, in der pharmazeutischen Produktion war es immer üblich, die Herstellung der Tablettenmischungen und das Herstellen der Tabletten und das Verpacken der Tabletten voneinander zu trennen. Und wir haben eine Transformation durchgemacht, in der wir uns stattdessen entlang der Produktproduktionslinie aufgestellt haben. Das heißt, ein Produktionsteam macht jetzt seine eigene Mischung, macht daraus Tabletten und verpackt diese dann. Und bei der Gelegenheit haben wir halt geschaut, wie können wir möglichst kleinere Chargen produzieren, ohne dass die hinterher mehr kosten.
3: Alleine der Standort in Bitterfeld beschäftigt momentan 470 Mitarbeiter und 25 Azubis. Wenn das kein Zeichen von Zukunft ist, dann vielleicht die Erweiterung der produzierten Produkte. Denn der Standort in Bitterfeld erweitert auch hier sein Portfolio. Und Dr. Andrea Heim nannte uns dazu eindrucksvolle Nummern.
4: Also Bayer Bitterfeld fluktuiert zwischen 400 und 500 Mitarbeitern ungefähr in den letzten 10 Jahren. Im Moment sind es 470 Mitarbeiter. Das inkludiert 25 Azubis, verteilt über die 3 Ausbildungsjahre. Und die Fluktuation kommt immer dadurch zustande, wie die Bedarfe so aussehen. Also und wie die Verkäufe auch aussehen. Wir haben uns darum beworben, neue Produkte nach Bitterfeld zu bringen und haben seit September im letzten Jahr jetzt auch Renny im Portfolio und erwarten da noch weit, dass wir noch weitere Artikel, also Renny-Produkt für andere Länder in unser Portfolio aufnehmen können, mit der Chance auf 20 Millionen Fallschachteln zusätzlich zu unserem jetzigen Volumen.
3: Doch nicht nur die Entwicklung des Bitterfelder Standortes sieht gut aus. Denn der Eindruck des Ministerpräsidenten Sven Schulze fällt auch positiv aus. Mit seinem Ziel, Sachsen-Anhalt zu einem größeren Pharma-Standort zu machen, ist die Erfolgsgeschichte der Produktionsstätte im Chemiepark BIVO ein glänzendes Beispiel.
5: Ich habe ja vor kurzem angekündigt, dass ich Sachsen-Anhalt weiter ausbauen möchte zu einem noch größeren Pharma-Standort. Und da zählt Bayer dazu. Und der Vorstand hat mir heute auch nochmal gesagt, dass er hier in Bitterfeld, in Sachsen-Anhalt, auf Menschen trifft, auch auf Verantwortliche in der Politik trifft, die schnell auch Lösungen mit umsetzen. Mir geht es darum, dass wir in der Zukunft noch mehr auch Standorte wie hier Bayer in Bitterfeld haben. Wir sind schon gut im Land und es gab halt eine sehr gute Rückmeldung auch zu unserer gemeinsamen Zusammenarbeit.
3: 168 Milliarden produzierte Aspirintabletten, Millionen Investitionen und neue Produkte am Standort. Bayer Bitterfeld blickt auf eine beeindruckende Entwicklung zurück. Gleichzeitig zeigt der jüngste Meilenstein, dass die Erfolgsgeschichte noch lange nicht zu Ende geschrieben ist. Mit modernisierten Anlagen, optimierten Prozessen und weiteren Wachstumsperspektiven bleibt der Standort ein wichtiger Motor für die Pharmaindustrie in Sachsen-Anhalt.
6: Lempe feiert Geburtstag. Vorstellung der Kernschießmaschine.
7: Auch große Jungs spielen noch gerne im Sandkasten, allerdings auf höchstem technologischen Niveau, wie man sich hier auf der Jubiläumsfeier zum 30. Geburtstag der Firma Lempe Mössner Sinto überzeugen konnte. Denn die Geschäftsleitung nutzte das Jubiläum, um eine neue Maschine vorzustellen, die man hier entwickelte und die die absolute Weltspitze darstellt. Das Unternehmen, seit 1996 am Standort in Meizendorf, gehört mittlerweile zu den wichtigsten Herstellern von sogenannten Kernschießmaschinen. Im Jahr 2022 durften wir uns so eine Maschine schon einmal ansehen und erklären lassen.
8: Ich kann das einfach mal ganz einfach erklären. Eine Kernschießmaschine wird dazu benötigt, um in einem Gussteil den Hohlraum zu erzeugen. Also wir nehmen mal ein ganz einfaches Beispiel, wir nehmen den Wasserhahn. Der Wasserhahn wird gegossen, die äußere Form, das ist die Form, und der Hohlraum, den bildet der Kern. Nach dem Gießprozess wird der Kern entfernt und dann haben wir im Prinzip das fertige Gussteil, was dann noch entbearbeitet wird, beim Wasserhahn verchromt wird. Aber um diesen Hohlraum zu erzeugen, braucht man diesen Kern. Für jedes Gussteil braucht man einen neuen Kern und deshalb brauchen wir auch eine Kernschießmaschine.
7: Die Technologie dahinter ist so alt wie das Gießen selbst, also etwa 7000 Jahre, als der Mensch begann, Bronze herzustellen. Der Kern, um den es dabei geht, ist eine verlorene Form und wird aus Sand hergestellt. Und so sehen solche Kerne aus, hier für das komplizierte Innenleben einer Pumpe. Und je besser dieser Kern die gewünschte Form abbildet, umso weniger Nacharbeit ist später erforderlich, weshalb der Herstellung maßhaltiger Kerne eine besondere Funktion zukommt. Dieser hier bildet zum Beispiel das Innere eines großen V-Dieselmotors ab. Nun unterscheidet man zwischen Kernschießmaschinen und 3D-Druckern, die Kerne herstellen, die aufgrund der Möglichkeiten dieser digitalen 3D-Technologie doch kompliziertere Formen zulassen.
9: Das können Sie sich so ähnlich vorstellen. Die Daten werden aus dem CAD-System direkt an die Maschine gegeben und Sie können dort, wie gesagt, geometrisch freie Formen in Sand herstellen. Sie haben eine Aufträgerschicht und Sie haben ein Tintensystem, welches letztlich diesen Binder, diese Chemie auf den Sand bringt.
7: Ja, und damit wären wir wieder beim Sandkasten, denn die Kerne werden aus ganz feinem Sand hergestellt, verborgen hinter dem Schutzgehäuse für den Arbeitsschutz, wenngleich nach der symbolischen Inbetriebnahme der Druckkopf wieder über den Sandkasten rauscht.
9: Unser Produkt ist 4-mal schneller als das, was am Markt verfügbar ist. Wettbewerbsmaschinen oder Wettbewerbsdrucker brauchen für die Herstellung dieser Sandkerne zwischen 12 und 16 Stunden. Und wir sind mit ca. 2,5 Stunden unterwegs.
7: Das ist ein technologischer Vorsprung, weshalb sich das Unternehmen nicht so gern in die Karten gucken lässt. Schließlich sollen Gießereiunternehmen diesen 3D-Drucker kaufen und nicht die Chinesen nachbauen. Denn in diesem 3D-Drucker für Sand steckt eine mehrjährige Entwicklungsarbeit, mit dem das Unternehmen in gewisser Weise auch für sich Neuland betritt.
9: Wir arbeiten dicht mit der Uni Stendal und Uni Magdeburg zusammen. Wir haben, da wir eine relativ hohe Ausbildungsquote haben von etwas über 10% aus Auszubildende als auch duale Studenten. Aber ansonsten ist die Maschine, der Drucker, eine hundertprozentige Eigenentwicklung aus unserem Hause. Das heißt, das Know-how steckt in der Firma Lempe und nirgendwo außerhalb.
7: Und so bekommt eine jahrtausendealte Technologie eine neue Qualität, entwickelt und produziert in Sachsen-Anhalt und exportiert in alle Länder auf der Welt, die komplizierte Gussteile herstellen möchten.
2: Landessieg für das Liborius-Gymnasium.
10: Eine eine ganz besondere Auszeichnung haben die Schüler des Liborius-Gymnasiums in Dessau am 16. Juni erhalten. Die Schule wurde vom Bildungsstaatssekretär Jürgen Böhm sowie dem Geschäftsführer der Landesenergieagentur Marco Mühlstein besucht und mit dem ersten Platz des Energiesparmeisterwettbewerbs in Sachsen-Anhalt geehrt.
11: Der Wettbewerb zeigt erstmal, wie engagiert unsere Schülerinnen und Schüler sind, welche Ideen sie mitbringen und wie sie versuchen, letztendlich ihre naturwissenschaftlichen Kenntnisse und Wissen anzuwenden. Und ja, deswegen ist das ein sehr wichtiger Wettbewerb. Und dass das Liborius-Gymnasium hier den ersten Preis in Sachsen-Anhalt erreicht, zeigt auch, mit wie viel Inhalt und mit wie viel Engagement es umgesetzt wird.
10: Für Sachsen-Anhalt hat Bildungsminister Jan Riedel die Schirmherrschaft über den Wettbewerb übernommen. Die Landesenergieagentur Sachsen-Anhalt unterstützt die Aktion bereits seit 12 Jahren im Rahmen einer Patenschaft. Bundesweit haben sich insgesamt knapp 450 Schulen für den Wettbewerb beworben.
12: Das ist erstmal eine Riesenehre. Und ich finde es schön, dass wir für etwas ausgezeichnet werden, was eigentlich im Grundkonzept unserer Schule ist. Da geht es letztlich um Bewahrung der Schöpfung, um Sicherung unserer Ressourcen hier auf diesem Planeten. Und zugleich ist es natürlich verbunden mit unserem Namenspatron, dem heiligen Liborius. Und das finde ich eine schöne Sache. Das ist einfach, es passt und ich freue mich sehr, sehr.
10: Das Liborius-Gymnasium in Trägerschaft der Edith-Stein-Schulstiftung des Bistums Magdeburg überzeugte die Jury vor allem durch Eigeninitiative und ein kontinuierliches Engagement im Klimaschutz. In der selbst initiierten Konsumwandel AG entwickelten die Schüler sogar ein eigenes Nachhaltigkeitslabel, den grünen Pfau.
12: Es gibt also von Kirchenseite aus ein Nachhaltigkeitslabel, das heißt der grüne Hahn. Das ist natürlich für Kirchen, für Bistümer etc. gebaut und da sind ganz viele Bedingungen dran geknüpft. Also es ist ja auch viel Papierkram und Nachweis von jenem und diesem. Und die Konsumwandel AG mit ihren wenigen Mitgliedern hat sich dann entschlossen, den Verwaltungsaufwand, den kriegen wir einfach nicht hin, auch den Nachweis dafür, und hat das runtergescaled und hat gesagt, das kriegen wir doch auf einem Schulniveau mit ähnlicher Akzeptanz hin und es muss nicht unbedingt das ganz große Label sein.
10: Dass Nachhaltigkeit an der Schule nicht nur ein Thema auf dem Papier ist, zeigte sich auch bei einer kleinen Führung durch das Schulgebäude.
12: Es sind viele kleine Punkte, also waren die Fahrradständer, das ist diese Idee mit dem grünen Klassenzimmer, wo geguckt wird, ob die nicht nur viele Pflanzen haben, sondern auch dazu, die sich die richtigen aussuchen oder zu Beziehungen haben. Das ist das Insektenhotel hier und die kleine Garten-AG dort. Das ist das Müllsortieren oder unsere Wasserautomaten. Also ganz viele kleine Dinge, die über die letzten Jahre hier in der Schule entstanden und gewachsen sind und die wir eben auf die Weise in die Aufmerksamkeit.

0: heben. Also die sind nicht alle dafür erfunden worden, aber sie werden damit gesehen und das ist wichtig.
1: Neben der Urkunde erhielten die Gewinner Messgeräte sowie Unterrichtsmaterialien. Zudem darf sich die Schule über ein Preisgeld in Höhe von 2.500 Euro freuen. Ein Zeichen der Wertschätzung von Landesenergieagentur und Land für das besondere Engagement der Schüler.
2: Hier wird ein wichtiges Thema der Bildung umgesetzt, nämlich die Bildung zur Nachhaltigkeit, zur nachhaltigen Entwicklung. Und ich glaube, das ist eine der wesentlichen Bildungsaufgaben, die wir uns als Gesellschaft und als Land heute stellen müssen. Wir müssen die Einstellung von Jugendlichen dahingehend entwickeln, dass sie mit den Ressourcen, die wir haben oder mit der Schöpfung, in der wir uns befinden, nachhaltig und auch verantwortungsvoll umgehen.
1: Nach dem Erfolg auf Landesebene dürfen sich die Schüler nun auf die Preisverleihung in Berlin freuen. Ob auch der Bundessieg nach Dessau geht, entschied ein Online-Voting, das bis zum 17. Juni lief.
3: Die Verbraucherzentrale rät. Reisetipps für Urlauber. Das Thema, das zurzeit viele bewegt, ist der Urlaub. Damit Sie ihn entspannt genießen können, sollten Sie sich vorher umfassend informieren. Die Verbraucherzentrale Sachsen-Anhalt ist für Sie in jeder Hinsicht der Ansprechpartner, der Ihnen auch hilft, Ihre Rechte durchzusetzen.
4: Wir haben dieses Jahr für unsere Verbraucher ein besonders schönes Reiserechtspaket geschnürt. Wir beraten da über alle Ansprüche, die man haben könnte, wenn man eine Flugreise unternimmt, eine Busreise, also Fernbusreise und eine Zugreise. Die Rechte hier sind ganz unterschiedlich. Im Sommer haben natürlich viele auch eine Pauschalreise gebucht. Das sind dann die Reisenden, die die meisten Rechte in der Hand haben. Hierzu haben wir Informationen auf unserer Webseite und auch so, die wir Ihnen mitgeben könnten. Wir haben Flyer dazu und für die Einzelfälle natürlich eine umfangreiche Rechtsberatung. Was wir dieses Jahr auch haben, ist ein hübsches Mitgebsel. Das zeige ich mal hier. Das ist der Notfallnummern für den Urlaub. Hier kann man drauf notieren, wo das zentrale Auswärtige Amt erreichbar ist, welche zentralen Notrufnummern es gibt. Und die hat man dann zur Hand. Natürlich weiß man die, aber in einem Notfall ist ja meistens so, dass man verschreckt ist und nicht gleich alles dann parat hat, was man sonst eigentlich weiß. Und das ist immer ganz schön, wenn man so hilfsweise die Nummern sich notiert hat. Wir empfehlen darüber hinaus zu prüfen, ob Sie eine Auslandskrankenversicherung haben. Diese ist zu empfehlen, weil man natürlich nie weiß, ob einem da was passiert. Ein umgeknickter Fuß kann ja schon dick werden und eine Entzündung drin sein und Sie können nicht mehr laufen. Dann müssen Sie schon zum Arzt gehen. Ja, und wie die Kosten dann geregelt sind, darüber informieren wir. Dazu haben wir auch Flyer. Und für den Fall, dass schon Kosten entstanden sind, dann wäre es ratsam, in unsere Beratungsstellen von Halle und Magdeburg zu gehen. Dort kann dann eine Tiefenberatung zum Versicherungsrecht geschehen. Das können wir hier vor Ort nicht. Vor Ort ist eben vorrangig die Rechtsberatung zu den Themen.
3: Wie sieht es mit einer Reiserücktrittsversicherung aus?
4: Die ist eingeschränkt zu empfehlen. Wenn ich jetzt nur ins Nachbarland reise und die Reise dauert 5 Tage, rentiert sich das nicht unbedingt. Es gibt Flugreisen und Reisen, wo das im Reisevertrag schon mit beinhaltet ist. Wenn ich die dann habe, kann die nützlich sein, keine Frage. Mir kann ja dann ab einem bestimmten Alter immer mal eine schwerere Krankheit auf die Füße fallen. Oder ich habe vielleicht ein sehr kleines Kind und die haben natürlich ihre Kinderkrankheiten und ich kann mit einer Angina nicht ins Ausland fliegen. Dann ist es auf jeden Fall zu empfehlen.
3: Fliegen ist ein ganz spezielles Thema. Welche Rechte habe ich als Fluggast?
4: Wenn Ihr Flug innerhalb von Europa startet oder die Fluglinie in Europa ihren Sitz hat und Ihr Flug hat ab 3 Stunden Verspätung, stehen Ihnen Entschädigungs- und Ersatzleistungen zu. Das betrifft Flugannullierungen, Flugverspätungen und auch Überbuchung. Eine Überbuchung wäre dann gleichzusetzen mit einer Annullierung. Hier gibt es nicht nur Verpflegungsleistungen, die die Passagiere bekommen sollten, sondern das geht hin bis zur Hotelübernachtung, je nachdem, in welchem Land sie tatsächlich festsitzen. Ja, wenn jetzt zum Beispiel die Fluglinie sagt, also die Fälle gab es schon, nö, das Flugzeug ist nur zur Hälfte ausgebucht, wir fliegen nicht. dann kann es sein, dass man in der Karibik mal eine Woche festsitzt. Dann muss aber die Fluglinie das alles ersetzen. Das ist alles in der Fluggastrechteverordnung geregelt. Sollte das europäische Recht nicht anwendbar sein, gibt es aber noch weiter internationale Abkommen, die wir hier in Text liegen haben, wo wir die Ansprüche gerne prüfen für Sie.
5: Wie sieht es aus, wenn ich die Reise gebucht habe, aber nicht das bekomme, was ich eigentlich wollte?
4: Da sprechen Sie das höchst interessante Thema der Reisemängel an. Gibt es natürlich ganz oft. Ein Beispielfall hätte ich da für Sie, den bestimmt jeder schon mal gehört hat oder so ähnlich. Es ist also eine Familie nach Gambia geflogen. Das ist eigentlich ein ganz tolles Ziel. Mitten in Afrika. Gambia ist ein ganz kleines Land, mitten im Senegal. Wunderschöne Natur und die Familie freut sich. Luxushotel gebucht und das war letztendlich auch ein Geheimtipp und die Vorfreude war groß. Und dann aber, der Reiseveranstalter hat, wie sich im Nachhinein herausgestellt hat, das Hotel überbucht und dann schon mal die Buchung der Familie abgeändert. Die Familie kam also in ein Hotel mit geringeren Sternen. Die Familie hat leider nicht gewusst, dass um diese Zeit Ramadan dort gehalten wird und dass da natürlich die Gläubigen dort nur eingeschränkt belastbar sind. Die essen und trinken den ganzen Tag ja da nichts. Und dementsprechend waren natürlich die Angebote, die gebucht wurden, schlechter bzw. überhaupt nicht vorhanden. Das Hotel war so sparsam ausgerichtet, dass der Ehemann wegen des schlechten Essens dort wirklich innerhalb von 10 Tagen 3 Kilo abgenommen hat. Das ist natürlich eigentlich eher dramatisch. Ja, Urlaub ist ja das, wo wir uns ausruhen, wo wir gut essen wollen. Ganz besonders, wenn man ein Luxuspaket gebucht hat. Und dann das. Ja, und der Reiseveranstalter, der wurde dann aufgefordert, von der Familie Schadensersatz zu leisten, beziehungsweise den Minderungsbetrag zurückerstatten. Aber die haben nur 10% gezahlt. Hier ist aber die Rechtsprechung durchaus bekannt, dass dort bis zu 50% erstattet werden müssen. Kommt natürlich auf die Einzelheiten drauf an, aber wir beraten dazu und in diesem Fall haben wir auch die Eheleute rechtlich vertreten und die Sache läuft und wir kämpfen für unsere Verbraucher in so einem Fall.
3: Die Verbraucherzentrale Sachsen-Anhalt wünscht Ihnen einen schönen und entspannten Urlaub.
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0: Am Mittwochvormittag ist es wechselnd bewölkt mit Sonne und einem kräftigen böigen Wind aus Nordwesten. Zu Mittag ist es weiterhin bewölkt und windig bei Temperaturen um 22 Grad. Der Abend ist unverändert wolkig mit etwas Sonne. In der Nacht ist es überwiegend stark bewölkt bei Temperaturen um 17 Grad. Der Donnerstag wird stark bewölkt bei Temperaturen um 21 Grad.
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